0: ein Kriegsende kurz nach ihrem Beginn unterbrochen worden. Die iranische Delegation verließ das Hotel, wo die Gespräche stattfanden, aus Protest gegen neue Drohungen von US-Präsident Trump. Aus der Nachrichtenredaktion Jonas Valentin Weber.
1: Trump hatte die iranische Führung aufgefordert, dafür zu sorgen, dass die Hisbollah-Miliz im Libanon so wörtlich keinen Ärger mehr macht. Er bezeichnete die Hisbollah als hochbezahlte Stellvertreter des Irans und warnte vor neuen US-Angriffen auf die Islamische Republik. Laut einem US-Diplomaten soll aber weiter verhandelt werden. Aus dem Umfeld der iranischen Delegation war Ähnliches zu hören. Und auch US-Vizepräsident Vance hatte zum Auftakt davon gesprochen, dass beide Seiten sich angenähert hätten.
0: Die Gewerkschaften kritisieren die Reformvorschläge der Rentenkommission. Verdi-Chef Wernicke sprach von einem Schritt in die falsche Richtung, so gehe ein höheres Renteneintrittsalter an der Lebenswirklichkeit der arbeitenden Menschen vorbei. Die Rentenkommission regt zum Beispiel an, das Eintrittsalter an die durchschnittliche Lebenserwartung zu koppeln. Zudem sollen auch Selbstständige und Beamte in die gesetzliche Versicherung einzahlen. Die Deutsche Krankenhausgesellschaft warnt angesichts der Sparpläne der Regierung im Gesundheitswesen vor weitreichenden Folgen für viele Kliniken in Deutschland. Verbandschef Gass sagte dem Redaktionsnetzwerk Deutschland, durch das Sparpaket sei die Existenz der Hälfte aller Krankenhäuser bedroht. Aus der Nachrichtenredaktion Torben Müller.
2: Gass wird in dem Interview deutlich. Würden die Pläne von Gesundheitsministerin Waken unverändert kommen, müsste jede zweite Klinik akut mit der Pleite rechnen. Das würde gleichzeitig bedeuten, dass etwa 140.000 Beschäftigte keinen Job mehr hätten. Experten gehen laut Gass in einer aktuellen Studie davon aus, dass die Erlöse der Krankenhäuser im kommenden Jahr als Folge der Sparpläne um 8% sinken. Viele Kliniken, die im Rahmen der Reform eigentlich erhalten oder umgewandelt werden sollten, würden vorher aufgeben müssen.
0: Bei der Fußball-Weltmeisterschaft wartet Belgien weiter einen Sieg. Gegen den Iran kam das Team nicht über ein 0:0 hinaus. Vor dem Anpfiff hatten vor dem Stadion in Los Angeles sowohl Anhänger als auch Gegner des iranischen Regimes demonstriert. Auch im Stadion kam es zu Protesten. Vorher hatte Spanien den ersten Erfolg gefeiert, der Mitfavorit auf den WM-Titel gewann mit 4:0 gegen Saudi-Arabien. Im Spiel zwischen Uruguay und Kap Verde steht es kurz vor Schluss 2:2. Das waren die Nachrichten. Und das Wetter in Deutschland: im Norden trocken, in der Mitte und im Süden Schauer und Gewitter, Tiefstwerte 22 bis 10 Grad. Tagsüber heiter bis wolkig, 22 bis 38 Grad. Es ist 2:03 Uhr.
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4: Die Autobahn 1 Bremen Richtung Hamburg ist zwischen Harburg und Stellhorn wegen Bauarbeiten noch bis ca. 5 Uhr früh gesperrt. Dadurch staut es sich. Die Umleitung führt über die U83. Die A1 Münster Richtung Dortmund ist zwischen Carmen-Zentrum und Kreuz Dortmund-Unna wegen Bauarbeiten bis 5 Uhr früh gesperrt. Die A3 Nürnberg-Passau ist zwischen Kreuz Deggendorf und Hengersberg wegen Bauarbeiten bis ca. 6 Uhr in beiden Richtungen gesperrt. Die Umleitung führt über die U18 und die U83. Die A27 Walsrode-Bremen ist zwischen Pferden-Nord und Langwedel in beiden Richtungen wegen einer Baustelle bis 5 Uhr gesperrt. Die Umleitung führt über die U52 und die U9. Autobahn 38, Halle Richtung Göttingen, die ist zwischen Ahrenshausen und Friedland gesperrt. Die Autobahn 61, Hockenheim Richtung Ludwigshafen, ist zwischen dem Dreieck Hockenheim und dem Kreuz Speyer wegen Bauarbeiten noch bis 5 Uhr gesperrt. Und die A261, Eckverbindung Autobahn 1 zur A7, ist zwischen Tötensend und Dreieck Hamburg Südwest wegen Bergungsarbeiten gesperrt.
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4: Und die kommt wie immer aus Hamburg, aus den Studios von NDR Info. Am Mikrofon begrüßt sie Sven Hasenclever. Unser erstes Thema in diesem zweiten Teil der ARD-Infonacht, die Verhandlungen über ein Ende des Irankriegs. Dazu gleich ein Gespräch mit Verteidigungsminister Pistorius. Zunächst aber blicken wir in die Schweiz. Dort haben in einem Luxushotel auf dem Berg Bürgenstock Gespräche zwischen dem Iran und den USA begonnen. Man will die Wege zu einem Frieden ausloten. Dann soll innerhalb von 60 Tagen eine Vereinbarung ausgehandelt werden. Doch Drohungen von US-Präsident Trump haben nun offenbar dazu geführt, dass die iranische Delegation den Verhandlungsort vorerst verlassen hat. Patricia Wern berichtet.
5: Überschattet werden die Gespräche durch gegenseitige Angriffe der israelischen Armee und der Hisbollah im Libanon. US-Präsident Trump fordert daher vom Iran mehr Druck auf die Hisbollah, damit die Miliz ihre Angriffe auf den Norden Israels einstellt. Auf seiner Online-Plattform schrieb er, das Mullah-Regime müsse seine hochbezahlten Stellvertreter im Libanon unverzüglich davon abhalten, Unruhe zu stiften. Und wörtlich schrieb Trump, wenn sie das nicht tun, werden wir den Iran erneut hart treffen. Der iranische Parlamentspräsident Ghalibaf, der an den Verhandlungen in der Schweiz teilnimmt, ließ mitteilen, dass der Iran die Drohungen nicht ernst nehme und die iranischen Streitkräfte bereit seien, darauf zu reagieren. Kurz davor sagte Trump dem US-Fernsehsender Fox News mit Blick auf die Straße von Hormuz, sollte Teheran die wichtige Wasserstraße schließen, werde der Iran in Grund und Boden gebombt werden. Und weiter, wenn die Straße von Hormuz geschlossen wird, werden sie kein Land mehr haben. Zuvor waren die Unterhändler der USA, Vizepräsident Vance und die US-Sondergesandten Jared Kushner und Steve Witkoff mit Ghalibaf und dem iranischen Außenminister Araghchi sowie den Vermittlern aus Pakistan und Katar zusammengekommen. Vance zeigte sich optimistisch und sprach von großen Fortschritten, die in den Vorgesprächen schon erzielt worden seien.
4: Noch ist es also unklar, wie es bei den Verhandlungen weitergeht. Wenn es gelingt, den Krieg zu beenden, ist die Bundesregierung unter bestimmten Voraussetzungen bereit, die Schifffahrt in der Straße von Hormuz zu sichern. Die Marine hat vorsorglich 2 Schiffe zur Minenräumung ins Mittelmeer verlegt, damit diese auch schnell einsatzbereit sind. Noch aber fehlt dazu ein Mandat des Bundestags. Im Bericht aus Berlin hat Anne Engelke mit Verteidigungsminister Pistorius gesprochen und ihn gefragt, ob er davon ausgeht, dass es noch vor der Sommerpause grünes Licht für den Einsatz gibt.
6: Das ist völlig offen, und zwar aus verschiedenen Gründen. Zum einen, weil wir nicht wissen, wohin die Verhandlungen, die jetzt in der Schweiz beginnen, wirklich führen, zu einem wie auch immer gearteten und wie stabilen Waffenstillstand, der von mir auch immer so gesagt Voraussetzung ist überhaupt für ein Engagement in der Straße von Hormuz. Und dann ist die zweite wesentliche Voraussetzung, auch davon habe ich immer schon gesprochen, ein Mandat des Bundestages, der wiederum einen internationalen Rahmen braucht. Den halten wir für gegeben. Aber es ist jetzt nicht so, dass wir übermorgen Djibouti verlassen müssten, um in die Straße von Hormuz zu fahren. Ich wollte eine Entscheidung treffen, dass wir vor Ort sind, dass wir in der Nähe sind und innerhalb weniger Tage in der Straße von Hormuz sein könnten, um Minen zu räumen. Das ist der Auftrag, nichts anderes.
7: Völkerrechtliche Grundlage, sagen Sie, sei gegeben. An was denken Sie da?
6: Ja, wir denken zum einen an die Seerechtskonvention der Vereinigten Nationen. Da geht es darum, dass die freie Seeschifffahrt ein Recht ist, das durchgesetzt werden darf. Und das andere ist die Resolution vom März diesen Jahres, ich glaube die Nummer 2817, in der Verbindung mit Artikel 24 Absatz 2 Grundgesetz. Aber ob das am Ende trägt oder nicht, das muss das Parlament entscheiden. Ich kann nur, und das ist mein Job, die Voraussetzungen dafür schaffen, dass, wenn das gewünscht wird und die Voraussetzungen da sind, die Lage so ist, dass wir es auch können. Alles andere beraten wir jetzt politisch, und dass wir letzte Woche mit den Parlamentariern gesprochen haben, war im Grunde genommen ein Ausdruck unserer absoluten Transparenz. Wir wollten zeigen, wo stehen wir in unseren Überlegungen, ohne schon an deren Ende angekommen zu sein.
7: Aber Sie gehen nicht unbedingt davon aus, dass das vor der Sommerpause noch klappt, weil der Bundeskanzler hatte das ja angekündigt.
6: Nee, das kann sein, dass es vor der Sommerpause klappt. Und das wäre möglicherweise, je nachdem, wie die Rahmenbedingungen aussehen in den Verhandlungen, auch wünschenswert. Aber am Ende ist das eine Entscheidung, die der Bundestag treffen muss.
7: Drücken Sie denn so auf die Tube und versuchen es vor der Sommerpause hinzubekommen, auch um ein Zeichen zu setzen? Sie haben das ja auch gesagt, wir sind da, auch an Zeichen an Donald Trump, um ihn zu besänftigen?
6: Ach, ich glaube nicht daran, dass Donald Trump sich durch sowas wirklich besänftigen oder beeindrucken lässt. Und ich mache solche Sachen eigentlich grundsätzlich aus sachlichen Erwägungen heraus und um in der Lage, richtig zu handeln. Die Öffnung der Straße von Hormuz bzw. deren sichere Passage ist im europäischen Interesse, im Interesse unserer Energieversorgung, unseres wirtschaftlichen Aufschwungs. Das heißt, dort einen Beitrag zu leisten, dass die Schiffe wieder sicher passieren können, nicht sich an Kampfhandlungen zu beteiligen, ist in unserem Interesse. Letztlich hat der Korken auf der Flasche Straße von Hormuz, der ist ja von Donald Trump reingedrückt worden und nicht von uns, aber wir haben ein Interesse daran, ihn wieder rauszuholen, aber im Einvernehmen und noch mal ganz wichtig, ausdrücklich mit Zustimmung des Irans und zum Beispiel auch von Oman.
7: Zustimmung braucht man, auch um Minen zu suchen, Zustimmung des Iran. Sorgen Sie sich sehr um Ihre Soldaten?
6: bis jetzt gibt es keinen Grund, sich über irgendetwas Sorge zu machen. Die Passage durchs Rote Meer findet unter entsprechendem Begleitschutz unserer Alliierten statt, weil ja nicht jeder seine Fregatten da unten hat. In Djibouti selber droht auch keine Gefahr. Und bevor es weitergeht, erklären wir ja die Lage nochmal. Aber sicher ist Voraussetzung immer gewesen, permissive environment, also eine Umgebung, die einen solchen Minenräumsatz überhaupt erlaubt. Und solange wir nicht sicher sind, dass wir die haben, wird es keinen Mandatsbeschluss geben.
4: Das war Verteidigungsminister Pistorius. Geburt, Arbeit, Tod. Dieses in seiner Überspitzung wenig attraktive Angebot scheint die Gesellschaft der in diesen Tagen geborenen Generation machen zu wollen. Die Rede ist von Arbeiten bis 70 in den 2090er Jahren. Doch so weit ist es noch nicht. Wenn die Rentenkommission ihre Ergebnisse morgen am Dienstag offiziell vorstellt, kennt man aber schon einige der Eckpunkte für die kommenden Jahre. Die Vorschläge der Kommission, das Renteneintrittsalter schrittweise zu erhöhen und die abschlagsfreie Rente mit 63 abzuschaffen, gehen den einen aber schon jetzt zu weit, den anderen nicht weit genug. Zu den Reaktionen aus Berlin, Anne-Kathrin Mellmann.
8: Linken Politiker sprechen von Rentenkürzungen. Die Co-Vorsitzende Ines Schwertner sagt, in der Rentenkommission säßen nur Menschen, die nicht wüssten, was Altersarmut bedeutet.
9: Was es bedeutet, dass manche Menschen nicht bis 70 arbeiten können. Schon jetzt nicht. Die Lebenserwartung ist in manchen Bundesländern sogar gesunken in den letzten Jahren. Das ganze Renteneintrittsalter an die Lebenserwartung zu stocken, arbeitet mit den falschen Zahlen. Und ich kann die Regierung nur dazu drängen, dass sie das wieder zurücknehmen, genauso wie die Pflege- und Krankenkassenreform, weil die Menschen in diesem Land unter diesen Reformen jetzt schon leiden und sie werden die Quittung dafür bekommen.
8: Auch die SPD-Seite in der Rentenkommission war nach Informationen des ARD-Hauptstadtstudios einverstanden mit den 30 Punkten, die die Kommission am Dienstag der Bundesregierung übergeben will. Annika Klose, SPD-Mitglied in der Kommission, beschreibt die Arbeit der Kommission so.
10: Ich habe die Kommissionsarbeit vor allem als sehr konstruktiv und sehr fachlich orientiert wahrgenommen. Man muss sich ja auch vor Augen halten, es war eine mehrheitlich wissenschaftlich besetzte Kommission mit einem sehr breiten Auftrag. Lebensstandardsicherung über alle drei Säulen für niedrige und mittlere Einkommen, bei einer nachhaltigen Finanzierung sicherzustellen. Und natürlich ging es auch mal hitzig zu in den Diskussionen. Aber im Grundsatz würde ich sagen, war es immer fair und an der Sache orientiert.
8: Zurück zu den Vorschlägen. Aus für die abschlagsfreie Rente mit 63. Verpflichtende Betriebsrenten sind nicht vorgesehen. Beamte in der gesetzlichen Rentenversicherung vielleicht später. Minijobs würden rentenversicherungspflichtig. Der Ökonom Marcel Fratscher vom Deutschen Institut für Wirtschaftsforschung in Berlin hätte sich mehr Mut von der Kommission gewünscht.
11: Das vielleicht wichtigste Element im deutschen Rentensystem ist, dass es eine Umverteilung von jung zu alt und von arm zu reich ist. Und das zu ändern, wieder ein besseres Gleichgewicht hinzubekommen, junge Menschen zu entlasten, Menschen, denen Altersarmut droht, eine deutlich bessere Rente zu geben, das wird in diesen Vorschlägen nicht gemacht. Und daher sind diese Vorschläge eine verpasste Chance.
8: Den Vorschlag der Kommission, ein kapitalgedecktes Element bei der Altersvorsorge nach schwedischem Vorbild einzuführen, bewerten Ökonomen unterschiedlich. Marcel Fratscher weist auf die dadurch steigenden Kosten hin, die Unternehmen und Beschäftigte zusätzlich belasten würden. Der Wirtschaftswissenschaftler Jörg Althammer von der Katholischen Universität Eichstätt sieht es positiv, wenn das Rentensystem durch den Kapitalmarkt stabilisiert würde.
4: Anne-Kathrin Mellmann berichtete aus Berlin.
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4: Das südafrikanische Kapstadt hat eine besondere Touristenattraktion. Jeden Tag ist mittags ein lauter Kanonenschlag zu hören. Der sogenannte Noongun gehört zu den ältesten noch betriebenen Kanonen der Welt. Ursprünglich half sie Seeleuten bei der Navigation, heute erschreckt sie vor allem Touristen. Hinter dem täglichen Schuss steckt eine Geschichte, die eng mit der Entwicklung Kapstadts und der Seefahrt im britischen Empire verbunden ist. Stefan Überbach berichtet.
12: Kurz vor 12 auf dem Signal Hill oberhalb von Kapstadt. Die Aussicht von dem Hügel ist spektakulär. Unter einer dünnen Nebeldecke liegt die Innenstadt, dahinter das Meer mit dem Hafen und der berüchtigten Gefängnisinsel Robben Island. Im Rücken erhebt sich der majestätische Tafelberg. Ein paar Touristen sind auf einem schmalen Wanderweg den Hügel hochmarschiert, warten mit gezückten Fotoapparaten und Handys auf den großen Moment. Ein mehr als 200 Jahre altes Ritual. Und dann ist es soweit. Etwa 100 Meter Luftlinie entfernt steigt eine weiße Rauchwolke auf. Von den umliegenden Bergen kommt das Echo des Knalls deutlich hörbar zurück. Der Kanonier hat seine Arbeit getan. Vladi aus Oklahoma in den USA ist mit seinem Sohn Alexei auf den Signal Hill geklettert, um so nah wie möglich an die Nungan heranzukommen. Der Ausflug, sagt er, hat sich mehr als gelohnt.
13: Absolutely, I think the view is fantastic.
12: Absolut, ich finde die Aussicht fantastisch. Teile der Stadt liegen noch im Morgennebel. Einige Gebäude und Strukturen ragen aus dem Nebel heraus. Der Tafelberg bildet eine perfekte Kulisse. Auch das Echo des Schusses, das von den umliegenden Hügeln widerhallt, damit habe ich nicht gerechnet. Die Nungan gehört zu den ältesten noch betriebenen Kanonen der Welt. Seit über 200 Jahren wird sie fast täglich abgefeuert. Nur an Sonn- und Feiertagen bleibt es still. Die Nungan hat die britische Kolonialherrschaft erlebt, den Burenkrieg, die Apartheid und Südafrikas Übergang zur Demokratie. Cameron Peters, der Urlauber durch Kapstadt führt, kennt die Geschichte der Kanone bis ins Detail. Die Nungan wurde von den Briten eingerichtet, als sie in den 1800er Jahren Kapstadt übernahmen. Ihre erste Funktion war, den in der Bucht ankommenden Schiffen die lokale Zeit mitzuteilen, damit sie weltweit eine genaue Navigation beibehalten konnten. Und das war damals für die Seeleute lebenswichtig. Wichtig. Schließlich heißt das Kap der guten Hoffnung nicht umsonst auch Kap der Stürme. Als es noch keine Satellitennavigation per GPS gab, haben die Schiffskapitäne ihre Position mithilfe der Sonne und der Sterne bestimmt. Dabei waren sie auf präzise Zeitangaben angewiesen. Genau dafür gab es die Nungan. Im Grunde hielt die Nungan damit gewissermaßen das britische Empire zusammen. Denn eine präzise Zeitangabe bedeutet, dass man seine Position exakt kennt und somit Schiffbrüche vermeidet. Kapstadt gilt als die Schiffbruchhauptstadt der Welt. Und die Nungan hat mehr Schiffbrüche verhindert als jeder Leuchtturm. Lange Zeit wurde der Schuss per Knopfdruck aus der Ferne ausgelöst. Bernhard Olper, dessen Vater als Marineoffizier für die Nungan zuständig war, erinnert sich daran, wie er als Kind die Kanone zünden durfte. Bis heute einer seiner schönsten Erinnerungen.
14: The room next to the house. What we call the gun room.
12: Es gab einen Raum neben dem Haus, den wir den Gun Room nannten. Das war ein kleines Zimmer mit einem Knopf und einer Art Uhr darin. Und genau um 12 Uhr ging ein Summer los, man drückte den Knopf und die Kanone wurde abgefeuert. Es war jedes Mal ein tolles Gefühl, wenn ich die Gelegenheit dazu hatte, vor allem wegen des lauten Knalls. Ihre ursprüngliche Funktion hat die Nungan schon längst verloren. Schließlich liefern Satelliten, Funkuhren und Smartphones die Zeit auf die Sekunde genau. Und mit Sextanten wird auch nur noch im Notfall navigiert, wenn die Bordelektronik oder das Radargerät ausfallen. Die südafrikanische Marine in Kapstadt aber hält an der jahrhundertealten Tradition eisern fest.
15: Essentially it's pure nostalgia.
12: Im Grunde ist es pure Nostalgie. Außerdem verbindet sie uns mit unserer maritimen Vergangenheit. Heute ist sie völlig nutzlos. Wie ich immer sage, sie dient vor allem dazu, Touristen zu erschrecken. Kapstadt und die südafrikanische Marine wollen das Ritual aber trotzdem fortsetzen, auch als Erinnerung an die Zeit, als Kapstadt ein wichtiger Knotenpunkt für die Schifffahrt war. Bernhard Alper, der als kleiner Junge die Kanone zünden durfte, findet das richtig. Er sagt, all die Jahre in Kapstadt habe ich das geliebt und wenn ich die Gelegenheit hätte, sie noch einmal abzufeuern, dann würde ich es tun.
14: All the years that I was living in Cape Town, I used to love it.
16: And you would like to shoot the cannon again, would you?
14: If I had opportunity, I would do it again.
4: Stefan Überbach berichtet. Australien ist bekannt für seine wunderschönen Strände, fürs Baden und Wellenreiten. Aber das Land macht auch immer wieder Schlagzeilen durch Haiattacken. Im vergangenen halben Jahr vor allem rund um Sydney. Gerade erst wurde eine 35-Jährige angegriffen und das hat eine Debatte neu entfacht über eine mögliche Keulung, also das gezielte Töten der Tiere zum Schutz von Badegästen. Christiane Justus berichtet.
17: Als die 35-jährige Lia am vergangenen Wochenende zum Schwimmen geht, ist das Wasser kristallklar, kaum Wellengang, Rettungsschwimmer am Strand. Es sieht nach einem perfekten Badetag aus, dann der Angriff. Nur etwa 30 Meter vom Ufer entfernt wird sie von einem großen Hai attackiert, einem weißen Hai, so wird vermutet. Die Größe des Tieres habe ihn schockiert, erklärt ihr Retter im australischen Fernsehen. Er schleppt sie an den Strand, die junge Mutter überlebt, schwer verletzt. Der Vorfall hat eine alte Debatte neu entfacht. Rufe nach Haikeulungen werden wieder lauter. Auch der ehemalige Premierminister Australiens, Tony Abbott, selbst Surfer und Rettungsschwimmer, fordert das Töten der Haie, auch von weißen Haien, die unter Schutz stehen. Der Schutz des Menschen muss doch einfach vor dem Schutz der Tiere stehen. Die Zahl der Angriffe zeigt, die Regierung muss hier absolut mehr tun. In den vergangenen Monaten kam es zu mehreren Haiangriffen. Im Januar starb ein 12-jähriger Junge an den Bissen eines Haies. Das Risiko, attackiert zu werden, sei aber weiterhin schwindend gering, so Experten, wenn man sich die große Anzahl von Badegästen und Stränden anschaue. Wissenschaftler wie der Meeresforscher Robert Harcourt halten das Töten für keine sinnvolle Maßnahme und die Diskussion für wenig sachlich. Das ist vor allem eine emotionale Debatte. Wenn ein Hai einen Menschen beißt, dann meistens einfach, weil er gerade dort war. Er wird dadurch nicht zu einem Jäger, der gezielt Menschen sucht. Wenn man Haie tötet, schafft man nur Platz für andere. Das eigentliche Problem wird dadurch überhaupt nicht gelöst. More sharks coming to feed on them. So you don't change the problem in any way. Menschen gelten nicht als natürliche Beute von Haien. Viele Angriffe beruhen vermutlich auf Verwechslungen. Aus der Tiefe betrachtet können die Silhouetten von Schwimmern oder Surfern einer Robbe oder anderen Beutetieren ähneln. Die Regierung des Bundesstaates New South Wales hat in diesem Jahr zusätzliche Millionenbeträge in die Haiabwehr investiert, unter anderem in Drohnenprogramme, Forschung und Überwachung. Meeresbiologe Harcourt hält das für weitaus sinnvoller als das Keulen. Wir bewegen uns sehr schnell in ein modernes Zeitalter der gezielten Überwachung, die dazu beitragen soll, Menschen vor Haien zu schützen. Bald wird praktisch jeder Strand, an dem das sinnvoll ist, entsprechend überwacht werden. Im Moment werden die Drohnen noch einzeln gesteuert und so das Wasser aus der Luft nach Haien abgesucht. Zukünftig könnten Daten automatisch an Apps und Warnsysteme weitergegeben werden.
4: Christian Justus berichtete aus Australien. Der Sterbeprozess ist oft schwer. Nicht selten helfen Hospize den Schwerstkranken, stellen ihnen und deren Angehörigen Helfer an die Seite. In Brandenburg wurden die Hospiz- und Palliativangebote gerade eine Woche lang mit vielen Aktionen bekannter gemacht. Und es gab auch Angebote für die Helferinnen und Helfer selbst, zum Beispiel eine Pilgertour. Björn Hasewendt hat die Pilgernden auf der 140 Kilometer langen Route ein Stück begleitet.
15: Schritt für Schritt geht es über Feldwege und durch Dörfer. Es wird gelacht, geweint und oft einfach auch nur geschwiegen. Die 11 Männer und Frauen sind Hospizhelfer, begleiten im Ehrenamt schwerkranke Menschen auf ihrem letzten Lebensweg.
18: Habe ich so gedacht, eigentlich ist es eine gute Idee, einfach so in sich zu kehren mal und Stille zu finden und mit Gleichgesinnten Austausch zu haben. Und jetzt bin ich hier.
15: Sagt Petra Sitter. Die Breserin ist seit 5 Jahren für das ambulante Diakoniehospiz Prignitz tätig. Sie besucht regelmäßig schwerkranke Menschen zu Hause. Mal über eine längere Zeit, mal für nur einige Tage. Schenkt Zeit, hält die Hand, hört zu.
18: Heutzutage ist es ja so, dass auch viele Menschen, die im Sterben liegen, alleine sind. Durch Beruf, durch Karriere, durch Familie sind sie halt ohne Familie. Und da treten wir ein.
15: Denn niemand soll alleine sterben müssen, sagt Petra Sitter. Für viele Außenstehende ist der Tod oftmals aber noch ein Tabuthema. Und war es auch für die Ehrenamtler, erinnert sich Marion Meyer aus Neuruppin, die vorher als Krankenschwester im Hospiz gearbeitet hat.
19: Ich wusste zum Beispiel nicht, wie möchte ich von der Erde gehen. Also möchte ich mich einäschern lassen, möchte ich beigesetzt werden. Und das war schon unbequem. Und dann sterben, nein. Und der Tod hat seinen Schrecken für mich persönlich verloren.
15: Die Ehrenamtler werden für die Begleitung umfassend über ein Jahr lang ausgebildet und bekommen auch jetzt Möglichkeiten, über ihre Erlebnisse zu sprechen. Die Begegnung und der Abschied von den Menschen macht sie aber nicht trauriger, sondern sie spüren Dankbarkeit.
19: Ich finde, das ist das schönste Geschenk eigentlich, was wir kriegen für die Begleitung, dass die oft sehr, sehr dankbar sind. Sowohl der Sterbende als auch die Angehörigen.
15: Und so erinnert auch jeder Schritt auf dem Pilgerweg daran, wie wichtig Menschen sind, die andere auf ihren letzten Kilometern des Lebens nicht alleine lassen.
4: Informationen von Björn Hasewendt. Gleich 2.25 Uhr.
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4: mit Stephanie Lavoie.
20: 6 Tage nach der Nullnummer gegen Kap Verde hat Spanien Saudi-Arabien mit 4:0 aus dem Stadion in Atlanta geschossen. In Halbzeit 1 fegte La Roja wie ein Wirbelsturm über den Gegner her, mit sage und schreibe 17 Torschüssen und 3 Treffern. Thomas Kunze hat die Partie gesehen.
21: Spanien hat sich nach seinem 2. Vorrundenspiel eindrucksvoll bei dieser WM zurückgemeldet. Nach dem schwachen 0:0 zum Auftakt gegen Kap Verde bezwang das Team um Superstar Lamine Yamal Saudi-Arabien locker leicht mit 4:0. Yamal feierte dabei sein WM-Startelfdebüt und bereits nach 11 Minuten seinen WM-Debüttreffer. Der 18-Jährige drückte nach einem Flachpass von Oyarzabal den Ball über die Linie. Oyarzabal selbst war es dann, der zwischen der 21. und 24. Minute doppelt traf. Vorausgegangen war ein Eckball bzw. eine großartige Kombination im Strafraum. Saudi-Arabien nahm sehr wenig teil an diesem Spiel. Nach der Pause und einigen spanischen Wechseln fiel nach 49 Minuten bereits das 4:0. Cucureas Schuss wurde durch Altan Bakti unhaltbar abgefälscht. Ein Eigentor. Danach verwaltete das spanische Team diese Führung souverän und ist somit endgültig auf dem WM-Gleis gelandet und zurück im Kreis der Mitfavoriten.
20: Dazu gehört Belgien definitiv nicht. Die Roten Teufel waren gegen den Iran als Favoriten in das 2. Gruppenspiel gestartet, kamen aber über ein enttäuschendes 0:0 nicht hinaus. Florian Winkler berichtet.
22: Ein Remis, mit dem der Iran besser leben kann. Belgien investierte an diesem 2. Spieltag der Gruppe G viel, hatte mehr Ballbesitz und Spielanteile, doch fand es gegen giftige Iraner selten eine Lücke. Mehrfach schnupperte der Außenseiter in Los Angeles selbst sogar am eigenen Treffer. Nach der Pause wurde die Partie noch zerfahrener. Die Belgier wurden durch einen Gois-Platzverweis, durch eine Notbremse nach einer guten Stunde zusätzlich geschwächt. Dem Iran fehlte aber in Überzahl der Mut und Belgien blieb in der Schlussphase zu fahrlässig mit seinen Möglichkeiten. Und so warten beide Teams weiter auf den ersten WM-Sieg und müssen um die K.O.-Phase bangen.
20: Unterdessen genoss der Nagelsmann-Tross Family Time. Wie nach dem Auftaktsieg gegen Curaçao durften auch nach dem Erfolg gegen die Ivora Partnerinnen und Kinder der DFB-Spieler ins Teamquartier. Der Trainer hatte den Spielern freigegeben. Burgi Nagelsmann, die Mama von Coach Julian, war auch dabei. Alba Berlin ist deutscher Basketballmeister. Im 5. und entscheidenden Playoff-Spiel besiegten die Berliner Titelverteidiger Bayern München mit 84:81. Florian Hecht hat zugeschaut.
23: Der neue deutsche Meister kommt aus Berlin. Die Albatrosse gewinnen mit 84:81 beim FC Bayern Basketball in einem absolut verrückten Basketballspiel. Der FC Bayern zur Halbzeit mit 20 Punkten vorne machte alles richtig, war konzentriert und fertigte geradezu Alba ab. Aber dann in der zweiten Halbzeit kamen die Berliner heraus und drehten den Spieß um. In der 33. Minute die erste Führung für Alba mit einem Pünktchen und diese Führung gaben sie nicht mehr her, verteidigten sie mit allem, was sie hatten. Jonas Matyzek, der Kapitän der Berliner, mit 6 versenkten Dreiern. Auf der anderen Seite bei München Andreas Obst mit 24 Punkten, die besten Werfer. Aber der deutsche Meistertitel geht nach Berlin. Alba gewinnt mit 84:81.
20: Gratulation, Alba feiert damit die 12. deutsche Meisterschaft.
4: Der Sport war das mit Stephanie Lavoie.
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1: Um 2.30 Uhr mit Milat Kupay. Der Iran hat die Verhandlungsrunde mit den USA über ein Ende des Krieges kurz nach ihrem Beginn unterbrochen. Die iranische Delegation reagierte damit auf Drohungen von US-Präsident Trump. Er hatte die Führung in Teheran aufgefordert, dafür zu sorgen, dass die Hisbollah-Miliz im Libanon so wörtlich keinen Ärger mehr macht, und warnte den Iran vor neuen US-Angriffen, sollte sich an der Lage im Libanon nichts ändern. Allerdings sieht es so aus, als wenn in der Schweiz weiterverhandelt werden soll. Entsprechend äußerten sich Vertreter beider Länder. Für die USA ist unter anderem Vizepräsident Vance in die Schweiz gereist. Der Iran hat Außenminister Araghchi geschickt. Bundesarbeitsministerin Baas hat die 30 Vorschläge der Rentenkommission als Gesamtkunstwerk gelobt. Beim Tag der offenen Tür der Bundesregierung sagte die SPD-Politikerin, die Maßnahmen würden nicht spurlos an allen vorbeigehen. Wie die anderen Parteien die Vorschläge bewerten, dazu Gabor Hallas.
2: Lob kommt von der Jungen Union, die zuletzt heftigen Widerstand beim Thema Rente geleistet hatte. Vorsitzender Johannes Winkel sagte im ARD-Bericht aus Berlin, die Politiker hätten gezeigt, Kompromisse müssten nicht der kleinste gemeinsame Nenner sein. Konkret hat die Kommission zum Beispiel vorgeschlagen, dass das Renteneintrittsalter weiter steigt, wenn die Lebenserwartung steigt. Die abschlagsfreie Rente mit 63 soll abgeschafft werden. Letzteres begrüßen die Grünen. Fraktionsvize Andreas Audretsch kritisiert aber, dass das Rentenniveau langfristig absinken könnte. Das hieße Altersarmut für viele Frauen und im Osten.
1: Die Bundesregierung hat bestätigt, dass die Abschiebungen afghanischer Straftäter in ihrer Heimat in Absprache mit der Taliban-Regierung ausgeweitet werden. Laut Bundesinnenministerium sind künftig 3 Charterflüge pro Monat und auch Einzelrückführungen per Linienflug möglich. Nach NDR-Informationen machte die Bundesregierung den Taliban dafür Zugeständnisse. Demnach dürfen die Islamisten künftig mehr Diplomaten nach Deutschland schicken. Bislang gibt es hier lediglich 2 Taliban-Vertreter. Mehr als 80.000 Menschen haben am Tag der offenen Tür der Bundesregierung in den Berliner Ministerien hinter die Kulissen geschaut. Zu den meistbesuchten Stationen gehörte nach offiziellen Angaben erneut das Kanzleramt. Vor Ort konnten Bürgerinnen und Bürger auch mit Regierungschef Merz, Außenminister Wadephul und Arbeitsministerin Baas sprechen. Außerdem durften Besucher beispielsweise einen Hubschrauber der Bundespolizei besichtigen. Das waren die Nachrichten. Das Wetter in Deutschland: im Norden trocken, in der Mitte und im Süden Schauer und Gewitter, Tiefstwerte 22 bis 10 Grad. Tagsüber heiter bis wolkig, später vor allem in der Südhälfte gewittrige Schauer, 22 bis 38 Grad. Am Dienstag sonnig, 22 bis 37 Grad. Und die Zeit 2.33 Uhr.
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3: Die Autobahn 1 Bremen Richtung Hamburg ist zwischen Harburg und Stillhorn wegen Bauarbeiten bis ca. 5 Uhr früh gesperrt. Dadurch staut es sich. Die Umleitung führt über die U83. Die A3 Nürnberg-Passau ist zwischen Kreuz Deggendorf und Hengersberg wegen Bauarbeiten bis ca. 6 Uhr in beiden Richtungen gesperrt. Die Umleitung führt über die U18 und die U83. Autobahn 27 Walsrode-Bremen, die ist zwischen Pferden-Nord und Langwedel in beiden Richtungen wegen einer Baustelle bis 5 Uhr gesperrt. Die Umleitung führt über die U52 und die U9. Die Autobahn 38 Halle Richtung Göttingen ist zwischen Ahrenshausen und Friedland gesperrt. Die A61 Hockenheim Richtung Ludwigshafen ist zwischen dem Dreieck Hockenheim und dem Kreuz Speyer wegen Bauarbeiten bis ca. 5 Uhr früh gesperrt. Und die A261, das ist die Eckverbindung von der A1 zur A7, ist zwischen Tötensinn und Dreieck Hamburg Südwest wegen Bergungsarbeiten gesperrt.
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3: 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Ein paar Tage konnte es genutzt werden, das vielleicht beste und klügste KI-Modell überhaupt. Dann war es einfach weg. Claude Fable 5 wurde von der US-Regierung per Exportkontrollanordnung für alle Nicht-Amerikaner gesperrt. Nun hat Anthropic das Modell vom Netz genommen und für Europa wird greifbar, was es bedeutet, wenn jemand anderes den Zugang zu den neuesten KI-Modellen kontrolliert. Thema in der aktuellen Folge des KI-Podcasts mit Gregor Schmalzried und Fritz Espenlaub.
4: Gregor, weißt du, was eine Fabel ist? Ich bin zur Schule gegangen, Fritz, ja. Deswegen weiß ich, was eine Fabel ist.
5: Also eine Fabel, eine kurze Geschichte, die dazu da ist, eine Lektion zu erteilen, aus der man etwas lernen kann. Wir stecken mittendrin. Und zwar in der Geschichte rund um ein KI-Modell, das auch den passenden Namen hat. Claude Fable 5. Also das neue Modell von Claude Fable. Und genau wie klassische Fabeln ist diese Geschichte sehr kurz gewesen. Das Modell ist vor ein paar Tagen rausgekommen und jetzt schon wieder verschwunden, und zwar auf höchst dramatische Art und Weise. Und ja, möglicherweise gibt es die eine oder andere Lektion, die wir hier lernen können.
4: Die USA sperren zum ersten Mal ein KI-Modell für alle Nicht-Amerikaner. Und was bedeutet das jetzt für uns? Es fing alles an mit dem KI-Podcast, nämlich Dienstag früh in der Nacht von Montag auf Dienstag. Da ist nicht nur die letzte Folge des KI-Podcasts veröffentlicht worden, sondern auch das neue KI-Modell Claude Fable 5 und gleich noch ein anderes KI-Modell, Claude Mythos 5. Und über Mythos haben Marie und ich schon vor einigen Wochen in einer Folge gesprochen. Das war nämlich damals das KI-Modell, das Anthropic angekündigt hat, aber nicht veröffentlicht. Und zwar aus Sicherheitsgründen. Sie haben gesagt, hey, liebe Leute, wir haben ein KI-Modell entwickelt. Das ist wahnsinnig smart. Das ist so schlau wie bisher nichts anderes, so fähig wie bisher nichts anderes in dem Bereich. Deswegen trauen wir uns gar nicht, das zu veröffentlichen. Es wäre ein viel zu hohes Sicherheitsrisiko. Alles, was wir tun, ist, dieses Modell einigen ausgewählten Partnern zur Verfügung zu stellen. Und jetzt, letzte Woche, gab es ein Update dazu. Sie haben gesagt, erstens, wir haben dieses Modell noch besser gemacht. und zweitens, es gibt eine Version dieses Modells, das jetzt tatsächlich zur Veröffentlichung bereit ist. Und das heißt eben nicht Claude Mythos, sondern Claude Fable. Und das ist auf einmal tatsächlich da zum Ausprobieren. Und das haben wir ja auch ausprobiert.
5: Und ich glaube, man kann guten Gewissens sagen, Gregor, da steckt was dahinter. Also es ist ein wirklich sehr, sehr, sehr gutes KI-Modell, was Anthropic da veröffentlicht hat. Für mich persönlich, glaube ich, wieder mal so ein Moment, die gibt es ja ab und zu, wo ich das Gefühl hatte, so, es ist das beste Modell, das ich bisher je genutzt habe.
4: Ja.
5: Und zwar mit Abstand. Also es ist wirklich wie so ein, vor allem wenn man eben codet, ich glaube, da merkt man erst den Unterschied. Also wenn man vom Text weggeht und wirklich zu so Programmierprojekten geht, es ist wie so ein, ja, 3D-Drucker für eigentlich jedes Projekt, das du gerne machen möchtest.
4: Ich glaube, das ist ziemlich wichtig, den Punkt mal kurz zu machen, weil viele Menschen nutzen KI ja vor allem für Alltagsaufgaben, E-Mails schreiben, Texte zusammenfassen und sowas, vielleicht Sachen recherchieren. Bei solchen Sachen ist es so, da macht es ehrlicherweise schon seit einem Jahr kaum einen Unterschied, welches Modell ich benutze. Also die Verbesserungen sind nicht mehr so gigantisch. Aber was so komplizierte Aufgaben angeht, wenn es auf einmal um super viele Daten geht, schwierige Strukturen, durch die die KI sich durchnavigieren muss, oder einfach Probleme, zu denen es keine einfache Antwort gibt, da merkt man diesen Unterschied dann manchmal schon. Und wir haben uns auch über die letzten Tage, als das noch da war, das Modell, immer wieder so Sachen hin und her geschickt und gesagt, oh, ich habe jetzt übrigens das mit Fable gemacht und das funktioniert auch. Also ich habe von dir, glaube ich, noch ein paar Sachen, die muss ich noch aufmachen. Ich bin noch gar nicht dazu gekommen.
5: Also was ich sagen kann, es ist das erste Mal, dass ich tatsächlich das Erlebnis hatte, ich setze mich hin über, und ich glaube, es waren am Ende 2 oder 3 Tage, und baue immer weiter an einem Projekt. Also ich hatte so eine Sache, die ich einfach ausprobieren wollte. Ich bin da irgendwie durch unser Promptables ist bei mir die Nostalgie wieder losgegangen, was so alte Pokémon-Spiele angeht. Also wo man rumgeht und so Monsterchen fängt und in der Welt sich bewegt und miteinander kämpft und all diese Dinge. Und dann dachte ich mir, okay, ja, keine Ahnung, vielleicht baue ich mal so eine mini kleine Sparversion von so einem alten Pokémon-artigen Spiel für mich selber. Oft ist es bisher so gewesen in meiner Erfahrung bei solchen Projekten, dass irgendwann dieses Coding-Projekt ein bisschen an seine eigenen Grenzen gestoßen ist. Dass es zu groß geworden ist, dass die KI angefangen hat, sich selber zu verirren und zu verheddern in dem, was sie bisher gemacht hat und den Überblick verloren hat. Und mit Claude Fable war es so, dass tatsächlich ich mir wirklich wünschen konnte, was ich wollte. Und das ist schon wirklich beeindruckend für mich. Also das ist was, was man mal eben so nebenbei, das war nicht mal die volle Aufmerksamkeit, die ich dem gegeben habe, sondern immer so
4: ein
5: Prompt und dann habe ich es rechnen lassen im Hintergrund.
4: Das braucht dann ja auch immer eine Weile.
5: Genau.
4: Also teilweise so 20, 30 Minuten oder noch länger sitzt das an irgendwas und dann irgendwann meldet es sich und sagt, hallo übrigens, ich hätte jetzt diesen Schritt erledigt, brauchen wir noch irgendwas? Ich glaube, also wir sind mittlerweile an dem Punkt, wo die Technik der KI selber gar nicht mehr das Limit ist, sondern es ist vor allem im richtigen Moment vielleicht die richtige Idee zu haben. Es ist schon wahnsinnig smart, dieses Modell. Sicherlich das smarteste, was wir bisher benutzt haben. Wir haben es nicht ausprobiert, Biologiefragen zu lösen, denn das funktioniert nicht. Also es gab das lustige Phänomen, dass wenn man zum Beispiel sowas gefragt hat wie, erklär mir mal, wie funktioniert eigentlich die Zelle oder so, da hat das Modell abgeblockt und stattdessen weitergeleitet zu Claude Opus 4.8, also dem zweitneuesten Modell. Und das sind eben diese Sicherheitsmaßnahmen, die Anthropic da eingebaut hat. Weil dieses Modell soll im Bereich Cybersicherheit und im Bereich Biowaffen so fähig sein, dass man aktuell lieber dafür sorgen wollte, dass gar niemand das dafür benutzen kann, außer eben den ausgewählten Partnern, die das richtige Claude Mythos bekommen haben. Also falls ihr euch nochmal fragt, was ist der Unterschied zwischen den zwei, Claude Mythos ist das komplette Ding, was erstmal alles kann, mehr oder weniger. Da sind auch Sicherheitsmaßnahmen drin, aber keine sehr strengen. Und das wird aktuell größtenteils von Behörden und einigen großen Unternehmen eingesetzt, um sich erstmal zu wappnen gegen diese neue Realität. Und dann gibt es Claude Fable. Das ist die gleiche KI, aber mit eben sehr starken Sicherheitsmaßnahmen, die solche Fragen gar nicht erst beantworten, sondern direkt abblocken.
5: Claude Fable gibt es nicht mehr. Also es gibt es natürlich schon noch, aber es ist nicht mehr öffentlich verfügbar. Und zwar für niemanden mehr. Und der Grund sind genau diese Cyberfähigkeiten, die Anthropic ja eigentlich meinte, im Griff zu haben mit diesem öffentlich verfügbaren Modell. Aber ja, die US-Regierung sieht das anders.
4: Ja, wir haben seitdem ein paar zusätzliche Infos dazu gekriegt. Es gibt Berichte aus dem Wall Street Journal und von Axios und von Politico, die da Insider-Informationen wohl bekommen haben und die greifen alle nicht wirklich ineinander. Also es ist bisher nicht wirklich eindeutig, was eigentlich los ist. Es gibt so ein paar mögliche Interpretationen dieser Geschichte. Also ich sag mal, die Geschichte der US-Regierung, des Trump-Kabinetts, das sieht in etwa so aus, dass sie aufmerksam gemacht wurden auf ein Sicherheitsrisiko in Claude Fable, dass man nämlich, wenn man weiß wie, diese Sicherheitsschranken, die da eingebaut wurden, einfach umgehen kann und dann eben doch Zugriff zu den besonders starken Cyberfähigkeiten bekommt. Daraufhin hätte die US-Regierung sich an Anthropic gewendet. Anthropic hätte gesagt, wir haben kein Interesse daran, da irgendwas zu ändern, und daraufhin wurde gesagt, so, jetzt nehmt ihr das offline.
5: Also das ist die Darstellung der US-Regierung.
4: Genau, genau. Die macht nicht wirklich Sinn. Das kann man, glaube ich, so sagen. Also es gibt ein paar Sachen, die unlogisch sind, unter anderem das Claude Mythos, ja, das Modell, was ja ganz ohne Sicherheitsmaßnahmen gerade raus oder ohne diese strengen Sicherheitsmaßnahmen rausgegeben wurde, auch mittlerweile nicht mehr genutzt werden darf von Nicht-US-Amerikanern. Und bei dem spielt es ja keine Rolle, ob man das irgendwie überlisten kann oder nicht.
5: Ganz grundsätzlich für mich die große Irritation, Gregor, ist überhaupt diese Unterscheidung in US-Amerikaner und Ausländer und Nicht-US-Amerikaner. Weil wenn tatsächlich die Sorge diejenige ist, die die Regierung offiziell angibt, nämlich, dass es irgendwie missbraucht werden kann, dieses Modell für Angriffe, dann sollte doch eigentlich die Anordnung sein, dass eigentlich genau das gemacht wird, was jetzt passiert ist, nämlich, dass niemand mehr das Modell nutzen kann. Aber so diese Sicherheitsargumentation und dann diese Unterscheidung in Staatsbürger und Nichtstaatsbürger, die ist irgendwie auch schon in sich ein bisschen widersprüchlich.
4: Deswegen gibt es ja auch noch eine zweite Möglichkeit, was da los ist. Und das ist nämlich, dass wir hier eine Art strategischen Schritt sehen der US-Regierung, dass die sagen, das ist ein sehr mächtiges KI-Modell. Wir möchten eigentlich, dass nur Amerikaner Zugriff auf die mächtigsten KI-Modelle bekommen. Da sind wir jetzt im Bereich der Spekulation, aber konkret im Bericht von Axios zum Beispiel, dem Nachrichtenmagazin, klingt es ein wenig an, als sei das, was hier gerade aufgebaut wird, eine Art, naja, Lizenzsystem. Und als müsste halt in Zukunft jedes Modell erstmal von der US-Regierung genehmigt werden und die entscheiden dann, was sie eigentlich damit anstellen dürfen und sollten. So. Und dann gibt es noch eine dritte Möglichkeit, und die ist nicht weit hergeholt, weil viele werden sich erinnern, dass Anthropic ja schon mal Stress hatte mit der US-Regierung, nämlich ein paar Monate vorher. Da ging es um das Verteidigungsministerium und um die Frage, ob das Verteidigungsministerium in den USA oder das Kriegsministerium, wie es ja jetzt wohl heißt, auch beispielsweise Anthropic-Modelle für Massenüberwachung oder für autonome Waffensysteme einsetzen könnte, rein theoretisch. Und Anthropic hat sich da quergestellt und da gab es entsprechend dann darauf folgend einiges an Streits, die immer noch laufen, ja, auch teilweise juristisch. Und Dazu passt jetzt zum Beispiel, dass in diesem aktuellen Streit in Politico es heißt, dass die US-Regierung meint, sie hätten versucht, Anthropic-Chef Dario Amodei zu erreichen, ja, um das mit ihm zu klären, und er sei auf einem, Zitat, Wellness-Trip gewesen, worauf Anthropic sagt, das sei absolut falsch.
5: Die große Frage ist jetzt natürlich, wie geht das Ganze weiter?
4: Ja, weil das Einzige, was wir einigermaßen sicher wissen gerade, ist wahrscheinlich, dass es nicht so bleiben wird, wie es gerade ist. Also du hast schon gerade gesagt, diese Regel, dass da nur nicht US-Amerikaner ausgeschlossen werden, das ist einfach nicht umsetzbar. Also ehrlich gesagt, das wird wahrscheinlich einfach nicht gehen.
5: Also eine Sache muss man bei eigentlich allem, was politisch in den USA aktuell passiert unter dieser Regierung, immer als erstes bedenken, nämlich es kann jederzeit alles vollständig rückgängig gemacht werden. Mhm. Also die Leute nennen das ja Taco, Trump always chickens out. Das bezieht sich mehr auf internationale Beziehungen und das Verhandeln mit anderen Ländern.
4: Haben wir bei den Zöllen öfter gehabt zum Beispiel.
5: Genau, gegenüber Firmen im eigenen Land mag das anders sein. Also das ist Szenario 1, quasi die Regierung macht vielleicht unilateral, vielleicht irgendwie in Absprache mit Anthropic diesen Schritt rückgängig. Szenario 2 wäre insofern ähnlich, dass vielleicht auch Fable wieder nutzbar wird, aber möglicherweise eben nicht für alle. Mhm. Also du hast gerade gesagt, es ist super schwierig, das durchzusetzen, dass nur US-Amerikaner das nutzen können. Einerseits mag das sein, andererseits kann man da durchaus auch Infrastruktur aufbauen, dass es eine klarere Regelung gibt, dass zum Beispiel nur noch an Firmenkunden dieses Modell ausgeliefert werden kann.
4: Oder auch sowas wie, dass halt manche Länder den Zugriff erhalten und andere Länder nicht.
5: Ja, das ist was, was mich tatsächlich in letzter Zeit viel beschäftigt. Die Frage, ob diese Phase, wo die ganze Welt, die Öffentlichkeit im relativ kurzen zeitlichen Abstand nach den KI-Firmen selbst direkten Zugriff auf die beste KI der Erde bekommt, also auf die Frontier-Modelle. Also ich frage mich, ob nicht diese Zeit irgendwann ein Ablaufdatum hat und an ihr Ende kommen wird, diese geschichtliche Phase. Und der Trend sozusagen dann tatsächlich dahin geht, dass diese besten Modelle, so wie Mythos, wie du gerade gesagt hast, einem zunehmend möglicherweise immer exklusiveren Kreis von Firmen und Personen zur Verfügung stehen. Und vielleicht am Ende in einer Welt, die immer nationalistischer wird und in der die USA eben auch zunehmend jetzt gerade anfangen, KI auch als strategisches Asset zu erkennen und zu behandeln, möglicherweise auch wirklich dann nur noch irgendwann in den USA verfügbar ist und nicht mehr außerhalb.
4: Ja, und damit sind wir so im dritten möglichen Szenario, und das ist Abschottung. Also wirklich, dass die USA sagen könnten, sie behandeln jetzt diese sehr starken KI-Modelle, wie sie auch die Atombombe behandeln würden, und entwickeln das nur für sich selbst. Und wenn jemand anderes versucht, etwas zu entwickeln, das sehen wir gerade im Iran zum Beispiel, könnten sie Gegenmaßnahmen ergreifen. Das ist extrem spekulativ. Ich glaube auch, dass das die unwahrscheinlichste von den drei Möglichkeiten ist. Aber ich sag mal, nach dieser Woche scheint das zumindest ein Stück weit greifbarer, dieses Szenario.
5: Das Stichwort hier ist auch einfach Erwartungssicherheit. Also es ist irrelevant, ob die Strategie der USA da jetzt tatsächlich stringent und in sich selbst konsistent ist. Also auf der einen Seite behandelt man KI wie eine Atombombe, auf der anderen Seite sagt man, naja gut, aber die Nvidia-Chips, die können wir trotzdem vielleicht mehr nach China exportieren, als wir das früher gemacht haben. Also das macht alles irgendwie noch nicht so hundertprozentig Sinn. Aber das ist auch wiederum aus unserer europäischen Perspektive egal, weil aktuell sind wir halt auf diese amerikanischen Modelle insofern angewiesen, dass wir halt keine eigenen haben, die damit mithalten können.
4: Dann denken wir doch mal nach. Fritz, wer gewinnt denn und wer verliert denn jetzt in diesem Szenario? Das ist ja immer ganz lustig, die Welt so ein bisschen aufzuteilen in zwei Seiten. Erster Verlierer, was meinst du? Wer steht nicht mehr so stark da wie vor einer Woche?
5: Also zum einen würde ich sagen, ganz offensichtlich Anthropic selber, muss man sagen, dass das eine Firma ist, die gerade noch ihren IPO, ihren Börsengang angekündigt hat und trotz allen Irrungen und Wirrungen mit dem Pentagon ja doch wirklich auch an der Spitze der KI-Welt stand und für die jetzt die Welt gerade ganz anders aussieht. Also wenn dein Modell mal ebenso verboten wird für die Öffentlichkeit oder für das Ausland, in dem ja unglaublich viele deiner zahlenden Kunden sitzen, das ist nichts, was du als Unternehmen möchtest.
4: Das ist sicher auch der Grund, warum das dritte Szenario, über das wir gerade gesprochen haben, also dass die USA sich komplett abschotten, auch noch so unwahrscheinlich ist. Weil, also auch ja, okay, die USA sind der größte Markt für diese KI-Modelle, ganz klar, aber sie sind nicht der einzige Markt. Und diese Billionenbewertung, mit der Anthropic wahrscheinlich an die Börse gehen möchte, die funktioniert nicht, wenn man sagt, ach so, wir können unsere neuesten, besten KI-Modelle übrigens nur in ein einziges Land verkaufen, nämlich in unser eigenes. So.
5: Ja, wobei das kommt natürlich eben drauf an. Also Verteidigungsunternehmen, Rüstungsunternehmen sind teilweise auch sehr wertvoll und hoch bewertet und profitabel und stehen ja unter allen möglichen Ausfuhrbeschränkungen und Restriktionen und Regierungskontrolle. Mhm. Dann kommen wir, glaube ich, Gregor, zum zweiten großen Verlierer dieser ganzen Geschichte. Und das sind ja eigentlich alle anderen KI-Firmen.
4: Also OpenAI und Google und so weiter, die wollen ja auch ihre KI in die ganze Welt verkaufen und wollen auch Modelle bauen, die genauso stark sind wie Claude Mythos, sind teilweise wahrscheinlich schon relativ kurz davor. Wenn die jetzt die gleichen Probleme bekommen, dann sind die natürlich auch Verlierer. Deswegen ist es so wichtig, dass wir nicht genau wissen, ob die USA jetzt, ob die Trump-Regierung jetzt konkret einfach nur ein Problem mit Anthropic hat oder grundsätzlich mit allen Modellen dieser Art. Da, das muss man sagen, gehen die Meldungen auch bisher durcheinander. Wir wissen das ehrlich gesagt nicht wirklich. Das heißt, ob die jetzt Gewinner oder Verlierer sind, müssen wir ein bisschen abwarten. Aber wahrscheinlich sind die auch nicht allzu glücklich, wäre meine Vermutung. Einfach nur über die Unsicherheit, die jetzt hierdurch entsteht. Und wenn das so kommt, dann ist es vielleicht auch nicht absurd, sich aus dem Fenster zu lehnen und zu sagen, die USA an sich sind der Verlierer.
5: Es klang bei dir gerade ein bisschen so durch, dass unter bestimmten Umständen vielleicht am Ende sogar Europa irgendwie vielleicht von dieser ganzen Sache ja auch profitieren könnte. Und dem würde ich eigentlich gerne zustimmen. Mhm. Und ich glaube, von der Grundlogik stimmt das. Also Erwartbarkeit, Planbarkeit für Unternehmen ist ein gigantischer Standortvorteil, den meines Erachtens Europa viel stärker noch betonen könnte, gerade im Vergleich zu den immer chaotischeren USA. Das Problem ist halt, dass aktuell die Erwartbarkeit und die Planbarkeit in Europa so aussieht, dass ich damit planen kann, dass erstmal nicht viel geht. Dass erstmal alles relativ lange dauert, dass relativ wenig Rechenzentren dastehen im Vergleich zu anderen Orten auf der Welt, dass Energie teilweise sehr viel kostet oder auch einfach nicht so viel verfügbar ist und dass ich mich dann doch am Ende einfach mit mehr Regulierung, teilweise guter, teilweise vielleicht auch nicht immer so notwendiger Regulierung, rumschlagen muss als anderswo. Und jetzt, wenn wir uns wirklich nur diesen aktuellen Moment angucken und uns überlegen, was heißt es für Europa, wenn eins der besten Modelle oder die besten Modelle künftig nicht mehr oder nicht mehr ohne weiteres für uns zugänglich sind. Dann, glaube ich, stehen wir da als sehr großer Verlierer da in dieser Geschichte.
4: Du hast natürlich auch da völlig recht. Also die erste Lesart, so das Erste, was das erstmal für uns bedeutet, ist, es ist eine ganz schlechte Nachricht. Also nicht einfach nur, weil wir auf einmal nicht mehr unsere lustigen Projekte zu Hause machen können, sondern weil auch europäische Unternehmen, die vielleicht bald, jetzt natürlich noch nicht, weil es gibt es erst seit ein paar Tagen, aber die bald profitiert hätten von diesem extrem starken Modell, das erstmal nicht können. Fairerweise, erstmal kann es ja niemand, also auch amerikanische Unternehmen können das erstmal nicht nutzen, aber sollte es jetzt ein Szenario geben, wo amerikanische Unternehmen eben doch Zugriff darauf bekommen und europäische nicht, und einem solchen Szenario sind wir deutlich näher, dann haben wir ein gewaltiges Problem. Also Stefan Scheuer hat im Handelsblatt die Überschrift gewählt, Anthropics Mythos-Sperre ist Europas digitale Demütigung, was sehr direkt, aber auch verständlich ist. Und vielleicht passt es noch dazu, es ist mal wieder so viel passiert. Letzte Woche war auch die Woche, in der Apple seine neuen Siri-Pläne vorgestellt hat. Also muss man auch ein bisschen aufpassen, weil das haben die schon ein paar Mal gemacht, aber diesmal scheint es tatsächlich zu funktionieren. Die neue bessere KI-Siri kommt erstmal nicht nach Europa. Das hat wohl auch regulatorische Gründe und die EU-Kommission sagt, es gibt eigentlich keinen Grund, warum die neue Apple-Siri nicht nach Europa kommen könnte. Apple sagt, nö, die Regulierungen geben das nicht her. Mal schauen, wer da am Ende am längeren Hebel sitzt, aber möglicherweise zumindest verzichtet Apple tatsächlich auf den Markt Europa, weil sie KI lieber anders machen wollen.
5: Normalerweise in diesen Listen von Gewinnern und Verlierern ist es ja einigermaßen ausgeglichen. Wir hatten bisher jetzt nur Verlierer. Es kann auch sein, dass es in dieser ganzen Geschichte am Ende wirklich nur Verlierer gibt. Bis auf vielleicht eine Ausnahme. Einen Gewinner könnte es doch geben. Und zwar natürlich der dritte große Powerblock, den wir jetzt noch nicht erwähnt haben, nämlich China.
4: Ja, ich glaube da total dran. Also es macht ja auch irgendwie Sinn. Also wenn die eine Seite mit den USA ein unberechenbarer Partner wird, ja, wer will schon KI-Modelle installieren oder nutzen, von denen man nicht sicher weiß, ob man sie in einer Woche noch benutzen kann, dann profitiert der der verhältnismäßig stabil ist. Und das ist tatsächlich China. Also China versucht schon, das ist ganz interessant, China versucht schon seit 2-3 Jahren, sich als die etwas pragmatischere Seite zu inszenieren in dem ganzen KI-Wettlauf. Die versuchen zu sagen, ja, wir bieten Open-Source-Modelle an, mit denen könnt ihr frei umgehen. Wir machen euch nicht abhängig von uns. Ob das stimmt, ja, lasse ich mal so dahingestellt. Aber natürlich ist es jetzt gerade ein ziemlich praktischer Pitch, dass China neben den USA hinten dran ist, das muss man schon sagen, aber das einzige Land weltweit ist, was einigermaßen mithält mit der Qualität der amerikanischen Modelle.
5: Ich bin mir gar nicht so sicher, ob das der Grund ist, warum China in dieser Geschichte möglicherweise ein Gewinner oder ein Profiteur ist, weil, ja, du hast es schon anklingen lassen, ich glaube, es gibt immer noch sehr, sehr viele wirklich,

0: Modelle weit zurück. Aber trotzdem ist es ja nicht so schlecht, wenn irgendwo so zwei Runden vor uns die USA sich gerade ein bisschen verheddern oder stolpern. Also wäre das jetzt nicht der Moment, um sich genau hinzusetzen und zu überlegen, okay, wie kommen wir raus aus diesem Schlamassel bei uns in Europa?
1: Ja, ich meine, natürlich wäre das der Moment, aber andererseits ist es halt einer von vielen Momenten, wo wir uns das vielleicht schon hätten irgendwie überlegen können, müssen, sollen. Also ist ja jetzt nicht so, dass die KI-Revolution und diese ganzen Entwicklungen erst gestern angefangen hätten. Von daher bin ich da gerade so ein bisschen, ja, desillusioniert ist vielleicht das richtige Wort, weil aus meiner Perspektive ist es schon wirklich ein gigantisches Ding, was da gerade passiert ist. Und es ist was, was uns eigentlich massivst politisch und in unserer öffentlichen Debatte beschäftigen müsste. Die Relevanz, die diese Technologie doch durchaus höchstwahrscheinlich haben wird für unsere Zukunft, dass die einfach so mehr oder weniger in Anführungszeichen per Knopfdruck uns der Zugang dazu abgeschaltet werden kann, das ist was, was für mich auf eine ähnliche Art und Weise auf die Schlagzeilen, auf die Seite 1 der Zeitungen gehört und in die, keine Ahnung, in die Tagesschau und in die ganzen großen Foren, in denen wir unsere Öffentlichkeit verhandeln, wie das bei den Strafzöllen passiert ist, die die USA gemacht haben oder wie das der Krieg von Russland gegen die Ukraine war oder der Klimawandel. Also das sind durchaus vergleichbare Themen in ihrer Dimension für mich. Und es passiert aber irgendwie nicht so wirklich. Wir reden nicht so wirklich drüber.
0: Also wir tun das natürlich hier.
1: Wir tun das, aber aus meiner Perspektive wäre das was, was so langsam schon auch so diese ganze KI-Thematik eine Ansprache der europäischen Regierungschefs verdient hätte, wie man jetzt mit dieser Anthropic-Sache umgehen will.
0: Man hört jetzt Leute in der U-Bahn nicht darüber reden, das stimmt ja.
1: Und ich glaube, das ist nicht nur bei uns so, sondern in Frankreich und im Vereinigten Königreich ist das durchaus ganz ähnlich. Also Europa dreht sich da in vielerlei Hinsicht um sich selber und hat, glaube ich, auch einfach noch nicht so auf dem Schirm, dass diese Technologie und der Zugang zu dieser Technologie am Ende eben doch auch sehr viel mit nationaler Souveränität und mit geostrategischer Autonomie zu tun hat.
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2: Wie fallen die ersten Reaktionen auf die Vorschläge der Rentenkommission aus? 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
1: Um 3 Uhr mit Milad Kupay. In der Schweiz ist die Verhandlungsrunde zwischen den USA und dem Iran über ein Kriegsende kurz nach ihrem Beginn unterbrochen worden. Die iranische Delegation verließ das Hotel, wo die Gespräche stattfanden, aus Protest gegen neue Drohungen von US-Präsident Trump. Aus der NDR-Nachrichtenredaktion Jonas Valentin Weber.
2: Trump hatte die iranische Führung aufgefordert, dafür zu sorgen, dass die Hisbollah-Miliz im Libanon so wörtlich keinen Ärger mehr macht. Er bezeichnete die Hisbollah als hochbezahlte Stellvertreter des Irans und warnte vor neuen US-Angriffen auf die Islamische Republik. Laut einem US-Diplomaten soll aber weiterverhandelt werden. Aus dem Umfeld der iranischen Delegation war Ähnliches zu hören. Und auch US-Vizepräsident Vance hatte zum Auftakt davon gesprochen, dass beide Seiten sich angenähert hätten.
1: Bundesverteidigungsminister Pistorius

0: Videos hat sich zurückhaltend über einen Einsatz der Bundeswehr an der Straße von Hormus geäußert. Er gehe nicht davon aus, dass im Bundestag eine schnelle Entscheidung über ein entsprechendes Mandat fällt, sagte Pistorius in der ARD-Sendung Bericht aus Berlin. Das habe mehrere Gründe.
1: Zum einen, weil wir nicht wissen, wohin die Verhandlungen der Schweiz wirklich führen, zu einem wie auch immer gearteten und wie stabilen Waffenstillstand, der Voraussetzung ist überhaupt für ein Engagement in der Straße von Hormuz. Und dann ist die zweite wesentliche Voraussetzung ein Mandat des Bundestages, der wiederum einen internationalen Rahmen braucht. Ich wollte eine Entscheidung treffen, dass wir in der Nähe sind und innerhalb weniger Tage in der Straße von Hormuz sein könnten, um Minen zu räumen.
0: Verteidigungsminister Pistorius. Die Rentenkommission der Bundesregierung schließt ihre Arbeit heute offiziell ab. Nach einer letzten Tagung will sie ihre Vorschläge morgen der Bundesregierung vorlegen. Seit dem Wochenende ist bekannt, dass sich die Experten auf 30 Punkte geeinigt haben. So soll etwa das Renteneintrittsalter langsam steigen und an die Lebenserwartung gekoppelt werden. Sozialverbände und Gewerkschaften kritisieren unter anderem den Vorschlag, die Rente mit 63 abzuschaffen. Bei der Fußball-Weltmeisterschaft wartet Belgien weiter auf einen Sieg. Gegen den Iran kam das Team nicht über ein 0:0 hinaus. Vorher hatte Spanien den ersten Erfolg gefeiert. Der Mitfavorit auf den WM-Titel gewann mit 4:0 gegen Saudi-Arabien. Uruguay und Kap Verde spielten 2:2. Außerdem hat sich in der Basketball-Bundesliga Alba Berlin die Meisterschaft gesichert. Die Hauptstädter setzten sich im entscheidenden fünften Spiel der Finalserie mit 84:81 gegen Bayern München durch. Das waren die Nachrichten. Und das Wetter in Deutschland. Im Norden trocken, in der Mitte und im Süden Schauer und Gewitter. Tiefstwerte 22 bis 10 Grad. Tagsüber heiter bis wolkig bis 38 Grad. Es ist 3:03 Uhr.
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3: Jetzt darf ich. Die A1 Bremen Richtung Hamburg ist zwischen Harburg und Stillhorn wegen Bauarbeiten bis ca. 5 Uhr gesperrt. Dadurch staut es sich. Die Umleitung führt über die U83. Die A27 Walsrode-Bremen ist zwischen Verden-Nord und Langwedel in beiden Richtungen wegen einer Baustelle bis 5 Uhr gesperrt. Die Umleitung über die U59 und die U9. Die A38 Halle Richtung Göttingen ist zwischen Ahrenshausen und Friedland gesperrt. Die A61 Hockenheim Richtung Ludwigshafen ist zwischen dem Dreieck Hockenheim und Kreuz Speyer wegen Bauarbeiten bis 5 Uhr früh gesperrt. Und die A261 Eckverbindung A1 zur A7 ist zwischen Tötensinn und Dreieck Hamburg Südwest wegen Bergungsarbeiten gesperrt.
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3: Und die kommt aus den Studios von NDR Info in Hamburg. Am Mikrofon begrüßt sie Sven Hasenclever. Geburt, Arbeit, Tod. Dieses in seiner Überspitzung wenig attraktive Angebot scheint die Gesellschaft der in diesen Tagen geborenen Generation machen zu wollen. Die Rede ist von Arbeiten bis 70 in den 2090er Jahren. Doch so weit ist es noch nicht. Wenn die Rentenkommission ihre Ergebnisse morgen am Dienstag offiziell vorstellt, kennt man aber schon einige der Eckpunkte für die kommenden Jahre. Die Vorschläge der Kommission, das Renteneintrittsalter schrittweise zu erhöhen und die abschlagsfreie Rente mit 63 abzuschaffen, gehen den einen aber schon jetzt zu weit, den anderen wiederum nicht weit genug. Zu den Reaktionen aus Berlin, Anne-Kathrin Mellmann.
4: Linken Politiker sprechen von Rentenkürzungen. Die Co-Vorsitzende Ines Schwertner sagt, in der Rentenkommission säßen nur Menschen, die nicht wüssten, was Altersarmut bedeutet.
5: Was es bedeutet, dass manche Menschen nicht bis 70 arbeiten können. Schon jetzt nicht. Die Lebenserwartung ist in manchen Bundesländern sogar gesunken in den letzten Jahren. Das ganze Renteneintrittsalter an die Lebenserwartung zu stocken, arbeitet mit den falschen Zahlen. Und ich kann die Regierung nur dazu drängen, dass sie das wieder zurücknehmen, genauso wie die Pflege- und Krankenkassenreform, weil die Menschen in diesem Land unter diesen Reformen jetzt schon leiden und sie werden die Quittung dafür bekommen.
4: Auch die SPD-Seite in der Rentenkommission war nach Informationen des ARD-Hauptstadtstudios einverstanden mit den 30 Punkten, die die Kommission am Dienstag der Bundesregierung übergeben will. Annika Klose, SPD-Mitglied in der Kommission, beschreibt die Arbeit der Kommission so.
6: Ich habe die Kommissionsarbeit vor allem als sehr konstruktiv und sehr fachlich orientiert wahrgenommen. Man muss sich ja auch vor Augen halten, es war eine mehrheitlich wissenschaftlich besetzte Kommission mit einem sehr breiten Auftrag. Lebensstandardsicherung über alle drei Säulen für niedrige und mittlere Einkommen. haben, bei einer nachhaltigen Finanzierung sicherzustellen. Und natürlich ging es auch mal hitzig zu in den Diskussionen. Aber im Grundsatz würde ich sagen, war es immer fair und an der Sache orientiert.
4: Zurück zu den Vorschlägen. Aus für die abschlagsfreie Rente mit 63. Verpflichtende Betriebsrenten sind nicht vorgesehen. Beamte in der gesetzlichen Rentenversicherung vielleicht später. Minijobs würden rentenversicherungspflichtig. Der Ökonom Marcel Fratscher vom Deutschen Institut für Wirtschaftsforschung in Berlin hätte sich mehr Mut von der Kommission gewünscht.
7: Das vielleicht wichtigste Element im deutschen Rentensystem ist, dass es eine Umverteilung von jung zu alt und von arm zu reich ist. Und das zu ändern, wieder ein besseres Gleichgewicht hinzubekommen, junge Menschen zu entlasten, Menschen, denen Altersarmut droht, eine deutlich bessere Rente zu geben, das wird in diesen Vorschlägen nicht gemacht. Und daher sind diese Vorschläge eine verpasste Chance.
4: Den Vorschlag der Kommission, ein kapitalgedecktes Element bei der Altersvorsorge nach schwedischem Vorbild einzuführen, bewerten Ökonomen unterschiedlich. Marcel Fratscher weist auf die dadurch steigenden Kosten hin, die Unternehmen und Beschäftigte zusätzlich belasten würden. Der Wirtschaftswissenschaftler Jörg Althammer von der Katholischen Universität Eichstätt sieht es positiv, wenn das Rentensystem durch den Kapitalmarkt stabilisiert würde.
3: Über die Vorschläge der Rentenkommission hat Anna Engelke im Bericht aus Berlin mit dem Vorsitzenden der Jungen Union, Johannes Winkel, gesprochen. Wie bewertet er die Empfehlung?
8: Ja, ich glaube, es ist noch ein bisschen früh, ein Fazit zu ziehen oder Einzelvorschläge zu beurteilen. Darauf müssen wir schon uns anderthalb Tage gedulden, bis dann die Vorschläge auch offiziell vorgestellt und ja auch von den Mitgliedern der Kommission begründet werden. Aber ich will schon eines sagen für die Bundesregierung. Ich glaube, das ist eine große Chance für die Bundesregierung. Und vielleicht kann das ja auch so ein richtiger Dennis-Undaff-Moment werden. Lange Zeit läuft es vielleicht nicht so rund und dann wechselt man die richtigen Leute ein. Das sind die Expertinnen und Experten. Aber auch die Politiker haben einen tollen Job gemacht. Pascal Reddick, Florian Dorn und Annika Klose. Und die haben gezeigt, dass Kompromisse nicht immer nur der kleinste gemeinsame Nenner sein müssen, sondern dass auch ein großer Wurf gelingen kann. Und danach sieht es zumindest auf den ersten Blick aus, auch wenn die Detailbeurteilung dann erst im Laufe der Woche erscheinen kann.
9: Ich verstehe Ihre Zurückhaltung, aber wenn Sie auf das gucken, was öffentlich ist, sehen Sie da an bestimmten Stellen Änderungsbedarf?
8: Worauf wir ja immer wieder hingewiesen haben, ist, dass Deutschland vor einer gigantischen Aufgabe bei den Sozialversicherungen steht, die umlagefinanziert sind. Das heißt, die Jungen finanzieren die Älteren. Und wir haben immer wieder gefordert, das Renteneintrittsalter muss moderat an die Lebenserwartung gekoppelt werden. Der Nachhaltigkeitsfaktor muss wieder eingesetzt werden. Wir brauchen eine kapitalgedeckte Rente nach schwedischem Vorbild. Das sind klassische Forderungen der Jungen Union seit vielen Jahren. Und das sieht doch auf den ersten Blick nach einer ersten kurzen Beurteilung an diesem Wochenende doch erstmal sehr zufriedenstellend aus, ja.
9: Sie haben das gerade gesagt, das Renteneintrittsalter soll an die Lebenserwartung gekoppelt werden und es soll eine lediglich moderate Erhöhung geben. Also wenn man das mal theoretisch durchrechnet, Rente mit 70 sollte sie kommen, dann im Jahr 2090. Ist Ihnen das schnell genug?
8: Also viel wichtiger als eine Rente mit 70, die ehrlicherweise auch von der Jungen Union jedenfalls niemand gefordert hat, ist, dass wir die Frühverrentungsprogramme beenden. Das ist ein riesiges Problem in Deutschland. Viele Menschen gehen sehr früh in Rente und diese Anreize müssen wir abschaffen. Also die Rente mit 63, abschlagsfreie Rente. Das empfiehlt die Kommission oder zumindest nach diesen ersten Berichten, dass man das abschafft. Und das wäre natürlich ein wichtiger Schritt, weil so kann man die demografische Krise, in der wir uns befinden, schlicht und ergreifend nicht lösen. Das war bisher leider das genaue Gegenteil. Es wäre gut, wenn wir da einen Schritt nach vorne gehen.
9: Das ist ja einer der Vorschläge der Kommission. Und es ist ja heute eigentlich schon klar, dass die Rentenbeiträge steigen. Und jetzt kommen dann ja noch Ausgaben dazu durch diese Neuerung, die kapitalmarktgedeckte Säule in der gesetzlichen Rente. Das geht noch mal obendrauf. Gehen Sie damit?
8: Also Deutschland hat einen riesen Fehler gemacht, nämlich die Kapitaldeckung in den letzten 30 Jahren nicht einzuführen. Wenn wir sehen, wie viel Geld wir dort verloren haben im Vergleich zu unseren europäischen Nachbarn, insbesondere zu den skandinavischen Ländern, das ist einfach unglaublich. Und dann hätten wir viele Probleme, vor denen wir heute stehen, hätten wir gar nicht, wenn wir es früher gemacht hätten. So, jetzt kann man sagen, wir haben viel Zeit verloren, aber besser spät als nie, würde ich sagen. Und die Einführung einer kapitalgedeckten Rente, gerade nach schwedischem Vorbild, die unglaublich erfolgreich damit sind, das finde ich genau der richtige Schritt.
9: Also alles das, was Sie sagen, klingt ja so, als wollten Sie alle ermuntern, bei diesen Vorschlägen zuzustimmen.
8: Naja, es geht, wie gesagt, nicht um Kompromisse als Selbstzweck, sondern es geht um Kompromisse, die gut in der Sache sind. Und ich finde, wenn dort ein großer Kompromiss zwischen Union und SPD gelingt und diese Verantwortlichen da gezeigt haben, die Experten, aber auch die Politiker, dass eben ein Kompromiss auch ein großer Wurf sein kann, dann ist das doch aller Ehren wert und dann sollte sich auch doch auch die Bundesregierung daran orientieren. Bärbel Baas hat ja gesagt, wenn das einstimmig erfolgt, das Votum, dann setze ich das auch um. Und so wie es jetzt aussieht, und ich bin dann gespannt auf den Dienstag, auf die offizielle Vorstellung, ist es einstimmig gelungen. Das würde mich sehr, sehr freuen, weil dieser Entwurf, so wie er jetzt veröffentlicht worden ist, zeigt, dass man soziale Gerechtigkeit und Generationengerechtigkeit ja auch verbinden kann in einem guten Kompromiss.
3: Der Vorsitzende der Jungen Union, Johannes Winkel. In der Schweiz sind die Verhandlungen zwischen den USA und dem Iran über ein Ende des Krieges wenige Stunden nach ihrem Beginn bereits wieder unterbrochen worden. Wie die staatliche Nachrichtenagentur IRNA mitteilte, hat die iranische Delegation den Verhandlungsort in einem Luxushotel in Luzern verlassen. Wohl aus Protest gegen einen Social-Media-Post des US-Präsidenten, der dem Iran mit Militärschlägen drohte, sollte sich die Hisbollah im Libanon nicht zurückziehen. Die Straße von Hormuz bleibt also geschlossen, eine friedliche Lösung im Iran-Krieg erneut vertagt. Dabei wird schon länger darüber debattiert, ob sich auch Deutschland nach einer Waffenruhe an der Sicherung der wichtigen Handelsroute beteiligen soll. Die Bundeswehr hat bereits 2 Marineschiffe in die Region geschickt. Es fehlt aber noch das Mandat des Bundestags für einen solchen Einsatz. Bibiana Barth hat bei Tagesschau 24 mit Hauptstadtkorrespondentin Iris Seiram gesprochen und gefragt, wann ein solches Mandat kommen kann.
10: Im Laufe der Woche klang es so, als müsste das jetzt wahnsinnig schnell gehen, weil man muss sehen, es gibt eigentlich nur noch 2 Bundestagswochen, also in denen das Parlament über einen solchen Einsatz abstimmen kann. Und das ist nun mal verfassungsrechtlich die absolute Voraussetzung. Bei allen Einsätzen der Bundeswehr im Ausland, diesen Out-of-Area-Einsätzen, muss es so ein Mandat eben geben. Und es hat eine Unterredung in der Woche gegeben mit den Parlamentariern und die Bundesregierung auch in Form von Herr Minister Pistorius hatte sich auf den Standpunkt gestellt, alle Voraussetzungen liegen doch rechtlicher Natur schon dafür vor. Also eben auch quasi dieses völkerrechtliche Dach, unter das man das heben will. Und dafür wollte man eine ältere UN-Resolution aus dem Sicherheitsrat aus dem März heranziehen. Aber da haben uns eigentlich renommierte Verfassungsrechtsexperten und Völkerrechtsexperten gesagt, dass das eigentlich nicht geht. Und auch die Parlamentarier waren von diesem Vorgehen nicht überzeugt. Allerdings muss man jetzt auch sagen, dass neben diesen rechtlichen Bedenken eben auch diese tatsächlichen dazugekommen sind, weil sich die Lage am Wochenende, ja man kann schon sagen, gelinde gesprochen, zugespitzt hat.
11: Mhm. Offiziell sollen die Schiffe bei der Minensuche eingesetzt werden. Welche Aufgaben kommen noch auf die deutsche Marine zu?
10: Ja, je nachdem, in welcher Phase diese Schiffe dann eben vor Ort in den Einsatz gekommen wären. Sie befinden sich in einer gewissen Nähe, sodass sie, wenn es losgehen sollte, relativ schnell vor Ort sein könnten. Aber das war die Voraussetzung, die immer ganz klar formuliert wurde, sowohl vom Bundeskanzler Merz als auch von Verteidigungsminister Pistorius, Ende der Kampfhandlungen. Weil man wollte die Marine auf gar keinen Fall in solche Operationen verwickeln. Und deswegen war die ganze Mission tatsächlich ausgelegt nur auf die Minenräumung.
11: Was heißt das? Wie gefährlich ist dieser Einsatz eigentlich?
10: Ja, Experten haben uns gegenüber gesagt, dass das durchaus eine wirklich heikle Mission sein kann, weil auch wenn man zu einem wie auch immer gearteten Friedensschluss kommt, dass das immer so fragil bleibt, weil man es nun mal auch mit Partnern zu tun hat, auf die nicht hundertprozentig Verlass ist. Und man sieht ja eben jetzt auch an dem Wochenende, die Kampfhandlungen sind weitergegangen. Der Beschuss von Libanon hatte nicht aufgehört und der Iran hatte das ja auch als eine absolute Bedingung gestellt, um überhaupt weiter hier in die Verhandlungen zu treten. Das ist nicht eingetreten und insofern ist es tatsächlich grundsätzlich eine riskante Mission.
11: Mhm. Iris, man hatte diese Woche den Eindruck bekommen, dass es mit dem Bundestagsmandat sehr schnell gehen soll. Warum jetzt dieser Druck? Ist es ein Zeichen Richtung USA?
10: Ja, das hatten sich einige Parlamentarier auch gefragt, warum dieser Druck so gemacht werden sollte, weil auch unabhängig vor dieser weiteren Zuspitzung jetzt am Wochenende man auch da schon gesehen hat, dass das Ganze sehr, sehr vage ist, weil auch dieses sogenannte Memorandum of Understanding, also diese Absichtserklärung, ja auch sehr vage gehalten ist und man sich da eigentlich nicht hundertprozentig drauf verlassen kann. Und deswegen gab es auch Spekulationen, ob das vielleicht eben auch als Signal an die USA gewertet werden soll, hey, wir sind an eurer Seite, auf uns kann man zählen, wir machen auch durchaus mit. Verteidigungsminister Pistorius ist damit auch konfrontiert worden und er widerspricht dem und sagt, es sind nur sachliche Gründe, die hier eine Rolle spielen würden, zumal eben auch die freien Seewege für die deutsche Wirtschaft von zentraler Bedeutung seien.
3: Aus Berlin war das Iris Seiram. Chemikalien aus, pardon?
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3: Das wollte ich Ihnen doch nicht vorenthalten. Chemikalien aus Putzmitteln, Schwermetalle oder Reste von Medikamenten. In Kläranlagen werden viele Schadstoffe nicht herausgefiltert und landen in den Gewässern. Die EU schreibt den Mitgliedstaaten deshalb Nachbesserungen der Kläranlagen vor. Bei der Finanzierung soll das Verursacherprinzip gelten. Damit würden vor allem Pharma- und Kosmetikunternehmen zur Kasse gebeten werden. Nun wollen aber unter anderem die Christdemokraten die Umsetzung aufhalten. Ein entsprechender Antrag wurde in dieser Woche im Europäischen Parlament beschlossen. Zum Hintergrund aus Brüssel Andreas Meyer-Feist.
12: Der sächsische EU-Abgeordnete Oliver Schenk möchte nicht missverstanden werden.
13: Wir sind es gewohnt, den Wasserhahn aufzumachen und das Wasser in Trinkwasserqualität zu bekommen. Das soll auch so bleiben.
12: An der Wasserqualität will er nicht rütteln, wohl aber am Zeitplan für die vierte Klärstufe in Europas Klärwerken. Bisher sind es drei. Nach einer EU-Richtlinie müssen große kommunale Kläranlagen mit einer zusätzlichen Filterstufe ausgerüstet werden. Gegen Mikroschadstoffe. Bisher kommen sie noch ungefiltert in den Wasserkreislauf. Vor allem aus Medikamentenresten und Kosmetika. Anders als bisher soll dann das Verursacherprinzip gelten. Das heißt, für den Ausbau und den Betrieb sollen die Hersteller 80% der Kosten übernehmen.
13: Dann kostet halt ein Shampoo nicht 3,50 Euro, sondern vielleicht 3,60 Euro oder 3,70 Euro.
12: Wenn die Kosten umgewälzt werden auf die Verbraucher, sagt Oliver Schenk, der für die Arzneimittelindustrie aber eine andere Rechnung aufmacht. Hier sei das nicht möglich wegen der Preisregulierung. Die Folge? Hersteller könnten ganz einfach abwandern aus Europa und der Mangel an Arzneimitteln in Europa könnte sich noch verstärken. Der CDU-Politiker fordert eine Überarbeitung der Abwasserrichtlinie,
13: die auch der Wettbewerbsfähigkeit der Industrie Rechnung trägt, wo es um hunderte, tausende von Arbeitsplätzen geht, wo es um die Versorgung der Bevölkerung geht dort.
12: Dafür hat sich das EU-Parlament ausgesprochen. Oliver Schenk gilt als treibende Kraft hinter der Resolution. Das Votum ist nicht bindend, aber es ist ein starkes politisches Signal, begründet mit Zweifeln an den Daten. Die tatsächlichen Kosten für die Nachrüstungen seien viel höher als damals veranschlagt. Und nicht nur Pharma- und Kosmetikfirmen seien verantwortlich für Mikroschadstoffe. Warum aber erst jetzt der Aufstand gegen ein Gesetz, das vor 2 Jahren von Sozialdemokraten, Grünen und Liberalen beschlossen wurde, ohne nennenswerten Widerstand der Christdemokraten im Europaparlament? Oliver Schenk räumt ein, damals hätte niemand so genau hingeschaut, auch die Branchen nicht. Die Fragen kommen jetzt, nachdem das Thema Wettbewerbsfähigkeit ganz oben auf der aktuellen EU-Agenda ist. Das EU-Parlament will ein Moratorium und eine neue Folgenabschätzung bis zum Ende des Jahres. Die grüne EU-Abgeordnete Jutta Paulus hält davon nichts. Mit diesem Vorstoß, das Verursacherprinzip abzuschaffen, falle der CDU-Abgeordnete Schenk nur seinen eigenen Parteikolleginnen und Kollegen in den Kommunen in den Rücken.
14: Die Kommunen, die Trinkwasserversorger werden auf den Kosten hängen bleiben und am Ende wird es natürlich den Gebührenzahler treffen. Damit wird das Leben teurer. Und mal wieder sind die Bürger die Gekniffenen.
12: Die Kosten für den Ausbau der Kläranlagen in Europa werden auf bis zu 230 Milliarden Euro geschätzt. Fällt die Herstellerabgabe weg, müssten Städte und Gemeinden die Nachrüstungen wohl selbst bezahlen und auf die Abwassergebühren umlegen. Die Grünen schätzen, dass dann eine Familie 60 Euro mehr im Jahr zahlen müsste.
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3: Heute vor 120 Jahren wurde die US-amerikanische Flugpionierin und Schriftstellerin Anne Morrow Lindbergh geboren. Sephora Rubiner erinnert an sie.
15: Sie führen ein Leben im Rampenlicht.
16: Mr. and Mrs. Charles A. Lindbergh, America's flyingest couple.
15: Das Ehepaar Anne Morrow und Charles Lindbergh. Sie ist Diplomatentochter und Pilotin. Er der erste Mensch, der 1927 allein den Atlantik in einem Flugzeug überquert hat. Egal, wo sie landen, die Presse und neugierige Fans warten bereits auf sie. Andrew Scott Burke hat eine Biografie über das berühmte Paar geschrieben.
17: They were constantly fleeing the press.
18: Sie mussten ständig vor der Presse fliehen. Paparazzi sind heute Teil des modernen Lebens. Aber dieses Phänomen begann erst mit der Landung Lindberghs in Paris.
17: Until the night Charles Lindbergh landed in Paris.
15: Das ungleiche Paar lernt sich 1928 in Mexiko kennen. Annes Vater, Dwight Whitney Morrow, ist dort als US-Botschafter stationiert. Anne ist anfangs nicht sicher, ob sie etwas mit dem Fashionflieger anfangen kann. Sie ist Akademikerin, eher Abenteurer. Doch Lindbergh nimmt Anne in seinem Flugzeug mit. Die Tochter aus gutem Hause verliebt sich.
19: Er öffnete die Tür zum echten Leben. Und auch wenn es mir Angst einflößte, so ruft es auch nach mir. Ich muss folgen.
15: 1929 heiratet Anne den Piloten. Noch im selben Jahr absolviert sie ihren ersten Alleinflug und erwirbt wenig später als erste US-Amerikanerin einen Segelflugschein. In den folgenden Jahren begleitet Anne als Co-Pilotin und Navigatorin ihren Mann. Ihren gemeinsamen Sohn Charles Junior, geboren 1930, lässt Anne oft mehrere Wochen bei ihrer Mutter.
19: Ich wäre so gern bei meinem Baby. Ich darf aber nicht zu viel vor Charles jammern. Das wäre unfair. Schließlich ist das hier eine wunderbare Erfahrung.
16: Into the cockpit of his Lockheed Sirius climbs Colonel Charles Lindbergh. Mrs. Lindbergh is with him.
15: Die Lindberghs erschließen neue Flugrouten. In einer einmotorigen Maschine fliegen sie von Kanada über Alaska nach Japan und China.
16: A perfect landing after almost half the world has rolled by beneath.
15: Doch dann zerbricht das junge Glück der Lindberghs. Ihr Sohn wird entführt. Anne, die seit ihrer Heirat mit Lindbergh nicht mehr Tagebuch führt, aus Angst, dass neugierige Paparazzi ihre Zeilen finden könnten, fängt wieder an, ihre Gedanken niederzuschreiben.
19: Charles sagte, du kannst dich in den Schlaf weinen, weine in dein Kissen, aber weine nie vor mir. Ich muss mich darauf konzentrieren, unser Baby zu retten.
15: Für das 20 Monate alte Lindbergh-Baby kommt jedoch jede Rettung zu spät. Der kleine Charles wird tot aufgefunden. 19.000 Polizisten ermitteln. Um den Paparazzi endlich zu entfliehen, siedeln die Lindberghs nach Europa um. Während des Zweiten Weltkriegs ist Lindbergh strikt gegen den Kriegseintritt der USA und hegt eine Sympathie für das nationalsozialistische Deutschland. Anne unterstützt die Haltung ihres Mannes, gibt jedoch später zu, sehr naiv gewesen zu sein. Nach Kriegsende fliegt Charles Lindbergh ohne Anne. Er ist ihr nicht immer treu, trotzdem bleibt das Paar zusammen. Sie zieht ihre 5 gemeinsamen Kinder groß, später verbringt sie viel Zeit auf einer Insel am Golf von Mexiko. Hier schreibt sie ihren Bestseller und Lebensratgeber »Muscheln in meiner Hand«. Nach ihrem außergewöhnlichen Leben gefragt, antwortet Anne Morrow Lindbergh in einem Interview:
19: Ich denke, dass ich ebenso das Gefühl hatte, eine neue Person zu sein, als ich ein Buch veröffentlicht oder ein Kind geboren hatte oder meine Mutter verlor. Das sind die Momente, die dich wachsen lassen. Durch das Leid und die Freude.
15: Anne Morrow Lindbergh starb 95-jährig im Schlaf in ihrem Haus in Vermont. Geboren wurde die Schriftstellerin und Flugpionierin am 22. Juni 1906, heute vor 120 Jahren.
3: Der Stichtag von Sifora Rubina.

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1: In der Gruppe H treffen seit 3 Uhr Neuseeland und Ägypten im kanadischen Vancouver aufeinander. Jan Wochner ist unser Reporter.
2: Noch Trinkpause in Vancouver und das bei einem überraschenden Zwischenstand. 25 Minuten rum jetzt, wo das Spiel nach der Trinkpause wieder fortgesetzt wird zwischen Neuseeland und Ägypten, steht es 1:0 für den Außenseiter aus Neuseeland. Das Ganze nach einem umstrittenen Tor. Sermon köpfte ein nach einem Eckball. War relativ ungedeckt dort per Kopf zum Kopfstoß gekommen und nickte ein aus 6 Metern Torentfernung. Aber die Ägypter schon auf der Palme, denn sie reklamierten einen Ellbogenschlag bei der Entstehung des Eckballs. Den allerdings pfiff der Schiedsrichter nicht. So das Team um Superstar Mo Salah. Hinten Salah bislang ohne die großen Akzente. Die bessere Mannschaft trägt weiß. Und das ist Neuseeland, die aktuell in der Gruppe G in der Blitztabelle auf Platz 1 steht. Vor Belgien und eben auch vor Ägypten. Aber noch ist lang zu spielen hier in Vancouver.
1: Zuvor trennten sich in der Gruppe H Uruguay und Kap Verden in Miami am zweiten Spieltag 2:2 unentschieden. Alles weitere jetzt von Stephanie Lavoie.
3: 6 Tage nach der Nullnummer gegen Kap Verde hat Spanien gegen Saudi-Arabien souverän mit 4:0 gewonnen. Jungstar Lamine Yamal hatte das Torfestival eingeläutet. Ein eindeutiges Aufbäumen der Spanier. Ist La Roja doch ein Titelkandidat, Desiree Krause?
4: Ja, so weit würde ich vielleicht nach 2 Spielen noch nicht gehen, aber die Spanier haben auf jeden Fall deutlich gezeigt, was sie können, inklusive ihre spanischen Tiki-Takas. Da konnte Saudi-Arabien nichts ausrichten. Und bei diesem 4:0, da haben sie noch lange nicht über 90 Minuten Vollgas geben müssen, sondern konnten zur Halbzeit schon die ersten Spieler schonen. Das war also genau die Reaktion, die Spanien nach dem 0:0 gegen Kap Verde zeigen wollte. Und das ging natürlich auch dank des Stars. Dank Lamine Yamal, der traf ja schon früh im Spiel. Dass er wieder fit ist, wird auch in den nächsten Spielen für die Spanier sicher wichtig sein.
3: Belgien kam im Spiel gegen den Iran in Los Angeles nicht über ein 0:0 hinaus. Die Roten Teufel hatten in der ersten Halbzeit unglaubliche 81% Ballbesitz, drückten, doch der Iran hielt leidenschaftlich dagegen. Innenverteidiger N'Goy hatte in der 67. Minute die rote Karte gesehen, so waren die Belgier lange Zeit zu 10. Irans Torhüter Behram Wand hielt seinem Team mit einigen spektakulären Paraden den Punkt fest. Unterdessen durften die DFB-Spieler am Tag nach dem 2:1-Erfolg gegen die Elfenbeinküste Zeit mit ihren Familien verbringen. Der Coach hatte ihnen freigegeben. Das nächste Spiel steht am Donnerstag an. Um 22 Uhr geht's im abschließenden Gruppenspiel in New York gegen Ecuador. Und dann? Luise Kropf begleitet das deutsche Team. Luise, auf wen kann Deutschland im 16. Finale am 29. Juni treffen?
5: Also das ist eine ganz komplizierte Rechnung und den Rechnungsweg, den erspare ich uns jetzt hier mal an dieser Stelle. Aber unterm Strich kommt eben raus, also Deutschland wird ja auf jeden Fall auf eine Mannschaft treffen, die Gruppendritter geworden ist. Und am wahrscheinlichsten ist eben, dass Deutschland auf einen Gruppendritten treffen wird aus der Gruppe C oder D. Und das bedeutet eben, dass man im 16. Finale gegen Australien oder Paraguay spielen kann. Aber auch die Schotten mit den gut gelaunten Fans sind möglich. Brasilien, der Rekordweltmeister, oder Marokko, die ja im Afrika-Cup-Finale standen.
3: Alba Berlin ist deutscher Basketballmeister. Im 5. und entscheidenden Playoff-Spiel besiegten die Berliner Titelverteidiger Bayern München mit 84:81. Und das, nachdem Alba zur Halbzeit mit 20 Punkten zurückgelegen hatte. Geschäftsführer Marco Baldi war begeistert.
6: Na, wir haben in der Halbzeit drüber gesprochen, was dieses Team auszeichnet. Wir haben nicht die Qualität von Bayern, die individuelle Klasse. Wir haben ein unfassbares Herz und vor allem die Mannschaft ist wahnsinnig zusammen. Und wenn man schwierige Situationen hat, auch innerhalb eines Spiels, und daraus sich wieder befreit, dann kann man sich, ich will nicht sagen, in Rausch spielen, aber dann läuft auch sehr viel für einen. Das haben wir mit unfassbaren Willenskraft getan und macht nur glücklich.
3: Für Alba Berlin ist es die 12. deutsche Meisterschaft.

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1: Um 3.30 Uhr mit Milat Kupay. Der Iran hat die Verhandlungsrunde mit den USA über ein Ende des Krieges kurz nach ihrem Beginn unterbrochen. Die iranische Delegation reagierte damit auf neue Drohungen von US-Präsident Trump. Er hatte die Führung in Teheran aufgefordert, dafür zu sorgen, dass die Hisbollah-Miliz im Libanon so wörtlich keinen Ärger mehr macht, und warnte den Iran vor neuen US-Angriffen, sollte sich an der Lage im Libanon nichts ändern. Allerdings sieht es so aus, als wenn in der Schweiz weiterverhandelt werden soll. Entsprechend äußerten sich Vertreter beider Länder. Für die USA ist unter anderem Vizepräsident Vance in die Schweiz gereist. Der Iran hat Außenminister Araghchi geschickt. Die Dienstleistungsgewerkschaft Verdi kritisiert die Vorschläge der Rentenkommission. Verdi-Chef Wernicke erklärte, im Kern gingen sie an der Lebenswirklichkeit der arbeitenden Menschen vorbei. Aus der Nachrichtenredaktion Christoph Haas.
2: Das Renteneintrittsalter weiter anzuheben, lehne man deutlich ab. Die Rentenkommission will es an die Lebenserwartung knüpfen und pro Jahrzehnt um etwa 6 Monate heraufsetzen. Wernicke sagt, wegen hoher Belastung sei schon Rente mit 67 für viele nicht zu erreichen. Und es sei eine Missachtung von Lebensleistung, dass langjährig Versicherte nicht mehr ohne Abschläge früher in Rente gehen sollen. Gut findet Verdi aber den Vorschlag, Minijobs abzuschaffen und etwa Abgeordnete und Selbstständige in die gesetzliche Rente einzubeziehen.
1: Nach dem Faschismusvergleich des neuen linken Co-Chefs Pantisano gibt es eine erste Rücktrittsforderung aus der CDU. Schleswig-Holsteins Ministerpräsident Günther bezeichnete Pantisano in der Bild-Zeitung als geschichtsvergessen. Wer die CDU mit Faschisten und der AfD gleichsetze, habe sich für jeden ernsthaften demokratischen Austausch disqualifiziert. Ähnlich hatte sich zuvor CDU-Generalsekretär Linnemann geäußert. Pantisano hatte der CDU am Wochenende vorgeworfen, faschistische Politik zu machen. Beim linken Parteitag wurde er anschließend nur mit 53% als Co-Vorsitzender gewählt. Er hatte keinen Gegenkandidaten. Bei der Präsidentenwahl in Kolumbien liegt der rechtsgerichtete Politikneuling Abelardo de la Esperella knapp vorne. Der Unterschied zwischen ihm und dem linken Kandidaten Ivan Cepeda beträgt nach vorläufigem Ergebnis nur 250.000 Stimmen. De la Esperella gilt als Hardliner. Er hat den Bau von 10 Großgefängnissen angekündigt und plant eine Militäroffensive, um den Drogenbau im Land zu bekämpfen. Den Drogenanbau, Verzeihung. Seine Kandidatur wurde von US-Präsident Trump unterstützt. Das waren die Nachrichten. Das Wetter in Deutschland. Tagsüber heiter bis wolkig, später vor allem in der Südhälfte teils kräftige Schauer und Gewitter. Lokal Unwettergefahr, maximal 22 bis 38 Grad. Am Dienstag sonnig, im Bergland sowie im Südosten Schauer und Gewitter, 22 bis 37, und am Mittwoch freundlich, im Tagesverlauf vor allem im Bergland Gewitter, 22 bis 39 Grad. Es ist 3.33 Uhr.
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3: Die Autobahn 1 Bremen Richtung Hamburg ist zwischen Harburg und Stillhorn wegen Bauarbeiten bis ca. 5 Uhr gesperrt. Dadurch staut es sich. Die Umleitung führt über die U83. Die A27 Walsrode-Bremen ist zwischen Verden-Nord und Langwedel in beiden Richtungen wegen einer Baustelle bis 5 Uhr früh gesperrt. Die Umleitung hier über die U52 und die U9. Die A38 Halle Richtung Göttingen ist zwischen Ahrenshausen und Friedland gesperrt. Die A61 Hockenheim Richtung Ludwigshafen ist zwischen dem Dreieck Hockenheim und dem Kreuz Speyer wegen Bauarbeiten bis 5 Uhr gesperrt. Und die A261, das ist die Eckverbindung Autobahn 1 zur A7, ist zwischen Tötensen und Dreieck Hamburg Südwest wegen Bergungsarbeiten gesperrt.
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3: Heute mit Sven Hasenkläfer. Die Bundeswehr hat gestern ihren Veteranentag begangen mit einem Bürgerfest am Reichstag. In seiner Rede sagte Verteidigungsminister Pistorius, die Bundeswehr gehöre als Parlamentsarmee in die Mitte von Politik und Gesellschaft. Über die Herausforderung der Bundeswehr hat meine RBB-Kollegin Sabina Mattei mit der Generaloberststabsärztin Dr. Nicole Schilling gesprochen. Sie ist die erste Frau im Rang eines 3-Sterne-Generals der Bundeswehr und seit vergangenem Sommer die Stellvertreterin des Generalinspekteurs und damit die Nummer 2 der deutschen Militärleitung.
4: Sie sind 1993 in die Bundeswehr eingetreten. Da waren Sie noch nicht Drei-Sterne-General, sondern Sanitätsoffizier-Anwärterin. Haben Sie damals außerhalb der Sanitätsschule der Luftwaffe Uniform getragen?
5: Ab und zu ist das vorgekommen, aber tatsächlich sehr selten. Jetzt muss man auch sagen, dass wir ja im Sanitätsdienst dann auch Funktionsbekleidung irgendwann tragen. Also so, wie man das auch aus Krankenhäusern kennt oder auch aus Arztpraxen kennt. Das kam immer ein bisschen drauf an, was ich gemacht habe. Es gab auch Verwendungen, wo ich dann tatsächlich auch im Uniform zum Dienst und auch wieder nach Hause gefahren bin oder auch meine Kinder in den Kindergarten oder in die Schule gebracht habe und habe mich also eigentlich immer und auf Dienstreisen dann sowieso in Uniform in der Öffentlichkeit bewegt.
4: Ich habe auch deswegen gefragt, weil der spätere Generalinspekteur Klaus Naumann berichtete, ihm sei Anfang der 1950er Jahre ans Herz gelegt worden, doch immer ein Säckchen Pfeffer bereit zu haben, wenn er in Uniform die Kaserne verlässt, um sich gegen etwaige Angriffe von erbosten Bürgern zu wehren. Welche Erfahrungen machen denn Soldatinnen und Soldaten heute in der Öffentlichkeit, im Alltag?
5: Also überwiegend tatsächlich inzwischen positive. Es gibt natürlich auch das ein oder andere Beispiel, aber die sind immer Einzelfälle gewesen. Ich persönlich in meiner ganzen Dienstzeit, obwohl ich mich auch viele, viele Jahre sehr viel in Uniform in der Öffentlichkeit bewegt habe, habe nie eine negative Erfahrung gemacht. Und tatsächlich nutzen ja inzwischen sehr, sehr viele Soldatinnen und Soldaten die Deutsche Bahn in Uniform. Viel, viel mehr als noch vor 10 Jahren. Und das ist wirklich beeindruckend, wenn man sich das auf den Bahnhöfen, insbesondere freitags und sonntags, anguckt. Da kann man eigentlich keinen Bahnhof Deutschlands betreten, der mehr als 2 Gleise hat, wo man nicht mindestens einen Bundeswehrsoldaten sieht. Und da ist jetzt inzwischen tatsächlich eine deutlich positivere Resonanz aus der Bevölkerung und auch Interesse, wobei Letzteres noch größer sein könnte.
4: Sie selbst sind ja seit mehr als 30 Jahren in der Bundeswehr und Sie waren unter anderem im Einsatz in Afghanistan und in Bosnien. Was wünschen sich Veteraninnen und Veteranen denn eigentlich von der Gesellschaft? In welcher Form soll die ihnen begegnen?
5: Am liebsten ist es uns, wenn man tatsächlich auch um unseren Auftrag weiß und auch weiß, warum wir das machen. Das war gerade in den Jahrzehnten, wo wir die internationalen Kriseneinsätze hauptsächlich gemacht haben, manchmal vielleicht nicht ganz einfach, weil eventuell eben auch dem Normalbürger Deutschlands nicht ganz klar ist, warum die Bundeswehr bis heute im Kosovo eingesetzt ist oder eben jahrzehntelang insgesamt auf dem Balkan eingesetzt war. Auch die anderen Auslandseinsätze in Afghanistan, auch in Mali, hatten ja auch durchaus ihre, ich sag mal, ja, umstrittenen Seiten. Und dann ist es natürlich für den Soldaten, die Soldatin immer auch eine Herausforderung gewesen, das im eigenen Umfeld hier in Deutschland zu vertreten. Das hat sich aber in der Tat auch gewandelt, weil natürlich aufgrund der sich leider entwickelten sicherheitspolitischen Situation und auch der Bedrohungslage, die wir als Militärs auch deutlich als solche adressieren, auch dafür mehr Verständnis und mehr Interesse auf Seiten der Bevölkerung zeigt. Also dieses Interesse an unserem Auftrag ist uns wichtig und dass man eben den Dienst respektiert und idealerweise auch anerkennt, weil jeder von uns ja einen Diensteid ablegt, der sich auf Recht und Freiheit des deutschen Volkes bezieht. Und dann ist es schon schön, wenn das auch tatsächlich entsprechend anerkannt wird.
4: Frau Generalarzt, wenn die Bundeswehr gesellschaftlich sichtbarer wird, eben auch durch solche Tage, Tag der Bundeswehr ja auch und den Veteranentag, dann stellt sich auch die Frage, wer künftig für die Sicherheit Deutschlands sorgen soll. 260.000 aktive Soldatinnen und Soldaten in der Bundeswehr, das ist das Ziel, zusätzlich 200.000 in der Reserve. Aktuell sind es etwa 184.000 und aktive und 60.000 einsatzbereite Reservisten, also zu wenig. Warum fällt es der Bundeswehr so schwer, genügend Personal zu gewinnen?
5: Also so schwer fällt es uns nicht. Wir sind da durchaus erfolgreich und auch gar nicht unzufrieden mit uns. Also wir haben auch in den vergangenen Jahren immer jedes Jahr über 20.000 Menschen eingestellt. Das ist ehrlicherweise eine Zahl, die außer uns kein Unternehmen oder auch keine Institution in Deutschland in jedem Jahr stemmt und auch erfolgreich stemmt. Wir haben im letzten Jahr das erfolgreichste Jahr in der Personalgewinnung seit Aussetzen der Wehrpflicht gehabt. Also sprich seit dem Zeitpunkt, Situation, wo eben Menschen nicht unbedingt freiwillig den Dienst in den Streitkräften angetreten haben, sind wir im letzten Jahr am größten gewachsen. Und wir haben im Vergleich zu diesem Superjahr, im letzten Jahr haben wir in diesem Jahr auch wieder über 20% Bewerbungen mehr und auch schon 10% Einstellungen mehr. Also der Dienst in der Bundeswehr, in den Streitkräften ist attraktiv. Die jungen Menschen vor allem interessieren sich dafür. Und das ist für uns jetzt aber natürlich kein Grund zu sagen, okay, wir können uns zurücklehnen, sondern die Anstrengungen, um auch den Dienst zu erklären, die Rahmenbedingungen zu erklären, die müssen natürlich auf dem Niveau aufrechterhalten werden. Denn wir müssen auch weiterhin wachsen. Sie haben ja die Zielzahlen gerade genannt, um dort dann zu landen.
4: Sie haben auch relativ gute Zahlen genannt, aber wie hoch ist die Abbrecherquote?
5: Auch da liegen wir durchaus in einem gesellschaftlichen Trend. Es ist heutzutage eben üblicher als früher, dass junge Menschen sich entscheiden, auch nachdem sie etwas begonnen haben, auch wieder damit aufzuhören. Da liegen wir in den Durchschnittswerten, die so im Bereich über 20% liegen. Da sind wir nicht schlechter. Und das ist natürlich für uns ein Thema, an dem wir auch weiter intensiv arbeiten, weil wir ja vorher doch deutlich darüber informieren, was junge Menschen bei uns zu erwarten haben und uns dann ja auch bei der Auswahl sehr viel Mühe geben. Und wir arbeiten auch an der Ausbildungsgestaltung intensiv, um vielleicht diesen, naja, ich sag mal Wandel oder Umbruch, gerade noch Schüler oder vielleicht Student und jetzt ab morgen in Uniform in der Kaserne, um den leichter gangbar zu machen. Das wird immer so sein, dass der soldatische Dienst Spezifika hat, die vielleicht ein anderes Ausbildungsverhältnis in der Form nicht hat. Aber nicht nur zuversichtlich, sondern wir beweisen es auch jeden Tag, dass wir das eigentlich ganz gut hinkriegen.
4: Seit Januar dieses Jahres gibt es den neuen Wehrdienst. 18-Jährige erhalten jetzt Post, ob sie an einem freiwilligen Wehrdienst interessiert sind. Männer sind verpflichtet, darauf zu antworten, Frauen sind es nicht. Wie hoch ist denn das Interesse ein knappes halbes Jahr danach?
5: Also wir sind durchaus zufrieden mit der Resonanz, das vielleicht einmal vorweg gesagt. Tatsächlich bekommen wir auch die Fragebögen alle zurück oder fast alle zumindest. Also wir haben nicht die Herausforderung, dass die jungen Menschen, vor allem nicht die müssen, gemäß Gesetz, also die jungen Männer, sich da scheuen und übermäßig gemahnt werden müssen, sondern im Gegenteil, wir bekommen die Fragebögen alle zurück. Und in Teilen bildet sich das ja in den Zahlen ab, die ich gerade schon gesagt habe, dass also daraus dann tatsächlich Bewerbungen entstehen und auch Einstellungen entstehen. Also es ist noch zu früh, wirklich eine Bilanz zu ziehen, weil natürlich der Zeitlauf, also wir haben im Januar die ersten Fragebögen verschickt, jemand, der dieses Jahr die Schule beendet, befindet sich aktuell meistens in der Prüfungsphase. Der hat aktuell noch nicht so großes Interesse daran, gleichzeitig an einem Auswahlverfahren teilzunehmen, sondern das käme dann in ein paar Wochen. Und insofern ist es einfach noch zu früh, eine Gesamtbilanz zu ziehen. Aber die erste Resonanz, also Fragebogen, Verschickaktionen, Ausfüllen, dass das technisch auch alles reibungslos läuft, da können wir einen Haken dran machen, dass die Fragebögen zurückkommen, machen wir auch einen Haken dran. Und wir haben auch die ersten tatsächlich im März sogar schon eingestellt. Aber um wirklich eine Bilanz zu machen, brauchen wir noch ein paar Monate.
4: 90% der jungen Männer antworten angeblich auf die Post von der Bundeswehr.
5: Nicht angeblich, tatsächlich.
4: Also 90% der 18-jährigen Männer, aber bei den gleichaltrigen Frauen, da sind es nur 3%. Warum so wenige?
5: Der Unterschied an der Stelle, und das ist, glaube ich, tatsächlich ein entscheidender, das ist aber etwas, was wir auch früher schon mit Blick auf Frauen beobachtet haben. Frauen wissen präziser, was sie möchten, zumindest auch in diesem Altersband, über das wir meistens sprechen. Das heißt, wenn die entschlossen sind, dann sind sie auch entschlossen in die eine oder in die andere Richtung. Das heißt, die Damen, die sich bei uns dann melden, die wollen auch Soldatin werden. Und insofern haben wir auch an dem Punkt, wenn man das jetzt mal auf die Gesamtheit des Jahrganges bezieht, haben wir ehrlicherweise keine Verschlechterung zur Vergangenheit mit Blick auf den Anteil an Bewerbungen, die wir tatsächlich von Frauen bekommen.
4: Es ist jetzt 25 Jahre her, dass eine junge Frau sich das Recht erkämpfte, oder für alle Frauen eigentlich das Recht erkämpfte, ohne Einschränkung alle Laufbahnen der Bundeswehr also da einsteigen zu können. Der Anteil der Frauen in der Bundeswehr liegt jetzt aber bei 14%. Wie erklären Sie sich das? Warum ist das so niedrig?
5: auch das muss man ja auf die Gesamtheit der Bundeswehr betrachten. Also wir haben ganz viele Soldaten, männlich, die eben auch schon länger als 25 Jahre in der Bundeswehr sind und die verderben, wenn man so möchte, so ein bisschen den Schnitt. Also wir haben Bereiche, wie der Bereich, aus dem ich komme, Sanitätsdienst, wo wir einen viel deutlich höheren Frauenanteil haben, eben auch schon zu meiner Zeit einen deutlich höheren Frauenanteil hatten, der aber eben auf der Zeitachse sich nicht in den Gesamtprozenten für die Streitkräfte entsprechend auswirken kann. Wir stellen kontinuierlich jedes Jahr mehr Frauen ein. Wir haben auch den Frauenanteil in der gesamten Bundeswehr über die Jahre immer weiter gesteigert. Aber in der Tat ist es noch nicht so, dass wir die Ziele erreicht haben, die wir uns vorgenommen haben. Wir wollen ja mal mindestens 20% Frauen tatsächlich auch am liebsten in allen Bereichen sehen. Und das ist noch ein Stück zu gehen.
4: Warum wollten Sie eigentlich zur Bundeswehr?
5: Ich bin als Soldatenkind, wenn man so möchte, in der Bundeswehrwelt aufgewachsen. Ich habe erlebt, was es bedeutet, eben einen Auftrag zu erfüllen, der zu Zeiten meines Vaters ja noch im Kalten Krieg aus meiner Sicht eben auch ein bedeutsamer für unser Land, für unsere Lebensweise war und ist. Und ich wusste, worauf ich mich einlasse. Also ich hatte sehr konkrete Vorstellungen davon, was es auch bedeutet. Und deswegen ist mir vielleicht der Weg, mich zu bewerben, leichter gefallen, als das bei anderen Menschen der Fall ist. Wir haben auch die Erfahrung gemacht, dass natürlich insbesondere persönliche Kontakte, also jemanden zu kennen, der Soldat ist oder war, immer der beste Motivator ist oder vielleicht auch das Zünglein an der Waage für eine Entscheidung. Das ist mir leicht gefallen. Und am Ende des Tages war es für mich bei der Auswahl der Möglichkeiten, die ich hatte, es war der Wunsch, einen Beitrag zu leisten und die vielleicht damals aber auch naive Vorstellung, es wirklich zu können. Da bin ich mir inzwischen sicherer, dass mir das gelingt.
4: Mit welchem Argument motivieren Sie oder versuchen Sie heutzutage, junge Frauen zu motivieren, zur Bundeswehr zu gehen?
5: Es wird eine Menge in die Persönlichkeit eines Menschen investiert, vielleicht mehr als das bei vielen anderen Optionen der Fall ist, wo vielleicht eine fachliche Ausbildung im Vordergrund steht. Bei uns geht es immer auch um die Persönlichkeitsbildung, bei uns geht es immer auch um die Entwicklung, entweder als Soldat und was das eben auch für den Menschen, für die Persönlichkeit bedeutet, mit den Anforderungen an Kameradschaft. Ich habe vorhin schon gesagt, Resilienz, Krisenfestigkeit, Entscheidungen zu treffen, auch mal Dinge auszuhalten. Daran wächst man in jedem Fall und wenn man Vorgesetzten Verantwortung wahrnehmen darf, noch umso mehr. Und es gibt eine Vielzahl wirklich toller, beeindruckender Beispiele, gerade von jungen Frauen, die diese Möglichkeiten bei uns dann auch entfalten. Und insgesamt gilt für alle, aber auch da sind Frauen sicherlich affin für das Argument, dass es eben ein Beitrag ist, den man leisten kann, der auch gesamtgesellschaftlich gedacht werden kann und auch sollte und auch zunehmend muss man ehrlicherweise sagen, und sie die Möglichkeit haben, eben da einen sinnstiftenden Dienst zu leisten. Und dass das für die heutige Generation mindestens den gleichen Stellenwert hat wie auch Dinge wie Bezahlung oder eben Qualifikationsmöglichkeiten. Das sehen wir ja an allen Stellen.
4: Ein ketzerischer Gedanke. Die Ukraine führt gar nicht so weit von uns entfernt, nicht mal eine Tagesreise, einen Abwehrkampf gegen einen Angreifer und zwar auch mit unbemannten Systemen. Braucht es in Zukunft überhaupt noch Soldaten?
5: Das ist eine total spannende Diskussion, die auch gerade im Bereich der Militärs und Militärexperten intensiv geführt wird. Ich glaube, die beste Antwort zur jetzigen Zeit ist, dass das Wesen des Krieges sich durch unbemannte, egal ob Luftfahrzeuge, Landfahrzeuge oder Wasserfahrzeuge, nicht verändert. Die Art, wie der Krieg geführt wird, allerdings schon. Am Ende geht es immer darum, um was es geht. Geht es darum, tatsächlich eine Region, wir sagen immer einen Raum, also einen bestimmten Bereich, mit militärischen Mitteln einzunehmen oder auch zu halten, dass das nicht ohne Menschen geht. Das zeigt ja bedauerlicherweise auch dieser wirklich menschenverachtende Angriffskrieg, den Russland gegen die Ukraine führt. Wir sprechen ja auch öffentlich über den Blutzoll auf beiden Seiten. Und das zeigt bei aller Automatisierung und bei allen unbemannten Systemen, dass es am Ende nicht ohne Menschen geht. Aber die Art, wie Kriege geführt werden, die verändert sich tatsächlich.
4: Frau Generalarzt, Sie sind auch zuständig für die Reserve. Die soll ja auch ausgebaut werden und soll künftig auch eine noch wichtige Rolle spielen. Was soll sie denn künftig tun?
5: Die Reserve wird künftig integraler Bestandteil der Streitkräfte und der Streitkräfteplanung sein. Das klingt jetzt trivial, ist es aber nicht. Also wir haben, das liegt ja schon am Wort Reserve. Man denkt immer, das ist quasi etwas, auf das ich zurückgreife, wenn ich es dann irgendwann brauche. Und so eine Art Ersatzmannschaft. Das ist aber tatsächlich mit Blick auf das, was wir in der Reserve künftig brauchen, überhaupt nicht mehr der Fall, sondern es wird Aufgaben geben, und zwar vor allem im Rahmen dieser Drehscheibe Deutschland, wenn wir also unsere Rolle hier nehmen und mit Blick auf die NATO-Ostflanke gucken, dass also alliierte Streitkräfte durch Deutschland durch müssen. Das ist das, was wir als Drehscheibe bezeichnen. Dort wird die Reserve eine maßgebliche Rolle spielen, und zwar nicht als Ersatzmannschaft, sondern das sind die, die ab Stunde 1 da sein müssen, um diesen Aufmarsch überhaupt zu ermöglichen. Und da geht es darum, dass Absicherungsaufgaben wahrgenommen werden. Da geht es um Absicherung auch von Kasernen hier. Es geht um Absicherung von Flughäfen hier, von Eisenbahn, Verladestationen, von Straßen, von Kreuzungen, von Autobahnkreuzen. Und solche Dinge muss man sich da vorstellen. Und das wird ohne die Reserve überhaupt nicht funktionieren. Und auch dafür ist der neue Wehrdienst so unfassbar wichtig, weil das eben im Wesentlichen die Aufgabe dieser neuen Wehrdienstleistenden sein wird, die in diesem Jahr ihren Dienst begonnen haben. Und auch das ist quasi der Brückenschlag in die Gesellschaft, weil es eben auch nicht nur eine militärische Aufgabe, sondern eine gesamtstaatliche Aufgabe mal mindestens ist, weil all die Dinge, die ich gerade beschrieben habe, funktionieren eben auch nur mit den zivilen Verantwortlichen, mit der Verwaltung, wenn wir über Schwertransportgenehmigungen etc. pp. Sprechen. Und ist also auch ein gutes Beispiel für dieses Miteinander zivil-militärisch, ja, was uns jetzt eben hilft, diese Aufgaben alle zu erledigen.
4: Drehscheibe Deutschland, das ist ja nicht nur eine abstrakte Idee. Schon in 3 Jahren könnte Russland die NATO angreifen, sagt ihr Chef, der Generalinspekteur Breuer. Ist die Bundeswehr darauf schon vorbereitet?
5: Die gesamte NATO hat Pläne, ich sage nicht in der Schublade, weil das ein bisschen passiv klingt, sondern tatsächlich Pläne, die maßgeblich sind jetzt auch für die Aufstellung der Streitkräfte, für Übungen, die aktuell schon laufen, die exakt auf jedes Szenario angepasst zugeschnitten sind. Das Jahr 2029 ist eines, wo sich die gesamte NATO und die dortigen Experten einig sind, in dem Russland in der Lage sein könnte, NATO-Territorium anzugreifen. Das heißt nicht, dass es so sein wird und auch nicht, dass es so sein muss. Aber es heißt eben, dass wir uns darauf vorbereiten müssen. Denn das zeigen auch die militärischen Konflikte, die wir jetzt zu dieser Zeit leider sehen müssen, dass eben die Frage von militärischer Stärke und Abschreckungsfähigkeit und vorbereitet sein auf solche Dinge maßgeblichen Einfluss darauf hat, ob es halt stattfindet oder nicht. Und deswegen ist es heute schon so, dass auch die Bundeswehr in der Lage ist, ihren Verteidigungsauftrag, den sie im Rahmen der NATO hat, auszuführen. Trotzdem müssen wir größer werden, trotzdem müssen wir noch mehr Fähigkeiten entwickeln, damit wir das noch besser können. Aber im Prinzip sind wir heute schon darauf vorbereitet.
4: Aber alleine können wir Deutschen, die deutsche Bundeswehr, das nicht stemmen, auch nicht im Verbund mit anderen, mit den anderen europäischen Verbündeten, sondern es braucht den stärksten Verbündeten, die USA. Der zieht aber Soldaten aus Europa ab und lässt Zweifel am Zusammenhalt der NATO aufkommen. Was ist das Bündnis dann noch wert?
5: Das deutliche Signal, und ich habe ja vorhin schon erwähnt, ich war letzte Woche ja auch in den USA, ist die Erwartungshaltung, dass die Europäer einen größeren Beitrag leisten müssen als bislang. Und Einigkeit darüber, die besteht. Wir versuchen uns bestmöglich mit allen Alliierten abzustimmen und dann eben auch darauf zu reagieren, wenn sich da Veränderungen ergeben. Aber es gibt überhaupt gar keinen Dissens darüber, und der wird auch von amerikanischer Seite an der einen oder anderen Stelle immer wieder bestätigt und betont, das geht manchmal ein bisschen unter in der großen Diskussion, dass es den Zusammenhalt weiterhin gibt und auch die Bereitschaft der Amerikaner in Europa ihren Beitrag zu leisten. Aber gleichzeitig, das ist schon richtig, sind sie sehr forsch und fordernd, wenn es darum geht, die Europäer zu motivieren und zu animieren. Aber das ist ein dialogisches Prinzip.
4: Aber zum Beispiel ein Tomahawk, der eigentlich nach Deutschland geliefert werden sollte, der wird nicht geliefert. Was sagt denn das über die Abschreckungsfähigkeit gegenüber Russland? Ist das nicht ein schwerer Schaden?
5: Also erstens stellt es sich insofern schon differenzierter, und das sollten wir auch so betrachten, dass es um Fähigkeiten in Teilen geht, die noch gar nicht in Europa waren, sondern die geplant waren. Und dieses geplant hatte auch tatsächlich schon ein gewisses Fragezeichen daran. Und nichtsdestotrotz, und das ist ja auch kein Geheimnis, arbeitet die Europäische Union auch gemeinsam, viele Nationen in den letzten Jahren intensiv an dem Thema, eigene Fähigkeiten aufzubauen. Das tun wir auch. Und der Anspruch, den wir haben, ist, dass mit unseren amerikanischen Partnern und den Fähigkeiten, die ja heute schon in Europa sind, amerikanischerseits, und die auch unverändert hier sind, das so zu koordinieren, dass es keine Lücke geben soll. Und das ist auch die Absicht der Amerikaner, das nicht zuzulassen, weil auch Amerika hat kein Interesse an einem instabilen Europa oder an einer anderen Sicherheitslage in Europa als derzeit.
4: Frau General, was muss geschehen, damit Sie in 3 Jahren, also 2029 ungefähr, sagen können, dass die Bundeswehr tatsächlich auf dem Weg zur stärksten konventionellen Streitkraft in Europa ist?
5: Die Dinge, die wir auf den Weg gebracht haben, wir müssen natürlich weiter wachsen, wir müssen personell aufwachsen, wir müssen unsere Fähigkeiten, unsere technischen Fähigkeiten verstärken und müssen das gemeinsam mit unseren Partnern tun, müssen das auch üben, um damit unsere Abschreckungsfähigkeit zu zeigen. Da sehe ich jetzt momentan kein Risiko. Und wenn es uns dann gelingt, tatsächlich auch zum Beispiel über solche Dinge wie den Nationalen Veteranentag nicht nur der Gesellschaft selber zu erklären, was wir tun oder was auch diejenigen, die mal Dienst in Uniform geleistet haben, getan haben, sondern auch was zum Beispiel deren Familien, deren Freunde, das ist nämlich das Motto in diesem Jahr, Veterans, Family and Friends, leisten, um diesen Dienst zu ermöglichen, dann sind wir, glaube ich, auch als Nation sehr gut aufgestellt.

0: Berichte dann aber auch über sehr skurrile und schöne Geschichten, die dann Mut machen.
1: Frau Loi Kok-jong feiert ihren 100. Geburtstag. Sie ist umringt von Freunden und Familie.
0: Es ist wirklich jeden Tag ein anderes Thema, ein anderes Land. Das macht den Job für mich so reizvoll.
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3: Eine überraschende Entdeckung hat ein spanisch-japanisches Forschungsteam gemacht. Menschen bewegen sich in Gruppen, meist gegen den Uhrzeigersinn. Woher dieser Linksdrall kommt, ist unklar. Er dürfte aber individuell angelegt sein und nicht auf kulturellen Regeln oder Gruppendynamiken beruhen. Jenny von Sperber aus der Wissenschaftsredaktion.
4: Der Physiker Iñaki Echeverría Huarte hatte eigentlich nur herausfinden wollen, ob Menschen, die in Gruppen durcheinanderlaufen, einen bestimmten Abstand untereinander einhalten. Aber bei seinen Experimenten ist ihm dann etwas Sonderbares aufgefallen. Die allermeisten Menschen sind dabei links rumgelaufen, nicht rechts rum. Fast alle sind irgendwann im Kreis gegangen und zwar gegen den Uhrzeigersinn. Aber warum?
5: Wir hatten eine Menge Hypothesen, was der Grund dafür sein könnte. Zuerst haben wir gedacht, es läge daran, dass die meisten Teilnehmer unserer Experimente Rechtshänder waren. Das wäre eine einfache Erklärung. Eine andere Hypothese, die wir getestet haben, war das Alter, der soziale Einfluss.
4: Aber keinen dieser Erklärversuche konnten sie mit Experimenten bestätigen. Das Einzige, was ihnen jedes weitere Experiment immer wieder gezeigt hat, die meisten Menschen haben einen Linksdrall. Ob jung oder alt, Rechtshänder oder Linkshänder, in Gruppen oder alleine. Dann hatten die Physiker noch eine Idee. Vielleicht gibt es einen kulturellen Hintergrund. Vielleicht hat der Linksdrall ja mit dem Rechtsverkehr in Europa zu tun. Um das zu prüfen, haben sich die Physiker mit Forschern aus Japan zusammengetan, wo Linksverkehr herrscht. Aber auch die in Gruppen herumlaufenden japanischen Testpersonen drehten sich spontan häufiger nach links.
5: Was wir jetzt wissen, nachdem wir all diese Hypothesen aussortiert haben, ist, dass der Linksdrall offenbar auf der individuellen Ebene existiert, nicht als Gruppenverhalten. Er könnte biomechanisch oder neurologisch begründet sein oder damit zusammenhängen, wie das Gehirn Informationen verarbeitet. Daran forschen wir jetzt.
4: Der Grund für den Linksdrall von Menschen, der bleibt bis heute ein Mysterium. Die Tatsache, dass der Linksdrall entdeckt wurde, aber könnte beim Katastrophenschutz und bei der Stadtplanung von Interesse sein.

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1: Um 4 Uhr mit Milad Kupay. Die USA und der Iran haben bei ihren Verhandlungen über ein Ende des Krieges offenbar Fortschritte erzielt. Nach Angaben von Katar und Pakistan, die in dem Konflikt vermitteln, einigten sich beide Seiten auf einen konkreten Fahrplan. Aus der Nachrichtenredaktion Jonas Valentin Weber.
2: Vorgesehen ist demnach unter anderem, dass eine Koordinierungsstelle geschaffen wird, die sich um die schwierigsten Punkte kümmern soll. Dazu zählt unter anderem die Straße von Hormus, die seit längerer Zeit vom Iran blockiert wird. Ziel ist es, dass Schiffe, die für den weltweiten Ölhandel wichtige Meerenge, wieder problemlos passieren können. Weiterer Punkt, die Lage im Libanon. So soll die Koordinierungsstelle dafür sorgen, dass sich die israelische Armee und die Hisbollah-Miliz dort nicht mehr gegenseitig angreifen. Kurz nach Beginn der Gespräche hatte die iranische Delegation das Luxushotel in der Nähe von Luzern vorübergehend verlassen, wegen neuer Drohungen von US-Präsident Trump.
1: Die Rentenkommission der Bundesregierung schließt ihre Arbeit heute offiziell ab. Nach einer letzten Tagung will sie ihre Vorschläge morgen der Bundesregierung vorlegen. Seit dem Wochenende ist bekannt, dass sich die Experten auf 30 Punkte geeinigt haben. So soll etwa das Renteneintrittsalter langsam steigen, an die Lebenserwartung gekoppelt werden. Sozialverbände und Gewerkschaften kritisieren unter anderem den Vorschlag, die Rente mit 63 abzuschaffen. Die Deutsche Krankenhausgesellschaft warnt angesichts der Sparpläne der Regierung im Gesundheitswesen vor weitreichenden Folgen für viele Kliniken in Deutschland. Verbandschef Gaas sagte dem Redaktionsnetzwerk Deutschland, durch das Sparpaket sei

0: die Existenz der Hälfte aller Krankenhäuser bedroht. Aus der Nachrichtenredaktion Torben Müller.
1: Das wird in dem Interview deutlich. Würden die Pläne von Gesundheitsministerin Waken unverändert kommen, müsste jede zweite Klinik akut mit der Pleite rechnen. Das würde gleichzeitig bedeuten, dass etwa 140.000 Beschäftigte keinen Job mehr hätten. Experten gehen laut Gass in einer aktuellen Studie davon aus, dass die Erlöse der Krankenhäuser im kommenden Jahr als Folge der Sparpläne um 8% sinken. Viele Kliniken, die im Rahmen der Reform eigentlich erhalten oder umgewandelt werden sollten, würden vorher aufgeben müssen.
0: Bei der Fußball-Weltmeisterschaft wartet Belgien weiter auf einen Sieg. Gegen den Iran kam das Team nicht über ein 0:0 hinaus. Vorher hatte Spanien mit 4:0 gegen Saudi-Arabien gewonnen. Uruguay und Kap Verde spielten 2:2. Außerdem hat sich in der Basketball-Bundesliga Alba Berlin die Meisterschaft gesichert, nach einem 84:81 Sieg gegen Bayern München im entscheidenden Fünftelspiel der Finalserie. Das waren die Nachrichten. Das Wetter in Deutschland, tagsüber heiter bis wolkig, später vor allem in der Südhälfte teils kräftige Schauer und Gewitter, lokal Unwettergefahr bei 22 bis 38 Grad. Es ist 4:03 Uhr.
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3: Die A1 Bremen Richtung Hamburg ist zwischen Harburg und Stillhorn wegen Bauarbeiten noch bis ca. 5 Uhr gesperrt. Dadurch staut es sich. Die Umleitung führt über die U83. Die A27 Walsrode Bremen ist zwischen Verden Nord und Langwedel in beiden Richtungen wegen einer Baustelle ebenfalls noch bis 5 Uhr gesperrt. Die Umleitung führt über die U52 und die U9. Die A61 Hockenheim Richtung Ludwigshafen ist zwischen dem Dreieck Hockenheim und dem Kreuz Speyer wegen Bauarbeiten bis 5 Uhr gesperrt. Und die A261 Eckverbindung A1 zur A7 ist zwischen Tötensen und Dreieck Hamburg Südwest wegen Bergungsarbeiten gesperrt.
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3: Und die kommt aus den Studios des Norddeutschen Rundfunks in Hamburg. Am Mikrofon begrüßt sie Sven Hasenclever. Zum Ende des linken Parteitags ging es gestern am Sonntag ums Geld. Genauer gesagt um einen Gehaltsdeckel. Angestoßen hatten das die Parteivorsitzenden Ines Schwertner und Jan van Aken, dessen Nachfolger Luigi Pantisano unterstützt das auch. Nach dem Einzug in den Bundestag verzichten jetzt viele Linke auf einen Teil der Abgeordnetenbezüge. Auf dem Parteitag in Potsdam wurde eine Obergrenze beschlossen. Die Bezüge für linken Politiker werden auf 5.300 Euro brutto gedeckelt. Überschüsse gehen an einen Sozialfonds. Welche Themen darüber hinaus den Parteitag bestimmt haben, fasst Frank Eichmann zusammen.
4: Es reicht, stand als Motto weiß auf rot am Rednerpult und auf der Bühnenrückwand des Parteitags und darunter etwas kleiner, das Leben bezahlbar machen. Die Linke als selbstbewusste Sozialprotestpartei, Heidi Reichenegg, Chefin der linken Bundestagsfraktion.
5: Vor 2 Jahren, da hat man unsere Todesanzeigen geschrieben. Die Linke ist erledigt, diese Partei, die braucht keiner mehr. Und wenn ich mich hier im Saal so umschaue, wir sind sowas von wieder zurück, liebe Genossinnen und Genossen.
4: In knapp 2 Jahren verdoppelte sich die Mitgliederzahl auf 126.000. Die Partei ist heute mehrheitlich weiblich, eher jung, das Durchschnittsalter gerade 38. Vor dem Parteitag stand die Linke unter verschärfter medialer Beobachtung, weil Äußerungen des linken Jugendverbandes mit antisemitischen Äußerungen aufgefallen waren.
6: Antisemitismus bedroht Menschen, bedroht Jüdinnen und Juden hier in Deutschland. Der Kampf gegen Antisemitismus ist eine linke Pflicht.
4: Kein Applaus war länger als dieser für die Gastrednerin Verit Bermann, Nachfahren von Holocaust-Überlebenden, deren Mutter 2003 beim Anschlag eines palästinensischen Attentäters starb. Sie setzt sich für Versöhnung ein, erwähnte auch palästinensische Opfer israelischer Gewalt. Ihre Rede setzte die Parteitagsregie geschickt vor die Nahostdebatte. Der Parteitag fand diesen Kompromiss. Ja zum Existenzrecht Israels, ja zur Zwei-Staaten-Lösung Israel-Palästina, aber, und hier setzte sich das pro-palästinensische Lager durch.
7: Viele Menschenrechtsorganisationen und Völkerrechtsexperten, die sagen, das, was dort in Gaza stattfindet, ist ein Genozid und wir schließen uns dieser Meinung an.
4: So Jan van Aken, der äußerst beliebte 65-Jährige, trat aus Gesundheitsgründen nicht erneut als Parteichef an. Wahl am Samstag. Als Nachfolger bewarb sich mit Luigi Pantisano erstmals ein Parteichef mit Migrationshintergrund.
8: Friedrich Merz muss Angst haben. Er muss Angst haben vor einer starken Linken, die mit den Arbeiterinnen und Arbeitern gemeinsam den Widerstand organisiert.
4: Der 46-jährige Pantisano präsentierte sich als Mann der Arbeiterklasse, immer gesprächsbereit vor den Werktoren des Landes. Obwohl ohne Gegenkandidat schaffte Pantisano die Wahl gerade so, mit nur 53% Zustimmung. Sicher auch, weil er der CDU in einem Interview faschistische Politik vorwarf, wie sie die AfD mache. Aus dem Kontext gerissen, eine wohl zu schwache Erklärung für viele Delegierte, insbesondere vor den bevorstehenden Landtagswahlen. Die bisherige Co-Linken-Chefin Ines Schwertner wurde mit knapp 86% im Amt bestätigt. Sie kündigte massive Proteste ihrer Partei gegen Sozialkürzungen der Bundesregierung an sowie konsequente Friedenspolitik. Und sie sagte vor den Landtagswahlen in Sachsen-Anhalt und Mecklenburg-Vorpommern:
9: Wir werden alles tun, um die AfD von den Schalthebeln der Macht fernzuhalten.
4: Am Sonntag beendete der Parteitag einen lange schwelenden internen Dauerstreit. Bundestags- und Europaabgeordnete der Partei müssen künftig einen Teil ihrer Diäten in einen Sozialfonds der Linken für Bedürftige abführen. Behalten dürfen sie 5.300 Euro brutto pro Monat.
3: Frank Eichmann berichtete.
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3: Zum Parteitag der Linken jetzt der Kommentar von Mario Kubina aus unserem Hauptstadtstudio.
10: Von einer Wette gegen die Zeit spricht Ines Schwertner, die anstehenden Landtagswahlen im Osten im Blick. Die Co-Chefin der Linken will die AfD von den Schalthebeln der Macht fernhalten. Und dafür geht die Linke nun eine Wette ein, mit hohem Einsatz. Denn Schwertners Strategie ist riskant. Sie will die Wut der Menschen auf die Straße tragen, wie sie sagt. Auch Luigi Pantisano, ihr neuer Kollege an der Doppelspitze, hat viel Frust im Land ausgemacht. Und auch er will das aufgreifen, mit Protesten gegen die schwarz-roten Reformpläne. Aber Feuer mit Feuer bekämpfen, funktioniert das auch in der Politik? Oder zündet man so das ganze Haus an? Die Linke hatte in Potsdam 3 Tage Zeit, eine Antwort zu finden. Es ist ihr nicht gelungen. Stattdessen zeitraubende Debatten über Geschäftsordnungsanträge, über den Nahostkonflikt und das Verhältnis zu Israel und darüber, ob es bei der Linken einen rechten Flügel gibt. Völlig klar, das sind Fragen, die bei so einem Parteitag ihren Platz haben, weil sie in der Sache dringlich sind, so wie der Umgang mit Leid und Krieg. Oder weil sie eben dazugehören, wenn hunderte Delegierte einer diskussionsfreudigen Partei zusammenkommen und Redezeit unter sich aufteilen müssen. Aber mit der strategischen Ausrichtung der Linken hat das alles wenig zu tun. Die Linke will beides sein. Eine Kümmererpartei, die Sozialsprechstunden und Heizkostenchecks anbietet. Und eine Partei, die sich als Motor einer Rebellion begreift, wie in Potsdam zu hören war. Rebellion? Echt jetzt? Bei allem Respekt vor dem Überraschungserfolg der Linken bei der Bundestagswahl, die Partei hat es nicht im Kreuz, landesweit Proteste anzufachen. Und das ist auch gut so. Wer eh wütend ist, weil Wohnen zum Luxus wird oder weil sich Vermögende vor dem Fiskus aus dem Staub machen, dem muss man das nicht ständig eintrichtern. Und wer solchen Unmut kanalisieren will, wird mit dem Gerede von Rebellion und Klassenkampf das Gegenteil erreichen. Mehr Polarisierung statt weniger. Dass man vor lauter Empörung schnell mal ein Eigentor schießt, hat der neue Co-Chef der Linken an diesem Wochenende bewiesen. Die CDU in die Nähe der AfD zu rücken, da reagieren die linken Wahlkämpfer im Osten zu Recht mit Kopfschütteln. Sicher ein Grund für Pantisanos schlechtes Wahlergebnis. Was Deutschland braucht? Eine konstruktive Linke, die gegen die Wohnungskrise und für Arbeitnehmerrechte kämpft. Was das Land nicht braucht? Noch einen Wutstaubsauger.
3: Die Meinung von Mario Kubina. Gleich 4.11 Uhr. Geburt, Arbeit, Tod. Dieses in seiner Überspitzung wenig attraktive Angebot scheint die Gesellschaft der in diesen Tagen geborenen Generation machen zu wollen. Die Rede ist von Arbeiten bis 70 in den 2090er Jahren. Doch soweit ist es noch nicht. Wenn die Rentenkommission ihre Ergebnisse morgen am Dienstag offiziell vorstellt, kennt man aber schon einige der Eckpunkte für die kommenden Jahre. Die Vorschläge der Kommission, das Renteneintrittsalter schrittweise zu erhöhen und die abschlagsfreie Rente mit 63 abzuschaffen, gehen den einen aber schon jetzt zu weit, den anderen nicht weit genug. Zu den Reaktionen aus Berlin, Anne-Kathrin Mellmann.
11: Linken Politiker sprechen von Rentenkürzungen. Die Co-Vorsitzende Ines Schwertner sagt, in der Rentenkommission säßen nur Menschen, die nicht wüssten, was Altersarmut bedeutet.
12: Was es bedeutet, dass manche Menschen nicht bis 70 arbeiten können. Schon jetzt nicht. Die Lebenserwartung ist in manchen Bundesländern sogar gesunken in den letzten Jahren. Das ganze Renteneintrittsalter an die Lebenserwartung zu stocken, arbeitet mit den falschen Zahlen. Und ich kann die Regierung nur dazu drängen, dass sie das wieder zurücknehmen, genauso wie die Pflege- und Krankenkassenreform, weil die Menschen in diesem Land unter diesen Reformen jetzt schon leiden und sie werden die Quittung dafür bekommen.
11: Auch die SPD-Seite in der Rentenkommission war nach Informationen des ARD-Hauptstadtstudios einverstanden mit den 30 Punkten, die die Kommission am Dienstag der Bundesregierung übergeben will. Annika Klose, SPD-Mitglied in der Kommission, beschreibt die Arbeit der Kommission so.
13: Ich habe die Kommissionsarbeit vor allem als sehr konstruktiv und sehr fachlich orientiert wahrgenommen. Man muss sich ja auch vor Augen halten, es war eine mehrheitlich wissenschaftlich besetzte Kommission mit einem sehr breiten Auftrag. Lebensstandardsicherung über alle drei Säulen für niedrige und mittlere Einkommen bei einer nachhaltigen Finanzierung sicherzustellen. Und natürlich ging es auch mal hitzig zu in den Diskussionen. Aber im Grundsatz würde ich sagen, war es immer fair und an der Sache orientiert.
11: Zurück zu den Vorschlägen. Aus für die abschlagsfreie Rente mit 63. Verpflichtende Betriebsrenten sind nicht vorgesehen. Beamte in der gesetzlichen Rentenversicherung vielleicht später. Minijobs würden rentenversicherungspflichtig. Der Ökonom Marcel Fratscher vom Deutschen Institut für Wirtschaftsforschung in Berlin hätte sich mehr Mut von der Kommission gewünscht.
14: Das vielleicht wichtigste Element im deutschen Rentensystem ist, dass es eine Umverteilung von jung zu alt und von arm zu reich ist. Und das zu ändern, wieder ein besseres Gleichgewicht hinzubekommen, junge Menschen zu entlasten, Menschen, denen Altersarmut droht, eine deutlich bessere Rente zu geben, das wird in diesen Vorschlägen nicht gemacht. Und daher sind diese Vorschläge eine verpasste Chance.
11: Den Vorschlag der Kommission, ein kapitalgedecktes Element bei der Altersvorsorge nach schwedischem Vorbild einzuführen, bewerten Ökonomen unterschiedlich. Marcel Fratscher weist auf die dadurch steigenden Kosten hin, die Unternehmen und Beschäftigte zusätzlich belasten würden. Der Wirtschaftswissenschaftler Jörg Althammer von der Katholischen Universität Eichstätt sieht es positiv, wenn das Rentensystem durch den Kapitalmarkt stabilisiert würde.
3: Aus Berlin war das Anne-Kathrin Mellmann. Und das Wetter in der ARD-Infonacht heute heiter, zeitweise auch wolkig, im Tagesverlauf vor allem von den Alpen teils kräftige Schauer und Gewitter mit vereinzelter Unwettergefahr. Höchstwerte 22 bis 38 Grad, dazu Schauer und Gewitterböen. Morgen am Dienstag neben Sonne teils auch wieder kräftige Schauer und Gewitter bei 22 bis 37 Grad, Mittwoch heiter bis wolkig und bis zu 39 Grad, ebenso heiß wird es am Donnerstag. Die Temperaturen zurzeit: Berlin 21 Grad, Frankfurt am Main 25, Hamburg meldet 15 Grad, Köln 21, Leipzig 18 und München meldet 20 Grad.
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3: Noch ist unklar, wie es bei den Verhandlungen um den Iran-Krieg weitergeht. Wenn es aber gelingt, den Krieg wirklich zu beenden, ist die Bundesregierung unter bestimmten Voraussetzungen bereit, die Schifffahrt in der Straße von Hormuz zu sichern. Die Marine hat vorsorglich zwei Schiffe zur Minenräumung ins Mittelmeer verlegt, damit diese schnell einsatzbereit sind. Noch fehlt dazu aber ein Mandat des Bundestags. Im Bericht aus Berlin hat Anna Engelke mit Verteidigungsminister Pistorius gesprochen und ihn gefragt, ob er davon ausgeht, dass es vor der Sommerpause noch grünes Licht gibt.
15: Das ist völlig offen, und zwar aus verschiedenen Gründen. Zum einen, weil wir nicht wissen, wohin die Verhandlungen, die jetzt in der Schweiz beginnen, wirklich führen, zu einem wie auch immer gearteten und wie stabilen Waffenstillstand, der von mir auch immer so gesagt Voraussetzung ist überhaupt für ein Engagement in der Straße von Hormuz. Und dann ist die zweite wesentliche Voraussetzung, auch davon habe ich immer schon gesprochen, ein Mandat des Bundestages, der wiederum einen internationalen Rahmen braucht. Den halten wir für gegeben. Aber es ist jetzt nicht so, dass wir übermorgen Djibouti verlassen müssten, um in die Straße von Hormuz zu fahren. Ich wollte eine Entscheidung treffen, dass wir vor Ort sind, dass wir in der Nähe sind und innerhalb weniger Tage in der Straße von Hormuz sein könnten, um Minen zu räumen. Das ist der Auftrag, wäre der Auftrag nichts anderes.
16: Völkerrechtliche Grundlage, sagen Sie, sei gegeben. Was, an was denken Sie da?
15: Ja, wir denken zum einen an die Seerechtskonvention der Vereinigten Nationen. Da geht es darum, dass die freie Seeschifffahrt ein Recht ist, das durchgesetzt werden darf. Und das andere ist die Resolution vom März diesen Jahres, ich glaube die Nummer 2817, in der Verbindung mit Artikel 24 Absatz 2 Grundgesetz. Aber ob das am Ende trägt oder nicht, das muss das Parlament entscheiden. Ich kann nur, und das ist mein Job, die Voraussetzungen dafür schaffen, dass, wenn das gewünscht wird und die Voraussetzungen da sind, die Lage so ist, dass wir es auch können. Alles andere beraten wir jetzt politisch, und dass wir letzte Woche mit den Parlamentariern gesprochen haben, war im Grunde genommen ein Ausdruck unserer absoluten Transparenz. Wir wollten zeigen, wo stehen wir in unseren Überlegungen, ohne schon an deren Ende angekommen zu sein.
16: Aber Sie gehen nicht unbedingt davon aus, dass das vor der Sommerpause noch klappt, weil der Bundeskanzler hatte das ja angekündigt.
15: Nee, das kann sein, dass es vor der Sommerpause klappt. Und es wäre möglicherweise, je nachdem, wie die Rahmenbedingungen aussehen in den Verhandlungen, auch wünschenswert. Aber am Ende ist das eine Entscheidung, die der Bundestag treffen muss.
16: Drücken Sie denn so auf die Tube und versuchen es vor der Sommerpause hinzubekommen, auch um ein Zeichen zu setzen? Sie haben das ja auch gesagt, wir sind da, auch an Zeichen an Donald Trump, um ihn zu besänftigen?
15: Ach, ich glaube nicht daran, dass Donald Trump sich durch sowas wirklich besänftigen oder beeindrucken lässt. Und ich mache solche Sachen eigentlich grundsätzlich aus sachlichen Erwägungen heraus und um in der Lage, richtig zu handeln. Die Öffnung der Straße von Hormuz bzw. deren sichere Passage ist im europäischen Interesse, im Interesse unserer Energieversorgung, unseres wirtschaftlichen Aufschwungs. Das heißt, dort einen Beitrag zu leisten, dass die Schiffe wieder sicher passieren können, nicht sich an Kampfhandlungen zu beteiligen, ist in unserem Interesse. Letztlich hat der Korken auf der Flasche Straße von Hormuz, der ist ja von Donald Trump reingedrückt worden und nicht von uns, aber wir haben ein Interesse daran, ihn wieder rauszuholen, aber im Einvernehmen und noch mal ganz wichtig, ausdrücklich mit Zustimmung des Irans und zum Beispiel auch von Oman.
16: Zustimmung braucht man, auch um ihn zu suchen, Zustimmung des Iran. Sorgen Sie sich sehr um Ihre Soldaten?
15: Bis jetzt gibt es keinen Grund, sich über irgendetwas Sorge zu machen. Die Passage durchs Rote Meer findet unter entsprechendem Begleitschutz unserer Alliierten statt, weil ja nicht jeder seine Fregatten da unten hat. In Djibouti selber droht auch keine Gefahr. Und bevor es weitergeht, erklären wir ja die Lage nochmal. Aber sicher ist Voraussetzung immer gewesen, permissive environment, also eine Umgebung, die einen solchen Minenräumsatz überhaupt erlaubt. Und solange wir nicht sicher sind, dass wir die haben, wird es keinen Mandatsbeschluss geben.
3: Das war Verteidigungsminister Boris Pistorius um gleich 4.19 Uhr. Und wir blicken nach Brasilien. Dort gibt es einen dramatischen Anstieg an Femiziden. Im Schnitt werden an einem Tag 4 Frauen getötet. Das sind so viele Frauenmorde wie nie zuvor. Fachleute beobachten zugleich den Anstieg einer sogenannten Machosphäre im digitalen Raum, wo Frauenfeindlichkeit dann millionenfach verbreitet wird. Doch es gibt Gegenwehr. An Schulen und in sozialen Projekten versuchen Pädagogen, junge Männer für Gleichberechtigung zu sensibilisieren und über Gefühle, Respekt und Rollenbilder zu sprechen. Xenia Böttcher berichtet.
17: Einige Frauen sind zum Landgericht in São Gonçalo gekommen, um Alana Rosa den Rücken zu stärken. Als die 22-Jährige erscheint, wird es still. Deutlich sichtbar sind die Narben an Hals, Wange und Armen der zarten, schmalen Frau. Etwa 50 Mal hat ein Nachbarsjunge auf sie eingestochen, mutmaßlich aus Wut, weil sie ihn nicht wollte. Alana hatte für heute in ihren sozialen Medien zur Unterstützung aufgerufen. Wir Frauen müssen uns wieder sicher fühlen, wenn wir auf die Straße gehen. Frei sein und unsere Bürgerrechte leben. Etwas, das uns zurzeit genommen wird, weil es immer mehr Opfer brutaler Gewalt gibt. Dass Alana als Zeugin aussagen kann, ein Glücksfall. Wäre ihre Mutter Jada Lucy nur wenige Minuten später nach Hause gekommen, Alana wäre wohl tot. Die 53-Jährige zeigt ein Video mit einem blutverschmierten Sofa und Blutlachen am Boden ihres Wohnzimmers. Der Junge saß auf meiner Tochter und hat auf sie eingestochen. Ich schrie seinen Namen, bat ihn aufzuhören, doch er hörte nicht auf. Ich musste ihn von ihr herunterreißen. 4 Frauen werden pro Tag in Brasilien ermordet. Noch nie wurden so viele Femizide registriert. Beobachter glauben, dass soziale Medien eine große Rolle bei der steigenden Gewalt spielen. Denn Untersuchungen zeigen, dass frauenfeindliche Clips und Kanäle in den sozialen Medien zunehmen, die Kontrolle über Frauen und ihre Unterwerfung propagieren. Alle Frauen lügen. Sie lügt, wenn sie sagt, dass sie dich liebt. Sie lügt, wenn sie lächelt. Ein Mann, der blindlings vertraut, hat verloren. Wenn dich jemand Macho nennt, sag, dass du genau das bist. Was soll passieren? Schick sie in die Küche. Sag ihr, sie soll Geschirr spülen.
18: Die Frauenverachtung in der sogenannten Machosphäre, ein Nährboden der Gewalt, glaubt Jadalusi. Früher waren Frauen sehr unterwürfig. Sie mussten ihren Männern dienen. Heutzutage gibt es das nicht mehr. Ich glaube, dass manche Männer das nicht akzeptieren. Es regt sich Widerstand gegen den Trend im Internet. Schüler einer Mittelstufe in Rio de Janeiro strömen durch den Flur rein in einen großen Saal. Soziologielehrer Sandro Giusto überrascht sie mit einer Projektwoche zur Gewalt gegen Frauen. Zuhören, darum geht es heute. Und die jungen Männer wollen reden. Und zwar nicht über Macht, sondern Gefühle. Was du fühlst, ist dein Ding. Geht's dir gut? Gut. Geht's dir schlecht? Will keiner wissen. Sandro macht den Schülern Mut. Es gibt Platz für eure Gefühle. Nehmt ihn euch. Unsichere und verletzliche Momente zu durchleben, gehört zum Leben wirklich jedes Mannes. Wer das nicht lernt, hat eine Zeitbombe in sich. Und manchmal explodiert sie, indem er sich selbst tötet oder einen anderen Mann oder indem er eine Frau tötet. Die Influencer aus der Machosphäre seien tatsächlich sehr populär, berichten die Jugendlichen. Man sieht viele Videos im Internet, die Hass gegen Frauen normalisieren. Viele merken gar nicht, dass darin eine Frauenfeindlichkeit steckt und übernehmen das einfach in ihren Alltag. Das ist problematisch. 2 Stunden intensiver Austausch. Sandro will eine Botschaft der Hoffnung senden. Es gibt Menschen, die sich der frauenfeindlichen Ideologie entgegenstellen.
3: Xenia Böttcher berichtete aus Brasilien. Es wird zunehmend eng für Großbritanniens Premier Keir Starmer. Gut, das hören wir jetzt seit Wochen, aber jetzt sieht es wirklich nicht mehr gut aus. Seine Umfragewerte sind schlecht, seine Kommunikation auch und seine Labour-Partei scheint nicht mehr hinter ihm zu stehen. Man liebäugelt vielmehr mit dem einstigen Bürgermeister von Manchester, Andy Burnham, der in einer Nachwahl soeben ins Parlament gewählt wurde. Eine wichtige Voraussetzung, denn jetzt könnte der beliebte Politiker Parteichef werden und damit Premierminister. Schon heute könnte Keir Starmer bekannt geben, ob und wie er weitermachen will. Aus London, Christoph Prössel.
19: Die Lage spitzt sich zu. Immer mehr Regierungsmitglieder haben zu erkennen gegeben, dass die Zeit für Keir Starmer als Premierminister vorbei ist. Zuletzt hat dies die Außenministerin Yvette Cooper angedeutet, wie der Sender Sky News meldete. Andere Medien berichten, dass mittlerweile über 200 Abgeordnete der Labour-Fraktion im Unterhaus der Meinung sind, Keir Starmer müsse als Parteivorsitzender und Premier ausgetauscht werden. Die Zeitung The Observer titelte, Starmer werde am Montag seinen Rücktritt erklären. Das alles folgt auf die Wahl von Andy Burnham als Abgeordneter für den Wahlkreis im nordenglischen Makerfield. Ein Sitz im Unterhaus ist die Voraussetzung dafür, dass Burnham eine Kampfabstimmung gegen Starmer anstoßen kann. Ob Starmer es soweit kommen lässt oder beispielsweise eine Übergabe der Macht in den kommenden Monaten ankündigt, ist offen. Wirtschaftsminister Peter Keil.
20: These are decisions for Keir to make and that's why I said that he is taking the time as well as dealing with all the issues that a Prime Minister deals with over a weekend.
19: Diese Entscheidung müsse der Premierminister treffen. Dafür habe sich Keir Starmer Zeit genommen, sagte Keil in der BBC. Am Freitag noch hatte Starmer gesagt, es sei keine Kampfabstimmung angesetzt.
21: There isn't a leadership contest at the moment. There isn't one at the moment. But as I've said on many, many occasions, I don't think that's a good thing for the country to plunge us into chaos.
19: Eine solche Abstimmung würde das Land ins Chaos stürzen. Die Unzufriedenheit in der Labour-Partei ist greifbar. Im Mai hatte Labour bei den Regional- und Kommunalwahlen massiv verloren. Die rechtspopulistische Reform UK konnte deutlich zulegen. Bei den Sozialdemokraten zweifeln mittlerweile viele, dass Starmer der Richtige ist, um die Partei in die nächsten Parlamentswahlen zu führen. Seine Umfragewerte sind extrem schlecht.

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1: In der Gruppe G treffen seit 3 Uhr Neuseeland und Ägypten im kanadischen Vancouver aufeinander. Jan Wochner ist unser Reporter.
2: Ausgeglichen steht es 1:1 zwischen Neuseeland und Ägypten. Zur Pause hatte noch Neuseeland mit 1:0 geführt. Sermon, der Abwehrmann, per Kopf erfolgreich nach einer Viertelstunde. Ägypten noch nicht so richtig in Fahrt gekommen vor der Pause, aber seit Beginn der zweiten Hälfte spielt, ehrlich gesagt, fast nur noch Ägypten. Und Ägypten hat sich auch belohnt mit dem überfälligen 1:1. Mustafa Ziko war erfolgreich, ebenfalls per Kopf. Klasse herausgespielt über die rechte Seite. Tolle Flanke vors Tor. Und dann der Kopfball von Ziko rein in den Kasten zum überfälligen 1:1. Überfällig, weil Ägypten seit Wiederbeginn 8 Torschüsse hat und schon wieder angreift über Mamouche. Rein in den 16er, in Szene gesetzt von Salah, aber kommt nicht zum Torabschluss. Hier steht es ausgeglichen 1:1, aber Ägypten dem 2:1 deutlich näher als Neuseeland.
1: Aus Vancouver war das Jan Wochner. Zuvor trennten sich in der Gruppe H Uruguay und die Kapverden in Miami am zweiten Spieltag 2:2 unentschieden. Und alles Weitere jetzt von Stephanie Lavoie.
3: 6 Tage nach der Nullnummer gegen Kap Verde hat Spanien Saudi-Arabien mit 4:0 aus dem Stadion in Atlanta geschossen. In Halbzeit 1 fegte La Roja wie ein Wirbelsturm über den Gegner her, mit sage und schreibe 17 Torschüssen und 3 Treffern. Thomas Kunze hat die Partie gesehen.
4: Spanien hat sich nach seinem zweiten Vorrundenspiel eindrucksvoll bei dieser WM zurückgemeldet. Nach dem schwachen 0:0 zum Auftakt gegen Kap Verde bezwang das Team um Superstar Lamine Yamal Saudi-Arabien locker leicht mit 4:0. Yamal feierte dabei sein WM-Startelfdebüt und bereits nach 11 Minuten seinen WM-Debüttreffer. Der 18-Jährige drückte nach einem Flachpass von Oyarzabal den Ball über die Linie. Oyarzabal selbst war es dann, der zwischen der 21. und 24. Minute doppelt traf. Vorausgegangen war ein Eckball bzw. eine großartige Kombination im Strafraum. Saudi-Arabien nahm sehr wenig teil an diesem Spiel. Nach der Pause und einigen spanischen Wechseln fiel nach 49 Minuten bereits das 4:0. Cucureas Schuss wurde durch Altan Bakti unhaltbar abgefälscht. Ein Eigentor. Danach verwaltete das spanische Team diese Führung souverän und ist somit endgültig auf dem WM-Gleis gelandet und zurück im Kreis der Mitfavoriten.
3: Dazu gehört Belgien definitiv nicht. Die Roten Teufel waren gegen den Iran als Favoriten in das zweite Gruppenspiel gestartet, kamen aber über ein enttäuschendes 0:0 nicht hinaus. Florian Winkler berichtet.
5: Ein Remis, mit dem der Iran besser leben kann. Belgien investierte an diesem zweiten Spieltag der Gruppe G viel, hatte mehr Ballbesitz und Spielanteile, doch fand es gegen giftige Iraner selten eine Lücke. Mehrfach schnupperte der Außenseiter in Los Angeles selbst sogar am eigenen Treffer. Nach der Pause wurde die Partie noch zerfahrener. Die Belgier wurden durch einen Gois-Platzverweis, durch eine Notbremse nach einer guten Stunde zusätzlich geschwächt. Dem Iran fehlte aber in Überzahl der Mut und Belgien blieb in der Schlussphase zu fahrlässig mit seinen Möglichkeiten. Und so warten beide Teams weiter auf den ersten WM-Sieg und müssen um die K.O.-Phase bangen.
3: Unterdessen genoss der Nagelsmann-Tross Family Time. Wie nach dem Auftaktsieg gegen Curaçao durften auch nach dem Erfolg gegen die Ivora Partnerinnen und Kinder der DFB-Spieler ins Teamquartier. Der Trainer hatte den Spielern freigegeben. Burgi Nagelsmann, die Mama von Coach Julian, war auch dabei. Alba Berlin ist deutscher Basketballmeister. Im 5. und entscheidenden Playoff-Spiel besiegten die Berliner Titelverteidiger Bayern München mit 84:81. Florian Hecht hat zugeschaut.
6: Der neue deutsche Meister kommt aus Berlin. Die Albatrosse gewinnen mit 84:81 beim FC Bayern Basketball in einem absolut verrückten Basketballspiel. Der FC Bayern zur Halbzeit mit 20 Punkten vorne machte alles richtig, war konzentriert und fertigte geradezu Alba ab. Aber dann in der zweiten Halbzeit kamen die Berliner heraus und drehten den Spieß um. In der 33. Minute die erste Führung für Alba mit einem Pünktchen und diese Führung gaben sie nicht mehr her, verteidigten sie mit allem, was sie hatten. Jonas Matyšek, der Kapitän der Berliner, mit 6 versenkten Dreiern. Auf der anderen Seite bei München Andreas Obst mit 24 Punkten, die besten Werfer. Aber der deutsche Meistertitel geht nach Berlin. Alba gewinnt mit 84:81.
3: Gratulation, Alba feiert damit die 12. deutsche Meisterschaft.

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1: Um 4.30 Uhr mit Milat Kupay. Die USA und der Iran haben sich bei ihren Verhandlungen in der Schweiz auf einen Zeitplan für weitere Gespräche und einen Mechanismus für die Straße von Hormus verständigt. Das teilten die Vermittler Pakistan und Katar mit. Demnach soll eine Koordinierungsstelle geschaffen werden, die sich um die schwierigsten Punkte kümmern soll. Neben der Straße von Hormus, die wieder für Schiffe passierbar sein soll, zählt dazu die Lage im Libanon. Dort soll sichergestellt werden, dass es zu keinen neuen Kämpfen zwischen der israelischen Armee und der Hezbollah-Miliz kommt. Der Beginn der Gespräche war von einem Eklat überschattet worden. Die iranische Delegation verließ vorübergehend das Tagungshotel. Auslöser waren neue Drohungen von US-Präsident Trump. Die von der Bundesregierung eingesetzte Rentenkommission schließt heute ihre Beratungen ab. Die Vorschläge des Gremiums sollen dann morgen offiziell übergeben werden. Aus der Nachrichtenredaktion Ulrike Ufer.
2: Viele Empfehlungen der Kommission sind über das Wochenende bereits durchgesickert. So soll das Rentenniveau durch eine neue Kapitalrente langfristig gesichert werden und das Rentenalter in den nächsten Jahrzehnten schrittweise steigen, ebenso wie die Beiträge. Bundesarbeitsministerin Baas betonte, die Vorschläge würden nicht an allen spurlos vorbeigehen. Aus Sicht der SPD-Politikerin muss unter anderem die Zahl der Frühverrentungen sinken, das aber mit Übergangsfristen. Auch die Grünen begrüßen, dass die abschlagsfreie Rente mit 63 voraussichtlich bald Geschichte ist.
1: Die Bundesregierung hat bestätigt, dass die Abschiebungen afghanischer Straftäter in ihrer Heimat in Absprache mit der Taliban-Regierung ausgeweitet werden. Laut Bundesinnenministerium sind künftig 3 Charterflüge pro Monat und auch Einzelrückführungen per Linienflug möglich. Nach NDR-Informationen machte die Bundesregierung den Taliban dafür Zugeständnisse. Demnach dürfen die Islamisten künftig mehr Diplomaten nach Deutschland schicken. Bislang gibt es hier lediglich 2 Taliban-Vertreter. In Prag haben mehrere tausend Menschen für öffentlich-rechtliche Medien demonstriert. Die Demonstranten versammelten sich vor dem Sitz des öffentlich-rechtlichen Fernsehens zu einer Solidaritätskundgebung, wie tschechische Medien berichten. Hintergrund des Protests sind die Pläne der rechtspopulistischen Regierung, um Ministerpräsident Babiš Radio- und Fernsehgebühren abzuschaffen und den Sendern weniger Geld zur Verfügung zu stellen. Kritiker befürchten, dass das tschechische Fernsehen CT und der tschechische Rundfunk politisch damit abhängiger werden könnten. Das waren die Nachrichten. Das Wetter in Deutschland: tagsüber heiter bis wolkig, später vor allem in der Südhälfte teils kräftige Schauer und Gewitter, lokal Unwettergefahr, maximal 22 bis 38 Grad. Am Dienstag sonnig, im Bergland sowie im Südosten Schauer und Gewitter, 22 bis 37 Grad. Es ist 4.33 Uhr.
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3: Die A1 Bremen Richtung Hamburg ist zwischen Harburg und Stillhorn wegen Bauarbeiten noch bis ca. 5 Uhr gesperrt. Dadurch staut es sich. Die Umleitung führt über die U83. Die A27 Walsrode-Bremen ist zwischen Verden-Nord und Langwedel in beiden Richtungen wegen einer Baustelle ebenfalls noch bis 5 Uhr gesperrt. Die Umleitung hier die U52 und die U9. Die A49 Kassel Richtung Gießen ist zwischen Stadt Allendorf Nord und Stadt Allendorf Süd nach einem Unfall gesperrt. Die A61 Hockenheim Richtung Ludwigshafen ist zwischen Dreieck Hockenheim und dem Kreuz Speyer wegen Bauarbeiten noch bis 5 Uhr gesperrt. Und die A261, das ist die Eckverbindung Autobahn 1 zur A7, ist zwischen Tötensinn und Dreieck Hamburg Südwest wegen Bergungsarbeiten gesperrt.
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3: Heute früh mit Sven Hasenclever. Noch vor wenigen Jahren galt Italiens Bahn als Synonym für Chaos. Verspätungen, marode Infrastruktur, ineffiziente Staatsbetriebe. Heute dagegen fährt man in Italien meist schneller, komfortabler und vor allem pünktlicher als in Deutschland. Das könnte auch damit zusammenhängen, dass das private Bahnunternehmen Italo der Staatsbahn Trenitalia seit einigen Jahren Konkurrenz macht. Nun soll dieser Konkurrenzkampf auf Deutschland ausgeweitet werden. Anna Giordano berichtet.
4: vormittags am römischen Bahnhof Termini. Dass im italienischen Bahnverkehr zwei Unternehmen um die Gunst der Kunden werben, wird hier besonders deutlich. Auf der einen Seite des Bahnhofs stehen die Fahrkartenautomaten von Trenitalia, auf der anderen die von Italo. Jedes Unternehmen hat im Bahnhof ein eigenes Ticketcenter, einen eigenen Servicepoint und sogar eine eigene Fahrgastlounge. Die Kunden haben die Qual der Wahl. Das war nicht immer so. Als Italo 2012 in den italienischen Markt der Hochgeschwindigkeitszüge einstieg, wurde das Unternehmen zunächst an kleine Nebenbahnhöfe der Hauptstadt verbannt. Die italienische Wettbewerbsbehörde musste sich einschalten, bevor Italo Flächen im römischen Hauptbahnhof mieten durfte. Ähnliche Grabenkämpfe gab es anfangs um die Bahntrassen. Auch hier musste die Politik neue Regeln schaffen und die Behörde eingreifen. Heute hält Italo einen Marktanteil von rund 30% im italienischen Hochgeschwindigkeitsverkehr. Und mit der Konkurrenz habe sich für die Fahrgäste einiges verbessert, sagt Paolo Beria, Professor für Verkehrsökonomie und Verkehrspolitik von der Technischen Universität in Mailand.
5: Einen Aspekt, den wir auch empirisch nachweisen konnten, ist die Auswirkung auf die Tarife. Wir haben einen Rückgang von 15-20% der Preise bei Trenitalia festgestellt und Italo ist ohnehin günstiger als Trenitalia. Außerdem gibt es einen weiteren Effekt bei der Qualität. Mit Qualität meint Paolo Beria vor allem die Frequenz, dass Züge häufiger fahren, es also ein breiteres Angebot für Bahnreisende gibt. Beria spricht davon, dass das Angebot auf den Schnellstrecken sich mehr als verdoppelt habe. Die Züge seien ausgelastet, die Nachfrage würde mit dem Angebot Schritt halten. Zwischen Rom und Mailand fahre zeitweise alle 10 Minuten ein Zug. Und unter einer Verbesserung der Qualität versteht er noch mehr. Beide Anbieter haben sehr moderne Züge, rühmen sich auch dieser Züge. Sie lassen sie beim Einkauf nach ihren Vorstellungen konfigurieren. Und der Service an Bord, vor allem in der ersten Klasse, hat ein sehr hohes Niveau. Dabei gehe es nicht nur um die Auswahl im Bordrestaurant, sondern auch um die bequemen Sitze oder das schnelle WLAN, so Beria. Der Verkehrsökonom sieht also vor allem Vorteile in der Konkurrenz der beiden Bahnunternehmen und er erwartet Ähnliches, sollte Italo in Deutschland einsteigen. Zudem bietet Deutschland als Flächenland mehr Möglichkeiten für den Ausbau des Streckennetzes als Italien. In Deutschland geht man momentan davon aus, dass die Fahrgäste an Ort X fahren und dann den Zug an Ort Y nehmen, mit einem Zug, der auf den ersten abgestimmt ist. Das ist das deutsche Konzept der Taktung. Aber ein Konkurrent könnte hergehen und zwischen X und Y Direktverbindungen bauen, die es noch nicht gibt. Bedenken, dass durch den Einstieg von Italo bestimmte Orte weniger angefahren werden, teilt Paolo Beria nicht. Da könne man auch auf politischer Ebene regulatorisch eingreifen, ähnlich wie es derzeit in Frankreich geschehe, so der Professor. Italo selbst äußert sich auf Nachfrage schriftlich und bestätigt, dass das Unternehmen zunächst nur auf den Haupttrassen München-Dortmund und München-Hamburg einsteigen wolle, fügt aber hinzu:
6: Wir beabsichtigen, eine ähnliche Strategie zu verfolgen wie in Italien. Als wir in den Markt eintraten, bedienten wir 10 Städte. Heute verbinden wir 56 kleine, mittlere und große Städte im ganzen Land.
4: Italo erwartet, dass auch in Deutschland die Konkurrenz das Geschäft belebt und dass die Nachfrage steigen wird. Doch ob es tatsächlich so weit kommt, hängt von der Bundesnetzagentur ab. Die deutsche Behörde möchte in den kommenden Wochen entscheiden, ob sie dem italienischen Herausforderer die benötigten Fahrtrechte erteilt.
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3: Für viele geht es bald in den Urlaub, einige bepacken dann das Wohnmobil. Was auf den ersten Blick nicht auffällt, ist, wie schwer das beladene Fahrzeug geworden ist. Das Problem, wer das nicht testet und gedankenlos losfährt, riskiert ein überladenes Fahrzeug. Das kann teuer werden, aber auch gefährlich, nicht nur mit dem Wohnmobil, sondern auch mit dem Pkw. Thorsten Weik aus der ARD-Verbraucherredaktion hat dazu recherchiert.
7: Viktor Laukert rollt mit seinem Kastenwagen-Camper langsam auf eine überdimensionale Betonplatte in Feigen an der Enz, nordwestlich von Stuttgart. Unter der Platte ist eine Waage installiert. Sie ist für tonnenschwere Fahrzeuge vom Auto bis Lastwagen ausgelegt. Viktor und Nelly Laukart haben ihren Camper für den nächsten Urlaub an der Mosel voll bepackt mit Markise, Campingmöbeln, Gepäck, Vorräten und Wasser. Vor der Abfahrt wollen sie aber nochmal prüfen, ob alles passt. Denn Viktor Laukart weiß, bei überladenen Fahrzeugen drohen teils saftige Strafen.
8: In Deutschland geht's noch, aber wenn wir nach Österreich oder nach Italien fahren, da ist schon
9: Kroatien, da könnte man in die Kontrolle kommen.
7: Einmal wiegen kostet an der SB-Waage in Feigen an der Enz 6 Euro. Das Ergebnis, es wird schon knapp bis zu den erlaubten maximal 3,5 Tonnen. Noch 110 Kilogramm dürfen rein. Aber es fehlt ja auch noch etwas, sagt Nelly Laukart, etwas, was sie nicht vergessen dürfen.
9: Mich und noch ein bisschen was. 60 Kilo könnten noch hingehen. Also Klappräder sind 30 zusammen und dann noch ein bisschen was zum Essen. So, dass für zwei reicht.
7: Wie eng es beim Gewicht schnell wird, ignorieren viele oder wissen es nicht. Aber auf Autobahnen werden regelmäßig überladene Fahrzeuge aus dem Verkehr gezogen. Regelmäßig auch Camper. Für Julian Häusler vom ADAC Württemberg ist das jedoch kein Spaß. Zu viel Gewicht wird gefährlich, sagt er.
10: Es verschlechtert einfach die Fahreigenschaften. In den Kurven wird es wesentlich wackeliger. Der Bremsweg wird länger. Das heißt, ich brauche länger, bis ich zum Stehen komme in einem Unfallszenario. Und es kann auch sein, die Versicherung zahlt nicht, wenn ich einen Unfall baue und das Fahrzeug überladen ist. Also davon bitte Abstand halten.
7: In Deutschland sind die Strafen bei Überladung verhältnismäßig gering. 5% ist noch in der Toleranz. Erst bei über 20% Überladung steigt die Strafe auf rund 100 Euro und einen Punkt. Nachbarländer wie die Schweiz und Österreich agieren deutlich strikter und mit deutlich höheren Strafen. In Österreich beispielsweise gibt es keine Toleranzgrenze. Zu viel ist zu viel. Die Strafen gehen schnell in die Tausende und schon bei mehr als 2% zu viel kann die Weiterfahrt untersagt werden. Diese Unterschiede sind auch Thema auf dem Campingplatz Stromberg in Knittlingen im Enzkreis. Völlig unbedarft packt hier niemand.
11: Bei 3 Kindern im Auto muss man genau überlegen, was darf mit, wie viele Bücher, wie viele Spielsachen.
12: Man sucht sich schon ständig aus, kann ich Zubehör multifunktional verwenden, ist es ein Tisch und ein Hocker und so ähnliches.
13: Jetzt fahren wir 5 Wochen weg und dann müssen wir halt Fahrräder und alles mitnehmen, dann sind wir echt an der Grenze.
7: Die Fahrzeugwaage ist also eine kostengünstige Möglichkeit, entspannt in den Urlaub zu fahren. Angebote gibt es fast überall, bei Recyclinghöfen, teilweise bei offiziellen Prüfstellen oder bei Extraaktionen von Verkehrsclubs.
3: Risiko überladene Reisemobile, Thorsten Weig berichtete.
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3: Auf Balkonen und in Gärten herrscht derzeit wieder Hochbetrieb. Pflanzen gießen, zurückschneiden, Rasenmähen, Unkraut jäten. Für viele ist Gärten ein Hobby und Ausgleich, für manche noch mehr. Aber alle merken schnell, wenn Rücken, Muskeln oder Gelenke schmerzen. An dieser Stelle kommt eine Idee ins Spiel, die das Naturerlebnis gesünder machen, es aber auch zum gesunden Nutzen will. Das sogenannte orthopädische Gärtnern. Darüber hat mein MDR-Kollege Sven Kochale mit dem Hobbygärtner und Orthopäden Arne Björn Jäger gesprochen. Er arbeitet in einer Klinik in Konz in Rheinland-Pfalz. Was verbirgt sich hinter diesem Konzept?
14: Das orthopädische Gärtnern ist eine Therapie. Ich habe das weiterentwickelt, das Konzept der Gartentherapie, auf Patienten mit orthopädischen Beschwerden. Da gilt es darum, den Patienten von seinem Schmerz zu lösen, um eine Linderung zu erzielen.
15: Das hört sich jetzt alles sehr... Ja, ein bisschen noch komplex und ein bisschen abstrakt an, aber machen wir es mal konkret. Ja. Also die typische Gartenarbeit hat viel zum Beispiel mit Unkraut jäten zu tun. Also man bückt sich, man steht immer wieder auf und so. Und da entstehen dann die Schmerzen. Und an welcher Stelle kommt jetzt Ihr medizinischer Gedanke ins Spiel?
14: Der medizinische Gedanke ist zum Teil natürlich bei der Tätigkeit des Gärtnerns, aber es geht schon von Anfang an los, dass wir nämlich uns in einem Raum bewegen, der außerhalb von der Klinik ist, außerhalb der Behandlungsräume. Also ich gehe das raus zusammen mit einer Gärtnerin, das sozusagen das Gartenfachwissen. Ich als Hobbygärtner nur, aber ich habe das zusammen mit einer Gärtnerin dann durchgeführt, dass wir auch die Tätigkeiten, die die Patienten durchgeführt haben, schon in das Konzept des Gartens da gepasst haben. Und es kommt sehr viel an, auch auf die Sinneswahrnehmung im Garten. Wir haben dann natürlich die Gerüche, die Geräusche, die völlige Trennung sozusagen jetzt zu dem Alltag, weil alles, was uns beschäftigt, wirkt sich auf den Körper aus, macht die ein oder anderen Verspannungen. Und das sollte man von Anfang an vermeiden. Die Patienten, das stelle ich immer wieder fest, die haben nur den Sinn fokussiert auf ihre Schmerzwahrnehmung.
15: Wenn ich jetzt aber Kniebeschwerden habe oder Rückenbeschwerden habe und mit denen jetzt schon in den Garten gehe, das wird wahrscheinlich nicht jedem gelingen, diese Gedanken an den Schmerz auszublenden. Also wie soll ich diese neue Umgebung wahrnehmen am besten?
14: Ich hatte das ja erst durchgeführt mit einer Gruppe, die ich ja schon betreut habe. Und dann haben wir das erweitert auf die Tätigkeit im Garten, weil ich auch gemerkt habe, dass die Patienten, die Kniebeschwerden haben, Angst haben vor Tätigkeiten. Die haben Angst vor dem Schmerz, die trauen sich das auch nicht mehr zu. Ein gewisses Vermeidungsverhalten, denken, die schaffen das nicht mehr, weil sie auch nicht mehr die Kraftausdauer haben. Aber unter Anleitung konnten die Patienten dann noch viele Tätigkeiten durchführen. Und das Hauptproblem gerade bei Kniebeschwerden ist gar nicht mal so das Knie, sondern das ist die ganze Bewegungsachse. Das fängt unten am Fuß, am Sprunggelenk an mit der Stabilität, überträgt sich natürlich aufs Knie, auf den Rumpf. Da haben wir uns vorher abgestimmt, welche Tätigkeiten für die Patienten entsprechend der Einschränkungen natürlich in Frage kommen. Ob es jetzt einfach nur Beetpflege ist, durch Unkrautzupfen, durch Lockerungen oder wie nutze ich ergonomisch richtige Gartengeräte, ob es einfach Schneiden ist von Bäumen, Baumpflege, von Ästen oder was Ausgraben, Pflanzen ist. Also es gibt da sehr viel Variationen entsprechend der jeweiligen Einschränkungen und der Leistungsfähigkeit. Und da greift meine Position natürlich besonders ein, dass ich da unterstütze und die Patienten leite. Und man merkt auch nach einer gewissen Zeit, dass der Patient so von der Tätigkeit eingenommen ist, dass er da auch die Motivation hat, natürlich die gestellte Aufgabe entsprechend durchzuführen, auch Spaß dran hat. Das ist auch ganz wichtig. Der Patient muss offen sein für diese Art der Behandlung, muss auch Spaß dran finden. Und dann fördert das auch ungemein die Kreativität. Und dieses Erlebnis, das merkt der Patient. Und dann ist es so, dass letzten Endes seine eigenen Beschwerden, sei es jetzt das Beispiel der Kniebeschwerden, die werden gar nicht mehr so fokussiert wahrgenommen, sondern die treten in den Hintergrund. Ein natürliches Ablenkungsmanöver, so wie der Mensch natürlich in der Natur entwickelt ist und wie wir auch unsere Stellung in der Natur haben.
15: Was passiert dann mit dem Körper, zum Beispiel beim Unkrautzupfen oder Pflanzen? Was sind so typische Fehlstellungen, die dein Gärtner, dein Hobbygärtner einnimmt?
14: Also was mir viele Patienten dann entgegenbringen, die versuchen natürlich in die Hocke zu gehen, so nah es geht natürlich an den Arbeitsbereich ranzukommen und dann meist natürlich, weil sie halt da in der Tätigkeit vertieft sind, sich vielleicht zu viel auch vornehmen, zu lange in einer Position bleiben und dann Schmerzen kriegen natürlich beim Aufrichten, das ist so der Klassiker, nicht zu lange in der Hocke verblieben, dann aufrichten, dann tut es natürlich wieder im Knie weh. Und da versuche ich darauf hinzuwirken, dass man eigentlich mit dem ganzen Körper die Tätigkeiten durchführt. Dass ich natürlich auch im gewissen Spannungszustand in meinen Unterextremität, in meinem Bein natürlich auch bin, dass ich notfalls, wenn ich Kniebeschwerden habe, auch Hilfsmittel nehme, wie dass ich einen kleinen Hocker nehme, dass ich nicht ganz runter muss, dass ich nicht lange in einer Körperhaltung die Tätigkeit durchführe. Das ist dann meine Aufgabe, das zu erkennen und zu unterstützen und auch den Patienten da mal anzuspornen, mal ganz kurz mal aufzurichten zwischendurch oder mal eine Lockerungsübung machen, um einfach die Muskulatur wieder zu aktivieren, in einen aktivierten Vorzustand zu bringen.
15: Nun reden wir viel über die Schmerzen, die schon da sind, aber viel besser ist es ja gar nicht erst, Schmerzen zu bekommen. Aber welche Fehler machen denn Gärtner zum Beispiel aus orthopädischer Sicht immer wieder und wie lassen sich denn noch vermeiden?
14: Also ein großer Fehler ist ganz banal eigentlich das Schuhwerk, weil ich kenne viele Menschen, auch in meiner Umgebung, die sagen, ja, die haben alte Schuhe, ja, fürs Garten, für die Gartenarbeit reichen die noch. Und das ist gerade das Falsche, weil es fängt beim Schuhwerk an. Weil der Schuhwerk unterstützt natürlich, das ist mein Kontakt natürlich zum Boden. Wir haben ja im Garten manchmal auch unebene Böden, manchmal weiche, matschige Böden. Und wir brauchen also einen festen Tritt. Das ist ganz wichtig, gerade bei orthopädischen Problemen. Und wenn ich jetzt stabil bin in meinem ganzen Bein, angefangen vom Sprunggelenk, dass ich die Muskulatur gut aktiviert habe, was kann ich noch? Und viele Patienten sagen mir dann, dass sie haben zugenommen an Stabilität. Also die Stabilität des Kniegelenkes, die ist verbessert worden. Die Kraft kann man natürlich in ein paar Einheiten nicht verbessern, aber die Stabilität, der Umgang mit seiner eigenen Situation, davon habe ich profitiert. Das sagen mir eigentlich fast alle Patienten, mit denen ich da gearbeitet habe.
15: Nun stelle ich mir vor, beim orthopädischen Gärtnern, da bekomme ich 2 in 1, ja. Ich mache so meine Gartenarbeit und habe gleichzeitig auch noch eine Sporteinheit. Funktioniert das so?
14: Man kann es so sagen, allerdings Sporteinheit in Anführungsstrichen. Natürlich kann man beim Fitnessstudio, wo ja gezielte Übungen sind, extra für bestimmte Muskelgruppen oder auch kombinierte Übungen, das kann man nicht ganz vergleichen. Es ist etwas anderes, aber letztendlich eine sinnvolle Ergänzung. Ich habe auch durch die Gartentherapie selbstverständlich ein Training meiner Ausdauerfähigkeit letzten Endes, gewissermaßen auch Kraftausdauer, je nachdem, was ich für Tätigkeiten durchführe, auch wenn ich mal Gegenstände trage, wie Gießkanne, die ich voll mache mit Wasser oder meine Schubkarre schiebe oder auch mal jetzt ein größeres Beet umgrabe, um dann zu pflanzen. Da habe ich natürlich gewisse Kraftaspekte auch dabei.
15: Also raten Sie sogar dazu, die volle Gießkanne öfter mal anzuheben, wieder abzustellen unter der Wahrung der richtigen Haltung? Ist das schon zu weit gegangen?
14: Nee, das kann man ruhig mal machen. Also wir sind ja in der Rückenschulung ja durch das Heben und Tragen von Lasten ist ja ein ganz essentieller Bestandteil, der ja in der Prävention durchgeführt wird. Je nachdem, wie jeder individuell entwickelt ist. Manche haben ja natürlich auch Hüftprobleme. Die können gar nicht mehr richtig den Oberkörper strecken oder auch verkürzte Muskulatur. Das muss man natürlich vorher beachten. Und dann weiß ich ja auch die Bewegungen und die Durchführung der Bewegung einzuschätzen.
15: Aber die Gartenarbeit kann in der Regel nicht das gezielte Training, das Muskeltraining im Sportstudio ersetzen?
14: Nee, das ist nur eine Ergänzung. Im Sportstudio haben Sie ja wieder den Raum, in dem Sie sind, ganz andere Reize um sich herum. Es gibt natürlich auch Sportstudios im Freien. Wird ja auch zunehmend hingestellt, dass man auch Sportgeräte ins Freie integriert. Da hat man natürlich so einen Übergang sozusagen fast zur Gartentherapie. Aber es ist eine Ergänzung zum Sportstudio.
15: Sie haben erklärt, dass Patienten, die Sie auf diese Art und Weise behandelt haben, Ihnen berichtet hätten, dass Sie nach diesem orthopädischen Gärtnern sich stabiler fühlen würden in Ihrer Körperwahrnehmung. Das sind Erfahrungswerte sicherlich, aber auch Momentaufnahmen. Lässt sich denn tatsächlich der große gesundheitliche Nutzen des orthopädischen Gärtnerns damit nachweisen?
14: Also ich habe es nur dahin analysiert, dass ich die Patienten befragt habe, schriftlich in Evaluationsbögen und bin dann nur auf die subjektive Einschätzung der Patienten in die Auswertung gekommen. Aber objektiv muss man ganz klar sagen, dass dabei Patienten waren, denen schon zur Operation geraten wurde. Und dann haben die mir nach dem Kurs gesagt, der Kurs hat mir so gut getan, ich brauche jetzt keine Operation mehr. Also das sind dann sozusagen Rückmeldungen, die mich sehr erfreuen, die mich bestärken, dass das Konzept da sinnvoll ist. Die Patienten nehmen es gerne an, um noch die aktuelle Situation zu stärken und noch nicht gleich einer Operation mitunter einzuwilligen.
16: Das war Dr. Arne-Björn Jäger zum Konzept des orthopädischen Gärtnerns.
0: Kultur.
16: Was stellen Sie sich vor, wenn Sie an die Straßen von Tokio denken? Bunte Neonschilder, geschäftiges Treiben einer Megacity. Tokio ist mit fast 10 Millionen Menschen eine der einwohnerreichsten Städte der Welt. Ein neuer Bildband zeigt Japans Hauptstadt jetzt in all ihrer Vielfalt. 18 Fotografinnen und Fotografen zeigen ihren Blick auf die Stadt. Benedikt Schäper stellt das Buch Now is Now, Tokyo Street Photography vor.
17: Bunte Bonbonfarben im Land der aufgehenden Sonne. So präsentiert sich Tokio auf vielen der 180 Straßenfotografien. Viel interessanter aber als die klischeehaften Bilder von Glitzerfassaden und popkultureller Reizüberflutung erscheinen jene, die wirklich wie zufällige Schnappschüsse in der pulsierenden Metropole wirken. Der amerikanische Street-Photographer Mark Cohen hat es einmal so ausgedrückt.
18: Wenn man das Gefühl hat, Bilder zu machen, ist es am wichtigsten, neue Bilder zu machen.
17: Eine ältere Dame zerrt den Rollladen ihres kleinen Geschäfts hoch und lugt skeptisch unter dem Metalltor hervor. Als würde sie fragen, warum jemand sie fotografiert. Das Innere der zugestellten Verkaufsfläche ist nur halb zu sehen. Kartons, Stühle, Elektrogeräte. Das behutsame Porträt einer morgendlichen Ladenöffnung.
19: Ich Streng blickt ein korpulenter Schaffner in blauer Uniform auf das Gleis, an dem sein beigefarbener Zug gerade angehalten hat. Er prüft, halb aus der Waggontür gelehnt, ob alles seine Ordnung hat. Denn hier am Bahnhof herrscht geschäftiges Treiben, wie fast überall in der ostasiatischen Kapitale. Faszinierend, das besonders gelungene Spiel vieler Schwarz-Weiß-Fotos mit Licht und Schatten. So entwirft etwa Laurence Bouchard Kompositionen aus Architektur im Hintergrund und Menschen im Vordergrund, getaucht mal in künstliches, mal in natürliches Licht. Ein Bild wirkt fast wie ein Scherenschnitt, fotografiert durch ein rautenförmiges Geländer. Der Betrachter blickt auf einen Mann, der eine Treppe hinabsteigt. Die wiederum formt ein Zickzackmuster, das sich über zwei Stockwerke zieht und so einen Rahmen für den Menschen bildet. Auf 240 Seiten entfaltet sich in dem Band ein vielfältiges Panorama der Megacity. Allerdings wirken manche urbanen Einblicke eher austauschbar und künstlich, teilweise gestellt. Klassifiziert als Straßenfotografie könnten Fans des Genres vielleicht von einzelnen Bildern etwas anderes erwarten. Wie sagte doch Henri Cartier-Bresson:
18: Fotografie ist nichts. Es ist das Leben, das mich interessiert.
19: Trotzdem lässt sich beim Durchblättern visuell in die Stadt eintauchen, mit interessanten Porträts von Tokios Straßen und den Menschen, die auf ihnen durch die Stadt strömen.

0: Benedikt Schäper über den Bildband Now is Now, Tokyo Street Photography, erschienen im Tenoyes Verlag. Die 240 Seiten kosten 60 Euro.
1: Standpunkte.
0: Nach dem Bekanntwerden der Reformvorschläge der Rentenkommission hat nun eine Debatte über die Empfehlungen begonnen. Die Gewerkschaften lehnen Teile des Konzepts strikt ab. Einigen Fachleuten aus der Wirtschaft geht es nicht weit genug. Die Kommission regt zum Beispiel an, das Eintrittsalter an die durchschnittliche Lebenserwartung zu koppeln. Offiziell soll die Kommission ihre Vorschläge morgen präsentieren. Unsere Gastautorin bei den Standpunkten ist heute Miriam Hollstein, stellvertretende Chefin Politik bei der Bild. Sie meint, die Umsetzung der Reformvorschläge könnte die vielleicht letzte Chance der Bundesregierung sein, zu zeigen, dass sie wirklich etwas verändern könne.
2: Die Reformvorschläge der Rentenkommission sind mutig.

0: Vertrauen in die Politik und in die Zukunft.
1: Die Meinung von Miriam Hollstein, stellvertretende Chefin Politik bei der Bild. Spiegel Online schreibt, die Kommission habe in kurzer Zeit geleistet, was Regierungen seit Jahren nicht gelungen sei.
2: Unter enormem Zeitdruck haben die Expertinnen und Experten ein Reformprogramm aus einem Guss entwickelt. Darin findet sich nicht die reine Lehre aus Professorenstuben. Die Wissenschaftler im Gremium haben Methoden und Mechanismen aufgezeigt, aber erst im harten Ringen mit den drei Vertretern der Fraktionen von SPD, CSU und CDU ist daraus ein Kompromisspapier geworden, das politisch umsetzbar ist. Die Kommission hat Bundeskanzler Merz und Arbeitsministerin Baas damit die Arbeit abgenommen.
1: Die Neue Osnabrücker Zeitung spricht von schmerzhaften, aber notwendigen Maßnahmen, die von der Rentenkommission empfohlen werden.
2: Ein Vergnügen wird es für die Menschen in Deutschland nicht, wenn die 30 Vorschläge zur Rettung der Rente umgesetzt würden, die die Experten der Bundesregierung machen wollen. Die deutsche Rentenversicherung rechnet bis 2040 mit einer Beitragserhöhung um 2,5%, wenn sich nichts ändert. Diese Entwicklung soll die Reform der Rentenkommission mit im Vergleich zur vorhergehenden Debatte überraschend moderaten Maßnahmen abdämpfen. Leider hauptsächlich, indem länger gearbeitet wird.
1: Das waren die Standpunkte, zusammengestellt von Peter Behrendt.

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1: Um 5 Uhr mit Milat Kupay. Die USA und der Iran haben bei ihren Verhandlungen über ein Ende des Krieges offenbar Fortschritte erzielt. Nach Angaben von Katar und Pakistan, die in dem Konflikt vermitteln, einigten sich beide Seiten auf einen konkreten Fahrplan. Aus der Nachrichtenredaktion Jonas Valentin Weber.
2: Vorgesehen ist demnach unter anderem, dass eine Koordinierungsstelle geschaffen wird, die sich um die schwierigsten Punkte kümmern soll. Dazu zählt unter anderem die Straße von Hormus, die seit längerer Zeit vom Iran blockiert wird. Ziel ist es, dass Schiffe, die für den weltweiten Ölhandel wichtige Meerenge, wieder problemlos passieren können. Weiterer Punkt, die Lage im Libanon. So soll die Koordinierungsstelle dafür sorgen, dass sich die israelische Armee und die Hisbollah-Miliz dort nicht mehr gegenseitig angreifen. Kurz nach Beginn der Gespräche hatte die iranische Delegation das Luxushotel in der Nähe von Luzern vorübergehend verlassen, wegen neuer Drohungen von US-Präsident Trump.
1: Die Rentenkommission der Bundesregierung schließt ihre Arbeit heute offiziell ab. Nach einer letzten Tagung will sie ihre Vorschläge morgen der Bundesregierung vorlegen. Seit dem Wochenende ist bekannt, dass sich die Experten auf 30 Punkte geeinigt haben. So soll etwa das Renteneintrittsalter langsam steigen und an die Lebenserwartung gekoppelt werden. Sozialverbände und Gewerkschaften kritisieren unter anderem den Vorschlag, die Rente mit 63 abzuschaffen. Die Deutsche Krankenhausgesellschaft warnt angesichts der Sparpläne der Regierung im Gesundheitswesen vor weitreichenden Folgen für viele Kliniken in Deutschland. Verbandschef Gass sagte dem Redaktionsnetzwerk Deutschland, durch das Sparpaket sei die Existenz der Hälfte aller Krankenhäuser bedroht. Aus der Nachrichtenredaktion Torben Müller.
3: Gass wird in dem Interview deutlich. Würden die Pläne von Gesundheitsministerin Waken unverändert kommen, müsste jede zweite Klinik akut mit der Pleite rechnen. Das würde gleichzeitig bedeuten, dass etwa 140.000 Beschäftigte keinen Job mehr hätten. Experten gehen laut Gass in einer aktuellen Studie davon aus, dass die Erlöse der Krankenhäuser im kommenden Jahr als Folge der Sparpläne um 8% sinken. Viele Kliniken, die im Rahmen der Reform eigentlich erhalten oder umgewandelt werden sollten, würden vorher aufgeben müssen.
1: Bei der Fußball-Weltmeisterschaft wartet Belgien weiter auf einen Sieg. Gegen den Iran kam das Team nicht über ein 0:0 hinaus. Sowohl

0: Vor als auch im Stadion gab es Proteste, vor allem von Gegnern des iranischen Regimes. Vorher hatte Spanien mit einem 4:0 gegen Saudi-Arabien den ersten Erfolg gefeiert. Außerdem sorgte Kap Verde erneut für eine Überraschung mit einem 2:2 gegen Uruguay. Das waren die Nachrichten. Das Wetter in Deutschland, tagsüber heiter bis wolkig, später vor allem in der Südhälfte teils kräftige Schauer und Gewitter, Unwettergefahr 22 bis 38 Grad. Und die Zeit ist es 5:03 Uhr.
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2: Uns liegen derzeit keine Störungsmeldungen vor. Ihnen weiterhin eine gute Fahrt.
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2: Und die kommt vom Norddeutschen Rundfunk aus Hamburg. Am Mikrofon begrüßt Sie Sven Hasenclever. Guten Morgen. Geburt, Arbeit, Tod. Dieses in seiner Überspitzung wenig attraktive Angebot scheint die Gesellschaft der in diesen Tagen geborenen Generation machen zu wollen. Die Rede ist von Arbeiten bis 70 oder darüber hinaus in den 2090er Jahren. Doch wie gesagt, so weit ist es noch nicht. Wenn die Rentenkommission ihre Ergebnisse morgen am Dienstag offiziell vorstellt, kennt man aber schon einige der Eckpunkte für die kommenden Jahre. Die Vorschläge der Kommission, das Renteneintrittsalter schrittweise zu erhöhen und die abschlagsfreie Rente mit 63 abzuschaffen, gehen den einen aber schon jetzt zu weit, den anderen wiederum nicht weit genug. Zu den Reaktionen aus Berlin, Anne-Kathrin Mellmann.
3: Linken Politiker sprechen von Rentenkürzungen. Die Co-Vorsitzende Ines Schwertner sagt, in der Rentenkommission säßen nur Menschen, die nicht wüssten, was Altersarmut bedeutet.
4: Was es bedeutet, dass manche Menschen nicht bis 70 arbeiten können. Schon jetzt nicht. Die Lebenserwartung ist in manchen Bundesländern sogar gesunken in den letzten Jahren. Das ganze Renteneintrittsalter an die Lebenserwartung zu stocken, arbeitet mit den falschen Zahlen. Und ich kann die Regierung nur dazu drängen, dass sie das wieder zurücknehmen, genauso wie die Pflege- und Krankenkassenreform, weil die Menschen in diesem Land unter diesen Reformen jetzt schon leiden und sie werden die Quittung dafür bekommen.
3: Auch die SPD-Seite in der Rentenkommission war nach Informationen des ARD-Hauptstadtstudios einverstanden mit den 30 Punkten, die die Kommission am Dienstag der Bundesregierung übergeben will. Annika Klose, SPD-Mitglied in der Kommission, beschreibt die Arbeit der Kommission so.
5: Ich habe die Kommissionsarbeit vor allem als sehr konstruktiv und sehr fachlich orientiert wahrgenommen. Man muss sich ja auch vor Augen halten, es war eine mehrheitlich wissenschaftlich besetzte Kommission mit einem sehr breiten Auftrag. Lebensstandardsicherung über alle drei Säulen für niedrige und mittlere Einkommen, bei einer nachhaltigen Finanzierung sicherzustellen. Und natürlich ging es auch mal hitzig zu in den Diskussionen. Aber im Grundsatz würde ich sagen, war es immer fair und an der Sache orientiert.
3: Zurück zu den Vorschlägen. Aus für die abschlagsfreie Rente mit 63. Verpflichtende Betriebsrenten sind nicht vorgesehen. Beamte in der gesetzlichen Rentenversicherung vielleicht später. Minijobs würden rentenversicherungspflichtig. Der Ökonom Marcel Fratscher vom Deutschen Institut für Wirtschaftsforschung in Berlin hätte sich mehr Mut von der Kommission gewünscht.
6: Das vielleicht wichtigste Element im deutschen Rentensystem ist, dass es eine Umverteilung von jung zu alt und von arm zu reich ist. Und das zu ändern, wieder ein besseres Gleichgewicht hinzubekommen, junge Menschen zu entlasten, Menschen, denen Altersarmut droht, eine deutlich bessere Rente zu geben, das wird in diesen Vorschlägen nicht gemacht. Und daher sind diese Vorschläge eine verpasste Chance.
3: Den Vorschlag der Kommission, ein kapitalgedecktes Element bei der Altersvorsorge nach schwedischem Vorbild einzuführen, bewerten Ökonomen unterschiedlich. Marcel Fratscher weist auf die dadurch steigenden Kosten hin, die Unternehmen und Beschäftigte zusätzlich belasten würden. Der Wirtschaftswissenschaftler Jörg Althammer von der Katholischen Universität Eichstätt sieht es positiv, wenn das Rentensystem durch den Kapitalmarkt stabilisiert würde.
2: Über die Vorschläge der Rentenkommission hat Anna Engelke im Bericht aus Berlin mit dem Vorsitzenden der Jungen Union Johannes Winkel gesprochen. Wie bewertet er die Empfehlung?
7: Ja, ich glaube, es ist noch ein bisschen früh, ein Fazit zu ziehen oder Einzelvorschläge zu beurteilen. Darauf müssen wir schon uns anderthalb Tage gedulden, bis dann die Vorschläge auch offiziell vorgestellt und ja auch von den Mitgliedern der Kommission begründet werden. Aber ich will schon eines sagen für die Bundesregierung. Ich glaube, das ist eine große Chance für die Bundesregierung. Und vielleicht kann das ja auch so ein richtiger Dennis-Undaff-Moment werden. Lange Zeit läuft es vielleicht nicht so rund und dann wechselt man die richtigen Leute ein. Das sind die Expertinnen und Experten. Aber auch die Politiker haben einen tollen Job gemacht. Pascal Reddick, Florian Dorn und Annika Klose. Und die haben gezeigt, dass Kompromisse nicht immer nur der kleinste gemeinsame Nenner sein müssen, sondern dass auch ein großer Wurf gelingen kann. Und danach sieht es zumindest auf den ersten Blick aus, auch wenn die Detailbeurteilung dann erst im Laufe der Woche erscheinen kann.
8: Ich verstehe Ihre Zurückhaltung, aber wenn Sie auf das gucken, was öffentlich ist, sehen Sie da an bestimmten Stellen Änderungsbedarf?
7: Worauf wir ja immer wieder hingewiesen haben, ist, dass Deutschland vor einer gigantischen Aufgabe bei den Sozialversicherungen steht, die umlagefinanziert sind. Das heißt, die Jungen finanzieren die Älteren. Und wir haben immer wieder gefordert, das Renteneintrittsalter muss moderat an die Lebenserwartung gekoppelt werden. Der Nachhaltigkeitsfaktor muss wieder eingesetzt werden. Wir brauchen eine kapitalgedeckte Rente nach schwedischem Vorbild. Das sind klassische Forderungen der Jungen Union seit vielen Jahren. Und das sieht doch auf den ersten Blick nach einer ersten kurzen Beurteilung an diesem Wochenende doch erstmal sehr zufriedenstellend aus, ja.
8: Sie haben das gerade gesagt, das Renteneintrittsalter soll an die Lebenserwartung gekoppelt werden und es soll eine lediglich moderate Erhöhung geben. Also wenn man das mal theoretisch durchrechnet, Rente mit 70 sollte sie kommen, dann im Jahr 2090. Ist Ihnen das schnell genug?
7: Also viel wichtiger als eine Rente mit 70, die ehrlicherweise auch von der Jungen Union jedenfalls niemand gefordert hat, ist, dass wir die Frühverrentungsprogramme beenden. Das ist ein riesiges Problem in Deutschland. Viele Menschen gehen sehr früh in Rente und diese Anreize müssen wir abschaffen. Also die Rente mit 63, abschlagsfreie Rente. Das empfiehlt die Kommission oder zumindest nach diesen ersten Berichten, dass man das abschafft. Und das wäre natürlich ein wichtiger Schritt, weil so kann man die demografische Krise, in der wir uns befinden, schlicht und ergreifend nicht lösen. Das war bisher leider das genaue Gegenteil. Es wäre gut, wenn wir da einen Schritt nach vorne gehen.
8: Das ist ja einer der Vorschläge der Kommission. Und es ist ja heute eigentlich schon klar, dass die Rentenbeiträge steigen. Und jetzt kommen dann ja noch Ausgaben dazu durch diese Neuerung, die kapitalmarktgedeckte Säule in der gesetzlichen Rente. Das geht noch mal obendrauf. Gehen Sie damit?
7: Also Deutschland hat einen Riesenfehler gemacht, nämlich die Kapitaldeckung in den letzten 30 Jahren nicht einzuführen. Wenn wir sehen, wie viel Geld wir dort verloren haben im Vergleich zu unseren europäischen Nachbarn, insbesondere zu den skandinavischen Ländern, das ist einfach unglaublich. Und dann hätten wir viele Probleme, vor denen wir heute stehen, hätten wir gar nicht, wenn wir es früher gemacht hätten. So, jetzt kann man sagen, wir haben viel Zeit verloren, aber besser spät als nie, würde ich sagen. Und die Einführung einer kapitalgedeckten Rente, gerade nach schwedischem Vorbild, die unglaublich erfolgreich damit sind, das finde ich genau der richtige Schritt.
8: Also alles das, was Sie sagen, klingt ja so, als wollten Sie alle ermuntern, bei diesen Vorschlägen zuzustimmen.
7: Naja, es geht, wie gesagt, nicht um Kompromisse als Selbstzweck, sondern es geht um Kompromisse, die gut in der Sache sind. Und ich finde, wenn dort ein großer Kompromiss zwischen Union und SPD gelingt und diese Verantwortlichen da gezeigt haben, die Experten, aber auch die Politiker, dass eben ein Kompromiss auch ein großer Wurf sein kann, dann ist das doch aller Ehren wert und dann sollte sich auch die Bundesregierung daran orientieren. Bärbel Baas hat ja gesagt, wenn das einstimmig erfolgt, das Votum, dann setze ich das auch um. Und so wie es jetzt aussieht, und ich bin dann gespannt auf den Dienstag, auf die offizielle Vorstellung, ist es einstimmig gelungen. Das würde mich sehr, sehr freuen, weil dieser Entwurf, so wie er jetzt veröffentlicht worden ist, zeigt, dass man soziale Gerechtigkeit und Generationengerechtigkeit ja auch verbinden kann in einem guten Kompromiss.
2: Der Vorsitzende der Jungen Union, Johannes Winkel. Und das Wetter in der ARD-Infonacht heute heiter, zeitweise auch wolkig. Im Tagesverlauf vor allem von den Alpen teils kräftige Schauer und Gewitter mit vereinzelter Unwettergefahr. Höchstwerte 22 bis 38 Grad, dazu Schauer- und Gewitterböen möglich. Morgen am Dienstag neben Sonne teils auch wieder kräftige Schauer und Gewitter bei 22 bis 37 Grad. Mittwoch heiter bis wolkig und bis zu 39 Grad, ebenso heiß wird es am Donnerstag. Die Temperaturen zurzeit: Berlin meldet 21 Grad, Frankfurt am Main 25, Hamburg 15, Köln meldet 21 Grad, Leipzig 18 und München 20 Grad.

0: Im Laufe der Woche klang es so, als...
1: So, dafür muss ich mich einmal kurz entschuldigen. Wir haben hier ein kleines technisches Problem. Aber auch das kriegen wir hin. Oder auch nicht. Es ist ein groß... Manu, jetzt macht sich hier alles selbstständig, das wollen wir auch nicht. Es ist ein großer Name für ein relativ kleines Tier. Riesenabendsegler, das ist die größte europäische Fledermaus. Sie wird bis zu 10 cm groß und kann eine Flügelspannbreite von maximal 46 cm erreichen. Der Riesenabendsegler ist allerdings nur noch selten zu finden. Sein Lebensraum ist bedroht, er steht auf der roten Liste. Deshalb sorgt jetzt eine Meldung aus Brandenburg für Aufsehen. Erstmals wurde hier wieder der Riesenabendsegler entdeckt. Alexander Goligowski mit den Einzelheiten.
2: Ingo Richter hängt Fledermauskästen in einem Wald nahe Luckenwalde auf. Einige Dutzend Kästen betreut der ehrenamtliche Fledermausschützer und kontrolliert heimische Populationen. Dann findet er vor wenigen Tagen in einem Kasten einen Riesenabendsegler.
3: Und dachte erst, es wäre ein normaler Abendsegler, der eben nicht so selten ist. Und dann habe ich nochmal geguckt und dann dachte ich, verdächtig und habe den dann herausgenommen aus dem Kasten.
2: Was waren verdächtig?
3: Ja, die Größe.
2: Und die Spannweite von bis zu einem halben Meter, genauso wie die runden Ohren und das Nackenfell. Für Ingo Richter, der sich seit 40 Jahren mit Fledermäusen befasst, war es die Entdeckung seines Lebens.
4: Wenn man jetzt danach aus ist, seltene Tiere zu finden, dann ist es schon eine große Nummer.
2: Ingo Richter pflegt eine eher reduzierte Form der Begeisterung über die Entdeckung Europas größter Fledermausart in Brandenburg, die gewöhnlich im Mittelmeerraum und in Osteuropa zu Hause ist, aber nicht in Deutschland. Könnte der Riesenabendsegler jetzt hier heimisch werden?
4: Es gibt eine Liste in Deutschland, eine Liste der heimischen Fledermausarten. Und da ist diese Art gar nicht aufgelistet, weil man davon ausgeht, dass der Riesenabendsegler hier sich immer nur verfliegt. Und die Chance, dass der sich jetzt, diese Fledermaus sich jetzt hier ansiedelt und noch Weibchen ranholt, das war ja ein Männchen, also die Chance ist sehr gering.
2: Bis zu 400 Kilometer pro Nacht können Riesenabendsegler zurücklegen. Gut möglich, dass er wieder weitergezogen ist. Ingo Richter sind ohnehin alle Fledermäuse gleich bedeutend wie der gewöhnliche Abendsegler, unter dessen Kasten er gerade steht.
4: Jetzt hört man gerade den Abendsegler. Oben ist eine Weibchengesellschaft, die sich da getroffen hat und vielleicht auch schon Junge hat.
2: Und die lässt Ingo Richter jetzt auch in Ruhe. Erst im Juli kann er wieder in die Kästen schauen und dann sieht er auch wieder nach dem Riesenabendsegler.
1: Der Riesenabendsegler Alexander Goligowski berichtete. In der Schweiz sind die Verhandlungen zwischen den USA und dem Iran über ein Ende des Krieges wenige Stunden nach ihrem Beginn unterbrochen worden. Wie die staatliche Nachrichtenagentur IRNA mitteilte, hatte die iranische Delegation den Verhandlungsort in einem Luxushotel in Luzern verlassen, wohl aus Protest gegen einen Social-Media-Post des US-Präsidenten, der dem Iran erneut mit Militärschlägen drohte. Die iranische Koalition kehrte aber anschließend zurück und die Verhandlungen geht weiter. Auch in Deutschland wird schon länger darüber debattiert, ob sich die Bundesrepublik nach einer Waffenruhe an der Sicherung der wichtigen Handelsroute beteiligt. Die Bundeswehr hat bereits 2 Marineschiffe in die Region geschickt. Es fehlt aber noch das Mandat des Bundestags für einen solchen Einsatz. Bibiana Barth hat bei Tagesschau 24 mit Hauptstadtkorrespondentin Iris Seiram gesprochen und gefragt, wann ein solches Mandat kommen kann.
0: Im Laufe der Woche klang es so, als müsste das jetzt wahnsinnig schnell gehen, weil man muss sehen, es gibt eigentlich nur noch 2 Bundestagswochen, also in denen das Parlament über einen solchen Einsatz abstimmen kann. Und das ist nun mal verfassungsrechtlich die absolute Voraussetzung. Bei allen Einsätzen der Bundeswehr im Ausland, diesen Out-of-Area-Einsätzen, muss es so ein Mandat eben geben. Und es hatte eine Unterredung in der Woche gegeben mit den Parlamentariern und die Bundesregierung auch in Form von Herr Minister Pistorius hatte sich auf den Standpunkt gestellt, alle Voraussetzungen liegen doch rechtlicher Natur schon dafür vor. Also eben auch quasi dieses völkerrechtliche Dach, unter das man das heben will. Und dafür wollte man eine ältere UN-Resolution aus dem Sicherheitsrat aus dem März heranziehen. Aber da haben uns eigentlich renommierte Verfassungsrechtsexperten und Völkerrechtsexperten gesagt, dass das eigentlich nicht geht. Und auch die Parlamentarier waren von diesem Vorgehen nicht überzeugt. Allerdings muss man jetzt auch sagen, dass neben diesen rechtlichen Bedenken eben auch diese tatsächlichen dazugekommen sind, weil sich die Lage am Wochenende, ja, man kann schon sagen, gelinde gesprochen, zugespitzt hat.
5: Offiziell sollen die Schiffe bei der Minensuche eingesetzt werden. Welche Aufgaben kommen noch auf die deutsche Marine zu?
0: Ja, je nachdem, in welcher Phase diese Schiffe dann eben vor Ort in den Einsatz gekommen wären. Sie befinden sich in einer gewissen Nähe, sodass sie, wenn es losgehen sollte, relativ schnell vor Ort sein könnten. Aber das war die Voraussetzung, die immer ganz klar formuliert wurde, sowohl vom Bundeskanzler Merz als auch von Verteidigungsminister Pistorius, Ende der Kampfhandlungen. Weil man wollte die Marine auf gar keinen Fall in solche Operationen verwickeln. Und deswegen war die ganze Mission tatsächlich ausgelegt nur auf die Minenräumung.
5: Was heißt das? Wie gefährlich ist dieser Einsatz eigentlich?
0: Ja, Experten haben uns gegenüber gesagt, dass das durchaus eine wirklich heikle Mission sein kann, weil auch wenn man zu einem wie auch immer gearteten Friedensschluss kommt, dass das immer so fragil bleibt, weil man es nun mal auch mit Partnern zu tun hat, auf die nicht hundertprozentig Verlass ist. Und man sieht ja eben jetzt auch an dem Wochenende, die Kampfhandlungen sind weitergegangen. Der Beschuss von Libanon hatte nicht aufgehört und der Iran hatte das ja auch als eine absolute Bedingung gestellt, um überhaupt weiter hier in die Verhandlungen zu treten. Das ist nicht eingetreten und insofern ist es tatsächlich grundsätzlich eine riskante Mission.
5: Iris, man hatte diese Woche den Eindruck bekommen, dass es mit dem Bundestagsmandat sehr schnell gehen soll. Warum jetzt dieser Druck? Ist es ein Zeichen Richtung USA?
0: Ja, das hatten sich einige Parlamentarier auch gefragt, warum dieser Druck so gemacht werden sollte, weil auch unabhängig vor dieser weiteren Zuspitzung jetzt am Wochenende, man auch da schon gesehen hat, dass das Ganze sehr, sehr vage ist, weil auch dieses sogenannte Memorandum of Understanding, also diese Absichtserklärung, ja auch sehr vage gehalten ist und man sich da eigentlich nicht hundertprozentig drauf verlassen kann. Und deswegen gab es auch Spekulationen, ob das vielleicht eben auch als Signal an die USA gewertet werden soll, hey, wir sind an eurer Seite, auf uns kann man zählen, wir machen auch durchaus mit. Verteidigungsminister Pistorius ist damit auch konfrontiert worden und er widerspricht dem und sagt, es sind nur sachliche Gründe, die hier eine Rolle spielen würden, zumal eben auch die freien Seewege für die deutsche Wirtschaft von zentraler Bedeutung seien.
1: Iris Seiram berichtete aus Berlin.
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1: In der Gruppe G sind in der Nacht Neuseeland und Ägypten im kanadischen Vancouver aufeinander getroffen. Das Ergebnis 1:3 für Ägypten. Zuvor trennten sich in der Gruppe H Uruguay und die Kapverden in Miami am zweiten Spieltag 2:2 unentschieden. Alles weitere jetzt von Stephanie Lavoie.
7: 6 Tage nach der Nullnummer gegen Kap Verde hat Spanien gegen Saudi-Arabien souverän mit 4:0 gewonnen. Jungstar Lamine Yamal hatte das Torfestival eingeläutet. Ein eindeutiges Aufbäumen der Spanier. Ist La Roja doch ein Titelkandidat, Desiree Krause?
8: Ja, so weit würde ich vielleicht nach 2 Spielen noch nicht gehen, aber die Spanier haben auf jeden Fall deutlich gezeigt, was sie können, inklusive ihre spanischen Tiki-Takas. Da konnte Saudi-Arabien nichts ausrichten. Und bei diesem 4:0, da haben sie noch lange nicht über 90 Minuten Vollgas geben müssen, sondern konnten zur Halbzeit schon die ersten Spieler schonen. Das war also genau die Reaktion, die Spanien nach dem 0:0 gegen Kap Verde zeigen wollte. Und das ging natürlich auch dank des Stars. Dank Lamine Yamal, der traf ja schon früh im Spiel. Dass er wieder fit ist, wird auch in den nächsten Spielen für die Spanier sicher wichtig sein.
7: Belgien kam im Spiel gegen den Iran in Los Angeles nicht über ein 0:0 hinaus. Die Roten Teufel hatten in der ersten Halbzeit unglaubliche 81% Ballbesitz, drückten, doch der Iran hielt leidenschaftlich dagegen. Innenverteidiger N'Goy hatte in der 67. Minute die rote Karte gesehen, so waren die Belgier lange Zeit zu 10. Irans Torhüter Behram Wand hielt seinem Team mit einigen spektakulären Paraden den Punkt fest. Unterdessen durften die DFB-Spieler am Tag nach dem 2:1-Erfolg gegen die Elfenbeinküste Zeit mit ihren Familien verbringen. Der Coach hatte ihnen freigegeben. Das nächste Spiel steht am Donnerstag an. Um 22 Uhr geht's im abschließenden Gruppenspiel in New York gegen Ecuador. Und dann? Luise Kropf begleitet das deutsche Team. Luise, auf wen kann Deutschland im 16. Finale am 29. Juni treffen?
9: Also das ist eine ganz komplizierte Rechnung und den Rechnungsweg, den erspare ich uns jetzt hier mal an dieser Stelle. Aber unterm Strich kommt eben raus, also Deutschland wird ja auf jeden Fall auf eine Mannschaft treffen, die Gruppendritter geworden ist. Und am wahrscheinlichsten ist eben, dass Deutschland auf einen Gruppendritten treffen wird aus der Gruppe C oder D. Und das bedeutet eben, dass man im 16. Finale gegen Australien oder Paraguay spielen kann. Aber auch die Schotten mit den gut gelaunten Fans sind möglich. Brasilien, der Rekordweltmeister, oder Marokko, die ja im Afrika-Cup-Finale standen.
7: Alba Berlin ist deutscher Basketballmeister. Im 5. und entscheidenden Playoff-Spiel besiegten die Berliner Titelverteidiger Bayern München mit 84-81. Und das, nachdem Alba zur Halbzeit mit 20 Punkten zurückgelegen hatte. Geschäftsführer Marco Baldi war begeistert.
10: Na, wir haben in der Halbzeit drüber gesprochen, was dieses Team auszeichnet. Wir haben nicht die Qualität von Bayern, die individuelle Klasse. Wir haben ein unfassbares Herz und vor allem die Mannschaft ist wahnsinnig zusammen. Und wenn man schwierige Situationen hat, auch innerhalb eines Spiels, und daraus sich wieder befreit, dann kann man sich, ich will nicht sagen in Rausch spielen, aber dann läuft auch sehr viel für einen. Das haben wir mit unfassbaren Willenskraft getan und macht nur glücklich.
7: Für Alba Berlin ist es die 12. deutsche Meisterschaft.
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1: Ein aggressiver Nachbar, kaum Unterstützung durch die USA und ein massiver Schaden am Image als Touristenspot. Für die Golfstaaten war der Krieg im Iran ein Fiasko. Nun wollen sie daraus Lehren ziehen, auch wenn sich die Lage erstmal zu entspannen scheint.
11: Erleichterung am Golf. Ein Ende der iranischen Angriffe sehnten die Golfstaaten schon lange herbei. Die Unterzeichnung der Vereinbarung zwischen dem Iran und den USA wird offiziell begrüßt. Es ist unglaublich wichtig, dass wir eine Absichtserklärung haben, die hoffentlich diesem Konflikt ein Ende setzen wird, sagte zum Beispiel der saudische Außenminister Faisal bin Farhan. Saudi-Arabien soll hinter den Kulissen das Abkommen mitverhandelt haben. Hauptvermittler waren Katar und Pakistan. Offiziell dankt man Trump, doch hinter den Kulissen macht sich bei einigen Akteuren am Golf Empörung breit. Denn Trump hat dem Iran große Zugeständnisse eingeräumt. Das Regime in Teheran gilt durch die Vereinbarung als politisch gestärkt. Sehr zum Leidwesen der benachbarten Golfstaaten, die perspektivisch kein Ende der iranischen Raketen- und Drohnenbedrohung sehen. Weil kein arabischer Staatschef Trump offen kritisieren will, übernehmen Journalisten in den staatlich kontrollierten Medien die Rolle der Kritik. Ich gehöre zu denjenigen, die gehofft hatten, dass das Abkommen weitere, für die Golfstaaten wichtige Punkte enthalten würde, sagt Ahida Al-Sayed, Journalistin aus Bahrain. Irans Raketen, seine Drohnen und Drohnenproduktion, auch die iranischen Milizen in der Region wurden nicht genug thematisiert. Ich finde das Abkommen sehr lückenhaft. Es hat dem Iran das gegeben, was er wollte. Trump war sehr nachgiebig. Wir hätten erwartet, dass er mehr Druck ausübt. Vor allem wichtig für die Golfstaaten, eine dauerhafte Öffnung der Straße von Hormus ohne Einschränkungen. Aber danach sieht es nicht aus. Der Iran spricht sogar über Gebühren für die Straße von Hormus. Er besitzt die Dreistigkeit, das zu fordern. Der Iran hat nicht verloren. Er lässt immer noch seine Muskeln spielen. Die Golfstaaten sind nicht zu ihrem Recht gekommen. Insgesamt sei die Lage eindeutig schlechter als vor dem Krieg, zitiert die Nachrichtenagentur Reuters einen hochrangigen Regierungsvertreter vom Golf. Die vor dem Krieg verbesserten Beziehungen zwischen Iran und den Golfstaaten müssen nun neu justiert werden. Die iranischen Angriffe haben eine erhebliche Vertrauenskrise geschaffen, sagt der saudische Außenminister. Einen massiven Vertrauensverlust. Wir hatten gerade erst angefangen, unsere Beziehungen zum Iran wieder aufzubauen. Jetzt haben wir Rückschritte gemacht. Wir werden ein Gespräch führen müssen, wie wir die Beziehung neu wieder aufbauen können. Auch während des Krieges standen die Golfstaaten jeder für sich mit dem Iran in Kontakt. Jetzt werden sie weiter versuchen, sich mit dem Iran zu arrangieren. Denn an einem offenen Konflikt hat keine der Seiten ein Interesse. Wir sind alle Gefangene unserer geografischen Lage, sagt Abdallah Bandar Al-Taibi, Politologe aus Katar. Am Ende müssen wir mit den Nachbarn auskommen. Der Iran hat zwar einen Fehler gemacht, uns anzugreifen, aber am Ende zählt Stabilität in der Region und Sicherheit. Erschüttert wurde durch den Krieg aber nicht nur das Verhältnis zum Iran und das Image der Golfstaaten als vermeintlich sicherer, attraktiver Wirtschaftsstandort, sondern vor allem das Verhältnis zu den USA. Lange hatten sich die reichen Ölförderländer bemüht, ein exzellentes Verhältnis zum wankelmütigen US-Präsidenten aufzubauen, mit milliardenschweren Investitionszusagen und prunkvollen Geschenken. Gerade erst hat Trump seinen neuen Regierungsflieger aus Katar eingeweiht. Doch all das Hofieren hat offensichtlich nichts genützt, als es zum Ernstfall kam. Die Golfstaaten wurden massiv zur iranischen Zielscheibe und aus Washington kam nicht die erhoffte große militärische Unterstützung. Die Länder fühlten sich von den USA alleingelassen. Für die Golfstaaten hat das vor allem eine Konsequenz. Sie sehen sich nach Möglichkeiten der eigenen militärischen Aufrüstung um, schließen neue Partnerschaften. Sie investieren in Drohnenabwehrprogramme mit Hilfe der Ukraine. Die Emirate haben ein Militärabkommen mit Frankreich unterschrieben, sagt Politikjournalistin Angela Deflay bei France 24. Die Golfstaaten schauen sich außerdem um, ob sie ihr Öl in anderen Teilen der Welt lagern können, um unabhängig von regionalen Konflikten und der US-Verteidigung zu sein. Denn eines haben die Golfstaaten gelernt aus dem Konflikt der vergangenen Monate. Sie können sich auf nichts verlassen. Weder auf eine friedliche Nachbarschaft mit dem Iran, noch auf eine schützende Partnerschaft mit den USA.
1: Einen Boom vor der WM hatte die FIFA den Hotels und Kneipen und Gaststätten in den USA versprochen. Geht diese Rechnung auf? Das ist die Frage bei uns in der Wirtschaft in der kommenden Viertelstunde nach den nächsten Nachrichten um 5:30.

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1: Um 5.30 Uhr mit Milat Kupay. Die USA und der Iran haben sich bei ihren Verhandlungen in der Schweiz auf einen Zeitplan für weitere Gespräche und einen Mechanismus für die Straße von Hormuz verständigt. Das teilten die Vermittler Pakistan und Katar mit. Demnach soll eine Koordinierungsstelle geschaffen werden, die sich um die schwierigsten Punkte kümmern soll. Neben der Straße von Hormuz, die wieder für Schiffe passierbar sein soll, zählt dazu die Lage im Libanon. Dort soll sichergestellt werden, dass es zu keinen neuen Kämpfen zwischen der israelischen Armee und der Hisbollah-Miliz kommt. Der Beginn der Gespräche war von einem Eklat überschattet worden. Die iranische Delegation verließ vorübergehend das Tagungshotel. Auslöser waren neue Drohungen von US-Präsident Trump. Die von der Bundesregierung eingesetzte Rentenkommission schließt heute ihre Beratungen ab. Die Vorschläge des Gremiums sollen dann morgen offiziell übergeben werden. Aus der Nachrichtenredaktion Ulrike Ufer.
2: Viele Empfehlungen der Kommission sind über das Wochenende bereits durchgesickert. So soll das Rentenniveau durch eine neue Kapitalrente langfristig gesichert werden und das Rentenalter in den nächsten Jahrzehnten schrittweise steigen, ebenso wie die Beiträge. Bundesarbeitsministerin Baas betonte, die Vorschläge würden nicht an allen spurlos vorbeigehen. Aus Sicht der SPD-Politikerin muss unter anderem die Zahl der Frühverrentungen sinken, das aber mit Übergangsfristen. Auch die Grünen begrüßen, dass die abschlagsfreie Rente mit 63 voraussichtlich bald Geschichte ist.
1: Nach dem Faschismusvergleich des neuen linken Co-Chefs Pantisano gibt es eine erste Rücktrittsforderung aus der CDU. Schleswig-Holsteins Ministerpräsident Günther bezeichnete Pantisano in der Bild-Zeitung als geschichtsvergessen. Wer die CDU mit Faschisten und der AfD gleichsetze, habe sich für jeden ernsthaften demokratischen Austausch disqualifiziert. Ähnlich hatte sich zuvor CDU-Generalsekretär Linnemann geäußert. Pantisano hatte der CDU am Wochenende vorgeworfen, faschistische Politik zu machen. Beim linken Parteitag wurde er anschließend nur mit 53% als Co-Vorsitzender gewählt. Er hatte keinen Gegenkandidaten. Bei der Präsidentenwahl in Kolumbien liegt der rechtsgerichtete Politikneuling Abelardo de la Esperella knapp vorne. Der Unterschied zwischen ihm und dem linken Kandidaten Ivan Cepeda beträgt nach vorläufigen Ergebnissen nur 250.000 Stimmen. De la Esperella gilt als Hardliner. Er hat den Bau von 10 Großgefängnissen angekündigt und plant eine Militäroffensive, um den Drogenanbau im Land zu bekämpfen. Seine Kandidatur wurde von US-Präsident Trump unterstützt. Soweit die Meldungen. Das Wetter in Deutschland. Tagsüber heiter bis wolkig, später vor allem in der Südhälfte teils kräftige Schauer und Gewitter. Lokal Unwettergefahr, maximal 22 bis 38 Grad. Dienstag sonnig, im Bergland sowie im Südosten Schauer und Gewitter, 22 bis 37 Grad. Am Mittwoch freundlich, im Tagesverlauf vor allem im Bergland Gewitter, 22 bis 39 Grad. Das waren die Nachrichten.
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3: Autobahn 6 Pilsen Richtung Nürnberg zwischen Grenzübergang Weidhaus und Pleistein. 3 Kilometer stockender Verkehr.
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3: Heute mit Sven Hasenklever. Guten Morgen. Den Nationalen Veteranentag gibt es seit einem Jahr. Ehemalige und aktive Soldatinnen und Soldaten der Bundeswehr werden für ihren Einsatz gewürdigt. Dabei soll das Band zwischen Truppe und Gesellschaft gefestigt werden. Bundesweit finden zu diesem Anlass Veranstaltungen statt. Kim Nadine Schröder war gestern in Berlin dabei.
4: Vor dem Reichstag in Berlin ist an der Hauptbühne die Stimmung ausgelassen. Zwischen kurzen Hosen und dünnen Kleidern tragen viele Menschen hier Tarnfleckuniform. Sie feiern den 2. Nationalen Veteranentag. Bundeskanzler Friedrich Merz appelliert jedoch:
5: An diese Tatsache sollten wir heute denken. Für manche bedeutet es, verwundet zu werden an Körper und Seele. Wie wichtig ganz praktische Unterstützung für Sie und Ihre Familien ist, das zeigt sich auch heute hier auf diesem Gelände.
4: Sichtbar sein, gehört werden, das wollen hier alle Veteranen. Viele haben sich diesen Gedenktag gewünscht. In Deutschland gibt es 10 Millionen Veteranen. Auch Zeitsoldat Stefan gehört dazu. Er möchte verstanden werden von allen.
6: Das ist im Prinzip das Thema, zu erkennen, nicht was umfasst jetzt der Veteran oder was bedeutet dieser Veteranenbegriff, sondern das Entscheidende für mich ist, dass auch die Menschen, die diesen Begriff vielleicht nicht erfassen können, zumindest begreifen, in dieser Uniform, da steckt ein Mensch, wie du und ich quasi.
4: Direkt nebenan spielen die Kinder auf der Grünfläche. Sie toben auf der Hüpfburg, machen Fotos mit Star-Wars-Figuren oder angeln sich Äpfel aus dem Wasser. Stefanie Petermann räumt gerade mit ihrem 5-jährigen Sohn das Riesenviergewind zurück. Wenn er groß ist, soll er selbst entscheiden.
7: Da ist ein Helikopter und da ist ein Panzer und das ist schon für ihn, ich denke, spannend. Und wenn das Interesse da ist und er das machen möchte, dann soll ihm der Weg auch offen sein.
4: Luisa ist gerade mit ihren 2 Freundinnen auf dem Platz angekommen. Sie wollten sich eigentlich nur das Gelände anschauen. Dass hier der Veteranentag gefeiert wird, sieht sie erst jetzt. Ob sie mal bei der Bundeswehr dienen möchte?
8: Oh ja, nee, schwierig. Deswegen bin ich natürlich immer dankbar für alle, die das dann am Ende wirklich machen. Weil, ja, ich glaube, ich kann mir das halt einfach nicht vorstellen, da selber teilzunehmen.
4: So wie Luisa geht es anderen auch. Einige sehen diese Veranstaltung kritisch. Nebenan demonstriert eine Gruppe entlang des Reichstagsufers gegen den Veteranentag. Davon zu hören ist aber nichts auf dem Gelände. Soldat Jan hat sich einen Eiskaffee gekauft. Er genießt den Tag mit seiner Freundin und den Kameraden.
9: Es ist für mich ein Zeichen von Wertschätzung, also allen gegenüber, die halt gedient haben und die einfach jetzt froh sind, dass sie mal ein Zeichen haben, wo sie sich austauschen können und noch offen austauschen können, ohne groß jetzt angefeindet zu werden. Also es ist ein Platz für Sicherheit für mich.
4: Hier in der Nähe des Bundestages haben unterschiedliche Vereine und Verbände buchstäblich ihre Zelte aufgeschlagen. Im sogenannten Veteranendorf suchen sie den Austausch mit Zivilisten und Veteranen. Soldatin Maria von den Jugendoffizieren möchte aufklären.
10: An unserem Stand sprechen wir über Sicherheitspolitik, sodass wir im Bürgerdialog über Gott und die Welt und natürlich auch vielleicht die prekäre Weltlage sprechen können, um von der emotionalen Ebene vielleicht auch ein bisschen auf die sachliche Ebene runterzugehen.
4: Der Soldat in Uniform, menschliche Facetten, unterschiedliche Interessen und Rollen, die Veteranen im Zivilen einnehmen, sollen sichtbar werden. Ein paar Zelte weiter sucht auch Anastasia Biefang vom Queerverein das Gespräch.
11: Ich habe manchmal den Eindruck, dass bei vielen Menschen, die nicht zu den Streitkräften oder zu der Bundeswehr gehören, eine Verwunderung da ist, dass queere Menschen tatsächlich sichtbar da sind. Das ist nicht unsere Verantwortung, sondern die Verantwortung der Politik und auch der Bundeswehr zu zeigen, dass die Bundeswehr ein Ort für alle ist und daran müssen wir alle arbeiten.
4: Der Veterantag soll Begegnungen schaffen und zum Nachdenken anregen. In all seinen Dimensionen.
3: Kim Schröder berichtete aus Berlin.
0: Wirtschaft.
3: Vor der WM hatte die FIFA viel versprochen. Hotels und Kneipen in den Gastgeberstädten in den USA sollten von Touristen aus aller Welt profitieren. Doch geht die Rechnung auf angesichts immens hoher Hotelpreise und Einreisebeschränkungen und eben auch Zurückhaltung bei den Fans? Unser Washington-Korrespondent Samuel Jakisch ist der Frage nachgegangen.
12: Eins zu null für Brasilien gegen Haiti und das Stadion in Philadelphia feiert. Gesungen wird auf Portugiesisch und Kreol, aber wer die in Gelb oder Blau eingehüllten Fans vor dem Stadion fragt, wo sie eigentlich herkommen, der bekommt meistens diese Antwort.
13: In the States, New York.
14: New York,
13: Connecticut, Florida. A lot of people from different states are here right now.
12: Denn aus Haiti selbst in die USA einzureisen, ist faktisch gerade unmöglich. Und die horrenden Ticketpreise schrecken auch die reisefreudigen Brasilianer ab, wenn sie nicht gerade bereit sind, für ein Fußballticket mal eine Hypothekenrate auszusetzen.
13: I miss my mortgage to be here.
12: Die WM in den USA zu besuchen ist teuer. Und deshalb kommen vor allem inländische Fans. Dabei hatte die FIFA der lokalen Gastwirtschaft einen Touristenanteil von 60% versprochen, erzählt Daniel McLaughlin. Ihm gehört das Restaurant Mission Taqueria in Downtown Philadelphia, gleich um die Ecke vom brasilianischen Mannschaftshotel.
15: Business we've seen specifically coming to the restaurant to watch football is domestic.
12: Die Menschen, die bei uns Fußball schauen, kommen aus dem Inland. Internationale Präsenz habe ich kaum bemerkt. Und wenn ich andere Gastronomen in Philly frage, wie läuft es bei euch, dann erlebt niemand gerade einen riesigen Andrang. Auch die Hotels in Philadelphia haben ihre Prognosen nach unten korrigiert. Denn wer aus New Jersey anreist, statt aus Rio de Janeiro, der bleibt kürzer. Dabei hatte die FIFA den Gastgeberstädten einen Boom in Aussicht gestellt, 500.000 Besucher und 770 Millionen Dollar WM-Umsatz allein für Philadelphia.
15: We were receiving messaging as far out as a year ago.
12: Schon vor einem Jahr hatte man uns gesagt, wir sollten Personal aufstocken. Man hat uns den Eindruck vermittelt, als würde das eine große Sache für uns. Bislang hat es aber weder auf der Straße noch wirtschaftlich, also finanziell, große Auswirkungen auf unser Geschäft.
15: Visually on the street and economically, like financially, it hasn't really had much effect on our business.
12: Es gibt Ausnahmen. Wer eine Sportsbar betreibt statt einem Taco-Restaurant, der macht gerade ein gutes Geschäft. Und WM-Städte wie Dallas oder Kansas City, in die sich normalerweise nur wenige Touristen verirren, freuen sich über Zehntausende Besucher. Doch in Hotspots wie Boston, New York oder Philadelphia hatte man sich mehr erhofft, berichtet auch Ben Felaccia vom Branchenverband Pennsylvania Restaurant and Lodging Organization. Für die schwachen Übernachtungszahlen macht er auch die Einreisepolitik der aktuellen US-Regierung verantwortlich. Das ist definitiv ein Grund, warum wir nicht die hohen Besucherzahlen erreichen, auf die wir gehofft hatten. Auch die landesweiten Verbände weisen darauf hin, dass wir nicht alle Besucher aus allen Ländern sehen, auf die wir gehofft hatten. Das trägt dazu bei, dass wir diese ursprünglichen Zahlen nicht erreichen. Die Fußball-WM in den USA ist für die lokale Wirtschaft in den Gastgeberstädten wie Philadelphia bisher noch kein Volltreffer. Entgegen der vollmundigen Versprechen der FIFA.
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3: Es ist eine undurchsichtige Lage. Trotz aller Anstrengungen zu einer Waffenruhe haben im Süden des Libanon in den vergangenen Tagen die intensiven Kämpfe zwischen der israelischen Armee und der Hisbollah-Miliz kein Ende gefunden. Die Situation ist weiter volatil. Journalisten haben in der umkämpften Grenzzone kaum die Möglichkeit, unabhängig zu recherchieren. Unserem Reporter wurde nun ein seltener Einblick gewährt. Er konnte unter strengen Auflagen als eingebundener Beobachter des israelischen Militärs, also embedded, in das Kampfgebiet fahren.
14: Es ist kurz vor Mitternacht, absolute Dunkelheit. Die Kolonne der israelischen Armee fährt ohne Scheinwerfer über die Grenze in den Südlibanon. Jeder Lichtstrahl wäre in dieser Nacht lebensgefährlich. Die Überwachungsdrohnen der Hisbollah könnten uns entdecken. Ich bin für 3 Stunden embedded, eingebunden in eine Kampfeinheit des israelischen Militärs. Es ist die Brigade 551. Was wir sehen dürfen, bestimmt das Militär. Unabhängig überprüfen lässt sich in dieser Kriegszone kaum etwas. Unser Ziel ist Masht al-Zun. Die libanesische Ortschaft, etwa 8 Kilometer nördlich der israelischen Grenze, ist völlig zerschossen. Im Mondlicht sind nur noch Ruinen und Trümmerberge zu erkennen. Doch die eigentliche Gefahr lauert unter der Erde. Die Soldaten führen uns zu einem unscheinbaren Zugang. Es ist der Eingang zu einem massiven Tunnel, vollgestopft mit Sprengstoff und unbemannten Drohnen. Adi Stola von der israelischen Militärpressestelle zeigt auf die Drohnen. Ihre Reichweite, sagt sie, sei enorm. Diese Drohnen werden gegen israelische Zivilisten und israelische Soldaten eingesetzt. Und sie können Tel Aviv erreichen, ebenso Jerusalem. Wir sprechen von einer Reichweite von 200 Kilometern. Die Entdeckung des Tunnels verbucht die israelische Armee als strategischen Erfolg. Für die libanesische Zivilbevölkerung von Masht al-Zun bedeutet diese Infrastruktur jedoch, dass ihre Heimat zur Frontlinie wurde. Die etwa 2000 Einwohner des Ortes sind in den Norden des Libanon geflüchtet. Der Tunnel, so erklärt uns die Militärsprecherin, zieht sich mitten durch das zivile Leben des Ortes. Die Hisbollah missbrauche das gesamte Dorf als menschliches Schild, sagt sie und deutet auf die Decke. Dieses gesamte Tunnelsystem befindet sich unter Wohngebäuden. Es gibt eine Fabrik direkt am Ende der Straße, es gibt Schulen, es gibt Moscheen in diesem Dorf. All das wurde von der Hisbollah vollständig militarisiert. Ob das gesamte Dorf tatsächlich unterkellert ist, können wir in der Kürze der Zeit und unter militärischer Bewachung nicht verifizieren. Fest steht, die Zerstörung an der Oberfläche ist großflächig. Leben kann hier vorerst niemand mehr. Für das israelische Militär ist der Tunnel in Masht al-Zun Teil eines viel größeren regionalen Konfliktes. Beim Blick auf die Schrift und die Bauart der sichergestellten Drohnen zieht Militärsprecherin Adi Stola eine direkte Linie nach Teheran.
16: What we're seeing here is Iran.
14: Hinter all dem steckt der Iran, nichts anderes. Es ist iranischer Standard, es sind iranische Einrichtungen, es ist iranisches Geld. Alles hier wird vom iranischen Regime unterstützt und wir müssen dagegen vorgehen, um sicherzustellen, dass unsere Zivilisten nicht in Reichweite dieser Bedrohung durch diese Munition gelangen. Nach etwa 3 Stunden endet unser Einblick in diese zerstörte Welt. Die Soldaten drängen zum Aufbruch. Das Zeitfenster schließt sich. Wieder geht es mit ausgeschalteten Lichtern und im irren Tempo Richtung israelische Grenze. Zurück bleibt ein völlig zerstörtes libanesisches Dorf und die Gewissheit, dass dieser Tunnelkrieg im Untergrund noch lange nicht vorbei ist.
3: Embedded in einen Einsatz der israelischen Armee im Libanon, Julio Segador berichtete.
0: Kultur.
3: Frankreichs Nationalbibliothek hat in ihren Beständen ein bislang unbekanntes Mozart-Manuskript entdeckt. Es handelt sich um 7 Stücke für Harfe und Flöte, die in einem Notenheft gefunden wurden. Experten bezeichnen die Papierkladde als Sensationsfund. Am Sonntag sollen die neu aufgetauchten Mozart-Kompositionen dann in der französischen Nationalbibliothek in Paris uraufgeführt werden. Eindrücke von dort.
17: Es war ein eher ungewöhnlicher Ort für eine Uraufführung eines Mozart-Stückes, der ovale Saal der französischen Nationalbibliothek, in der sich tausende von Büchern in Regalen bis an die 18 Meter hohe Decke stapeln. Und 2 Menschen waren ganz besonders aufgeregt, Flötistin Mathilde Calderini und Harfenist Nicolas Thuyez vom Orchestre Philharmonique de Radio France. Wir müssen es dem Publikum korrekt darbieten. Ich denke lieber nicht dran. Ich bin total einverstanden. Es ist sehr bewegend und gleichzeitig aufregend. Normalerweise spielen wir Mozart-Stücke, die wir kennen. Aber das hier ist wirklich besonders. Und ich denke, wir werden uns das ganze Leben an diesen Moment erinnern. Rund 200 handverlesene Gäste aus dem Kultur- und Musikbereich waren bei der Weltpremiere der 7 kurzen Stücke für Flöte und Harfe in Paris dabei. Neben der französischen Kulturministerin saß in der ersten Reihe auch die Chefin der Europäischen Zentralbank, Christine Lagarde. Direkt neben ihnen unter einer Glasvitrine das Kladdeheft mit den Noten, die nach fast 250 Jahren nun erstmals in der Öffentlichkeit zum Klingen gebracht wurden. Eine Suite von insgesamt 7 kurzen Stücken wurde gespielt, Gesamtzeit ca. 20 Minuten. Sie stammen aus dem Übungsheft, das nun neu in der französischen Nationalbibliothek aufgetaucht ist. Insgesamt sind es sogar noch einige Stücke mehr, aber ohne Zuordnung zu Instrumenten. Die Noten stammen aus dem Jahr 1778, als Mozart sich in Paris aufhielt und einer französischen Harfenistin aus einer adligen Musikerfamilie das Komponieren beibringen wollte. Das kleine, unscheinbare Papierheft war während der Französischen Revolution beschlagnahmt worden und gelangte so später in den Besitz der französischen Nationalbibliothek. Dort schlummerte es seitdem im Archiv, bis es im Februar in die Hände von François-Pierre Goy fiel. Er ist Konservator in der Musikabteilung der Nationalbibliothek. Der 66-Jährige war der heimliche Star der Mozart-Uraufführung in Paris. Das war im Rahmen einer Arbeit, die ich mir noch vor meinem Ruhestand vorgenommen hatte. Es gab da rund 20 anonyme Manuskripte aus dem 17. und 18. Jahrhundert, die ich als potenziell interessant eingestuft hatte. Je weiter der Konservator in den 44 Seiten des kleinen Notenheftes blätterte, desto bekannter kamen ihm einige Zeichen vor. Das erste, was mir aufgefallen war, waren die Systemklammern, die unten durch 2 Schrägstriche gekreuzt wurden. Das sei ungewöhnlich gewesen. Der erfahrene Musikarchivar erinnerte sich, das bei Mozart bereits gesehen zu haben. Dann verglich er das Notenheftchen mit anderen Partituren und die Ähnlichkeiten wurden offensichtlich. Schließlich wurde das Mozarteum in Salzburg kontaktiert. Auch hier war das Urteil der Experten eindeutig. Es handelt sich um ein Original aus der Hand von Wolfgang Amadeus Mozart. Da hat mir die Bibliothek ein sehr schönes Geschenk zu meinem Ruhestand gemacht, sagt der bescheiden auftretende François-Pierre Goy. Mindestens genauso groß ist das Geschenk, das der Konservator damit der französischen Nationalbibliothek und allen Mozart-Interessierten gemacht hat. Die Verantwortlichen betonten in Paris, dass die Noten nun so schnell wie möglich auch der Öffentlichkeit zugänglich gemacht werden sollen.
3: Neue Stücke für Harfe und Flöte von Mozart, Kai Rienecker berichtete.
0: Standpunkte.
3: Nach dem Bekanntwerden der Reformvorschläge der Rentenkommission hat nun eine Debatte über die Empfehlungen begonnen. Die Gewerkschaften lehnen Teile des Konzepts strikt ab. Einigen Fachleuten aus der Wirtschaft geht es nicht weit genug. Die Kommission regt zum Beispiel an, das Eintrittsalter an die durchschnittliche Lebenserwartung zu koppeln. Offiziell soll die Kommission ihre Vorschläge morgen präsentieren. Unsere Gastautorin bei den Standpunkten ist heute Miriam Holstein, stellvertretende Chefin Politik bei der Bild. Sie meint, die Umsetzung der Vorschläge könnte die vielleicht letzte Chance der Regierung sein, zu zeigen, dass sie etwas verändern könne.
18: Die Reformvorschläge der Rentenkommission sind mutig genug, um ein dysfunktionales System wieder zukunftsfest zu machen und zugleich mit Augenmaß entworfen. Auch die Kopplung des Renteneintrittsalters an die steigende Lebenserwartung ist moderat gestaltet. Der erste Jahrgang, der erst mit 70 in Rente gehen könnte, ist der von 2022. Die Betroffenen haben also Jahrzehnte Zeit, sich auf die Veränderungen einzustellen. Jetzt kommt es auf die Umsetzung an. Bundeskanzler Friedrich Merz und Arbeitsministerin Bärbel Baas müssen die Reform entschlossen vorantreiben, Widerstände aushalten und zugleich die Menschen im Blick behalten, die körperlich besonders belastende Arbeit leisten. Gelingt das, könnte auch das zurückkehren, was diese Regierung so dringend braucht: Vertrauen in die Politik und in die Zukunft.
3: Die Meinung von Miriam Holstein, stellvertretende Chefin Politik bei der Bild. Spiegel Online schreibt, die Kommission habe in kurzer Zeit geleistet, was Regierungen seit Jahrzehnten nicht gelungen sei.
19: Unter enormem Zeitdruck haben die Expertinnen und Experten ein Reformprogramm aus einem Guss entwickelt. Darin findet sich nicht die reine Lehre aus Professorenstuben. Die Wissenschaftler im Gremium haben Methoden und Mechanismen aufgezeigt, aber erst im harten Ringen mit den drei Vertretern der Fraktionen von SPD, CSU und CDU ist daraus ein Kompromisspapier geworden, das politisch umsetzbar ist. Die Kommission hat Bundeskanzler Merz und Arbeitsministerin Baas damit die Arbeit abgenommen.
3: Nach Ansicht des Reutlinger Generalanzeigers führt kein Weg an harten Einschnitten vorbei, wenn die Altersversorgung noch irgendwie gerettet werden soll.
19: Um den Schmerz etwas zu lindern, verspricht die Regierung, die Rentenreform in ein weitreichendes Reformpaket einzubetten, das mit Steuersenkungen, Impulsen für den Arbeitsmarkt und Entbürokratisierung für Entlastung sorgen soll. Doch Versprechungen allein werden nicht genügen. Noch immer warten die Bürger auf das einst versprochene Klimageld, das die Belastungen der industriellen Transformation sozialgerecht abfedern sollte. Diesmal wird die Regierung liefern müssen, will sie nicht riskieren, das klein wenig Vertrauen zu verspielen, das ihr noch geblieben ist.
3: Die Neue Osnabrücker Zeitung spricht von schmerzhaften, aber notwendigen Maßnahmen, die von der Rentenkommission empfohlen werden.
19: Ein Vergnügen wird es für die Menschen in Deutschland nicht, wenn die 30 Vorschläge zur Rettung der Rente umgesetzt würden, die die Experten der Bundesregierung machen wollen. Die deutsche Rentenversicherung rechnet bis 2040 mit einer Beitragserhöhung um 2,5%, wenn sich nichts ändert. Diese Entwicklung soll die Reform der Rentenkommission mit im Vergleich zur vorhergehenden Debatte überraschend moderaten Maßnahmen abdämpfen. Leider hauptsächlich, indem länger gearbeitet wird.
3: Die Badische Zeitung aus Freiburg richtet ihren Blick auf einen wichtigen Vorschlag der Kommission.
19: Die Abschaffung der allgemeinen Frührente ohne Abschläge dürfte manchen ärgern, wäre aber nur gerecht. Denn selbst von Sozialdemokraten, die damals für die Rente mit 63 kämpften, räumen einige heute ein, dass diese nicht den Richtigen zugutekommt. Dass vor allem gesunde und nicht überstrapazierte Beschäftigte vorzeitig in Rente gehen, ist nicht sinnvoll und für das System kaum zu verkraften.
3: Das waren die Standpunkte, zusammengestellt von Peter Behrendt.
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3: Heute vor 120 Jahren wurde die US-amerikanische Flugpionierin und Schriftstellerin Anne Morrow Lindbergh geboren. Sifora Rubina erinnert an sie.
20: Sie führen ein Leben im Rampenlicht.
21: Mr. und Mrs. Charles A. Lindbergh, America's flyingest couple.
20: Das Ehepaar Anne Morrow und Charles Lindbergh. Sie ist Diplomatentochter und Pilotin. Er der erste Mensch, der 1927 allein den Atlantik in einem Flugzeug überquert hat. Egal wo sie landen, die Presse und neugierige Fans warten bereits auf sie. Das ungleiche Paar lernt sich 1928 in Mexiko kennen. Annes Vater, Dwight Whitney Morrow, ist dort als US-Botschafter stationiert. Lindbergh nimmt Anne in seinem Flugzeug mit. Die Tochter aus gutem Hause verliebt sich.
22: Er öffnete die Tür zum echten Leben. Und auch wenn es mir Angst einflößte, so ruft es auch nach mir.
20: 1929 heiratet Anne den Piloten. Noch im selben Jahr absolviert sie ihren ersten Alleinflug und erwirbt wenig später als erste US-Amerikanerin einen Segelflugschein. In den folgenden Jahren begleitet Anne als Co-Pilotin und Navigatorin ihren Mann. Ihren gemeinsamen Sohn Charles Junior, geboren 1930, lässt Anne oft mehrere Wochen bei ihrer Mutter.
22: Ich wäre so gern bei meinem Baby. Ich darf aber nicht zu viel vor Charles jammern. Das wäre unfair. Schließlich ist das hier eine wunderbare Erfahrung.
21: Into the cockpit of his Lockheed Sirius climbs Colonel Charles Lindbergh. Mrs. Lindbergh is with him.
20: Doch dann zerbricht das junge Glück der Lindberghs. Ihr Sohn wird entführt.
22: Charles sagte, du kannst dich in den Schlaf weinen. Weine in ein Kissen. Aber weine nie vor mir.
20: Für das 20 Monate alte Lindbergh-Baby kommt jedoch jede Rettung zu spät. Der kleine Charles wird tot aufgefunden. 19.000 Polizisten ermitteln. Um den Paparazzi endlich zu entfliehen, siedeln die Lindberghs nach Europa um. Während des Zweiten Weltkriegs ist Lindbergh strikt gegen den Kriegseintritt der USA und hegt eine Sympathie für das nationalsozialistische Deutschland. Nach Kriegsende fliegt Charles Lindbergh ohne Anne. Er ist ihr nicht immer treu, trotzdem bleibt das Paar zusammen. Sie zieht ihre 5 gemeinsamen Kinder groß, später verbringt sie viel Zeit auf einer Insel am Golf von Mexiko. Hier schreibt sie ihren Bestseller und Lebensratgeber Muscheln in meiner Hand. Nach ihrem außergewöhnlichen Leben gefragt, antwortet Anne Morrow Lindbergh in einem Interview:
22: Ich denke, dass ich ebenso das Gefühl hatte, eine neue Person zu sein, als ich ein Buch veröffentlicht oder ein Kind geboren hatte oder meine Mutter verlor. Das sind die Momente, die dich wachsen lassen. Durch das Leid und die Freude.
20: Anne Morrow Lindbergh starb 95-jährig im Schlaf in ihrem Haus in Vermont. Geboren wurde die Schriftstellerin und Flugpionierin am 22. Juni 1906, heute vor 120 Jahren.
3: Und das war der Stichtag heute von Sifora Robina. Und soweit auch die ARD-Infonacht mit Sven Hasenclever. Gleich um 6 geht's hier wie gewohnt weiter mit den Nachrichten. Heute ist Montag, der 22. Juni 2026. Ich wünsche Ihnen einen guten Start in diese sehr heiße Woche. Bis zu 39 Grad

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2: Mit Christian Rönspieß, guten Morgen. Bei der ersten Verhandlungsrunde haben sich der Iran und die USA auf konkrete Schritte geeinigt. Bundesverteidigungsminister Pistorius reist zu einer NATO-Übung nach Litauen. Beim bundesweiten Aktionstag Kommunen am Limit werden auch in Baden-Württemberg öffentliche Einrichtungen symbolisch geschlossen. Das Wetter, viel Sonne und wieder sehr heiß, maximal 30 bis 37 Grad. Bei den Verhandlungen zwischen den USA und dem Iran in der Schweiz hat es erste Einigungen gegeben. Die Delegationen, angeführt von US-Vizepräsident Vance und dem iranischen Parlamentspräsidenten Ghalibaf, haben bis zum frühen Morgen verhandelt. Dann gaben die Vermittlerstaaten Pakistan und Katar das Ende der ersten Gesprächsrunde bekannt. Aus der Schweiz berichtet Katrin Hondl.
3: Bei dem Gipfeltreffen am Vierwaldstätter See, so heißt es in einer gemeinsamen Erklärung der Vermittler, seien ermutigende Fortschritte erreicht worden. Die USA und der Iran hätten sich unter anderem auf einen Gesprächskanal geeinigt, der künftig, Zitat, Zwischenfälle und Kommunikationspannen in Bezug auf die Straße von Hormuz verhindern soll. Damit solle eine sichere Schifffahrt in der Meerenge ermöglicht werden. Außerdem sei vereinbart worden, zusammen mit dem Libanon eine Art Konfliktlösungsstelle einzurichten, um, so heißt es in der Erklärung von Katar und Pakistan, ein Ende der Militäroperationen im Libanon sicherzustellen, wie sie die gemeinsame Absichtserklärung vorsehe, die die Präsidenten der USA und des Iran vergangene Woche unterschrieben hatten.
2: In Israel werden Einschränkungen wegen des Iran-Kriegs gelockert. Der israelische Verteidigungsminister Katz sagte, am Wochenende sei es ruhig geblieben in den Gemeinden im Norden des Landes. Die Armee bleibe aber in Alarmbereitschaft und werde den Libanon nicht verlassen. Ähnlich äußerte sich Ministerpräsident Netanyahu. Aus Tel Aviv, Bettina Meyer.
4: Zum ersten Mal seit Beginn des Krieges mit dem Iran gelten in ganz Israel keine Einschränkungen mehr im öffentlichen Leben. Dafür galten zuletzt noch im Norden Israels an der Grenze zum Libanon Einschränkungen. Die israelische Armee bleibt dennoch in Alarmbereitschaft, kündigte Israels Generalstabschef der Armee, Eyal Zamir, an. Bei einem Truppenbesuch im Südlibanon sagte er, die Waffenruhe mit der Hisbollah sei brüchig, das Militär sei bereit, Bedrohungen abzuwehren und schnell zum Angriff überzugehen, falls erforderlich. Israels Premier Netanyahu betonte erneut bei einer Rede in Jerusalem, die israelische Armee werde so lange in der sogenannten Sicherheitszone im Südlibanon bleiben, wie es nötig ist, die Bürger Israels zu schützen. Zum Iran sagte Netanyahu, die Islamische Republik sei der größte Förderer des Terrorismus auf dem Planeten.
2: Bundesverteidigungsminister Pistorius reist heute nach Litauen, um eine NATO-Übung zu besuchen. 2.900 Soldaten nehmen daran teil, 2.300 davon stellt die Bundeswehr. Aus dem Hauptstadtstudio Benjamin Großkopf.
5: Freedom Shield, also Schild der Freiheit, so heißt die große Übung. Der Truppenübungsplatz Pabrade liegt unweit der Grenze zu Belarus. Das Land gilt als enger Verbündeter Russlands. Deswegen darf die Übung auch als Zeichen an Moskau verstanden werden. Trainiert werden soll unter anderem der Kampf mit und gegen Drohnen. Mehr als 300 davon sind im Einsatz. Im Verbund mit herkömmlichen Waffensystemen wie Panzern soll möglichst realistisch werden, wie ein Gefecht an der NATO-Ostflanke aussehen könnte. Das Kommando hat die neue Litauen-Brigade der Bundeswehr. Sie wird gerade aufgebaut, soll bis Ende kommenden Jahres fast 5000 Soldatinnen und Soldaten umfassen, die sich freiwillig dauerhaft in Litauen stationieren lassen. Dass das funktioniert, daran gibt es allerdings Zweifel. Das Prinzip der Freiwilligkeit hat vor allem Verteidigungsminister Pistorius immer betont. Im ARD-Bericht aus Berlin sagt der SPD-Politiker jetzt aber auch, teilweise wären Verpflichtungen denkbar, vor allem in hochspezialisierten Truppenteilen.
2: Das Bundesinnenministerium hat bestätigt, dass in Zukunft mehr Afghanen in ihr Heimatland abgeschoben werden. Eine Sprecherin sagte, künftig würden pro Monat bis zu 3 Charterflüge mit afghanischen Straftätern nach Kabul möglich sein. Nach NDR-Recherchen sollen die Taliban im Gegenzug 6 weitere Diplomaten nach Deutschland schicken dürfen. Das sei bei Gesprächen zwischen Vertretern der Taliban und des Bundesinnenministeriums vereinbart worden. Von den Islamisten heißt es, dies sei nötig, um Straftäter vor einer Abschiebung zweifelsfrei als afghanische Staatsbürger zu identifizieren.

0: herzustellen. Am frühen Morgen war die erste Verhandlungsrunde in der Schweiz zu Ende gegangen. Der Vorsitzende des Verteidigungsausschusses im Bundestag, Röwekamp, rechnet nicht mit einer baldigen Marinemission in der Straße von Hormus. Bisher gäbe es keine ausreichende völkerrechtliche Grundlage für die Minenräumung in der Meerenge, sagte der CDU-Politiker im Deutschlandfunk. Ein Bundestagsmandat für den Marineeinsatz sei deshalb vor der Sommerpause nicht wahrscheinlich.
1: Ich weiß nicht, was jetzt bei den Verhandlungen in der Schweiz stattfindet. Es kann sich eine neue Dynamik ergeben, die dafür sorgt, dass die Voraussetzungen erfüllt werden. Dann sollten wir schnell handlungsfähig sein. Das ist ja auch der Grund, weshalb wir schon Einheiten der Bundeswehr vorverlegt haben, damit wir möglichst schnell unseren Beitrag leisten könnten, wenn es ein internationales Mandat gibt. Aber es macht keinen Sinn, da jetzt nur aus Öffentlichkeitsgründen irgendwelche deutschen Beteiligungen umzusetzen, ohne dass es an den Rahmenbedingungen noch weiter gearbeitet wird.
0: Verteidigungsminister Pistorius hatte angekündigt, die Bundeswehr sei so wörtlich ready. Über den Einsatz der Soldaten entscheidet aber der Bundestag. In Israel werden Einschränkungen wegen des Iran-Kriegs gelockert. Der israelische Verteidigungsminister Katz sagte am Wochenende, sei es ruhig geblieben in den Gemeinden im Norden des Landes. Die Armee bleibe aber in Alarmbereitschaft und werde den Libanon nicht verlassen. Ähnlich äußerte sich Ministerpräsident Netanyahu. Einschränkungen im öffentlichen Leben gab es vor allem in den nördlichen Grenzregionen Israels. So blieben Schulen geschlossen, Versammlungen waren nur eingeschränkt erlaubt. Die Deutsche Krankenhausgesellschaft warnt mit Blick auf das geplante Gesundheitssparpaket der Bundesregierung vor einer Klinikpleitenwelle. Im Gespräch mit dem Redaktionsnetzwerk Deutschland verwies Verbandschef Gass auf eine neue Expertenstudie dazu. Aus der Nachrichtenredaktion berichtet Wiebke Huss.
2: Demnach ist jede zweite Klinik in Deutschland durch die Sparpläne akut bedroht. Außerdem müssten die Kliniken jeden 10. Arbeitsplatz abbauen, um die Einsparungen von Gesundheitsministerin Wagen umsetzen zu können. Das träfe laut Gass rund 140.000 Beschäftigte in einer Branche, die eh schon am Limit arbeite. Im Bundestag findet heute eine Expertenanhörung zu den Sparplänen statt. Ziel der Regierung ist es, die gesetzliche Krankenversicherung zu entlasten. Aus Protest gegen das Vorhaben hatte die Krankenhausgesellschaft zuletzt Kliniken dazu aufgefordert, symbolisch zu schließen.
0: Die Rentenkommission der Bundesregierung schließt ihre Arbeit heute offiziell ab. Sie will morgen ihre Vorschläge der Bundesregierung vorlegen. Seit dem Wochenende ist bekannt, dass sich die Experten auf 30 Punkte geeinigt haben. So soll das Renteneintrittsalter langsam steigen und an die Lebenserwartung gekoppelt werden. Arbeitgeber und Arbeitnehmer sollen zusammen eine neue kapitalgedeckte Zusatzrente aufbauen, Beamte und Selbstständige mittelfristig in die gesetzliche Rentenversicherung einbezogen werden. Sozialverbände und Gewerkschaften kritisieren unter anderem den Vorschlag, die Rente mit 63 abzuschaffen. In Kopenhagen können Touristen ab heute Gutes tun und dafür Rabatte bekommen. Das System heißt CopenPay. Wer mit der Bahn anreist, die dänische Hauptstadt nur per Fahrrad anschaut oder beim Sightseeing zum Beispiel im Hafen Müll sammelt, kommt billiger in Museen oder bekommt Rabatte beim Restaurantbesuch. Man kann auch mehrere gute Taten sammeln und so die Rabatte erhöhen. Das System wurde vor 2 Jahren getestet. Ab heute ist es offiziell online über die Seite Visit Kopenhagen in Betrieb. SWR Nachrichten, Redaktion Dagmar Freudenreich.
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4: Mit Gerald Pinkenburg. Schönen guten Morgen. Ach komm, weil es so schön war am Samstagabend, oder?
5: Tja, dreht auf, guckt nach vorne, schöner Pass in den Strafraum. Und das! Tor! Tor für Deutschland! Verrückt! Dieser Dennis Undav, Spielertraube, Jubel, sie begraben den Torschützen. 2-1.
4: Ja, da sind wir mittendrin.
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4: Ja, er erobert die Herzen der deutschen Fußballfans, gerade dieser Denis Undaf. Nach seiner Einwechslung am Samstag gegen die Elfenbeinküste drehte er mit seinen beiden Toren das Spiel und führte das deutsche Team dann zum Sieg. Dabei ist dieser Undaf, der ja bekanntermaßen hier bei uns beim VfB Stuttgart spielt, kein Modellathlet. Er kam ziemlich spät erst zum Spitzenfußball.

0: Aber jetzt ist er der große Hoffnungsträger bei dieser WM. Philipp Weißkirch.
1: Undav, unfassbar. Fußball-Deutschland ist geflasht und Undavs deutsche Teamkollegen sind's auch. Nadim Amiri.
2: Wahnsinn, irgendwie ein Phänomen.
1: Antonio Rüdiger.
3: Gefühlt hat er einen Ballkontakt und er macht 2 Tore.
1: Jonathan Tah.
4: Mit seiner eiskalten Schnauze vorm Tor, das ist überragend.
5: Dennis Undav, was für ein Typ.
1: 3 Tore, 2 Vorlagen in 2 WM-Spielen in nicht mal einer Stunde Spielzeit. Wie geht das?
6: Ich weiß doch nicht.
1: Jamie Leveling, nicht nur Undavs Offensivkumpel beim DFB, sondern auch beim VfB in Stuttgart.
6: Also ich kenne ihn jetzt auch schon relativ lang, aber da bin selbst ich erstaunt.
1: Tja, dann fragen wir den, über den wir hier die ganze Zeit reden, am besten doch mal selber.
7: Ich frage mich manchmal auch, warum das alles gerade klappt.
1: Dennis Undav über Dennis Undav und die Leichtigkeit des Seins.
7: Ja, dafür bin ich gerade bekannt, dass der Ball oft da ist, wo ich bin.
1: Undav, unfassbar. Ein Straßenfußballer wird zum Gamechanger bei der WM. Undav stammt aus keiner Kaderschmiede eines großen Clubs. Vor 6 Jahren kickt er noch für den SV Meppen in der 3. Liga und schafft's als Nobody mit einem Traumtor in die Sportschau.
8: Und das 1:0, das haben wir uns gleich mal abgelegt für die Tor des Monats Vorschläge. Dennis Undav von der Mittellinie, den kann man mal zeigen.
7: Das ist ein Selbstverständnis von mir, dass ich meine ganze Karriere lang, auch wenn es im kleinen Ligen war, musste erst Dinge reinmachen, dass ich immer getroffen habe.
1: Und doch gibt es Zweifel, auch beim DFB. Vor 3 Monaten erzielt Dennis Undav als Joker zwar das Siegtor im Test gegen Ghana, aber vom Bundestrainer kommt nach dem Spiel Kritik.
9: Ich fand seine Leistung bis zum Tor nicht gut. Das Tor ist dann nicht einfach, aber wenn er vorher 70 Minuten marschiert, weiß ich nicht, ob er den so reinmacht.
1: Julian Nagelsmann entschuldigt sich später dafür, gibt aber auch zu bedenken.
9: Ich glaube zu wissen, dass wir auch im Sommer auf jeden Fall Joker brauchen, die in der Lage sind, Spiele zu entscheiden. Wir werden es nicht immer in den ersten 6 Minuten hinkriegen.
1: So sieht's aus. Dennis Undav, so wertvoll von der Bank, aber noch wertvoller in der Startelf.
4: Ich sehe nicht aus wie ein Trainer, ne? Also das muss der Trainer entscheiden.
1: Ja, wir haken nochmal nach bei Antonio Rüdiger, wenn er sich jetzt festlegen müsste.
4: Er kann von Anfang an spielen, er kann von der Bank kommen. Dennis wird immer gefährlich sein, er wird immer seinen Job machen.
1: Undav, unfassbar.
5: Undav, Tor!
7: Ich versuche einfach nur meinen Job zu machen und ich versuche einfach den Flow mitzunehmen, das zu genießen.
1: Solange es geht. Am 19. Juli steigt das WM-Finale in New York. Und Dennis Undav wird an diesem Tag übrigens 30 Jahre alt.
0: Na, wenn das nix ist, das muss ja dann klappen. Am besten war der Spruch, der Ball ist immer da, wo ich gerade bin. Oder war es umgekehrt? So, dann gucken wir mal auf die Spiele von gestern Abend, die es da gab. Da spielten die blauen Haie von den Kapverden. Und Kevin Pinha, das ist der Moderator von Radio Cabo Verde, der war, ich sag mal, außer Rand und Band.
10: Juli,

0: eine Expertenanhörung zu den Sparplänen statt. Ziel der Regierung ist es, die gesetzliche Krankenversicherung zu entlasten. Aus Protest gegen das Vorhaben hatte die Krankenhausgesellschaft zuletzt Kliniken dazu aufgefordert, symbolisch zu schließen. Bei den Verhandlungen zwischen den USA und dem Iran in der Schweiz hat es erste Vereinbarungen gegeben. Beide Seiten hätten sich unter anderem auf einen Gesprächskanal geeinigt, der künftig Zwischenfälle in der Straße von Hormus verhindern soll, teilten die Vermittler Pakistan und Katar in einer gemeinsamen Erklärung mit. Außerdem sei vereinbart worden, zusammen mit dem Libanon eine Konfliktlösungsstelle einzurichten, um ein Ende der Militäreinsätze im Libanon sicherzustellen. Am frühen Morgen war die erste Verhandlungsrunde in der Schweiz zu Ende gegangen. Der Vorsitzende des Verteidigungsausschusses im Bundestag, Röwekamp, rechnet nicht mit einer baldigen Marinemission in der Straße von Hormus. Bisher gebe es keine ausreichende völkerrechtliche Grundlage für die Minenräumung in der Meerenge, sagte der CDU-Politiker im Deutschlandfunk. Ein Bundestagsmandat für den Marineeinsatz sei deshalb vor der Sommerpause nicht wahrscheinlich.
1: Ich weiß nicht, was jetzt bei den Verhandlungen in der Schweiz stattfindet. Es kann sich eine neue Dynamik ergeben, die dafür sorgt, dass die Voraussetzungen erfüllt werden. Dann sollten wir schnell handlungsfähig sein. Das ist ja auch der Grund, weshalb wir schon Einheiten der Bundeswehr vorverlegt haben, damit wir möglichst schnell unseren Beitrag leisten könnten, wenn es ein internationales Mandat gibt. Aber es macht keinen Sinn, da jetzt nur aus Öffentlichkeitsgründen irgendwelche deutschen Beteiligungen umzusetzen, ohne dass es an den Rahmenbedingungen noch weiter gearbeitet wird.
0: Verteidigungsminister Pistorius hatte angekündigt, die Bundeswehr sei so wörtlich ready. Über den Einsatz der Soldaten entscheidet aber der Bundestag. In Israel werden Einschränkungen wegen des Iran-Kriegs gelockert. Der israelische Verteidigungsminister Katz sagte, am Wochenende sei es ruhig geblieben in den Gemeinden im Norden des Landes. Die Armee bleibe aber in Alarmbereitschaft und werde den Libanon nicht verlassen. Ähnlich äußerte sich Ministerpräsident Netanyahu. Einschränkungen im öffentlichen Leben gab es vor allem in den nördlichen Grenzregionen Israels. So blieben Schulen geschlossen, Versammlungen waren nur eingeschränkt erlaubt. In Kopenhagen können Touristen ab heute Gutes tun und dafür Rabatte bekommen. Das System heißt CopenPay. Wer mit der Bahn anreist, die dänische Hauptstadt nur per Fahrrad anschaut oder beim Sightseeing zum Beispiel im Hafen Müll sammelt, kommt billiger in Museen oder bekommt Rabatte beim Restaurantbesuch. Man kann auch mehrere gute Taten sammeln und so die Rabatte erhöhen. Das System wurde 2 Jahre getestet. Ab heute ist es offiziell online über die Seite Visit Copenhagen in Betrieb. SWR Nachrichten, Redaktion Dagmar Freudenreich.
2: SWR aktuell mit Gerald Pinkenburg. Schönen guten Tag. Es ist ein Thema, das uns wohl früher oder später alle ereilt. Die Pflege. Knapp 6 Millionen Pflegebedürftige gibt es inzwischen in Deutschland. Viele davon werden zu Hause betreut. Wenn es manchmal ganz plötzlich soweit ist, dann sind aber Angehörige oft überfordert. Aber es gibt kostenlose Pflegekurse. Die sollen Hilfestellung geben, eigentlich. Aber unter den Anbietern, da gibt es schwarze Schafe. Nicolas Perenboom und Wiebke Nielsen berichten.
3: Als der Mann von Nicole Knutzen pflegebedürftig wurde, war sie zunächst komplett ratlos, wie sie rückblickend sagt.
4: Weder in meinem Umfeld, im Bekanntenkreis oder im Freundeskreis gab es ähnliche Situationen und ich wusste gar nicht, wie ich damit umgehen sollte. Dazu kam auch eine emotionale Belastung.
3: Ihr Mann ist mittlerweile verstorben. Jahrelang hat sie ihn gepflegt. Heute arbeitet Nicole Knutzen ehrenamtlich für Wir pflegen, eine Vereinigung von Angehörigen. Sie sagt, Pflegekurse sind grundsätzlich wichtig. Auch online werden solche Kurse angeboten. Seit einer Weile ist besonders ein Anbieter hervorgestochen. Die Website pflegeakademie24.de. Mit Telefonanrufen hat die dahinterstehende Betreiberfirma sogenannte Kaltakquise betrieben, also Werbeanrufe ohne vorherige Zustimmung, die eigentlich verboten sind. Auch online häufen sich Beschwerden über die Pflegeakademie 24. Auffällig beim Kursangebot, sehr viel Text. Für Nicole Knutzen sind die Kurse der Pflegeakademie 24 daher wenig hilfreich.
4: Pflegende Angehörige brauchen, wenn sie Unterstützung suchen, nicht reine Textseiten. Die müssen das Gefühl haben, mit ihren individuellen Pflegesituationen auch Austausch zu finden und für diese Situation ganz speziell Rat und

0: Hilfspaket des Bundesregierung vor einer Klinikpleitenwelle. Im Gespräch mit dem Redaktionsnetzwerk Deutschland verwies Verbandschef Gass auf eine neue Expertenstudie dazu. Aus der Nachrichtenredaktion berichtet Wiebke Huß.
1: Demnach ist jede zweite Klinik in Deutschland durch die Sparpläne akut bedroht. Außerdem müssten die Kliniken jeden 10. Arbeitsplatz abbauen, um die Einsparungen von Gesundheitsministerin Wagen umsetzen zu können. Das träfe laut Gass rund 140.000 Beschäftigte in einer Branche, die eh schon am Limit arbeite. Im Bundestag findet heute eine Expertenanhörung zu den Sparplänen statt. Ziel der Regierung ist es, die gesetzliche Krankenversicherung zu entlasten. Aus Protest gegen das Vorhaben hatte die Krankenhausgesellschaft zuletzt Kliniken dazu aufgefordert, symbolisch zu schließen.
0: Bei den Verhandlungen zwischen den USA und dem Iran in der Schweiz hat es erste Vereinbarungen gegeben. Beide Seiten hätten sich unter anderem auf einen Gesprächskanal geeinigt, der künftig Zwischenfälle in der Straße von Hormus verhindern soll, teilten die Vermittler Pakistan und Katar in einer gemeinsamen Erklärung mit. Außerdem sei vereinbart worden, zusammen mit dem Libanon eine Konfliktlösungsstelle einzurichten, um ein Ende der Militäreinsätze im Libanon sicherzustellen. Die Demokratische Republik Kongo bekommt die Ausbreitung der Ebola-Erkrankungen offenbar nicht unter Kontrolle. Inzwischen ist die Zahl der bestätigten Fälle auf mehr als 1.000 gestiegen. Gegen Ebola sind zwar 2 Impfstoffe entwickelt worden, gegen diese neue Variante aber gibt es noch keine Impfung. In Deutschland werden immer mehr Batteriespeicher gebaut. Damit könne mehr überschüssiger Solar- und Windstrom zwischengespeichert werden, teilte der Bundesverband Solarwirtschaft mit. Insgesamt seien bis Mai dieses Jahres etwa 225.000 Speicher mit einer Kapazität von 3,4 Gigawattstunden installiert worden. Das seien 70% mehr als im selben Zeitraum des Vorjahres. Der weitere Ausbau dürfe nun nicht an bürokratischen und regulatorischen Hindernissen scheitern, warnte der Verband. SWR Nachrichten, Redaktion Dagmar Freudenreich.
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3: Mit Gerald Pinkenburg, schönen guten Tag. Wie geht's weiter mit der Rente? Diese Frage sollte eine Kommission beantworten. Sie hat sich auf 30 Vorschläge geeinigt, die am Wochenende auch bekannt geworden sind. Union und SPD saßen in der Kommission zusammen und sind sich einig. Aber aus der Opposition, da kommt Kritik. Gabor Hallasch berichtet.
4: Die Arbeitsministerin spielt Tischtennis, macht Selfies. Die Bundesregierung hat zum Tag der offenen Tür geladen.
5: Naja, ganz heiß diskutiert wird natürlich gerade das Thema Rente. Das ist ja jetzt am Wochenende noch mal deutlich geworden.
4: Und da heißt es, Fragen beantworten für Bärbel Baas.
5: Ich darf jetzt eigentlich nicht so viel plaudern, weil die Kameras jetzt hier gerade alle mitschneiden. Aber die Alterssicherungskommission hat...
4: Die Alterssicherungskommission, bekannt als Rentenkommission, die legt am Dienstag Vorschläge vor. Es geht um nicht weniger als die Zukunft der gesetzlichen Rente.
5: Es wird nicht an allen spurlos vorbeigehen, um es mal so zu nennen.
4: Das heißt, vielleicht tut es am Ende allen weh, damit etwas Großes entsteht. Das ist aber gar nicht so einfach, denn die Debatte ist emotional und sie war es auch in der Union. Dort geriet der Kanzler, der auch CDU-Chef ist, mit der Jungen Union beim Thema Rente aneinander.
6: Das kann doch wohl nicht euer Ernst sein.
7: Friedrich Merz konnte sich immer auf die Junge Union verlassen. Und jetzt in dieser Frage verlässt sich die Junge Union Deutschlands auf Friedrich Merz.
6: Vielen Dank.
4: Johannes Winkel ist der Chef der Jungen Union, die auch am Tisch der Rentenkommission vertreten war. Und jetzt wirkt er im ARD-Bericht aus Berlin ganz zufrieden.
8: Ich glaube, das ist eine große Chance für die Bundesregierung. Und vielleicht kann das ja auch so ein richtiger Dennis-Undaff-Moment werden. Lange Zeit läuft es vielleicht nicht so rund und dann wechselt man die richtigen Leute ein. Und die haben gezeigt, dass Kompromisse nicht immer nur der kleinste gemeinsame Nenner sein müssen.
4: Konkret hat die Kommission zum Beispiel vorgeschlagen, dass das Renteneintrittsalter weiter steigt, wenn die Lebenserwartung steigt. Die abschlagsfreie Rente mit 63 soll abgeschafft werden. Letzteres begrüßen die Grünen ebenso, dass in Zukunft auch Rentenbeiträge am Kapitalmarkt angelegt werden sollen. Fraktionsvize Andreas Audretsch kritisiert aber, dass das Rentenniveau nicht stabil bleiben könnte.
9: Die durchschnittliche gesetzliche Altersrente für Frauen in Deutschland liegt bei nur rund 980 Euro im Monat. Ein Absinken des Rentenniveaus hieße Altersarmut für viele Frauen. Und im Osten Deutschlands sind mehr als 2/3 der Menschen zu 100% abhängig von der gesetzlichen Rente.
4: Die Linke will Widerstand organisieren, der

0: Der neue Parteichef Luigi Pantisano richtet sich direkt an den Bundeskanzler.
1: Der Typ hat nach 20 Jahren Bundestag einen Rentenanspruch von fast 6.000 Euro und gleichzeitig ist er ein Millionär. Lieber Herr Merz, fangen Sie doch erstmal bei sich selbst an und verzichten auf Ihre staatliche Rente. Das wäre ein Zeichen.
0: Die AfD äußert sich nur schriftlich, spricht von einer Rentenpolitik zu Lasten der Beschäftigten. Es laufe im Kern darauf hinaus, länger arbeiten und höhere Beiträge zahlen. Bundesarbeitsministerin Bärbel Baas hatte die Kommission aufgefordert, möglichst einstimmig zu entscheiden. Genauso wird es wohl kommen. Doch Baas, die auch SPD-Chefin ist, lässt schon durchblicken, was ihr nicht gefällt. Zwischen den Zeilen kritisiert sie das Ende für die Rente mit 63.
2: Ich hätte mir persönlich gewünscht, dass sowas drin ist, wie die, ich nenne das immer die fleißigen Rente. Also wer lange eingezahlt hat, darf dann auch abschlagsfrei gehen.
0: Dienstag also stellt die Kommission die Ergebnisse vor und dann muss diskutiert und im Parlament entschieden werden.
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4: 8:08 ist es. Sie reden miteinander, die USA und der Iran. Es soll ja auch Fortschritte gegeben haben, hieß es. Seit gestern laufen ja die direkten Gespräche in der Nähe der Stadt Luzern in der Schweiz. Mit dabei sind auch Pakistan und Katar. Fast 4 Monate nach Beginn des Iran-Krieges soll ein endgültiges Friedensabkommen erzielt werden. Dafür ist zunächst ein Zeitraum von 60 Tagen vorgesehen. Mit großer Aufmerksamkeit, da werden die Verhandlungen auch von den Golfstaaten verfolgt. Sie haben ein großes Interesse daran, dass möglichst schnell wieder Stabilität in der Region herrscht. Das Rahmenabkommen, das die USA und der Iran vergangene Woche unterzeichnet haben, das wird allerdings kritisch gesehen, berichtet Anna Osius.
5: Erleichterung am Golf. Die Unterzeichnung der Vereinbarung zwischen dem Iran und den USA wird offiziell begrüßt. Es ist unglaublich wichtig, dass wir eine Absichtserklärung haben, die hoffentlich diesem Konflikt ein Ende setzen wird, sagte zum Beispiel der saudische Außenminister Faisal bin Farhan. Saudi-Arabien soll hinter den Kulissen das Abkommen mitverhandelt haben. Hauptvermittler waren Katar und Pakistan. Offiziell dankt man Trump, doch hinter den Kulissen macht sich bei einigen Akteuren am Golf Empörung breit. Denn Trump hat dem Iran große Zugeständnisse eingeräumt. Das Regime in Teheran gilt durch die Vereinbarung als politisch gestärkt. Weil kein arabischer Staatschef Trump offen kritisieren will, übernehmen Journalisten in den staatlich kontrollierten Medien die Rolle der Kritik. Ich gehöre zu denjenigen, die gehofft hatten, dass das Abkommen weitere, für die Golfstaaten wichtige Punkte enthalten würde, sagt Ahida Al-Sayed, Journalistin aus Bahrain. Irans Raketen, seine Drohnen und Drohnenproduktion, auch die iranischen Milizen in der Region wurden nicht genug thematisiert. Ich finde das Abkommen sehr lückenhaft. Es hat dem Iran das gegeben, was er wollte. Trump war sehr nachgiebig. Die vor dem Krieg verbesserten Beziehungen zwischen Iran und den Golfstaaten müssen nun neu justiert werden. Die iranischen Angriffe haben eine erhebliche Vertrauenskrise geschaffen, sagt der saudische Außenminister. Wir werden ein Gespräch führen müssen, wie wir die Beziehung neu wieder aufbauen können. Auch während des Krieges standen die Golfstaaten jeder für sich mit dem Iran in Kontakt. Jetzt werden sie weiter versuchen, sich mit dem Iran zu arrangieren. Denn an einem offenen Konflikt hat keine der Seiten ein Interesse.
4: Ja, sie war auch schon mal besser, die Partnerschaft zwischen den USA und Italien. Außenminister Tajani, der boykottiert heute das amerikanisch-italienische Wirtschaftsforum in Miami. Das ist eine Reaktion auf die heftige persönliche Auseinandersetzung zwischen US-Präsident Trump und Italiens Regierungschefin Meloni, die am Wochenende weiter eskaliert ist sogar. Für die Rechten in den USA und Europa sind ja eigentlich beide Politiker Identifikationsfiguren. Aber persönlich trennt Trump und Meloni aktuell eine tiefe gegenseitige Abneigung, die sie auch ungeniert öffentlich austragen. Wie konnte das eigentlich so weit kommen? Aus Rom berichtet Jörg Seiselberg.
6: Sie schienen füreinander bestimmt. Der rechte Bulldozer aus den USA und die clevere Politikerin aus Rom mit neofaschistischer Vergangenheit und rechtskonservativen Zukunftsvisionen für Europa. Es passte, dass Giorgia Meloni als einzige EU-Regierungschefin zur Amtseinführung von Donald Trump nach Washington reiste und dies selbstbewusst rechtfertigte. Ich denke, dass es sehr, sehr wichtig ist für eine Nation wie Italien, die extrem feste Beziehungen zu den USA hat, ein Zeichen zu setzen für den Willen, die Beziehungen zu stärken, in einer Zeit, in der die Herausforderungen global und miteinander verflochten sind. 1,5 Jahre später gibt es keine Vorzugsbeziehungen, sondern eine handfeste diplomatische Krise zwischen Rom und Washington. Die beiden vermeintlich besten politischen Freunde Meloni und Trump sind zu besten Feinden geworden. Keinen anderen Staats- und Regierungschef hat Meloni jemals öffentlich so angegangen wie am Freitag den US-Präsidenten. In einem Instagram-Video zischt Italiens Regierungschefin mit fast drohendem Unterton: An eines solle er Trump stets denken, sie und Italien bettelten niemals.
7: Però una cosa se la deve ricordare. Io e l'Italia non imploriamo mai.
6: Trump hatte vorher in einem TV-Interview behauptet, Meloni habe bei ihm während des G7-Gipfels um ein gemeinsames Foto gebettelt. Meloni, in ihrer Ehre getroffen, beließ es nicht beim blitzenden Zorn via Social Media, sondern sorgte dafür, dass Außenminister Tajani seinen geplanten Staatsbesuch in den USA absagt. Ein Eklat. Der Meloni-Vertraute Nicola Procaccini begründet: Weder Italien noch Meloni sind Untertanen. Sie nehmen von niemandem Befehle entgegen. Das muss Trump zur Kenntnis nehmen. Meloni, von ihrer Mutter alleine großgezogen, legt sich besonders gerne an mit breitbeinig auftretenden Politikerkollegen. Das weiß man in Italien. Unter anderem der mittlerweile verstorbene Berlusconi und Matteo Salvini bekamen dies zu spüren. Trump hat am Wochenende noch einmal nachgelegt und Meloni unterstellt, sie mache sich Sorgen um ihre Umfragewerte und suche deswegen seine Nähe. Italiens Regierungschefin antwortete Trump erneut auf Social Media, diesmal schriftlich, aber nicht weniger emotional.
8: Was meine Beliebtheit angeht, deine Freundschaft hat dir sicherlich nicht geholfen.
6: Was als Konflikt Auge um Auge, Zahn um Zahn zwischen zwei Politikern mit großem Ego durchgehen könnte, hat politische Auswirkungen. Selbst Melonis Skeptiker in Europa hatten die Hoffnung, Italiens Regierungschefin könne für die EU in schwierigen Zeiten eine Brückenbauerin zu Trump sein. Das Gegenteil ist eingetreten. Erste Risse wurden deutlich, als sich die Ministerpräsidentin im Streit zwischen Trump und Papst Leo an die Seite des Kirchenführers stellte. Meloni ärgert sich seit längerem auch über Trumps Haltung im Ukraine-Konflikt und seinen Umgang mit Putin. Die Sprunghaftigkeit des Selfmade-Milliardärs sind der Frau fremd, die mehr als ihr halbes Leben straff organisierte Parteipolitik gemacht hat. Zum großen Krach mit Trump kam es vor wenigen Wochen, als Meloni sich weigerte, den USA für Angriffe auf den Iran die Militärbasis Sigonella auf Sizilien zur Verfügung zu stellen. Den von Trump initiierten Krieg für sie unsinnig. Unsere Linie ist sehr klar. Italien ist nicht Teil des Konflikts und hat nicht vor, Teil des Konflikts zu werden. Spätestens da war es vorbei mit der politischen Freundschaft zwischen Meloni und Trump. Die linke Opposition in Italien verfolgt den Konflikt mit einer gewissen Häme. Meloni, heißt es, falle jetzt auf die Füße, dass sie sich als Freundin Trumps profilieren wollte.
4: Viertel nach elf ist es.
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4: Ach, was soll ich sagen? Bis zu 37 Grad geht's da heute hoch in Rhein-Neckar in der Region, in der Kurpfalz oder auch am südlichen Oberrhein. Ein bisschen kühler ist es mit 30 Grad im hohen Westerwald, in der Eifel oder auch im Hunsrück. Am Nachmittag dann gibt's ein paar Quellwolken, Hitzegewitter aber nur selten. Morgen auch wieder natürlich sonnig. Vereinzelt gibt's Gewitter, Temperaturen auch wieder 30 bis 37 Grad. Mittwoch noch heißer und örtlich bis 39 Grad mit einem geringen Gewitterrisiko.
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4: Der britische Premierminister Starmer hat seinen Rücktritt angekündigt. Vor seinem Amtssitz in 10 Downing Street sagte Starmer, er werde im Amt bleiben, bis es einen Nachfolger gebe. Starmer zieht damit nach eigenen Worten Konsequenzen aus dem anhaltend schlechten Zustimmungswerten. Die Labour-Partei des 63-Jährigen hatte bei den Kommunal- und Regionalwahlen im Mai massiv an Stimmen verloren. Am Nachmittag gibt es ein weiteres Treffen zwischen Vertretern der Bundesregierung und den Sozialpartnern. Das wurde dem ARD-Hauptstadtstudio bestätigt. Erst vor knapp zwei Wochen haben sich Vertreter der Bundesregierung mit den Gewerkschaften und den Arbeitgebern getroffen. Ob heute bei dem kurzfristig angesetzten Treffen konkrete Vereinbarungen getroffen werden könnten, ist nicht bekannt. In der Debatte über die Rentenreform hat sich erstmals die Vertreterin der SPD in der Kommission geäußert und vor überzogenen Erwartungen gewarnt. Nicht jede Maßnahme werde alle glücklich machen, sagte die SPD-Politikerin Klose im Morgenmagazin von ARD und ZDF. Man wolle sicherstellen, dass die Rente den Lebensstandard für niedrige und mittlere Einkommen gewährleiste und zugleich nachhaltig finanziert sei. Wegen der Hitzewelle haben weitere Städte die Menschen aufgerufen, Wasser zu sparen, so auch Mainz. Die Stadt bittet darum, auf das Befüllen von Gärten und, auf das Bewässern von Gärten und Rasenflächen und eben auf das Befüllen von Pools zu verzichten. Vergangene Woche hatten schon der Kreis Cochem-Zell und die Verbandsgemeinde Höhergrenzhausen zum Wassersparen aufgerufen. In Baden-Württemberg gilt schon seit Ende Mai in einigen Kreisen für Privatleute ein Wasserentnahmeverbot aus Flüssen, Bächen und Seen.
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4: Ja, die Fußball-Weltmeisterschaft, sie läuft und sie lässt auch Erinnerungen an die großen Erfolge der deutschen Nationalmannschaften wieder wach werden. Etwa an das sogenannte Wunder von Bern, dem ersten Weltmeistertitel für Deutschland. Und Teil dieses Wunders ist auch eine Firma aus Mengen, das ist im Kreis Sigmaringen. Denn da wurden die Schraubstollen hergestellt, die den Deutschen auf dem regennassen Rasen vielleicht den entscheidenden Vorteil verschafft haben. Christina Priebe aus dem SWR-Studio Friedrichshafen nimmt uns mit auf eine kleine Zeitreise.
9: 4. Juli 1954, Bern. Endspiel der Fußball-Weltmeisterschaft. Deutschland tut sich schwer gegen die Favoriten aus Ungarn. Der Originalton aus einem Spielbericht, der am Finaltag in den Kinos gezeigt wurde.
10: 2:0 für Ungarn. Werden die Deutschen wieder so unter die Räder kommen wie im Achtelfinale? Erst wenige Minuten gespielt und eine klare Führung für die Magyaren.
9: Aber den Deutschen kommt das Wetter zu Hilfe. Es regnet, der Rasen ist matschig, die Ungarn rutschen immer wieder weg. Aber die Deutschen nicht. Dank einer Kleinigkeit sind sie ihren Gegnern buchstäblich einen Schritt voraus. Unter den Sohlen haben sie Schraubstollen. Und diese Wunderwaffe von Bern stammt aus einem Familienbetrieb in Mengen im Kreis Sigmaringen. Eigentlich werden bei der Firma Schlösser, damals wie heute, Dichtungen hergestellt. Aber genau diese Expertise kann Adidas-Gründer und Zeugwart Adolf Dassler 1954 brauchen, erzählt die heutige Geschäftsführerin Rebecca Adams.
11: Als Hersteller von Dichtungen und Stanzteile haben wir sehr, sehr viele Materialien verarbeitet, unter anderem eben auch Leder, woraus ja die Schraubstollen ursprünglich bestanden. Und der Kontakt zu Adidasler, der kam über meinen Großvater Manfred Bock. Wir waren vorher schon Lieferant von Adidas, also da gab es einen engen Austausch schon die Jahre zuvor. Und so kam es eben, dass mein Großvater in Herzogenaurach direkt bei Herrn Dassler mit im Wohnzimmer die Entwicklung mitentwickelt hat. Er nannte seine Hände die Weltmeisterhände.
9: Denn der damalige Geschäftsführer des noch kleinen Unternehmens legt auch wirklich selbst Hand an. Aus gestanzten Lederringen klebt er die Stollen zusammen und ergänzt das Gewinde. Standard sind bei der WM 1954 in den Schuh genagelte Stollen, die lösen sich aber insbesondere bei Nässe von den Sohlen. Die Schrauben halten bombenfest und lassen sich schnell tauschen. Und die Deutschen finden in Bern auf dem nassen Rasen ins Spiel.
10: Es liegt was in der Luft, da kommt die Ecke, alle verfehlen sie. Ran, ran, ran, 2:2. Der Ran geht ran und das ist das 2:2.
9: Die Stollen stellt Adidas heute längst selbst her. In Mengen werden aber noch immer Dichtungen gestanzt. Für den Sanitärbereich, die Automobilbranche oder auch die Medizintechnik. Aber dass er mit seiner Dichtungsfirma die Nationalelf regenfest gemacht hat, das hat Manfred Bock sein Leben lang mit Stolz erfüllt, sagt seine Enkelin.
11: Er war ja weniger stolz, dass es so ein großes Event war, als mir die Tatsache, was er wirklich geschaffen hat und was er erschaffen hat und dass es ihm möglich war, sowas mit auszutüfteln. Also er hat ja ein schönes Leuchten in den Augen gehabt, wenn er über die Zeit gesprochen hat.
9: Denn unbestreitbar war er damit ein kleiner, aber vielleicht sogar entscheidender Teil dieses Wunders von Bern.
10: Und da ran, ran am Strafraum, einen umspielt, Schuss, das ist der Sieg. Denn da ist der Schlusspfiff. Deutschland hat gewonnen, Deutschland ist Weltmeister. Unfassbar, niemand hätte das vor 2-3 Wochen geglaubt. Aber jetzt ist es Wahrheit geworden.
4: Tja, und heute glaubt es erstmal auch noch keiner, aber es kann ja sein, dass vielleicht wieder so ein Rahnmoment in Form von Umdaff diesmal kommt. Ja, so ist es.
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14: Nein, es ist ein Fake. Ich habe bei der Betreibergesellschaft des Eiffelturms nachgefragt. Danach verändert sich die Höhe des 330 Meter hohen Bauwerks im Sommer nur um wenige Millimeter. Also weniger als einen Zentimeter. cm und nicht 20 oder 30.
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4: Ich habe letztens auf einer Terrasse, als wir in Urlaub waren, geguckt und sah, da ist irgendwie so eine LED-Lampe, die ich bislang nicht gesehen hatte. Meine Frau sagte dann, nee, das ist nichts LED, das ist ein Glühwürmchen. Ja, tatsächlich, es war da und saß und wir haben es ein bisschen beobachtet. Es glühte vor sich hin. Es ist Glühwürmchenzeit, aber nur in diesen Tagen. Da kann man jetzt zum Beispiel im Wald Glühwürmchen aufspüren, auch hier bei uns. Denn diese Käferart, die leuchtet nur jetzt. Und nur noch bis zum Johannistag, das ist der 24. Juni. Leider werden Glühwürmchen immer seltener, darum ruft das Biosphärenreservat Pfälzerwald dazu auf, diese Leuchtkäfer jetzt zu zählen. Freitagabend, da gab es dazu im Pfälzerwald bei Lambrecht eine Glühwürmchenwanderung und SWR-Reporter Sebastian Barth. Da hat sich der knapp 30-köpfigen Gruppe mal angeschlossen.
15: Also das erste Glühwürmchen wurde entdeckt. Das war im Stein jetzt drin?
16: Ja, das ist da jetzt rein.
15: Okay, das könnte sogar ein Weibchen. Ja. Ach, und da fangen sie an zu fliegen, genau.
17: Keine 5 Minuten unterwegs und schon entdecken einige Kinder die ersten grün leuchtenden Käfer.
15: Wir gehen jetzt noch mehr in die Dunkelheit rein, weil wie gesagt, im Dunkeln machen sie eher ihr Licht noch an. Und da hoffen wir, dass wir noch ein paar mehr sehen, die gleichzeitig fliegen.
17: Ulrich Diehl vom Biosphärenreservat Pfälzerwald kennt sich mit Glühwürmchen aus. Er lotst den Trupp aus Kindern, Jugendlichen und Erwachsenen durch den Wald bei Lambrecht.
18: Da noch eins.
15: Ja, da noch eins.
18: Da oben noch eins.
17: Hier wimmelt es nur so von Glühwürmchen.
15: Wir sehen hier jede Menge fliegende Männchen. Das ist ganz typisch. Es gibt deutlich, deutlich mehr Männchen als Weibchen.
17: Mittlerweile ist es dunkel geworden, aber man kann den Weg noch erkennen. Mit einem roten Licht sucht Ulrich Diehl das Gebüsch und den Boden ab und fängt in kleinen Gläsern 2 Glühwürmchen. Und er erläutert, welches das Männchen und welches das Weibchen ist.
15: Das, was heller leuchtet. Also das heißt, im rechten Glas ist das Weibchen. Also es leuchtet 3-4 Mal heller als das Männchen. Und das Männchen hier, das leuchtet auch, obwohl das eigentlich so in Gefangenschaft eher das Licht ausmacht. Aber sehr nett, dass die jetzt hier zusammen leuchten.
17: 3 Jahre leben die Käfer und leuchten nicht, sondern fressen, vor allem Schnecken. Dann leuchten sie wenige Tage, paaren sich und sterben. Alle Teilnehmer der Glühwürmchenwanderung sind happy über das Naturschauspiel.
19: Also ich finde es echt schön und vor allem, es hat schon so was Mystisches, finde ich.
20: Ich hatte auch nicht gedacht, dass ich heute so viele sehen werde.
21: Seit der Kindheit nicht mehr so viel auf einem Haufen gesehen.
17: Und diese Jugendliche hatte sogar hautnah Kontakt.
22: Ich hatte sogar eins schon auf dem Haar und auch eins auf der Hand.
15: Leuchtend?
22: Ja.
15: Und wie fühlt sich das an?
22: Man spürt es eigentlich gar nicht.
17: Dass es weniger Glühwürmchen gibt, liegt daran, dass der Lebensraum zurückgedrängt wird. Weniger verwilderte Flächen, viel künstliches Licht, weniger feuchte Regionen. Aber man kann in jedem Garten etwas für Glühwürmchen tun, sagt Ulrich Diehl.
15: Wenn man da so Wildnisecken schafft, dann ist das für viele Insekten gut, auch für das Glühwürmchen. Blätter, die von den Bäumen fallen, auch mal Grasschnitt. Und was ganz wichtig ist, weniger Rasenmähen im Jahr.
4: Auf jeden Fall. Der Wald und seine Bewohner, ja, das ist Gefährdung, denn durch den Menschen und vor allem natürlich durch den Klimawandel, dabei wäre ein gesunder Wald aber dringend notwendig, dient er doch als CO2-Speicher. Außerdem ist Holz ein ökologisch wertvoller Rohstoff für Papier, Möbel, auch als Baumaterial natürlich oder für Textilfasern. Wie das alles zusammengeht, darüber berichtet Janina Schreiber aus der SWR-Umweltredaktion.
9: Meterweise Fichte. In deutschen Sägewerken gilt der Nadelbaum noch immer als Spitzenreiter und wichtigster Rohstoff der Holzindustrie. Denn er wächst schnell, ist leicht und vielseitig einsetzbar. Doch dieser Rohstoff steht zunehmend unter Druck. Hitze, Trockenheit und der Borkenkäfer setzen der Fichte zu. Im rheinland-pfälzischen Hunsrück reagiert Larissa Kunz mit ihrem familiengeführten Sägewerk darauf und setzt nun mehrere Holzarten ein. Douglasie, Kiefer.
23: Und dann produzieren wir ja auch aus unserem Restholz, was aus dem Sägewerk kommt, Holzwerkstoffplatten. Also wir können im Prinzip da unterschiedliche Holzarten reinproduzieren, was ja für die Zukunft fantastisch ist. Und deswegen haben wir jetzt auch die ersten Versuche mit Buche, wo wir dann probieren, Laubholz in unsere Platten einzustreuen, um auch regionales Holz weiterhin da zu verarbeiten.
9: Noch sind es Versuche, doch dahinter steckt eine Entwicklung, die die gesamte Branche beschäftigt. Denn mit der Klimaerwärmung verändern sich die Wälder hin zu mehr Vielfalt. Das erklären auch Fachleute wie Klaus Hennenberg, der am Öko-Institut zu Energie- und Klimaschutz forscht.
24: Das Problem ist ja, dass gerade die Fichte eben aufgrund ihrer schlechten Performance bei Trockenheit ausfallen wird immer stärker. Dementsprechend wird Wald umgebaut in Richtung Laubmischwälder. Buchenwälder. Dadurch allein schon wird sich die Relation von Laub- und Nadelbäumen verändern.
9: Prognosen zur Waldentwicklung vom Thünen-Institut für Waldökosysteme bestätigen diesen Trend. Während in den Wäldern bewährte Nadelbaumarten in den kommenden Jahrzehnten weniger werden, besonders die Fichte an Bedeutung verlieren könnte, nimmt der Bestand an Laubbäumen zu. Auch weil Forstämter versuchen, immer mehr zu durchmischen, in der Hoffnung, dass eine Vielzahl von Baumarten mit Klimafolgen besser klarkommt. Doch fast die Hälfte des deutschen Waldes ist in Hand von Privatleuten wie Jochen Bauer, der als Landwirt in der rheinland-pfälzischen Eifel lebt.
0: Meine Vorfahren, mein Vater und mein Opa, die haben den Wald auch erhalten und viel darin gearbeitet. Und wenn die das nicht gemacht hätten, hätte ich nichts. Und so sehe ich das auch für die nächste Generation. So müsste im Prinzip auch in der Gesellschaft jeder denken. Nicht nur heute, sondern auch Jahrzehnte vorweg.
9: Bauer fördert in einer ehemaligen Fichtenreinkultur einen natürlich entstehenden Mischwald. Das bedeutet, er schafft gezielt Platz für das, was hier natürlich wächst. Zum Beispiel kleine Buchen. Für Waldbesitzer ist das auch eine Herausforderung.
0: Die Buche ist pflegebedürftig. Die bildet schnell Seitentriebe. Da muss, wenn einer die nutzen will, auch ziemlich viel dran arbeiten. Aber im Prinzip ist die Buche ein widerstandsfähiger, guter Baum für in die Zukunft.
9: Beraten wird Bauer dabei von Erwin Wiesen. Er arbeitet im Forstamt Prüm und kennt die Sorgen von Privatwaldbesitzenden.
1: Und die sagen, noch haben wir doch jede Menge Fichten, die gesund sind. Warum sollen wir jetzt von heute auf morgen alles ändern? Und für mich liegt die Wahrheit in der Mitte. Also ich versuche zu beraten, dass wir diese Mischwälder hinbekommen. Da spielt aus meiner Sicht aber durchaus die Fichte auch in Zukunft eine Rolle. Vielleicht nicht mehr so lange, aber sie spielt eine Rolle.
9: Egal ob Fichte, Buche oder andere Baumarten. Sägewerke wie Elka Holzwerke im Hunsrück versuchen, die künftige Vielfalt mitzudenken. Aber das kostet Geld, braucht neue Verfahren und Unsicherheiten bleiben.
23: Zukunftsängste sind natürlich da und dass der Wald sich in den Geschwindigkeiten verändert. Aber ich sehe das auch als Chance, dass wir halt gemeinsam daran arbeiten.
9: Kunz wünscht sich ein Zusammenspiel von Privatwaldbesitzenden, der Forstwirtschaft, aber auch der Politik, um den Umbau der Holzwirtschaft für die Zukunft gestalten zu können.
4: Und um noch mehr Wald und wie der uns hilft, bei der Hitze vielleicht ein bisschen Abkühlung zu finden, das gibt's bei uns in 3,5 Stunden, so um 15 Uhr hier bei uns in SWR Aktuell.
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4: Wir Menschen werden ja glücklicherweise immer älter, aber leider damit auch gebrechlicher und pflegebedürftiger. Vor allem Angehörige sind damit oft überfordert, wenn sie einen Menschen, mit dem sie viele Jahre zusammengelebt haben, plötzlich pflegen müssen. Da kommt neben der finanziellen, körperlichen und psychischen Belastung einiges auf sie zu. Rat versprechen da zum Beispiel sogenannte Pflegeakademien. Aber da lauern schwarze Schafe. Gleich mehr dazu hier bei uns nach den Nachrichten. Gucken wir noch ganz kurz aufs Wetter. Die Temperatur heute 30 bis 37 Grad, je nachdem, ob sie ein bisschen in der Höhe sind oder weiter unten. Die Temperaturen auch morgen so ähnlich und am Mittwoch bis 39 Grad.
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2: Um 11.30 Uhr mit Susanna De Secondi. Der britische Premierminister Starmer hat seinen Rücktritt angekündigt. Vor seinem Amtssitz in London sagte der Labour-Politiker, er werde im Amt bleiben, bis es einen Nachfolger gebe. Mit seinem Rücktritt zieht Starmer nach eigenen Worten Konsequenzen aus den anhaltend schlechten Zustimmungswerten. Die Labour-Partei hatte bei den Kommunal- und Regionalwahlen im Mai massiv Stimmen verloren. Starmer hatte das Amt des Premierministers nach dem Labour-Wahlsieg vor 2 Jahren übernommen. In der Debatte über die Rentenreform hat sich erstmals die Vertreterin der SPD in der Kommission geäußert und vor überzogenen Erwartungen gewarnt. Die Vorschläge seien kein Menü, bei dem sich die Leute einzelne Punkte rausnehmen könnten, sagte die SPD-Sozialexpertin Klose im Morgenmagazin von ARD und ZDF.
5: Die Maßnahmen greifen ineinander und bauen aufeinander auf. Am Ende ist es natürlich so, dass nicht jede Maßnahme jetzt alle glücklich machen wird, die da vorgeschlagen werden. Ich würde mir wünschen, dass man sich trotzdem das Gesamtkonzept dann mal anschaut, wenn es dann morgen vorgelegt wird und eben dann bewertet, ob es die Anforderungen erfüllt. Nämlich eben, dass alle eine höhere Rente haben, als das zum geltenden Recht der Fall wäre. Und ich würde sagen, die Vorschläge in ihrer Gesamtheit liefern das.
2: Die Rentenkommission stellt ihre Vorschläge morgen offiziell vor. Bekannt ist bereits, dass ein späteres Renteneintrittsalter vorgesehen ist, gekoppelt an die durchschnittliche Lebenserwartung. Außerdem soll die abschlagsfreie Frühverrentung nach 45 Beitrittsjahren wegfallen.
5: Die Maßnahmen greifen ineinander und bauen aufeinander auf. Am Ende ist es natürlich so, dass nicht jede Maßnahme jetzt alle glücklich machen wird, die da vorgeschlagen werden. Ich würde mir wünschen, dass man sich trotzdem das Gesamtkonzept dann mal anschaut, wenn es dann morgen vorgelegt wird und eben dann bewertet, ob es die Anforderungen erfüllt. Nämlich eben, dass alle eine höhere Rente haben, als das zum geltenden Recht der Fall wäre. Und ich würde sagen, die Vorschläge in ihrer Gesamtheit liefern das.
2: Die Deutsche Krankenhausgesellschaft warnt mit Blick auf das geplante Gesundheitssparpaket der Bundesregierung vor einer Klinikpleitenwelle. Im Gespräch mit dem Redaktionsnetzwerk Deutschland verwies Verbandschef Gass auf eine neue Expertenstudie dazu. Aus der Nachrichtenredaktion berichtet Wiebke Hus.
6: Demnach ist jede zweite Klinik in Deutschland durch die Sparpläne akut bedroht. Außerdem müssten die Kliniken jeden 10. Arbeitsplatz abbauen, um die Einsparungen von Gesundheitsministerin Wagen umsetzen zu können. Das träfe laut Gass rund 140.000 Beschäftigte in einer Branche, die eh schon am Limit arbeite. Im Bundestag findet heute eine Expertenanhörung zu den Sparplänen statt. Ziel der Regierung ist es, die gesetzliche Krankenversicherung zu entlasten. Aus Protest gegen das Vorhaben hatte die Krankenhausgesellschaft zuletzt Kliniken dazu aufgefordert, symbolisch zu schließen.
2: Bei den Verhandlungen zwischen den USA und dem Iran in der Schweiz hat es erste Vereinbarungen gegeben. Beide Seiten hätten sich unter anderem auf einen Gesprächskanal geeinigt, der künftig Zwischenfälle in der Straße von Hormus verhindern soll, teilten die Vermittler Pakistan und Katar in einer gemeinsamen Erklärung mit. Außerdem sei vereinbart worden, zusammen mit dem Libanon eine Konfliktlösungsstelle einzurichten, um ein Ende der Militäreinsätze im Libanon sicherzustellen. In Deutschland werden immer mehr Batteriespeicher gebaut. Damit könne mehr überschüssiger Solar- und Windstrom zwischengespeichert werden, teilte der Bundesverband Solarwirtschaft mit. Insgesamt seien bis Mai dieses Jahres etwa 225.000 Speicher mit einer Kapazität von 3,4 Gigawattstunden installiert worden. Das seien 70% mehr als im selben Zeitraum des Vorjahres. Der weitere Ausbau dürfe nun nicht an bürokratischen und regulatorischen Hindernissen scheitern, warnte der Verband. Ein Jagdpächter muss sich seit heute vor dem Landgericht Heilbronn wegen versuchten Mordes verantworten, weil er Drahtseile auf einer Mountainbike-Strecke gespannt haben soll. Zum Prozessauftakt räumte der Mann den Vorwurf ein, erklärte aber, er habe niemanden verletzen wollen. Die Staatsanwaltschaft sieht das Mordmerkmal der Heimtücke erfüllt. Der Jagdpächter soll ein stabileres Drahtseil gespannt haben, nachdem die ersten Seile beim Durchfahren gerissen waren, ohne dass ein Mountainbiker verletzt wurde. SWR Nachrichten, Redaktion Dagmar Freudenreich.
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4: Mit Gerald Pinkenburg. Schönen guten Tag. Es ist ein Thema, das uns wohl früher oder später alle ereilt. Pflege. Knapp 6 Millionen Pflegebedürftige gibt es in Deutschland. Viele davon werden zu Hause betreut. Wenn es manchmal ganz plötzlich so weit ist, sind Angehörige oft überfordert. Aber es gibt ja kostenlose Pflegekurse. Die sollen Hilfestellung geben, aber unter den Anbietern, da gibt's auch schwarze Schafe. Nikolaus Perenboom und Wieke Nielsen berichten.
7: Als der Mann von Nicole Knutzen pflegebedürftig wurde, war sie zunächst komplett ratlos, wie sie rückblickend sagt.
8: Wieder in meinem Umfeld, im Bekanntenkreis oder im Freundeskreis gab es ähnliche Situationen und ich wusste gar nicht, wie ich damit umgehen sollte. Dazu kam auch eine emotionale Belastung.
7: Ihr Mann ist mittlerweile verstorben. Jahrelang hat sie ihn gepflegt. Heute arbeitet Nicole Knutzen ehrenamtlich für Wir pflegen, eine Vereinigung von Angehörigen. Sie sagt, Pflegekurse sind grundsätzlich wichtig. Auch online werden solche Kurse angeboten. Seit einer Weile ist besonders ein Anbieter hervorgestochen, die Website pflegeakademie24.de. Mit Telefonanrufen hat die dahinterstehende Betreiberfirma sogenannte Kaltakquise betrieben, also Werbeanrufe ohne vorherige Zustimmung, die eigentlich verboten sind. Auch online häufen sich Beschwerden über die Pflegeakademie 24. Auffällig beim Kursangebot, sehr viel Text. Für Nicole Knutzen sind die Kurse der Pflegeakademie 24 daher wenig hilfreich.
8: Pflegende Angehörige brauchen, wenn sie Unterstützung suchen, nicht reine Textseiten. Sie müssen das Gefühl haben, mit ihren individuellen Pflegesituationen auch Austausch zu finden und für diese Situation ganz speziell Rat und Unterstützung zu finden.
7: Dabei müssen Betreiber von Pflegekursen gewisse Anforderungen erfüllen, erklärt Stefan Wilderotter vom Verband der Ersatzkassen VDEK, und nachweisen,
10: dass sie entsprechend qualifiziertes Personal haben. Die müssen einen pflegefachlichen Background haben, müssen auch pflegepädagogisch geschult sein und müssen das eben dann auch in diese Online-Kurse entsprechend einbinden.
7: Erst wenn das gegeben sei, schließe eine der deutschen Pflegekassen einen Vertrag mit dem Betreiber der Kursseite. Mit der Pflegeakademie 24 hat die kaufmännische Krankenkasse KKH aus Hannover eine solche Vereinbarung getroffen. Und damit dafür gesorgt, dass auch alle anderen Pflegekassen diese Kurse zahlen müssen. Für die pflegenden Angehörigen sind die Angebote nämlich kostenlos. Betrieben wird die Online-Seite Pflegeakademie 24 von der Hello You AG mit Sitz in der Schweiz. Auffällig, im Handelsregister ist die Hello You AG in der Rubrik Werbeagenturen eingetragen. Unsere Fragen unter anderem zu den speziellen Qualifikationen im Pflegebereich der Hello You AG lässt die Pflegekasse KKH unbeantwortet. Auch auf anderen Firmenseiten der Hello You AG lassen sich keine Hinweise finden für eine Expertise im Pflegesektor. Gisela Roman von der Verbraucherzentrale Rheinland-Pfalz.
11: Wir haben knappe Kassen in der Pflegeversicherung und dann ist es äußerst problematisch, wenn hier Geld ausgegeben wird für Dienste, die eigentlich vielleicht gar nicht unbedingt benötigt werden.
7: Immerhin, unser Hinweis auf unseriöse Werbeanrufe der Pflegeakademie 24 hat die kaufmännische Krankenkasse KKH offenbar zum Nachdenken gebracht. Sie teilt uns mit.
12: Die Vertragsverhältnisse zur Pflegeakademie 24, Hello You AG, haben wir zwischenzeitlich beendet.
7: Die Hello You AG lehnt ein Interview mit uns ab, schreibt aber:
13: Gerne möchten wir Ihnen mitteilen, dass die Hello You AG in diesem Bereich inzwischen nicht mehr tätig ist. Die Webseite pflegeakademie24.de bleibt aktuell lediglich geöffnet, damit bestehende Nutzer bereits begonnene Kurse abschließen können.
7: Für Nicole Knutzen ist das eine gute Nachricht. Allerdings sollten, so Gisela Roman von der Verbraucherzentrale, die Pflegekassen auch in Zukunft wachsam sein.
4: Mehr Selbstbewusstsein, beruflicher Erfolg oder eine bessere Beziehung? Wer möchte das nicht? Und so werben mit solchen Versprechungen etliche Coaches. Der Markt, der boomt ziemlich, aber verbindliche Qualitätsstandards, die gibt's kaum. Die Berufsbezeichnung Coach, die ist in Deutschland nämlich nicht geschützt. Es ist also schwer, seriöse von problematischen Angeboten zu unterscheiden. Wie schnell Coaching in Abhängigkeit und auch in Manipulation umschlagen kann und welche Warnsignale es bei problematischen Coaching-Anbietern gibt, das zeigt die Geschichte von Manuel. Caroline Hofmann aus der ARD-Wissenschaftsredaktion hat ihn getroffen.
16: Als Manuel 2020 nach persönlicher Weiterentwicklung sucht, ist er unzufrieden mit sich selbst. Der heute 28-Jährige fühlt sich im Alltag gefangen und hadert mit seinem Selbstbild.
25: Ich war unzufrieden damit, wie ich von außen hin wahrgenommen wurde. Ich war jetzt nicht der aktive Mensch, der gerne in den Vordergrund tritt, der im Mittelpunkt steht. Ich war eher der, der zurückgezogen war. Und das hat mir halt schon gestört, weil ich wollte eigentlich der andere sein, der redet, der die Menge aufheizt. So.
16: Manuel sucht nach Veränderung. Und stößt auf die Angebote des selbsternannten Transformationscoachs Markus Streins und seiner Liberator Academy.
25: Also mich hat an Markus Streins angesprochen, dass er Österreicher war. Er war so diese Führungspersönlichkeit für mich. Egal, was ich im Leben erreichen möchte, ich hatte das Gefühl, mit ihm schaffe ich es.
16: Was zunächst wie eine Chance wirkt, wird später zu einer bitteren Erfahrung, die Manuel rund 30.000 Euro kostet. Das Problem? Die Bezeichnung Coach ist in Deutschland nicht geschützt. Neben professionell ausgebildeten Coaches sind zahlreiche selbsternannte Anbieter aktiv. Bianca Liebrand von der Sekteninfo Nordrhein-Westfalen beobachtet bei problematischen Gruppen immer wieder ähnliche Mechanismen.
26: Konfliktträchtige Gemeinschaften bieten häufig für meine persönlichen komplexen Probleme ganz einfache Lösungen an. Und das ist natürlich sehr reizvoll. Wenn ich ganz schnell meine Probleme lösen kann, dann fühle ich mich auch sehr schnell zu der Gruppe hingezogen, weil genau das ist ja das, wonach ich suche.
16: Ein weiteres Warnsignal? Zweifel oder Kritik werden nicht ernst genommen, sondern als persönliches Versagen dargestellt. Auch Manuel erinnert sich an solche Situationen bei einem Retreat auf Mykonos.
25: Ich hatte erste Zweifel, aber man hat auf mich eingeredet, so, ja, du Manuel, du bist zu viel im Kopf, du musst verstehen, deine körperlichen Themen, die kommen vom Kopf her.
16: Für Fachleute ist genau das problematisch. Seriöses Coaching lasse Raum für Fragen und Widerspruch. Problematische Systeme beanspruchten dagegen häufig die einzige Wahrheit für sich. Die Kriminalpsychologin Lydia Benecke verweist auf das Phänomen des sogenannten Groupthink.
14: Das bedeutet, dass die Personen in der Gruppe sich gegenseitig darin bestärken, dass die Richtung, die vorgegeben wird, stimmen muss und dass Hinterfragen dessen nicht gut sei.
16: Genau das habe auch Manuel erlebt. Außerdem entfernte er sich sukzessive von seiner Familie, worin Experten ebenfalls ein großes Warnsignal sehen. Rückwirkend erkennt Manuel viele Warnzeichen, auch Gewaltvorwürfe gegen Markus Streins. Heute spricht er öffentlich über seine Erfahrungen, denn
25: mir ist wichtig, dass andere Leute davon erfahren, dass sie nicht den gleichen Fehler machen wie ich. So viel Geld investieren, so viel Zeit investieren, ihr Leben eigentlich komplett wegwerfen und vielleicht Dinge tun, die sie früher oder später bereuen werden.
16: Coaching kann Menschen unterstützen und Orientierung geben. Fachleute raten jedoch zu Vorsicht, wenn Anbieter mit Heilsversprechen werben, Kritik abwehren oder soziale Kontakte in Frage stellen.
4: Und helfen könnte bei all dem ja vielleicht auch ein schöner Urlaub, einfach mal abschalten. Aber wo? Wir wissen, überall, wo es schön ist, ist es auch schön voll. In der dänischen Hauptstadt Kopenhagen zum Beispiel. 13 Millionen Menschen kommen da jedes Jahr hin. Und es dürften noch mehr werden, erwartet Rieke Holm-Pedersen von der Tourismusorganisation Wonderful Copenhagen.
17: Wir beobachten, dass der weltweite Reiseverkehr stark zunimmt. Die UNO schätzt, dass die Zahl der Reisenden von 1,4 Milliarden im Jahr 2019 auf 1,8 Milliarden bis zum Jahr 2030 steigen wird. Das ist eine gute Sache. Wir alle lieben es, zu reisen. Gleichzeitig stehen aber viele Reiseziele unter Druck.
18: Stichwort Übertourismus, der einheimische Infrastruktur und Umwelt an beliebten Reisezielen belastet. Das muss besser gehen, dachten sie sich bei Wonderful Copenhagen schon vor einigen Jahren und starteten im Sommer 2024 das Pilotprojekt CopenPay, ein Belohnungssystem, bei dem Besucherinnen und Besucher im Gegenzug für nachhaltiges Verhalten ein kostenloses Leihfahrrad, ein Getränk oder Rabatte in Museen und Restaurants bekommen.
17: Es gibt zum Beispiel eine Aktion, bei der darf man eine Stunde kostenlos mit dem Ausflugsboot auf unseren Kanälen fahren, wenn man dafür Müll einsammelt. Oder man sammelt Abfall in einem riesigen, wirklich wunderschönen Park. Das ist irgendwie lustig. Man geht spazieren, hebt den Müll auf und wird anschließend mit einem leckeren Kaffee und Gebäck belohnt.
16: Für Touristen und die lokale Wirtschaft eine Win-Win-Situation, findet Rieke Holm-Pedersen.
17: Im ersten Jahr hatten wir bei CopenPay 26 Partner. Letztes Jahr waren es 100. Was haben Sie davon? Eine ganze Menge, würde ich sagen. Sie erzielen zum Beispiel mehr Umsatz und gewinnen neue Besucher.
16: Der Erfolg des Projekts so groß, dass Städte auf der ganzen Welt sich inzwischen Tipps in Kopenhagen holen. Auch die Touristenfreuds zeigen diese Stimmen aus dem vergangenen Jahr.
19: Eine großartige Idee. Man sollte das weltweit umsetzen. Es ist Spaß und Abenteuer. Schau mal, ich habe noch mehr Müll gefunden.
17: Als Touristin geht es ja darum, Spaß zu haben und die Zeit im fremden Land zu genießen. Und es ist schön, wenn man der Gemeinschaft etwas zurückgeben kann, wenn man selbst davon profitiert hat.
16: Genau so geht es vielen Touristen, ist Rieke Holm-Pedersen überzeugt. Natürlich werde ein Projekt wie CopenPay nicht die Welt retten.
17: Man könnte uns natürlich Greenwashing vorwerfen und fragen, welchen Effekt das Projekt wirklich erzielt. Aber ich glaube, unser Projekt hat große Auswirkungen. Letztlich geht es darum, die Denkweise zu ändern, die Art und Weise, wie man reist und sich an einem Ort verhält. Und wenn man nichts tut, kann sich auch nichts verändern, oder?
0: Nothing happens, right?
18: Heute startet CopenPay ins dritte Jahr in Folge und ist in Kopenhagen ab sofort ein Dauermodell.
4: Und wer sich abkühlen möchte und was Gutes tun möchte gleichzeitig, der kann nach Kopenhagen reisen. Da sind heute 20 Grad und die Sonne scheint.
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4: Das sieht hier etwas anders aus. Hier sind es gerade 10 bis 17 Grad mehr als dort. Die Temperaturen heute, ein paar Quellwolken gibt es so in den Bergen, aber nur vereinzelte Hitzegewitter sind dabei. Morgen die Temperaturen ganz ähnlich.
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4: Der britische Premierminister Starmer hat seinen Rücktritt angekündigt. Vor seinem Amtssitz Nummer 10 Downing Street sagte Starmer, er werde im Amt bleiben, bis es einen Nachfolger gebe. Starmer zieht damit nach eigenen Worten Konsequenzen aus den anhaltend schlechten Zustimmungswerten. In der Debatte über die Rentenreform hat sich erstmals die Vertreterin der SPD in der Kommission geäußert und vor überzogenen Erwartungen gewarnt. Nicht jede Maßnahme werde alle glücklich machen, sagte die SPD-Politikerin Klose im Morgenmagazin von ARD und ZDF. Wegen der Hitzewelle haben weitere Städte die Menschen aufgerufen, Wasser zu sparen, so auch Mainz. Die Stadt bittet darum, auf das Befüllen oder Bewässern von Gärten und Rasenflächen und auch das Befüllen von Pools zu verzichten. Vergangene Woche hatten schon der Kreis Koch im Zell und die Verbandsgemeinde Höher Grenzhausen zum Wassersparen aufgerufen.
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4: Von Paris nach Istanbul, 5000 Kilometer, 18 Städte und ganz viele Abenteuer im Orient Express, also wenn es den überhaupt gibt. Auf jeden Fall überwiegend auf dem Schienenweg war Dennis Gastmann unterwegs durch Europa. Nach dieser ausgiebigen Tour weiß Dennis Gastmann, wie es unserem Kontinent geht. Er ist nicht nur durch Europa gefahren, er hat Europa im wahrsten Sinne erfahren. In SWR 1 Leute mit Jens Wolter spricht er über Geschichten und Begegnungen während seiner Reise im Orient Express.
1: 5000 Kilometer, 18 Städte in 8 Wochen. Gab's so den einen Auslöser, dass du gesagt hast, ich plane oder ich baue mir genau diese Reise zusammen?
15: Ich denke, einerseits der Traum, dieser Mythos des Orient Express, dieser europäische Traum von Ost nach West, West nach Ost reisen zu können, ohne Grenzen. Und andererseits eine gewisse Dringlichkeit, also eine Sorge, die mich umtrieb, dieses Gefühl, Selenskyj war gerade im Weißen Haus und wurde darunter geputzt, weil er keinen Anzug trug, dass hier irgendwas zerbricht, zu Ende geht, alles streitet, überall brechen Krisen und Kriege aus. Vielleicht kannst du Europa nochmal erleben, gerade jetzt, vielleicht ist das die letzte Chance, den Kontinent nochmal zu genießen. Und wo ginge das besser als im Orient Express?
1: Genau, und was so klingt nach dem legendären, geschichtsreichen Zug, war es dann aber nicht.
15: Das wurde es nicht. Also ich hatte große Lust den Orient Express gibt es nicht mehr, den alten Zug, der ist in den 70ern, das Original eingestellt worden. Aber es gibt einen Nostalgie-Express, einen neu aufgelegten Luxuszug mit roten Teppichen, weißen Handschuhen, mit Butler-Service rund um die Uhr, mit einer Champagner-Flatrate und es wird unheimlich viel flambiert an Bord. Es muss ein großes Vergnügen sein, ich erkundigte mich dann in London, also nach den Preisen. Und man wollte mir die Gnade erweisen, dort mitzureisen von Paris nach Venedig, 22 Stunden für 9.000 Euro. Yeah. Also, 9.000 Euro für eine Nacht und zwar nicht in der Suite, sondern in einem Etagenbett in der sogenannten Historic Cabin mit Klo auf dem Gang. Und ich fand es reizvoll. Die Idee war sehr verführerisch. Ich dachte mir, ja, also was ist das für eine geile Geschichte? Du reist los und verfeuerst dein komplettes Geld, dein ganzes Reisebudget, alles, was du hast in der ersten Nacht und schläfst dann deinen Champagnerrausch bei den Tauben auf dem Markusplatz aus. Am Ende, irgendwann hat es Klick gemacht, die Vernunft setzte ein und ich habe überlegt, na du, worum geht's auf dieser Reise? Also geht's dir um Champagner oder geht's dir um mehr? Geht's dir um Europa? Geht's dir um die Menschen? Und kann man das Geld nicht besser verjubeln? Ich glaube, am Ende hat niemand so lang von Paris nach Istanbul gebraucht, 2 Monate. Und ich bin dann einfach Zug um Zug gefahren. Also TGV, der Frecciarossa, von ungarischen Zügen bis hin zur türkischen Straßenbahn in Istanbul. Eben mit den Leuten, die nicht auf Gästelisten stehen.
1: was deutlich abenteuerreicher klingt. Ich habe einen Satz aufgeschnappt, den du eingesammelt hast. Das Leben ist schön, weil es schwierig ist. Was steckt da drin und wie oft ist dir das tatsächlich so auf dem ganzen Trip begegnet?
15: Schlüsselsatz auf meiner Reise. Erzählte mir ein Antifaschist im italienischen Triest. Triest, das Kaffeehaus am Meer, so wird es oft beschrieben, die alte Habsburgstadt. Traumhaft schön von außen, innerlich voller Bruchlinien. Es gibt dort eine Geschichte von Menschen, die dort im Karstgebirge in die Schluchten, in die Felsspalten geschleudert wurden, von Linken, von Rechten, von manchmal auch Bauern, wurde mir erklärt, die um eine gestohlene Kuh stritten. Und dieser Mensch, Fabio Vallon, sagte mir irgendwann, als ich sagte, das ist alles so kompliziert. Er sagte, ja, aber das ist das Leben. Das Leben ist schön, weil es so schwierig ist. Wir redeten damals über den Bürgermeister, den ich dann später getroffen habe. Signore di Piazza, der sich dort Bürgermeister der Welt nennt, weil so viele Kulturen in Triest zusammenkommen und seine Stadt mit großer Härte führt. Früher ein Mann der Mitte war und heute eher ein Mann der Rechten. Der Antifaschist sagte mir, ja, sie ist kein Faschist, aber der hat sich in die Faschisten verliebt. So wie viele Menschen in diesen Zeiten. Und der führte mich dann mit großem Charme durch seine Stadt. Und gleichzeitig musst du aber beachten, das ist der gleiche, der auch Burkini verbietet an den Stränden und sehr hart gegen Geflüchtete vorgeht, die über die Balkanroute kommt. Dieser Satz begleitete mich und ich würde ihn dann auf Europa beziehen. Europa ist schön, weil es schwierig ist, weil wir streiten, weil die Dinge eben nicht schwarz und weiß sind, weil dieser Bürgermeister sich in die Faschisten verliebt hat, weil der gleichzeitig unheimlich unterhaltsam und witzig sein kann und auf der anderen Seite du ihm nicht auf den Leim gehen darfst. Ich habe ihn dann irgendwann gefragt, wir waren am Märchenschloss Miramare, er wollte nicht im Rathaus interviewt werden, er sagte gleich, Carlo, fahr den Wagen vor, und wir landeten in einer Limousine, er fuhr dann direkt vors Schloss, alle Menschen müssen laufen, er fuhr vors Schloss, ich sagte, Herr Bürgermeister, wenn Sie hier so flanieren, fühlen Sie sich dann manchmal vor dem Schloss wie ein König, und er regte sich auf, so, nein, nicht wie ein König, Imperatore, wie ein Kaiser. Also er machte das Ganze noch größer, sein Ziehsohn Berlusconis. Und auf eine Weise mochte ich ihn und auf die andere Weise war ich echt erschüttert von diesem Menschen. In meinen Büchern will ich das, ich will das nicht erklären. Ich spreche nicht aus, wie ich über ihn denke. Ich stelle diese Szenen dar. Das Publikum darf sich und soll sich gerne eine Meinung bilden. Und da ist vieles möglich.
4: 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Leute, 11.53 Uhr.
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0: Etwa jede oder jeder achte Erwerbstätige hat 2025 im Staatsdienst gearbeitet. Rund 5,5 Millionen Menschen in Deutschland. Das hat das Statistische Bundesamt mitgeteilt. Das waren 95.100 Personen oder 1,8% mehr als ein Jahr davor. Neue Stellen gab es wie bereits in den Vorjahren vor allem bei Schulen, Hochschulen und Kitas. Der personalstärkste Bereich waren die allgemeinbildenden und beruflichen Schulen mit über 1 Million Beschäftigten. Bei kommunalen Kitas lag die Gesamtzahl des Personals bei knapp 300.000 Erzieherinnen und Erziehern. Langfristig hat sich ihre Zahl seit 2010 fast verdoppelt. Am Nachmittag wird überraschend ein weiteres Treffen zwischen Vertretern der Bundesregierung und den Sozialpartnern stattfinden. Das wurde dem ARD-Hauptstadtstudio bestätigt.
9: Erst vor knapp 2 Wochen haben sich Vertreter der Bundesregierung getroffen mit den Gewerkschaften und den Arbeitgebern. Eigentlich sollte das ein einmaliges Treffen bleiben, aber schon unmittelbar danach hat die Bundesregierung bekannt gegeben, dass weitere Gespräche folgen sollen. Dass das nun so schnell passiert, ist durchaus überraschend. Ein Grund könnte sein, dass am Wochenende erste Details der geplanten Rentenreform nach außen gedrungen sind. Eigentlich sollte die eigens eingesetzte Rentenkommission erst am morgigen Dienstag ihre Vorschläge der Bundesregierung übergeben. Beim letzten Sozialpartnertreffen vor knapp 2 Wochen waren auf Seiten der Arbeitgeber, der Arbeitgeberverband BDA, der Industrieverband BDI und die Industrie- und Handelskammer dabei. Für die Gewerkschaften saßen der Deutsche Gewerkschaftsbund DGB, Verdi und die IG Bergbau Chemie und Energie am Tisch. Ob es auch heute bei denselben Gesprächspartnern bleibt, ist derzeit offen. Auch ob konkrete Vereinbarungen getroffen werden könnten, ist nicht bekannt. Das Treffen soll am Nachmittag stattfinden. Bianca Schwarz, Berlin.
0: Die Produktion von Batterien ist in Deutschland auf ein Rekordniveau gestiegen. Das teilte der Verband der Elektro- und Digitalindustrie heute mit. Gleichzeitig warnte er vor der starken Abhängigkeit von Batterieimporten aus China.
5: Durch die steigende Nachfrage nach E-Autos und Speicherkapazitäten ist die Batterieherstellung in Deutschland vergangenes Jahr um 11% auf ein Gesamtvolumen von mehr als 8 Milliarden Euro geklettert, so der Fachverband. Vor allem die Produktion von Lithium-Ionen-Batterien nahm deutlich zu. Zugleich sind aber auch die Einfuhren aus China 2025 um ein Viertel gestiegen. Während Europa bei Batterien aus Blei gut dastehe, sei vor allem bei Lithium-Ionen-Batterien die Abhängigkeit von Asien hoch, warnte der Chef des Fachverbandes Kellermann. Kritische Sektoren wie die Verteidigung oder Rechenzentren seien dadurch bei Lieferstopps verletzbar. Die Branche unterstütze den europäischen Plan, bis 2030 mindestens 40% des jährlichen Bedarfs an Batteriezellen aus eigener Produktion zu decken. Allerdings brauche man dafür niedrigere Strompreise für alle und einen besseren Schutz vor unfairen Handels- und Subventionspraktiken, sagte Kellermann. Ohne die richtige Strategie könnte die industrielle Batterieproduktion auf dem europäischen Kontinent verloren gehen. Petra Thiele, SWR Wirtschaftsredaktion.
0: Deutschland bekommt eine neue Fahrradmesse. Sie soll Towards Tomorrow European Bike Show heißen und Anfang September 2027 in Köln Premiere feiern. Das haben der Zweirad-Industrieverband ZIV und die Kölner Messegesellschaft gemeinsam mitgeteilt. Die angekündigte Schau tritt damit in direkte Konkurrenz zur Frankfurter Messe Eurobike. Diese hat auch einen internationalen Anspruch. Zuletzt waren Besucher- und Ausstellerzahlen aber gesunken. In der Folge eskalierte ein Streit um die künftige Ausrichtung der Eurobike. Der ZIV kündigte die Zusammenarbeit und ist jetzt Markeninhaber und Branchenpartner der Towards Tomorrow. Die Eurobike in Frankfurt wird übermorgen eröffnet. Im kommenden Jahr soll sie ähnlich wie die Konkurrenzmesse Anfang September stattfinden. Und dann fehlt noch der Börsenbericht aus Frankfurt.
6: Ermutigende Signale von den Verhandlungen zwischen Iran und den USA sorgen für einen gewissen Optimismus an den Börsen. In Japan eilt der Nikkei von Rekord zu Rekord. Doch das Risiko eines Scheiterns bleibt. Vor allem die Lage im Libanon sorge für Anspannung, stellen Marktbeobachter fest. Immerhin pendeln die Ölpreise auf dem tiefsten Niveau seit Kriegsbeginn. Aktuell liegen die Notierungen wieder deutlich unter 80 Dollar. Aber auch hier warnen einige Fachleute. Es könne noch Monate dauern, bis sich die Preise wieder normalisiert hätten und dauerhaft unter 70 Dollar liegen würden. Zuletzt hatte der DAX die Marke von 25.000 Punkten trotz der sinkenden Notierungen am Rohstoffmarkt nicht verteidigen können. Werden die US-Börsen den deutschen Leitindex heute wieder über die runde Marke tragen? Am vergangenen Freitag wurde an der Wall Street wegen eines Feiertags nicht gehandelt. Deshalb erhoffen sich die Anleger nun frischen Schwung von starken Vorgaben aus den USA. Wie in Japan sind insbesondere Technologietitel für die steigenden US-Kurse verantwortlich. Thomas Spindler, ARD-Finanzredaktion, Frankfurt.
0: Und das waren die Wirtschaftsnachrichten um 12:01.
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20: Mit Christian Haug. Guten Tag. Er habe jede Entscheidung für das Land getroffen, das er liebe, sagt der britische Premierminister Keir Starmer. Jetzt hat er entschieden, dass er zurücktreten wird. Zu groß war der Druck aus der eigenen Partei. Darum, wie es jetzt in Großbritannien weitergeht, geht es gleich in SWR aktuell nach den Nachrichten 12:00.
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20: Am Nachmittag ist es weiter meist sonnig, dabei wird es jetzt sehr heiß mit Höchstwerten zwischen 31 Grad im hohen Westerwald und 37 Grad in der Rhein-Neckar-Region. Später am Nachmittag entstehen vereinzelt kräftige Hitzegewitter, dann sind Starkregen, Hagel und Sturmböen möglich. In der Nacht ist der Himmel dann wieder meist klar und es kühlt nur langsam ab.
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21: Um 12 Uhr mit Frauke Vetter. Der britische Premierminister Starmer hat seinen Rücktritt angekündigt. Vor seinem Amtssitz in London sagte der Labour-Politiker, er gebe den Posten als Parteivorsitzender ab. Als Regierungschef werde er im Amt bleiben, bis es einen Nachfolger gebe. Starmer hatte das Amt des Premierministers nach dem Labour-Wahlsieg vor 2 Jahren übernommen. Mit seinem Rücktritt zieht er nach eigenen Worten Konsequenzen aus den anhaltend schlechten Zustimmungswerten. Als möglicher Nachfolger steht Andy Burnham bereit. Er hatte vor wenigen Tagen durch den Sieg bei der Nachwahl im Bezirk Makerfield einen Parlamentssitz errungen. Dieser ist Voraussetzung, um den Premier herausfordern zu können. Die Kommunen in Deutschland machen heute mit einem bundesweiten Aktionstag auf die steigenden Schulden aufmerksam. Der Präsident des Städtetags Jung sprach auf einer Pressekonferenz in Berlin von einer historisch dramatischen Lage.
2: In einer solchen Situation waren wir noch nie in der Bundesrepublik Deutschland. Wenn wir jetzt nicht handeln, dann läuft es völlig vor die Wand, um es deutlich zu sagen. Schon jetzt wird der Rotstift angesetzt, drastische Einsparungen werden vor Ort durchgeführt. Heute müssen wir schon vieles zusammenstreichen, was eigentlich dringend gebraucht wird. Überall das gleiche Bild. Es ist wirklich eine dramatische Situation.
21: Auch in Baden-Württemberg und Rheinland-Pfalz beteiligen sich heute viele Städte und Gemeinden am Aktionstag. Ämter sollen dabei symbolisch für einige Minuten geschlossen werden. Am Nachmittag wird ein weiteres Treffen zwischen Vertretern der Bundesregierung und den Sozialpartnern stattfinden. Das wurde dem ARD-Hauptstadtstudio bestätigt. Erst vor knapp 2 Wochen haben sich Vertreter der Bundesregierung mit den Gewerkschaften und den Arbeitgebern getroffen. In der Debatte über die Rentenreform hat sich erstmals die Vertreterin der SPD in der Kommission geäußert und vor überzogenen Erwartungen gewarnt. Nicht jede Maßnahme werde alle glücklich

0: zu einem Kriegsende in der Schweiz. Die Vermittler aus Pakistan und Katar sprachen am frühen Morgen von ermutigenden Fortschritten. In dieser Woche sollen die Verhandlungen auf Arbeitsebene weitergehen. Beide Seiten haben sich unter anderem darauf geeinigt, einen Kommunikationskanal aufzubauen, um Schiffen sichere Fahrt durch die Straße von Hormuz zu ermöglichen. Außerdem hat Libanons Präsident Aoun nach offiziellen Angaben mit US-Vizepräsident Vance bereits über die brüchige Waffenruhe zwischen Israel und der pro-iranischen Hisbollah beraten. Die USA und der Iran geben sich 60 Tage Zeit, um ein endgültiges Abkommen zum Kriegsende zu schließen. Durch russische Angriffe sind in der Ukraine mindestens 5 Menschen getötet worden. Im Nordosten des Landes traf laut Behörden eine Drohne ein Haus. 3 Bewohner starben. Bei einem ähnlichen Angriff wurde im Südosten eine Frau getötet. Russland attackierte nach ukrainischen Angaben auch mehrere zivile Handelsschiffe im Schwarzen Meer mit Drohnen. Auf einem Schiff unter der Flagge Panamas brach ein Feuer aus. Ein Besatzungsmitglied aus Ägypten kam ums Leben. Die Demokratische Republik Kongo bekommt die Ausbreitung der Ebola-Erkrankungen offenbar nicht unter Kontrolle. Inzwischen ist die Zahl der bestätigten Fälle auf mehr als 1000 gestiegen. Gegen Ebola sind zwar 2 Impfstoffe entwickelt worden, gegen diese neue Variante aber gibt es noch keine Impfung. SWR Nachrichten, Redaktion Thomas Bertsch und Petra Muhr. Das Wetter in Baden-Württemberg und Rheinland-Pfalz. Ein Hoch bestimmt das Wetter. Die Vorhersage? Meist sonnig bei 30 bis 37 Grad. Später am Nachmittag vereinzelt kräftige Hitzegewitter. In der Nacht meist klar, Abkühlung auf 22 bis 15 Grad. Morgen wieder viel Sonne bei 29 bis 36 Grad. Im südlichen Baden-Württemberg sind Gewitter möglich. Die weiteren Aussichten: am Mittwoch und Donnerstag viel Sonne, kaum Gewitter und Hitze von 31 bis 39 Grad. 12.05 Uhr.
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2: Mit Christian Haug. Guten Tag.
3: Every decision I've taken has been about putting the country I love first. That is why I will resign as leader of the Labour Party.
2: Keir Starmer hat seinen Rücktritt als Vorsitzender der Labour-Partei und damit auch als Premierminister angekündigt. Über die Hintergründe und darüber, wie es jetzt weitergeht, sprechen wir in knapp 10 Minuten mit unserer Korrespondentin in London. Die Empfehlungen der Rentenkommission liegen auf dem Tisch. Wir fragen gleich die Co-Vorsitzende der Grünen Jugend, Henriette Held, was sie davon hält. Und die Diskussion über einen Bundeswehreinsatz in der Straße von Hormuz geht weiter. Über den aktuellen Stand sprechen wir mit unserem Hauptstadtkorrespondenten in Berlin. 3 unserer Themen hier bis 12:30. US-Vizepräsident Vance und die iranischen Verhandlungsführer Ghalibaf und Araghchi sind auf dem Heimweg aus der Schweiz. Sie hatten 18 Stunden lang verhandelt und sich auf einen Fahrplan für ein endgültiges Abkommen innerhalb von 60 Tagen geeinigt. Nach dem Ende der ersten Verhandlungsrunde sollen jetzt Gespräche auf Arbeitsebene beginnen. Das haben die Vermittlerstaaten Katar und Pakistan mitgeteilt. Aus Genf berichtet Patricia Wern.
4: Heute sollen nun auf dem Bürgerstock Expertengespräche ohne die Hauptverhandlung Teams folgen. Dabei gehe es um die Umsetzung der Absichtserklärung, heißt es von iranischen Medien. Geplant sei unter anderem, Arbeitsgruppen für die jeweiligen Themen zu bilden. Diese sogenannten technischen Gespräche sollen den Rest der Woche auf dem Bürgerstock am Vierwaldstätter See fortgeführt werden. Weitere Einzelheiten sind nicht bekannt. Die Schweiz als Gastgeberland zeigte sich mit dem Fahrplan nach der ersten Verhandlungsrunde zufrieden. Das Außenministerium in Bern teilte mit, dies sei ein positiver Schritt, der weitere politische und technische Entwicklungen ermögliche. Man sei bereit, diesen Prozess weiter zu unterstützen. Die USA und der Iran hatten sich laut der Erklärung aus der Nacht unter anderem auf eine Konfliktlösungsstelle mit der libanesischen Regierung geeinigt. Diese soll sicherstellen, dass die militärischen Einsätze im Libanon eingestellt werden. Zudem soll es einen Gesprächskanal geben, der Zwischenfälle in Bezug auf die Straße von Hormuz verhindern soll.
2: Soweit der Bericht von Patricia Wern. Die Trump-Regierung macht schon seit Monaten Druck auf die NATO-Verbündeten, sich an einer Marinemission in der Straße von Hormuz zu beteiligen und verübelt den Alliierten, dass sie nicht schon lange Schiffe geschickt haben. Jetzt sind zwar zwei deutsche Schiffe unterwegs, aber ihr Einsatz ist noch in weiter Ferne. Erst muss es einen dauerhaften Waffenstillstand zwischen den USA

0: USA und Israel auf der einen und dem Iran auf der anderen Seite geben. Und dann braucht es dafür ein Bundestagsmandat. Das hat Bundesverteidigungsminister Boris Pistorius jetzt noch einmal klargestellt. Darüber spreche ich mit unserem Hauptstadtkorrespondenten Oliver Neuroth. Herr Neuroth, Pistorius hat außerdem wiederholt davon gesprochen, dass man ein permissive environment brauche, also sagen wir ein zustimmendes Umfeld. Was genau ist damit gemeint?
1: Ja, das ist ein Begriff aus der NATO-Sprache und der soll im Prinzip sagen, ein Militär operiert in einem Umfeld, in dem es keine größeren Widerstände gibt. Konkret auf die Straße von Hormuz geblickt heißt das, die Staaten in der Region akzeptieren eine solche Mission zur Absicherung oder sie dulden sie zumindest und es besteht eben keine Gefahr, dass die eingesetzten Soldaten gezielt angegriffen werden, also dass diese Militärkräfte sich ständig verteidigen müssen. Denn es soll ja in dem Fall eher um eine Mission gehen, die einen beobachtenden Charakter hat oder einen überwachenden und dass das feststeht, ist für die Bundeswehr enorm wichtig, denn sie beteiligt sich traditionell eher an Einsätzen mit, sagen wir mal, einem kalkulierbaren Risiko und will nicht in größere Eskalationen reingezogen werden.
0: Und wie groß ist die Wahrscheinlichkeit, dass da zum Beispiel auch der Iran mitspielt?
1: Tja, das dürfte wohl der größte Problemfaktor aktuell sein. Verteidigungsminister Pistorius hat aber klar gesagt, der Iran muss zustimmen. Der allerdings lehnt es traditionell ab, dass ausländisches Militär für eine längere Zeit in der Straße von Hormuz präsent sein könnte. Denn die Führung in Teheran sieht eben die Gefahr, dass fremde Nationen quasi die Kontrolle übernehmen könnten über die Straße von Hormuz. Andererseits, es geht ja auch um die Minenräumung dort und daran müsste eigentlich auch der Iran mittelfristig Interesse haben und all das, was westliche Nationen ja gerade vorbereiten, wird ausdrücklich beschrieben als defensiver Einsatz, um natürlich auch dem Iran zu signalisieren, wir wollen hier keinesfalls angreifen. Deshalb denke ich, dass es eher unwahrscheinlich ist, dass der Iran der NATO oder der EU quasi einen Freibrief gibt, das Feld überlässt. Da werden also detaillierte Absprachen nötig sein und wie weit das westliche Militär eben gehen darf und wie weit nicht.
0: Es ist ja auch weiter die Rede von einem internationalen Mandat, heißt das auf der Ebene der Vereinten Nationen?
1: Ja, also wenn Mitglieder der Bundesregierung von einem internationalen Mandat sprechen, dann ist ein UN-Mandat gemeint. Das wäre die völkerrechtlich stärkste Grundlage, also dass der UN-Sicherheitsrat eine Resolution beschließt und damit eine Militärmission quasi autorisiert, durch die die Schifffahrt eben wieder geschützt wird in der Straße von Hormuz bzw. die Minen dort geräumt werden können.
0: Aber wäre die Alternative sonst ein EU-Mandat?
1: Das wäre ein schwächeres und ich weiß nicht, ob die Bundesregierung sich darauf einlassen würde. Rein technisch wäre es möglich, aber ich glaube, das UN-Mandat, das ist schon definitiv die Priorität 1.
0: Wie weit ist dann ein möglicher Einsatz schon mit anderen europäischen Verbündeten abgestimmt?
1: Das ist schon relativ weit abgestimmt, weit abgesprochen, jedenfalls auf der politischen und der planerischen Ebene. Die Initiative wird vor allem von Großbritannien vorangetrieben und von Frankreich. Dazu gab es im April schon ein Gipfeltreffen mit etlichen Staaten und Deutschland war an den Planungen von Anfang an beteiligt. Denn Deutschland bringt auch passende Fähigkeiten mit. Die Schiffe, die ja auf dem Weg sind in die Straße von Hormuz oder sich in der Nähe bereits aufhalten, das sind ja Minenräumboote und genau das ist eine Stärke der deutschen Marine, Minen zu beseitigen in Meerengen, in Wasserstraßen. Und diese Fähigkeit passt natürlich sehr gut zu dieser sich andeutenden Mission.
0: Aber eines steht jetzt schon mal fest, das Ganze dürfte sich alles noch lange hinziehen, weil ja eben diese ganzen Voraussetzungen aktuell noch gar nicht gegeben sind. Wie groß ist denn der Druck, der aus der Trump-Regierung kommt, was diesen Einsatz angeht?
1: Also US-Präsident Trump wollte natürlich europäische Unterstützung für seine Iran-Politik, hat da natürlich gewissermaßen Druck gemacht. Und mein Eindruck ist, dass die Bundesregierung jetzt versucht, das Thema etwas zu, ja, größer zu fassen, europäischer zu fassen, um hier nicht so ein bisschen in Zugzwang zu sein. Ich glaube, der Druck, der ist schon groß aus den USA, aber indem man eben versucht, das Ganze so als Mission verschiedener Beteiligter zu sehen. Großbritannien, Frankreich, wir haben darüber gesprochen gerade, geben da eher den Ton an. Man versucht es auf mehrere Schultern zu tragen, was da nun gefordert wird von den USA. Also diese Forderung, der wird man wohl nachkommen, aber ich glaube, indem eben viele Beteiligte auf westlicher Seite dabei sind, ist das dann doch auch ein Druck, der quasi handelbar ist für die verschiedenen Nationen, die sich da nun quasi startklar machen.
0: Informationen und Einschätzungen waren das von unserem Hauptstadtkorrespondenten Oliver Neuroth. Heute Morgen hatten sich die Gerüchte verdichtet. Am Vormittag ist dann der britische Premierminister Keir Starmer vor die Tür von Downing Street No. 10 getreten und hat es getan. Er hat angekündigt, dass er als Vorsitzender der Labour-Partei und damit auch als Premierminister zurücktreten wird. Begründet hat er das unter anderem oder vor allem mit dem Druck aus der eigenen Partei. Unsere London-Korrespondentin ist Franziska Hoppen. Frau Hoppen, Starmer hatte sich ja lange gegen Rücktrittsforderungen gestemmt. Was hat am Ende den Ausschlag gegeben?
2: Ich glaube, wir müssen einmal auf Anfang Mai gucken. Da waren nämlich die Regional- und Kommunalwahlen hier. Und da ist Labour wahnsinnig abgestraft worden, hat historisch schlechte Ergebnisse eingefahren. Und obwohl es da um lokale Themen hätte gehen müssen, haben da schon viele Bürgerinnen und Bürger gesagt, sie wählen ihre aufgestellten Labour-Kandidaten nicht, weil sie ein Problem mit Premierminister Starmer haben. Der hat wahnsinnig historisch schlechte Umfragewerte schon lange im Land. Und dann kam erschwerend die letzte Woche hinzu, da gab es eine Nachwahl im Wahlkreis Bakerfield und dort angetreten ist der beliebteste Labour-Politiker Andy Burnham, der mit überragender Mehrheit gewonnen hat, sodass die Reaktion in der Labour-Partei in den vergangenen Tagen sicherlich war, wenn schon so ein beliebter Politiker jetzt ins Unterhaus einzieht, haben wir mit dem wahrscheinlich bessere Chancen, in die nächste Parlamentswahl zu ziehen, auch wenn die erst 2029 ist, als mit Starmer. Und ich denke, so hat er sich dem Druck dann gebeugt.
0: Bevor wir auf Andy Burnham schauen, woran genau haben denn die Britinnen und Briten ihren Ärger und ihre Unzufriedenheit mit Starmer festgemacht? Was sind das für konkrete politische Themen, bei denen sie nicht einverstanden waren mit seiner Politik?
2: Also man muss einmal sagen, dass die Partei nie wirklich mit großer Überzeugung gewählt worden ist 2024, sondern vor allem, um die Konservativen aus dem Amt zu wählen. Also Starmer hat nie mit besonders viel Vertrauensvorschuss gestartet. Und dann haben die Bürger ihm von Tag 1 an eigentlich vorgeworfen, dass er ein zu nüchterner Technokrat sei. Also der verbreite keine Hoffnung im Land, der verbreite keine Erzählung für das Land. Man wisse eigentlich gar nicht so genau, wofür er stehe. Er hat sich einige Fauxpas gegönnt, die man ihm nicht verziehen hat. Ganz zum Anfang der Amtszeit, da ist er vor die Presse getreten und hat gesagt, jetzt wird es erstmal schlechter, bevor es besser wird. Und das wollten die gebeutelten Briten aber gar nicht hören. Dann gab es so Sachen wie eine geplante Kürzung des Heizkostenzuschusses für Rentner. Das hat er dann wieder zurückgenommen und dann doch nicht. Also gerade diese U-Turns, wo erst eine Entscheidung verkündet und dann wieder zurückgezogen wird, das ist den Wählerinnen und Wählern hier zunehmend auf den Nerv gegangen.
0: Andy Burnham, also der Bürgermeister von Manchester, der jetzt ins Unterhaus gewählt wurde, der ist also offensichtlich etwas charismatischer als Keir Starmer, aber wofür steht der politisch?
2: Also der beliebteste Labour-Politiker und jetzt der große Hoffnungsträger, der war 9 Jahre lang Bürgermeister und hat dort in Manchester den Manchesterism geprägt, also ein business-friendly Socialism. Er hat es irgendwie geschafft, die sozialdemokratischen Werte mit den Bedürfnissen der Unternehmen dort zu vereinen und hat die Stadt so wirtschaftlich vorangebracht. Der hat diesen abgehängten Norden auch immer wieder gegenüber London verteidigt und sich so diesen Namen eingefangen, King of the North. Er tritt ganz anders auf als Starmer in T-Shirts und in Jeans. Er zeigt ganz viel Empathie und Nähe und er steht für so Dinge wie eine Pflegereform. Er will mehr Sozialwohnungen. Er kritisiert das Wahlsystem. Das soll fairer werden. Die Politiker sollen weniger gebrieft werden, bevor die in Interviews gehen, damit die quasi mehr nach dem Zungenschlag reden können. Also er scheint für eine etwas linkere und auch eine authentischere Politik zu stehen.
0: Und wann könnte er frühestens übernehmen?
2: Das Exekutivkomitee der Partei soll jetzt einen Zeitplan festlegen. Es sieht so aus, als dass die Bewerbungen von Burnham, aber auch von anderen Kandidaten bis Mitte August eingehen könnten. Und je nachdem, ob nur er antritt oder andere, wenn es andere sind, dann würden auch noch die Labour-Mitglieder mit abstimmen darüber. Dann könnte sich das noch ein paar Wochen ziehen. Sollte nur Burnham antreten und hätte er die Unterstützung von genug Abgeordneten, dann könnte er automatisch gekrönt werden als neuer Parteichef und dann eben auch als Premier, sodass das Ende August eigentlich über die Bühne gegangen sein könnte.
0: Bis dahin ist natürlich Keir Starmer eine lame duck, also eine lahme Ente, die nicht mehr viel machen kann. Wie sehen denn die ersten Reaktionen der Opposition aus in Großbritannien?
2: Da muss ich jetzt ganz ehrlich sagen, wenn man in diesen Live-Slots hängt, ich talk mich ja gerade durch die unterschiedlichen Sender, dann kriegt man das im Detail nicht immer so mit. Ich kann mir vorstellen, dass die Oppositionschefin Cammy Badenoch von den Konservativen dieses Ergebnis begrüßt. Sie hat Starmer in den vergangenen Wochen auch heftig kritisiert und dass das bei Reform UK, die Rechtspopulisten, die auch gerade in den Umfragen so weit vorne liegen, ganz ähnlich aussieht und dass die auch von dieser Ungewissheit, die jetzt in den kommenden Wochen hier sein wird, die Regierungsarbeit wird ja dann auch mehr oder weniger lahmgelegt von so etwas, profitieren könnten.
0: Vielen Dank für diese ersten Informationen und Einschätzungen zum Rücktritt des britischen Labour-Vorsitzenden und Premierministers Keir Starmer. 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Am Mittag ist es 12.18 Uhr. Egal ob Beitragszahler oder Rentner, die meisten dürften die Diskussion über die Reform der gesetzlichen Rentenversicherung interessiert verfolgen. Die Rentenkommission der Bundesregierung legt eigentlich erst morgen offiziell ihre Empfehlungen dazu vor, aber ein großer Teil der 30 Einzelvorschläge ist schon über das Wochenende bekannt geworden. Und manche davon haben es in sich. Unter anderem empfehlen die Fachleute, das Renteneintrittsalter an die Lebenserwartung zu koppeln. Schließlich würden die Menschen in Deutschland im Schnitt immer älter. Die Vorschläge haben unterschiedliche Reaktionen ausgelöst. Hauptstadtkorrespondent Jim Bock Nikschas fasst sie zusammen.
3: Das bisherige Rentensystem in Deutschland steht vor einem deutlichen Umbruch. Zumindest wenn es nach der Kommission aus Wissenschaftlerinnen und Politikerinnen geht, die von der Bundesregierung damit beauftragt worden war, Vorschläge für eine große Rentenreform vorzulegen. Knapp 30 sind es nun geworden. Einer davon der Einstieg in eine Aktienrente nach schwedischem Vorbild. Neben der gesetzlichen Rente zahlen Arbeitnehmer und Geber dabei zusätzliches Geld in einen staatlichen Fonds ein. Dort soll es sich vermehren und später für höhere Renten sorgen. In Summe bedeutet das zunächst weitere Belastungen, auch für die Wirtschaft. CDU-Politikerin Gitta Connemann, Vorsitzende der Mittelstandsunion, kann der Idee im Morgenmagazin von ARD und ZDF dennoch etwas abgewinnen.
4: Entscheidend ist, wie soll es gemacht werden? Was ist mit Mitarbeiterinnen und Mitarbeitern? Wer soll die Kosten schultern? Denn eines ist auch klar, wir sind in einer Situation, in dem es dem Mittelstand in Deutschland nicht gut geht in Gänze, weil die Belastungen zu hoch sind.
3: Entlastet werden soll jedoch auch das Rentensystem selbst durch ein Ende der Rente mit 63. Ohne Abschläge nach 45 Jahren in den Ruhestand zu gehen, das soll nach dem Willen der Kommission nicht mehr ohne weiteres möglich sein. Bis zu 13 Milliarden Euro könnten Berechnungen zufolge pro Jahrgang eingespart werden. Kritik daran kommt unter anderem von den Gewerkschaften. Grünen-Fraktionschefin Katharina Dröge dagegen hält den Vorschlag im Frühstart von NTV und RTL für sinnvoll.
5: Wir haben das selber vorgeschlagen, dass die Rente mit 63 tatsächlich etwas ist, wenn man sich die Perspektive der jungen Menschen anschaut, die nicht mehr in die Zeit passt. Gleichzeitig heißt das aber für uns, dass wir diejenigen, die wirklich nicht mehr können, dann auch dabei unterstützen müssen, dass sie leichter früher abschlagsfrei raus können.
3: Solche Exit-Modelle für Menschen in körperlich belastenden Jobs soll es offenbar auch geben, verbunden mit einer Gesundheitsprüfung. Insgesamt soll das Renteneintrittsalter schrittweise steigen, gekoppelt an die Lebenserwartung. Juso-Chef Philipp Türmer hält das für sozial ungerecht.
6: Was man dabei vernachlässigt, ist, dass die Lebenserwartung vor allen Dingen für diejenigen steigt, die viel verdienen und in wenig anstrengenden Jobs beschäftigt sind. Diejenigen, die weniger verdienen und in körperlich anstrengenden Jobs eben beschäftigt sind, bei denen stagniert die Lebenserwartung.
3: Kritisiert der Juso-Chef im Deutschlandfunk. Mit dieser Kritik dürften die Mitglieder der Rentenkommission gerechnet haben. Sie selbst stehen einvernehmlich hinter den Vorschlägen. Auch Annika Klose, die für die SPD mitverhandelt hat. Sie formuliert im Morgenmagazin von ARD und ZDF einen Wunsch.
7: Ich würde mir wünschen, dass man sich trotzdem das Gesamtkonzept dann mal anschaut, wenn es dann morgen vorgelegt wird und eben dann bewertet, ob es die Anforderungen erfüllt. Nämlich eben, dass alle eine höhere Rente haben, als das zum geltenden Recht der Fall wäre. Und ich würde sagen, die Vorschläge in ihrer Gesamtheit liefern das.
3: Kommt die Bundesregierung zum selben Schluss, könnte sie die Vorschläge der Kommission noch vor der Sommerpause beschließen. Möglichst ohne Streit zwischen den Koalitionspartnern, so die Hoffnung, auch von Gitta Connemann.
4: Wir haben ein Gesamtmenü. Da werden sicherlich einzelne Bestandteile sein, die dem einen oder der anderen nicht schmecken. Aber in Gänze sollen alle davon satt werden.
3: Ob das gelingt, wird sich in den kommenden 3 Wochen vor der Sommerpause zeigen.
0: Jim Bob Nikschas zur Diskussion über die Vorschläge der Rentenkommission. Gerade viele junge Menschen machen sich Sorgen, dass sie zwar hohe Beiträge zahlen müssen, aber dann am Ende trotzdem nicht viel aus der gesetzlichen Rentenversicherung herausbekommen werden. Über die Empfehlungen der Rentenkommission habe ich deshalb mit Henriette Held gesprochen. Sie ist Co-Chefin der Grünen Jugend. Und sie gefragt, Frau Held, unter anderem der Vorschlag, das Renteneintrittsalter an die Lebenserwartung zu koppeln, könnte die Beitragszahler ja entlasten für Leute am Anfang des Berufslebens, doch eigentlich eine gute Nachricht, oder?
8: Also was hier erstmal sehr wichtig ist zu sagen, es handelt sich nicht um einen Generationenkonflikt, von dem die Bundesregierung immer spricht und versucht, unsere Generationen gegeneinander auszuspielen. Um die Rente zu stabilisieren, müssen wir uns Umverteilungsfragen stellen. Und zum Renteneintrittsaltererhöhung Wir können darüber sprechen, das Renteneintrittsalter immer weiter nach oben zu verschieben. Das bringt uns aber nichts, wenn die Menschen körperlich nicht in der Lage sind, so lange zu arbeiten. Worüber wir da ja eigentlich sprechen sollten, sind die Arbeitsbedingungen.
0: Es geht ja einerseits um das Renteneintrittsalter, das man deswegen verschieben will, weil die Leute immer älter werden. Gleichzeitig haben Sie völlig recht, es gibt diese Rente mit 63 nach einer gewissen Zahl von Beitragsjahren. Jetzt hat sich aber herausgestellt, dass offenbar gar nicht unbedingt nur die Leute aus den körperlich besonders belasteten Berufen diese Rente mit 63 nutzen. Ist es nicht sinnvoll, dass Leute, die zum Beispiel keine anstrengenden Tätigkeiten haben, länger arbeiten können?
8: Das kann sinnvoll sein. Vor allem ist es aber sinnvoll, wenn Menschen, die überdurchschnittlich viel verdienen, auch einzahlen. Das heißt zum Beispiel Beamte, das heißt zum Beispiel PolitikerInnen. Aber um ganz konkret zu werden, könnte man hier auch an das Äquivalenzprinzip gehen. Denn warum sollen Menschen, die überdurchschnittlich hoch verdienen, die Rente proportional mit dem Gehalt auch dann steigen? Weil die haben ja auch zum Beispiel viel mehr Möglichkeiten, privat vorzusorgen, während 2/3 der Menschen in Ostdeutschland 100% auf der gesetzlichen Rente sich versorgen müssen.
0: Das ist aber natürlich das Grundprinzip dieser umlagefinanzierten Rentenversicherung. Das würde ja damit in Frage gestellt, weil dann ist es natürlich diese Grundlage, die sozusagen der Vertrag zwischen Rentenbeitragszahlern und Rentnern, der würde ja dann quasi aufgelöst.
8: Wir müssen hier nicht über eine Auflösung sprechen, aber zum Beispiel über ein Äquivalenzprinzip von 1,5. Denn wir haben ja ein großes Rentenproblem und müssen deswegen auch über umfassende Maßnahmen sprechen. Die liegen aber eben nicht in der Gegenüberstellung von Jung und Alt, sondern in der Frage von Verteilung.
0: Die Verteilungsfrage, die haben Sie jetzt also schon angerissen. Man müsste dazu dieses Umlageprinzip in Frage stellen. Es gibt jetzt aber noch diese andere Option, die ja auch die Rentenkommission ins Spiel bringt, einer weiteren kapitalgedeckten Komponente. Es beschäftigen sich ja heute tatsächlich viel mehr junge Leute auch schon mit dem Thema Geldanlage als vielleicht noch vor 20, 30 Jahren. Da gab es vielleicht einen Bausparvertrag. Jetzt haben schon viele Mitzwanziger eine Trade Republic App und beschäftigen sich mit dem Aktienmarkt. Ist das eine kapitalgedeckte Zusatzrente also nicht auch eine gute Option zur Verbesserung und Stabilisierung der Rente?
8: Das kann eine gute Option sein. Allerdings sollten sich junge Menschen eben nicht darum Gedanken machen müssen, privat vorzusorgen und investieren zu müssen. Aber natürlich müssen wir die Rente stabilisieren.
0: Jetzt sagen natürlich viele Fachleute, dass wenn man auch Beamte und Selbstständige, die bisher in ihre eigenen Versorgungswerke sozusagen einzahlen und da ihre Rente herausbekommen, also die Besserverdiener, die Sie angesprochen haben, deren Renten muss dann aber natürlich auch die gesetzliche Rentenversicherung bezahlen. Also die Frage ist, ob diese Rechnung aufgeht. Wie würden Sie darauf antworten?
8: Also zunächst mal wird ja die Rente davon stabilisiert, wenn mehr Menschen einzahlen. Und deswegen sprechen wir darüber, dass zum Beispiel das Äquivalenzprinzip Menschen, die viel verdienen, einzahlen, aber dann nicht das gleiche Gehalt auch wieder als Rente zurückbekommen.
0: Sie haben es am Anfang des Gesprächs schon angesprochen, Sie sehen keinen Generationenkonflikt, aber über dem Ganzen schwebt natürlich dieses große Wort der Generationengerechtigkeit. Wie sehen Sie das mit den Vorschlägen der Rentenkommission, die ja noch nicht in den Gesetzentwurf gegossen sind? Inwieweit sehen Sie das dadurch gewahrt?
8: Insgesamt wird hier noch zu sehr jung gegen alt ausgespielt, denn meine Generation hat auch nichts davon, wenn eben unsere Großeltern abends noch Pfandflaschen sammeln müssen, weil sie die Rente nicht zum Leben reicht.
0: Sagt Henriette Held. Sie ist die Co-Vorsitzende der Grünen Jugend, also der Jugendorganisation der Grünen. Und wir bleiben beim Thema Arbeit. Viele Berufstätige in Deutschland können sich auch vorstellen, im Ausland zu arbeiten. Das hat eine aktuelle Umfrage im Auftrag der Jobplattform Indeed ergeben. Da haben 2/3 der Befragten im Alter von 16 bis 66 Jahren angegeben, mit einem Auslandsjob zu liebäugeln. Und rund 1/3 hat sich auch schon mal konkret darüber informiert. Petra Thiele aus unserer Wirtschaftsredaktion. Wo wollen denn die Deutschen arbeiten und warum?
9: Laut der Umfrage sind die beliebtesten Länder die USA, Großbritannien und die Schweiz, wobei das Interesse an den USA zuletzt zurückgegangen ist, so die Angabe der Jobbörse, und das deckt sich auch mit der offiziellen Statistik. Die Befragten erhoffen sich in erster Linie eine bessere Bezahlung und eine bessere Lebensqualität. 40% meinen, sie würden ja woanders auch weniger Steuern zahlen. Es sind halt vor allem Gutverdiener, die ausländische Stellenangebote verfolgen. Damit sind in der Umfrage Menschen gemeint, die mehr als 6.000 Euro monatlich netto als Haushaltseinkommen haben. Viele von diesen Gutverdienern haben sich auch schon mal im Ausland beworben.
0: Verdient man denn wirklich mehr, wenn man im Ausland arbeitet?
9: Ja, da gibt es eine offizielle Zahl. Wer auswandert, verdient im Schnitt um die 1.000 Euro mehr im Monat.
0: Wollen die Leute auch dauerhaft im Ausland bleiben?
9: Nein, die große Mehrheit möchte nicht für immer im Ausland bleiben. Die meisten wollen nur für einige Monate oder mehrere Jahre Deutschland verlassen. Das haben sie bei der Umfrage, die jetzt aktuell im Mai gemacht worden ist, gesagt. Und das deckt sich auch mit den Angaben der offiziellen Statistik. Eine Mehrheit, so knapp über 60%, die will zurück nach Deutschland.
0: Ist Arbeiten im Ausland denn eigentlich was Gutes für die deutsche Wirtschaft?
9: Ja, grundsätzlich ist das schon gut, wenn Menschen über den Tellerrand schauen und ganz konkrete Erfahrungen sammeln und andere Arbeitsweisen und andere Arbeitswelten kennenlernen. Die Wirtschaftsexpertin von Indeed betont auch, dass internationale Mobilität begrüßenswert sei. Wenn allerdings zu viele Fachkräfte dauerhaft Deutschland den Rücken kehren, sieht die Sache anders aus, dann kriegen wir schon ein Problem. Dann ist das auch ein Zeichen für Unzufriedenheit. Dann stimmt hier was nicht mehr mit den Arbeitsbedingungen. Ein Warnsignal ist auch, dass immer mehr ausländische, hochqualifizierte Fachkräfte Deutschland verlassen. Viele nennen als Grund dafür eine fehlende Willkommenskultur und erst an zweiter Stelle stehen berufliche Gründe.
0: Viele Berufstätige in Deutschland können sich auch vorstellen, im Ausland zu arbeiten. Das hat eine Umfrage ergeben. Informationen dazu waren das von Petra Thiele aus der SWR Wirtschaftsredaktion. 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Es ist gleich 12.30 Uhr.

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2: Wie sicher ist die Rente? Durchgesickerte Vorschläge der Rentenkommission sorgen für Diskussionen. Premier Starmer kündigt seinen Rücktritt an. Wie geht es weiter in Großbritannien? Und Aktionstag im Saarland. Sind die Kommunen am Limit? Das und mehr hören Sie in der nächsten halben Stunde. Am Mikrofon für Sie Isabel Tentrup. Wie kann die gesetzliche Rente reformiert werden? Die Rentenkommission der Bundesregierung hat dazu monatelang diskutiert. Morgen sollen ihre Vorschläge offiziell vorgestellt werden. Es geht um 30 Punkte. Einige davon sind aber jetzt schon durchgesickert. Tim Aßmann aus dem ARD-Hauptstadtstudio beobachtet die Debatte, die sich nun entspinnt. Tim, wie soll das Rentenniveau denn gesichert werden?
3: Ja, wenn man diese Eckpunkte nimmt, die da, wie man immer so schön sagt, durchgesickert sind, dann will die Kommission da vor allem etwas Neues empfehlen, das aus Schweden kommt. Das heißt, Arbeitgeber und Arbeitnehmer würden anteilig über ihre Rentenbeiträge eine Art kapitalmarktgedeckte Zusatzrente mit abschließen, die von der deutschen Rentenversicherung verwaltet wird. Das heißt, alle zahlen etwas mehr an Rentenbeiträgen. Die Rentenversicherung legt dann am Kapitalmarkt an. Die Erträge wiederum gehen ins System zurück und sollen, das ist die Erwartung der Rentenkommission, dazu beitragen, das Rentenniveau zu stabilisieren. Und vielleicht, diese Erwartung gibt es auch, die Hoffnung mindestens, das Rentenniveau jetzt 48% etwas heben zu können, dann ab 2040 auf 50%. Also das Schwedenmodell soll dazu beitragen, dass dieses Rentensystem, wie wir es jetzt haben und in Schieflage ist, quasi stabilisiert werden kann und gehalten werden kann und man das weiter nutzen kann. Außerdem soll die Zahl der Einzahler erhöht werden. Selbstständige sollen mit einzahlen, auch Abgeordnete. Eventuell wird es da auch eine Empfehlung langfristig gesehen in Richtung Beamte geben. Also das sind alles Maßnahmen, die die Rentenkommission, so hört man, sogar mit sehr großer Mehrheit einstimmig, einvernehmlich ist zu hören, beschlossen hat und empfohlen will.
2: Worüber ja seit Jahren heftig diskutiert wird, das Renteneintrittsalter. Die Rentenkommission will wohl das Eintrittsalter an die Lebenserwartung koppeln. Jüngere würden dann länger arbeiten müssen. Wie kommt das denn an?
3: Unterschiedlich. Also von der Jungen Union gibt es dafür tatsächlich insgesamt Zuspruch für dieses Konzept. Das sei eine gute Lösung, die von der Rentenkommission da als Vorschlag käme, hat der Chef der Jungen Union Johannes Winkel gesagt. Damit meint er dann eben auch inkludiert das länger arbeiten. Das sieht zum Beispiel auch Annika Klose so, die ist für die SPD mit in der Kommission, ist jetzt Anfang 30 und hat vorgerechnet, sie würde dann mit 68 in Rente gehen. Das hält Klose für vertretbar, andere in der SPD aber offenbar nicht. Juso-Chef Philipp Thürmer zum Beispiel, der sagt, da eben gerade Berufe, in denen körperlich hart gearbeitet wird, eine geringere Lebenserwartung haben, sei das ungerecht, wenn die nun eben auch noch länger arbeiten sollten. Im Ergebnis ist das, was die Kommission da vorschlägt, eine moderate Erhöhung. Also 2031 ist ja dann das Rentenalter 67 erreicht und danach soll es eben gekoppelt an die Lebenserwartung weiter steigen. Das würde so voraussichtlich die Empfehlung der Kommission für die nächsten 10 Jahre, also bis 2041, dann ein längeres Arbeiten von 6 Monaten bedeuten. Die Rente mit 70, über die ja so viel diskutiert wurde, die käme dann erst 2090, wäre also jetzt zunächst erstmal überhaupt gar kein Thema. Und die Kopplung an die Lebenserwartung soll regelmäßig überprüft werden. Theoretisch würde es also auch möglich, dass man dann früher verrentet wird, wenn eben diese Lebenserwartung sinkt. Aber das ist Stand jetzt eher eine theoretische Möglichkeit. Und wenn man so im politischen Berlin versucht, die Äußerungen zusammenzubringen, dann könnte es schon sein, dass das, also etwas länger arbeiten, Kopplung, Renteneintrittsalter an Lebenserwartung etwas ist, das die Regierung auch so übernehmen wird.
2: Ein Punkt möchte ich noch rausgreifen. Unter den Vorschlägen ist offenbar auch, dass die abschlagsfreie Rente mit 63 abgeschafft werden soll. Das würde eher ältere Jahrgänge treffen nach 45 Beitragsjahren. Wie sind da die Reaktionen?
3: Sehr unterschiedlich nach den politischen Lagern. Bei der Union kommt das gut an, bei der Jungen Union noch mal besser. Das ist etwas, was sie immer gefordert haben, bei CDU und CSU nämlich Frühverrentung als Thema anzugehen. Sei zu teuer, würden auch die falschen Leute von profitieren, nämlich eben nicht die, die lange und hart gearbeitet haben, sondern vor allem Leute, die es sich eben auch leisten könnten. Allerdings gibt es natürlich auch Kritik. Das war immer eine SPD-Maßnahme, diese Rente mit 63. Und dort bei den Sozialdemokraten wird das wohl auch am schwersten zu vermitteln sein und eben auch bei den Gewerkschaften, denen die SPD ja sehr nahe steht. Also es gibt sehr, sehr starke Kritik von der IG Metall schon, von Verdi auch. Also dieses Thema Rente mit 63 wird sicherlich eine der kontroverseren Empfehlungen der Kommission sein in der Debatte, die dann folgt.
2: Es gibt also jetzt eine größere Diskussion über die Rente. Es gibt Lob, es gibt Kritik für die mutmaßlichen Pläne der Rentenkommission. Morgen stellt die ihre Punkte vor. Wie wahrscheinlich ist es, dass diese Rentenreform, wie die Kommission die vorschlägt, dann auch umgesetzt wird?
3: Also die Regierung hat gesagt, wenn das einstimmig von der Kommission kommt, dann wollen wir das so umsetzen. Die Bundesarbeitsministerin hat das nochmal unterstrichen. Die Regierung will möglichst schnell dann einen Entwurf vorlegen. Der muss aber dann eben durchs Parlament, er muss die Zustimmung der beiden Regierungsfraktionen von SPD und Union bekommen. Und das könnte ein zähes Ringen werden.
2: Informationen von unserem Berlin-Korrespondenten Tim Aßmann über das, was über die Vorschläge der Rentenkommission schon bekannt ist. Kurz vor der Sendung haben wir dieses Gespräch aufgezeichnet. Das Brexit-Referendum vor etwas mehr als 10 Jahren. Seitdem sind es die Briten gewohnt, dass sich ihre Regierungschefs die Klinke in die Hand geben. Und nun steht wieder ein Umzug in 10 Downing Street an, offenbar. Am Vormittag jedenfalls hat der britische Premier Keir Starmer seinen Rücktritt angekündigt. Aus London berichtet Gabi Biesinger.
4: Noch am vergangenen Freitag hatte der britische Premierminister Keir Starmer sich selbstbewusst gezeigt und erklärt, er sehe keinen Grund dafür, sein Amt niederzulegen. Doch nachdem ihm am Wochenende offenbar auch seine engsten Kabinettsmitglieder noch einmal aufgezeigt hatten, dass seine Lage eigentlich aussichtslos ist, war er auf dem Landsitz Chequers mit seiner Frau Victoria zu dem Entschluss gekommen, den er dann Montagmorgen vor der Tür von 10 Downing Street der wartenden Presse verkündete.
5: Every decision I've taken has been about putting the country I love first. That is why I will resign as leader of the Labour Party.
4: Er habe immer in erster Linie seinem Land dienen wollen. Deshalb werde er nun vom Vorsitz der Labour-Partei zurücktreten. Staatsoberhaupt König Charles III. Habe er bereits darüber informiert. Denn, so Starmer, er habe seiner Partei zugehört, dass er offenbar nicht der Beste sei, um Labour in die nächsten Wahlen zu führen. Und die Antwort seiner Partei akzeptiere er bereitwillig.
5: I have heard the answer of my parliamentary party and I accept that answer with good grace.
4: Bis sein Nachfolger gewählt sei, werde er als Regierungschef noch im Amt bleiben, so der 63-Jährige weiter. Der Labour-Exekutivausschuss solle nun einen Zeitplan für die Regelung seiner Nachfolge aufstellen. Bis zur Parlamentspause Anfang Juli könnten sich Kandidaten für die Nachfolge nominieren lassen. Und bis im September das Unterhaus nach der Sommerpause wieder zusammenkomme, stände der neue Regierungschef dann fest. Mit dem bisherigen Bürgermeister von Greater Manchester, Andy Burnham, steht bereits ein potenzieller Nachfolger in den Startlöchern. Burnham hatte vor wenigen Tagen durch den Sieg bei einer Nachwahl in Nordengland einen Parlamentssitz errungen, die Voraussetzung, um den Premier herausfordern zu können. Und es heißt, der 56-jährige Burnham hätte Starmer in eine Führungswahl gezwungen, wenn sich der Premier nicht freiwillig zurückgezogen hätte. Ob sich ein weiterer Kandidat für Starmers Nachfolge an der Labour-Spitze aus der Deckung wagt, ist noch offen. Ambitionen hatte zuletzt der als Gesundheitsminister zurückgetretene Wes Streeting gezeigt. Starmer hatte angesichts miserabler Umfragewerte seit Monaten eine schwere Krise durchlebt. Zuletzt kehrten ihm immer mehr Kabinettsmitglieder den Rücken, Minister traten zurück. Auslöser der jüngsten Zuspitzung war eine schwere Niederlage für Labour bei den Kommunal- und Regionalwahlen im Mai zugunsten der Rechtspopulisten von Reform UK gewesen. Fast auf den Tag genau vor 10 Jahren, am 24. Juni 2016, war der konservative Premierminister David Cameron nach dem verlorenen Brexit-Referendum vom Amt des Premierministers zurückgetreten. Seitdem haben sich die britischen Premiers die Klinke in die Hand gegeben. Starmers Nachfolger wird der 7. Regierungschef in einer Dekade sein. Keine stabilen Zeiten für das Vereinigte Königreich. Dabei hatten Starmer und seine Partei im Sommer 2024 einen großen Wahlsieg errungen und waren mit einer satten Mehrheit im Unterhaus in die Legislaturperiode gegangen. Wirklich glänzen konnte Starmer aber nie, auch wenn er bei seiner Rücktrittserklärung noch einmal auf seine Erfolge verwies. Neben einem Ende der Sparpolitik, Infrastrukturprojekten und wirtschaftlicher Erholung nannte Starmer auch die Wiederannäherung an die europäischen Verbündeten.
5: Standing up for our values and rebuilding our relationship with our allies in Europe.
4: Und es entbehrte nicht einer gewissen Ironie, dass die Anti-Brexit-Demonstranten im Regierungsviertel das mit dem Gesang der Europa-Hymne Ode an die Freude unterlegten.
2: Soweit Gabi Biesinger aus London. Sie verhandeln in der Schweiz. Die erste Gesprächsrunde zwischen den USA und dem Iran ist beendet und es soll dabei Annäherungen gegeben haben. Patricia Wern berichtet.
6: Nach dem Ende der ersten Verhandlungsrunde in der Schweiz über ein Ende des Irankriegs sollen nun Gespräche auf Arbeitsebene beginnen. In der Nacht haben sich die Unterhändler der USA und des Iran auf einen Fahrplan für ein endgültiges Abkommen innerhalb von 60 Tagen geeinigt. Das hatten die Vermittlerstaaten Katar und Pakistan mitgeteilt. Heute sollen nun auf dem Bürgerstock Expertengespräche ohne die Hauptverhandlungsteams folgen. Dabei gehe es um die Umsetzung der Absichtserklärung, heißt es von iranischen Medien. Geplant sei unter anderem, Arbeitsgruppen für die jeweiligen Themen zu bilden. Diese sogenannten technischen Gespräche sollen den Rest der Woche auf dem Bürgerstock am Vierwaldstätter See fortgeführt werden. Weitere Einzelheiten sind nicht bekannt. Die Schweiz als Gastgeberland zeigte sich mit dem Fahrplan nach der ersten Verhandlungsrunde zufrieden. Das Außenministerium in Bern teilte mit, dies sei ein positiver Schritt, der weitere politische und technische Entwicklungen ermögliche. Man sei bereit, diesen Prozess weiter zu unterstützen. Die USA und der Iran hatten sich laut der Erklärung aus der Nacht unter anderem auf eine Konfliktlösungsstelle mit der libanesischen Regierung geeinigt. Diese soll sicherstellen, dass die militärischen Einsätze im Libanon eingestellt werden. Zudem soll es einen Gesprächskanal geben, der Zwischenfälle in Bezug auf die Straße von Hormuz verhindern soll.
2: Die Straße von Hormuz ist offenbar weiterhin für den Schiffsverkehr kaum passierbar. Nach Angaben der Nachrichtenagentur Reuters durchquerten gestern nur 5 Schiffe die Meerenge. Und wie die Verhandlungen zwischen den USA und dem Iran verlaufen, das hängt auch von Israel ab. Die israelische Armee bleibt in Alarmbereitschaft. Netanyahu äußerte sich abermals in einer Rede dazu, dass er einen Truppenabzug aus dem Libanon ausschließt. Bettina Meyer berichtet.
7: Zum ersten Mal seit Beginn des Krieges mit dem Iran gelten in ganz Israel keine Einschränkungen mehr im öffentlichen Leben. Dafür galten zuletzt noch im Norden Israels an der Grenze zum Libanon Einschränkungen. Versammlungsverbote und Beschränkungen, die Schließung von Kindergärten und Schulen ordnet das Heimatschutzkommando der israelischen Armee im Falle von Eskalationen an, wie zuletzt mit dem Iran. Die israelische Armee bleibt dennoch in Alarmbereitschaft, kündigte Israels Generalstabschef der Armee, Eyal Zamir, an. Bei einem Truppenbesuch im Südlibanon sagte er, die Waffenruhe mit der Hisbollah sei brüchig, das Militär sei bereit, Bedrohungen abzuwehren und schnell zum Angriff überzugehen, falls erforderlich. Israels Premier Netanyahu betonte erneut bei einer Rede in Jerusalem, die israelische Armee werde so lange in der sogenannten Sicherheitszone im Südlibanon bleiben, wie es nötig ist, die Bürger Israels zu schützen. Er fügte hinzu, Israel habe 90% der 150.000 Raketen und Flugkörper zerstört, die Hisbollah gegen das Land aufgeboten habe. Zum Iran sagte Netanyahu, die Islamische Republik sei der größte Förderer des Terrorismus auf dem Planeten.
2: Wir schauen in die Ukraine. Dort hat die ukrainische Regierung eine Militärreform beschlossen. Die soll vor allem Frontsoldaten entlasten. Florian Kellermann über die Hintergründe der Reform.
8: Viele ukrainische Soldaten kämpfen seit über 4 Jahren an der Front. Manche sogar noch länger. Denn schon vor 12 Jahren begann Russland einen Krieg im Donezbecken, zum Teil mit Hilfe der dortigen Bevölkerung. Eine schreiende Ungerechtigkeit, dass diese Soldaten nicht ersetzt werden und in der Regel die Armee auch nicht verlassen können. So sehen es viele, die jeden Tag ihr Leben riskieren. Verteidigungsminister Mikhailo Fedorov, seit Jahresbeginn im Amt, will das ändern. Die Reform, die er vorgestellt hat, sei der erste Schritt für mehr Gerechtigkeit, sagte er dem Fernsehsender 1+1. Wir sind in eine Situation geraten, in der wir eine Herzoperation vornehmen müssen, ohne das entsprechende Besteck zu haben, ohne Licht und die notwendigen Spritzen. Aber du musst das tun, damit das Herz weiter schlägt. Mit der Metapher will Fedorow sagen, die Reform bedeutet nicht, dass lang gediente Soldaten einfach abtreten können. Sie sollen vielmehr, wie alle anderen, nur einen neuartigen Vertrag mit der Armee unterschreiben können. Der garantiert ihnen, dass sie nach einer bestimmten Zeit entlassen werden. Frontsoldaten müssen noch mindestens 10 Monate kämpfen, je nach Dienstjahr. Soldaten mit weniger Risiko noch mindestens 2 Jahre. Er werde so einen Vertrag wahrscheinlich unterschreiben, sagt Andriy, 34 Jahre alt, Kommandeur einer Einheit, die Drohnen abwehrt. Da gibt es die Perspektive auf eine temporäre Freistellung. Man kann dann mit der Familie einfach wegfahren, nach Odessa, ins Karpatenvorland, sich ausruhen, wirklich ausruhen, vergessen, dass Krieg ist, damit der Kopf etwas abkühlen kann. Die Einheit von Andriy verteidigt die Stadt Saporizhia im Südosten der Ukraine, nur einige Dutzend Kilometer von der Front entfernt. Tag und Nacht kämen die russischen Drohnen, die es abzuwehren gilt, immer und immer mehr. Doch es gibt auch massive Kritik an der Reform des Verteidigungsministers. Ein Vorwurf: Die Soldaten werden zwar entlassen, aber nur für eine bestimmte Zeit. Danach können sie wieder eingezogen werden. Die Pause vom Krieg soll mindestens 6 Monate betragen. Diejenigen, die schon lange in der Armee sind, werden länger geschont. Der Hauptvorwurf aber lautet: Wer schon jahrelang dient, sollte eigentlich sofort entlassen werden. Das gehe nicht, meint Verteidigungsminister Fedorow. Natürlich wäre es gerecht, diejenigen sofort zu entlassen, die seit 2014 oder auch seit 2022 oder 2023 dienen. Aber was passiert dann auf dem Schlachtfeld? Diese Soldaten sind das Rückgrat unserer Armee. Sie halten die Front. Sie haben Erfahrung und lernen neue Rekrutierte an. Neue Soldaten sollen nach und nach die Altgedienten ersetzen. Die Armee will sie mit deutlich mehr Geld als bisher locken. Infanteristen an vorderster Front sollen monatlich umgerechnet 5.800 Euro verdienen, bei besonders gefährlichen Einsätzen noch mehr. Das werde auch mehr ausländische Staatsbürger dazu bringen, sich der ukrainischen Armee anzuschließen, meint Fedorow.
2: Sie hören die SR-Info-Bilanz am Mittag um 12.46 Uhr. Und gleich geht es um den Aktionstag Kommunen am Limit. Jetzt aber erstmal Nachrichten des Tages mit Denise Friemann.
9: Die Regierungen von Deutschland und Frankreich haben sich auf eine gemeinsame Beteiligung am Rüstungskonzern KNDS geeinigt. Beide Länder sollen nach dem Börsengang des Konzerns jeweils 40% der Anteile halten. Das haben der Élysée-Palast in Paris und das Kanzleramt in Berlin bestätigt. Die Rede ist von einem entscheidenden Schritt in der gemeinsamen Souveränität. Mit der Beteiligung von 40% würde Deutschland mit Frankreich gleichziehen. KNDS stellt unter anderem den Kampfpanzer Leopard 2 her, außerdem Artilleriesysteme und Munition. Ein Standort des Konzerns liegt in Freisen im Saarland. Im Tarifkonflikt bei der Saarbahn gibt es Bewegung. Wie die Gewerkschaft Deutscher Lokführer GDL mitteilte, ist für Donnerstag ein neuer Verhandlungstermin geplant. Die GDL fordert unter anderem 8% mehr Lohn für die Saarbahnfahrer. Die kommunalen Arbeitgeber hatten Ende der Woche ein erstes Angebot vorgelegt. Es sieht unter anderem Gehaltserhöhungen von je 2,5% in den kommenden beiden Jahren vor. Außerdem soll das Weihnachtsgeld auf ein volles zusätzliches Monatsgehalt verdoppelt werden. Die Saarbahnfahrer haben im aktuellen Tarifkonflikt bereits 4-mal gestreikt. Eine Maschine der Fluggesellschaft DAT Air ist am Morgen auf dem Weg von Saarbrücken nach Berlin wieder umgekehrt. Wie der Flughafen Saarbrücken dem SR mitteilte, hatte der Pilot kurz vor Mannheim einen technischen Defekt festgestellt. Dieser Defekt sei aber nicht flugrelevant gewesen. Da die Fluggesellschaft in Berlin keinen eigenen Techniker zur Verfügung hatte, hat sich der Pilot entschieden, nach Saarbrücken umzukehren. Es habe sich weder um eine Not- noch um eine Sicherheitslandung gehandelt. Laut Flughafen befand sich an Bord der Maschine auch die saarländische Ministerpräsidentin Rehlinger. In der Demokratischen Republik Kongo ist die Zahl der bestätigten Ebola-Erkrankungen auf gut 1.000 gestiegen. Nach Behördenangaben sind 254 Patienten inzwischen durch das Virus gestorben. 100 Menschen gelten als genesen. Experten gehen davon aus, dass es weitaus mehr Fälle geben könnte, die bisher nicht bekannt sind. Nach Angaben des Gesundheitsministeriums des Landes ist es weiter schwierig, Kontaktpersonen von Infizierten ausfindig zu machen.
2: Kaputte Straßen, marode Dorfgemeinschaftshäuser, die Schwimmbäder zu. Hier im Saarland sehen wir oft, dass die Kommunen wenig Geld haben. Das ist ein Dauerthema und trotz Infrastrukturpaket des Bundes scheint es nicht besser zu werden. 2025 jedenfalls gab es deutschlandweit wieder ein Rekorddefizit. Für heute haben kommunale Spitzenverbände, die Städte, Landkreise und Gemeinden zu einem bundesweiten Aktionstag aufgerufen. Das Motto Kommunen am Limit. Auch im Saarland wird heute auf die Lage der Kommunen aufmerksam gemacht. Zum Beispiel in Homburg am Rathaus und dort vor Ort SR-Info-Reporterin Simin Sadeghi.
10: Wir stehen als Kommunen finanziell und eben auch personell an der Wand.
11: Dass hier in Homburg Geld fehlt, deshalb sieht man schon am Rathaus. Es ist in die Jahre gekommen, ein Teil ist eingerüstet. Die Stadt will knapp 26 Millionen Euro dieses Jahr investieren. Geld, das die Stadt nicht hat und durch Kredite ausgleichen muss. Oberbürgermeister Michael Forster hat keine Ahnung, wie er die irgendwann mal zurückbezahlen soll, sagt er.
12: Wir müssen es ja in unserem Haushalt entsprechend ausweisen. Deshalb bleibt uns gar keine andere Möglichkeit, als Kredit zu finanzieren, neue Kredite aufzunehmen und damit die Verschuldung immer mehr in die Höhe zu treiben.
11: Geschätzt 300 Mitarbeiter von Stadt und Landkreis sind heute zu der Aktion gekommen. Das Bild der ausgepressten Zitrone wird hier häufig benutzt. Die Stadt habe ihre Hausaufgaben gemacht, 40 Stellen in den letzten Jahren eingespart. Mehr ginge nicht.
12: Es ist nicht mehr zu machen. Wir stehen mit dem Rücken der Wand, auch personell, weil wir müssen ja auch unsere Aufgaben erledigen. Jetzt sind wir eben auf fremde Hilfe angewiesen, weil wir es aus eigenen Mitteln nicht mehr schaffen werden.
11: Geld gibt es aus Berlin. Von den Millionen aus dem Infrastrukturprogramm kommen 21 Millionen hier nach Homburg. Aber das reicht nicht mal, um eine neue Kita zu bauen, heißt es hier.
13: Es ist nicht 5:12, nein, es ist mittlerweile 11:40.
11: Das wurde heute auch in Saarlouis am kleinen Markt deutlich. Dort sind 600 Mitarbeiter des Landkreises gekommen, um mit Schildern und Trillerpfeifen auf sich aufmerksam zu machen. Denn auch hier fehlt Geld. Das merken auch die Mitarbeitenden der Stadt.
14: Wenn wir in 5, 6 Jahren keine Chance mehr haben, auf irgendeinen Spielplatz zu gehen, in ein Dorfgemeinschaftshaus gehen zu können, unser ganz normales Leben, wie wir es bis jetzt gewohnt sind, leben zu können, dann müssen wir halt jetzt dafür was tun, bevor es zu spät ist.
15: Ja, es geht auch um das Personal bei uns in der öffentlichen Verwaltung. Wir werden immer mehr mit Aufgaben zugeschüttet, die der Bund abtritt. Aber das Personal fehlt halt einfach, weil auch das Geld in den Kassen fehlt.
11: Landrat Patrick Lauer, der seit kurzem auch Vizepräsident des Deutschen Landkreistages ist, findet deutliche Worte.
16: 30 Milliarden Defizit pro Jahr und das jedes Jahr sich auftürmend. Das ist das Vierfache von dem, was es noch vor 2 Jahren war. Und das zeigt, dass wir jetzt mit der Wucht aller Bundeskommunen jetzt natürlich auch auf die Bundespolitik Einfluss nehmen. Man würde im Saarland sagen, viele haben den Schuss noch nicht gehört. Ich glaube, ich bin wirklich in großer Sorge, denn wenn es vor Ort nicht mehr funktioniert, dann glaube ich, ist das Vertrauen der Menschen in die lokale Demokratie so geschwächt, dass es dann komplett erodiert. Wer uns nicht ordentlich ausstattet, wer uns ausbluten lässt, der legt die Axt an die Demokratie.
11: Das hat auch der saarländische Innenminister Reinhold Joost gehört, der heute gemeinsam mit dem Finanzminister und der Verkehrsministerin nach Saarlouis gekommen ist.
17: Wir haben kein Interesse daran, dass die kommunale Seite im Saarland vor die Hunde geht. Und hier steht ein Innenminister, der fast 30 Jahre selbst in der kommunalen Verantwortung war und weiß, wie wichtig die sind. Und wir auch in Zukunft mit ihnen arbeiten müssen und auch werden und vor allen Dingen eines auch arbeiten wollen.
11: Ein geschlossener Appell heute aus dem Saarland nach Berlin.
2: Wir schauen nach Kolumbien. Dort will ein politischer Hardliner der nächste Präsident von Kolumbien werden. Und nach der vorläufigen Auszählung der Stimmen liegt der Rechtsaußenkandidat Abelardo de la Estrella sehr knapp vorn bei der Stichwahl. Die finale Prüfung könnte aber noch Tage dauern, berichtet Jenny Barke.
18: Das Wahlkampfteam von Abelardo de la Estrella jubelt kurz nach 17 Uhr Ortszeit in Kolumbien. Abelardo de la Estrella ist der neue Präsident Kolumbiens, rufen sie. Autokorsos ziehen durch Bogotá, für viele steht sein Sieg fest. Doch ganz so einfach ist es nicht. Das Ergebnis gilt als vorläufig, muss von den Wahlbehörden noch nachgezählt werden. Auch 2022, vor 4 Jahren, gewann überraschend Gustavo Pedro nach der Prüfung, obwohl es bei der vorläufigen Stimmenzählung danach aussah, als würde der Gegenkandidat gewinnen. Es sind vor allem für diejenigen bange Stunden, die nun Pedros Parteifreund Ivan Cepeda an der Spitze des Landes sehen wollen. Ich habe Angst, dass man nicht mehr von sexueller Vielfalt reden kann, von Rechten für Bauern, für Indigene und Schwarze. Wir müssen weiterkämpfen für eine würdige Zukunft, sagen 2 Wähler in Bogotá, die darauf hoffen, dass der linke Cepeda gewinnt. Kolumbien ist tief gespalten. Zwischen de la Estrella, der im Wahlkampf eine harte Hand gegen Kriminelle versprach, einen schlanken Staat und der Rückendeckung von US-Präsident Donald Trump bekam. Und Ivan Cepeda, Philosoph und Menschenrechtsaktivist, der den linken Reformkurs von Pedro fortsetzen will und der sich noch nicht geschlagen gibt. Camilo González Pozo von der kolumbianischen Nichtregierungsorganisation Indepaz warnt vor einer weiteren Polarisierung. Der Weg muss eine nationale Einheit sein. Der Gewinner muss für alle regieren. Sonst beginnt ein Krieg der einen Hälfte gegen die andere. Wie sehr diese Wahl das Land bewegt, zeigt auch die Beteiligung. Etwa 63% gingen an die Urnen, ein Rekord. Bis wirklich feststeht, wer der neue Präsident Kolumbiens wird, könnte es noch einige Tage dauern.
2: Auf ihrem Parteitag am Wochenende hat die Linke eine neue Spitze gewählt, Ines Schwertner und Luigi Pantisano. Pantisano hat allerdings mit 53% bei der Wahl vergleichsweise schwach abgeschnitten. Zuvor hatte er mit Äußerungen zur Union auch innerhalb der Linken für Irritationen gesorgt. Aus Berlin Frank Eichmann.
19: Linken-Parteichef Pantisano bat die CDU in einer schriftlichen Erklärung um Entschuldigung. Am Wochenende während des linken Parteitags in Potsdam hatte er der CDU in einem Bildinterview faschistische Politik vorgeworfen, wie sie die AfD mache. Nun rückt er davon ab. Der Unterschied dürfe nicht verwischt werden zwischen politischen Gegnern innerhalb des demokratischen Spektrums und jenen, die die Demokratie abschaffen wollten. Insbesondere bitte er jene in der CDU um Entschuldigung, die die klare Brandmauer zur AfD für notwendig hielten. Aufrecht hält der neue linken Parteichef allerdings seine Sorge vor einem möglichen Rechtsruck der CDU und einem Zusammenrücken mit der AfD. Pantisano hatte nach dem Faschismusvorwurf umgehend Empörung aus der Union geerntet. Auch innerparteilich stieß er auf heftige Kritik, insbesondere bei linken Wahlkämpfern in Sachsen-Anhalt und Mecklenburg-Vorpommern. Wegen hoher AfD-Zustimmungswerte könnten dort nach den Landtagswahlen Kooperationen oder Koalitionen nötig werden, um eine AfD-Regierung zu verhindern. Am Wochenende wurde Pantisano mit nur 53% zum neuen linken Co-Chef gewählt, ohne Gegenkandidaten.
2: Das Wetter im Saarland 33 bis 37 Grad. Im Hochwald sind heute Nachmittag und heute Abend Hitzegewitter nicht ganz ausgeschlossen. Auch morgen wieder sehr heiß, 33 bis 37 Grad. Das war die SR-Infobilanz am Mittag mit Isabel Tentrup. Danke Ihnen fürs Zuhören und schönen Nachmittag.
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9: Die internationale Presse beschäftigt sich heute mit den Verhandlungen zum Irankrieg, die in der Schweiz stattfinden. Die britische Zeitung The Telegraph kommentiert: Teheran glaubt, die Welt erpressen zu können, indem es damit droht, die wichtige Wasserstraße von Hormuz nach Belieben zu sperren. Ein eklatanter Verstoß gegen das internationale Seerecht und das Recht auf freien Handel. Aus Sicht des US-Präsidenten Trump kommt es in erster Linie darauf an, die Meerenge offen zu halten, um den ungehinderten Transport der rund 20 Millionen Barrel Öl zu gewährleisten, die dort täglich durchfließen müssen. Eine Sperrung hätte wirtschaftliche Folgen, die Trump nicht länger hinnehmen will. Damit haben die Iraner ein erhebliches Druckmittel in der Hand, das sie offenkundig bei jeder Gelegenheit zu nutzen bereit sind. Der Auftakt der Verhandlungen wurde durch anhaltende israelische Angriffe im Libanon überschattet. Dazu schreibt die italienische Zeitung La Stampa: Das am Mittwoch von Washington und Teheran unterzeichnete Rahmenabkommen nennt als erstes seiner 14 Klauseln die sofortige und dauerhafte Einstellung militärischer Operationen an allen Fronten, einschließlich des Libanons, sowie die Verpflichtung, die Souveränität des Libanons zu gewährleisten. Ohne einen israelischen Rückzug existiert diese Klausel nicht. Ohne diese Klausel schließt der Iran die Straße von Hormus wieder. Und ohne Hormus brechen die Märkte ein und das Abkommen mit Teheran, das Trump als Trophäe seiner zweiten Amtszeit präsentieren möchte, wird wertlos. Der Libanon ist der Punkt, an dem alle Gleichungen dieses Krieges zusammenlaufen. Und der Libanon saß nicht am Tisch in der Schweiz. Zu einem anderen Thema. In Großbritannien ist Premierminister Starmer zurückgetreten. Die niederländische Zeitung De Volkskrant glaubt nicht, dass ein neuer Regierungschef viel mehr erreichen kann. Das liege auch an den Folgen des EU-Austritts vor 10 Jahren. Auch Andy Burnham oder ein anderer Labour-Premierminister würde ein schlecht funktionierendes Land übernehmen. Die Versprechen des Brexits blieben unerfüllt, das Gegenteil trat ein. Großbritannien schneidet wirtschaftlich schlechter ab als andere große europäische Länder, mit Ausnahme von Deutschland. Weder den Konservativen noch der Labour-Partei ist es gelungen, das Land nach dem Brexit auf Kurs zu bringen. Die spanische Zeitung El País schreibt: Die destabilisierende Schockwelle von 2016 ist bis heute nicht abgeklungen. Dies ist das ernüchternde Erbe des Brexits. Das Pro-Kopf-Bruttoinlandsprodukt liegt Schätzungen zufolge um 6-8% niedriger, als es ohne den Austritt aus der EU gewesen wäre. Die Hoffnungen auf eine besondere Beziehung zu Washington oder auf die Wiedergeburt eines Global Britain haben sich zerschlagen. Ebenso schwerwiegend, wenn nicht noch gravierender, ist die gesellschaftliche Spaltung, die der Bruch mit Europa hinterlassen hat.
20: Um 13 Uhr mit Frauke Vetter. Der britische Premierminister Starmer hat seinen Rücktritt angekündigt. Vor seinem Amtssitz in London sagte der Labour-Politiker, er gebe den Posten als Parteivorsitzender ab. Als Regierungschef werde er im Amt bleiben, bis es einen Nachfolger gebe. Starmer hatte das Amt des Premierministers nach dem Labour-Wahlsieg vor 2 Jahren übernommen. Mit seinem Rücktritt zieht er nach eigenen Worten Konsequenzen aus den anhaltend schlechten Zustimmungswerten. Als möglicher Nachfolger steht Andy Burnham bereit. Er hatte vor wenigen Tagen durch den Sieg bei der Nachwahl im Bezirk Makerfield einen Parlamentssitz errungen. Dieser ist Voraussetzung, um den Premier herausfordern zu können. Städte, Landkreise und Gemeinden warnen vor einem Finanzkollaps. Auf einer Pressekonferenz in Berlin haben Vertreter der Kommunalverbände den Bund aufgefordert, die Sozialsysteme zukunftssicher aufzustellen. Aus dem Hauptstadtstudio berichtet Jakob Mayer.
21: Der Präsident des Deutschen Landkreistages, Achim Brötel, betonte, die Rücklagen vieler Kommunen seien vollständig aufgebraucht, die Zinsausgaben gingen steil nach oben. Er verlangte, die Kommunalfinanzen sofort wirksam zu stabilisieren. Der Bund müsse die Kosten im Sozialbereich begrenzen, anstatt ständig neue Versprechen zu machen. Der Präsident des Deutschen Städtetages und Leipziger Oberbürgermeister Burkhard Jung nannte die Lage historisch dramatisch. Wenn wir jetzt nicht handeln, läuft es völlig vor die Wand, so Jung. Das Defizit der Kommunen liegt derzeit bei rund 30 Milliarden Euro.
20: In der Debatte über die Rentenreform hat sich erstmals die Vertreterin der SPD in der Kommission geäußert und vor überzogenen Erwartungen gewarnt. Nicht jede Maßnahme werde alle glücklich machen, sagte die SPD-Politikerin Klose im Morgenmagazin von ARD und ZDF. Man wolle sicherstellen, dass die Rente den Lebensstandard für niedrige und mittlere Einkommen gewährleiste und zugleich nachhaltig finanziert sei. Die Vorschläge, die morgen offiziell präsentiert werden, seien kein Menü, bei dem sich die Leute einzelne Punkte rausnehmen. Enthalten sind zum Beispiel Vorschläge zum späteren Renteneintrittsalter, gekoppelt an die durchschnittliche Lebenserwartung. Die Kommission besteht mehrheitlich aus Wissenschaftlern. Vertreten ist jeweils ein Politiker von SPD, CDU und CSU. Deutschland steigt beim deutsch-französischen Panzerbauer KNDS ein. Wie ein Regierungssprecher mitteilte, werden Deutschland und Frankreich nach dem geplanten Börsengang des Rüstungskonzerns je 40% der Anteile halten. Eine entsprechende Einigung hatte zuvor auch der Élysée-Palast bestätigt. Der Rüstungskonzern KNDS will noch im Juli an die Börse. Er stellt

0: Entscheidung. Sie befürchten, dass durch die Reform der rechtskonservativen Regierungskoalition die Medien an Unabhängigkeit einbüßen. Die kurdische Gemeinde Deutschland sieht Fußballnationalspieler Deniz Undaf als wichtiges Vorbild für junge Menschen. Seine Geschichte vermittle die wichtige Botschaft, dass Herkunft oder soziale Umstände kein Hindernis für Erfolg sein müssen. Das erklärte der Vizechef der Organisation, Tanri Verdi. Der Sportler mit kurdischen Wurzeln habe sich mit Fleiß, Disziplin, Ehrgeiz und harter Arbeit an die Spitze des deutschen Fußballs gearbeitet. Undaf ist Sohn einer kurdischen Familie jesidischen Glaubens, die nach Deutschland flüchtete. SWR Nachrichtenredaktion Thomas Bertsch und Petra Muhr. Das Wetter in Baden-Württemberg und Rheinland-Pfalz. Ein Hoch bestimmt das Wetter. Die Vorhersage? Meist sonnig bei 30 bis 37 Grad. Später am Nachmittag vereinzelt kräftige Hitzegewitter. In der Nacht meist klar, Abkühlung auf 22 bis 15 Grad. Morgen wieder viel Sonne bei 29 bis 36 Grad. Im südlichen Baden-Württemberg sind Gewitter möglich. 13.05 Uhr.
1: 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Mit Christian Haug. Guten Tag.
2: Every decision I've taken has been about putting the country I love first. That is why I will resign as leader of the Labour Party.
1: Keir Starmer hat seinen Rücktritt als Vorsitzender der Labour-Partei und damit auch als Premierminister angekündigt. Über die Hintergründe und darüber, wie es jetzt weitergeht, sprechen wir gleich mit unserer Korrespondentin in London. Die Empfehlungen der Rentenkommission liegen auf dem Tisch. Wir fragen die Co-Vorsitzende der Grünen Jugend, Henriette Held, was sie dazu sagt. Und die Diskussion über einen Bundeswehreinsatz in der Straße von Hormuz geht weiter. Über den aktuellen Stand reden wir gleich mit unserem Hauptstadtkorrespondenten. Drei unserer Themen hier bis 12:30. Heute Morgen hatten sich die Gerüchte verdichtet. Am Vormittag ist dann der britische Premierminister Keir Starmer vor die Tür von Downing Street No. 10 getreten und hat es getan. Er hat angekündigt, dass er als Vorsitzender der Labour-Partei und damit auch als Premierminister zurücktreten wird. Begründet hat er das unter anderem mit dem Druck aus der eigenen Partei. Unsere London-Korrespondentin ist Franziska Hoppen. Frau Hoppen, Starmer hatte sich lange gegen Rücktrittsforderungen gestemmt. Was hat am Ende den Ausschlag gegeben?
3: Ich glaube, wir müssen einmal auf Anfang Mai gucken. Da waren nämlich die Regional- und Kommunalwahlen hier. Und da ist Labour wahnsinnig abgestraft worden, hat historisch schlechte Ergebnisse eingefahren. Und obwohl es da um lokale Themen hätte gehen müssen, haben da schon viele Bürgerinnen und Bürger gesagt, sie wählen ihre aufgestellten Labour-Kandidaten nicht, weil sie ein Problem mit Premierminister Starmer haben. Der hat wahnsinnig historisch schlechte Umfragewerte schon lange im Land. Und dann kam erschwerend die letzte Woche hinzu. Da gab es eine Nachwahl im Wahlkreis Makerfield. Und dort angetreten ist der beliebteste Labour-Politiker Andy Burnham, der mit überragender Mehrheit gewonnen hat, sodass die Reaktion in der Labour-Partei in den vergangenen Tagen sicherlich war, wenn schon so ein beliebter Politiker jetzt ins Unterhaus einzieht, haben wir mit dem wahrscheinlich bessere Chancen in die nächste Parlamentswahl zu ziehen, auch wenn die erst 2029 ist, als mit Starmer. Und ich denke, so hat er sich dem Druck dann gebeugt.
1: Bevor wir auf Andy Burnham schauen, woran genau haben denn die Britinnen und Briten ihren Ärger und ihre Unzufriedenheit mit Starmer festgemacht? Was sind das für konkrete politische Themen, bei denen sie nicht einverstanden waren mit seiner Politik?
3: Also man muss einmal sagen, dass die Partei nie wirklich mit großer Überzeugung gewählt worden ist 2024, sondern vor allem, um die Konservativen aus dem Amt zu wählen. Also Starmer hat nie mit besonders viel Vertrauensvorschuss gestartet. Und dann haben die Bürger ihm von Tag 1 an eigentlich vorgeworfen, dass er ein zu nüchterner Technokrat sei. Also der verbreite keine Hoffnung im Land. Der verbreite keine Erzählung für das Land. Man wisse eigentlich gar nicht so genau, wofür er stehe. Er hat sich einige Fauxpas gegönnt, die man ihm nicht verziehen hat. Ganz zum Anfang der Amtszeit, da ist er vor die Presse getreten und hat gesagt, jetzt wird es erstmal schlechter, bevor es besser wird. Und das wollten die gebeutelten Briten aber gar nicht hören. Dann gab es so Sachen wie eine geplante Kürzung des Heizkostenzuschusses für Rentner. Das hat er dann wieder zurückgenommen und dann doch nicht. Also gerade diese U-Turns, wo erst eine Entscheidung verkündet und dann wieder zurückgezogen wird, das ist den Wählerinnen und Wählern hier zunehmend auf den Nerv gegangen.
1: Andy Burnham, also der Bürgermeister von Manchester, der jetzt ins Unterhaus gewählt wurde, Der ist also offensichtlich etwas charismatischer als Kim.

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1: Um 14 Uhr mit Susanna De Secondi. Der britische Premierminister Starmer hat seinen Rücktritt angekündigt. Er gebe sein Amt als Parteivorsitzender auf und werde als Regierungschef im Amt bleiben, bis ein Nachfolger bestimmt sei. Das sagte der Labour-Politiker in London. Von dort berichtet Gabi Biesinger.
2: An der Seite seiner Frau Victoria trat Premierminister Keir Starmer vor die Tür von 10 Downing Street. Er habe seiner Partei zugehört, dass er offenbar nicht der Beste sei, um Labour in die nächsten Wahlen zu führen. König Charles III., das Staatsoberhaupt, habe er bereits über seine Entscheidung informiert. Bis zur Parlamentspause Anfang Juli könnten sich Kandidaten für die Nachfolge nominieren lassen. Bis im September das Unterhaus dann wieder zusammenkomme, gäbe es dann einen neuen Regierungschef oder eine neue Regierungschefin. Starmers Rücktritt hatte sich längst abgezeichnet, spätestens seit dem verheerend schlechten Ergebnis für Labour bei den Kommunal- und Regionalwahlen im Mai.
1: Die Kommunen warnen vor einem Finanzkollaps. Der Präsident des Deutschen Landkreistages, Brötel, sagte auf einer Pressekonferenz in Berlin, die Rücklagen seien vollständig aufgebraucht. Die Finanzen von Städten, Gemeinden und Landkreisen müssten sofort wirksam stabilisiert werden. Der Bund müsse die Kosten im Sozialbereich begrenzen, anstatt ständig neue Versprechen zu machen. Der Präsident des Deutschen Städtetages, der Leipziger Oberbürgermeister Jung, nannte die Lage historisch dramatisch. Handele man jetzt nicht schnell, laufe es völlig vor die Wand. Das Defizit der Kommunen liegt derzeit bei rund 30 Milliarden Euro. Auch in Rheinland-Pfalz und Baden-Württemberg machen heute viele Städte und Gemeinden mit einem Aktionstag auf die steigenden Schulden aufmerksam. Der neue Parteichef der Linken, Pantisano, hat die CDU für seinen Faschismusvorwurf um Entschuldigung gebeten. Er hatte am Wochenende der Bild gesagt, es gebe derzeit keinen Unterschied zwischen der CDU, die faschistische Politik mache, der AfD oder den Faschisten selbst. Seine Aussage sei verkürzt und in dieser Form falsch gewesen, so Pantisano heute. Die Unterscheidung zwischen politischen Gegnern innerhalb des demokratischen Spektrums und denen, die die Demokratie abschaffen wollten, dürfe man nicht verwischen. An seiner grundsätzlichen Kritik am Rechtskurs der Union halte er aber fest. Mehrere Unionspolitiker hatten auf Pantisanos Interview empört und mit Rücktrittsforderungen reagiert. Der Linken-Chef steht wegen der Äußerungen auch in der eigenen Partei in der Kritik. Deutschland steigt beim deutsch-französischen Panzerbauer KNDS ein. Wie ein Regierungssprecher mitteilte, werden Deutschland und Frankreich nach dem geplanten Börsengang des Rüstungskonzerns je 40% der Anteile halten. Eine entsprechende Einigung hatte zuvor auch der Élysée-Palast bestätigt. Der Haushaltsausschuss des Bundestags muss noch zustimmen. Der Rüstungskonzern KNDS will noch im Juli an die Börse. Er stellt unter anderem den Panzer Leopard 2 her. Diesel ist am Wochenende erstmals wieder günstiger gewesen als vor Beginn des Irankriegs. Nach einer Auswertung des ADAC lag der bundesweite Tagesdurchschnittspreis an allen drei Tagen knapp unter dem Preis vom 27. Februar, dem letzten Tag vor dem Krieg. Günstigster Tag sei der Freitag gewesen, mit im Schnitt rund 1,73 Euro pro Liter Diesel. Benzin war aber noch teurer als vor Kriegsbeginn. In Tschechien gibt es Proteste gegen

0: umgeknickt und wurde in der zweiten Hälfte von Antonio Rüdiger ersetzt. SWR Nachrichten, Redaktion Thomas Bertsch und Petra Muhr.
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2: Mit Christian Haug. Guten Tag. Mit selbsterzeugtem Strom unabhängiger werden von steigenden Energiepreisen und vielleicht auch noch das Elektroauto kostengünstig laden. All das verspricht eine Photovoltaikanlage auf dem eigenen Dach. Aber zuerst einmal muss man investieren, denn die Solarpanels, die Verkabelung und der Anschluss kosten je nach Größe der Anlage mehrere tausend Euro. Und ob und wie schnell man die Kosten wieder hereinbekommt, das hängt von vielen Faktoren ab. Einer davon ist die staatliche Förderung. Die wird aber möglicherweise bald weitgehend gestrichen. Deshalb fragen sich gerade viele, soll ich jetzt schnell handeln? Bei dieser Entscheidung könnte der Plus-Minus-Podcast zum Thema Last-Minute-Solardach helfen.
3: Hallo ihr Lieben, herzlich willkommen zum Plus-Minus-Podcast. Heute geht es um ein paar tausend Euro. Genauer gesagt darum, wie ihr euch diese paar tausend Euro sichern könnt.
4: Und zwar mit Solaranlagen. Da springen für euch tatsächlich ein paar tausend Euro raus. Aktuell gerechnet mit allen Zuschüssen, die ihr da noch vom Staat bekommt, wenn ihr euch eine solche Anlage aufs eigene Dach schraubt. Aber ganz wichtig, das gilt alles noch. Das wird wahrscheinlich in dieser Form, wie es jetzt gilt, abgeschafft. Die Bundeswirtschaftsministerin Katharina Reiche hat andere Pläne. Für alle Anlagen, die erst ab 2027 in Betrieb genommen werden, will sie diese Zuschüsse streichen.
3: Und jetzt? Noch dieses Jahr eine Anlage aufs Dach stellen und sich die Förderung sichern? Und was ist eigentlich mit denen, die kein eigenes Hausdach haben, auf das sie so eine Anlage stellen können? Trotzdem aber die Solardächer der Nachbarn mit ihren Steuergeldern mitfinanzieren müssen. Macht es denn aus deren Sicht vielleicht Sinn, diese Zuschüsse zu stoppen?
4: Auch wichtige Fragen. Wir sortieren in dieser Folge alle Fakten und erklären euch, was sich 2027 ändern könnte, wenn die Pläne des Bundeswirtschaftsministeriums Realität werden und was das für eure Planung dann bedeutet. Auf geht's auf Sonntag mit David, Alf und Anna Plank.
3: Also in meinem näheren familiären Umfeld. Da vergehen bei so Familienfeiern, ich würde sagen, schätzungsweise keine 10 Minuten, ohne dass nicht irgendwer sein Handy rausholt und dann mit irgendjemandem so tuschelt und das Display so zeigt und sagt, guck mal hier, meine PV-Anlage gerade zu Hause, was die da an Strom produziert.
4: Oh, das ist schrecklich, ne? Es nervt alle, die nichts damit anfangen können. Ist aber natürlich für die, die sowas auf dem Dach haben, echt ein aktuelles Doppelplus. Du produzierst eigenen Strom, übrigens für einen Bruchteil von dem, was du sonst bei deinem Stromanbieter bezahlst. Und wenn du noch was übrig hast, dann verkaufst du den Strom auch noch an alle anderen.
3: Das ist echt cool, ne? Also alles, was du nicht selbst brauchst, kann ins öffentliche Stromnetz eingespeist werden und dafür gibt's Geld. Einspeisevergütung nennt sich das. Das ist eine staatliche Förderung für privat erzeugten Solarstrom. Reich wird man damit jetzt klassisch nicht, aber so ein paar tausend Euro kommen über die Jahre zusammen.
4: Noch. Denn genau diese Förderung will die Bundeswirtschaftsministerin streichen. Nicht für alle privaten Solaranlagen, sondern nur für neue, also für die, die ab 2027 in Betrieb genommen werden. 2027, das ist ja direkt vor der Tür und das ist eben diese Zahl, die da im Entwurf für eine Novelle des Erneuerbare-Energien-Gesetzes steht. Das hat das Bundeswirtschaftsministerium vorgelegt und das soll alles jetzt gerade mit den Ministerien abgestimmt werden. Aber 2027 ist jetzt ja nicht mehr wirklich lange hin.
3: Nee, und alle, die sich ab 2027 dann eine Solaranlage aufs Dach bauen, bekommen diese Förderung möglicherweise nicht mehr. Bundeswirtschaftsministerin Reiche findet, eine Solaranlage rechne sich auch ganz ohne zusätzliches Geld vom Staat.
5: Die Kombination aus Aufdach, PV und Batterie wird jetzt schon durch die Kunden nachgefragt. Optimiert braucht es dafür keine Förderung.
3: Der Energieexperte vom Online-Portal Finanztipp, Benjamin Weigel, der sieht es anders.
6: Ich würde schon sagen, dass man ein bisschen Zeitdruck hat, weil nach allem, was wir bei Finanztipp auch durchgerechnet haben, wird sich eine PV-Anlage unter den Bedingungen, die jetzt gerade im Raum stehen für 27, deutlich schwerer rentieren für den Privathaushalt.
4: Wer hat jetzt recht? Braucht man die staatlichen Zuschüsse, damit sich so eine PV-Anlage rechnet? Oder lohnt es sich tatsächlich auch, den Strom vom eigenen Dach direkt an der Strombörse zu verticken, das selber zu machen? Das klären wir jetzt.
3: Im Moment kann man

0: Barnhill aus der SWR-Wirtschaftsredaktion gesprochen. Allein in dieser Woche erwarten uns ja 7 Hitzetage. Das wären dann mehrere Milliarden Euro an Verlusten. Wie merken wir das denn in unserer Firma oder auch beim Bäcker zum Beispiel?
1: Ja, wir merken es wahrscheinlich vor allem daran, dass alles ein bisschen langsamer wird. Die Analyse von Prognos zeigt ja, dass ein Hitzetag die Wirtschaft vor allem deshalb so viel kostet, weil die Beschäftigten nicht so produktiv sind, also einfach weniger schaffen. Ab ungefähr 27 Grad sinkt nämlich nicht nur die körperliche Leistungsfähigkeit, sondern auch die geistige. Ab 30 Grad geht es mit jedem weiteren Grad im Schnitt sogar um jeweils 3% runter mit der Produktivität. Das heißt, die Unternehmen zahlen zwar weiter die Löhne, aber es kommt pro Stunde einfach weniger Leistung raus. Auf dem Bau heißt es dann vielleicht, dass Projekte länger dauern. In anderen Bereichen, dass Beschäftigte vielleicht Kreislaufprobleme bekommen und deshalb ausfallen. Vielleicht woanders, dass die Leute Fehler machen. Naja, und je heißer es wird, desto mehr müssen die Betriebe auch kühlen, im Büro, aber auch in Produktionshallen oder Serverräumen. Und das wiederum bedeutet erstmal Investitionen in Kühlung und natürlich auch höhere Energiekosten.
0: Du hast es jetzt schon angesprochen, es sind vor allen Dingen Jobs betroffen, die irgendwie draußen gemacht werden, also zum Beispiel auf der Baustelle, in der Landwirtschaft oder auch im Verkehrswesen. Wie bereiten wir uns denn darauf vor, dass wir zum Beispiel auf Baustellen länger brauchen könnten oder dass Produkte aus der Landwirtschaft nicht einfach so verfügbar sind, wie wir es vielleicht gewöhnt sind?
1: Ja, das ist vor allem mal eine Frage der Planung und Anpassung. In der Landwirtschaft würde das zum Beispiel heißen, dass man stärker auf hitzeresistente Sorten setzt oder neue Konzepte für die Bewässerung, für Schatten ausprobiert werden. Auf Baustellen heißt das, man muss vielleicht ja einfach längere Bauzeiten mit einplanen, aber auch flexibler werden, was die Arbeitszeiten anbelangt. Also vielleicht mehr Pausen einbauen, die Mittagssitze irgendwie vermeiden. Studien zeigen jedenfalls, dass Deutschland im internationalen Vergleich genau in diesen Bereichen noch nicht so gut dasteht, was eben die Vorbereitung, die Anpassung auf mehr Hitzewellen angeht. Und auch da gibt es ja wiederum Stellschrauben, zum Beispiel eben bessere Gebäudedämmung, mehr Verschattung durch irgendwie Fassadenbegrünung, aber zum Beispiel auch mehr Klimaanlagen. Und solche Schutzkonzepte oder Investitionen, die kosten natürlich erstmal, auch wenn nichts tun, das zeigt die Forschung, deutlich teurer wäre.
0: Prognos spricht davon, dass Süddeutschland besonders betroffen ist, also auch Baden-Württemberg. Du hast ja jetzt schon über ganz Deutschland gesprochen. Wie kann man denn regional sinnvoll Maßnahmen ergreifen?
1: Ja, genau. Also Bundesländer wie Baden-Württemberg und Bayern müssen besonders mit Kosten durch die Hitze rechnen. Einmal, weil es hier einfach mehr heiße Tage zu erwarten gibt und zum anderen, weil hier eben auch besonders viele Industriearbeitsplätze liegen. Das heißt, der Hitzeschutz muss eben regional oder lokal entsprechend angepasst und hochgefahren werden, so wie halt andere Regionen zum Beispiel besonders auf Hochwasserschutz setzen müssen. Auf Landes- und kommunaler Ebene passiert da auch schon echt viel. Die Kommunen müssen Hitzeaktionspläne und Anpassungskonzepte aufstellen. Aber gerade auf Unternehmensseite, das mahnen Fachleute, da müssen Hitze und Hitzeschutz eben noch viel mehr mitgedacht und konkret auch investiert werden.
0: Ein heiliger Fakt ist ja, jeder Euro, der investiert wird in Arbeitsschutz, der zum Klimawandel passt, hilft dabei, künftig Milliardenschäden zu vermeiden. Warum kommt das denn jetzt noch nicht überall in der Wirtschaft so richtig an?
1: Naja, diese Kosten sind ja erstmal vielleicht gar nicht so offensichtlich, die durch die Hitze entstehen. Also niemand sieht ja, wie viele Arbeitsstunden jetzt tatsächlich verloren gehen, weil die Leute nicht so produktiv sind oder weil mehr Fehler passieren. Für die Betriebe ist wiederum Hitzeschutz halt erstmal ein Kostenblock. Also das sind im Zweifel Investitionskosten, die anfallen würden. Und in Zeiten, in denen viele Unternehmen hier im Land ja sowieso schon straucheln und nicht mehr so viel Geld auf der hohen Kante haben, ja, da denken sie wahrscheinlich nicht auch noch über eine neue Gebäudedämmung oder über Klimaanlagen nach.
0: Einschätzungen zur Hitze und ihren Auswirkungen auf die Wirtschaft von Hanna Spanhiel. 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Und wenn wir über Klimafolgen für die Wirtschaft sprechen, muss natürlich auch unsere fossile Abhängigkeit ein Thema sein. Viele Unternehmen wollen ja schon unabhängiger von Erdöl und Gas werden. Gerade bei Verpackungen ist das aber schwierig. Die bestehen ja oft aus Kunststoff und der basiert fast immer auf fossilen Rohstoffen. Forschende von baden-württembergischen Hochschulen arbeiten da jetzt an einer ungewöhnlichen Alternative, nämlich Plastikverpackungen aus regionalen Kartoffelabfällen. Margareta Holzreiter aus unserer Umweltredaktion hat sich das mal für uns angeschaut.
2: Tausende Kilogramm Kartoffeln aus eigenem Anbau rollen jeden Tag über die Fließbänder.

0: Bänder auf dem Kartoffelhof Sauter in Bonndorf. Geschält, gewaschen und in Kunststoff verpackt werden sie zum Beispiel an Kantinen geliefert, erklärt Kartoffelbauer Thomas Sauter.
1: Also für uns ist sehr wichtig, dass die Folie keinen Sauerstoff durchlässt, damit die Kartoffel nicht braun wird und dadurch länger haltbar ist. Für die Zukunft würden wir uns natürlich wünschen, dass es möglich wäre, mit unseren Abfälle-Tüte machen zu lassen, die wir dann wieder nehmen können, um unsere Produkte wieder verpacken.
0: Damit meint der Landwirt pflanzliche Abfälle, denn davon hat er jede Menge. Wie aus seinen Kartoffelschalen in Zukunft biobasierte Kunststoffverpackungen entstehen könnten, das erforscht Philipp Konnert an der Universität Hohenheim.
2: Also dann würden wir wieder das Fass voll machen.
1: Ja, gell?
0: Regelmäßig kommt der Wissenschaftler mit einer kleinen blauen Tonne auf den Kartoffelhof, um Kartoffelreste abzuholen. Die fährt Thomas Sauter bisher in eine Biogasanlage. Das verursacht Dieselkosten.
1: Die Idee, aus unserem Abfall, der mich letzten Endes ja derzeit Geld kostet, ein Produkt herzustellen, welches wir wieder verwenden können. Diese Kreislaufwirtschaft, ja, schöner geht's nicht.
0: Das ist auch die Vision von Philipp Konnert, denn er forscht zu nachwachsenden Rohstoffen und möchte diese in einem regionalen Kreislauf halten. Denn das schützt das Klima, vor allem wenn die Rohstoffe in der Plastikproduktion Erdöl ersetzen können.
2: Also die Studienlage zeigt, dass man zwischen 30-50% CO2 im Vergleich zu PET einsparen kann.
0: In ihrem Forschungslabor verarbeiten Konnert und sein Team die Kartoffelreste deshalb zu den Vorstufen eines neuen Kunststoffes. Aus dem bräunlichen Kartoffelbrei wird im Labor eine Zuckerlösung herausgelöst. Diese wird dann auf über 200 Grad aufgeheizt und schnell wieder abgekühlt. Dabei entsteht eine dunkelbraune, nach Karamell riechende Flüssigkeit mit dem Namen HMF.
2: Von dem HMF gehen wir nochmal über zwei Zwischenschritte und dann kommen wir zu unserem Biokunststoffgranulat.
0: Dieser biobasierte Kunststoff nennt sich Polyethylenfuranoat, kurz PEF. Schon jetzt hat PEF gegenüber PET einige Vorteile. Es ist belastbarer und schützt Lebensmittel besser vor Luft und Feuchtigkeit. Andere Eigenschaften müssen von Forschenden aber noch optimiert werden. Außerdem ist der Biokunststoff noch bis zu 100 Mal teurer als etablierte Kunststoffe. Am Institut für nachhaltige Verpackungskonzepte der Hochschule Albstadt-Sigmaringen werden trotzdem schon die ersten Kunststoffschalen und Folien aus dem Kartoffelplastik hergestellt. Darin können die Forschenden zu Testzwecken schon jetzt Kartoffeln vom Kartoffelhof Sauter einschweißen. Bis zur industriellen Produktion ist es zwar noch weit, aber die Vision steht.
3: Ja, und zumindest für dieses Recycling-Projekt wäre es ja gut, wenn mehr Kartoffeln genutzt werden und zum Beispiel in der Pommesproduktion zum Einsatz kommen. Die Deutsche Bahn zumindest nimmt aber jetzt die Pommes aus ihrem Bordbistro-Sortiment. Und nicht nur dort wird sich in dieser Beziehung viel ändern, denn hinter all dem steht eine folgenreiche EU-Verordnung. Was drin steht und warum das gerade jetzt gemacht wird, weiß Brüssel-Korrespondent Andreas Meyer-Feist.
4: Keine Pommes in der Bahn. Für die einen ein großer kulinarischer Verlust, für die anderen eine willkommene Entlastung empfindlicher Nasen, wenn kein Duft nach Frittierte mehr durch den Gang zieht. Das ist aber nicht der Grund. Die Pommes wurden als Tiefkühlpack geliefert. Die Bahn reißt ihre alten Gefrierschränke aus den Bistroküchen raus. Neue gibt es nicht. Laut EU-Recht hätten die alten umweltfreundlich gemacht werden müssen. Neue Gefrierschränke gelten aber als sehr wartungsintensiv und teuer. Nun sollen es auch normale Kühlschränke tun, aber eben mit nichts Tiefgekühltem mehr. Treibende Kraft hinter dem Tiefkühl-Aus ist Virginijus Sinkevicius, heute Abgeordneter im EU-Parlament, vor zwei Jahren noch Ursula von der Leyen's EU-Kommissar für Umwelt. Der litauische Politiker hatte sich stark gemacht für einen Stopp der klimaschädlichen Gase aus Kühlanlagen.
5: The figures are still too high.
4: Die Zahlen sind immer noch zu hoch. Vor zwei Jahren wurde eine neue EU-Verordnung beschlossen. Ab diesem Jahr 2026 gilt ein striktes Verbot für bestimmte Kältemittel oder sie werden extrem teuer. Die Bahn hat die Konsequenzen gezogen. Statt klassischer Pommes, die tiefgekühlt gelagert wurden, soll es Kartoffelecken aus Vakuumbeuteln geben, die auch in normalen Kühlschränken frisch bleiben. Bis 2050 sollen die Treibhausemissionen in der Europäischen Union auf Null gedrückt werden, so der ehemalige EU-Kommissionsvize Frans Timmermans. Und bei Klimaneutralität geht es um alle relevanten Schadstoffe. Die Umstellung in diesem Jahr läuft nicht nur bei der Bahn auf Hochtouren. Viele Branchen sind betroffen. Supermärkte müssen sich umstellen, wenn dort noch Kühltheken und Lager mit alten Gasen laufen. Die alten Anlagen müssen ausgetauscht werden mit alternativen Kältemitteln. Ab 2027 gibt es strenge Grenzwerte auch für Wärmepumpen. Als zukunftssicher gelten Geräte mit dem Kältemittel Propan. Der aktuelle Stand der Umrüstung lässt sich nur schätzen. Es gibt aber einige Zahlen der Verbände und des Bundesumweltministeriums. Die allermeisten neuen oder modernisierten großen Supermärkte und Discounter hätten inzwischen nachgerüstet. Bei kleineren Geschäften und Metzgereien soll die Umrüstungsrate aber noch nicht so gut ausfallen. Viele Händler befürchten Umsatzverluste durch den Umbau und nutzen recycelte Altkältemittel als Übergangslösung. Aber auch diese Option läuft bald aus. Bisher wurden schon viele Milliarden Euro investiert. Die Kosten pro Filiale werden auf bis zu 300.000 Euro geschätzt. Vor allem dort, wo auch die Truhen und Regale ausgetauscht werden müssen. Im Bordbistro der Bahn geht es nicht so aufwendig zu. Trotzdem, neue Tiefkühlgeräte gibt es nicht mehr. Und auch der Wunsch nach Eiswürfeln an heißen Tagen wird wahrscheinlich unerfüllt bleiben.
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3: Auch heute wieder sehr heiß, hochsommerlich. Häufig scheint die Sonne und dann kriegen wir Temperaturen von 30 Grad in Selters zum Beispiel und 37 rund um Lörrach und Kehl. Am Nachmittag gibt es zwar so ein paar Wölkchen, aber die bringen nicht so wirklich Abkühlung. Das können aber die Hitzegewitter schaffen. Die gibt es aber tatsächlich nur vereinzelt am Nachmittag. Auch morgen ist es wieder sehr sonnig mit nur vereinzelten Gewittern bei 30 bis 37 Grad. Ab Mittwoch wird es noch heißer, dann kriegen wir örtlich 39 Grad und ein geringes Gewitterrisiko.
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3: EU-Kommissionspräsidentin von der Leyen hat die Arbeit des britischen Premiers Starmer gewürdigt. Nach der Rücktrittsankündigung des Labour-Chefs schrieb von der Leyen in den sozialen Medien, viele Regierungschefs bräuchten Jahre, um zu dem Staatsmann heranzuwachsen, der er in nur 2 Jahren geworden sei. Die Kommunen warnen vor einem Finanzkollaps. Der Präsident des Deutschen Landkreistages Brötel sagte in Berlin, die Rücklagen seien vollständig aufgebraucht. Der Bund müsse die Kosten im Sozialbereich begrenzen, anstatt ständig neue Versprechen zu machen. Mehrere Organisationen in Deutschland sind gegen ein pauschales Social-Media-Verbot für Kinder und Jugendliche. Sie haben eine gemeinsame Erklärung dazu veröffentlicht und fordern, statt pauschalem Verbot müsse die Medienkompetenz in der Schule gefördert werden und Eltern müssten stärker unterstützt werden. Die deutsche Nationalmannschaft muss bei der Fußball-WM in Nordamerika auf Innenverteidiger Nico Schlotterbeck verzichten. Er hat einen Bänderriss im linken Sprunggelenk und fällt deshalb für mindestens 8 Wochen aus. Das hat der DFB bestätigt, nachdem sich Schlotterbeck im 2. WM-Gruppenspiel der Deutschen gegen die Elfenbeinküste verletzt hatte.
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3: Am Montagnachmittag mit Simon Dörr. Yoga kommt ursprünglich aus Indien und hat eine Geschichte von mehreren tausend Jahren. Spannend vor allen Dingen deswegen, weil wir in dieser Hitze jetzt ja gut ein bisschen Entspannung gebrauchen könnten. Heute ist Yoga weltweit beliebt und auch in Deutschland finden die verschiedensten Varianten viel Zulauf. Kraftvolles oder ganz gemütliches Yoga, Yoga in einem von der Decke hängenden Tuch oder auf einem Stand-up-Paddleboard. Gestern war Tag des Yogas und zu diesem Anlass war Zoe Wolters zu Besuch in einem Yoga-Studio in der Mainzer Neustadt. Dort hat sie sich angeschaut, was es speziell mit Frauen-Yoga auf sich hat.
7: In einem großen, offenen Raum spielt Anastasia auf einem Harmonium. Das Instrument erinnert ein wenig an ein Akkordeon oder eine kleine tragbare Orgel. Anastasia singt dazu, während immer mehr Frauen einstimmen. Es ist der Anfang einer Yogastunde. Sie findet in einem Frauen-Yoga-Studio in Mainz statt. Hier können Frauen wirklich bei sich ankommen und sich öffnen, erklärt die Yogalehrerin.
8: Weil es also ein geschützter Raum ist, wo wir uns mal ganz dieser Weiblichkeit hingeben können, ohne bewertet zu werden, ohne ja, in so eine Leistung zu kommen, wie hat eine Frau zu sein und wie hat auch deine Yoga-Praxis zu sein, sondern es ist so ganz wertfrei. Und das holt die Frauen mal wieder so in ihren Körper zurück und auch in dieses, was bedeutet das eigentlich für mich, Frau zu sein?
7: Ihre Yoga-Ausbildung hat sie vor 5 Jahren gemacht. Ohne damals von Frauen-Yoga zu wissen, hat sie sich damals im klassischen Yoga nicht richtig aufgehoben gefühlt.
8: Weil ich schon damals gemerkt habe, dass ich an bestimmten Tagen vielleicht ein bisschen weniger machen wollte. Ich ein bisschen Schmerzen hatte, Unterleibschmerzen, müde war. Und ich aber gemerkt habe, ich muss mitziehen. Ich muss hier jetzt durch. So. Es war so irgendwie fühle ich mich gerade nicht so gesehen. Und da habe ich damals schon gemerkt, das ist nicht mein Raum.
7: Im Frauen-Yoga hat sie ihren Raum gefunden, in dem sie nach ihrem Zyklus leben kann und andere Frauen ermutigen kann, das Gleiche zu tun. Der Zyklus einer Frau bestehe nun mal aus 4 Phasen, in denen Hormone wie das Östrogen steigen und sinken. Frauen erleben diese Phasen unterschiedlich, doch viele Frauen berichten während ihrer Periode von weniger Energie und einem stärkeren Bedürfnis nach Ruhe und Rückzug. Während ihres Eisprungs erleben viele hingegen das Gegenteil, fühlen sich gesellig und voll Energie.
9: Wenn du magst, kannst du dich ganz leicht zur Decke öffnen und vielleicht die rechte Hand leicht nach hinten.
7: Anastasia ist 30 Jahre alt, selbst Mama und berufstätig, hier im Moja-Yoga. Das Studio wurde vor knapp 2,5 Jahren von einer Frau gegründet. Über die Zeit hat sich hier eine Gemeinschaft gegründet, eine Gemeinschaft an Frauen. Anna ist eine von ihnen. Sie ist heute als Teilnehmerin in Anastasias Kurs, hat hier kürzlich selbst eine Yoga-Ausbildung gemacht.
10: Ich war vorher schon auf der Reise zu mir selbst, aber durch das Frauen-Yoga und auch durch die Ausbildung bin ich doch noch mal ein ganzes Stück mehr an mich selbst rangerutscht und durfte Schichten lösen und Herzmauern abbauen und konnte dadurch mit mir selbst noch mal auf eine ganz andere Ebene kommen, eine ganz andere Tiefe.
7: Es sei ein Prozess, den Anna und viele andere Frauen hier durchleben würden. Für die Yogalehrerin Anastasia sei genau das ein Grund, wieso es für sie nicht mehr wegzudenken sei, Frauen-Yoga zu unterrichten. Im Leben gäbe es nicht immer die Möglichkeit, sich nach dem eigenen Zyklus zu richten. Umso wichtiger findet Anastasia Räume wie diesen hier, in dem die Frauen nicht funktionieren müssen, in dem sie entspannen und bei sich ankommen können.
3: 15.21 Uhr. Und so ein bisschen Entspannung kann man bei der Hitze ja auch in der Schule brauchen. Auch Lernen ist da nicht wirklich einfach. Erst recht nicht, wenn man mit bestimmten Dingen sowieso Probleme hat. Lesen oder Vorlesen kann das ja zum Beispiel sein. Und da kommt die Stadt Mannheim zusammen mit dem Malteser Hilfsdienst in Mannheim ins Spiel. Denn in der Stadt gibt's tierische Nachhilfe durch ein gemeinsames Projekt. Lesen mit Hund. Das Malteser Mensch-Hund-Team bietet gehemmten Grundschulkindern dadurch die Möglichkeit, ihre Lieblingsgeschichten in stressfreier Atmosphäre vorzulesen. SWR-Reporterin Michaela Dimski war mit dabei.
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11: Also, du möchtest wie immer die Ember erstmal mit einem Leckerchen begrüßen?
12: Ja. Ja, fein, fein. Fein, Ember.
11: Was ist mal für ein Buch dabei?
12: Ich habe Hexe Lilly dabei, auf magische Rettungsmission.
13: Und dann geht's ab auf die Sitzkissen auf den Boden. Es entsteht eine ganz entspannte, besondere Atmosphäre. Eltern bleiben draußen. Hier zählen nur Hundebesitzerin Michaela, Hund Ember und Lesekind Lisa. Ember legt sich vor Lisa und kuschelt sich an sie. Und es scheint tatsächlich so, als sei Ember ganz Ohr, wenn Lisa vorliest.
12: Wir müssen schnell verschwinden. Leon keucht sie und fasst nach ihrem ihrer Stoffmaus um sich und ihrem Boden.
13: Seit einem Jahr läuft jetzt das Projekt Lesen mit Hund in der Stadtteilbibliothek Herzogenried. Von Anfang an mit dabei Michaela André mit Hund Ember. Die Hündin ist ein ausgebildeter sogenannter Besuchshund mit Weiterbildung zum Lesehund. Für Hundebesitzerin Michaela ist dieses Ehrenamt eine echte Herzensangelegenheit.
11: Lesekompetenz ist halt unheimlich wichtig für den Alltag, auch als erwachsener Mensch dann. Und deswegen ist mir persönlich das auch so wichtig. Ich selbst bin mit Leserechtschreibschwäche gesegnet und hatte schon eine ganz schwierige Zeit damals noch in der Schule und finde es deswegen so schön, wenn Kinder Spaß am Lesen haben, auch wenn es ihnen vielleicht nicht ganz so leicht fällt.
13: Dem 8-jährigen Thiago fällt das Lesen auch schwer, sagt Mutter Maria. Seit er regelmäßig zu Michaela und Ember zum Vorlesen kommt, klappt es aber schon viel besser.
14: Auf jeden Fall. Er hat ja eine Sehbehinderung und für ihn war es sehr schwer, überhaupt ins Lesen zu kommen, anzufangen. Und da ist wirklich ein Knoten geplatzt bei ihm beim Lesen. Also er hat sich wirklich stark verbessert, was Lesen angeht.
13: Alle 14 Tage gibt es das Angebot Lesen mit Hund im Nebenraum der Stadtteilbibliothek Herzogenried. Geht 15 Minuten, dann ist das nächste Kind dran. Und zum Schluss gibt es auch noch einen Aufkleber im Lesepass, natürlich in Form einer kleinen Hundepfote. Ist der Pass mit 9 Pfoten voll, gibt es zur Belohnung ein Buch der Bibliothek. Lisa und Thiago kommen immer wieder gerne und finden es
12: gut, besser als in der Schule. weil der Hund so gemütlich ist und weil er mich immer abschleckt.
15: Mit der Ember fühle ich mich super. Früher wollte ich nämlich nie lesen und jetzt lese ich auch freiwillig manchmal zu Hause. Ich lese schon besser als früher.
3: Ein Bericht von Michaela Dimski aus Mannheim. Wir haben vergangene Woche schon berichtet, dass in der Nationalbibliothek von Frankreich in den Beständen ein bislang unbekanntes Mozart-Manuskript aufgetaucht ist. Es handelt sich um 7 Stücke für Harfe und Flöte, die in einem Notenheft gefunden wurden. Fachleute sagen, dass das ein Sensationsfund ist. Gestern wurden die neu aufgetauchten Mozart-Kompositionen im Rahmen der diesjährigen Fête de la Musique in der französischen Nationalbibliothek in Paris uraufgeführt. Kai Rienecker berichtet.
16: Es war ein eher ungewöhnlicher Ort für eine Uraufführung eines Mozart-Stückes, der ovale Saal der französischen Nationalbibliothek, in der sich tausende von Büchern in Regalen bis an die 18 Meter hohe Decke stapeln. Und 2 Menschen waren ganz besonders aufgeregt, Flötistin Mathilde Calderini und Harfenist Nicolas Thuyez vom Orchestre Philharmonique de Radio France. Wir müssen es dem Publikum korrekt darbieten. Ich denke lieber nicht dran. Ich bin total einverstanden. Es ist sehr bewegend und gleichzeitig aufregend. Normalerweise spielen wir Mozart-Stücke, die wir kennen. Aber das hier ist wirklich besonders. Und ich denke, wir werden uns das ganze Leben an diesen Moment erinnern. Rund 200 handverlesene Gäste aus dem Kultur- und Musikbereich waren bei der Weltpremiere der 7 kurzen Stücke für Flöte und Harfe in Paris dabei. Neben der französischen Kulturministerin saß in der ersten Reihe auch die Chefin der Europäischen Zentralbank, Christine Lagarde. Direkt neben ihnen unter einer Glasvitrine das Kladdeheft mit den Noten, die nach fast 250 Jahren nun erstmals in der Öffentlichkeit zum Klingen gebracht wurden. Eine Suite von insgesamt 7 kurzen Stücken wurde gespielt, Gesamtzeit ca. 20 Minuten. Sie stammen aus dem Übungsheft, das nun neu in der französischen Nationalbibliothek aufgetaucht ist. Insgesamt sind es sogar noch einige Stücke mehr, aber ohne Zuordnung zu Instrumenten. Die Noten stammen aus dem Jahr 1778, als Mozart sich in Paris aufhielt und einer französischen Harfenistin aus einer adligen Musikerfamilie das Komponieren beibringen wollte. Das kleine, unscheinbare Papierheft war während der französischen Revolution beschlagnahmt worden und gelangte so später in den Besitz der französischen Nationalbibliothek. Dort schlummerte es seitdem im Archiv, bis es im Februar in die Hände von François-Pierre Goy fiel. Er ist Konservator in der Musikabteilung der Nationalbibliothek. Der 66-Jährige war der heimliche Star der Mozart-Uraufführung in Paris. Das war im Rahmen einer Arbeit, die ich mir noch vor meinem Ruhestand vorgenommen hatte. Es gab da rund 20 anonyme Manuskripte aus dem 17. und 18. Jahrhundert, die ich als potenziell interessant eingestuft hatte. Je weiter der Konservator in den 44 Seiten des kleinen Notenheftes blätterte, desto bekannter kamen ihm einige Zeichen vor. Das erste, was mir aufgefallen war, waren die Systemklammern, die unten durch 2 Schrägstriche gekreuzt wurden. Das sei ungewöhnlich gewesen. Der erfahrene Musikarchivar erinnerte sich, das bei Mozart bereits gesehen zu haben. Dann verglich er das Notenheftchen mit anderen Partituren und die Ähnlichkeiten wurden offensichtlich. Schließlich wurde das Mozarteum in Salzburg kontaktiert. Auch hier war das Urteil der Experten eindeutig. Es handelt sich um ein Original aus der Hand von Wolfgang Amadeus Mozart.
17: Je trouve que la bibliothèque me fait un très beau cadeau pour ma retraite.
16: Da hat mir die Bibliothek ein sehr schönes Geschenk zu meinem Ruhestand gemacht, sagt der bescheiden auftretende François-Pierre Goy. Mindestens genauso groß ist das Geschenk, das der Konservator damit der französischen Nationalbibliothek und allen Mozart-Interessierten gemacht hat. Die Verantwortlichen betonten in Paris, dass die Noten nun so schnell wie möglich auch der Öffentlichkeit zugänglich gemacht werden sollen.
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3: Mit Simon Dörr zum Glück in einem klimatisierten Studio. Ich hoffe, Sie haben es bei der Hitze auch möglichst kühl. Wenn man jetzt nicht gerade einen klimatisierten Arbeitsplatz hat, wäre der Wald der ultimative Geheimtipp zum Abkühlen. Natürlich hat man da mitunter nicht das beste Internet. Gerade wenn man remote arbeitet, braucht man das ja auch. Aber dafür ist es deutlich kühler. 6 bis 20 Grad kann so ein Wald je nach Tageszeit ausmachen, sagt Förster und Buchautor Peter. Peter Wohlleben. Mit ihm habe ich über den Rückzugsort Wald gesprochen. Das hören Sie gleich in etwa 5 Minuten.
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18: Um 15.30 Uhr mit Frauke Vetter. EU-Kommissionspräsidentin von der Leyen hat die bisherige Arbeit des britischen Premiers Starmer gewürdigt. Der Labour-Chef hatte am Vormittag seinen Rücktritt angekündigt. Aus Brüssel Katrin Schmidt.
19: Viele Regierungschefs brauchen Jahre, um zu dem Staatsmann heranzuwachsen, der du in nur 2 Jahren geworden bist, schreibt sie auf ihren Social-Media-Kanälen. Und so die Kommissionschefin weiter, die Sicherheit Europas und die der Ukraine sei dank Starmer gestärkt worden. Auch für die EU beginnt mit dessen Rücktritt eine Zeit des Wartens, bis die Nachfolge bis September geklärt sein soll. Als aussichtsreichster Kandidat ist Labour-Politiker Andy Burnham im Gespräch. Aber wer auch immer die Nachfolge antritt, in Brüssel hofft man, dass eine zuletzt verstärkte Zusammenarbeit weitergeht. Denn unter Premier Starmer hatte sich Großbritannien stärker im Sinne und in Kooperation mit der EU engagiert, wenn es beispielsweise um die Unterstützung der Ukraine geht, um die Stärkung der NATO und eine verstärkte Unabhängigkeit gegenüber den USA.
18: Verteidigungsminister Pistorius hat den Aufbau der Bundeswehrbrigade im NATO-Partnerland Litauen gelobt. Alles scheine planmäßig zu verlaufen, sagte der SPD-Politiker bei einem Besuch in Vilnius. In dem Land sind bis jetzt rund 1800 Angehörige der Bundeswehr stationiert. Zugleich räumte Pistorius ein, es würden voraussichtlich bis zum kommenden Jahr nicht alle vorgesehenen 4800 Soldaten freiwillig rekrutiert werden können. Im Zweifel müsse man deshalb eine Verpflichtung aussprechen, die Einsatzbereitschaft habe höchste Priorität. Die Panzerbrigade in Litauen soll die NATO-Ostflanke stärken und zur Abschreckung des Bündnisgebiets beitragen. Die Bundesregierung will die Zahl der Abschiebungen nach Afghanistan erhöhen. Das hat ein Sprecher des Auswärtigen Amts bestätigt. Dazu sei es nötig, dass auch Konsularbeamte aus Kabul nach Deutschland kommen. Es gehe dabei um bis zu 4 Mitarbeiter der Taliban-Regierung. Mehr Informationen von Dietrich Karl Meurer.
20: Sie sollen Identitäten prüfen und Pässe ausstellen. Die Kontakte sind politisch heikel. Die radikal-islamischen Taliban sind international nicht als Regierung anerkannt. Kritiker sehen in der Zusammenarbeit eine Aufwertung dieses Systems. Sie verweisen auf Berichte über schwere Menschenrechtsverletzungen. Die Bundesregierung betont, sie führe nur Gespräche auf Arbeitsebene, um Rückführungen zu organisieren. Das Innenministerium verweist auf den Koalitionsvertrag. Union und SPD hatten dort festgelegt, Abschiebungen sollen mit Straftätern und Gefährdern beginnen.
18: Der neue Parteichef der Linken, Pantisano, hat die CDU für seinen Faschismusvorwurf um Entschuldigung gebeten. Er hatte am Wochenende der Bild gesagt, es gebe derzeit keinen Unterschied zwischen der CDU, die faschistische Politik mache, der AfD oder den Faschisten selbst. Seine Aussage sei verkürzt und in dieser Form falsch gewesen, so Pantisano heute. Die Unterscheidung zwischen politischen Gegnern innerhalb des demokratischen Spektrums und denen, die die Demokratie abschaffen wollten, dürfe man nicht verwischen. Der frühere US-Notenbankchef Alan Greenspan ist im Alter von 100 Jahren gestorben. Das hat die Federal Reserve mitgeteilt. Greenspan lenkte von 1987 bis 2006 die Zentralbank und prägte die Niedrigzinspolitik Amerikas. Er war berühmt für seinen speziellen Kommunikationsstil und vermied es immer wieder bewusst, sich konkret festzulegen. Für den deutschen Fußballnationalspieler Nico Schlotterbeck ist die WM in Nordamerika vorbei. Der DFB hat bestätigt, dass sich der Innenverteidiger im Spiel gegen die Elfenbeinküste einen Bänderriss im linken Sprunggelenk zugezogen hat. Der 26-Jährige falle für mehrere Monate aus. Bundestrainer Nagelsmann erklärte, es sei aber ein schönes Zeichen, dass Schlotterbeck trotzdem im Kreise der Mannschaft bleibe, denn er habe auch neben dem Platz Einfluss. In Frankreich haben hunderte Schulen heute geschlossen. Für mehr als die Hälfte des Landes gilt die höchste Hitzewarnstufe rot. In Paris gab es Störungen im öffentlichen Nahverkehr. Auch im Nachbarland Belgien fielen wegen der Hitze Züge aus. In Teilen Großbritanniens soll es am Mittwoch und Donnerstag extrem heiß werden. In London, Birmingham, Bath und anderen Städten muss laut Meteorologen mit Spitzenwerten von bis zu 40 Grad gerechnet werden. Auch der spanische Wetterdienst gab Hitzewarnungen für die nächsten Tage heraus. SWR Nachrichten, Redaktion Thomas Bertsch und Petra Muhr.
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3: Am Montagnachmittag mit Simon Dörr. Es ist sehr heiß in Baden-Württemberg und Rheinland-Pfalz und das nur als toll und sommerlich zu labeln, davon ist man mittlerweile ja schon weg. Die Hitze bedeutet für viele Menschen, Tiere und Pflanzen auch Stress. In SWR aktuell beschäftigen wir uns deshalb die ganze Woche damit, wie wir mit der Hitze umgehen können. Und ein Weg kann uns da immer in den Wald führen. Dort ist es nämlich immer kühler. Über diesen besonderen Rückzugsort habe ich mit Peter Wohlleben gesprochen. Er ist Förster und Buchautor. Wo empfiehlt es sich denn besonders, in den Wald zu gehen?
1: Ja, also natürlich in große Waldgebiete und, wenn es geht, Laubwälder mit alten Buchen zum Beispiel. Die kühlen unglaublich. Übrigens, ein kleiner Selbstversuch kann das verdeutlichen. Setzen Sie sich mal zum Beispiel im Garten unter einen Sonnenschirm und dann, falls Sie das haben in der Nähe, kann übrigens auch ein Biergarten sein, dann unter einen alten Baum. Und Sie werden sofort merken, auf der Haut, da gibt es einen Unterschied. Und es ist eben nicht der Schatten, es ist die Verdunstungskälte der Bäume, die schwitzen nämlich genauso wie wir auch.
3: Aber warum ist das dann offensichtlich unterschiedlich, je nachdem, unter welcher Art von Baum man sitzt?
1: Ja, also wir haben ja sehr viele Fichtenplantagen. Das merkt man ja auch, dass sie jetzt überall absterben. Das sind nordische Baumarten, die kämpfen ums Überleben. Übrigens seit 200 Jahren, aber durch den Klimawandel natürlich nochmal verschärft. So, und diese Bäume, die stellen ihre Tätigkeit ein, wenn sie Wassermangel haben. Also ohne Wasser kann man auch nicht schwitzen. Das tun die Bäume dann oft nicht. Und dann ist es in solchen Fichtenplantagen natürlich auch viel trockener und heißer. Dazu kommt, dass Fichten, ähnlich wie Kiefern übrigens, auch dunkler sind als Laubbäume. Und wir kennen das vom Autolack. Ne? Weißer Autolack ist kühler als schwarzer Autolack. Allein das macht schon im Durchschnitt, bei der Durchschnittstemperatur, 1 Grad aus.
3: Einige Städte setzen ja sehr gezielt darauf, grüner zu werden, weil es schöner aussieht als Beton, aber auch um der Hitze was entgegenzusetzen. Das ist der Hauptgrund. Funktioniert das denn aus Ihrer Sicht?
1: Das ist wissenschaftlich klar, aber das kann auch jede Person selber ausprobieren. Ich habe das jetzt mal in Köln gemacht, das ist ja ein bisschen weiter nördlich, aber auch da ist es ja sehr heiß. Ein Straßenzug mit Bäumen, ein Straßenzug ohne Bäume, auch das sind 20 Grad Unterschied. Und das macht gerade was aus, nachts zum Beispiel, ne, wenn man schlafen möchte, möchte das Fenster aufmachen. Übrigens ist das auch verbindlich vorgeschrieben in der EU-Verordnung zur Wiederherstellung der Natur, dass das Stadtgrün gemäht werden muss. Paris macht das ganz vorbildlich, die haben halt auch besonders wenig Bäume. Oder wenn wir mal in die Ferne schweifen, Medellin in Kolumbien, die haben das innerhalb von 6 Jahren geschafft, die Stadttemperatur im Durchschnitt, also nicht die Spitzen, sondern die Durchschnittstemperatur, um 2 bis 3 Grad abzusenken durch das Pflanzen von so grob 800.000 Bäumen. Also das geht.
3: Sehen Sie denn auch hier in Deutschland und vielleicht sogar in Rheinland-Pfalz oder Baden-Württemberg irgendwelche Projekte, wo Sie sagen, ja, das geht in eine richtige Richtung, das ist gut, was da passiert?
1: Ja, also man sieht es überall. Es gibt ja Städte, zahllose Städte, die stellen ihren Bürgerinnen und Bürgern Bäume zur Verfügung, ne, für den Garten. Und das ist wirklich sinnvoll. Das ist so der letzte Anstoß für Leute, mal einen Baum zu pflanzen. Weil ein einzelner Baum kann schon bis zu 6 Grad Kühlung im Garten bewirken. Und der Schatten, der kommt noch on top. Also diese 6 Grad, das ist nicht Sonne, Schatten, sondern das ist die Kühlleistung durch Verdunstung. Und dazu kommt auch nochmal der Schatten. Also das ist toll, wenn Städte das machen. Das machen zunehmend Städte. Wir haben das gerade hier in der Nachbarschaft gehabt, dass ein kleines Städtchen, oder es ist sogar ein ganzer Landkreis gewesen, jedem Haushalt, der das wünscht, 5 Bäume kostenlos zur Verfügung stellt.
3: Jetzt haben Sie eben schon davon gesprochen, dass auch die Bäume Wasser brauchen natürlich. Gibt es denn irgendwas, was man den Bäumen jetzt auch bei der Hitze Gutes tun kann? Man sagt ja immer, den Vögeln sollte man auch was rausstellen. Kann man sagen, wenn ich einen Baum gieße, das hilft dem auch?
1: Also es kommt drauf an, muss man differenzieren. Also frisch gepflanzte Bäume, die brauchen das über Jahre, mindestens 5 Jahre lang, dass man denen bei solchen Wetterlagen hilft, weil der Wurzelballen ist beschnitten, das Wurzelsystem ist im Prinzip schwer ramponiert. Da sollte man dringend helfen, bis die richtig angewachsen sind. Große alte Bäume, die haben ihre Wurzeln ja ungefähr zum doppelten Kronendurchmesser ausgedehnt. Also da kommt man gar nicht mehr dran. Das sind ja so kleine Baumscheiben um die Stämme. Wenn man da was drauf gießt, das erwischt nicht die Feinwurzeln, mit denen der Baum das Wasser aufsaugt. Aber wenn man sowas im Garten oder im Park hat, da kann man wässern. Aber, es kommt ein großes Aber, viel auf einmal, nicht jeden Tag ein bisschen. Jeden Tag ein bisschen heißt, die Wurzeln kommen nach oben, weil Wurzeln können hören, wo Wasser ist im Boden. Dann kommen die Wurzeln hoch, der Baum wurzelt immer flacher und kommt dann in großen Dürrephasen nicht mehr an die tiefen Wasserschichten dran. Also wenn, dann viel. Und viel heißt Minimum 30 Liter pro Quadratmeter. Das weiß ich, das tut im Portemonnaie und in der Seele weh, aber immer nur so ein bisschen, das hilft den Bäumen nicht wirklich.
3: In Ihrer Waldakademie in der Eifel lernen Sie ja, wie ökologischer Waldbau funktioniert. Wenn wir jetzt da mal in die Zukunft schauen mit dem Klimawandel, haben wir denn dann in 20 oder 30 Jahren überhaupt noch diesen kühlen, dichten Wald vor der Haustür, in den wir uns bei der Hitze flüchten können?
1: Das kommt darauf an, wie weit Menschen in der Lage sind, sich zurückzuhalten. Also es gibt schöne Studien, mittlerweile sogar drei, die zeigen, dass alte, intakte Laubwälder die Klimakrise bisher sehr gut ausgehalten haben. Es gibt übrigens einen neuen Grünfeuchtkühlindex von dem Econix-Institut, das ist ein ökologischer Think Tank, hat eine Deutschlandkarte erstellt und da sieht man, wo kann jede Person schauen, wo arbeiten in meiner Gegend die Ökosysteme noch gut? Also wo sind sie biomassereich? Wo machen sie noch genug Photosynthese? Weil Wälder auch Regen erzeugen, ist das stark korreliert. Intakte Wälder plus Regen und auch die Landschaftskühlung, sieht man sehr schön auf der Karte, hängt mit diesen intakten Waldgebieten zusammen. Also wir brauchen große, intakte, zusammenhängende Waldgebiete, in denen sich die Forstwirtschaft zurückhält. Denn jeder Kubikmeter Holz, den wir aus dem Wald entfernen, reduziert die Biomasse. Masse und damit auch die Kühlfähigkeit. Ich weiß, das ist ein Spagat, weil wir brauchen ja auch Holz. Da muss man halt nachher abwägen, was ist uns wichtiger? Kühlung plus Trinkwasser oder eben Holz. Und ich glaube, da müssen wir einen neuen Kompromiss finden.
3: Peter Wohlleben ist Förster und Buchautor. Mit ihm habe ich darüber gesprochen, wie wir uns den Wald als Rückzugsort bei der Hitze erhalten können. Das Gespräch können Sie jetzt schon in ARD Sounds nachhören. In unserer Serie setzen wir uns in SWR aktuell am Nachmittag in dieser Woche übrigens die ganze Woche damit auseinander, warum der Wald so wichtig ist und wie er zukunftsfähig werden kann. Und Peter Wohlleben hat es auch schon gesagt, der Klimawandel strengt die Wälder an. Immerhin können wir aber mit Satelliten, Sensoren und digitalen Karten viel besser sehen, wie es unserem Wald geht. Künstliche Intelligenz soll dabei helfen, hier den Überblick zu behalten. Wie smart Förster schon sind und wo KI schon eingesetzt wird, weiß Stefan Hübner aus der ARD-Klimaredaktion.
2: Trockenheit, Hitze, Borkenkäfer. Der Klimawandel setzt unsere Wälder unter Druck. Doch Hilfe kommt hier inzwischen sogar aus dem All. Vom All aus überwachen Satelliten die Wälder. Und künstliche Intelligenz, KI, wertet die Satellitenbilder nach Veränderungen aus. In Schleswig-Holstein etwa läuft dafür seit mehreren Jahren das Projekt KI for Forst, erläutert Projektleiter Ralf Schmidt vom Landesamt für Vermessung und Geoinformation in Kiel.
21: Das Neue, was wir jetzt liefern konnten, ist diese Vitalitätsanalyse. Das heißt, wir haben Zeitreihen aufgebaut, wo wir über mehrere Jahre den Wald beobachten. Und darüber können wir dann einzelne Flächen identifizieren, wo sich die Vitalität geändert hat.
2: Die Grundlage für diese Überprüfung der Überlebensfähigkeit des Waldes sind Satellitendaten des europäischen Erdbeobachtungsprogramms Copernicus. KI vergleicht diese Aufnahmen über Jahre hinweg und erkennt so Veränderungen, die Menschen oft übersehen.
21: Also man kann die Förster gezielter darauf hinweisen, von wegen, schaut doch mal vor Ort, da hat sich offenbar was getan. Also wir sehen das System eher so als Hinweisgeber.
2: Genau darin sehen viele Fachleute derzeit die größte Stärke künstlicher Intelligenz. Riesige Datenmengen auswerten und Auffälligkeiten erkennen. Und künftig könnten solche Systeme noch deutlich mehr leisten, sagt Waldforscher Fabian Fasnacht von der Universität für Bodenkultur in Wien.
22: Gerade was diese operationellen Verfahren angeht, so Holzernte und Arbeitssicherheit, Wegesicherung. Also ich könnte mir vorstellen, dass da relativ viel passieren könnte in Zukunft, weil es auch einfach wichtige Themen sind. Und ein anderes Thema ist, wie kann man Biodiversität im Wald quantifizieren? Und ich glaube, da wird ja zum einen über Vogelstimmenerkennung oder allgemeine Erkennung von Geräuschen, über Bilderkennung einiges passieren.
2: Doch je stärker KI in die Praxis vordringt, desto wichtiger wird eine weitere Frage. Die Menschen, die im Wald arbeiten, akzeptieren sie die neue Technik? Der Freiburger Soziologe Tobias Schlechtriemen erforscht genau das. Sein Fazit?
23: Man muss eben die Praxis und die Menschen mit einbeziehen. Also wenn es Anwendungen sind, die aus der Praxis oder im engen Austausch mit der Praxis entwickelt wurden, dann gibt es aus meiner Sicht und meiner Erfahrung eine große Akzeptanz.
2: Vor allem, wenn von Anfang an dazu gestanden wird, dass künstliche Intelligenz trotz aller Fortschritte auch ihre Grenzen hat. Fabian Fasnacht?
22: Da sehe ich schon ein gewisses Risiko, wenn man sagen würde, jetzt wir reduzieren die Anzahl Stunden, die ein Förster wirklich im Wald verbringt und ersetzen das durch Sensoren oder nutzen Satelliten und so weiter und so fort, weil die kann das ja alles und das ist vielleicht dann im Zweifel auch günstiger als die Person, die im Wald ist. Dann wäre ich da schon sehr, sehr skeptisch und vorsichtig.
2: Für ihn bleibt deshalb der Mensch unverzichtbar. Als letzte Kontrollinstanz und als jemand, der den Wald aus eigener Erfahrung kennt. Die Entscheidungen darüber, wie sie den Wald durch den Klimawandel führen, werden also Menschen weiterhin selbst treffen. Menschen, denen Satelliten, Sensoren und KI zusätzliche Augen, Ohren und Auswertungsmöglichkeiten liefern.
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3: Sehr heiß. Bis 37 Grad sind heute drin, vor allen Dingen rund um Lörrach und Kehl. 30 sind es im Norden von Rheinland-Pfalz, zum Beispiel in Bad Marienberg. Es ist einfach sehr, sehr, sehr warm und hochsommerlich. Am Nachmittag kann es vereinzelt Hitzegewitter geben. Und die nächsten Tage werden ganz, ganz ähnlich. Morgen wieder sehr sonnig und nur vereinzelt Gewitter bei bis zu 37 Grad. Der Mittwoch wird noch heißer und dann erreichen wir örtlich sogar 39 Grad.
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3: EU-Kommissionspräsidentin von der Leyen hat die Arbeit des britischen Premiers Starmer gewürdigt. Nach der Rücktrittsankündigung des Labour-Chefs schrieb von der Leyen in den sozialen Medien, viele Regierungschefs bräuchten Jahre, um zu dem Staatsmann heranzuwachsen, der Starmer in nur 2 Jahren geworden sei. Die Kommunen warnen vor einem Finanzkollaps. Der Präsident des Deutschen Landkreistages Brötel sagte in Berlin, die Rücklagen seien vollständig aufgebraucht. Der Bund müsse die Kosten im Sozialbereich begrenzen, anstatt ständig neue Versprechen zu machen. Mehrere Organisationen sind gegen ein pauschales Social-Media-Verbot für Kinder und Jugendliche in Deutschland. Sie haben eine gemeinsame Erklärung dazu veröffentlicht und fordern, statt pauschalem Verbot müsse die Medienkompetenz in der Schule und bei den Eltern gefördert werden. Die deutsche Nationalmannschaft muss bei der Fußball-WM auf Innenverteidiger Nico Schlotterbeck verzichten. Er hat einen Bänderriss im linken Sprunggelenk und fällt deshalb für mindestens 8 Wochen aus. Das hat der DFB bestätigt. Schlotterbeck hatte sich beim Spiel gegen die Elfenbeinküste früh verletzt.
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3: Um 15.47 Uhr, ich bin Simon Dörr. Die Pläne für die chinesische Meeresblumeninsel, die sehen ja schon ziemlich cool aus. Sie ist künstlich aufgeschüttet, so wie die Palmeninsel vor Dubai und sollte ein modernes Aushängeschild für Chinas Immobilienkonzern Evergrande werden. Geklappt hat das aber nicht. Heute ist das Projekt ein Symbol für Chinas Immobilienkrise. Die Preise für Eigentumswohnungen auf dem Inselprojekt sind im Keller. Es gibt viel Leerstand, ein kaum genutztes Riesenhotel, ein Vergnügungspark, der nie aufgemacht hat, und leerstehende Shopping-Malls. Chinas Immobilienmarkt liegt am Boden. Der damals größte Konzern Evergrande ist pleite. Benjamin Eisel berichtet, was das auch für Chinas Wirtschaftsleistung bedeutet.
0: Eine Gruppe Rentnerinnen und Rentner am Abend auf einem Platz zwischen Hochhäusern. Im Takt der Musik werfen sie kleine Bälle, die an Gummibänder gebunden sind, vor sich auf den Boden. Diese springen dann zu ihnen zurück. Dazu machen sie Tanzschritte. Eine Szene, wie man sie vielerorts in China beobachten könnte. Ungewöhnlich ist hier vor allem der Ort, Haihuadao. Künstlich aufgeschüttete Inseln an der Nordwestküste von Hainan, Chinas südlichstem Landesteil, bekannt für das milde Klima. Hier sind zehntausende Eigentumswohnungen entstanden. Gekauft haben sie viele Rentner aus nördlicheren Teilen Chinas, um den eisigen Wintern dort zu entfliehen. So wie diese Mitte 60-Jährige aus dem zentralchinesischen Landesteil Henan. Ich habe eine kleine Wohnung gekauft, um den Winter hier zu verbringen. Ich wollte keine große Wohnung, da wir nur zu zweit sind. Unser Kind arbeitet woanders in China und hat wenig Zeit. Deshalb ist die Wohnung, die wir gekauft haben, mit etwas über 50 Quadratmetern recht klein. Haihuadao heißt wörtlich übersetzt Meeresblumeninsel, denn die künstlich aufgeschütteten Inseln sind wie eine Blume geformt, inspiriert von Dubais künstlichen Palmeninseln, nur größer. Ein Megaprojekt des inzwischen insolventen chinesischen Immobilienkonzerns Evergrande.
4: 总投资1600亿，
0: Evergrande versprach viel. Hier ein Werbefilm aus dem Jahr 2015. Damals begannen auch die Bauarbeiten für das Megaprojekt. Geplant waren Investitionen von umgerechnet mehr als 20 Milliarden Euro. Doch im Jahr 2021 ging Evergrande im Zuge von Chinas Immobilienkrise das Geld aus. Das meiste auf dem gigantischen Inselprojekt Haihuadao war da schon fertig gebaut. Neben den Hochhäusern mit Eigentumswohnungen entstanden auf den Inseln ein schlossähnliches Hotel mit 5000 Zimmern, ein Wasserpark, ein Zirkus, ein Vergnügungspark mit Fahrgeschäften. Es gibt Hochzeitslocations mit Kirchennachbauten, europäisch anmutende Einkaufsstraßen, eine Shopping Mall, ein Konferenzzentrum und Villenviertel. Doch 10 Jahre später wird ein Großteil der Hotelzimmer nie genutzt. Der Vergnügungspark und die Shopping Mall wurden nie eröffnet, vieles verfällt. Die Einkaufsstraßen verlassen, viele Läden stehen leer, die Villen unbewohnt. Rund 40 Hochhäuser wurden schon wieder abgerissen. Haihuadao steht symbolisch für Chinas Wachstumsmodell, das an seine Grenzen geraten ist. Das Konzept erst bauen, in der Hoffnung, dass die Menschen schon kommen. Vielerorts in China ging das nicht auf, hier auch nicht. Der Immobilienmarkt, der einst 1/3 der Wirtschaftsleistung ausgemacht hat, steckt im ganzen Land nach wie vor in der Krise. Preise gehen zurück, ebenso wie Investitionen. Fast jede Stadt in China hat Hochhaussiedlungen, deren Bau mittendrin gestoppt wurde. Geisterstädte, die wie Mahnmale an die Immobilienkrise erinnern. Zurück im Wohnviertel auf Haihuadao. Hier wurde das meiste fertiggestellt. Doch am Abend fällt auf, dass nur einzelne Wohnungen beleuchtet sind und es offensichtlich viel Leerstand gibt. Auch nicht alle Geschäfte sind belegt. Neben kleinen Läden und Restaurants finden sich hier vor allem Immobilienmakler. Von Anfang an dabei war Yan Xiaojun. Die 55-Jährige kommt ursprünglich aus dem Nordosten Chinas. Sie hat zahlreiche Wohnungen im Portfolio. Ganz am Anfang, als das Projekt noch jung war, habe der Quadratmeterpreis für Eigentumswohnungen bei umgerechnet 600 Euro gelegen. Dann gingen die Preise rasant nach oben. Zu Spitzenzeiten habe sie den Quadratmeter für mehr als 3000 Euro verkauft. Bis Chinas Immobilienblase platzte. Im Jahr 2022 fiel der Preis wieder auf den Ausgangspreis. Heute liegt er zumindest leicht darüber, so die Maklerin. Jetzt verkaufen alle mit Verlust, nur die, die ganz am Anfang gekauft haben, nicht. Aber die verlieren auch, wenn man die Kreditzinsen von 10 Jahren mit einbezieht. Die Maklerin schätzt, dass im Winter etwa die Hälfte aller Wohnungen auf der künstlichen Insel dauerhaft leer stehen. Im Sommer würden sogar nur 20% der Wohnungen genutzt. Wer hier eine Wohnung als reines Investitionsobjekt gekauft hat, hat heute das Nachsehen. Wer sich eine Wohnung gekauft hat, um diese selbst zu nutzen, kann vielleicht etwas gelassener auf die Preisentwicklung schauen, so wie Ma Ningrui aus dem nordostchinesischen Landesteil Heilongjiang. Ich habe diese Wohnung, damit wir im Winter hierher kommen können. Das Klima ist viel besser als in Nordostchina.
3: Ein Bericht von Benjamin Eisel.
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3: mit Jutta Kaiser.
5: Städte, Landkreise und Gemeinden warnen angesichts immer neuer Rekorddefizite vor einem Finanzkollaps. Sie fordern den Bund auf, die Sozialsysteme zukunftssicher aufzustellen.
8: Der Präsident des Deutschen Landkreistages, Achim Brötel, betonte, die Rücklagen vieler Kommunen seien vollständig aufgebraucht, die Zinsausgaben gingen steil nach oben. Er verlangte, die Kommunalfinanzen sofort wirksam zu stabilisieren. Der Bund müsse die Kosten im Sozialbereich begrenzen, anstatt ständig neue Versprechen zu machen. Der für die Kommunen vorgesehene Anteil am Sondervermögen werde den Niedergang zwar abfedern, aber nicht bremsen, erklärte Brötel. Der Präsident des Deutschen Städtetages und Leipziger Oberbürgermeister Burkhard Jung nannte die Lage historisch dramatisch. Wenn wir jetzt nicht handeln, läuft es völlig vor die Wand, so Jung. Er nannte es nicht hinnehmbar, dass beispielsweise die Sozialämter einen Großteil der Pflege finanzierten. Das Defizit der Kommunen liegt derzeit bei rund 30 Milliarden Euro. Ihre Vertreter beklagen, dass Bund und Länder Gesetze verabschieden und Ausgaben tätigen, für die faktisch Städte, Landkreise und Gemeinden aufkommen müssen. Jakob Mayer, Berlin.
5: Die Deutsche Bahn verkauft keine Pommes mehr in ihren Bordbistros. Sie werden bisher tiefgekühlt in Gefrierschränken gelagert, die schafft die Bahn aber ab. Hintergrund ist eine EU-Verordnung. Die Frage, was die vorschreibt, hat Andreas Meyer-Feist beantwortet.
7: Ab diesem Jahr gilt eine neue EU-Verordnung gegen Treibhausgase aus Gefrieranlagen und die Bahn ist davon betroffen. Bei der nächsten Wartung wäre also Schluss und neue Gefrierschränke, wo man auch die Pommes hätte lagern können, die hätte man einbauen können mit alternativen Kühlmitteln wie zum Beispiel Propan. Das ist aber sehr kompliziert zu handhaben, vor allem in so kleinen Bistroküchen. In großen Supermärkten und Discountern mit vielen Gefrieranlagen sieht es natürlich ganz anders aus. Hier läuft die Umrüstung auf Hochtouren, je nach Aufwand mit Kosten bis zu 300.000 Euro pro Filiale. Anders sieht es in kleineren Geschäften und Metzgereien aus. Hier laufen oft noch Altgeräte für eine Übergangsfrist. Und im nächsten Jahr wird das alles noch strenger. Da gilt die neue Verordnung auch für Wärmepumpen. Wer heute eine kauft, muss also genau darauf achten, dass die Kühlmittel den neuen Normen entsprechen.
5: Die Miete bleibt für viele Haushalte in Deutschland eine erhebliche Belastung. Laut einer Allensbach-Umfrage sagte das gut jeder zweite befragte Mieter. Die Folge? Die Menschen bleiben immer länger in ihren Wohnungen, im Durchschnitt 18 Jahre. Das führt dazu, dass die Mieten der Befragten in den vergangenen 10 Jahren langsamer gestiegen sind als die Verbraucherpreise insgesamt. Die Warmmieten im Bestand legten demnach auf 807 Euro zu, ein Plus von 20%. Die Verbraucherpreise stiegen um 28%. Laut der Allensbach-Umfrage sind knapp 83% der Mieter zufrieden mit ihrer Wohnsituation, was zum Beispiel die Lage des Hauses oder den Grundriss angeht. Häufig genannte Kritikpunkte betreffen die Parkplatzsituation, den Energieverbrauch und die Höhe der Miete. Wer am Wochenende Diesel getankt hat, kam dabei wahrscheinlich billiger weg als vor Ausbruch des Iran-Kriegs. Das geht aus Daten des ADAC hervor, die jetzt bekannt wurden. Der bundesweite Tagesdurchschnittspreis am Freitag, Samstag und Sonntag lag für Diesel knapp unterhalb des Wertes vom 27. Februar. Der billigste Tag war dabei der Freitag mit 1,73 Euro pro Liter Diesel, 1,3 Cent weniger als am letzten Tag vor dem Krieg. Superbenzin der Sorte E10 kostete am Sonntag 1,82 Euro pro Liter. Das waren 4,4 Cent mehr als vor Kriegsbeginn. Auch hier war der Freitag etwas günstiger. Die Entspannung geht vor allem darauf zurück, dass Öl deutlich günstiger ist als noch Anfang Juni. Und an der Frankfurter Börse kämpft der deutsche Aktienindex DAX um die Marke von 25.000 Punkten. Aktuell liegt er darüber.
9: Kursbestimmend bleiben die Verhandlungen zur Beendigung des Iran-Krieges. Die Lage im Libanon bleibt eine Belastung. Allerdings deuten die jüngsten Nachrichten auf eine Annäherung zwischen den USA und dem Iran hin. Das reicht immerhin, um die Ölpreise auf dem tiefsten Niveau seit Kriegsbeginn zu halten. Ein Barrel der Nordseesorte Brent kostet zurzeit gut 79 Dollar. Der Rücktritt des britischen Premiers Keir Starmer lenkt die Blicke auf den Londoner Finanzmarkt. Starmers Ankündigung löste am Vormittag kaum Reaktionen aus, allerdings kam der Schritt für die Märkte nicht mehr überraschend. So hatte das britische Pfund seit Beginn der Diskussion um Starmer im Februar bereits rund 3% gegenüber dem Dollar eingebüßt. Auch der Londoner Aktienmarkt reagierte gelassen. Problematischer ist dagegen die Lage am Anleihemarkt. Die Rendite für 10-jährige Staatsanleihen verharrte heute mit 4,84% nahe ihrer Höchststände aus dem Jahr 2008. Damit hat Großbritannien die höchsten Refinanzierungskosten der G7-Industriestaaten. In ihren knapp 2 Jahren an der Macht ist es der Labour-Regierung bisher nicht gelungen, die wirtschaftliche Stagnation auf der Insel zu überwinden. Detlef Landmesser, ARD-Finanzredaktion, Frankfurt.
5: Und das war alles Wichtige aus der Wirtschaft um 1 Minute vor 4.
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3: Mit Simon Dörr, hallo. Überall im Südwesten sind viele Großraumbüros heute wahrscheinlich bis auf den letzten Platz besetzt. Denn auf der Arbeit ist es oft kühler als im Homeoffice, wo nicht alle eine eingebaute Klimaanlage haben. Damit tun sie dann übrigens auch ihrem Arbeitgeber was Gutes. Je mehr sie im Kühlen sitzen, desto weniger hitzebedingte Ausfälle gibt es. Und die sind nach aktuellen Zahlen im unfassbaren 9-stelligen Euro-Bereich. Wie sich das bemerkbar macht und was wir alle tun können für weniger Hitzeausfälle, hören Sie in 5 Minuten hier bei uns im Programm.
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3: Es ist sonnig und heiß, es kann vereinzelt Hitzegewitter geben bei 30 bis 37 Grad.
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11: 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Sur RFI, Charlotte Tidrac, bonjour.
13: Bonjour Pascal Paradoux et 15h à Londres. Sous pression, le Premier ministre britannique a annoncé sa démission. Keir Starmer, devenu très impopulaire. Le maire du Grand Manchester, Andy Burman, est favori pour lui succéder. Le début de négociations techniques en Suisse pour trouver un accord définitif sur la guerre au Moyen-Orient après un premier cycle de pourparlers entre États-Unis et Iran. Les médiateurs saluent des progrès. En France, une succession d'erreurs, de négligences, d'inactions et de mauvaises décisions dans l'affaire de la jeune Liana. C'est ce que dit le Premier ministre qui a reçu aujourd'hui le rapport d'inspection. Il était arrivé par la grande porte à Downing Street en juillet 2024. Le Premier ministre britannique, devenu de plus en plus impopulaire, y compris au sein de son parti, notamment après des défaites électorales et une série de mauvais calculs politiques. Keir Starmer a donc annoncé sa démission tout à l'heure, les larmes aux yeux. Evelyne Vinh, c'était inéluctable. Les députés ont retiré leur confiance au Premier ministre.
14: 6 ans après être arrivé à la tête du Parti travailliste, 2 ans après sa victoire écrasante aux législatives, Keir Starmer a entendu les appels à la démission d'une centaine de ses députés et de la plupart de ses ministres.
24: La question que mon parti pose aujourd'hui, c'est de savoir si je suis le mieux placé pour nous mener à la prochaine élection. J'ai entendu la réponse de mes députés et je l'accepte de bonne grâce.
14: Certaines figures travaillistes saluent le dévouement de Keir Starmer. D'autres, dans l'opposition, comme le leader d'extrême droite Nigel Farage, réclament des élections anticipées. La suite, Keir Starmer la confie au parti.
24: Je demande au comité exécutif national du parti d'établir un calendrier pour permettre aux candidats de se présenter à partir du 9 juillet. En cas d'élection interne, le nouveau leader sera en place avant la rentrée parlementaire de septembre. Je resterai au poste de Premier ministre jusqu'à la fin de ce processus et je donnerai mon soutien entier et sans équivoque à mon successeur.
14: Seul un candidat s'est déclaré pour l'instant, Andy Burnham, ex-maire de Manchester, intronisé député lundi après-midi. Son principal concurrent pressenti, West Streeting, vient de lui apporter son soutien. Emeline Vint, Londres, RFI.
13: Andy Burnham, effectivement, qui a été investi député, étape nécessaire pour devenir Premier ministre. Parmi les réactions, la présidente de la Commission européenne, Ursula von der Leyen, a salué un homme d'État qui a renforcé, dit-elle, la sécurité de l'Europe. Le président ukrainien, Volodymyr Zelensky, a remercié Keir Starmer pour son soutien à Kiev. De son côté, le Kremlin déclare ne pas s'attendre à un changement dans les relations russo-britanniques. Quant aux relations entre la France et l'Allemagne, elles ont été mises à mal par l'échec du programme SCAF, le programme d'avions du futur, mais Paris et Berlin ont conclu ce lundi un accord sur le groupe KNDS, le groupe de défense spécialiste de l'armement terrestre. La France et l'Allemagne ont annoncé leur intention de devenir co-actionnaires à parité, Franck-Alexandre.
25: Entre Berlin et Paris, il y avait urgence à resserrer les liens après l'échec dans l'aérien. Et des deux côtés du Rhin, on nourrit à nouveau l'espoir de bâtir un Airbus de l'armement terrestre. KNDS, né en 2015 de la fusion du français Nexter, connu pour son canon César, et de l'allemand Krauss-Maffei-Wegmann, célèbre pour son char de bataille Léopard, ambitionne de devenir rien moins que le leader pan-européen en matière de défense terrestre. L'État allemand va donc entrer au capital de l'entreprise et racheter les parts de la famille Wegmann pour peser autant que la France, soit 40% du capital chacun, les 20% restants étant introduits en bourse. Dans un contexte mondial porteur pour la défense, KNDS sera valorisé entre 15 et 18 milliards d'euros, ce qui devrait permettre au groupe de s'imposer comme un acteur de premier rang et de bâtir d'abord un char intermédiaire pour remplacer les chars Leclerc français, puis un char du futur qui sera un système de système. Le projet sera au menu du prochain Conseil des ministres franco-allemand prévu mi-juillet, mais reste à connaître la réaction des puissants syndicats allemands très hostiles à tout partage technologique.
13: Aux États-Unis, la Fed, la banque centrale, salue l'héritage d'Alan Greenspan, son ancien président emblématique décédé ce jour à l'âge de 100 ans. Surnommé l'oracle ou encore le maestro, il aura dirigé l'institution monétaire américaine pendant 18 ans, de 1987 à 2006. Les négociations entre l'Iran et les États-Unis en Suisse, les délégations de haut niveau ont pris le chemin du retour vers Washington et Téhéran après un premier cycle de pourparlers. Et des négociations techniques ont débuté dans la foulée. Le processus est sur les rails, Nicolas Falaise.
12: L'objectif ambitieux reste de

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5: Um 17 Uhr mit Luise Wunderlich. Bundesfinanzminister Klingbeil hat die durchgesickerten Reformvorschläge der Rentenkommission gelobt. Beim Tag der Industrie in Berlin sagte er, die Vorschläge seien eine gute Grundlage, um im Koalitionsausschuss in der kommenden Woche Entscheidungen zu treffen. Morgen werden die Vorschläge offiziell vorgestellt. Aus Berlin Gabor Hallasch.
6: SPD-Chef und Vizekanzler Lars Klingbeil hat bislang nur einen Teil der Vorschläge gelesen und sagt, er habe enormen Respekt vor der Arbeit der Kommission. Eine klare Orientierung erwartet Grünen-Chef Felix Banaschak von der Bundesregierung. Er warnte davor, dass sich jeder nur einzelne Punkte aus dem Paket heraussuche. Banaschak spricht von einer verpassten Chance, wenn es darum geht, Altersarmut zu bekämpfen. Er lobte dagegen die Idee, auch Rentenbeiträge am Kapitalmarkt anzulegen. Die Linke spricht von einem massiven Kürzungsprogramm, das vor allem Menschen mit niedrigen Einkommen hart treffen werde. Die Kommission setze auf das Prinzip Hoffnung, dass der Kapitalmarkt schon genug abwerfen werde.
5: EU-Kommissionspräsidentin von der Leyen hat die Arbeit des britischen Premiers Starmer gewürdigt. Nach der Rücktrittsankündigung des Labour-Chefs schrieb von der Leyen in den sozialen Medien, viele Regierungschefs bräuchten Jahre, um zu dem Staatsmann heranzuwachsen, der er in nur 2 Jahren geworden sei. Die Sicherheit Europas und die der Ukraine sei dank Starmer gestärkt worden. Großbritannien hatte unter Premier Starmer wieder stärker mit der EU kooperiert, beispielsweise in NATO-Fragen. Oder um unabhängiger gegenüber den USA zu werden. Unterdessen hat der Labour-Abgeordnete Burnham angekündigt, für die Nachfolge Starmers zu kandidieren. Die Gespräche zwischen dem Iran und den USA sollen in den nächsten 60 Tagen auf Fachebene fortgesetzt werden. Das hat US-Vizepräsident Vance kurz vor seiner Rückreise in die USA angekündigt. In der Zeit soll ein endgültiges Abkommen zur Beendigung des Krieges ausgearbeitet werden. Nach den Vermittlungsgesprächen gestern in der Schweiz haben die USA die Sanktionen gegen iranisches Öl vorübergehend ausgesetzt. Die Angaben von Vance, nachdem der Iran wieder Inspektoren der Internationalen Atomenergiebehörde ins Land lassen wolle, wurden bisher weder vom Iran noch der Internationalen Atomenergiebehörde bestätigt. Bei einer Explosion in einer Gasanlage in Ras Laffan in Katar gestern Abend sind mindestens 13 Arbeiter ums Leben gekommen. Das berichtet die Regierung in Doha. Außerdem seien 66 Menschen verletzt worden. Bei dem Vorfall habe es sich um einen Unfall gehandelt. Hinweise auf Sabotage oder feindliche Handlungen gebe es nicht. Die wichtige Gasanlage in Ras Laffan war vor einigen Wochen bei iranischen Angriffen beschädigt worden. Verteidigungsminister Pistorius hat den Aufbau der Bundeswehrbrigade im NATO-Partnerland Litauen gelobt. Alles scheine planmäßig zu verlaufen, sagte der SPD-Politiker bei einem Besuch in Vilnius. In dem Land sind bis jetzt rund 1.800 Angehörige der Bundeswehr stationiert. Zugleich räumte Pistorius ein, es würden voraussichtlich bis zum kommenden Jahr nicht alle vorgesehenen 4.800 Soldaten freiwillig rekrutiert werden können. Dann müsse man notfalls Soldaten verpflichten. Der Autor Clemens Mayer übernimmt dieses Jahr die Poetik-Dozentur an der Universität Heidelberg. In 3 Vorlesungen will er erörtern, wie Literatur die Gesellschaft verändert, teilte die Universität mit. Mayer hatte 2024 in der Literaturszene für Aufsehen gesorgt. Er war für seinen Roman Die Projektoren mit dem Deutschen Buchpreis nominiert, hat die Auszeichnung aber nicht bekommen. Daraufhin sagte er wörtlich, das sei eine Schande für die Literatur. Mayer gilt als einer der wichtigsten zeitgenössischen Autoren Ostdeutschlands. Schiedsrichterin Tori Penso aus den USA pfeift das letzte WM-Gruppenspiel Deutschlands gegen Ecuador. Das hat der Fußballweltverband FIFA mitgeteilt. Die 39-Jährige hatte bereits das Spiel Tschechien gegen Südafrika geleitet. Sie ist erst die zweite Frau in der Geschichte der Männer-WM, die ein Endrundenspiel pfiff. Vor 4 Jahren in Katar war die Französin Stéphanie Frappart im Einsatz. Für Nationalspieler Nico Schlotterbeck ist die WM vorbei. Er fällt verletzt für mehrere Wochen aus, hat der DFB mitgeteilt. SWR-Nachrichtenredaktion Thomas Bertsch und Petra Muhr. Das Wetter in Baden-Württemberg und Rheinland-Pfalz, ein hochbestimmtes Wetter. Die Vorhersage, am Abend sonnig und heiß, in der Pfalz sowie in Baden-Württemberg vereinzelt Gewitter, in der Nacht sternenklar, Tiefstwerte 22 bis 15 Grad, morgen 29 bis 36 Grad, 17.05 Uhr.
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0: Mit Florian Rudolph einen schönen Montagnachmittag. Starmer-Konkurrent Burnham kündigt Kandidatur für Labour-Vorsitz an. Wirtschaftsexperten fordern Sonderzölle gegen China und die deutschen Kommunen sind finanziell am Limit. Unter anderem darum geht es hier bis 17:30. Seit dem Brexit vor 10 Jahren haben sich die wenigsten Versprechungen der Befürworter des britischen EU-Austritts erfüllt. Die Insel steht unter den großen europäischen Staaten wirtschaftlich so schlecht da wie sonst nur Deutschland. In der Zeit seit 2016 gab es 6 Premierminister. Das zeugt von politischer Instabilität. Der Nachfolger von Keir Starmer wird Nummer 7, denn der Labour-Vorsitzende hat seinen Rücktritt als Premier und Parteichef angekündigt. Über den turbulenten Tag in London berichtet Gabi Biesinger.
1: Als Premierminister Keir Starmer am Morgen in der 10 Downing Street seinen Rückzug vom Amt des Labour-Parteivorsitzenden und somit als

0: Mehrheiten in der Labour-Fraktion sichern und dann um den Posten des Premierministers ringen. Doch nachdem der zurückgetretene Gesundheitsminister Wes Streeting und die ehemalige Partei-Vizechefin Angela Rayner, denen ebenfalls Ambitionen auf den Top-Job nachgesagt wurden, ihre Unterstützung für Burnham bekundet haben, sieht es nach einem Durchmarsch für den ehemaligen Bürgermeister von Greater Manchester aus, meint nicht nur der Politikwissenschaftler Jonathan Tong von der Uni Liverpool.
1: Andy Burnham will almost certainly be declared the new leader of the Labour Party.
0: Schon am 16. Juli könnte Burnham die britische Regierung führen. Der 56-Jährige wird dem linken Parteiflügel zugerechnet, gilt als volksnah und punktete etwa mit einer Reform des Busverkehrs in der Metropole Manchester mit niedrigen Fahrpreisen, was ihm in den Medien den Spitznamen King of the North, König des Nordens, einbrachte. Ob das Erfolgsmodell aus der Region allerdings auch als landesweite Politik funktioniert, wird Burnham erst beweisen müssen, meint Politikwissenschaftler Tong. Wir wissen überhaupt nicht, was für ein Premierminister er wohl sein wird. In Manchester hat er private Investoren angezogen und das Wirtschaftswachstum war besser als andernorts. So konnte er als Mr. Nice Guy günstige Bustickets verteilen. Aber was er landesweit wirklich erreichen kann, das wird schon sehr bald skeptisch beäugt werden.
1: I think he's going to come under severe test very shortly.
0: Als in der konservativen Partei zwischen 2022 und 2024 die Premierminister von Johnson über Truss bis Sunak den Staffelstab parteiintern weitergaben, forderte Labour Neuwahlen. Und so ist es jetzt Nigel Farage, der Chef der rechtspopulistischen Reformpartei, der möchte, dass gewählt wird. Das Land liege am Boden, seine Partei sei bereit für eine Wahl und das Volk ja schließlich auch.
2: Britain is broken. We are ready for a general election and I suspect many of you too are ready for a general election.
0: Reform führt in den Meinungsumfragen vor allen anderen Parteien. Und darum wird Burnham auf keinen Fall vorzeitige Neuwahlen riskieren, auch wenn diese vielen ungewählten Premierminister wie ein demokratisches Defizit wirken, meint Jonathan Tong.
1: There is a democratic deficit there, but it will be monumentally risky for Andy Burnham to go to the country.
3: Für die EU lautet jetzt die zentrale Frage, wie tickt der künftige Hausherr in Downing Street Number 10? Der scheidende Premier Starmer stand 10 Jahre nach dem Brexit wieder für einen EU-freundlichen Kurs. Kommissionspräsidentin von der Leyen und Ratspräsident Costa äußerten heute die Hoffnung, dass Starmers Nachfolger das fortsetzen werde. Der für den kommenden Monat geplante EU-Großbritannien-Gipfel jedenfalls wurde wegen der Rücktrittsankündigung erstmal verschoben. Der Kommentar von unserem EU-Korrespondenten Andreas Meyer-Feist.
4: Vor 10 Jahren stiegen die Briten aus. Das erste Mal in der Geschichte, dass ein Land Tschüss sagte. Die EU nahm es mit Fassung, richtete sich ein, war nicht nachtragend und ließ die Briten langsam wieder an sich rankommen. Und jetzt? Es war doch schon alles geplant. Wie man nach dem Auseinanderdriften wieder mehr zusammenkommen kann, das sollte im Juli besprochen werden beim EU-Großbritannien-Gipfel. Was soll der jetzt noch, wenn in London niemand da ist, der sagen kann, so wird's gemacht? Das ist schlimm, denn dort sollte es um Energie- und Verteidigungsfragen gehen, die für alle sehr wichtig sind. So eng wie in den letzten Monaten rückten die EU und Großbritannien niemals vorher seit dem Brexit zusammen. Hinter all dem könnte jetzt ein Fragezeichen stehen. Aber es gibt auch Dinge, die für die EU in Zukunft besser laufen könnten. Keine »Wir wollen sie wieder« haben in der EU-Fantasien. Es geht nicht um einen EU-Wiedereintritt. Aber das, was Europa ausmacht, um gegen Handelskrieger und Protektionisten zu bestehen, könnte nach Starmer neue und viel bessere Chancen bekommen. Eine Zollunion ist überfällig. Die EU sollte also aufmerksam bleiben und im richtigen Moment das Richtige tun. Die Ausgangslage ist günstig. Die Populisten, die viel zu hören sind, aber im Parlament wenig vertreten sind, wollen Neuwahlen, aber die wird es nicht geben. Die Labour-Mehrheit steht, die ist riesig im britischen Parlament. Und die Regierungspartei wird diese Mehrheit konstruktiv nutzen wollen. Sie hat Zeit dazu bis August 2029, fast volle 3 Jahre. Und darauf muss sich die EU einstellen. Das bedeutet, Brüssel hat zwar im Moment keinen Ansprechpartner, aber es wird jemand Neues kommen. Diesmal hoffentlich jemand mit einer breiten Rückendeckung im Parlament. Starmer stand für Verlässlichkeit. Das Boris-Johnson-Chaos war Vergangenheit. Er sah sich als guter Partner in Sachen Sicherheit. Er wollte Handelserleichterungen. Er setzte sich für junge Menschen ein, die einfach unterwegs sein wollten in Europa. Diese Dinge sollten auch in Zukunft nicht vergessen werden.
3: Andreas Meyer-Feil.

0: einst kommentierte. Nach holprigem Start sieht US-Vizepräsident Vance in den Gesprächen mit dem Iran eine gute Basis für ein dauerhaftes Kriegsende. Vance äußerte sich nach Ende der ersten Gesprächsrunde mit dem iranischen Parlamentspräsidenten Ghalibaf am Verhandlungsort Obbürgen in der Schweiz. Auch Irans Außenminister Araghchi erklärte auf Ex, er sehe wesentliche Fortschritte. Einzelheiten von unserer Korrespondentin Patricia Wern.
1: US-Vizepräsident Vance hat sich erstmals zu den gestrigen Verhandlungen mit dem Iran geäußert. Vor seiner Abreise aus der Schweiz sagte er, die Gespräche seien gut vorangekommen. Es gebe noch viel zu tun, aber die USA seien sehr engagiert.
2: Wir haben eine sehr gute Grundlage für eine erfolgreiche endgültige Einigung geschaffen. Die endgültige Einigung ist das Haus. Wir haben das Fundament gelegt, auch wenn wir das Haus noch nicht gebaut haben. Ich halte es für wichtig, dass wir alle würdigen, wie viel wir bereits erreicht haben.
1: Mehrere Aspekte seien ihm dabei wichtig. Es müsse ein Weg gefunden werden, die Straße von Hormuz offen zu halten. Zudem sei ein wichtiges Ziel, die Gefechte zwischen Israel und der Hisbollah-Miliz dauerhaft zu beenden. Es werde viel Arbeit erfordern, bis die territoriale Integrität und Souveränität des Libanon sowie die Sicherheit Israels wirklich erreicht seien. Anschließend hob der US-Vizepräsident besonders hervor, dass Teheran zugestimmt habe, wieder Inspektoren der Internationalen Atomenergiebehörde in den Iran zu lassen. Das sei der erste Schritt zur dauerhaften Denuklearisierung oder dauerhaften Beendigung eines Atomwaffenprogramms im Iran. Dies ist aber weder von der IAEA noch vom Iran bestätigt worden. Der Sprecher des iranischen Außenministers, Araghchi, kommentierte die gestrigen Gespräche auf der Plattform X lediglich mit diesen Worten. Die Grundlage der Vereinbarung sei das Prinzip Verpflichtung gegen Verpflichtung. Und die Islamische Republik Iran werde die Umsetzung der Verpflichtungen der Gegenseite genau überwachen. Sie werde alle ihre Hebel nutzen, dass diese eingehalten würden. Die zuständigen Vertreter der USA und des Iran sollen nun bei Arbeitsgesprächen in den kommenden Wochen Wege finden, um ein endgültiges Abkommen zum Ende des Irankriegs umzusetzen.
0: 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Die Warnung ist nicht neu. Weil die USA unter Trump ihre Absatzmärkte abschotten, lenkt China seine Waren nach Europa um. Die Folgen sind schwerwiegend, weil China seine Währung, den Yuan, künstlich niedrig hält, statt einen freien Wechselkurs zuzulassen. Das Wirtschaftsnahe Institut der deutschen Wirtschaft, kurz IW, hat jetzt eine vom Auswärtigen Amt geförderte Studie vorgelegt. Und über das Ergebnis spreche ich mit Jürgen Mattes, beim IW-Experte für internationale Wirtschaftspolitik. Herr Mattes, ist China ein unfairer Handelspartner?
3: Ja, das kann man, glaube ich, so sagen, auch wenn nicht alles sozusagen am Handel mit China unfair ist. Aber es ist doch sozusagen eine ganze Menge unfair. Und da haben wir Subventionen, aber auch eine Wechselkursverzerrung, die das größte Problem jeweils darstellen.
0: Wie groß ist der Schaden durch Chinas, ich sag's mal, falsches Spiel mittlerweile?
3: Das lässt sich natürlich sozusagen sehr schwer beziffern, aber wir sehen, dass beispielsweise unser Handelsbilanzdefizit mit China, das so bis 2019 in den Jahren davor irgendwie bei um die 15 Milliarden lag, inzwischen auf 90 Milliarden explodiert ist. Das zeigt, dass der Handel mit China total ungleich ist. Wir haben in fast allen wichtigen Branchen sinkende Exporte nach China, aber steigende Importe aus China. Und normalerweise sind wir in einer Welt, wo beides steigt, also Exporte und Importe. Dass das so ist, deutet darauf hin, dass eine Menge sozusagen in den Preisverhältnissen verkehrt ist. Und da sind wir dann ganz schnell wieder beim falschen Wechselkurs und auch bei den massiven Subventionen Chinas.
0: Wenn wir den falschen Wechselkurs nehmen, dann könnte man ja jetzt Peking auffordern, die eigene Währung fairer zu bewerten. Aber dann müssten die einen vermeintlichen Vorteil aufgeben. Warum sollte sich Peking darauf einlassen?
3: Weil es fair ist und weil es anders unfair ist und Protektionismus bedeutet. Aber natürlich sind solche Forderungen im Zweifelsfall wohlfeil. Man wird abwarten müssen, ob China darauf reagiert. Im besten Fall tun sie es. Wenn sie es nicht tun, dann ist die Frage, wie können wir solche Wettbewerbsverzerrungen ausgleichen? Wie können wir damit klarkommen? Wie können wir wieder ein faires Level Playing Field, also ein gleiches Wettbewerbsfeld global schaffen?
0: Was empfehlen Sie denn dahingehend?
3: Also, wie gesagt, das Beste wäre, wenn China selber aufwerten würde und auch die Subventionen sozusagen wegnehmen würde. Wenn sie das nicht tun und wir weiter sozusagen so unter Druck sind, dann brauchen wir in der Breite Ausgleichszölle, die fairen Teile des Wettbewerbs drin lassen, aber die unfairen mit Zöllen belegen. Dann aber auch in den Bereichen nur erhoben werden, wo chinesische Importe hier heimische Produktion betreffen. Also solche Arten von Zölle haben wir dann auch tatsächlich nichts, aber auch gar nichts mit Protektionismus und auch nichts mit der Art und Weise zu tun, wie Trump seine Zollpolitik betreibt, weil die halt sozusagen auf jeden draufhaut und alles verzollt. Wir würden das halt sozusagen sehr gezielt vorschlagen, um fairen Wettbewerb zu schaffen.
0: Das würde mich mal interessieren, weil es klingt natürlich schon erstmal ähnlich. Wir haben also auch dieses angewachsene Handelsbilanzdefizit mit China, vergangenes Jahr 90 Milliarden, haben Sie gesagt. Jetzt Zölle fordern, das erinnert schon an diesen altbekannten Dauerstreit mit Amerika. Was genau ist denn in diesem Fall anders und was wäre in dem von Ihnen vorgeschlagenen Vorgehen anders?
3: Also diese Art von Zölle, die wir fordern, sind Ausgleichszölle, die den unfairen Teil des Wettbewerbs ausgleichen sollen, sozusagen. Deswegen nicht Strafzölle, sondern Ausgleichszölle. Und die Idee ist am Ende eine wettbewerbspolitische Idee. Wenn wir ein globales Kartellamt hätten, eine globale Wettbewerbsbehörde, dann, wie bei uns, würden sozusagen Unternehmen oder Länder dann in diesem Fall, denen würde einfach untersagt, ihre Waren, wenn sie so stark subventioniert sind wie die chinesischen, zu verkaufen. Da würde man mit Ordnungsrecht kommen. Das haben wir nicht, ein solches Weltkartellamt, eine solche globale Wettbewerbsbehörde. Deswegen ist die Frage, welches Ersatzinstrument könnte das sein? Und das sind Ausgleichszölle. Deswegen haben Ausgleichszölle sozusagen nichts mit Protektionismus zu tun, sondern sie sind am Ende wohlverstandene Ordnungspolitik, weil Wettbewerbspolitik.
0: Das könnte natürlich von China durchaus anders gesehen werden. Und China ist ja für gerade für deutsche Unternehmen ein wichtiger Markt. Glauben Sie nicht, dass da China dann gleicher Maßnahmen treffen wird?
3: Das ist natürlich nicht auszuschließen. Aber wir müssen ja ganz klar darüber reden, was ist richtig und was ist falsch. Und Die Art und Weise, wie China in den Weltmarkt geht mit diesen massiven Wettbewerbsverzerrungen, das ist Protektionismus. Wir versuchen nur, das auszugleichen und sozusagen Recht wieder gegen Unrecht zu setzen. Wenn China dann weiter eskaliert und Gegenmaßnahmen ergreift, dann setzt sie sich ein zweites Mal ins Unrecht. Ja, das muss man natürlich einkalkulieren und sie haben dann ein scharfes Schwert mit den seltenen Erden. Aber wenn wir das weiter so laufen lassen, werden wir irgendwann keine nennenswerte Industrie mehr haben, weil China uns alles wegkonkurriert.
0: Haben Sie denn bei Volkswagen und Kummer nachgefragt, wie Sie das sehen, was die davon halten?
3: Also wir hören, dass einige Großunternehmen, unter anderem auch das genannte, dabei ist, auch seine Position möglicherweise zu überdenken. Aber da ist im Moment sehr viel im Fluss. Das Kanzleramt hat seine Position offenbar auch in den letzten Wochen sozusagen signifikant verschoben. Das haben wir gerade beim Europäischen Rat gesehen. Herr Merz hat ganz klar das Unterbewertungsthema der chinesischen Währung angesprochen auf der G7-Ebene und auch beim Europäischen Rat. Also da ist eine Menge im Fluss und wir hoffen, dass es in die richtige Richtung geht.
0: Sagt Jürgen Mattes vom Institut der Deutschen Wirtschaft. Und auch beim nächsten Thema geht es um viel Geld. Heute nämlich haben die Spitzenverbände Deutscher Städtetag, Deutscher Landkreistag und Deutscher Städte- und Gemeindebund zu einem Aktionstag aufgerufen. Kommunen am Limit heißt das Motto. Die Kassen der Kommunen sind schon lange leer, weil aber Leistungsansprüche und Aufgaben immer vielfältiger und größer wachsen die Schuldenberge. 30 Milliarden Euro Miese jährlich sind keine Ausnahme. Die Folgen bekannt: Schwimmbäder, die geschlossen sind, Kultur- und Sportangebote, die zusammengestrichen werden, verfallende Infrastruktur. Und wenn noch irgendwas wächst, dann ist es der Frust der Bürger. Hauptstadtkorrespondent Jakob Meyer berichtet.
4: Sinkendes Schiff, Verschiebebahnhof 5 nach 12. Die Kommunalvertreter formulieren drastisch, um die schwierige finanzielle Lage von Deutschlands Städten, Landkreisen und Gemeinden zu veranschaulichen. Fürs laufende Jahr und die zwei kommenden Jahre rechnen die Kommunen mit Defiziten von jeweils knapp 30 Milliarden Euro. Die Rücklagen sind vielerorts vollständig aufgebraucht, beklagt der Präsident des Deutschen Landkreistages Achim Brötel. Die Zinsausgaben gingen steil nach oben.
5: Wir dürfen uns nicht an schlechte Zahlen gewöhnen, wenn Gebäude und Straßen anfangen zu bröckeln, dann bröckelt auch das Vertrauen der Menschen in die Handlungsfähigkeit des Staates.
4: Denn die spüren die Finanznot vielerorts längst, weil Schulen und Kitas nicht modernisiert, Straßen nicht repariert werden, weil Schwimmbäder und Bibliotheken geschlossen werden müssen und sich Kommunen die Obdachlosenhilfe oder die Sportförderung nicht mehr leisten und den Nahverkehr nicht länger bezahlen können. Leipzig musste den Neubau der Musikschule streichen, sagt Oberbürgermeister Burkhard Jung, gleichzeitig Städtetagspräsident.
6: Wir müssen strukturell dieses Land anders aufstellen, indem die kommunale Ebene behandelt wird als gleichberechtigter Partner auf Augenhöhe für staatliche Leistung. Und das passiert nicht.
4: Jung beklagt, dass nach dem Willen von Bund und Ländern die Kommunen einspringen müssten, wenn für staatliche Leistungen nicht genügend Geld da ist. Er nannte es nicht hinnehmbar, dass beispielsweise die Sozialämter einen Großteil der Pflege finanzierten. Die geplante Pflegereform bringe für die Kommunen keine Entlastung, sondern 1 Milliarde Euro mehr Kosten. Städte, Landkreise und Gemeinden warnen außerdem vor Mehrbelastungen durch die anstehende Krankenhausreform und die Reform der gesetzlichen Krankenversicherung. Sie fordern, die Kommunalfinanzen sofort wirksam zu stabilisieren und die Kosten in den Sozialversicherungen zu begrenzen, anstatt ständig neue Versprechen zu machen. Wer bestellt, solle auch bezahlen, hieß es. Stattdessen verschiebe der Bund seit vielen Jahren Lasten auf die Kommunen, erklärte Landkreistagspräsident Brötel. Renten, Kranken- und Pflegeversicherung seien durch massive versicherungsfremde Leistungen belastet worden, also durch Leistungen, die über den eigentlichen Zweck der jeweiligen Sozialversicherung hinausgehen und nicht durch Versichertenbeiträge finanziert werden. Aber die Bundespolitik, so Brötel, bringe nicht den Mut auf, das zu ändern.
5: Und jetzt wackelt dieses System. Das wird zunehmend instabiler. Deswegen habe ich vorhin gesagt, Flickschusterei. Man müsste wirklich ehrlich sein und sagen, wir nehmen diese versicherungsfremden Leistungen aus diesen Versicherungssystemen raus.
4: Brötel verwies auf die Mütterrente, die betroffenen Frauen 20 Euro im Monat bringe und unter dem Strich 5 Milliarden Euro koste. Das könne sich der Staat im Moment nicht leisten. Mit einem Aktionstag Kommunen am Limit wollen Städte und Gemeinden auf ihre desolate Finanzlage aufmerksam machen. Sie ist am Donnerstag auch Thema beim Treffen von Bundeskanzler Friedrich Merz mit den Ministerpräsidentinnen und Präsidenten der Länder.
0: Jakob Meyer berichtete. Wie können sich die Kommunen selbst helfen, vielleicht sogar Einnahmequellen schaffen? Einige Kommunen in Rheinland-Pfalz haben sich Strategien überlegt, um mit den immer leerer werdenden Kassen umzugehen. Und Friederike Pick hat dazu recherchiert. Frau Pick, welche Möglichkeiten haben die Kommunen, um an Geld zu kommen?
7: Verschiedenes. Also manche versuchen ganz klassisch, ihre Wirtschaft anzukurbeln. Der Donnersbergkreis baut zum Beispiel seit ein paar Jahren neue Gewerbeflächen. Über die neuen Unternehmen sollen dann in Zukunft mehr Steuern eingenommen werden. Die Stadt Pirmasens macht's anders. Die haben jetzt gerade vor einer Woche schon wieder das Land verklagt. Die Stadt fordert, dass das Land mehr Geld an sie zahlen muss. Das geht jetzt schon seit Jahren hin und her. Pirmasens hat das Land schon ein paar Mal verklagt und damit auch schon Erfolg gehabt.
0: Das ist es nichts wirklich Neues. Gibt es auch kreative Ideen?
7: Ja, ich finde schon. Zum Beispiel in Weißenturm, das ist eine Verbandsgemeinde im Kreis Main-Koblenz. Die Gemeinde hat sich jetzt mit mehreren Nachbarkommunen zusammengeschlossen, um in Zukunft nur noch ein gemeinsames Ordnungsamt zu betreiben. So muss sich bald nur noch eine Verwaltung in der Region um Bußgeldbescheide kümmern. So hat mir das der Bürgermeister von Weißenturm, Thomas Cibilla, erklärt.
8: Die Idee dahinter war eigentlich weniger, dass man jetzt gesagt hat, wir müssen eine Ordnungsbehörde gründen, sondern es ging darum, Verwaltungsleistungen zu bündeln, um Synergien zu heben. Wir sind im Augenblick dabei, dass wir die Kommunen, die ein einheitliches IT-System in dem Bereich haben, zusammenzubringen und uns gemeinsam auf den Weg zu machen, um entsprechende finanzielle Mittel einzusparen am Ende des Tages, um genau diese frei werdenden Mittel für andere Aufgaben zu nutzen, die dann unseren Bürgerinnen und Bürgern zugutekommen.
7: Wie viel darüber jetzt aber tatsächlich eingespart werden kann, konnte mir der Bürgermeister aber nicht sagen.
0: Sparen, Gewerbesteuer, ist damit denn alles ausgeschöpft?
7: Naja, nicht ganz. Es gibt immer wieder Fördertöpfe von der EU oder von dem Bund zum Beispiel. Die sind vielen gar nicht bekannt. Der Kreis Südwestpfalz hat jetzt jemanden eingestellt, der sich nur darum kümmert, nach passenden Fördertöpfen zu suchen. Eine sogenannte Fördermittellotsin. Die hilft dann auch dabei, die Anträge auszufüllen, denn das ist ja oft recht aufwendig. Die Idee ist, dass dann eine neue Straße oder ein neues Gemeindehaus auch mit Fördergeldern bezahlt wird und der Landkreis dadurch weniger zahlen muss. Man muss aber auch sagen, diese Fördermittel, Steuern und auch das Zusammenlegen der Verwaltung, das sind alles einzelne Bausteine. Das sind jetzt keine Lösungen für das strukturelle Finanzierungsproblem der Kommunen.
0: Information von Friederike Pick. Eine Geldquelle für Kommunen könnten beispielsweise auch Energieparks sein, Windräder, Solaranlagen. Das setzt allerdings erstmal hohe Investitionen voraus und die Einnahmen fließen auch nicht von selbst. Dafür steigt aber eventuell auch die Akzeptanz, wenn Bürgerinnen und Bürger sehen, dass das ihrer Gemeinde zugutekommt. In Baden-Württemberg läuft der Windkraftausbau aber nur schleppend. Laut Landesanstalt für Umwelt sind im laufenden Kalenderjahr lediglich 33 Anlagen neu ans Netz gegangen. Insgesamt stehen damit in Baden-Württemberg aktuell 850 Windkraftanlagen. Die für Umwelt und Energie zuständige Ministerin Walker fordert jetzt gemeinsam mit Bayerns Energieminister Aiwanger einen Südbonus, über den Ruben Moratz berichtet.
9: Klaus Eckert will etwas verändern. Der SPD-Bürgermeister der Gemeinde Durmersheim im Kreis Rastatt plant, Windräder bauen zu lassen. 7 Stück im Hartwald, dem Naherholungsgebiet bei Durmersheim. Die Genehmigungen für die Windkraftanlagen liegen vor, schon seit Januar. Und trotzdem keine Bagger in Durmersheim. Der Baubeginn nicht in Sicht. Dazu Bürgermeister Klaus Eckert.
10: Ja, es ist natürlich ärgerlich, sowohl für mich als auch für den Gemeinderat, als auch die Bevölkerung. Wir wollen die Energiewende vor Ort voranbringen. Der Gemeinderat hat dem einstimmig zugestimmt. Es gibt auch keine Bürgerinitiative dagegen. Wir alle stehen bereit, die Energiewende voranzubringen. Und ich verstehe nicht, warum uns jetzt der Bund Knüppel zwischen die Beine wirft.
9: Die Knüppel zwischen den Beinen der Durmersheimer, das sind die gültigen Förderbedingungen für Windenergie des Bundes. Denn gebaut wird erst, wenn die Bundesnetzagentur eine Einspeisevergütung zugesagt hat. 4-mal im Jahr vergibt die Bundesbehörde diese, aber in Baden-Württemberg gehen viele Standorte leer aus, so auch bisher Durmersheim. Die Zusagen gehen eher in windstarke Regionen im Norden Deutschlands. Baden-Württembergs Umweltministerin Thekla Walker von den Grünen will das nicht länger hinnehmen.
11: Es geht auch um unsere Wirtschaft, dass auch hier im Süden die Energie zur Verfügung steht und Klimaschutz gleichermaßen. Und deswegen werden wir uns dafür einsetzen, dass bei den Ausschreibungen die Windenergie im Süden nicht einfach hinten runterfällt.
9: Dafür hat sie eine ungewöhnliche Allianz geschmiedet. Seit an seit kämpft Walker für mehr Windkraft im Süden zusammen mit Hubert Aiwanger, dem bayerischen Energieminister von den Freien Wählern. Die beiden richten sich an CDU-Bundeswirtschaftsministerin Katharina Reiche, die aktuell ein neues Erneuerbare-Energien-Gesetz schreibt.
12: Frau Reiche hat es in der Hand, eben auch die Standorte im Süden ins Spiel zu bringen.
9: Konkret fordern Walker und Aiwanger unter anderem, dass künftig 20% des Ausschreibungsvolumens nach Bayern oder Baden-Württemberg gehen. Zum Vergleich, bei der letzten Vergaberunde im Februar waren es nur 2%. Und das, obwohl der Windkraftausbau in Baden-Württemberg, wenn es nach der Landesregierung geht, nun endlich Fahrt aufnehmen soll. Im ersten Halbjahr 2026 wurden wieder nur 33 neue Anlagen ans Netz genommen. In der viel zitierten Pipeline warten wiederum auffällig viele Windräder. 197 sind aktuell genehmigt, aber noch nicht gebaut. Beantragt wurden mehr als 1.350 Anlagen. Dazu Landesenergieministerin Walker.
11: Wir haben einen richtigen Boom bei den Anlagen, die jetzt in der Genehmigung sind. Und ich möchte wirklich dafür sorgen, dass die dann auch in Betrieb gehen. Ja?
9: Das wünscht sich auch Durmersheims Bürgermeister Klaus Eckert. Er hofft auf Einsicht bei der Bundesregierung.
10: Ja, ich bin sehr optimistisch, dass es gelingen wird, die Windräder hier unten in Durmersheim zu bauen. Es gibt parteiübergreifend ja Initiativen aus Bayern und auch aus Baden-Württemberg. Und ich gehe davon aus, dass der Druck entsprechend auch Wirkung zeigt in Berlin und das Förderregime entsprechend geändert wird.
9: Ob der Druck von Grünen aus Baden-Württemberg und Freien Wählern aus Bayern etwas bewirkt, könnte sich schon diese Woche zeigen. Das Bundeskabinett will sich zeitnah mit dem Erneuerbare-Energien-Gesetz befassen.
0: Schleppender Windkraftausbau in Baden-Württemberg. Ruben Moratz aus unserer SWR-Redaktion Landespolitik berichtete. SWR Kultur aktuell. Ich bin Florian Rudolph.
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14: Mit Isabel Tentrup. Guten Abend und folgenden Themen bis 18 Uhr. Auf dem Weg zur Reform. Die Rentenkommission stellt morgen ihre Ergebnisse vor. Schon heute wird viel diskutiert. Außerdem raus aus der Finanzmisere. Die Kommunen machen mit einem Aktionstag heute auf ihre, wie sie sagen, prekäre Lage aufmerksam. Und in der Demokratischen Republik Kongo gibt es mittlerweile mehr als 1.000 bestätigte Ebola-Fälle. Wie bleibt die Rente sicher, auch für künftige Generationen? Morgen stellt die Rentenkommission der Bundesregierung ihre Ergebnisse dazu vor, nach monatelangen Beratungen. Insgesamt 30 Punkte sollen es sein. Einige davon sind jetzt schon bekannt und darauf gibt es einiges Echo. Aus Berlin, Dagmar Pepping.
15: Die Uhr tickt langsam runter. Am Dienstag um 9 Uhr übergeben die 13 Mitglieder der Rentenkommission im Kanzleramt ihre Vorschläge an Friedrich Merz und Sozialministerin Bärbel Baas. Der Abschluss einer monatelangen Arbeit außerhalb des Rampenlichts. Aber obwohl die Uhr noch tickt, kursiert bereits seit Tagen eine Liste mit 33 Empfehlungen durch das Regierungsviertel und die Medien.
16: Ich habe den Bericht selbst auch noch nicht gesehen,
15: sagt Tim Klüssendorf, der Generalsekretär der SPD.
16: Natürlich haben wir jetzt wahrgenommen, welche Forderungen dort auch schon in die Öffentlichkeit getragen worden sind.
15: Beispielsweise das Ende für die abschlagsfreie Rente mit 63. Deren Abschaffung könnte die Rentenkasse jährlich um rund 10 Milliarden Euro entlasten, so hat es das Deutsche Institut für Wirtschaftsforschung DIW berechnet. Ebenfalls auf der Liste eine stufenweise moderate Erhöhung des Renteneintrittsalters, gekoppelt an die Lebenserwartung. Und eine neue Kapitalrente finanziert durch zusätzliche Beiträge der Arbeitnehmer und Arbeitgeber. Geld, das am Kapitalmarkt angelegt wird. Eine Empfehlung erfreut SPD-Generalsekretär Klüssendorf besonders. Eine Erwerbstätigenversicherung, in die alle einzahlen.
16: Und so wie ich wahrnehme, hat die Rentenkommission dort auch ein deutliches Statement zu verfasst. Das betrifft dann selbstständige Politikerinnen und Politiker, aber auch neue Beamtinnen und Beamte. Und ich glaube, dass für uns auch gerade ein Schwerpunkt in den nächsten Wochen dann darauf liegen muss.
15: Grünen-Parteichef Felix Banatschak ist nicht begeistert, dass die Empfehlungen vorzeitig durchgesickert sind.
17: Ich finde das nur in Teilen verantwortungsbewusst.
15: Schließlich sei die Rente für die Menschen ein sensibles Thema.
17: Das Wichtigste, was die Bundesregierung und was die Koalitionsfraktionen deswegen in dieser Woche liefern müssen, und das ist meine zentrale Erwartung, ist Klarheit und Orientierung, was aus diesen Vorschlägen der Regierungskommission, der Rentenkommission jetzt eigentlich wird.
15: Die AfD spricht davon, die Vorschläge der Rentenkommission würden zum Teil ihre Handschrift tragen. Das sei kein Zufall. Die Linke im Bundestag bezeichnet die Empfehlungen als massives Kürzungsprogramm, das vor allem Menschen mit niedrigen Einkommen hart treffen werde. Kritik kommt auch vom Sozialverband Deutschland. Er hält vor allem den Einstieg in eine Kapitaldeckung für bedenklich. Vorsichtiges Lob kommt dagegen von Caritas-Präsidentin Eva-Maria Welskop-Deffer. Für sie stimmt die Zielrichtung, während sich Arbeitgeberpräsident Rainer Dulger mehr Ambition hätte vorstellen können. Lars Klingbeil, der Vizekanzler von der SPD, konnte nach eigenen Angaben erst einen Teil des Berichtes lesen.
18: Und ich sage Ihnen auch, das ist schon mal für mich ein Wert an sich, wenn 13 Menschen aus unterschiedlichen Richtungen, auch Politikerinnen und Politiker aus unterschiedlichen Ecken, und die bilden die ganze Spannbreite dieser Koalition ab, wenn die zu gemeinsamen Vorschlägen kommen. Das ist in Zeiten wie diesen ein Wert an sich.
15: Und deswegen habe er hohen Respekt vor der Arbeit, die dort geleistet wurde, betonte Klingbeil.
14: Dagmar Pepping aus Berlin. Kommunen am Limit, so das Motto des bundesweiten Aktionstags, zu dem für heute die kommunalen Spitzenverbände aufgerufen haben. Städte, Gemeinden und Landkreise, auch hier im Saarland, weisen heute auf ihre Haushaltslage hin. Und die sei flächendeckend dramatisch, so die Spitzenverbände. Welche Forderungen sie haben, berichtet unser Berlin-Korrespondent Jakob Mayer.
4: Sinkendes Schiff, Verschiebebahnhof 5 nach 12. Die Kommunalvertreter formulieren drastisch, um die schwierige finanzielle Lage von Deutschlands Städten, Landkreisen und Gemeinden zu veranschaulichen. Fürs laufende Jahr und die zwei kommenden Jahre rechnen die Kommunen mit Defiziten von jeweils knapp 30 Milliarden Euro. Die Rücklagen sind vielerorts vollständig aufgebraucht, beklagt der Präsident des Deutschen Landkreistages Achim Brötel. Die Zinsausgaben gingen steil nach oben.
5: Wir dürfen uns nicht an schlechte Zahlen gewöhnen, wenn Gebäude und Straßen anfangen zu bröckeln, dann bröckelt auch das Vertrauen der Menschen in die Handlungsfähigkeit des Staates.
4: Denn die spüren die Finanznot vielerorts längst, weil Schulen und Kitas nicht modernisiert, Straßen nicht repariert werden, weil Schwimmbäder und Bibliotheken geschlossen werden müssen und sich Kommunen die Obdachlosenhilfe oder die Sportförderung nicht mehr leisten und den Nahverkehr nicht länger bezahlen können. Leipzig musste den Neubau der Musikschule streichen, sagt Oberbürgermeister Burkhard Jung, gleichzeitig Städtetagspräsident.
6: Wir müssen strukturell dieses Land anders aufstellen, indem die kommunale Ebene behandelt wird als gleichberechtigter Partner auf Augenhöhe für staatliche Leistung. Und das passiert nicht.
4: Jung beklagt, dass nach dem Willen von Bund und Ländern die Kommunen einspringen müssten, wenn für staatliche Leistungen nicht genügend Geld da ist. Er nannte es nicht hinnehmbar, dass beispielsweise die Sozialämter einen Großteil der Pflege finanzierten. Die geplante Pflegereform bringe für die Kommunen keine Entlastung, sondern 1 Milliarde Euro mehr Kosten. Städte, Landkreise und Gemeinden warnen außerdem vor Mehrbelastungen durch die anstehende Krankenhausreform und die Reform der gesetzlichen Krankenversicherung. Sie fordern, die Kommunalfinanzen sofort wirksam zu stabilisieren und die Kosten in den Sozialversicherungen zu begrenzen, anstatt ständig neue Versprechen zu machen. Wer bestellt, solle auch bezahlen, hieß es. Stattdessen verschiebe der Bund seit vielen Jahren Lasten auf die Kommunen, erklärte Landkreistagspräsident Brötel. Renten, Kranken- und Pflegeversicherung seien durch massive versicherungsfremde Leistungen belastet worden, also durch Leistungen, die über den eigentlichen Zweck der jeweiligen Sozialversicherung hinausgehen und nicht durch Versichertenbeiträge finanziert werden. Aber die Bundespolitik, so Brötel, bringe nicht den Mut auf, das zu ändern.
5: Und jetzt wackelt dieses System. Das wird zunehmend instabiler, deswegen habe ich vorhin gesagt, Flickschusterei. Man müsste wirklich ehrlich sein und sagen, wir nehmen diese versicherungsfremden Leistungen aus diesen Versicherungssystemen raus.
4: Brötel verwies auf die Mütterrente, die betroffenen Frauen 20 Euro im Monat bringe und unter dem Strich 5 Milliarden Euro koste. Das könne sich der Staat im Moment nicht leisten. Mit einem Aktionstag Kommunen am Limit wollen Städte und Gemeinden auf ihre desolate Finanzlage aufmerksam machen. Sie ist am Donnerstag auch Thema beim Treffen von Bundeskanzler Friedrich Merz mit den Ministerpräsidentinnen und Präsidenten der Länder.
14: Das Brexit-Referendum im Sommer 2016, man könnte sagen, seitdem war es ein Kommen und Gehen in der Downing Street. Und nun will sich auch Keir Starmer zurückziehen. Heute hat er seinen Rücktritt als Premierminister angekündigt. Aussichtsreichster Kandidat für seine Nachfolge ist Andy Burnham. Er war erst vergangene Woche als Abgeordneter ins Parlament gewählt worden. Aus London, Gabi Biesinger.
19: Als Premierminister Keir Starmer am Morgen in der 10 Downing Street seinen Rückzug vom Amt des Labour-Parteivorsitzenden und somit als Premierminister bekannt gab,
20: I will resign as leader of the Labour Party.
19: War der bei einer Nachwahl frisch gewählte Labour-Abgeordnete Andy Burnham in Manchester gerade auf dem Weg zum Bahnhof, um nach London zu fahren, wo er am Nachmittag als neuer Parlamentarier vereidigt wurde. Bei der Ankunft in London Euston bestätigte er, was er kurz zuvor auf der Plattform X geschrieben hatte, dass er sich wie erwartet um Starmers Nachfolge bewerbe und er dankte Starmer für seinen Einsatz.
21: I made my statement praising the Prime Minister's dedication, service and confirmed that I will put myself forward.
19: Starmer hatte angekündigt, dass er die Regierungsgeschäfte bis zur Parlaments-Sommerpause weiterführen werde. Bis Anfang Juli können sich nun Konkurrenten um Starmers Nachfolge die notwendigen Mehrheiten in der Labour-Fraktion sichern und dann um den Posten des Premierministers ringen. Doch nachdem der zurückgetretene Gesundheitsminister Wes Streeting und die ehemalige Partei-Vizechefin Angela Rayner, denen ebenfalls Ambitionen auf den Top-Job nachgesagt wurden, ihre Unterstützung für Burnham bekundet haben, sieht es nach einem Durchmarsch für den ehemaligen Bürgermeister von Greater Manchester aus, meint nicht nur der Politikwissenschaftler Jonathan Tong von der Uni Liverpool.
22: Andy Burnham will almost certainly be declared the new leader of the Labour Party. On the 16th of July.
19: Schon am 16. Juli könnte Burnham die britische Regierung führen. Der 56-Jährige wird dem linken Parteiflügel zugerechnet, gilt als volksnah und punktete etwa mit einer Reform des Busverkehrs in der Metropole Manchester mit niedrigen Fahrpreisen, was ihm in den Medien den Spitznamen King of the North, König des Nordens, einbrachte. Ob das Erfolgsmodell aus der Region allerdings auch als landesweite Politik funktioniert, wird Burnham erst beweisen müssen, meint Politikwissenschaftler Tong. Wir wissen überhaupt nicht, was für ein Premierminister er wohl sein wird. In Manchester hat er private Investoren angezogen und das Wirtschaftswachstum war besser als andernorts. So konnte er als Mr. Nice Guy günstige Bustickets verteilen. Aber was er landesweit wirklich erreichen kann, das wird schon sehr bald skeptisch beäugt werden.
22: I think he's going to come under severe test very shortly.
19: Wenn Burnham in wenigen Wochen Starmers Nachfolger würde, dann wäre er der fünfte britische Premierminister, der ins Amt kommt, in einem Zeitraum, in dem nur eine einzige Parlamentswahl stattgefunden hat. Das war 2024 und Labour gewann mit einem Erdrutschsieg. Doch der glücklose Keir Starmer konnte diesen Erfolg nicht ausspielen und zieht nun die Konsequenzen. Als in der konservativen Partei zwischen 2022 und 2024 die Premierminister von Johnson über Truss bis Sunak den Staffelstab parteiintern weitergaben, forderte Labour Neuwahlen. Und so ist es jetzt Nigel Farage, der Chef der rechtspopulistischen Reformpartei, der möchte, dass gewählt wird. Das Land liege am Boden, seine Partei sei bereit für eine Wahl und das Volk ja schließlich auch.
23: Britain is broken. We are ready for a general election. And I suspect many of you too are ready
1: for a general election.
19: Reform führt in den Meinungsumfragen vor allen anderen Parteien. Und darum wird Burnham auf keinen Fall vorzeitige Neuwahlen riskieren, auch wenn diese vielen ungewählten Premierminister wie ein demokratisches Defizit wirken, meint Jonathan Tong.
22: There is a democratic deficit there, but it would be monumentally risky for Andy Burnham to go to the country.
14: Der Labour-Politiker Andy Burnham will Keir Starmer nachfolgen als britischer Regierungschef. Er wäre dann der 7. Premier seit dem Brexit-Referendum, auf den sich die EU einstellen muss. Die EU und der Wechsel in Downing Street, hören Sie einen Kommentar von Andreas Meyer-Feist aus dem ARD-Studio Brüssel.
2: Vor 10 Jahren stiegen die Briten aus, das erste Mal in der Geschichte, dass ein Land Tschüss sagte. Die EU nahm es mit Fassung, richtete sich ein, war nicht nachtragend und ließ die Briten langsam wieder an sich rankommen. Und jetzt? Es war doch schon alles geplant. Wie man nach dem Auseinanderdriften wieder mehr zusammenkommen kann, das sollte im Juli besprochen werden beim EU-Großbritannien-Gipfel. Was soll der jetzt noch, wenn in London niemand da ist, der sagen kann, so wird's gemacht. Das ist schlimm, denn dort sollte es um Energie- und Verteidigungsfragen gehen, die für alle sehr wichtig sind. So eng wie in den letzten Monaten rückten die EU und Großbritannien niemals vorher seit dem Brexit zusammen. Hinter all dem könnte jetzt ein Fragezeichen stehen. Aber es gibt auch Dinge, die für die EU in Zukunft besser laufen könnten. Keine »Wir wollen sie wieder« haben in der EU-Fantasien. Es geht nicht um einen EU-Wiedereintritt. Aber das, was Europa ausmacht, um gegen Handelskrieger und Protektionisten zu bestehen, könnte nach Starmer neue und viel bessere Chancen bekommen. Eine Zollunion ist überfällig. Die EU sollte also aufmerksam bleiben und im richtigen Moment das Richtige tun. Die Ausgangslage ist günstig. Die Populisten, die viel zu hören sind, aber im Parlament wenig vertreten sind, wollen Neuwahlen, aber die wird es nicht geben. Die Labour-Mehrheit steht, die ist riesig im britischen Parlament. Und die Regierungspartei wird diese Mehrheit konstruktiv nutzen wollen. Sie hat Zeit dazu bis August 2029, fast volle 3 Jahre. Und darauf muss sich die EU einstellen. Das bedeutet, Brüssel hat zwar im Moment keinen Ansprechpartner, aber es wird jemand Neues kommen. Diesmal hoffentlich jemand mit einer breiten Rückendeckung im Parlament. Starmer stand für Verlässlichkeit. Das Boris-Johnson-Chaos war Vergangenheit. Er sah sich als guter Partner in Sachen Sicherheit. Er wollte Handelserleichterungen. Er setzte sich für junge Menschen ein, die einfach unterwegs sein wollten in Europa. Diese Dinge sollten auch in Zukunft nicht vergessen werden.
14: Das war die Meinung von Andreas Meyer-Feist, Korrespondent im ARD-Studio Brüssel. Die Verhandlungen zwischen den USA und dem Iran in der Schweiz, die erste Gesprächsrunde ist beendet. Im Zuge des Rahmenabkommens zur Beendigung des Kriegs haben die USA die Ölsanktionen gegen den Iran ausgesetzt für 60 Tage. In der Schweiz sollen nun weitere Gesprächsrunden folgen. Thema ist auch die Lage im Libanon. Von zentraler Bedeutung ist eine Feuerpause zwischen der Hisbollah-Miliz und Israel. Wie groß die Gefahr einer Eskalation ist, berichtet Jan-Christoph Kitzler aus Tel Aviv.
3: Ob die Verhandlungen zwischen den USA und dem Iran ein Erfolg werden, ob es am Ende, um es mit Donald Trump zu sagen, einen Deal gibt, hängt von der Lage im Libanon ab. Das hatte das iranische Verhandlungsteam in der Schweiz deutlich gemacht und die Gespräche fast zum Scheitern gebracht. Für Israels in Teilen rechtsextreme Regierung ist das keine einfache Situation, denn Truppen sind in den Süden des Libanon einmarschiert, haben dort hunderttausende Menschen vertrieben, Ortschaften zerstört und immer wieder Ziele bombardiert. Und doch hören die Angriffe der Terrormiliz Hisbollah nicht auf. 36 israelische Soldaten wurden getötet, seit die Kämpfe im März wieder begonnen haben. Das libanesische Gesundheitsministerium spricht im gleichen Zeitraum von mehr als 4.100 Toten auf libanesischer Seite. Das Problem: Donald Trump braucht Ruhe im Libanon für seine Verhandlungen und Israels Regierung will Stärke zeigen. Von dort kommen radikale Töne. Israels Minister für nationale Sicherheit Itamar Ben-Gvir hatte am Freitag auf der Plattform X geschrieben, der gesamte Libanon müsse so wörtlich in Flammen aufgehen und für jede Träne einer israelischen Mutter müssten tausende libanesische Mütter weinen. Heute Morgen klang Ben-Gvir im israelischen Radio so. Wir müssen Trump umarmen, ihm Danke sagen, aber auch, Mr. President, bei allem Respekt, das ist unsere Angelegenheit, das gehört uns. Wir können keiner Feuerpause im Libanon zustimmen, wir können keiner Einschränkung unseres militärischen Handelns im Libanon zustimmen. Verteidigungsminister Israel Katz und Premier Benjamin Netanyahu hatten schon gestern klargestellt, dass sich Israels Armee nicht aus der sogenannten Sicherheitszone im Südlibanon zurückziehen werde. Benjamin Netanyahu erklärte am Abend bei einer Veranstaltung in Jerusalem:
7: We change Israel's security.
3: Wir haben Israels Sicherheitsdoktrin verändert. Wir ergreifen die Initiative. Wir greifen an, wir überraschen und wir greifen jene Feinde an, die unsere Vernichtung, die uns töten wollen. Wir greifen sie an, bevor sie dazu die Gelegenheit haben. Wer Hebräisch kann, kennt den Spruch, töte sie zuerst. Das klingt nicht nach Deeskalation. Danny Danon, der Israel als Botschafter bei den Vereinten Nationen vertritt, heute Morgen mit seinen Forderungen. Hisbollah darf nicht dorthin zurück, wo sie vorher war. Jeden Tag decken wir noch mehr von ihren Plänen auf, was an Waffen in die Region gekommen ist, entgegen Entscheidungen des UN-Sicherheitsrats und entgegen Abkommen, die in der Vergangenheit unterschrieben wurden mit verschiedenen Partnern. Daher ist für uns die Realität vor Ort wichtiger als jedes Treffen oder jeder internationale Mechanismus. Nicht nur in der israelischen Regierung, auch in der Bevölkerung herrscht große Verunsicherung mit Blick auf die USA. Einerseits weiß man darum, wie isoliert Israel international ist und wie wichtig die USA als mit Abstand wichtigster strategischer Partner. Israel ist nicht nur militärisch von den USA abhängig. Doch wie viel ist diese Partnerschaft noch wert, da die Stimmung offenbar nicht nur beim US-Präsidenten, sondern auch in großen Teilen der US-Bevölkerung gekippt ist? Yossi Schein, Professor an der Tel Aviv University, im Sender Reshet Bet. Das Standing von Israel, der zionistische Ethos, der Ethos von Israel als demokratisches Land und als Seniorpartner der USA, nicht nur strategisch, sondern auch in den Werten, all das ist so gut wie weg, bei Demokraten und Republikanern. Es ist unglaublich und schmerzhaft, das Ansehen Israels in der amerikanischen Öffentlichkeit. Zwei Drittel der Menschen sagen in den letzten Umfragen, dass sie eine ablehnende Haltung gegenüber Israel haben. Gute Beziehungen zu den USA sind für Israel auch eine Frage der Sicherheit. Und gleichzeitig muss Benjamin Netanyahus Regierung vor der Parlamentswahl im Herbst Stärke zeigen. Vermutlich wird sie in den nächsten Tagen und Wochen die Grenzen im Libanon austesten, möglicherweise provoziert von der Hisbollah. Und das könnte die Bemühungen um Frieden in der Region dann weiter gefährden und einen Deal unwahrscheinlicher machen.
14: Sie wirkten mal wie beste Freunde, aber das ist offenbar vorbei. Italiens Regierungschefin Meloni und US-Präsident Trump sind heftig aneinander geraten. Übers Wochenende ist die persönliche Auseinandersetzung eskaliert. So sehr, dass Italiens Außenminister Tajani das amerikanisch-italienische Wirtschaftsforum in Miami boykottiert. Wie konnte es so weit kommen? Aus Rom berichtet Jörg Seiselberg.
8: Sie schienen füreinander bestimmt. Der rechte Bulldozer aus den USA und die clevere Politikerin aus Rom mit neofaschistischer Vergangenheit und rechtskonservativen Zukunftsvisionen für Europa. Es passte, dass Giorgia Meloni als einzige EU-Regierungschefin zur Amtseinführung von Donald Trump nach Washington reiste und dies selbstbewusst rechtfertigte. Ich denke, dass es sehr, sehr wichtig ist für eine Nation wie Italien, die extrem feste Beziehungen zu den USA hat, ein Zeichen zu setzen für den Willen, die Beziehungen zu stärken, in einer Zeit, in der die Herausforderungen global und miteinander verflochten sind. 1,5 Jahre später gibt es keine Vorzugsbeziehungen, sondern eine Handvoll feste diplomatische Krise zwischen Rom und Washington. Die beiden vermeintlich besten politischen Freunde Meloni und Trump sind zu besten Feinden geworden. Keinen anderen Staats- und Regierungschef hat Meloni jemals öffentlich so angegangen wie am Freitag den US-Präsidenten. In einem Instagram-Video zischt Italiens Regierungschefin mit fast drohendem Unterton: An eines solle er Trump stets denken, sie und Italien bettelten niemals.
12: Però una cosa se la deve ricordare. Io e l'Italia non imploriamo mai.
8: Trump hatte vorher in einem TV-Interview behauptet, Meloni habe bei ihm während des G7-Gipfels um ein gemeinsames Foto gebettelt. Meloni, in ihrer Ehre getroffen, beließ es nicht beim blitzenden Zorn via Social Media, sondern sorgte dafür, dass Außenminister Tajani seinen geplanten Staatsbesuch in den USA absagt. Ein Eklat. Der Meloni-Vertraute Nicola Procaccini begründet: Weder Italien noch Meloni sind Untertanen. Sie nehmen von niemandem Befehle entgegen. Das muss Trump zur Kenntnis nehmen. Meloni, von ihrer Mutter alleine großgezogen, legt sich besonders gerne an mit breitbeinig auftretenden Politikerkollegen. Das weiß man in Italien. Unter anderem der mittlerweile verstorbene Berlusconi und Matteo Salvini bekamen dies zu spüren. Trump hat am Wochenende noch einmal nachgelegt und Meloni unterstellt, sie mache sich Sorgen um ihre Umfragewerte und suche deswegen seine Nähe. Italiens Regierungschefin antwortete Trump erneut auf Social Media, diesmal schriftlich, aber nicht weniger emotional.
9: Was meine Beliebtheit angeht, deine Freundschaft hat dir sicherlich nicht geholfen.
8: Was als Konflikt Auge um Auge, Zahn um Zahn zwischen zwei Politikern mit großem Ego durchgehen könnte, hat politische Auswirkungen. Selbst Melonis Skeptiker in Europa hatten die Hoffnung, Italiens Regierungschefin könne für die EU in schwierigen Zeiten eine Brückenbauerin zu Trump sein. Das Gegenteil ist eingetreten. Erste Risse wurden deutlich, als sich die Ministerpräsidentin im Streit zwischen Trump und Papst Leo an die Seite des Kirchenführers stellte. Meloni ärgert sich seit längerem auch über Trumps Haltung im Ukraine-Konflikt und seinen Umgang mit Putin. Die Sprunghaftigkeit des Selfmade-Milliardärs sind der Frau fremd, die mehr als ihr halbes Leben straff organisierte Parteipolitik gemacht hat. Zum großen Krach mit Trump kam es vor wenigen Wochen, als Meloni sich weigerte, den USA für Angriffe auf den Iran die Militärbasis Sigonella auf Sizilien zur Verfügung zu stellen. Den von Trump initiierten Krieg für sie unsinnig. Unsere Linie ist sehr klar. Italien ist nicht Teil des Konflikts und hat nicht vor, Teil des Konflikts zu werden. Spätestens da war es vorbei mit der politischen Freundschaft zwischen Meloni und Trump. Die linke Opposition in Italien verfolgt den Konflikt mit einer gewissen Häme. Meloni, heißt es, falle jetzt auf die Füße, dass sie sich als Freundin Trumps profilieren wollte.
14: Soweit Jörg Seiselberg aus Rom. Nachrichten des Tages heute mit Denise Friemann.
10: Das saarländische Forschungszentrum CISPA reagiert auf den Spionageverdacht gegen China. Die Gesellschafter des Helmholtz-Zentrums für Informationssicherheit haben nach einem Bericht der Nachrichtenagentur Reuters die Einsetzung eines Sonderprüfers beschlossen. Der wissenschaftliche Leiter des Instituts Backes werde bis Abschluss der Untersuchung freigestellt. Reuters beruft sich auf Informationen aus dem Bundesforschungsministerium. Alle Forschungsprojekte mit Partnern aus China werden demnach bis zum Abschluss der Sonderprüfung gestoppt. Die Prüfung soll klären, ob sicherheitsrelevante Forschungsergebnisse an ausländische Stellen gelangt sind. Hintergrund sind Vorwürfe, wonach das CISPA mit chinesischen Wissenschaftlern aus dem Umfeld des Militärs sowie mit Hochschulen zusammengearbeitet hat, die auf US-Sanktionslisten stehen. Verteidigungsminister Pistorius hat eingeräumt, dass die Bundeswehrsoldaten für die Panzerbrigade in Litauen voraussichtlich nicht alle freiwillig rekrutiert werden können. Bei einem Besuch der Einheit in Litauen sagte der SPD-Politiker, dass es im Zweifel eine Verpflichtung für den Dienst in der Panzerbrigade geben müsse. Die Einsatzbereitschaft habe höchste Priorität. Die Panzerbrigade der Bundeswehr in Litauen soll helfen, die Ostflanke der NATO zu stärken. Bis 2027 soll sie auf 4.800 Soldaten anwachsen. Bislang sind es 1.800. Der frühere US-Notenbankchef Alan Greenspan ist im Alter von 100 Jahren gestorben. Das hat die Federal Reserve bestätigt. Greenspan hatte die weltweit einflussreichste Zentralbank von 1993 bis 2006 geleitet und es dabei meist vermieden, sich konkret festzulegen. Kritiker warfen dem damaligen Fed-Chef vor, durch seine Politik niedriger Zinsen die Finanzkrise ab 2008 mitverursacht zu haben.
14: 17 Uhr, gleich 54, Sie hören die SR-Info-Bilanz am Abend. Wir schauen nach Tschechien. Dort protestieren tausende Beschäftigte der öffentlich-rechtlichen Medien mit einem Warnstreik gegen die geplante Abschaffung der Rundfunkgebühren. Vor einer Woche hatte die rechtspopulistische Regierung beschlossen, Rundfunk und Fernsehen in Tschechien direkt aus dem Staatshaushalt zu finanzieren. Kritiker warnen vor politischer Einflussnahme. Die Sorgen sind groß vor einer Entwicklung wie in der Slowakei oder wie früher in Polen und Ungarn. Aus Prag, Marianne Allweis.
11: Das Haus des tschechischen Rundfunks am Rande der Prager Altstadt ist wieder einmal Schauplatz des Widerstands. 1945 wurde von hier aus zum Aufstand gegen die NS-Besatzung aufgerufen. Und während 1968 sowjetische Panzer heranrollten, sendete das Radio unabhängig weiter. Das soll auch so bleiben.
23: Vážení mocní! Bez rozdílu politických stran. Vstup z Balbínovy ulice už není volný.
11: Den Machthabern aller Parteien ist der Zutritt zum Rundfunk nicht mehr möglich, ruft der Radiomoderator Jan Kovacic. Hunderte Journalistinnen und Journalisten in schwarzen T-Shirts stehen rund um das funktionalistische Gebäude und halten sich an den Händen.
0: Die Menschenkette ist dafür da, dass wir symbolisch den Rundfunk schützen vor den Eingriffen der Politik.
11: Die Nachrichtensendungen beginnen seit Mitternacht verspätet nach einer Minute der Stille. Auch bei ČT, dem tschechischen Fernsehen, werden Zuschauer und Zuhörer über den 24 Stunden langen Warnstreik informiert. Nur die Kinderprogramme und die Übertragung der Fußball-WM sind nicht betroffen. Gesendet wird überall weiter. Uns bleibt keine andere Lösung, so der Fernsehjournalist Jan Molacek. Die Regierung ignoriert die Appelle eines bedeutenden Teils der Gesellschaft, die Proteste tschechischer und internationaler Journalistenorganisationen sowie Angebote zur fachlichen Debatte. Die rechtspopulistische Koalition von Premier Andrej Babiš hat die Abschaffung der Rundfunkgebühren auf den Weg gebracht. Garantien für eine langfristige Finanzierung und für eine politische Unabhängigkeit gibt sie nicht. Anders als die skandinavischen Staaten, die Babiš als Vorbild nennt, kritisiert der Radiojournalist Jan Herget vom Streikteam. Die Regierung behauptet, dass wir nicht sparen könnten. Das Gegenteil ist der Fall. Rundfunk und Fernsehen haben 2 Jahrzehnte lang ihren gesetzlichen Programmauftrag erfüllt, mit Budgets, die eingefroren waren, und das trotz rasant gestiegener Kosten. Gestern hatten sich erneut tausende Tschechinnen und Tschechen solidarisch mit den Medien gezeigt. Trotz der Hitze zogen sie bis zum Hauptsitz des öffentlich-rechtlichen Fernsehens. Teilnehmer trugen Plakate mit Aufschriften wie: Die Medien sind nicht die Pressesprecher der Regierung. Der liberale Präsident Peter Pavel bezeichnete die Reform als unglücklich. Die Rundfunkgebühren betragen zurzeit umgerechnet rund 8,50 Euro im Monat. Die Pragerin Hanna unterstützt die streikenden Journalisten. Die Gebühren sind so niedrig, dass sie wirklich niemanden belasten. Wir befürchten daher, dass die Regierung vor allem die Kontrolle erlangen will. Wir sind Bürger und würden die Gebühren gerne weiterzahlen.
14: Im Mai wurde der Ebola-Ausbruch in der Demokratischen Republik Kongo öffentlich bekannt. Seitdem ist die Zahl der Fälle immer weiter gestiegen. Karin Bentsch berichtet.
13: Die Zahlen steigen und steigen. Gut einen Monat, nachdem der Ebola-Ausbruch in der Demokratischen Republik Kongo öffentlich bekannt wurde, hat die Zahl der bestätigten Fälle die 1000er-Marke übersprungen. Laut des kongolesischen Gesundheitsministeriums gäbe es nun 1003 bestätigte Ebola-Infektionen. Darunter 254 nachgewiesene Todesfälle. Damit liegt die Sterblichkeitsrate bei gut 25%. Betroffen sind 3 Regionen im Nordosten der Demokratischen Republik Kongo. Ein großes Problem ist, für diese seltene Ebola-Variante gibt es noch keinen zugelassenen Impfstoff. Mediziner können lediglich die Symptome der Infizierten mit Medikamenten behandeln. Um den Ausbruch einzudämmen, werden Erkrankte isoliert. Ihre sozialen Kontakte werden so gut es geht nachverfolgt. Insgesamt befinden sich laut des kongolesischen Gesundheitsministeriums derzeit 365 Patienten in Isolation oder im Krankenhaus. Und 100 Menschen seien nach einer Ansteckung wieder genesen.
14: Ein Blick noch auf die Fußball-WM der Männer in den USA, Mexiko und Kanada. Deutschland spielt am Donnerstag wieder gegen Ecuador, aber auf dieses letzte Gruppenspiel kommt es ja gar nicht an. Das deutsche Team ist bereits Gruppensieger. Vorbei ist die WM allerdings für den Innenverteidiger Nico Schlotterbeck. Tim Brockmeier.
16: Ich brauche noch etwas Zeit, um das Ganze zu verarbeiten und später darüber sprechen zu können. Was jetzt zählt, ist die Mannschaft. Sie verdient die volle Unterstützung, schreibt Nico Schlotterbeck bei Social Media. Kurz vorher war bekannt geworden, dass er sich im Spiel gegen die Elfenbeinküste eine Innenbandverletzung im linken Sprunggelenk zugezogen hatte. Schlotterbeck wird mehrere Monate ausfallen und damit auch bei der WM nicht mehr spielen können. Der Verteidiger war im Spiel gegen die Elfenbeinküste zur Pause ausgewechselt worden. Gestern dann gab es im Teamquartier des DFB eine detaillierte Untersuchung inklusive MRT und die brachte Gewissheit. Schlotti wird uns auf dem Platz als herausragender Verteidiger mit seinem exzellenten Spielaufbau fehlen, so Bundestrainer Julian Nagelsmann zum Aus von Nico Schlotterbeck, der aller Voraussicht nach von jetzt an auf dem Platz von Antonio Rüdiger vertreten wird. Der war auch schon bei der Partie gegen die Elfenbeinküste für ihn eingewechselt worden und hatte die Position neben Jonathan Tah eingenommen. Schlotterbeck ist allerdings der einzige Linksfuß in der Innenverteidigerriege des DFB-Teams, weswegen er nicht 1:1 ersetzt werden kann. Eine Nachnominierung ist nicht möglich, die FIFA-Frist dafür ist mittlerweile abgelaufen. Nico Schlotterbeck wird trotz der Verletzung zunächst bei der Mannschaft in den USA bleiben, um das Team vom Spielfeldrand aus zu unterstützen. Dies ist ein schönes Zeichen, so Julian Nagelsmann. Schlotti hat Einfluss auf das Team, auch neben dem Platz.
17: Bonjour à tous.
6: toutes et à tous. 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
6: Bienvenue à toutes et à tous, ravi de vous retrouver pour une nouvelle semaine du journal en français facile. Nous sommes le lundi 22 juin. Voici les titres. Nous sommes tout d'abord au Royaume-Uni pour parler de la démission de Keir Starmer. L'actuel Premier ministre britannique a annoncé aujourd'hui qu'il allait bientôt quitter ses fonctions. Emeline Vin nous attend à Londres. Les négociations en cours entre l'Iran et les États-Unis. J.D. Vance, le vice-président américain, est en Suisse à l'heure actuelle. Il salue les bases très solides en vue d'un futur accord entre les deux pays. La présidentielle en Colombie, au lendemain de la victoire d'Abelardo de la Espriella, Ivan Cepeda, le candidat de gauche qui a perdu l'élection, lance un appel au calme après les violences d'hier soir. La chaleur en France, conséquence de ces températures très élevées, certains examens sont reportés. Et puis nous parlerons du mondial de football juste après ce journal. Dans une heure, l'Argentine rencontre l'Autriche. À 23h heure de Paris, la France joue contre l'Irak. Et puis enfin, un peu plus tard, le Sénégal essaiera de remporter son premier match contre la Norvège. Voilà pour les titres. C'était devenu inéluctable, inévitable. La pression était trop forte. Le Premier ministre Keir Starmer a annoncé aujourd'hui sa démission, poussée vers la sortie après une série de mauvais calculs politiques, comme par exemple la nomination d'un ambassadeur, ami du pédocriminel Jeffrey Epstein, ou encore de mauvais résultats électoraux pour son parti, le Labour, le parti des travaillistes. Emeline Vin, les députés ont fini par retirer leur confiance à leur Premier ministre.
18: 6 ans après être arrivé à la tête du parti travailliste, 2 ans après sa victoire écrasante aux législatives, Keir Starmer a entendu les appels à la démission d'une centaine de ses députés et de la plupart de ses ministres.
24: La question que mon parti pose aujourd'hui, c'est de savoir si je suis le mieux placé pour nous mener à la prochaine élection. J'ai entendu la réponse de mes députés et je l'accepte de bonne grâce.
18: Certaines figures travaillistes saluent le dévouement de Keir Starmer. D'autres, dans l'opposition, comme le leader d'extrême droite Nigel Farage, réclament des élections anticipées. La suite, Keir Starmer l'a confiée au parti.
24: Je demande au comité exécutif national du parti d'établir un calendrier pour permettre aux candidats de se présenter à partir du 9 juillet. En cas d'élection interne, le nouveau leader sera en place avant la rentrée parlementaire de septembre. Je resterai au poste de Premier ministre jusqu'à la fin de ce processus et je donnerai mon soutien entier et sans équivoque à mon successeur.
18: Seul un candidat s'est déclaré pour l'instant, Andy Burnham, ex-maire de Manchester, intronisé député lundi après-midi. Son principal concurrent pressenti, Wes Streeting, vient de lui apporter son soutien. Emeline Vin, Londres, RFI.
6: Keir Starmer reste en fonction jusqu'à son prochain remplacement. Remplacement prévu mi-juillet. Enfin, 2 réactions suite à l'annonce de la démission de Keir Starmer. Tout d'abord en provenance du Canada. Le Premier ministre canadien Marc Carney salue l'action de Keir Starmer. Et puis Emmanuel Macron remercie aussi le Premier ministre sortant pour son engagement pour l'Ukraine et pour la relation du Royaume-Uni avec l'Union européenne. Venons-en aux relations entre les États-Unis et l'Iran. Elles semblent s'améliorer, à en croire J.D. Vance. Washington a annoncé notamment la fin des sanctions sur le pétrole iranien. Une décision qui fait suite à une première réunion entre des responsables des deux pays. C'était la nuit dernière en Suisse. Il s'agit là d'une étape très importante car les États-Unis et l'Iran n'ont plus de relations diplomatiques depuis 46 ans. Pour J.D. Vance, le vice-président américain, ses premiers échanges sont encourageants. « Nous avons posé les bases pour parvenir à un accord », a-t-il déclaré. J.D. Vance a également affirmé que l'AIEA, l'agence chargée de surveiller le nucléaire, pourrait bientôt reprendre le contrôle du programme nucléaire iranien. Autrement dit, des agents de l'AIEA pourront faire leur travail en Iran. J.D. Vance s'en réjouit.
24: C'est sans doute ce qui nous réjouit le plus en tant qu'Américains. Les Iraniens ont accepté de laisser les inspecteurs de l'AIEA revenir dans leur pays. Il s'agit d'une avancée majeure pour le peuple américain et d'un premier pas vers la dénucléarisation définitive, c'est-à-dire la fin définitive du programme d'armement nucléaire en Iran.
6: J.D. Vance aujourd'hui en Suisse. Le retour de l'AIEA en Iran n'a toutefois été confirmé ni par l'agence onusienne, ni par le régime iranien. La guerre au Liban, cette fois-ci vue du ciel. À l'aide d'images satellites, les services de l'ONU ont compté le nombre d'habitations ravagées par l'armée israélienne, avec un total très précis. 11 095 bâtiments ont été entièrement détruits depuis le début du mois de mars. 2 242 bâtiments ont été partiellement endommagés, en partie détruits. Environ 11 000 habitants, bâtiments au total, des dégâts qui vont coûter très cher, une facture qui s'élève à 1 milliard 380 millions de dollars, estime le programme des Nations Unies. Les Colombiens ont un nouveau président. Il s'appelle Abelardo de la Espreya. Il a 47 ans. Ce candidat d'extrême droite remporte de justesse cette élection face au candidat de gauche, Ivan Cepeda. Candidat qui, d'ailleurs, appelle au calme à l'heure actuelle, après les violences qui ont émaillé les résultats du scrutin. Abelardo de la Espreya a d'ores et déjà reçu le soutien du président américain Donald Trump. Hier à Bogota, devant ses partisans, il savourait sa victoire.
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0: Abwehrspieler Nico Schlotterbeck kann bei dieser WM nicht mehr antreten. Der 26-Jährige hatte sich beim 2:1 gegen die Elfenbeinküste einen Innenbandriss zugezogen und muss rund 2 Monate pausieren. Für Bundestrainer Nagelsmann ein herber Verlust, zumal er aufgrund der abgelaufenen FIFA-Frist keinen Spieler mehr nachnominieren kann. Partystimmung dagegen im Team und im Fanlager der Kapverden. Der kleine Inselstaat lässt bei der WM weiter die Muskeln spielen. Nach dem sensationellen 0:0 gegen Europameister Spanien folgte ein 2:2 gegen den zweimaligen Weltmeister Uruguay. Jetzt ist sogar der Sprung in die K.O.-Runde drin. Die kapverdischen Inseln liegen vor der Westküste Afrikas, etwa 1600 Kilometer südlich der Kanarischen Inseln.
1: Freudenexplosion auf den Vulkaninseln im Atlantischen Ozean. Die Mannschaft der Kapverden hat wieder Großes vollbracht. Zunächst das erste WM-Tor in der Geschichte des Inselstaates. Hier das 1:0 gegen Uruguay. Anschließend trafen zwar die Südamerikaner zur zwischenzeitlichen Führung, doch am Ende das 2:2. Die Kapverden haben sich nun weder vom Europameister Spanien noch vom zweifachen Weltmeister Uruguay niederringen lassen. Party in der Heimat. Uns hatte niemand auf dem Zettel. Und jetzt haben wir noch kein einziges Spiel verloren. Das allein ist historisch. Da schreibt gerade ein Land Fußballgeschichte, das ungefähr so viele Einwohner hat wie die Städte Dresden oder Hannover. Der kapverdische Trainer sagt, so sind wir. Die Welt wird uns kennenlernen, dank unserer Mannschaft und unserer Werte. Schon seit der WM-Qualifikation nutzen die Kapverden ihre Nationalelf als Werbeträger für den Tourismus, wie hier auf einer Messe in Madrid zu sehen. Nun dürfte das Interesse an der Inselgruppe weiter steigen, gelegen rund 1600 Kilometer südlich der Kanarischen Inseln. Blaue Haie, so wird die Mannschaft hier genannt. Graffitis an Häuserwänden auf den Kapverden erzählen von einem Traum. Das Team wird es bei der WM sehr weit schaffen. Ein Unentschieden gegen Saudi-Arabien könnte am Wochenende reichen, um in die Hauptrunde einzuziehen und die nächste Party zu feiern.
0: Wer nach den tropischen Temperaturen am Wochenende auf Abkühlung hofft, muss sich weiter gedulden. Laut dem Deutschen Wetterdienst bleibt es in den kommenden Tagen heiß. Teilweise steigen die Temperaturen sogar auf bis zu 40 Grad. Im Südwesten des Landes wird vor extremer Wärmebelastung gewarnt.
2: Freibadwetter. Bei rund 35 Grad heute in Freiburg, das Freibad, einer der wenigen Orte, an denen sich die Hitze gut ertragen lässt.
3: Man muss halt dann viel ins Wasser gehen, dass man es aushaltet.
2: Wohl denjenigen, die das können. Andere müssen arbeiten, schlimmstenfalls in der prallen Sonne. Das geht nur bis zum Vormittag, sagen sie hier. Und die Hitze belastet nicht nur die Menschen, sondern auch die Ernte. Denn auch der Salat kann Sonnenbrand bekommen. Bislang nur außen, aber
4: die Bestände, die erst in 2 Wochen zum Ernten kommen, die bekommen den Sonnenbrand schon in den inneren Blattschichten. Also wir rechnen bei solchen Temperaturen, dass wir dann also schon deutliche Ausfälle haben.
2: Extremtemperaturen werden immer häufiger. Das zeigen Daten des Deutschen Wetterdienstes. Trotz Schwankungen lässt sich bei den Hitzetagen ein klarer Trend erkennen. 2025 hatten wir in Deutschland 11 Tage mit einer Temperatur von mindestens 30 Grad. Bis zu den 80er Jahren wäre das ein außergewöhnlich hoher Wert gewesen. Mittlerweile im Vergleich mit den vergangenen Jahren eher Durchschnitt.
5: Diese Hitzewellen sind natürlich jetzt nicht mehr so die Ausnahme. Das hängt eben damit zusammen, dass in Deutschland die Temperaturen schon 2 Grad angestiegen sind. Wir sind mitten im Klimawandel, damit steigen eben auch die Extreme und das ist das neue Normal.
2: Dazu gehört auch Starkregen, heute Morgen in Mittelfranken. In Erlangen wurde eine Unterführung geflutet. Wesentliche Abkühlung brachte aber auch der Regen nicht.
0: Wir schauen auf die Wettervorhersage für morgen, Dienstag, den 23. Juni.
6: Der Höhepunkt der Hitzewelle mit um 40 Grad im Schatten wird in der zweiten Wochenhälfte erreicht. Bis dahin gibt's außerdem viel Sonnenschein. Die letzten Gewitter des Abends fallen heute Nacht bald in sich zusammen und im Süden klart es auf. Über die Nordhälfte ziehen auch mal Wolken. Der Tag beginnt im Süden sonnig, im Norden auch mit ein paar Wolken. Im Süden tauchen am Nachmittag Quellwolken auf, die vor allem im Bergland einzelne Gewitter bringen können. Im Südwesten heute Nacht wieder tropisch warm, im hohen Norden dagegen stellenweise nur um 10 Grad. An der See bei auflandigem Wind morgen wieder etwas über 20, im Südwesten deutlich über 30 Grad. Auch Mittwoch sonnig und sehr heiß, an den Alpen vielleicht einzelne Gewitter. Donnerstag ähnlich, aber Freitag wird es noch heißer und von Westen steigt die Gewittergefahr. Das war

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1: Ja, guten Abend aus Warnemünde. Guten Abend aus Mecklenburg-Vorpommern. Schön, dass Sie hier im Saal bei uns sind und schön, dass Sie uns auch zuhören deutschlandweit heute bei Mitreden Deutschland diskutiert. Ich bin Nina Zimmermann. Normalerweise senden wir ja ganz behütet in unserem NDR-Infostudio in Hamburg und heute sind wir an der Ostsee eben mit Publikum. Diese Ausflüge machen wir immer mal wieder, einmal im Jahr zumindest kommen wir im Sommer auch gerne zu Ihnen und das ist ein Ort, der passt natürlich Mecklenburg-Vorpommern. Zum einen, weil hier im September gewählt wird. Und zum anderen dachte ich heute so, wenn man auf das Meer draußen schaut, manchmal liegt das ja ganz ruhig vor einem und dann merkt man doch, da ist ganz schön viel unten drunter unter der Oberfläche in Bewegung. Und im Grunde ist das vielleicht auch so ein bisschen unser Thema heute Abend. Wir fragen nämlich Demokratie unter Druck, wie kann neues Vertrauen entstehen? Wir senden heute Abend auch aus einer Region, in der viele Menschen Umbruch kennen, auch Enttäuschung und auch das Gefühl, nicht richtig gesehen zu werden, sehr konkret kennen. Aber die Frage geht ja diesen Abend darüber hinaus. Was passiert mit einer Demokratie, wenn Menschen sie als Idee richtig finden, aber im Alltag immer öfter daran zweifeln, wenn aus Enttäuschung Misstrauen wird und aus diesem Misstrauen irgendwann ein politischer Rückzug? Wir steigen einfach mal ein ins Thema und haben erste Stimmen aus Rostock.
2: Das ist so scheiße, die denken nur an sich alle, das ist alle, die denken nur an Geld, die scheffeln nur für sich in die Tasche.
3: Ich kann das nicht verstehen. Den Deutschen geht's gut. Sie haben Arbeit, wenn auch manche arbeitslos sind, aber trotzdem, die Arbeitslosigkeit ist nicht so hoch wie in anderen Ländern. Und hier ist ja auch jeder für sich verantwortlich.
4: Also ich bin schon der Meinung, dass die uns einfach schlicht und ergreifend nicht mehr ernst nehmen.
5: Eine Politik, wie sie zum Beispiel die CDU jetzt macht, wenn ich links und rechts Mauern ziehe, lebe ich selbst keine Demokratie.
6: Würde sagen, dass Menschen wenig Räume haben, wo sie miteinander diskutieren und wo man sich auch aushält miteinander und auch was klären muss. Ich glaube, für viele Menschen ist es einfacher, sich zurückzuziehen und zu behaupten, die anderen haben nicht recht, aber man selbst ja.
7: Politik ist für mich auch viel zu kompliziert. Ich habe damals in der Schule das schon nicht gemacht. Ich nehme das, was kommt, freue mich über jede positive Veränderung. Wenn es was Negatives gibt, regt man sich auf wie jeder andere Deutsche, glaube ich.
1: Ja, danke Annalena Boje für diese erste Umfrage. Mitreden heute zu dem Thema Demokratie unter Druck. Wie kann neues Vertrauen entstehen? Und bevor ich Ihnen unsere spannenden Gäste für dieses Thema vorstelle, schauen wir gerne noch mal hier in den Saal in Warnemünde. Sonst bei Mitreden sind es ja viele Stimmen am Telefon, die uns erreichen. Heute sitzen diese Stimmen direkt vor uns im Publikum in Warnemünde. Sie können natürlich parallel auch auf unserem YouTube-Kanal mitchatten, @ARD mitreden. Wir laufen ja auch als Sendung zum Anschauen und genau so erreichen uns auch alle Statements hier bei uns im Saal. Aber unser Publikum hat heute rote und grüne Karten bekommen. Grün heißt ja, rot heißt nein. Und wir machen mal ein erstes Stimmungsbild und fragen, halten Sie Demokratie für die richtige Staatsform? Und da gehen die Karten hoch. Und das entspricht auch bundesweiten Umfragen. Im Grunde sagen erstmal alle, ja, ist sie. Dann frage ich nach. Die Frage, die wir auch gerade in der Umfrage ja letztendlich schon hatten, machen Sie sich aktuell Sorgen? Und da gehen ein paar mehr rote Karten hoch, aber auch Vertrauen. Und jetzt hole ich meine Kollegin Anna-Lou Beckmann dazu, die heute die Saalreporterin ist, die mit dem Mikrofon unterwegs ist. Und sie fragt mal jetzt mal jemanden nach, der sich Sorgen macht.
8: Ja, genau, Nina. Ich habe ja schon hier neben mir einmal die erste Stimme. Ja, stehen Sie doch gerne einmal auf. Sagen Sie uns einmal, wie Sie heißen. Sie haben gerade gesagt, Sie machen sich Sorgen um unsere Demokratie. Warum?
9: Ja, ich bin Marion Nickel, ich komme aus Lage, bin dort Mitglied im Seniorenbeirat. Und ich mache mir eigentlich Sorgen um die Demokratie, weil wie gerade auch im Fernsehen angesagt, die Leute nicht bereit sind, zuzuhören, wenn einer was sagt, wenn einer mal eine andere Meinung hat, diese auch zu akzeptieren oder vernünftig zu diskutieren. Und das finde ich ist leider schade und traurig.
8: Danke erstmal für Ihre erste Meinung. Nina, das ist also die erste Stimme hier aus dem Saal.
1: Ja, und bei mir auf der Bühne sind Gäste, die aus da ganz unterschiedlichen Richtungen schauen, aber das, glaube ich, auch ähnlich schon selbst erlebt haben. Bitte begrüßen Sie ganz herzlich heute bei Mitreden Marieke Reimann. Sie ist Journalistin, sie ist Autorin, sie ist in Rostock aufgewachsen. Und wie es halt so ist, in der Platte, im Plattenbau mit Mutter und Schwester in der Nachwendezeit.
10: Marieke Reimann hat später in großen Medienhäusern Verantwortung getragen, war Chefredakteurin von Z, also dem Magazin des Zeitverlages, später auch beim SWR. Die ARD hat sie aktuell verlassen und widmet sich vor allem dem Schreiben. Und das Thema ist immer wieder Ostdeutschland, aber eben nicht so als Randnotiz, sondern nicht als Krisengeschichte, als Wahlergebnis, sondern als Frage von Verteilung und Repräsentanz. Wer geht hier über wen und was macht es mit Menschen, wenn sie in Politik und Medien sich kaum mehr wiederfinden? Das haben wir in der Umfrage gerade gehört. Im August erscheint Ihr Buch Zweite Wende, warum Ostdeutschland uns alle angeht. Guten Abend, Frau Reimann.
11: Hallo, danke schön.
10: Und unser zweiter Gast kennt Demokratie nicht aus der Theorie, sondern aus dem Rathaus. Silvio Witt war 10 Jahre lang parteiloser Oberbürgermeister von Neubrandenburg mit zuletzt 87,5% der Stimmen. Er ist trotzdem zurückgetreten nach einem Streit um eine Regenbogenflagge. Ein Streit, der zeigte, wie rau und unversöhnlich der Ton geworden ist. Heute ist er Bürgerbeauftragter von Mecklenburg-Vorpommern und hört da genau hin, wo bei den Menschen das Vertrauen in den Staat bröckelt. Herzlich willkommen, Herr Witt.
12: Vielen Dank.
10: Und unser dritter Gast, wir freuen uns über Anne Raabe, geboren in Wismar, heute in Berlin, schreibt sie auch über Ostdeutschland, über Erinnerungen, über die Frage, wie autoritäres Denken in einer Gesellschaft einsickert. Anne Raabe ist SPD-Mitglied, hat einen Roman geschrieben, der sie auf die Shortlist vom Deutschen Buchpreis gebracht hat, Die Möglichkeit von Glück. Und darin erzählt sie die Geschichte einer Familie, in der nach dem Fall der Mauer viel verschwiegen wird. Und um gesellschaftliche Fragen geht auch ihr neues Buch, das M-Wort könnte für Moral stehen. Da macht sie sich stark für einen neuen gesellschaftlichen Konsens, vielleicht ja auch für eine neue Form der Bürgergesellschaft. Guten Abend, Frau Raabe.
13: Guten Abend, hallo.
10: So, und damit ist angerichtet bis 22 Uhr unser Thema Demokratie unter Druck. Herr Witt, ist der Titel unserer Sendung heute Abend denn richtig gewählt oder zu dramatisch?
12: Nein, ich denke, das ist schon die richtige Formulierung. Druck ist ja erstmal grundsätzlich nichts Negatives. Also außer Physik wissen wir ja, unter Druck ändern sich die Verhältnisse. Also es ist ja erstmal nicht schlimm, wenn eine Gesellschaft sich Fragen stellt. Aber wenn das ein negativer Druck ist, also zum Beispiel, wenn wir bei der Physik bleiben, wenn er zu hoch ist, dass etwas dann eben explodiert oder so, das wäre natürlich dann zu dramatisch und das, glaube ich, würde hier im Raum hoffentlich niemand unterschreiben, dass das der Ziel oder das Ziel von, dieses Drucks sein soll.
10: Wie sehen Sie das, Frau Raabe?
13: Ja, ich würde auch zustimmen, dass erstmal Druck ist nicht per se was Negatives, aber ich mache mir schon Sorgen in dem Sinne, dass wir vor dem Zerreißen sozusagen stehen. Also ich würde schon das so konzentrieren, dass wir in der größten innenpolitischen Krise dieses Landes gerade stecken. Wir haben das noch nicht erlebt, also in der Geschichte der Bundesrepublik, dass Rechtsextreme so lange so etabliert in den Parlamenten sind und auch danach nach der Macht streben. Und das ist etwas ganz Neues, mit dem die Politik und auch die Gesellschaft zunehmend überfordert ist.
10: Wie sehen Sie das, Frau Reimann? Unterschreiben Sie das? Eine der größten Krisen, die größte Krise der Nachkriegsgesellschaft?
11: Also ich habe das Gefühl, seit ich auf der Welt bin, leben wir eigentlich in Krisen. Ich bin auch ein Kind der Transformationsgeschichte. Sie haben es gerade gesagt, in Rostock-Schmal groß geworden. Und dann kam irgendwann 9/11, der 11. September, Finanzkrise etc. Also es ist irgendwie, die Medien sind gut darin, alles sozusagen zu Krise auch zu machen. Aber wir sind in Zeiten, Herr Witt hat es gerade gesagt, ich kann es physikalisch nicht herleiten, dafür entschuldige ich mich. Aber Druck ist gut, um auch zu erkennen, was man gerade hat und was wichtig ist. Es ist bloß schade, dass man ohne Druck sozusagen das vielleicht nicht besonders gut erkannt hat und es erst diesen Druck brauchte, damit wir heute Abend auf solchen Talks sitzen, wie sie ja gerade überall im Land stattfinden.
10: Wir können ja mal schauen, wie dieser Druck sich auch anfühlt. Silvi Witt war Oberbürgermeister von Neubrandenburg, die drittgrößte Stadt in Mecklenburg-Vorpommern. Wir senden auch für viele Bundesländer im Süden, um das nochmal auch klar zu skizzieren. Sie sind 2024 zurückgetreten nach dem Streit, ich habe es eingangs gesagt, um eine Regenbogenflagge am Bahnhof. Die Stadtvertretung, so kann man es vielleicht am besten zusammenfassen, hatte beschlossen, sie dort nicht mehr zu hissen. Es gab zu wenig Stimmen dafür und viele im Rat hatten sich damals enthalten. Schildern Sie uns doch gerne mal, was dieser Streit für Sie sichtbar gemacht hat. Also was an diesem Streit war für Sie auch vielleicht größer als die Frage, ob überhaupt da eine Flagge hängt?
12: Also zunächst, das nur für die Chronisten, ich bin 2025 zurückgetreten, 2024 habe ich den Rücktritt angekündigt. Ich wollte aber alles in geordneten Verhältnissen übergeben, deswegen habe ich nicht von einem Tag auf den anderen gesagt, jetzt ist Schluss, sondern es waren 8 Monate dazwischen. Ja, also Darf ich die Geschichte vom Anfang erzählen, wie die Fahnen da überhaupt hingekommen sind? Weil das ist, glaube ich, das Interessante, was für mich so das dann später ausdrückt, was genutzt wurde und was vorher gar nicht von Interesse war. Nämlich, ist eigentlich relativ harmlos und auch vielleicht sogar witzig. Da waren vier Fahnenständer, Flaggenmasten vor dem Bahnhof und ich bin 2015 ins Amt gekommen und habe gefragt, wem gehören die eigentlich? Und hat jemand aus dem Rathaus gesagt, ja, prüfen wir mal. Ne? Das ist ja so, wie Verwaltung dann erstmal reagieren. Und der Bahnhofsplatz gehört der Stadt, das Bahnhofsgebäude der Deutschen Bahn, also gehörten die Flaggenmasten am Bahnhofsplatz der Stadt. Und habe ich gesagt, leere Flaggenmasten sehen irgendwie so unwirtlich aus. Das wirkt nicht einladend, also können wir die doch nutzen, die Flaggenmasten. Und dann haben wir vier Flaggenmasten, wie gesagt, dafür genutzt, dass wir die Jubiläumsflagge, die Stadt hatte 2023 Geburtstag, die Stadtflagge, die Regenbogenflagge und die Flagge der Hochschule dort gehisst haben. Hat sich niemand dran gestört. Niemand. Vier Flaggen. Wenn Sie jetzt recherchieren, Sie lesen auch nicht, dass dort vier Flaggen hingen. Vier unterschiedliche Flaggen. Und dann ist die Regenbogenflagge insgesamt fünfmal gestohlen worden. Also mit sichtbares Zeichen, dass es auch um diese Flagge ging und nicht um die anderen Flaggen. Und zweimal ist sie durch Hakenkreuzflaggen ersetzt worden. Und beim ersten Mal, das war 2023, also für mich war das unfassbar zu wissen, dass diese Flagge an einem Ort ja sehr sichtbar, also die Hakenkreuzflagge sichtbar hing über mehrere Stunden und dass es keinen wirklichen Aufschrei darüber gab. Also ich war mal in Görlitz und wenn dort Filme gedreht werden, auch historische Filme, die im Dritten Reich spielen, dann ist das für die Bewohner und Bewohner ganz schlimm, das zu sehen, dass dann so diese Hakenkreuzflaggen dort sehr präsent sind. Und in meiner Stadt, sag ich mal, war das dann irgendwie möglich, dass sie mehrere Stunden hingen und niemand richtig protestiert hat. Ich habe dann einen offenen Brief geschrieben und wir haben den als Kommune dann auch veröffentlicht in Zeitungsanzeigen, um zu sagen, das ist nicht unsere Stadt. Also die Menschen, die das machen, das ist nicht unsere Stadt, wir sind anders als Kommune, weltoffen. Und insgesamt, wie gesagt, fünfmal ist die Regenbogenflagge dann gestohlen worden. Und dann gab es bei der Kommunalwahl 2024 Veränderungen in der Stadtvertretung. Und dann gab es eine Vorlage, diese Flagge, die Regenbogenflagge, nicht mehr zu hissen und mit dem Zynismus garniert, weil sie ja so oft gestohlen wurde.
13: Mhm. Aber das ist ja auch ein ganz gutes Beispiel für das, was ich gerade meinte mit der größten innenpolitischen Krise. Also das ist ja wie zugespitzt, worum es gerade geht. Also dieses Symbol der Hakenkreuzflagge ist ja eben auch ein gewalttätiges Symbol. Und das ist eben keine Banalität mehr. Also da geht es schon ums Ganze.
12: Und es gab eben diesen Aufschrei nicht. Und das hat mich so erschüttert. Und dann, dass dieser Zynismus funktioniert hat, dass jemand, ein parteiloser Stadtvertreter, aber der durch einige Äußerungen vielleicht einsortierbar wäre, dass der diese Vorlage bringt und sie ohne Debatte. Also diese Stadtvertretung kann sich über öffentliche Toiletten anderthalb Stunden unterhalten. Aber über eine Regenbogenflagge ja oder nein. Und ich hätte auch nichts dagegen gehabt, wenn es eine Mehrheit gegeben hätte, dass man sagt, okay, das hat der Witt da ziemlich eigenmächtig gemacht, diese vier Flaggenmasten so zu belegen. Da wollen wir jetzt eine breite Diskussion haben, vielleicht ein Bürgerforum. Da hätte ich nichts dagegen gehabt. Aber bewusst dieses Zeichen zu setzen und ohne Debatte dieses Stimmergebnis dann zu erhalten.
10: Und am Ende dazu führte, dass Sie aus der aktiven Politik zumindest als Bürgermeister rausgehen, heute Bürgerbeauftragter sind, was aber uns auch heute begleiten wird. Ich finde es so spannend, weil wir sagen ja, wir können uns auch gerne mal eine Grafik anschauen, wir sagen ja, die Unterstützung der Demokratie als Staatsform ist ungebrochen hoch. Also wir hatten es hier im Saal im Grunde nur grüne Karten und auch in den Umfragen sieht man, es sind ja weniger als 2%, die positionieren sich explizit gegen die Demokratie. Aber 41%, das können wir auch jetzt gerade uns einmal anschauen, oder 9%, die ganz unzufrieden sind und 31%, die unzufrieden sind, die sagen einfach, unsere Demokratie funktioniert aktuell nicht mehr. Und da würde ich auch gerne jetzt unser Publikum nochmal fragen, haben Sie selbst erlebt, warum Sie unzufrieden sind mit dem Funktionieren der Demokratie, warum Sie das so unterschreiben würden? Man hat uns vielleicht das Gefühl, es funktioniert so nicht gut für mich, vielleicht auch, weil ich enttäuscht bin, gefrustet bin, dann melden Sie sich gerne, weil wir sind sehr gespannt, weil das hat ja auch viel mit persönlichem Erleben zu tun. Unsere Saalreporterin Anna Lu ist schon auf dem Weg zu dem Herrn.
14: Ich habe hier schon eine Meldung. Vielleicht drehen wir uns einmal Richtung Kamera. Sagen Sie mir doch einmal, wie Sie heißen, woher Sie kommen und warum Sie sagen, das funktioniert so nicht mehr.
15: Also mein Name ist Edgard Fuß und wir wohnen seit 2022 in Selpin. Das ist so ein bisschen von Tessin, muss man nicht kennen. Ich habe im Laufe der Zeit hier immer versucht, mich selber politisch zu engagieren. kann ich nicht. Warum? Weil die Parteien nicht sichtbar sind. Ich habe auch mit dem Bürgerbeauftragten da schon drüber gesprochen. Wir finden zum Beispiel im Amtsblatt der Stadt Tessin keinen Ansprechpartner der Parteien. Ich habe versucht, über die SPD zum Beispiel etwas zu erfahren und einen Kontakt herzustellen. Das ist sehr frustrierend verlaufen, denn der Ortsverein der SPD in Tessin-Sarnitz, zusammen 15.000 Einwohner, hat 13 Mitglieder und waren an einer Zusammenarbeit oder an einer Mitarbeit nicht interessiert. Die Parteien haben den grundgesetzlichen Auftrag an der Willensbildung, an der politischen Willensbildung der Bevölkerung mitzuwirken. Aber wie soll das passieren, wenn sie nicht da sind? Die einzigen, muss ich wirklich sagen, beschämenderweise in Tessin, die auf dem Marktplatz stehen, ist die AfD. Der Rest versteckt sich. Und das finde ich feige.
14: Vielen Dank für Ihre Meinung.
10: Eindrücke aus Mecklenburg-Vorpommern, die vielleicht viele auch in Deutschland teilen. Und Marieke Reimann hat da ja auch durchaus schon öfter drauf geschaut, auf diese Präsenz in Wahlzeiten. Ist vielleicht mal einmal öfter einer da, aber in den Jahren dazwischen, so wie heute und dann nicht mehr, oder?
11: Ja. Das sowieso, ich wollte dem Herrn total zustimmen, weil das, was Ihr Eindruck ist und was Ihr Erleben ist, was Sie gerade geschildert haben, das trifft 100%ig zu. Die ganzen etablierten Parteien, CDU, SPD, Grüne, FDP, haben um die 9% ihrer Parteibüros im Osten. 91% im Westen, das muss man sich mal auf der Zunge zergehen lassen. Das ist nach wie vor so. Die Linke steht natürlich ein bisschen besser da, klar, als die historische Ostpartei mit 34% und die AfD hat knapp 50% ihrer Parteibüros im Osten. Also Sie haben da was geschildert, was Sie sozusagen im Kleinen erlebt haben. Das zeigt sich auch im Großen, weil dann auch sozusagen die AfD diejenige Partei ist, die auch am ehesten dann vor Ort die Leute sozusagen zu Skatabenden, Rommi-Abenden etc. einlädt, auch wenn nicht gerade Wahl ist, weil sie vor Ort ein Parteibüro hat oder einen Infostand. Und die anderen maximalen Infostand, wenn dann gerade mal eine Kommunalwahl zum Beispiel ansteht.
10: Und da macht es dann auch nicht den Unterschied, wenn zum Beispiel der Bundestagsabgeordnete der Grünen, Felix Banaschak, explizit nach Brandenburg geht, weil es einfach dieses enorme Ungleichgewicht.
11: Das bringt, glaube ich, gar nichts, wenn ich das noch ergänzen darf. Ich glaube, das erzürnt dann die Menschen erst recht, weil das ja sozusagen sehr scheinheilig daherkommt, wenn dann Spitzenkandidaten und Kandidatinnen aus dem Bund irgendwie einreisen in den Osten, um da mal zu gucken, wie es aussieht, gerade weil Landtagswahl ansteht. Ich glaube, das müsste zwischendurch auch immer mal wieder passieren, damit das glaubwürdig rüberkommt.
13: Also ich würde aber einmal da kurz widersprechen, weil es ist ja die Frage, ja, was soll er denn jetzt machen? Also es kam ja bei den Grünen, war es ja so, dass tatsächlich eine Beschwerde aus der Grünen Partei selber rauskam, aus Thüringen, dass man sich von der Bundesspitze im Stich gelassen fühlt und hat das jetzt gemacht. So, jetzt hat er da ein Büro, er ist da regelmäßig. Also er kann sich natürlich auch nicht vierteilen. Das finde ich jetzt erstmal als Ansatz erstmal ganz okay. Das finde ich jetzt nicht so verkehrt zu sagen, ich bin jetzt auch mal da.
11: Finde ich auch nicht, aber es ist irgendwie 36 Jahre zu spät.
13: Ja, aber gut, aber jetzt, ich meine, er ist jetzt irgendwie, glaube ich, seit 2 Jahren Parteivorsitzender. Es ist irgendwie, das kann man ihm jetzt schwer vorwerfen. Also ich finde es auch natürlich, ich stimme dir total zu, das ist viel zu wenig und so weiter. Aber ausgerechnet das Beispiel jetzt zu sagen, ja, das ist dann auch wieder verkehrt, finde ich auch ein bisschen schwierig.
10: Bevor ich gern Herrn Witt dazu hören würde, würde ich einmal in den Saal geben zu Anna Lubeckmann, die hier in Warnemünde die Stimmen für uns aus dem Publikum einfängt.
16: Und ich habe ja schon wieder eine Meldung. Fangen wir mal bei Ihnen weiter hier an. Einmal kurz vorstellen. Und was stört Sie? Warum funktioniert die Demokratie Ihrer Meinung nach nicht?
17: Also mein Name ist Michael Kalepki. Ich wohne in Rostock. Und die Unzufriedenheit, die hier angesprochen wird, ich habe im Moment teilweise das Gefühl, ich bin in der Endphase der DDR. Also ich habe das Mitte der 80er gefühlt schon mal erlebt, dass es Menschen gab, damals SED-Politbüro, Tüdelüt, die irgendwelche Erfolge verkündet haben, die erzählt haben, wie toll wir doch dastehen und überhaupt. Und die Verbindung zur Basis so gut wie nicht mehr gegeben war. Und wenn ich, also ich bin viel in Rostock unterwegs, ne, aber wenn ich da so bei den Hausbesuchen bin, ich erlebe im Moment eine Resignation, ich erlebe im Moment eine Frustration, eine Hoffnungslosigkeit, die mich sehr betroffen macht. Und wo ich auch jetzt nicht wüsste, wo ist das Patentrezept, das zu ändern. Nur so, wie es im Moment ist, finde ich, wir steuern auf eine explosive Mischung zu. Das gefällt mir nicht.
16: Haben Sie denn das Gefühl, dass die Politik eine Antwort auf diese Hoffnungslosigkeit, die Sie gerade beschrieben haben, hat?
17: Ich versuche sie immer zu finden, aber ich sehe sie nicht. Ne? Also mich hat letztens jemand gefragt, was ich von Herrn Merz halte. Und da habe ich gesagt, ich finde, das ist der beste Kanzler, den die Ukraine je hatte. Also ich hätte gerne, dass Herr Merz mir das Gefühl vermittelt, er hat seinen Amtseid auch für Leute abgelegt, die hier in Deutschland wohnen, und er macht hier etwas. Ne? Also ich sehe ihn überall in der Welt rumtanzen. Soll er ja auch, das ist sein Job. Aber ich habe nicht das Gefühl, dass er und seine Regierungstruppe die Brisanz erkennen, was hier gerade los ist. Ne? Denn dass eine rechtsextreme Partei erstarkt, das hat ja nicht damit zu tun, dass die so wahnsinnig tolles Parteiprogramm haben. Also aus meiner Sicht, ich habe es nicht gelesen. Aber ich vermute, das hat ganz viel damit zu tun, dass ein irrer Frust besteht. Und jetzt halte ich erstmal die Klappe.
16: Das reicht doch, glaube ich, erstmal. Vielen Dank. Also, ich glaube, das ist genug Redestoff für euch wieder.
10: Und die These nehme ich gerne mal mit auf die Bühne. Die Bundesregierung hat die Brisanz der Lage nicht erkannt, Herr Witt.
12: Oh, ich wollte eigentlich noch ganz kurz was zu den Parteimitgliedern als Parteiloser sagen.
10: Sehr gerne. Das war der erste Gedanke, ja, den wir vorhin hatten. Vielleicht können Sie es verbinden. Also das ist ja auch eine harte erstmal Aufnahme des Moments, dass man sagt, die Parteien sind nicht greifbar, allen voran, auch hier im Osten.
12: Ja. Ich bin ja im Landeskarnevalverband engagiert und das ist in Mecklenburg-Vorpommern der Rede wert. Und wir haben tatsächlich in der karnevalistischen Diaspora mehr Karnevalsmitglieder als CDU- und SPD-Mitglieder, also in Mecklenburg-Vorpommern. Ja, also nur um das nochmal zu... Und ich glaube, ich habe da keine Antwort als Parteiloser drauf, aber ich denke, Parteien müssen sich natürlich auch öffnen, erneuern, und das fällt manchmal auch schwer, ne? Weil langjährig gediente Parteimitglieder dann eben auch sagen, naja, wir haben das immer so gemacht, und dann, dass eben, ich sag mal, der Nachwuchs hochwächst, ist schwer. Man sieht das bei der Linkspartei gerade, dass es jetzt anders funktionieren kann. Ne? Wenn also so ein Schwung dort reinkommt, der Erfolg dann auch recht gibt, dann öffnet sich so eine Partei.
10: Oder wird zur Zerreißprobe, kann ja auch passieren.
12: Ja, oder auch so. Ja, was der Herr gesagt hat im Publikum, ich bin ja ein Kommunaler, also Weltpolitik, da bin ich jetzt nicht so bewandert, aber teilweise kann ich Ihnen da nicht recht geben, weil wenn wir im kommunalen Bereich etwas versuchen, also das nehme ich jetzt auch mal so für alle Bürgermeisterinnen und Bürgermeister so mit in Anspruch, dann lebt ja Kommunalpolitik von Präsenz. Und ich glaube, ich habe so viele Bürgersprechstunden durchgeführt, auch die Stadtvertreterinnen und Stadtvertreter sind vor Ort, sind präsent. Also man nimmt es ja schon auf und auch wahr, also zeigt eine Präsenz und ignoriert Menschen nicht. Und nochmal, Weltpolitik ist nicht mein Spezialgebiet. Ich glaube, was wir vielleicht ein Stück weit verlernt haben, ist, dass wir, auch ich nehme mich dann auch nicht aus, dass wir Kompromisse als ein Ergebnis auch akzeptieren. Im kommunalen Bereich hat man das ganz häufig, dass wir dann Bürgerbeteiligung haben. Und wenn bei einer Bürgerbeteiligung sich der ein oder andere nicht wiederfindet, dann hält er das Ergebnis für schlecht und undemokratisch. Schlecht darf er es finden, aber nicht undemokratisch. Mhm. Und das ist ein großes Problem, dass er dann mit seiner Wut in die sozialen Medien gehen kann und sagen kann, hier von wegen, wir werden gesehen, wir werden gar nicht gesehen. Doch, sie werden gesehen, aber ihre Meinung setzt sich vielleicht nicht durch.
10: Mhm. Wer gerade einschaltet... Sie hören Mitreden, Deutschland diskutiert. Wir sprechen heute über Vertrauen in die Demokratie. Ob die Demokratie unter Druck steht, so wie es ist, da war die erste Bestandsaufnahme ja, und zwar historisch schon hoch. Und wir fragen, wie kann neues Vertrauen entstehen? Und weil Sie jetzt gerade auch so den Sprung gemacht haben von ich als Kommunalpolitiker und auf der anderen Seite eben der Bundeskanzler, wir haben da eine weitere Grafik, die Sie, wenn Sie uns sehen, auch anschauen können auf unserem YouTube-Kanal @admitreden.de, und sage ich es Ihnen gerne dazu. Also interessanterweise kommen in Umfragen nämlich Bürgermeister ein viel höheres Vertrauen ausgerechnet als auf Bundesebene. Dazu haben wir das Vertrauen nochmal so eingestuft. Der Bundestag und die Bundesregierung schneiden da eher schwach ab. Deutlich mehr Vertrauen gibt es eben bei Bürgermeisterinnen und Bürgermeistern, und auch das mit Abstand auch stark, das Bundesverfassungsgericht als Institution. Das ist ja erstmal eine Bestandsaufnahme. Hat die nur mit Nähe zu tun, Frau Raabe, weil wir den Herrn Witt im Zweifel als Bürgermeister auch mal durch die Stadt laufen haben lassen? Oder woher kommt dieser doch frappierende Unterschied, dass man in der Bundesregierung eigentlich schon abgeschenkt hat?
13: Naja, also Es sind ja wirklich politisch herausfordernde Zeiten und klar macht das einen Unterschied, ob ich jemanden direkt ansprechen kann, ob ich ihn vielleicht auch aus dem Sportverein oder schon aus der Schule kenne und weiß, wer das ist. Ne? Also das ist schon leichter, das muss man auch sagen. Das ist natürlich für den Bundestag, für die Bundestagabgeordneten in dem, was sie zu bewältigen haben, auch schwer, viel schwerer ist, schon auf landespolitischer Ebene wirklich den Kontakt vor Ort zu haben und zu hören, was da los ist. Aber ich glaube, es ist auch wirklich ein Ausdruck dessen, dass wir eben auch in einer sehr herausfordernden, sehr krisenhaften Zeit leben, die sowohl die Politik als auch die BürgerInnen überfordert zum Teil oder beängstigt.
10: Ja, ungenommen. Die Probleme sind riesig. Sie drücken von allen Seiten. Sie drücken intern im Land mit Reformen, die notwendig geworden sind, weil nichts passiert. Sie drücken von außen heran, weil wir haben genug über die Straße von Hormuz berichtet. Ist sie wieder auf? Ist sie wieder zu? Es geht ja immer noch schlagartig weiter. Wir wissen, was das für die Tankpreise sofort bedeutet haben. Also keine Regierung hat hier gerade easy going den Weg vor sich, erstmal als gemähte Wiesen. Aber wir wollen trotzdem schauen, wie sich da was verändern kann, weil vielleicht ist es auch ein Vermittlungsproblem, aber vielleicht ist es ein Vertrauensproblem. Annalou Beckmann ist für uns im Saal unterwegs mit Stimmen hier aus Warnemünde.
16: Genau, hier ging gerade eben schon wieder die Hand hoch. Sie haben sich gemeldet und Sie haben auch gesagt, Sie sind nicht zufrieden mit dem, wie die Demokratie funktioniert. Wieso nicht?
17: Ja, die Frage ist, was für eine Demokratie haben wir überhaupt? Das ist erstmal irgendwie ein hohler Begriff, weil es gibt irgendwie ganz unterschiedliche Formen von Demokratie. Und bei uns wird davon geredet, von einer repräsentativen Demokratie. Das heißt, wir können alle paar Jahre unsere Stimmen abgeben, aber was geschieht danach? Wie können wir als Bürger uns teilhaben an dem, was hier an politischen Entscheidungen fällt? Und da, glaube ich, hat in den letzten Jahrzehnten irgendwie wir eine regelrechte Rückwärtsentwicklung. Also ich meine, ich bin seit 35 Jahren irgendwie hier in Rostock. Ich bin Unternehmer, ich bin selbstständig und ich muss halt eben selbst machen. Ich muss irgendwie, ich bringe mich nicht nur aktiv in die Gesellschaft ein, sondern ich habe Arbeitsplätze geschaffen. Ich muss dafür zusehen, dass meine Mitarbeiter vernünftige Löhne bekommen und davon leben können. Und
16: so weiter. Kurze Zwischenfrage, was wünschen Sie sich dann ganz konkret? Mehr Bürgerräte, mehr Bürgerbeteiligung, was heißt das?
17: Ja, mehr Bürgerbeteiligung. Nicht nur, dass einfach die Stimmen abgegeben werden, sondern dass dazwischen auch die Möglichkeit besteht, es werden zu allen möglichen Sachen Umfragen gemacht. Vor allem vor den Wahlen. Dann wird gezittert, welche Prozente wohin gehen. Und nach den Wahlen stellen wir plötzlich fest, da finden Umfragen statt. Paragraph 218, Abschaffung des Paragraphen 218. 80% der Bevölkerung ist dafür, aber diese Regierung ist dagegen. Und das sind doch irgendwie Sachen, die irgendwie nicht zusammenpassen. Und so gibt es viele andere Sachen im Moment. Also wir erleben auch hier, wer hier durch die Autobahn fährt, erlebt, dass immer mehr Militär auftaucht. Hier wird im Moment hochgerüstet. Es gibt hier einfach auch in unserer Gesellschaft private Interessen, über die nicht offen geredet wird. Also ein ganz wichtiger Punkt für Demokratie ist eben auch Offenheit und Transparenz. Und nicht eine Verlogenheit, die irgendwo, wo auf der einen Seite PR-Agenturen beauftragt werden, uns zu verkaufen, damit wir das verstehen, was die Politiker wollen. Die Politiker lernen einfach nicht, was die Bevölkerung will, weil sie ihre eigenen Interessen vertreten.
16: Ich glaube, darüber kann das Panel jetzt noch mal ein wenig diskutieren, Nina.
10: Ja, weil es ist ja diese Frage, wie weit ist Politik weg mittlerweile? Und Marike Reimann sitzt bei mir und hat jetzt gerade bei dem Statement des Herrn auch genickt. Warum?
11: Das schließt total an das, was wir zuvor diskutiert haben, weil natürlich schaffen vielleicht Bürgermeister und Bürgermeisterinnen mehr Nähe, weil sie eher mit dem Ort sich identifizieren, aber gleichzeitig haben Bundespolitiker und Bundespolitikerinnen, genau wie der Kanzler, eine viel größere Bühne. Also die sind ja 24/7 in den überregionalen Medien präsent etc. Also die können viel mehr Kommunikation eigentlich leisten, weil sie viel mehr nachgefragt werden. Und Sie haben es auch gerade so ein bisschen gestreift, die Frage ist aber, wie kommunizieren Sie? Da gibt es ja zwei, also einmal sozusagen die inhaltliche Ebene, die so verschachtelt ist, dass man bloß nicht irgendwelchen Lobbygruppen und Parteien, mit denen man vielleicht dann sozusagen noch irgendwelche Koalitionsverträge demnächst austüfteln muss, auf die Füße tritt, weil das schwierig ist, da diplomatisch zu bleiben oder diplomatisch sein zu müssen. Und gleichzeitig ist es aber auch die Kommunikationskanäle an sich. Das, was die AfD zuallererst gemacht hat, ist, sie sind in die sozialen Netzwerke gegangen. Die sind von Anfang an nicht die klassischen Kommunikationswege gegangen, sondern sie waren auf den sozialen Netzwerken präsent. Die anderen stolpern jetzt so ein bisschen hinterher. Die Linke hat gut aufgeholt, die SPD hat auch gut aufgeholt. Aber ich sitze oft genug in Runden mit Politikern und Politikerinnen, die sagen, zu mir kommt niemand mehr in die Bürgersprechbunde. Niemand hat meine Pressemitteilung gelesen, fünfseitiges PDF. Und dann frage ich so, naja, sind Sie auf TikTok? Sind Sie auf Instagram? Sind Sie auf, weiß ich nicht, haben Sie Newsletter auf WhatsApp oder so? Also das ist so eine Sache, die vor allen Dingen bei Leuten unter 40 eine große Rolle spielt, weil die gehen nicht in Bürgersprechstunden.
10: lesen vielleicht auch kein Wahlprogramm. Also wer das behauptet, also, immer Respekt, ja, ne, weil das sind viele Seiten
11: PDF. Ich glaube, das lesen eh nur Journalisten, aber ja.
10: Tun Sie das noch? Aber ja, es ist natürlich viel durchzuarbeiten und dann ist so ein kleines Statement bei TikTok viel schneller am Mann und an der Frau. Ich fand es nur noch mal auch so frappierend zu sagen, also es sind so viele Aufgaben, die auch als Unternehmer an mich randrängen, die ich erledigen muss. Und ich höre dann oft, mutet uns doch das zu, in der Ehrlichkeit, in der Direktheit, geht nicht mit einer PR-Maschinerie daran. Aber am Ende kostet das Stimmen, Herr Witt, oder?
12: Ja, ich war ja mal selber selbstständig, um das mal so...
10: Sie waren sehr viele schon.
12: Alles? Ich bin ja schon 48, so. Also ein bisschen Biografie habe ich ja schon hinter mir. Also, ich sehe jünger aus, wollen Sie das jetzt sagen?
11: Ja, nein.
12: Und 6 Jahre war ich selbstständig und Kleinstunternehmer, wir waren zu viert in der Bürogemeinschaft, da kommt schon eine Menge Papierarbeit auf einen zu. Und damals ja wirklich noch Papier. Und es ist tatsächlich so, manchmal ist es ein bisschen übertrieben, aber bevor Sie richtig Geld verdienen... müssen Sie erstmal überall Mitglied werden bei Verbänden und so und Berufsgenossenschaften und auch viel zahlen. Also da entsteht schon Frust, das kann ich schon nachvollziehen.
10: Aus Frust kann auch ein Rückzug passieren. Das ist auch etwas, was mich auch interessiert. Vielleicht können wir im Laufe des Abends darüber noch sprechen, weil irgendwann, wenn man nicht mehr weiß, wie man wählen möchte, lässt man das mit dem Wählen und geht nicht mehr hin und zieht sich zurück. Und das könnte ja auch eine ganz dramatische Gefahr für die Demokratie sein, wenn nicht die Unterstützer stärker, die Gegner stärker werden, sondern die Unterstützer leiser und zurückgezogen.
11: Das ist doch schon so. Also die Nichtwählen sind doch schon die größte Partei.
12: Aber wenn ich die Brücke noch mal schlagen darf, also das Problem ist ja wirklich, also wenn Sie dann Unternehmerin oder Unternehmer sind, gerade in der Startphase und eben das beschriebene Szenario passiert, dann fehlt halt die Kommunikation, oder die Kommunikation, um das Verständnis zu wecken, warum das alles auch passiert. Also wir erläutern, glaube ich, auch im Alltag zu wenig, warum wir ein Sozialstaat ja auch sind und was der halt nun mal kostet. Also dass das die größten Ausgaben des Staates sind. Und was bewirkt es aber auch? Also ich habe einen Freund, der ist Südafrikaner und der sagt, also ein Grundstück, was nicht umzäunt ist, wird es in Südafrika nicht geben, weil eben die sozialen Unterschiede so gravierend sind. Und der Vorteil unseres Staates ist halt, dass man sich relativ sicher sein kann. Das ist natürlich auch immer ein subjektives Gefühl. Aber das hat eben auch was mit sozialer Gerechtigkeit zu tun. Und dafür sind eben die Abgaben dann auch so hoch.
10: Sagt der Bürgerbeauftragte von Mecklenburg-Vorpommern, Silvi Witt. Marieke Reimann ist bei uns, Anne Rabe. Und wir haben hier einen gefüllten Saal im Kurhaus von Warnemünde, denn wir sind heute live vor Ort und die Stimmen sind nicht die Leute, die sonst anrufen bei uns, sondern eben die Menschen hier vor Ort. Anne, hallo.
18: Die dann hier neben mir stehen, wenn ich mit dem Mikro einmal durch das Publikum gehe. Und Sie haben sich gemeldet. Welchen Standpunkt wollen Sie mit in die Debatte bringen?
19: Ja, ich bin Thomas Schneider, 67 Jahre alt und komme hier aus Warnemünde und bin mein Leben lang eigentlich politisch engagiert gewesen. Und ich glaube, Vertrauensverlust stellt sich nicht von heute auf morgen ein. Er wird nur festgestellt, wenn es ganz, ganz schlimm wird. Und an der Schwelle bewegen wir uns, glaube ich. Und mir ist noch kein besseres System für die Spezies Mensch als die Demokratie entgegengekommen. Deswegen lohnt es sich dafür natürlich etwas zu tun. Aber es wird Zeit. Und ich glaube, dieser Vertrauensverlust hat schon einen sehr, sehr langen Weg hinter sich. Der begann schon mit der Vereinigung, dass es kein Verfassungsreferendum gab, obwohl es in einem sehr guten Grundgesetz drinne stand. Und dieses Element zieht sich für mich in der deutschen Bundespolitik, egal von welchen Parteien, durch. Warum traut man seinem eigenen Volk nicht zu, auch mal plebiszitär tätig zu werden? Das Grundgesetz kann man dafür leicht ändern. Es wurde schon für ganz andere Sachen geändert. Warum bauen wir solche Elemente nicht ein? Dann bekomme ich nämlich auch mehr die Stimmung im Volk mit. Und das zieht sich weiter bis zur Abstimmung. Der Kollege vorher hat es schon genannt. Man hört hin mal kurz und dann ist man wieder weg. Und auch der Umgang mit anderen Parteien. Ich will nicht wieder eine Diskussion über die eine Partei. Aber das ist kennzeichnend für den Vertrauensverlust, wie man damit umgeht. Es gab schon mal eine Brandmauer 1929 in die gleiche Richtung. Mehr muss man dazu nicht sagen. Und letzte Bemerkung, Bundesverfassungsgericht. Das war so eine Farce, dass bei den Leuten einzig und allein nur noch hängen bleibt, da sind 4, 5 Parteien, die teilen sich den Sandkasten auf, wollen keinen weiter reinlassen, weil da muss der Kuchen geteilt werden. Also Bundesverfassungsgericht, CDU, SPD, manchmal auch noch ein FDP-Mann. Und so zieht sich das in den Verwaltungsräten des öffentlich-rechtlichen Rundfunks durch, weil es geht ja auch um Demokratie und die Rolle der Medien. Und da sehe ich die Medien ganz, ganz stark in Anspruch genommen. Und da gibt es, glaube ich, einige Aufgaben zu lösen. Aber ich möchte dort jetzt nicht weiter ins Detail gehen. Ich saß jahrelang genug auf der anderen Seite und weiß, wie es auch in Medienhäusern läuft. Ja. Frau Riemann wird es auch wissen.
10: Genau, vielen Dank erstmal. Ich versuche mal stückchenweise Ihren Faden aufzunehmen und fange vielleicht mal bei der Zustandsbeschreibung an, dass die Wurzeln der Krise bis in die Wendezeit gehen. Anne Raabe ist bei uns heute, Autorin, die sich auch mit dem Blick auf Ostdeutschland immer wieder auseinandersetzt. Und zum anderen, dass man dem Volk das auch nicht zumutet, dass es mehr direkte Demokratie wagen kann. Wie schauen Sie darauf?
13: Ja, also dass die Vergangenheit eine Rolle spielt, das sehen wir allein schon daran, wie die Wahlkämpfe sich gestalten, dass plötzlich Narrative also genutzt werden, von vollende die Wende, dass man so tut, als könnte man ausgerechnet da anknüpfen. Wir haben es heute auch schon mal gehört. Mittlerweile ist der DDR-Vergleich mit der Bundesrepublik wieder recht en vogue. Ich finde das relativ absurd. Wir sehen, dass wir da ganz viel nicht aufgeräumt haben. Das ist aber auch nicht nur sozusagen diese Wendegeschichte. Der Rechtsextremismus, autoritäre Ideen waren immer auch Bestandteil der bundesrepublikanischen Geschichte. Das ist die Art von Gewalt, die die meisten Todesopfer, die meisten Verletzten an Seele und Körper hervorgebracht hat in den gut 80 Jahren unserer Geschichte. Das ist also sowohl im Westen als auch im Osten immer ein Problem. Die Frage ist nur, warum kommt es jetzt sozusagen in dieser Gewalt und in dieser Geschwindigkeit? Ne? Also warum ist unser autoritärer Softspot, nenne ich das immer, gerade so getriggert? Weil wir haben das alle, wir haben alle gewalttätige Zeiten erlebt, wir haben alle autoritäre Erziehungsmuster erlebt, all das. Ja? Also das ist nichts, was aus unserer Gesellschaft schwuppsiwupps weg war. Wir haben das, da ist was, was sozusagen gerade in Krisenzeiten in uns darauf durchaus anspringt, weil wir uns damit vielleicht wohlfühlen, weil wir das schon kennen und uns da dann zurechtfinden.
10: Interessante These auch. Ja. Herr Fischer hat das gerade ganz viele Punkte ja angesprochen, hat auch auf die Repräsentation selbst in den Rundfunkräten, in den Verwaltungsräten nochmal sich bezogen. Das ist auch etwas, was Marieke Reimann grundsätzlich als Journalistin und Autorin sich ja auch anschaut. Repräsentanz, ein ganz wichtiges Thema, wenn es um Vertrauen in die Demokratie geht, oder?
11: Ja, also da sind wir absolut schlecht dargestellt, weil wir 36 Jahre nach der Wiedervereinigung sind 12% aller Chefsessel oder Chefinnensessel mit Ostdeutschen besetzt. Zwischen 20% und 25% Ostdeutsche gibt es aber in der Gesellschaft. Das kann man sich dann ausrechnen, ob das gut gelungen ist oder nicht. Und in den Medien, da, wo sitzt der Herr, da haben Sie völlig recht. Ich war eine von zwei ostdeutschen Chefredakteurinnen, als ich die ARD-Chefredakteursrunde geleitet habe. Und ich war die erste Ostdeutsche im Westen, die in diese Funktion überhaupt gekommen ist. Und das spricht, glaube ich, schon Bände, dass das irgendwie überhaupt nicht so weit ist. Und das zieht sich auch so durch, wenn wir uns die Hochschulen in Deutschland angucken. Es sind irgendwie 12 Unidirektoren und Direktorinnen mit ostdeutscher Biografie. Wir haben aber 174 Universitäten. Wir haben 40 DAX-Unternehmen, keins davon ist aus Ostdeutschland. Wir haben 252 DAX-Vorstände. Eine davon ist aus dem Osten. Also, und das sind Zahlen, die kann man nicht einfach so wegrevidieren, sondern und sagen, ja gut, also jetzt hört mal auf, so rumzueiern und rumzujammern und so. Es ist einfach Fakt, dass Repräsentation auch Macht bedeutet und dass wir überhaupt nicht die Zugänge, nicht nur für Ostdeutsche, sondern auch für Arbeiterkinder, für Menschen mit Behinderung, für Menschen mit Migrationsgeschichte, sind in Deutschland nicht so geschaffen, dass sie genauso sozusagen in Machtpositionen kommen könnten wie weiße akademische Menschen aus Westdeutschland. Ist so.
10: Folgefrage, wie sehr repräsentiert die Bundesregierung dann das Land?
11: Die Bundesregierung hat ja zumindest drei Ministerinnen, die mit Ostbiografie rumlaufen, wie sehr die das vor sich hertragen. Wir hatten auch eine ostdeutsche Kanzlerin, die das erst am Ende ihrer Kanzlerinnenschaft geschafft hat, vor sich herzutragen, weil sie wahrscheinlich wusste, na gut, jetzt bin ich hier langsam fertig. Ich muss die Mehrheiten nicht mehr in der Mitte suchen und die Wahlen im Westen gewinnen. Deswegen kann ich jetzt langsam noch mal ein bisschen mehr über meine Ostbiografie reden. Jetzt tut sie ja nichts anderes, das finde ich toll. Aber ich als heranwachsende ostdeutsche Frau, die sozusagen das erste Mal, als Merkel zur Wahl stand, wählen durfte, habe mir natürlich was ganz anderes erhofft von Angela Merkel. Habe gedacht, okay, Mensch, da kommt eine kluge Frau, die muss sich auch nicht schminken, um irgendwie was loszumachen, sondern die rennt einfach los. Mit flachen Schuhen und Kurzhaarfrisur muss man erstmal mächtigste Frau der Welt werden, sage ich ganz ehrlich. Und dann aber stellt sie das so zurück. Und in meiner Berufslaufbahn, die viel im Westen stattgefunden hat, weil ich in überregionalen Medien im Osten nicht arbeiten konnte, weil es die hier nicht gibt, weil die im Westen sitzt. Ich bin gleich fertig.
10: Nee, aber guter Punkt. Den können wir auch noch auf die Liste mit draufnehmen heute Abend, ja.
11: Das war ja schon Faden verloren.
10: Ach, so macht man das.
11: Das sollte gut funktionieren.
10: Ja, weil wir haben ja schon über mediale Nutzung gesprochen, egal ob man dem vielleicht auch ein bisschen weniger zuspricht, weil es auch anstrengend ist, Nachrichten zu sehen, aber über was noch berichtet wird, wenn in den lokalen Zeitungen immer mehr Diaspora herrscht und es eben nicht aus dem eigenen Sendegebiet mehr berichtet wird.
13: Ich finde, es gibt auch einen guten also das, was du gerade gesagt hast mit dieser der Verteilungsfrage, also was zum Beispiel auch auf die Frage des Engagements dann zum Beispiel, dass ich glaube 6% des Stiftungsvermögens in Deutschland sind in Ostdeutschland. Das hat natürlich auch historische Gründe, ja, also das ist auch nicht alles aus Bösartigkeit irgendwie passiert, aber es ist natürlich trotzdem etwas, was Folgen hat, weil dieses Stiftungsvermögen zum Beispiel dazu genutzt werden kann, zivilgesellschaftliches Engagement zu unterstützen, Räume zu schaffen und so weiter, und das ist halt echt schwierig. Absolut. Ja.
11: Vor allen Dingen, wenn du die Stiftung nicht kennst, wenn du genau. gar nicht weißt, dass es eine Stiftung gibt, wo du dich vielleicht irgendwie hinwenden könntest, und die fördern dein Projekt. Ja. Schade.
10: Also wir sind heute in Ostdeutschland, ich sage das eigentlich nicht, sondern wir sind in Mecklenburg-Vorpommern heute, und wir schauen aber letztendlich aus dieser Perspektive Richtung Deutschland und schauen, was passiert, wenn Leute sich nicht mehr wirkmächtig, nicht mehr gehört fühlen. Und da hinten sehe ich schon die nächsten Wortmeldungen. Aber Anna-Lu ist gerade mal in der Mitte des Saales und fängt eine weitere Stimme für uns ein.
20: Ich bin in der Mitte und ich bin in der zweiten Reihe. Und zwar bei wem?
21: Bei Werner Jakobsen, Altbauer aus dem schönen Schleswig-Holstein.
20: Moin. Haben Sie aber eine weite Anreise. Was wollen Sie denn jetzt sagen? Was wollen Sie bitte beitragen in die Debatte?
21: Politiker denken in Wahlperioden. Ich bin auch ein Unternehmer als Altbauer. Wir denken in Generationen. Und da ist eine große Diskrepanz, dass die Politik ganz kurzfristige Konzepte macht oder auch nicht macht, weil sie nämlich nicht die Wiederwahl sichern. Und ich möchte dann auch selbstkritisch als Wähler oder an den Wähler erinnern, der Konzepte und weitreichende Dinge, die wehtun, wie jetzt zum Beispiel Rentenreform, Sozialreform, worüber wir reden. Rentenalter erhöhen ist eigentlich gar keine Frage, kann gar nicht anders gehen. Geht gleich wieder ein Aufschrei durch die Gesellschaft. Und ich möchte dann mal dran erinnern, der letzte Kanzler, der einen Wirtschaftsaufschwung erreicht hat mit der Agenda 2010, ist zur Belohnung anschließend nicht wiedergewählt worden. Das ist die Konsequenz.
20: Danke für Ihre Meinung.
10: Ja, Herr Witt, wir wählen halt ständig. Wir sind halt immer im Wahlkampf. Das macht ja auch was mit Transparenz, mit Ehrlichkeit. Also wir wählen, wenn nicht am Landtag gewählt wird, wird in der Kommune gewählt, dann ist die nächste Bundestagswahl steht schon an. Oder wenn die Regierung sich nicht hält, dann kommt die schon schneller. Und in diesem hohen Turnus, das hat auch Omid Nuripur von den Grünen mal gesagt, ob wir nicht feste Zyklen haben, in denen wir wählen. Weil dann hätten man auch Phasen, in denen man Politik machen kann, die auch mal wehtut. Das ist die Krux des Politikers, oder? Wir steuern auf die Nachrichten zu, aber Herr Witt hat auf jeden Fall noch die Zeit.
22: Naja, im Kommunalen ist es ähnlich, ein bisschen anders schon, wenn ich die Brille wieder aufsetzen darf. Auch da ist dieses Vermittlungsproblem wieder da. Also wie viel Ehrlichkeit verträgt der Mensch? Ich sage immer viel. Also ich glaube, wenn Sie den Menschen sagen, so und so ist das, dann ist er vielleicht nicht zufrieden. Aber er glaubt Ihnen das und es baut sich ein Vertrauen auf. Und das ist ja in der Politik wichtig, weil er sagt, okay, der Witt hat mir auch gesagt, das wird so schnell nichts. Also ich nehme mal so ein Beispiel in Neubrandenburg, eine relativ kleine und sehr alte Schwimmhalle. Und 2018 habe ich dann gesagt, wir sollten uns auf den Weg machen, eine neue Schwimmhalle zu planen und dann eben auch zu bauen. Und habe dann, ich versuche das immer relativ bildlich dann darzustellen, habe aber gesagt, vor 2030 wird da niemand drin baden. Also oder schwimmen, ne? Um das einfach so ehrlich zu sagen, also und nicht zu sagen, wir haben in 2 Jahren Spatenstich, da gibt es ein gutes Foto und dann sagen sie, Mensch, der Witt ist auch ein guter, der hat er in 2 Jahren hier schon hingekriegt, sondern dass man sagt, das ist ein langer Prozess, weil wir müssen ganz viele Abstimmungen technisch, politisch, inhaltlich durchführen und erst dann kann gebaut werden und finanziert muss es ja auch noch werden. Also diese Ehrlichkeit ist mein Gefühl, verstehen die meisten Menschen.
10: Vielleicht ist er dann aber auch Teil des Mosaikbildes, dass die Politiker, die so ehrlich sind, nicht die Mehrheit bilden. Weil wir mögen in der Öffentlichkeit immer die Erfrischende. Sie zum Beispiel, Klaus Ruhe-Matzen, ist einer von den Wirtschaftsminister in Schleswig-Holstein, die auch mal was raushauen. Aber Karriere machen dann ja oft auch die anderen. Wir nehmen einiges mit auf unsere nächste Stunde Mitreden Deutschland diskutiert. Wir kommen heute live aus dem Kurhaus in Warnemünde und ein Ort, an dem oft auch Feiern gefeiert werden, Hochzeitsfeiern zum Beispiel. Aber wir haben heute eine politische Debatte und wir freuen uns, wenn Sie zum Beispiel auch online dabei sind auf dem YouTube-Kanal @ARD mitreden. So können Sie auch aus der Ferne Deutschlands vom Bodensee bis Passau auch noch mitdiskutieren. Und ansonsten haben wir hier doch unsere kleine Themenliste gefüllt. Wir sprechen heute über Druck auf die Demokratie und wir fragen im Nachgang, was muss denn passieren? Wie kann neues Vertrauen entstehen? Weil wir haben ja auch schon gesagt, der Softspot der Autoritäre würde gerade getriggert. Anne Raabe hat das als Autorin eben gesagt und dass wir in einer wirklich veritablen Krise sind im Land. Sehen Sie das auch so? Wir sprechen drüber hier bei Mitreden. Deutschland diskutiert gleich nach den Nachrichten geht's weiter.

0: Und ich begrüße bei uns im Studio sehr herzlich Professor Wolfgang Merkel, zuletzt tätig im Wissenschaftszentrum für Sozialforschung. Und die Schwerpunkte waren Demokratieprozesse, Systemumbrüche und Systemzusammenbrüche. Herzlich willkommen und ich begrüße ebenfalls sehr herzlich Ulf Poschert, Autor, Journalist und bald der freieste Mitarbeiter des Axel Springer Verlags. Herzlich willkommen auch für Sie. Herr Merkel, mit Blick auf Erfolg oder Misserfolg bei der WM, ich habe es eben schon ein bisschen angesprochen, was sind eigentlich die vielbeschworenen deutschen Tugenden beim Fußball?
1: Na, da war es eigentlich immer Solidität, Arbeitskampf und Einsatz. Es war ganz selten das, was Franz Beckenbauer verkörpert hat, nämlich ein elegantes Spiel, ein lässiges Spiel. Das waren nicht

0: die Tugenden, die Deutschland auf dem Rasen zugeschrieben wurden. Es war eher Bertie Fuchs. Das hieß eine Blutgrätsche, reingrätschen, destruieren. Das hat sich aber in den letzten Jahren durchaus etwas geändert.
1: Und wenn man sagt, dass Deutschland wieder so zu seinen Tugenden auf dem Rasen zurückkehren muss, heißt das im Umkehrschluss, man hat diese Tugenden verloren?
0: Das glaube ich nicht. Da strapazieren wir sozusagen die Metaphorik doch etwas stark. Aber ein bisschen Eleganz, Leichtigkeit tut uns gut in mehreren Sphären, also auch im Fußball.
1: Wie ist es dazu gekommen, zu diesem Tugendverlust oder dann auch Wiederfinden? Ist das eine Angleichung an ist das eine Interpretation des modernen Fußballs? Oder?
2: Also ich sehe es ein bisschen anders. Ich habe natürlich auch, als Professor Merkel angefangen hat zu sprechen, natürlich sofort an Bertie Fuchs gedacht, den Terrier, auch habituell und physiognomisch, glaube ich, darf man in dem Fall sagen, so was Verkniffenes, zäh, will niemand als Gegenspieler haben. Ich bin aber als linken Kind aus der Generation, die in den 70er Jahren zum Fußball gekommen ist, bin natürlich wie der Franke Merkel hoffentlich auch FCN-Fan, aber das steht auf einem anderen Papier. Ich bin derjenige, der geprägt war von einem Günter Netzer, gewissermaßen einen Ferrari-fahrenden Weltmann, kunstsammelnd, tolle Frisur, unglaublich hübsche Frau und spielte dann auch so abenteuerlich. 74, wissen wir, hat dann nur im Spiel gegen die DDR gespielt. Aber allein das Warmlaufen von Günter Netzer habe ich noch in Erinnerung. Da war ich ein kleiner Junge. Und dann natürlich jemanden wie Paul Breitner, Mao, Plakat, und in meiner Familie waren das unsere Heroen. Das heißt, das Andersdenken hat sich auch in den Mitte 70er Jahren im Fußball niedergeschlagen. Ansonsten, ich bin großer Fan von der Mannschaft von 74, weil sie hatte alles. Also sie haben zu Recht auf Franz Beckenbauer hingewiesen, den besten Libero, den es damals gab, hatte so einen sehr populären Clown als Torhüter. Sepp Maier hatte dann so einen, auch viel, viel eleganter als Bertie Fuchs, der auch schon da gespielt hat, hatte jemanden wie Katsche Schwarzenbeck, aber Rainer Bonhoff, Klaus Hölzenbein, Grabowski. Das waren alles Leute, die, finde ich, nicht nur die Sekundärtugenden hatten, sondern das Spiel gegen Schweden, an das ich mich noch gut erinnern kann. Also Sie merken es, da war ich 7, aber es hat sich tief eingebrannt. Deutschland muss so sein wie die Mannschaft von 74, war so ein Gedanke, der mich bis in die Jugend getragen hat.
1: Bernd Hölzenbein, nicht Klaus Hölzenbein, aber ja, das nur am Rande.
2: Habe ich Bernd Hölzenbein gesagt?
1: Nee, Klaus, Bernd. Und er heißt Bernd.
2: Ja, Klaus Hölzenbein aber ist der Kollege.
0: Aber sonst hat das alles wunderbar erwundert.
3: Der Kollege von der Süddeutschen heißt so. Ah,
1: okay.
3: Sorry.
1: Deshalb.
3: Aber Grüße.
1: Aber wenn wir bei den Tugenden sind, gibt es da Analogien zur Gesellschaftstheorie? Stichwort bürgerliche Tugenden?
2: Also das ist ja ein poetisch totgerittenes Pferd, die Analogie, was auf dem Fußballfeld passiert. Und man gleicht es dann immer ab. Wir erinnern uns 1990 auch diese Weltmeisterschaft. Wir werden auf ewige Zeiten unschlagbar sein, direkt ein Jahr nach dem Fall der Mauer. Ich glaube nicht, dass es entkoppelt ist. Ich glaube aber auch nicht, dass es so eine gewissermaßen institutionalisierte Verknüpfung gibt. Am ehesten ist, wenn ich jetzt doch so feuilletonesisch sein darf, 74 ist die Willy Brandt und dann gerade Helmut Schmidt-Zeit, wo man so mit einer gewissen Solidität auch elegant sein konnte. 54 mit dem wunderbaren Max Mollack vom glorreichen ersten FCN konnte da eine Mannschaft gewinnen, die natürlich mit dem Sieg 54 der Weltmeisterschaft im ganzen Land gezeigt hat, wir sind wieder wer. Ich glaube, dass das für die Nachkriegsmentalität ein ganz zentrales Ereignis war, kommt auch in meinem neuen Buch vor. Und mit dem Fall der Mauer und dann ein Jahr später diese unglaubliche Leistung mit den tollen Spielern auch aus der ehemaligen DDR, das war natürlich ein fantastischer Aufbruch. Und wenn man sagt, der beste Moment der ansonsten zappendusteren Merkel-Ära war sicherlich der Sieg der Weltmeisterschaft. 2006. Und von da an ging es bergab.
1: Herr Merkel, wie verhält sich das mit den Tugenden? Ist die Verwendung des Begriffs schon oder kann die Verwendung des Begriffs schon Ausdruck einer Grundhaltung sein?
0: Ja, man wird das empirisch gesehen sehr viel häufiger bei Konservativen, konservativ eingestellten Menschen und auch Politikern finden. Obwohl der Begriff dann irgendwann nach 2000 auch einen sehr progressiven Touch bekommen hat, nämlich in einer Philosophie, die auch politisch geworden ist, die sogenannten Kommunitaristen. Und da ist Tugend wieder aufgetaucht. Tugend nicht in dem antiken Sinne von Tapferkeit und Kriegstugenden, das nicht. Aber den anderen zu verstehen, etwas für Gemeinschaft zu tun, nicht nur individualistisch seinen Weg zu gehen. Also das war ein wesentliches Programm gegen den Triumph des Ultraliberalismus in dieser Zeit. Und das hat zum Beispiel bei den Grünen zumindest pro forma durchaus Eingang gefunden. Mhm.
1: Progressiv und nicht kleinbürgerlich, das Verwenden von Tugenden?
2: Ach, weder noch. Also ich bin auch da, was Professor Merkel angesprochen hat, ist natürlich auf jeden Fall sehr richtig. Aber man muss ja sagen, dass die Grünen mit in ihrer Gründungsphase im Grunde genommen so eine Art Alchemie betrieben haben, indem sie ihre sozialistischen, kommunistischen Wurzeln umgedeutet haben in moralische Projekte. Und die Moralisierung des politischen Diskurses fängt eigentlich mit der Gründung der Grünen an. Und ich glaube, da ist auch viel von der Glaubwürdigkeit von Moralisierungen und von Moralisten damit in Mitleidenschaft gezogen worden, weil die Instrumentalisierung von Tugendhaftigkeit, also ich erinnere viele Debatten, wo einem das auch in der Argumentation sozusagen entgegengeschleudert wurde. Du bist unanständig, dir fehlen die Tugenden, du bist, Sie haben das ja auch angedeutet, klassischer eiskalter Neoliberaler, dem geht's nur um sich selbst. Und ich glaube sozusagen, dass diese Moralisierung der Politik etwas ist, das hatte einen Peak in den verschiedenen Schubstufen, Energiewende, Migrationskrise, dann die Klimadiskussion, Corona dann nochmal, wie ich finde, eine schauerliche Mischung aus staatlicher Autorität und einem vermeintlich tugendhaften Verhalten, um die Schwächeren zu schützen. De facto war es ein Primat der Stärkeren, nämlich des Staates. Und ich wünschte mir, dass wir in Deutschland runterkämen von so einer autoritären Moralsprache. Und meine bescheidene Lebenserfahrung sagt mir eigentlich, im Leben kannst du dich auf eins verlassen. Leute, die die Moral im Mund führen, sind die, die dich verraten. Und mit Zynikern bist du eigentlich immer auf der sicheren Seite.
0: Mhm. Naja, so scharf würde ich es nicht formulieren. Es gibt aber Überlappungen. Wo ich Ihnen recht gebe, ist, dass bei den Grünen Moral zum Moralismus degeneriert ist. Und Moralismus in meiner Wahrnehmung ist, Diskurse zu führen und immer zu sagen, das ist etwas, was uns allen nützt. Das ist das beim Klima, was die Welt letztendlich rettet. Aber es gibt noch etwas, und das ist der negative Beigeschmack, den ich in solchen Diskursen häufig spüre. Nämlich, man macht diese Argumente, um den anderen aus der Debatte hinauszuschießen. Wenn ich nämlich nicht sage, du hast Unrecht und da ist ein logischer Bruch drin, sondern ich sage, dir ist es gleichgültig, was dem Rest der Menschen passiert. Du bist egoistisch, und jetzt kommt der Begriff, du bist unmoralisch. Und wenn jemand unmoralisch ist, muss man mit ihm auch nicht diskutieren. Und wenn man mit ihm diskutiert, diskutiert man so, dass man ihn exkludiert, dass man ihn hinausschießt als im Grunde nicht diskurswürdig. Und das haben die Grünen doch, ich meine, weniger in ihrer Anfangszeit, ich sehe das in einer belehrenden Art und Weise, und ich bin kein Konservativer, der das hier so sagt, aber in belehrender Weise, und das ist auch irritierend, wenn sie immer alles besser wissen und sozusagen zwar eine Übereinkunft anzielen, aber tatsächlich anders debattieren.
2: Ich glaube, dass Politik, und auch da kann ich nur auf meine linke Erziehung dankbar zurückdenken, ich glaube, der darin mitschwingende, naive Grundgedanke ist, dass man immer anständig sein kann. Ich glaube, dass Geschichte und Macht ein in Teilen blutiges Geschäft ist, dass die Idealisierung und die Sentimentalisierung von Politik und Moral dazu geführt haben, dass wir so, Karl-Heinz Bohrer hat das mal so genannt, das Mainzelmännchen in Deutschland, dass wir so eine Naivität an den Tag gelegt haben, die ja auch außen, wirtschafts- und auch sozialpolitisch im Grunde genommen nur haltbar war, weil wir unsere traurigen Pflichten delegiert haben. Also es gibt diese Zusammenfassung, ne? Die Sicherheit haben die Amerikaner garantiert, den Export haben die Chinesen sichergestellt und das billige Gas haben die Russen sichergestellt. Also diese tendenzielle Unmündigkeit der Deutschen hat auch mit der Selbstmoralisierung zu tun. Und ich versuche in all meinen Büchern, ich habe auf meine alten Tage Immanuel Kant kennengelernt, als den vielleicht großartigsten Denker, den die Deutschen je hatten. Und ich glaube, man tut ihm Unrecht, wenn man ihn zu so einer manichäischen Moralsoße zusammenmontiert. Kant ist brutal in seiner Kritik an dem Menschen in seinem So-Sein. Und es ist kein Idylliker. Und Herr Merkel, was mich in den Diskussionen oft genug genervt hat, ich rede lieber mit einem zynischen Marxisten, der die Fakten kennt und die Dinge benennen kann, auch in den Ambivalenzen, die sie zwangsläufig hat, als mit jemandem, der einfach nur manichäische Vorstellung, das ist anständig, das ist unanständig, du bist anständig, du bist unanständig, genauso mit den Methoden, die sie genannt haben, dass man einfach sagt, wir sind die Anständigen, dann ist ja klar, wer ich bin. Und dann schließt man die aus oder geht nicht auf die Fakten ein, sondern wertet die Sprechposition über das Label unmoralisch ab. Und ich finde, das tut dem Land der Dichter und Denker keinen großen Gefallen, weil das ist so eine Schrumpfstufe, Sie haben es zu Recht benannt. Moralisches Denken ist ja eine große Denktheorie auch. Und das wird dann gewissermaßen zum Kalenderspruch umgedeutet, wenn man manche Kirchentage erlebt. Dann merkt man, dass sozusagen diese Kalenderspruchphilosophie ganze Kirchentage prägt. Mittlerweile auch der Katholiken leider.
0: Mhm. Wenn ich, Frau Kreuzer, einen Mini-Einwand. Und der heißt so, gegen Moral in der Politik habe ich überhaupt nichts. Die Politik braucht Moral. Sie ist nicht rein...
2: Es gibt keine Politik ohne Moral.
0: Ja, ne? Und sie ist nicht rein machiavellistisch und technokratisch, sozusagen nur auf Machtmaximierung aus. Aber da, wo Moral gewissermaßen, oder Moral ist festgeschrieben in unseren Menschenrechten, in unseren Grundrechten, die triefen nur so von Moral, aber im positiven Sinne. Wogegen ich mich wende, ist sozusagen das Besserwisserische, die Exkludierungslust der anderen, die anders denken. Und da wird das auch Moralismus reaktionär in meiner Wahrnehmung, wenn man alle, die anders denken, eigentlich nicht zulassen will. Der Pluralismus wird verengt, das Meinungsspektrum wird verengt und damit wird etwas vernebelt, was in der Demokratie eigentlich institutionalisiert ist, nämlich doch die Suche nach einer rationalen, nach einer und Kant, nach einer vernünftigen Politik. Und das haben die Grünen meiner Meinung nach verlassen.
2: Ja, wobei ich finde, die Spannung, die Sie aufmachen, ist hochinteressant. Ich habe mir die Merkel-Biografie, also nicht weder von Ihnen noch von Ihrem Bruder, sondern von Angela, Ihrer Mutter, nein Quatsch, die macht nur Spaß, die Freiheit Schlecht gelesen. Spaß. Und ich fand so interessant, dass in diesem Buch Angela Merkel gewissermaßen sich selbst eine Fehlerfreiheit attestiert, die nach so und so viel, ich glaube, sie ist jetzt Ende 60 oder vielleicht sogar 70
1: geworden. Sie ist 72.
2: Okay, dass die deutsche Kanzlerin es wirklich geschafft hat, in all diesen wichtigen Jahren für unser Land, schon vorher, als sie Schäuble politisch erdolcht hat und dann CDU-Chefin wurde, als sie Friedrich Merz erledigt hat, als sie den Antenpakt erledigt hat. Sie war ja wirklich die beste Machiavellistin. Ich würde sagen, sie war der härteste Mann in der Union, wenn man das so sagen will. Und sie hat alle platt gemacht. Und dafür hat sie natürlich meinen großen Respekt. Ich finde nur interessant, durch die Selbstmoralisierung, spätestens seit 2015, dem Wechseln des politischen Lagers, ist nämlich der Nachteil, du kommst von dem moralischen Baum nicht mehr runter. Das heißt, sie verliert jede Selbstkritik, sondern wenn du dich einmal zu den Anständigen gezählt hast, du bist konvertiert, du hast mit rechts nichts mehr zu tun, du bist auch keine Konservative mehr, sondern am Ende hatte sie nur die Journalisten und die Grünen. Und dann schreibst du eine Autobiografie, in der es keine Fehler bei dir gibt. Weil das ist natürlich dann auch das Traurige. Weil meine These ist, auch hier mache ich einen kleinen PR-Gag, in meinem Buch über Bückbürgertum gibt es natürlich den gebückten Poschert. Und ich glaube, ohne Selbstkritik, wenn man so sehr sich mit dem Gedanken anfreundet, dass man selber anständig wird oder ist, dann wird es schwierig mit dem Realismus.
1: Wobei die Kritik da klein war, aber da kommen wir später noch zu. Kommen wir noch mal zurück zur Bürgerlichkeit. Ist das Bekenntnis zur Bürgerlichkeit heute so etwas wie eine Trotztugend?
2: Naja, Bürgerlichkeit ist ein Wieselwort, wie Hayek sagen würde. Das wird von allen Leuten irgendwie interpretiert. Ich glaube, manche Leute, wenn sie bei Outfittery ein schickes Outfit kaufen, halten sich für bürgerlich, weil sie nicht mehr so rumlaufen wie ihre Eltern und Großeltern. Andere wiederum verstehen damit eine Konsumbürgerlichkeit. Das heißt, ich bin obere Mittelschicht und kann mir Dinge leisten, wo ich dann nicht mehr in dieser Mittelschichtsbrei bin, sondern bürgerlich. Ich finde, die interessantesten Vorstellungen des Bürgertums sind eigentlich diejenigen, die den Citoyen meinen und nicht sozusagen irgendeinen bourgeoisen Lebensentwurf, wobei ich den hedonistisch gar nicht abwerten will. Aber der Bürger, der seine bürgerlichen Pflichten ernst nimmt und die Schönheit und Würde seines Lebens und auch seiner Familie und alles, was er macht, daraus ableitet, dass das eigene, die eigene Biografie und der Karriereweg und das, was man mit seinem Leben anstellt für seine Familie und sich, dem Großen und Ganzen auch dienen kann. Und ich finde ja dieses Zitat von Immanuel Kant einfach großartig. Wer sich immer wie ein Wurm verhält, darf sich nicht wundern, wenn man auf ihn tritt. Ja, genau. Und ich finde sozusagen zur Bürgerlichkeit gehört eine Würde dazu, die man sich nicht erkaufen kann, sondern die gewissermaßen eine existenzielle Voraussetzung für Würde ist, dass man sich dementsprechend bürgerlich verhält. Mhm. Und da gehört für mich auch das Moralisieren weniger dazu, als verantwortungsethisch zu agieren, weniger gesinnungsethisch.
1: Sie haben sich jetzt in zwei Büchern mit dem Bürger beschäftigt. Einmal mit dem Shitbürger und dann mit dem Bückbürgertum.
2: Ja.
1: Nehmen Sie uns mit, was...
2: Naja, das ist, also wenn ich es hier ganz PR-tauglich verkaufen sollte, dann habe ich mich gewundert, warum wir viele Diskussionen eben genauso führen, dass gewissermaßen die Moralisierung den Realismus verunmöglicht. Und dann habe ich mir einfach angeguckt, angeleitet durch zwei, drei Theorien, die hier, denke ich, bei diesen anspruchsvollen Zusehern geläufig sind. Die kulturelle Dominanz, also wie Gramsci im Grunde genommen etwas konstruiert hat, was die politische Linke seit der Gruppe 47, da waren viele Nazis dabei, aber die sagen 47, wir sind die neue kulturelle, moralische Elite der Bundesrepublik. Dieser Aufbau dieser kulturellen Dominanz und dann durch Rudi Dutschke mit dem Konzept des Marsch durch die Institution gewissermaßen diese rebellische Hegemonievorstellung in die Verbeamtung durchgesetzt, dass wir an einen Punkt gekommen sind, wo diese kulturelle Hegemonie so beeindruckend aufgebaut ist, dass mein zentrales Anliegen als ein Liberaler, der sich auch für Wirtschaft interessiert, sagen, it's the economy stupid, nicht mehr gelten kann. Das habe ich mir angeguckt. Das Buch ist viel komplexer. Dann habe ich ganz, ganz viel Applaus von sehr Bürgerlichen bekommen. Aus den Villenvierteln, in teuren Penthäusern, in Wirtschaftsverbänden. Und irgendwie an dem Applaus habe ich gesagt, was, ja.
1: Stimmt was nicht.
2: Was haben Sie denn in der Zeit gemacht? Ja, endlich sagen Sie, endlich geben Sie es mal den Rot-Grünen, endlich sagt es mal jemandem. Was haben Sie denn in der Zeit gemacht? Und da habe ich immer gehört, ich habe ein Unternehmen gegründet, ich bin Notar, ich habe vier Kinder großgezogen und so, alles schön und gut. Aber glauben Sie, dass die Respublika, die Zivilgesellschaft, ohne ihre auch kulturellen und vorpolitischen Raum betreffenden Impulse auskommt? Und dann habe ich mir einfach die Kulturgeschichte der verlorenen Kulturkämpfe der Bürgerlichen angeguckt. Von 45 bis 2025. Man muss sagen, das ist ein trauriges Schicksal, das die Bürgerlichen erlitten haben, weil selbst die klugen Leute wie Kohl, Strauß, Müller, Armark, Ludwig Erhard und so weiter, die haben alle geahnt, da muss es mehr geben als nur Wohlstand. Und sie sind alle und immer wieder aus den Kulturkämpfen gebückt rausgegangen. Und diese Geschichte wollte ich in Ruhe mal erzählen.
1: Also Herr Merkel, ein Stück weit ein Versagen der Bürgerlichkeit, die sich dem Meinungsdogmatismus des linksgrünen Lagers ein Stück weit angepasst hat oder zumindest sich nicht dagegen aufgelehnt hat. Ist da was dran?
0: Ja, wir leben in Zeiten, in denen sich gesellschaftliche Transformationen, also große Änderungen, doch in einem erheblichen Tempo vollziehen. Zu glauben.
1: Aber das, was Herr Poschardt gerade beschrieben hat, ist ja ein langer Marsch durch die Institutionen gewesen.
0: Ja, der auch immer wieder Auf und Abs hatte. Der Marsch durch die Institutionen von Nichtbürgerlichen beginnt frühestens nach 1968. Vorher hatten wir geradezu eine miefige Bürgerlichkeit in den 1950er Jahren, in der Adenauer-Ära. Die haben sie nicht genannt, dass sie jetzt Strauß auch noch in die Ahnengalerie tüchtige, bürgerlicher mit einreihen, da wehrt sich sozusagen mein demokratisches Gewissen. Also jemand wie Strauß als irgendwie doch bürgerlich und akzeptabel, der hat uns mal genannt, der hat uns brillant, korrupt. Hat 100 Millionen Vermögen hinterlassen. Genannt hat er uns Demonstranten damals. Sie sehen, ich werde biografisch. Ebenfalls biografisch hat er gesagt, Ratten und Schmeißfliegen. Ja. Wenn das das Bürgerliche ist, wenn das der Jargon des Bürgerlichen ist, dann bin ich relativ weit davon entfernt. Mein Hauptargument ist aber, das Bürgerliche ändert sich. Und Sie haben zwei große Linien gewissermaßen gezeichnet. Das eine ist der Bourgeois und das andere der bürgerliche, der politische Bürger, der Citoyen. Und es gibt aber noch eine dazwischen sich schiebende Bürgerlichkeit, das ist die Bildungsbürgerlichkeit. Und da sehen wir neue Träger. Das sind nicht mehr die Kinder der eigentlich Konservativen, sondern das sind die, die mittlerweile die Grünen sind. Das ist die am besten ausgebildete, wenn man die formale Ausbildung sich anschaut, die best ausgebildete Partei. Und sie bringen diese Art von Bildungsbürgerlichkeit in einer gewissen Penetranz, stimme ich Ihnen sofort zu. Aber die bringen sie in den Diskurs. Und diesen Diskurs haben sie die letzten 10, 15 Jahre doch stark dominiert, mit Hilfe im Übrigen ihrer Medien, nicht ihrer persönlichen, aber großen Medien sind die Diskursbühnen für diese Art von, wie ich es nochmal gerne sage, penetranter Bildungsbürgerlichkeit, mit der sie aufrüsten, was sie sagen und als das Richtige darstellen wollen.
1: Also, die Mehrheitsmeinung letztendlich dann doch dieser beschriebene rot-grüne Mensch?
2: Naja, ich glaube,
1: das ist doch gar keine Mehrheitsmeinung, oder?
2: Ja, nein. Wenn Sie den ÖRR angucken, also Ihren Laden mit 10 Milliarden, dann würde ich so sagen, es ist nicht nur die Mehrheitsmeinung, sondern es ist die Vierfünftelmeinung der veröffentlichten Meinung, dass die öffentliche Meinung was anderes ist, ist klar. Ich finde viel interessanter den Hinweis, mir geht es nicht, ich bin ja kein Manichäiker, was auch Strauß betrifft, das Scheitern von Strauß an der intellektuellen Debatte, auch die Art und Weise der Wörter, die er gewählt haben. Ich weiß nicht, ob wir uns beide einig sind, wie auch ein Hans-Magnus Enzensberger es gesagt hat, dass Franz Josef Strauß sicherlich einer der intelligentesten Politiker der Nachkriegszeit war. So. Und ich glaube, dass er zum Beispiel Stichwort Israel mit einer, ich glaube im Jiddischen würde man sagen, wie ein Ganef, Sie wissen, der hat den Israelis Waffen gegeben, das war mehr oder weniger offen illegal, dafür hätte er ins Gefängnis kommen können, aber er hat es gemacht, weil, und das erzählt er in seiner Autobiografie sehr beeindruckt, seine Schulfreundin war ein jüdisches Mädchen, das hat ihn sehr gebunden, er war immer ein Freund Israels und er hat als Offizier im Zweiten Weltkrieg an der Ostfront erlebt, was die SS angerichtet hat. Und anders als die Abspaltungen, die es links gab, ja krass, der sich erst am letzten Tag seiner Autobiografie daran erinnert hat, dass er eigentlich auch ein Nazi war, hat er es nicht abgespalten, sondern hat ganz früh 45 für sich gesagt, ich muss Verantwortung übernehmen. Und mir geht es nicht um die Heiligsprechung, Herr Merkel. Das ist überhaupt nicht mein Punkt. Und diese Formulierung, übrigens auch Ludwig Erhard, der ähnlich, glaube ich, klug und belesen war, hat ja auch unfassbare Formulierungen über die Intellekt, glaube ich, Pinscher und so weiter. Ja. Und warum haben die das gemacht? Es geht auch nicht ums Exkulpieren. Wie gesagt, ich habe keine moralische Kategorie angelegt, sondern für mich sind diese Ausfälle extrem interessant, weil es ein Akt der Verzweiflung ist, weil man kulturell blank ist. Man hat keine Unterstützer, man hat kein kulturell-intellektuelles Umfeld.
0: Der ist Mann.
2: Diese Art von konservativen Bürgerlichen, die waren sozusagen, haben alleine, auch Helmut Kohl, unser fränkischer Landsmann.
0: Pfälzisch.
2: Der Bundesbau Oskar Schneider. Der hat mir mal erzählt, ein Nürnberger, der gesagt hat, als der Bundeskanzler, wir müssen jetzt mal Intellektuelle einladen, einen Kanzlerbungalow. Und dann hat der Kohl gesagt, ach, geh mir du mit den Intellektuellen. Ich will damit sagen, ich erzähle es doch nicht, um eine Glorifizierung zu machen, sondern dieses Scheitern an dieser Herausforderung, geistig-moralische Wende von Kohl. Können Sie sagen, ja, was hat er mit den Spenden gemacht? Ich gucke mir einfach nur an, wann hatte konservatives, bürgerliches, liberales, wirtschaftsnahes Denken eine Prägungskraft und wie hat sich's verloren? Und da ist es eben interessant zu sehen, und das endet bei denen von Ihnen beschriebenen Kinder der Bildungsbürgern, das ist ein schleichender Prozess, es fängt früh an. Und es gibt früh bei Müller-Ahrmark und dem Fraktionschef der Union, Herrn Krone, so Hinweise, Kinder, wenn wir nur Wohlstand machen, dann werden wir politisch scheitern. Schon in den 50er Jahren. Und zu Konrad Adenauer, ein Satz noch. Das Interessante an Adenauer war, dass er 10 Jahre vor Ratzinger gesagt hat, ich sag euch, Vatikanisches Konzil, ich bin für eine Modernisierung auf der katholischen Kirche, aber das wird uns richtig reinregnen. Der hat gesehen, wenn die katholische Kirche mal in so eine Bewegung gerät, Ratzinger, Reformtheologe, 10 Jahre später gesagt, wir sind zu weit gegangen. Ich bilde nur ab. Es ist keine Moralisierung in dem Sinne, das ist gut, das ist schlecht. Ich habe versucht, das nur mal nachzugucken, zu analysieren, möglichst viel zu lesen. Wie konnte das so weit kommen?
1: Erstmal muss ich das mit den 4/5 natürlich zurückweisen.
2: Was 4/5? 5/6?
1: Nein, 4/5.
2: Ach so.
1: Beim öffentlich-rechtlichen Rundfunk.
2: 7/8.
1: Auch das weise ich natürlich zurück, aber gut. Herr Merkel, ich würde gerne noch mal ein bisschen auf die Parteipolitik schauen. Also wenn wir uns die Tugenden angucken und die konservativen Werte angucken, dann sieht es ja so aus, dass sich eine Partei dieser konservativen Werte ein Stück weit bemächtigt. Und wir müssen auch konstatieren, dass die AfD, geschützt durch die Brandmauer, langsam aber sicher da Politikfelder okkupiert, die andere haben brachliegen lassen.
0: Also wenn die AfD tatsächlich das Bürgerliche sozusagen okkupiert hätte und okkupieren könnte, dann würde ich sagen, ist das eine hochvulgäre Form des Bürgerlichen. Das sehe ich nicht als das Bürgerliche. Das hat auch.
1: Erklären Sie das nochmal ein bisschen?
0: Ja, erstmal im Jargon, so reden Bürgerliche nicht selten, das ist ein hochnationalistischer Jargon. Das Verhalten ist alles andere, finde ich, als bürgerlich. Das hat einen aufrührerischen Moment und das gibt ihnen auch sozusagen Zulauf. Die Linke ist tatsächlich zu zahm geworden. Nehmen wir mal die Linke raus als Partei, aber diese
1: lieber. Das war auf dem Parteitag ja gerade zu sehen.
0: Aber sozusagen die SPD, die Grüne, nehme mal diesen Komplex. Der ist tatsächlich, ich glaube, Sie haben das mal gesagt oder jemand Ähnliches, heulsusenhaft. Das sind die Status Quo.
2: Könnte von mir gewesen sein.
0: Das sind die Status Quo-Verteidiger. Also während ich bei der AfD ein rebellisches Moment sehe. Sie gehen gegen den Status quo an. Und das ist sozusagen ihre offensive Kraft, die sie haben, die ich nicht schätze. Aber man wird das analysieren müssen. Und insofern sehe ich die AfD nicht als eine Fortsetzung des Bürgerlichen, sondern eher eine Perversion des Bürgerlichen. Ich habe gesagt, die Transformation des Bürgerlichen ist eine sozial-ökologische gewesen und die Grünen waren deren Dominator oder sozusagen haben diese Hegemonie verwaltet, sehe aber jetzt einen Bruch und der Bruch, die Grünen diktieren nicht mehr die Themen, die diskutiert wird. Sie profitieren elektoral nicht, sondern das macht eine neue, vulgäre Form, die sich sozusagen eher in den 20er Jahren finden lässt, in einer konservativen, revolutionären Form, obwohl die Stichwortgeber natürlich hochintellektuell waren. Aber das kippt jetzt gegenwärtig, meiner Meinung nach. Die Grünen diktieren diesen Diskurs nicht. Sie haben ihn zum Schluss auch nur verwaltet und nicht mehr weiterentwickelt, obwohl sie Gramsci irgendwo gelesen haben. Haben Sie nicht verstanden, dass das nicht einmal feste Güter sind in der Kultur, die man nur ins Politische transponieren müsste? Sie haben sich als zu bürokratisch, zu zögerlich, zu bürgerlich vielleicht sogar verhalten.
1: Stimmen Sie der Analyse zu?
2: Dass die? Nein, also ich halte die Grünen nicht für eine bürgerliche Kraft. Sie sind habituell und es ist aber auch zwischen Gauland und Habeck ist ja im Habituellen nur ein kleiner Unterschied. Und ich finde ja sehr lustig, dass, auch das kann man nachlesen, dass Gauland für die Energiewende war. Also Gauland ist Gegner der Atomkraft und hat nur die Art und Weise, wie Merkel 2011 umgekippt ist, kritisiert. Und natürlich gibt es in der AfD bürgerliche Kräfte. Und es gibt aber auch, da bin ich ganz bei Ihnen, gibt eben auch ein ganz scharfes antibürgerliches Ressentiment. Und das kommt besonders von denjenigen in der AfD, die das Gefühl haben, die einfachen Leute werden nicht mehr gehört. Das ist ja ein klassisch populistisches Narrativ. Aber die Tatsache, dass wir jetzt in Umfragen knapp 30% in der Bundesrepublik Stimmen, möglichen Stimmeanteil von AfD-Wählern haben, stellt ja eigentlich vor allem nur die Frage, was hat die regierende Politik falsch gemacht? Ja. Brandmauer, eine fatale, rein gesinnungsethische Konstruktion. Und denn Philipp Manow hat in seinem neuen Buch deutlich gemacht, dass die Konstitutionalisierung der Politik, also dass viele juristische Entscheidungen, Menschenrechtsentscheidungen, also auch die fatalen Entscheidungen, dieses absurde Klimaurteil in Karlsruhe, das absurde Urteil einmal mehr zum ÖRR in Karlsruhe, dass all diese Dinge dazu geführt haben, dass die Leute sagen, wir wollen Politikwechsel, aber das Bundesverfassungsgericht lässt es nicht zu. Wir haben supranationale Konstruktionen wie die EU. Wir sagen, ja, aber Green Deal zerstört unsere Autoindustrie. So, das hat viele Layer. Und die Idee des Populisten ist, und das sieht man auch in Amerika, es war mal ein sehr kluger New York Times-Kolumnist, hat gesagt, ihr glaubt alle, der klassische Trump-Wähler hat so riesige Amerika-Fahnen an seinem Pickup-Truck und der hat eine Wampe und der ist so ein vulgärer Assi. Ja? Und das stimmt eben nicht, sondern das sind Leute in bürgerlichen Vororten, die sagen, wir mögen den Trump nicht. Wir halten viele seiner Sachen zum Teil möglicherweise für kriminell. Aber ihr Linken hattet jetzt 40 Jahre Zeit, so ein Tone-Policing bei euch zu machen, einfach die Dinge bei euch wieder normal zu machen. Und wenn ihr das nicht hinkriegt, dann wählen wir jemanden, der dafür sorgt, dass es so ist. Und ich glaube, das ist das Drama, das wir im Augenblick in Deutschland haben. Wir haben immer mehr Leute, die wollen eine andere Politik haben. Und das gilt für beide Ränder. Linkspartei hat man ja gesehen, die wollen zurück in den Stalinismus. Meines Erachtens ist die Linkspartei die x-fach gefährlichere Partei als die AfD. Und auf der Rechten hat man Leute, die sagen, ich möchte so nicht mehr weiter regiert werden von immer den gleichen Leuten in unterschiedlichen Nuancierungen. Und da würde ich mal sagen, das ist jetzt nur die persönlichen Erhebungen, ohne jede statistische Relevanz, dass ich sagen würde, ein Zehntel der AfD-Wähler sind diese 10% Nazis, Reaktionäre, Rechtsextreme, Rechtsradikale. Aber es gibt viele Leute, die einfach sagen, wir akzeptieren nicht, dass es keinen Politikwandel gibt.
1: Aber das heißt ja, diese 20% könnte man zurückgewinnen. Und wie schafft man das?
0: Naja, zunächst würde ich, darf ich doch noch mal, ich sag sofort was dazu. Erstmal die Linke gefährlicher als die Rechte. Das mag ihr persönlicher Geschmack sein. Aber eine Partei, die 10% hat, die sozusagen wirtschaftspolitisch so weit von jeglichen Traditionen dieses Landes entfernt ist, die aber letztendlich nicht die Demokratie verändern will, was ich durchaus bei der AfD sehe.
4: Nee, die Linkspartei sagt, die haben doch mit Demokratie, das ist also eine Enteignung. Und,
0: ja, Sie müssen ja durchaus mal zuhören, weil Sie haben ja einen ziemlich langen Redefluss gehabt. Also ich will damit sagen, die gefährlichere Partei ist eindeutig eine Partei, die Menschen unterschiedlich wertig behandeln will. Und die Art und Weise, wie sie mit emigrierten Mitbürgern umgeht, welchen Jargon sie pflegt, wenn Höcke eindeutig nationalsozialistischen Begriffe verwendet, dann zu sagen, da gibt es eine Partei, die wollen tax the rich, die wollen eben die Reichen besteuern und dann soll die gefährliche sein. Den Punkt kaufe ich Ihnen einfach nicht ab. Aber jetzt sagen Sie doch einfach noch mal.
4: Die sagen auch eat the rich, ne? Und das ist auch genauso gemeint. Die drohen Gewalt. Das ist der politische Arm der Antifa und des Linksextremismus, die, wie wir in Zehlendorf erlebt haben, einfach ganze Viertel haben. Wir haben ein Linksextremismus. Die politisches Anwachsen des Linksextremismus hat ganz klar mit dieser Partei zu tun. Und hier in Berlin kandidiert eine waschechte Antisemitin, Ferhat Kocak. Wir haben die jüdischen Gemeinden verloren. Wir verlieren hier die Leute, die können keine Kippa mehr tragen. Das ist das
0: Werk. Da stimme ich Ihnen zu, damit da kein Zweifel aufkommt.
4: Und die Enteignungs- und so, das ist nicht im Verfassungsbogen.
0: Enteignung ist tatsächlich möglich im Grundgesetz, aber bei der jüdischen Frage, ich will das explizit hier sagen, weil ich das bitter kritisiere, wie hier fahrlässig
1: also ich glaube, wir können uns darauf einigen, Herr Professor Merkel, dass die Linke sich nicht zuletzt durch die letzten Wahlen und viele junge Leute, die auch in die Partei gekommen sind, durchaus sein Gesicht ein Stück weit verändert hat.
4: Und diese migrantischen Milieus, für die AfD zu Recht kritisiert. Wir haben ein anwachsendes Islamismus, wir haben eine Zusammenarbeit von Islamisten.
0: Sie machen Linken, das mit einer rassistischen Attitüde. Man kann natürlich den Islam kritisieren. Man kann den Patriarchismus, das Patriarchalische da kritisieren, muss man sogar kritisieren, aber man kann nicht Menschen in erster und zweiter Klasse
4: einteilen. Ist doch vollkommen klar, uns ist nicht grundgesetzkonform.
0: Und das machen Sie. Aber nochmal mit den 20% zurückgewinnen, was das ausdrückt, der Erfolg der Linkspartei und noch viel mehr der Erfolg der Rechtspartei, um das so zu sagen, der AfD, hängt natürlich eng zusammen mit einer Repräsentationskrise. Die Menschen fühlen sich nicht mehr repräsentiert, nicht nur in ihren wirtschaftlichen Interessen, in ihrem Habitus, in ihrem Redestil, zu wissen, dass die anderen sagen, naja, mit denen, das sind die, die Kotelett essen und
4: Diesel fahren.
0: Mit denen wollen wir nichts zu tun haben. Und dann kommt noch dazu, dass diese Regierung in den letzten 15 Jahren ökonomisch sozusagen nicht geglänzt hat. Und das wird jetzt deutlich, dass wir sozusagen von der Substanz in der Merkel-Periode gelebt haben. Also beides, die materiellen Interessen nicht hinreichend befriedigen können und auch, dass sich dieser Bogen zwischen reich und nicht reich in einer Art und Weise geöffnet hat, dass man einfach sagen muss, in einer Demokratie, die so reiche Menschen zulässt, stimmt irgendetwas nicht, weil das rückfließt auf ein großes Prinzip in der Demokratie und das heißt Gleichheit.
4: Ja, aber
0: gleiche Beteiligungschancen.
4: Ja, aber die Gleichheit, da wird's echt wild. Ja? Wir haben zu viel Gleichheit. Wir haben zu viel Umverteilung. Wir haben überhaupt nicht die Schere geht auf, ist einfach Unsinn. Die geht bei uns nicht auf.
0: Natürlich.
4: Und ich bedauere das, weil ich glaube, dass wir eine Gesellschaft brauchen, die ausdifferenzierter ist und die Unterschiede zwischen den Bürgergeldempfängern und denjenigen, die arbeiten im unteren
0: Bereich,
4: die
0: sind aber oben.
4: Nee. oben, ich zahle zu viel Steuern.
2: Nein, wir zahlen, wir Leute.
0: Sie können das doch gut bezahlen, aber ich kann das ganz gut bezahlen.
2: Nee, ich kann es nicht bezahlen. Ich will es nicht bezahlen.
0: Sie müssen auf Ihren zweiten Ferrari verzichten.
2: Nee, das geht Sie ja gar nichts an, was ich fahre. Und es geht auch niemand in der Gesellschaft an. Und wir haben diese Gleichheitsreligion, das ist die dümmste und bescheuertste, weil sie dazu geführt hat, dass wir genau wegen dieser wir haben die höchsten Abgaben, OECD, wir haben einen Steuersatz. Wissen Sie, wen wir verlieren? Die gut ausgebildeten Migranten, die wir als KI-Ingenieure dringend brauchen, die gehen hier weg, die gehen in die Schweiz, die gehen nach Italien.
0: Es geht mehr um die Superreichen.
2: Ja, aber die Superreichen sind, wir haben davon zu wenige. Wir brauchen mehr davon. Und die Gründen, die Jungs, die superreich werden, die gehen hier weg, die gehen in die Schweiz. Ja, wir haben die, wir haben viel zu wenige und wir haben sie, weil Neid zu diesen Sozial- und Gleichheitsdiskussionen führen. Das ist der Horror.
1: Wenn ich an diesem Punkt sozusagen einen Punkt machen darf, weil wir sind quasi am Ende der Sendung. Ich würde gerne noch eine Schlussfrage stellen mit der Bitte um eine relativ kurze Antwort. Wir haben viel über Extremismus jetzt gesprochen, Linksextremismus, Rechtsextremismus. Profitieren diese Ränder am Ende davon, dass die in Anführungszeichen Volksparteien den ewigen Kompromiss und immer wieder den Kompromiss finden müssen?
0: Ja, glaube ich schon. Vor allen Dingen in der jetzigen Situation. Eine Politik, die primär darauf aus ist, egal welche Unterschiede die Parteien untereinander programmatisch haben, die AfD von der Regierung fernzuhalten, ist nicht hinreichend, um mündige Bürger zu überzeugen. Das ist ein großer Fehler. Die Kompromisse, wenn man die Kompromisse in den einzelnen politischen Bereichen sich anschaut, werden sie es nicht zu vermeiden sein. Das ist ein Problem, das die Demokratie hat tatsächlich. Und ich sehe darin auch fortdauerndes Problem, dass nicht klare Antworten gegeben werden. Ob die klaren Antworten immer besser sind, ist noch eine andere Frage. Sie könnten, da unterscheiden wir uns, sie könnten dann auch dazu führen, dass die Menschen sich sozusagen sozial vernachlässigt fühlen, in ihren Interessen vernachlässigt fühlen, wenn wir sozusagen die SPD rausnehmen und keine Kompromisse in all diesen Sozialstaatsreformen, die ich für notwendig halte, gemacht werden müssen.
1: Kompromisse führen die letztendlich dazu, dass die Ränder gestärkt werden? Kann Politik überhaupt noch?
2: Nö, das glaube ich nicht. Ich glaube, das Wesen der Politik liegt im Kompromiss. Und die Illusion der Populisten ist, dass es Kompromisslosigkeit irgendwo gäbe. Man sieht es ja auch bei Donald Trump. Ja? Also selbst jemand wie Donald Trump, der nun ein genialer Demagoge auch war im Wahlkampf, kann nicht ansatzweise das machen, was er sich wünscht. Ich hätte mir ja sehr Elon Musk gewünscht. Der einzige, die einzige heroische Figur, die der demokratische Westen noch hat, ist Javier Milei. Und der zeigt auch, wie sozial es ist, wenn man den Staat kurz und klein haut. Und da müssen wir hinkommen. Ich glaube nur, dass es in Deutschland keine Freiheitskultur gibt. Die gab es in Argentinien in der Form auch nicht. Insofern würde mir es schon reichen, damit ich nach den Radikalismen zurückkomme, zum Common Ground hier unter Umständen. Ich habe SPD gewählt, als sie Steuern gesenkt haben. Ich habe Gerhard Schröder und Joschka Fischer gewählt, weil sie angetreten sind, niedrigere und gerechtere, leistungsgerechtere Steuern zu machen. Und wir sehen an den dänischen und schwedischen Sozialdemokraten, dass die SPD sich aus diesem Modernisierungsrennen verabschiedet hat. Tut mir als Sozi-Kind sehr leid, bedauere ich sehr. Ich glaube, alle Parteien müssen sich eigentlich fragen, wir haben ökonomische Herausforderungen, die stehen an eins. Aber und wenn wir die nicht lösen, dann werden wir hoffentlich nicht sehen, dass die radikalen Ränder übernehmen, sondern mein Glauben an die Vernunft in der politischen Mitte ist noch nicht ganz aufgegeben, aber er wird jeden Tag ein bisschen kleiner.
1: Ich bedanke mich sehr herzlich für die sehr engagierte Diskussion hier am Tisch, die wir sicherlich noch eine Stunde hätten weiterführen können, aber die Zeit ist um. Ich bedanke mich bei Ihnen fürs Zuschauen. Das ganze Phoenix-Team sagt danke. Morgen um 22.15 Uhr sehen Sie an dieser Stelle die Phoenix-Runde und ich wünsche noch einen sehr informativen Abend bei Phoenix. Bis dann.

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1: Unterschiedliche Jahreszeiten prägen das Leben auf unserem Planeten. Der immer wiederkehrende Zyklus bringt Tieren und Pflanzen neues Leben und neue Gefahren. Ob Frühling, Sommer, Herbst oder Winter, jede Zeit hat ihren ganz eigenen Zauber.
2: Um 23 Uhr mit Klaas Christoffersen. Nach der Rücktrittsankündigung des britischen Premiers Starmer hat sich ein möglicher Nachfolger in Stellung gebracht. Andy Burnham, ein parteiinterner Kritiker Starmers, hat angekündigt, bei der Wahl zum neuen Labour-Chef anzutreten. London-Korrespondentin Marike Aden mit Details zu Burnham.
3: Andy Burnham, der hat den Spitznamen König des Nordens. Er hat in Manchester, wo er Bürgermeister war, eine sehr erfolgreiche Wirtschaftspolitik gemacht. Er hat jetzt dadurch, dass er die Nachwahl am Donnerstag so klar gegen einen Reform UK-Kandidaten gewonnen hat, die Aura eines Siegers. Er ist sehr beliebt auch im Land, nicht nur in der eigenen Partei. Und deshalb glauben viele, dass jetzt es vielleicht gar keinen weiteren internen Herausforderer bei Labour geben wird. Zwischen dem 9. und 17. Juli müsste sich da jemand melden. So oder so gilt als sehr sicher, dass der nächste Premierminister, der hier in die Downing Street einzieht, Andy Burnham heißt.
2: Die US-Regierung hat Sanktionen gegen iranische Ölprodukte vorerst ausgesetzt. Das teilte das amerikanische Finanzministerium mit. Der Schritt sei in dem Rahmenabkommen geregelt, das die USA und Iran vergangene Woche abgeschlossen hätten. Demnach sind in den kommenden 2 Monaten Importe von Öl aus dem Iran erlaubt. In diesem Zeitraum verhandeln beide Länder über ein endgültiges Friedensabkommen. In Griechenland ist ein großer Wald- und Buschbrand ausgebrochen. Das Feuer brennt in der Nähe einer Autobahn zwischen Athen und Thessaloniki. Die Straße musste deshalb laut Medienberichten gesperrt werden. Mehr als 100 Feuerwehrleute sind demnach im Einsatz, außerdem 11 Löschflugzeuge und 3 Hubschrauber. Der Brand ist bereits der 2. große Waldbrand dieses Jahr. Bei der Fußball-Weltmeisterschaft startet in diesen Minuten das Spiel Frankreich gegen Irak. Schon am Abend hat sich Argentinien gegen Österreich durchgesetzt. Aus dem ARD-WM-Team Michael Küster.
4: Lionel Messi ist bislang der Ausnahmespieler dieser Weltmeisterschaft. Beim 2:0 seiner Argentinier erzielte der 38-Jährige erneut alle Tore für den Titelverteidiger und ist jetzt mit insgesamt 18 Treffern alleiniger WM-Rekordtorschütze. Argentinien steht mit diesem Sieg vorzeitig im 16. Finale. In derselben Gruppe treffen um 5 Uhr früh Algerien und Jordanien aufeinander. Beide dürfen sich nach ihren Auftaktniederlagen keinen Ausrutscher mehr erlauben. Außerdem kann ab 2 Uhr Norwegen mit Superstar Erling Haaland die K.O.-Runde klarmachen. Voraussetzung dafür ist ein Sieg über den Senegal.
2: Das waren die Nachrichten. Das Wetter in Deutschland. In der Nacht überwiegend trocken, Tiefstwerte 22 Grad am Oberrhein bis 9 Grad in Nordfriesland. Morgen viel Sonnenschein, später im Süden kräftige Schauer und Gewitter mit Unwettergefahr. Höchstwerte 24 Grad in Neubrandenburg bis 36 Grad am Oberrhein. Am Mittwoch sonnig und trocken, im südlichen Bergland einzelne Schauer und Gewitter, 28 bis 38 Grad und auch am Donnerstag viel Sonne bei 22 bis 39 Grad. Es ist 23.03 Uhr.
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5: Die A4 Görlitz-Dresden ist zwischen Kodersdorf und Niederseifersdorf wegen Wartungsarbeiten noch bis 5 Uhr früh gesperrt. Die A8 Salzburg Richtung München ist zwischen Neunkirchen und Bergen wegen einer Nachtbaustelle bis 5 Uhr früh gesperrt. Die Umleitung führt über die U6, U8 und die U10. Die A8 Stuttgart Richtung München ist zwischen Mühlhausen und Merklingen wegen eines defekten Gefahrgut-LKW gesperrt. Dadurch Stau ab Kirchheim-Tech-Ost. A9 Halle-Leipzig Richtung Nürnberg zwischen Dittersdorf und Schleiz 5 Kilometer Stau nach einem Unfall. Die A14 Magdeburg Richtung Halle ist zwischen Schönebeck und Kalbe wegen eines umgestürzten LKW gesperrt. Die A44 Kassel Richtung Dortmund ist zwischen Soest und Werl Süd wegen Bergungsarbeiten gesperrt. Die A71 Suhl Richtung Erfurt ist zwischen Suhl, Zellamelis und Oberhof wegen Tunnelwartungsarbeiten bis 6 Uhr gesperrt. Und noch eine Meldung für Berlin. Die A111 Charlottenburg-Dreieck-Oranienburg ist zwischen Waldmannslusterdamm und Schulzendorfer Straße in beiden Richtungen bis 5 Uhr früh wegen einer Brandschutzübung gesperrt. Ihnen eine gute und vor allem sichere Fahrt.
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5: Aus dem Studio von NDR Info in Hamburg. Mein Name ist Reza Wafer. Guten Abend. Marode Straßen. geschlossene Freibäder und überlastete Ämter. Die Städte und Gemeinden schlagen Alarm. Mit einem bundesweiten Aktionstag warnen die Kommunen vor dem finanziellen Kollaps. Weil die Kassen leer sind, fordern sie Soforthilfe von Bund und Ländern. Wie die Lage ist, beschreibt Claudia Kalisch, die Oberbürgermeisterin in Lüneburg, die gleichzeitig auch Vizepräsidentin des Deutschen Städtetags ist, so.
6: Wir stehen mit dem Rücken an der Wand. Für 25 bundesweit haben wir 30 Milliarden Defizit in den Kommunen. Für 26 rechnen wir mit 35 Milliarden. Und die Ursache dafür sind eine Vielzahl von nicht ausreichend finanzierten Aufgaben, die wir vom Bund und Land bekommen.
5: Sagt Claudia Kalisch, Oberbürgermeisterin in Lüneburg und Vizepräsidentin des Deutschen Städtetags. Ja, und darum sehen sich die Kommunen am Limit. Genauso heißt auch der Aktionstag. Wie sehr die Kommunen am Limit sind, das schildert gleich der Bürgermeister von Lüneburg. Vorher aber der Kollege Jakob Meyer über den Aktionstag und den Warnungen der Kommunen vor einem Finanzkollaps.
7: Sinkendes Schiff, Verschiebebahnhof 5:05. Die Kommunalvertreter formulieren drastisch, um die schwierige finanzielle Lage von Deutschlands Städten, Landkreisen und Gemeinden zu veranschaulichen. Fürs laufende Jahr und die zwei kommenden Jahre rechnen die Kommunen mit Defiziten von jeweils knapp 30 Milliarden Euro. Die Rücklagen sind vielerorts vollständig aufgebraucht, beklagt der Präsident des Deutschen Landkreistages Achim Brötel. Die Zinsausgaben gingen steil nach oben.
8: Wir dürfen uns nicht an schlechte Zahlen gewöhnen. Wenn Gebäude und Straßen anfangen zu bröckeln, dann bröckelt auch das Vertrauen der Menschen in die Handlungsfähigkeit des Staates.
7: Denn die spüren die Finanznot vielerorts längst, weil Schulen und Kitas nicht modernisiert, Straßen nicht repariert werden, weil Schwimmbäder und Bibliotheken geschlossen werden müssen und sich Kommunen die Obdachlosenhilfe oder die Sportförderung nicht mehr leisten und den Nahverkehr nicht länger bezahlen können. Leipzig musste den Neubau der Musikschule streichen, sagt Oberbürgermeister Burkhard Jung, gleichzeitig Städtetagspräsident.
9: Wir müssen strukturell dieses Land anders aufstellen, indem die kommunale Ebene behandelt wird als gleichberechtigter Partner auf Augenhöhe für staatliche Leistung. Und das passiert nicht.
7: Jung beklagt, dass nach dem Willen von Bund und Ländern die Kommunen einspringen müssten, wenn für staatliche Leistungen nicht genügend Geld da ist. Er nannte es nicht hinnehmbar, dass beispielsweise die Sozialämter einen Großteil der Pflege finanzierten. Die geplante Pflegereform bringe für die Kommunen keine Entlastung, sondern 1 Milliarde Euro mehr Kosten. Städte, Landkreise und Gemeinden warnen außerdem vor Mehrbelastungen durch die anstehende Krankenhausreform und die Reform der gesetzlichen Krankenversicherung. Sie fordern, die Kommunalfinanzen sofort wirksam zu stabilisieren und die Kosten in den Sozialversicherungen zu begrenzen, anstatt ständig neue Versprechen zu machen. Wer bestellt, solle auch bezahlen, hieß es. Stattdessen verschiebe der Bund seit vielen Jahren Lasten auf die Kommunen, erklärte Landkreistagspräsident Brötel. Renten, Kranken- und Pflegeversicherung seien durch massive versicherungsfremde Leistungen belastet worden, also durch Leistungen, die über den eigentlichen Zweck der jeweiligen Sozialversicherung hinausgehen und nicht durch Versichertenbeiträge finanziert werden. Aber die Bundespolitik, so Brötel, bringe nicht den Mut auf, das zu ändern.
8: Und jetzt wackelt dieses System. Das wird zunehmend instabiler, deswegen habe ich vorhin gesagt, Flickschusterei. Man müsste wirklich ehrlich sein und sagen, wir nehmen diese versicherungsfremden Leistungen aus diesen Versicherungssystemen raus.
7: Brötel verwies auf die Mütterrente, die betroffenen Frauen 20 Euro im Monat bringe und unter dem Strich 5 Milliarden Euro koste. Das könne sich der Staat im Moment nicht leisten. Mit einem Aktionstag Kommunen am Limit wollen Städte und Gemeinden auf ihre desolate Finanzlage aufmerksam machen. Sie ist am Donnerstag auch Thema beim Treffen von Bundeskanzler Friedrich Merz mit den Ministerpräsidentinnen und Präsidenten der Länder.
5: Ja, und das war am Abend auch schon Thema in den ARD-Tagesthemen, nämlich die Frage, ob Deutschland etwas in Gang kommt. Susanne Stichler hat in den Tagesthemen mit Peter Leibinger gesprochen. Er ist Präsident des Bundesverbandes der deutschen Industrie und ihre Frage war genau diese, ob er das Gefühl hat, dass etwas in Gang kommt in Deutschland.
10: Ja, auf jeden Fall. Also es ist ja alles relativ in unserem Leben und gemessen an den letzten 12 Monaten plus ein paar ist in den letzten 2-3 Monaten doch einiges passiert und jetzt gerade dieser Tage, also im Grunde seit diesem Wochenende mit den Gerüchten zur Rentenreform, hat man das Gefühl, da entsteht Momentum.
11: Wir kommen gleich nochmal auf die Rentenreform. Sie fordern ja heute auch ein großes Gesamtreformpaket. Was muss denn unbedingt drin enthalten sein, damit die Industrie da auch mitgeht?
10: Also ich denke, zwei Aspekte muss man sehen. Auf der einen Seite, wenn ich sage, wir brauchen ein Gesamtpaket, meine ich damit, dass dieses Vorgehen, dass man einzelne Reformen versucht, einzeln zu diskutieren und dann jeweils Cherrypicking, also ich pick mir raus, was mir passt und versuche die anderen Dinge zu verhindern, das findet statt und das schadet. Ein Gesamtpaket würde dieses verhindern. Zweitens glaube ich, dass ein Gesamtpaket auch eine Geschichte erzählen würde über, was müssen wir in unserem Land tun, um wieder wettbewerbsfähig zu werden. Denn das ist das eigentliche Problem. Wir haben ganz entscheidend an Wettbewerbsfähigkeit verloren und deswegen leidet die Industrie, leidet die Wirtschaft und damit langfristig auch unser Land.
11: Also wenn Sie diese Geschichte dann erzählen könnten bei Ihren Industrieunternehmen, dann würden die mitgehen und auch sagen, wir setzen das jetzt auch um, wenn die Reformen kommen?
10: Ja, ich denke schon. Aber ich sage dazu, die Geschichte muss natürlich von der Politik, von der Regierung erzählt werden. Und da vom Bundeskanzler, das ist eine seiner Kernaufgaben, dass er uns nicht nur Reformen erklärt, sondern dass er uns auch erklärt, was ist der Sinn? Für was für ein Land, das wir da erhalten und bauen wollen, tun wir dies? Und wie ich sagen würde, die Beantwortung dieser Sinnfrage, die fehlt bis jetzt. Und deswegen fehlt auch das Commitment, der Wunsch mitzumachen.
11: Hätten Sie da einen Nachhilfevorschlag an den Kanzler in Sachen Sinn?
10: Ach, ich glaube,

0: die Sozialabgaben werden ja dann auch wohl weiter steigen, auch weil ja in die kapitalgedeckte Rente eingezahlt werden muss.
1: Ja, aber ich will jetzt genau das nicht tun und aus Arbeitgeberseite das Ding zerpflücken. Das ist ja genau der Fehler, der in der Vergangenheit auch immer passiert ist, dass einzelne Interessensgruppen sagen, guck, das gefällt mir nicht und jenes gefällt mir nicht. Ich finde, man sollte sehen, das ist ein gutes Gesamtpaket, das ist auch ein mutiges Gesamtpaket, das enthält Zumutungen für alle Seiten, aber es enthält auch ganz wesentliche Dinge, wie Sie haben es genannt, die kapitalgedeckte erste Säule ist ein wichtiger Schritt, den wir seit 30 Jahren mindestens vor uns herschieben und jetzt könnte es gelingen und ich wünsche unserer Regierung, dass sie das jetzt nicht aufschnürt und dieses Cherrypicking macht, sondern dass sie das Ding zusammenlässt und so durchbringt.
0: Schauen wir noch mal kurz auf die Zahlen. Sie haben heute die Konjunkturprognose des BDI für das laufende Jahr deutlich gesenkt, von 1% auf 0,4. Ja, ist der Wirtschaftsstandort weiter in freiem Fall, wie Sie es schon mal gesagt haben?
1: Das war eine drastische Formulierung, um Aufmerksamkeit zu erwecken. Aber wir sind tatsächlich in einer schweren Krise. Wir sind mit nach allen Indikatoren in der schwersten Krise der Nachkriegszeit. Wir haben seit 7 Jahren kein Wachstum mehr in diesem Land. Und das Ergebnis ist von diesen 0,4% Wachstum, die vielleicht noch kommen in diesem Jahr, dass wir weiter Arbeitsplatzabbau in der Industrie haben werden. Wir werden weiter Pleiten haben in der Industrie. Und vor allem, und das Schlimmste aus meiner Sicht, ist, dass keine Investitionen in Deutschland stattfinden. Die deutschen Unternehmen, die im Ausland gutes Geschäft haben, die investieren halt auch im Ausland, aber nicht mehr in Deutschland.
0: Ja, viele sagen ja immer wieder, Deutschland werde zum Industriemuseum, es wandern alle ab oder hören auf. Was sagen Sie denen?
1: Ich glaube nicht, dass diese Gefahr droht, dass wir ein Museum sind, sondern dass wir ein halbleerer Laden sind. Wir werden tolle Unternehmen weiterhin in Deutschland haben, die erfolgreich sind. Die Bruchlinie Erfolg und Misserfolg geht mitten durch die Industrie, mitten durch die Gesellschaft. Aber was wir nicht übersehen dürfen, ist, dass wenn dann einige wenige Firmen übrig bleiben in einem Meer der Verzweiflung, um es ein bisschen drastisch auszudrücken, dann werden wir nicht mehr das Land haben, das wir heute haben. Und diese Firmen werden langfristig dann auch nicht bleiben können.
2: Sagt Peter Leibinger, Präsident des Bundesverbands der deutschen Industrie, in den ARD-Tagesthemen.

0: Die Zeit, es ist 23:15 Uhr.
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0: Die Katze ist wohl schon aus dem Sack. Morgen Vormittag kommen die offiziellen Vorschläge zur Zukunft der Rente. Das politische Berlin hat nämlich schon mal sich warm gestritten. Erste Leaks aus der Rentenkommission schlagen hohe Wellen. Am Nachmittag sind darum sogar Gewerkschaften und Arbeitgeber zu einem Blitztreffen beim Kanzleramtschef angetreten. Der Countdown läuft also, bis alle Einzelheiten bekannt gegeben werden.
2: Die Uhr tickt langsam runter. Am Dienstag um 9 Uhr übergeben die 13 Mitglieder der Rentenkommission im Kanzleramt ihre Vorschläge an Friedrich Merz und Sozialministerin Bärbel Baas. Der Abschluss einer monatelangen Arbeit außerhalb des Rampenlichts. Aber obwohl die Uhr noch tickt, kursiert bereits seit Tagen eine Liste mit 33 Empfehlungen durch das Regierungsviertel und die Medien.
3: Ich habe den Bericht selbst auch noch nicht gesehen,
2: sagt Tim Klüssendorf, der Generalsekretär der SPD.
3: Natürlich haben wir jetzt wahrgenommen, welche Forderungen dort auch schon in die Öffentlichkeit getragen worden sind.
2: Beispielsweise das Ende für die abschlagsfreie Rente mit 63. Deren Abschaffung könnte die Rentenkasse jährlich um rund 10 Milliarden Euro entlasten, so hat es das Deutsche Institut für Wirtschaftsforschung DIW berechnet. Ebenfalls auf der Liste eine stufenweise moderate Erhöhung des Renteneintrittsalters, gekoppelt an die Lebenserwartung. Und eine neue Kapitalrente, finanziert durch zusätzliche Beiträge der Arbeitnehmer und Arbeitgeber. Geld, das am Kapitalmarkt

0: gelegt wird. Eine Empfehlung erfreut SPD-Generalsekretär Klößendorf besonders. Eine Erwerbstätigenversicherung, in die alle einzahlen.
1: Und so wie ich wahrnehme, hat die Rentenkommission dort auch ein deutliches Statement zu verfasst. Das betrifft dann selbstständige Politikerinnen und Politiker, aber auch neue Beamtinnen und Beamte. Und ich glaube, dass für uns auch gerade ein Schwerpunkt in den nächsten Wochen dann darauf liegen muss.
0: Grünen-Parteichef Felix Banatschak ist nicht begeistert, dass die Empfehlungen vorzeitig durchgesickert sind.
2: Ich finde das nur in Teilen verantwortungsbewusst.
0: Schließlich sei die Rente für die Menschen ein sensibles Thema.
2: Das Wichtigste, was die Bundesregierung und was die Koalitionsfraktionen deswegen in dieser Woche liefern müssen, und das ist meine zentrale Erwartung, ist Klarheit und Orientierung, was aus diesen Vorschlägen der Regierungskommission, der Rentenkommission jetzt eigentlich wird.
0: Die AfD spricht davon, die Vorschläge der Rentenkommission würden zum Teil ihre Handschrift tragen. Das sei kein Zufall. Die Linke im Bundestag bezeichnet die Empfehlungen als massives Kürzungsprogramm, das vor allem Menschen mit niedrigen Einkommen hart treffen werde. Kritik kommt auch vom Sozialverband Deutschland. Er hält vor allem den Einstieg in eine Kapitaldeckung für bedenklich. Vorsichtiges Lob kommt dagegen von Caritas-Präsidentin Eva-Maria Welskop-Deffer. Für sie stimmt die Zielrichtung, während sich Arbeitgeberpräsident Rainer Dulger mehr Ambitionen hätte vorstellen können. Lars Klingbeil, der Vizekanzler von der SPD, konnte nach eigenen Angaben erst einen Teil des Berichtes lesen.
3: Und ich sage Ihnen auch, das ist schon mal für mich ein Wert an sich, wenn 13 Menschen aus unterschiedlichen Richtungen, auch Politikerinnen und Politiker aus unterschiedlichen Ecken, und die bilden die ganze Spannbreite dieser Koalition ab, wenn die zu gemeinsamen Vorschlägen kommen. Das ist in Zeiten wie diesen ein Wert an sich.
0: Und deswegen habe er hohen Respekt vor der Arbeit, die dort geleistet wurde, betonte Klingbeil.
4: Morgen werden die Vorschläge zur Zukunft der Rente vorgestellt. Dagmar Pepping war das. Die große Hitze im Moment, die lockt viele von uns ans Wasser. Gern auch in Elbe, Rhein oder Isar. Aber das Baden in Flüssen kann lebensgefährlich sein. Am vergangenen Wochenende endete der Ausflug an den Rhein bei Biblis in Südhessen für drei Männer tödlich. Ein erfahrener 50-jähriger Schwimmer kam nicht zurück, zwei junge Nichtschwimmer gingen sofort nach dem Sprung unter. Welche unsichtbaren Gefahren unter der Wasseroberfläche lauern, hat mein Kollege Oliver Glab mit Michael Hommann besprochen. Er ist Präsident der DLRG in Hessen.
5: Die Gefahren sind insbesondere eine schnelle Strömung. Die haben wir im Rhein. Und der Rhein ist natürlich eine Bundeswasserstraße. Das ist so vergleichbar mit einer Bundesautobahn. Das heißt, auf der einen Seite haben wir eine schnell fließende Wassermenge, die dort unterwegs ist. Auf der anderen Seite große Schiffe. Und die Schiffe machen dann nochmal eine Bewegung ins Wasser, die für viele nicht abschätzbar ist.
6: Und was die Strömungen angeht, auch wer gut schwimmen kann, hat keine Chance, gegen eine Strömung anzukommen?
5: Nein, da haben Sie wirklich keine Chance. Es ist keine normale Strömung, die einfach so immer geradeaus fließt, sondern durch die Einbauten ins Wasser, durch Buhnen, durch kleine Wehre, haben Sie eine Verwirbelung unter Wasser, und die haben teilweise einen Sog, der geht tatsächlich senkrecht nach unten, und Sie werden dann nur 3-4 Meter nach unten gezogen, und dort wieder rauszukommen, braucht es wirklich Übung, und die haben die wenigsten.
6: Welchen Eindruck haben Sie? Überschätzen sich viele Menschen womöglich, was ihre Schwimmfähigkeiten angeht? Trauen sie sich mehr zu, als sie können?
5: Das ist insbesondere zum Beginn der Badesaison immer ein Thema, dass Menschen sich überschätzen. Zum Ende der Badesaison, Richtung August, September, wird das dann besser. Die wenigsten üben und trainieren das Schwimmen. Das ist anders wie bei Skikursen oder beim Fahrradfahren. Und das macht die große Gefahr aus. Überschätzung, Leichtsinn, vielleicht der eine oder andere alkoholische Genuss, der im Vorfeld dann dazugekommen ist. Und man will es Freunden und Bekannten zeigen. Und jetzt ganz dramatisch der Vorfall in Biblis mit zwei Nichtschwimmern, die in den Rhein gegangen sind. In Summe sind das die großen Gefahrpunkte.
6: Die meisten Menschen, die bei Badeunfällen ums Leben kommen, sind Männer. Ist das Zufall oder hat das einen besonderen Grund?
5: Das ist das, was ich eben schon sagte. Da ist dann auch ein bisschen Leichtsinn dabei, ein vielleicht nicht zurückstecken wollen, dass man nicht so gut schwimmen kann. Und das erleben wir leider jedes Jahr wieder. Und das ist dann der Punkt, wo unsere ehrenamtlichen Kräfte dann ja quasi in ihrer Freizeit Menschen suchen müssen.
6: Gerade bei Extremtemperaturen ist ja allein schon der Sprung ins Wasser eine Herausforderung für den Körper. Was kann da passieren?
5: Da passieren viele Dinge im Körper gleichzeitig. Die Haut will weniger stark durchblutet werden. Im zweiten Punkt, und das ist der dramatische, rufen die Muskeln im Grunde genommen nach vermehrtem Blut. Das heißt, auf der einen Seite bekommt das Herz den Impuls, schneller zu schlagen und gleichzeitig weniger zu schlagen. Und das bringt das Herz dann im wahrsten Sinne des Wortes aus dem Takt.
6: Gerade am Rhein gibt es jedes Jahr Badeunfälle, bei denen Menschen zu Tode kommen. Deshalb haben schon mehrere Städte am Rhein entlang, wie zum Beispiel Düsseldorf, Köln oder Neuss, das Schwimmen im Fluss verboten. Wäre das aus Ihrer Sicht auch eine Maßnahme für Hessen?
5: Wir könnten das probieren. Die Kollegen in Nordrhein und Westfalen, die sind dort teilweise erfolgreich, aber auch dort gab es am vergangenen Wochenende trotz der ausgesprochenen Badeverbote wieder Badeunfälle.
4: Sagt Michael Hohmann, Präsident der DLRG in Hessen. Wer in Deutschland neue Radwege bauen will, der braucht vor allem eins: Geduld für die Bürokratie. Bundesweit verzögern viele behördliche Prüfungen immer wieder wichtige Bauprojekte. Darunter auch strenge Artenschutzprüfungen. Auf der Insel Rügen gehen die Planer beim Radwegeausbau jetzt einen völlig neuen Weg. Um teure Verzögerungen zu vermeiden, schicken sie einen Hund auf die Trasse. Der Spürhund soll geschützte Arten aufspüren. Lars Engelbrecht ist dabei gewesen.
7: Unterwegs mit Artenspürhund Albert. Er ist zwischen Karow und Prora auf Rügen unterwegs. Hier ist der Bau des nächsten Abschnitts für einen Fahrradweg geplant. Entlang der Landesstraße 293. Dort, in einem für sie günstigen Unterholz, soll es aber auch die streng geschützte seltene Haselmaus geben. Ob das wirklich so ist, soll Dackel Albert klären, so Nadja Valenta, Umweltschutzbeauftragte des Straßenbauamtes in Stralsund.
8: Hier wissen wir aus jüngeren Funden, dass die Haselmaus hier vorkommen kann und wollten das eben überprüfen lassen, weil wenn sie vorkommt, hat das Konsequenzen für die weitere Planung, für die Genehmigungsplanung, für die Maßnahmen, die wir vor Ort dann ergreifen müssen.
9: Wollen wir mal gucken, was wir hier haben?
7: Der bestellte Sachverständige Danny Bola aus Triebsees gibt seinem Hund den Zielgeruch vor die Nase.
9: Und los.
7: Haselmausfell.
9: Genau, wenn der Hund jetzt was riecht, dann setzt er sich hin.
7: Danny Bola lässt seinen Albert nicht aus den Augen. An der 25 Meter langen orangenen Leine läuft der vierjährige Dackel vorne weg. Bola trägt Warnweste und hat Warnschilder aufgestellt. Der Straßenlärm macht Albert nichts aus.
9: Wir haben jetzt hier einmal 12.000 Quadratmeter und diese kleine Fläche von eben 3.000 Quadratmeter. Wobei das hier die interessanteste für die UNB und für das Straßenbauamt ist. Und Albert ist in der Lage, den Geruch zu suchen, den ich ihm vorhalte. Das können 500.000 verschiedene Gerüche
7: sein. Nicht weit weg von der Straße, an einem umgekippten Baumstamm, setzt sich Albert plötzlich hin.
9: Hier ist was? Das ist ja klasse. Das ist ja klasse. Ganz toll. Oder auch nicht. Für den Radweg.
7: Nadja Valenta vom zuständigen Straßenbauamt wird diesen Fund in die Planung des Radweges einbeziehen. Was das konkret für die Haselmaus bedeutet, ob sie möglicherweise umgesiedelt werden muss, ist noch offen.
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4: Und da gucken wir jetzt mal nach Philadelphia. Da wird gespielt. Es sah lange so aus, als wird da nicht gespielt. Moritz Kühn, oder?
11: Ja, vor der Partie zwischen Frankreich und dem Irak wurde vor heftigen Gewittern im Umfeld des Stadions gewarnt. Eine Verzögerung des Anpfiffs schien möglich, aber der Ball rollt seit 23 Uhr deutscher Zeit, also seit rund 25 Minuten. Frankreich, mit einem 3:1-Sieg gegen Senegal in die WM gestartet, will heute nachlegen. Und es sieht auch gut aus für die Franzosen, denn sie führen mit 1:0. Martina Knief bringt uns auf den aktuellen Stand.
12: Ja, Irak liegt also zurück und wir gucken jetzt nochmal auf das Spiel hier mit den Franzosen. 1:0 führt Frankreich also durch den Treffer von Kylian Mbappé aus der 14. Spielminute. Das ist sein 15. Tor bei einer Fußball-Weltmeisterschaft, sein 100. Länderspiel in der Summe. Und die Franzosen, da hier gerade Trinkpause in Philadelphia ist, führen verdient gegen das Team aus dem Irak, das zum zweiten Mal bei einer Fußball-Weltmeisterschaft dabei ist. Jetzt schon das erste Mal wechselt Ayem Hussein, der Kapitän, muss raus dafür. Kommt dann der Spieler Al-Alahamid rein. Das ist natürlich auch nochmal eine Schwächung. Der Kapitän verletzt vom Platz. Frankreich führt gegen den Irak mit 1:0.
11: Soweit Martina Knief, die die Partie zwischen Frankreich und dem Irak beobachtet. Sie können die Partie auch live im Ersten sehen oder in voller Länge auf sportschau.de hören. Der neue WM-Rekordtorschütze heißt Lionel Messi. Der Argentinier hat den Deutschen Miroslav Klose überholt und als erster überhaupt sein 17. und 18. WM-Tor erzielt. Und zwar beim 2:0-Sieg gegen Österreich. Wahnsinn. Argentinien ist damit vorzeitig in der K.O.-Phase dabei. Die Österreicher, trainiert von Ralf Rangnick, müssen dagegen zittern. Schultern.
13: Das eine zweite Tor war mit Sicherheit 1:1. Da waren wir schon auch ein bisschen selber dran beteiligt in der Entstehung des Tores. Ansonsten war das ein richtig guter Auftritt, ein mutiger Auftritt mit viel Power, mit viel Engagement. Und auch taktisch hat die Mannschaft das über weite Strecken richtig gut gemacht. Hatten die Großchance durch Patrick Wimmer kurz vor Schluss mit dem Kopfball, den Ausgleich zu machen. Aber ich sag mal so, mit einem 1:0 hätte ich mich noch leichter getan und hätte ich besser leben können. Dieses zweite Tor war schon sehr ärgerlich.
11: Die Österreicher spielen am kommenden Sonntag zum Gruppenabschluss um 4 Uhr am frühen Morgen deutscher Zeit gegen Algerien. Bei dieser WM nicht mehr auf dem Platz stehen wird der deutsche Nationalspieler Nico Schlotterbeck. Der Innenverteidiger hatte sich beim 2:1 Erfolg gegen die Elfenbeinküste verletzt. Jetzt gab es die bittere Diagnose Bänderriss im linken Sprunggelenk. Das bedeutet WM aus für ihn. Tim Brockmeier mit den Reaktionen.
14: Es hat uns schockiert, weil Schlotti ein brutal wichtiger Spieler für uns ist. Die Aussage von Nadim Amiri lässt keine zwei Meinungen zu, dass WM aus von Nico Schlotterbeck trifft das DFB-Team emotional, aber auch sportlich. Der einzige Linksfuß-Innenverteidiger in der Mannschaft muss ersetzt werden. Der deutsche Spielaufbau wird ab sofort ein anderer sein. Jonathan Tah und Antonio Rüdiger wohl die beiden, die deutsche Abwehr jetzt bilden werden. Amiri aber will nicht nur Trübsal blasen, es ist irgendwie auch Motivation, sagt er. Wir werden jetzt für ihn spielen und für ihn versuchen, so weit wie möglich zu kommen. Mit Blick auf das anstehende Spiel gegen Ecuador gibt es aus Amiris Sicht auch keine zwei Meinungen. Auch wenn es sportlich um nichts mehr geht, Deutschland ist in jedem Fall Gruppensieger, sagt er, wir gehen das Spiel an, als würde es um alles gehen. Wir wollen gewinnen und im Flow bleiben.
11: Am Donnerstag um 22 Uhr deutscher Zeit ist Anpfiff. Das DFB-Team ist schon als Gruppensieger für das 16. Finale qualifiziert. 8 WM-Spiele für Argentinien hat Martin De Michelis gemacht. Mittlerweile ist er aber nicht mehr Spieler, sondern Trainer und hat nun einen Vertrag bis 2028 beim Bundesligisten RB Leipzig unterschrieben. Thorsten vom Wege mit mehr Infos.
15: Zuletzt war der Argentinier beim spanischen La Liga-Club RCD Mallorca tätig. De Michelis, der als Spieler unter anderem bei Atletico Madrid, Manchester City und lange Jahre für den FC Bayern München gespielt hatte, begann seine Tätigkeit an der Seitenlinie als Co-Trainer beim FC Malaga und anschließend in verschiedenen Nachwuchsteams der Münchner. De Michelis tritt in Leipzig die Nachfolge von Ole Werner an, der RB vor der letzten Saison übernommen und die auf vielen Positionen neu formierte Mannschaft auf Anhieb zu Platz 3 in der Meisterschaft geführt hatte. Trotz des Erreichens aller ausgerufenen sportlichen Ziele waren Werner und sein Trainerteam aber vor wenigen Tagen von ihren Aufgaben entbunden worden.
11: Und noch diese Meldung vom Tennis. Die frühere Wimbledon-Siegerin Markéta Vondrousova aus Tschechien ist für 4 Jahre gesperrt worden. Grund? Eine verweigerte Dopingprobe im Dezember vergangenen Jahres. Sie selbst hat das mit einer Angststörung erklärt. Laut ihrer Aussage soll ein Dopingkontrolleur am späten Abend an ihre Tür geklingelt haben, ohne sich ordnungsgemäß auszuweisen. Gegen die 4-Jahres-Sperre kann die Tennisspielerin noch Berufung einlegen. Und bei der Fußball-WM führt weiterhin Frankreich gegen den Irak 1:0.
4: Vielen Dank, Moritz Kühn.

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1: Um 23.30 Uhr mit Olaf Knapp. Nach der Rücktrittsankündigung des britischen Premierministers Starmer braucht Großbritannien einen Nachfolger oder eine Nachfolgerin. Für das Amt kandidieren will Starmers parteiinterner Konkurrent Andy Burnham. London-Korrespondentin Biesinger berichtet, wie jetzt der Zeitplan aussieht.
2: Das kann jetzt ziemlich schnell gehen. Also vorgesehen ist, dass ab 9. Juli sich mögliche Nachfolgekandidaten bewerben sollen. Die müssten mindestens 81 Fraktionsabgeordnete der Labour Party für sich gewinnen. Aber es sieht danach aus, als ob Andy Burnham, der ehemalige Bürgermeister von Manchester, tatsächlich der einzige Herausforderer bleibt. Und so könnte es dann sein, dass schon am 16. Juli Andy Burnham, wie das hier gesagt wird, gekrönt werden könnte.
1: Die deutschen Kommunen haben vor einem finanziellen Zusammenbruch gewarnt. Sie rechnen damit, dass in den kommenden Jahren jährlich fast 30 Milliarden Euro fehlen. Zum heutigen Aktionstag Kommunen am Limit erklärten sie, dass sämtliche Reserven aufgebraucht seien. Selbst wirtschaftsstarke Gebiete seien mittlerweile betroffen. Mit dem Aktionstag wollen die kommunalen Spitzenverbände auf ihre angespannte Finanzlage hinweisen. Sie appellierten an Bund und Länder, Verantwortung zu übernehmen. In Frankreich war es heute so heiß wie noch nie zuvor im Monat Juni. Laut Wetterdienst lag der Mittelwert aus Tages- und Nachttemperaturen am frühen Abend bei 29,2 Grad. Der bisherige Juni-Höchstwert war im vergangenen Jahr gemessen worden. Frankreich ächzt seit der vergangenen Woche unter der Hitzewelle. Heute war mehr als die Hälfte des Landes von der höchsten Hitzewarnstufe Rot betroffen. In vielen Regionen kletterte das Thermometer auf über 40 Grad. Der US-Musikproduzent Clive Davis ist im Alter von 94 Jahren gestorben. Davis hatte Talente wie Janis Joplin, Whitney Houston, Bruce Springsteen und Alicia Keys entdeckt und gefördert. Aus New York, Giselle Uecker.
3: Sängerin Aretha Franklin nannte Davis mal den größten Plattenmann aller Zeiten. Der frühere Chef der Produktionsfirma Columbia Records prägte rund ein halbes Jahrhundert lang die Musikbranche in den USA. In die Musikbranche kam Davis durch einen Job als Rechtsberater beim Plattenlabel Columbia Records. Zu dieser Zeit schulte er sein musikalisches Gehör, indem er die Charts studierte und genau analysierte, was einen Song zum Nummer-1-Hit macht. Später gründete er dann sein eigenes Label Arista.
1: Das Wetter in Deutschland. In der Nacht ist es überwiegend trocken, Tiefstwerte 22 Grad am Oberrhein bis 9 Grad in Nordfriesland. Morgen dann viel Sonnenschein, später im Süden kräftige Schauer und Gewitter mit Unwettergefahr, Höchstwerte 24 Grad in Neubrandenburg bis 36 Grad am Oberrhein. Das waren die Nachrichten.
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4: Es wird deutlich ruhiger auf den Straßen. Die A8 Stuttgart Richtung München ist aber zwischen Mühlhausen und Märklingen wegen eines defekten Gefahrgut-LKW weiterhin gesperrt. Dadurch gibt es Stau ab Eichelberg. Die A14 Magdeburg Richtung Halle ist zwischen Schönebeck und Kalbe wegen eines umgestürzten LKW auch weiterhin gesperrt. Und die A44 Kassel Richtung Dortmund ist zwischen Soest und Werl Süd wegen Bergungsarbeiten weiterhin gesperrt. Ihnen eine gute Fahrt.
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4: Mit Resa Waffer. Guten Abend. Mehr als 1500 Tage Krieg in der Ukraine. Und viele Soldaten stehen seit Tag 1 ohne Pause an der Front. Kiew zieht jetzt die Reißleine bei der Mobilmachung. Eine neue Militärreform soll den Dauereinsatz der Truppen beenden. Wer kämpft, kann künftig feste Vertragslaufzeiten wählen und bekommt das Recht auf eine Auszeit. Die Reaktion dazu aus der Ukraine hat unser Korrespondent Florian Kellermeier.
5: Viele ukrainische Soldaten kämpfen seit über 4 Jahren an der Front. Manche sogar noch länger, denn schon vor 12 Jahren begann Russland einen Krieg im Donezk-Becken, zum Teil mit Hilfe der dortigen Bevölkerung. Eine schreiende Ungerechtigkeit, dass diese Soldaten nicht ersetzt werden und in der Regel die Armee auch nicht verlassen können. So sehen es viele, die jeden Tag ihr Leben riskieren. Verteidigungsminister Mikhailo Fedorov, seit Jahresbeginn im Amt, will das ändern. Die Reform, die er vorgestellt hat, sei der erste Schritt für mehr Gerechtigkeit, sagte er dem Fernsehsender 1+1. Wir sind in eine Situation geraten, in der wir eine Herzoperation vornehmen müssen, ohne das entsprechende Besteck zu haben, ohne Licht und die notwendigen Spritzen. Aber du musst das tun, damit das Herz weiter schlägt. Mit der Metapher will Fedorov sagen, die Reform bedeutet nicht, dass langgediente Soldaten einfach abtreten können. Sie sollen vielmehr, wie alle anderen, nur einen neuartigen Vertrag mit der Armee unterschreiben können. Der garantiert ihnen, dass sie nach einer bestimmten Zeit entlassen werden. Frontsoldaten müssen noch mindestens 10 Monate kämpfen, je nach Dienstjahr. Soldaten mit weniger Risiko noch mindestens 2 Jahre. Er werde so einen Vertrag wahrscheinlich unterschreiben, sagt Andriy, 34 Jahre alt, Kommandeur einer Einheit, die Drohnen abwehrt. Da gibt es die Perspektive auf eine temporäre Freistellung. Man kann dann mit der Familie einfach wegfahren, nach Odessa, ins Karpatenvorland, sich ausruhen, wirklich ausruhen, vergessen, dass Krieg ist, damit der Kopf etwas abkühlen kann. Die Einheit von Andriy verteidigt die Stadt Saporizhia im Südosten der Ukraine, nur einige Dutzend Kilometer von der Front entfernt. Tag und Nacht kämen die russischen Drohnen, die es abzuwehren gilt, immer und immer mehr. Doch es gibt auch massive Kritik an der Reform des Verteidigungsministers. Ein Vorwurf: Die Soldaten werden zwar entlassen, aber nur für eine bestimmte Zeit. Danach können sie wieder eingezogen werden. Die Pause vom Krieg soll mindestens 6 Monate betragen. Diejenigen, die schon lange in der Armee sind, werden länger geschont. Der Hauptvorwurf aber lautet, wer schon jahrelang dient, sollte eigentlich sofort entlassen werden. Das gehe nicht, meint Verteidigungsminister Fedorov. Natürlich wäre es gerecht, diejenigen sofort zu entlassen, die seit 2014 oder auch seit 2022 oder 2023 dienen. Aber was passiert dann auf dem Schlachtfeld? Diese Soldaten sind das Rückgrat unserer Armee. Sie halten die Front. Sie haben Erfahrung und lernen neue Rekrutierte an. Neue Soldaten sollen nach und nach die Altgedienten ersetzen. Die Armee will sie mit deutlich mehr Geld als bisher locken. Infanteristen an vorderster Front sollen monatlich umgerechnet 5.800 Euro verdienen, bei besonders gefährlichen Einsätzen noch mehr. Das werde auch mehr ausländische Staatsbürger dazu bringen, sich der ukrainischen Armee anzuschließen, meint Fedorov.
0: Wirtschaft.
4: Schlechte Ernten durch das Wetter, veränderte Gesetzeslagen und ansteckende Krankheiten im Tierbestand. Die Schweinehalter in Deutschland, die stehen vor Herausforderungen. Um über den Umgang mit diesen Marktbedingungen zu beraten, haben sich die Halter zu einer Aussprache in Münster getroffen. Die Hintergründe von Marie Rothers.
6: Die Schweinehalter stecken mitten in der Krise. Die Grillsaison läuft auf Hochtouren, eigentlich eine Zeit, in der die Landwirte viel Geld verdienen können. In diesem Jahr sind die Erzeugerpreise allerdings tief im Keller. Ein weiterer Faktor sorgt bei vielen Landwirten für Kopfschmerzen und für steigende Kosten. Neue Auflagen zur Steigerung des Tierwohls. Einige müssen ihre Ställe dafür umbauen, so auch der Sauenhalter Thomas Ostendorf aus Ochtrup.
7: Die Preise haben wir an der Stelle ja erstmal nicht in der Hand. Da müssen wir jetzt versuchen, mit umzugehen und zu leben. Und natürlich drücken jetzt auch die Auflagen noch hinterher, die wir erfüllen müssen. Wir stehen hier gerade in dem zukünftigen Auslauf fürs Deckzentrum. Da müssen wir doppelten Platz schaffen.
6: Die Tierschutznutztierhaltungsverordnung, beschlossen vom Bundeslandwirtschaftsministerium, belastet die Landwirte. Sauen im Deckstand dürfen künftig nicht mehr dauerhaft fixiert werden, sondern sollen sich frei bewegen. Deshalb müssen viele Sauenhalter bis 2029 umbauen. Für viele Landwirte ist das kein guter Zeitpunkt. Die Preise sind niedrig, die Investitionen hoch. Andere trifft das deutlich härter als ihn, sagt Ostendorf.
7: Also wir reden hier, sagen wir mal, das, was wir jetzt hier umbauen müssen, den Auslauf, der wird relativ einfach gehalten. Irgendwo 50.000, 60.000 Euro den Invest. Da sind andere Berufskollegen dabei, die fangen ab 6-stellig mal an und nach oben hin keine Grenzen.
6: Ostendorf gibt sich vorsichtig optimistisch, was die Zukunft seines eigenen Betriebes betrifft. Und trotzdem.
7: Ja, das ist natürlich in Zeiten von bescheidenen Preisen nicht erst gerade motivierend.
6: Diese Probleme kennt auch Matthias Klaasen. Er arbeitet im Bereich Markt bei der Landwirtschaftskammer Niedersachsen. Klaasen hält auf der Veranstaltung in Münster einen Vortrag über den aktuellen Schweinemarkt, kennt die Zahlen und vor allem die Lage auf dem Markt sehr genau. Er sieht als einen Grund für die niedrigen Schweinefleischpreise den Ausbruch der afrikanischen Schweinepest in Spanien. Der asiatische Absatzmarkt reagierte mit Exportstopp von Schweinefleisch aus Spanien. Fleisch für den asiatischen Markt wird nun innerhalb Europas verkauft.
8: Wir haben gerade die europäischen und auch globalen Märkte sehr gut versorgt mit sehr günstigem Schweinefleisch, auch wo wir einfach nicht konkurrenzfähig sind, sodass wir jetzt Preisdruck haben und auch deutliche Preisrückgänge erlebt haben, die eigentlich untypisch sind für die Saison.
6: Mit anderen Worten, der Preis für Schweinefleisch auf dem deutschen Markt ist im Keller. Um den Landwirten wirklich zu helfen, braucht es laut Klaasen viele kleine Schritte.
8: Geld wird bei dem Preisniveau von 1,50 Euro pro Kilogramm Schlachtgewicht nicht verdient. Ganz im Gegenteil, es kostet den Landwirten im Moment die Produktion Geld. Und alles hilft, auch ein Regionalisierungsabkommen mit China.
6: Und das scheint zumindest nicht unrealistisch. China überlegt nach dem Ausbruch der afrikanischen Schweinepest vor 6 Jahren, den Import von deutschen Schweinen wieder zuzulassen. Bundeslandwirtschaftsminister Alois Rainer hörte entsprechende Signale bei seinem Besuch vom chinesischen Landwirtschaftsminister. Er will die deutschen Maßnahmen zur Seuchenbekämpfung prüfen lassen. Ein Hoffnungsschimmer für die Schweinehalter hier.
4: Bedrohungen, Mobbing und körperliche Übergriffe. Hat es früher an Schulen auch gegeben. Da wurden die Zahlen aber nicht so erfasst wie heute. Laut aktuellen Zahlen gehören solche Übergriffe an vielen Berliner Schulen zum Alltag. Das belegt der neue Gewaltbarometer, den die CDU-Bildungsverwaltung in Auftrag gegeben hat. Die Online-Befragung von tausenden Lehrkräften und Schülern liefert jetzt erstmals ein Bild der Lage. Kirsten Buchmann.
9: Schüler rasten aus, Gewalt eskaliert. Das berichten sowohl Schüler als auch Lehrkräfte, sagt Steffen de Sombre vom Allensbach-Institut für Demoskopie. Mit Blick auf die Daten des Berliner Gewaltbarometers sagt er:
10: Es geben gleichzeitig 2/3 der Lehrkräfte zurück, dass an ihrer Schule meistens deshalb auch zu körperlicher Gewalt kommt, weil Kleinigkeiten schnell eskalieren.
9: Schülerinnen und Schüler nennen dabei verschiedene Ursachen dafür, dass sich Gewalt entzündet. So ging es zum Beispiel bei 33% um Äußerlichkeiten wie Aussehen oder Kleidung. Bei 27% gab es gar keine konkreten Gründe. Bei 19% waren Schulleistungen oder Noten Auslöser eines Konflikts. Bei 16% die Herkunft. Religion, Hautfarbe sowie die sexuelle Orientierung spielten insgesamt zahlenmäßig zwar eine kleinere Rolle, für die betroffenen Gruppen stellt etwa rassistisch motivierte Gewalt aber ein großes Problem dar. 11% in Klasse 9 und 12 erleben Druck, religiöse Regeln einzuhalten. Ein weiteres Ergebnis der Studie lautet, dass Gewalterfahrungen wie Anschreien oder Beleidigungen von Teilen der Schülerinnen und Schüler gar nicht mehr als Gewalt gewertet, sondern als normal erlebt werden. Steffen de Sombre.
10: Das heißt, Interaktionen, die ihrer Art nach gewaltförmig sind, wie etwa Anschreien, Schubsen oder jemanden auszulachen, werden von vielen Schülerinnen und Schülern der Klassenstufen 9 mehrheitlich gar nicht mehr als Gewalt empfunden.
9: Die Gewaltbelastung unterscheidet sich je nach Schulart. 2/3 bis 3/4 der Pädagoginnen und Pädagogen an Grundschulen, Sekundarschulen ohne eigene Oberstufe und Gemeinschaftsschulen bewerten Gewalt und Konflikte unter Schülern als großes oder sehr großes Problem. Das sind deutlich mehr als an Gymnasien, da liegt der Anteil bei 15%. Bildungssenatorin Katharina Günther-Wünsch wertet die Studienergebnisse als Warnsignal. Die CDU-Politikerin denkt unter anderem über mehr Schulpsychologen nach.
11: Es ist eine Überlegung wert, das muss besprochen werden, auch Schulpsychologen an jede Schule zu geben.
9: Beate Mädebach, Vorsitzende des Interessenverbands Berliner Schulleitungen und Sekundarschulleiterin, fordert, besonders gewaltbereite Schüler müssten schneller von der Schule verwiesen werden können.
12: Wir müssen auch sehen, dass wir zum Teil es mit Schülerinnen und Schülern zu tun haben, die sich jedem System verweigern und wo einige wenige Schülerinnen und Schüler dann eine ganze Schule, eine ganze Lerngruppe in ihrer Arbeitsatmosphäre sprengen.
9: Die Schulleiterin fordert zugleich mehr Perspektiven, auch für Jugendliche mit nicht so guten Erfolgen in der Schule. Auch für sie müsse die Wirtschaft Ausbildungsplätze bereitstellen.
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4: Wie Italiens Regierungschefin Meloni mit Donald Trump umgeht. Diesen Umgang wünschen sich vermutlich so einige in Europa. Während Bundeskanzler Friedrich Merz und andere Staatschefs dem US-Präsidenten immer wieder diplomatische Geschenke bringen, schießt Italiens Regierungschefin Giorgia Meloni frontal und verbal zurück. Trump behauptet, sie habe beim G7-Gipfel um ein Foto gebettelt. Meloni widerspricht der Lüge sofort öffentlich. Das hat jetzt alles Konsequenzen. Italiens Außenminister hat seine heutige USA-Reise nach Miami abgesagt. Der Kollege Jörg Seisteberg mit der Antwort auf die Frage, wie es zu einem so tiefen Bruch zwischen einstigen Freunden, so schien es zumindest, kommen konnte.
13: Sie schienen füreinander bestimmt. Der rechte Bulldozer aus den USA und die clevere Politikerin aus Rom mit neofaschistischer Vergangenheit und rechtskonservativen Zukunftsvisionen für Europa. Es passte, dass Giorgia Meloni als einzige EU-Regierungschefin zur Amtseinführung von Donald Trump nach Washington reiste und dies selbstbewusst rechtfertigte. Ich denke, dass es sehr, sehr wichtig ist für eine Nation wie Italien, die extrem feste Beziehungen zu den USA hat, ein Zeichen zu setzen für den Willen, die Beziehungen zu stärken, in einer Zeit, in der die Herausforderungen global und miteinander verflochten sind. 1,5 Jahre später gibt es keine Vorzugsbeziehungen, sondern eine handfeste diplomatische Krise zwischen Rom und Washington. Die beiden vermeintlich besten politischen Freunde Meloni und Trump sind zu besten Feinden geworden. Keinen anderen Staats- und Regierungschef hat Meloni jemals öffentlich so angegangen wie am Freitag den US-Präsidenten. In einem Instagram-Video zischt Italiens Regierungschefin mit fast drohendem Unterton: An eines solle er Trump stets denken, sie und Italien bettelten niemals.
14: Però una cosa se la deve ricordare. Io e l'Italia non imploriamo mai.
13: Trump hatte vorher in einem TV-Interview behauptet, Meloni habe bei ihm während des G7-Gipfels um ein gemeinsames Foto gebettelt. Meloni, in ihrer Ehre getroffen, beließ es nicht beim blitzenden Zorn via Social Media, sondern sorgte dafür, dass Außenminister Tajani seinen geplanten Staatsbesuch in den USA absagt. Ein Eklat. Der Meloni-Vertraute Nicola Procaccini begründet: Weder Italien noch Meloni sind Untertanen. Sie nehmen von niemandem Befehle entgegen. Das muss Trump zur Kenntnis nehmen. Meloni, von ihrer Mutter alleine großgezogen, legt sich besonders gerne an mit breitbeinig auftretenden Politikerkollegen. Das weiß man in Italien. Unter anderem der mittlerweile verstorbene Berlusconi und Matteo Salvini bekamen dies zu spüren. Trump hat am Wochenende noch einmal nachgelegt und Meloni unterstellt, sie mache sich Sorgen um ihre Umfragewerte und suche deswegen seine Nähe. Italiens Regierungschefin antwortete Trump erneut auf Social Media, diesmal schriftlich, aber nicht weniger emotional.
15: Was meine Beliebtheit angeht, deine Freundschaft hat dir sicherlich nicht geholfen.
13: Was als Konflikt Auge um Auge, Zahn um Zahn zwischen zwei Politikern mit großem Ego durchgehen könnte, hat politische Auswirkungen. Selbst Melonis Skeptiker in Europa hatten die Hoffnung, Italiens Regierungschefin könne für die EU in schwierigen Zeiten eine Brückenbauerin zu Trump sein. Das Gegenteil ist eingetreten. Erste Risse wurden deutlich, als sich die Ministerpräsidentin im Streit zwischen Trump und Papst Leo an die Seite des Kirchenführers stellte. Meloni ärgert sich seit längerem auch über Trumps Haltung im Ukraine-Konflikt und seinen Umgang mit Putin. Die Sprunghaftigkeit des Selfmade-Milliardärs sind der Frau fremd, die mehr als ihr halbes Leben straff organisierte Parteipolitik gemacht hat. Zum großen Krach mit Trump kam es vor wenigen Wochen, als Meloni sich weigerte, den USA für Angriffe auf den Iran die Militärbasis Sigonella auf Sizilien zur Verfügung zu stellen. Den von Trump initiierten Krieg für sie unsinnig. Unsere Linie ist sehr klar. Italien ist nicht Teil des Konflikts und hat nicht vor, Teil des Konflikts zu werden. Spätestens da war es vorbei mit der politischen Freundschaft zwischen Meloni und Trump. Die linke Opposition in Italien verfolgt den Konflikt mit einer gewissen Häme. Meloni, heißt es, falle jetzt auf die Füße, dass sie sich als Freundin Trumps profilieren wollte.
4: Kultur. Anfang der 2000er Jahre sind sie der heiße Geheimtipp aus dem Londoner Vororten gewesen. Schnell wurden Hardfi mit ihrem Alternative Rock zum globalen Top-Act, stürmten dann die Charts und spielten auf den größten Festivals. Danach wurde es dann lange Zeit still um die Band. Jetzt aber, nach 15 Jahren, melden sich die Briten mit einem neuen Album zurück. Das Album heißt Sweating, Someone Else's Fever und hört sich so an. They ain't your

Wer sind deine Freunde und wer nicht? Sind die vielen Follower in den Social Media Accounts im Zweifel auch für dich da? Treten politische Parteien, die um deine Stimme buhlen, wirklich für deine Interessen ein? Gleich im ersten Song They Ain't Your Friends werfen Hardfi diese brisanten Fragen auf und verbreiten mit einer Mischung aus Rock, Reggae und Hip-Hop eine Energie, die mich an The Clash denken lässt, in deren Tradition sich Hardfi selbst auch sehen. Ich

Diese Widerständigkeit mit positiver, motivierender Ausstrahlung wird in Digo Nada, dem zweiten Song, noch verstärkt. Dass man hier an Manu Chao denkt, kommt nicht von ungefähr. Sänger Richard Archer hatte vor einiger Zeit die Cumbia-Musik für sich entdeckt, der in England lebende kolumbianische Rapper Mike Calley als Gast tut sein Übriges.

Immer wieder greifen Hardfi die angespannte soziale Situation in ihrer Heimat UK auf. Ain't Going Out Tonight beschreibt eine Konfrontation mit alkoholisierten Hooligans auf dem nächtlichen Nachhauseweg. Die Frauenstimme gehört übrigens der preisgekrönten Schauspielerin und Sängerin Kristen Cummings, eine langjährige Verbündete der Band. Sie ist auf einigen Tracks zu hören, eine wichtige Bereicherung, damit, so Richard Archer, das Ganze nicht nur nach Jungs mit Gitarren klingt.

Aber so hart die Realität auch ist, ohne Spaß geht es nicht. Der Titel der ersten Single-Auskopplung Looking for Fun ist übrigens, wie die Band mit Nachdruck betont, die letzte Zeile des Clash-Songs White Man in Hammersmith Palais. Spaß verbreiten Hardfi allemal mit ihrem vielseitigen Sound, der von Punk, Elektro bis Trip-Hop so alles beinhaltet, was britischen Rock der letzten Jahrzehnte ausmacht.

0: Sweating Someone Else's Fever, das neue Album von Hardfire, vorgestellt von Götz Steger.
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0: Nach dem angekündigten Rücktritt des britischen Premiers Starmer dreht sich in Großbritannien jetzt alles um die Frage, wer wird sein Amt übernehmen? Große Chancen werden seinem Labour-Parteikollegen Andy Burnham eingeräumt. Starmer hat angekündigt, bis zur Wahl seines Nachfolgers im Amt zu bleiben. Unser Gastautor bei den Standpunkten ist Gordon Ripinski, Deutschlandchef des Nachrichtenmagazins Politico. Er findet, Gewinner der aktuellen Regierungskrise in Großbritannien seien ausgerechnet zum 10. Jahrestag der Brexit-Entscheidung vor allem die Rechtspopulisten.
2: Mit dem Abgang von Keir Starmer wird dem Krisenjahrzehnt nun ein letztes trauriges Kapitel hinzugefügt. Mit Andy Burnham als möglichem Nachfolger dürfte sich weniger an der Politik aus Downing No. 10 ändern, als mancher sich das wünschen dürfte. Und so ist der eigentliche Gewinner des Rücktritts von Starmer Populist Nigel Farage, der seit den Zeiten des Brexit mal mehr und mal weniger in der britischen Politik präsent ist. Für Europa, das gerade erst wieder zart die Arme ausgebreitet hatte für die Briten, ist es ein schlechtes Zeichen. Für die großen sicherheitspolitischen Fragen der Zeit, von der Ukraine bis zur NATO, wird Großbritannien dringend gebraucht. Denn das ist die Ironie der Geschichte. Stark sein, so wie es sich die Populisten im Kontinent wünschen, können die Länder Europas nur in engster Zusammenarbeit. 10 Jahre nach dem Brexit ist das wahrer und klarer als je zuvor.
0: Soweit die Meinung von Gordon Ripinski, Deutschlandchef des Nachrichtenmagazins Politico. Die Augsburger Allgemeine spricht beim Aus von Starmer von einem bemerkenswerten Absturz.
3: Erst führte Starmer Labour weg vom strammen Linkskurs hin zu einer breiten regierungsfähigen Kraft. Schon bald aber entstand das Bild von einer Regierung im Zickzackkurs. Viele, die nun die rechtspopulistische Reform UK wählen, tun dies nicht zwingend aus Überzeugung. Sie stimmen gegen eine Regierung, die ihrem Gefühl nach zu wenig erreicht hat. So wurde Starmer in kürzester Zeit zur Projektionsfläche für die ungelösten Probleme des Landes. Sein wahrscheinlicher Nachfolger Burnham ist in dieser Hinsicht noch das genaue Gegenteil. Er soll nun liefern, was Starmer versprochen hat. Leicht wird das nicht.
0: Martin Wittmann, London-Korrespondent der Süddeutschen Zeitung, meint im SZ-Podcast auf dem Punkt, Starmer sei nicht so schlecht gewesen, wie in seinem Land häufig dargestellt wird.
4: Was ihm vorzuwerfen ist, es fehlte seiner Politik so an Klarheit. Also niemand weiß genau, für was er steht. Er hat keinen so einen klaren Weg verfolgt und deswegen war jetzt auch in den letzten Wochen klar, dass es nicht so weitergeht, vor allem wenn die Partei 2029 bei der Wahl wieder gewinnen will, wonach es jetzt überhaupt nicht aussieht, dann muss was passieren.
0: Eine Einschätzung von Martin Wittmann, London-Korrespondent der Süddeutschen Zeitung. Mit Andy Burnham käme der Richtige in die Downing Street, ist sich die Frankfurter Rundschau sicher.
3: Seit den frühen Tagen Obamas ist Hoffnung zur politischen Hülse degradiert worden. Burnham hat das erkannt. Nach seinen 16 Jahren im Unterhaus konnte er dort keine Hoffnung verbreiten mit seiner Vision eines auf allen gesellschaftlichen Ebenen engagierten linksliberalen Staates. Die Kommunalwahl in Makerfield, bei der er eine Mehrheit für die ziellosen, aber wütenden Rechtspopulisten zu seinen Gunsten wenden konnte, die zeigt, Hoffnung funktioniert, wenn man glaubhaft ist.
0: Für Burnham wird es nicht einfach, sollte er das Amt des Premierministers übernehmen, denn nichts spreche dafür, dass die Gegner Labours plötzlich anders mit ihm umgehen als mit Starmer, glaubt Christine Heuer vom Deutschlandfunk.
5: Die Meute, die in den sozialen Medien und der rechten Zeitungslandschaft Großbritanniens hat's auf alles links vom rechten Tory-Flügel macht, hat längst Witterung gegen Andy Burnham aufgenommen. Immerhin, die Hoffnung, dass er robuster und angriffslustiger mit der allgegenwärtigen antiliberalen Kampagne umgehen wird als sein Vorgänger, ist berechtigt. Burnham hat Jahre darauf verwandt, sich zu einer unverwechselbaren Marke zu formen, die bei den Menschen gut ankommt.
0: Sagt Christine Heuer vom Deutschlandfunk. Und das waren die Standpunkte, zusammengestellt von Peter Behrendt. 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

Und kurz vor den Nachrichten noch ein Zwischenergebnis von der WM. Da ist gerade Halbzeit beim Spiel Frankreich gegen Irak in Philadelphia. Frankreich führt 1:0 zur Pause durch ein Tor von Kylian Mbappé. Das Ergebnis liefern wir Ihnen hier natürlich in der ARD-Info nach, sobald es vorliegt. Gleich aber erstmal die Nachrichten um Mitternacht.

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1: Um 0 Uhr Mitternacht mit Olaf Knapp. Nachdem der britische Premier Starmer angekündigt hat, zurückzutreten, hat sich ein möglicher Nachfolger in Stellung gebracht. Starmers parteiinterner Konkurrent Burnham will bei der Wahl zum neuen Labour-Chef kandidieren. Aus der Nachrichtenredaktion Astrid Rolle.
2: Burnham hatte sich kurz nach Starmers Ankündigung zu Wort gemeldet. Der 56-Jährige war knapp 10 Jahre lang Bürgermeister von Greater Manchester. Weitere mögliche Bewerber müssen sich bis Mitte Juli melden und mindestens 81 Fraktionsabgeordnete der Labour Party für sich gewinnen. Passiert das nicht, bleibt Burnham der einzige Kandidat. Dann würde er ohne Urabstimmung der Labour-Mitglieder zum Vorsitzenden erklärt. Formal könnte er von König Charles dann schon am 16. oder 17. Juli zum Premierminister ernannt werden.
1: Die US-Regierung hat Sanktionen gegen iranische Ölprodukte vorerst ausgesetzt. Das teilte das amerikanische Finanzministerium mit. Der Schritt sei in dem Rahmenabkommen geregelt, das die USA und Iran vergangene Woche abgeschlossen hätten. Demnach sind in den kommenden 2 Monaten Importe von Öl aus Iran erlaubt. Bei einem Schusswaffenangriff in einem jüdischen Viertel in der kanadischen Metropole Montreal sind 2 Menschen getötet worden. Den Behörden zufolge handelt es sich bei den Opfern um einen Bürger und einen Polizisten. Eine weitere Beamtin sei verletzt worden. Auch der mutmaßliche Täter sei erschossen worden. Der Hintergrund der Tat ist noch unklar. Bei der Fußball-Weltmeisterschaft stehen sich aktuell Frankreich und Irak gegenüber. Nach der ersten Halbzeit führen die Franzosen mit 1:0. Schon am Abend hat sich Argentinien gegen Österreich durchgesetzt. Aus dem ARD-WM-Team Michael Küster.
3: Lionel Messi ist bislang der Ausnahmespieler dieser Weltmeisterschaft. Beim 2:0 seiner Argentinier erzielte der 38-Jährige erneut alle Tore für den Titelverteidiger und ist jetzt mit insgesamt 18 Treffern alleiniger WM-Rekordhalter. Argentinien steht mit diesem Sieg vorzeitig im 16. Finale. In derselben Gruppe treffen um 5 Uhr früh Algerien und Jordanien aufeinander. Beide dürfen sich nach ihren Auftaktniederlagen keinen Ausrutscher mehr erlauben. Außerdem kann ab 2 Uhr Norwegen mit Superstar Erling Haaland die K.O.-Runde klarmachen. Voraussetzung dafür ist ein Sieg über den Senegal.
1: Das waren die Nachrichten. Das Wetter in Deutschland. In der Nacht ist es meist trocken, bei Tiefstwerten von 22 Grad am Oberrhein bis 9 Grad in Nordfriesland. Tagsüber dann viel Sonnenschein, später im Süden kräftige Schauer und Gewitter mit Unwettergefahr. Höchstwerte 24 Grad in Neubrandenburg bis 36 Grad am Oberrhein. Am Mittwoch sonnig und trocken, im südlichen Bergland einzelne Schauer und Gewitter bei 28 bis maximal 38 Grad. Es ist 0:03 Uhr.
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4: Die A4 Görlitz-Dresden ist zwischen Kodersdorf und Niederseifersdorf wegen Wartungsarbeiten noch bis 5 Uhr früh gesperrt. Die A8 Salzburg Richtung München ist zwischen Neukirchen und Bergen wegen einer Nachtbaustelle ebenfalls bis 5 Uhr früh gesperrt. Die Umleitung führt über die U6, U8 und die U10. Die A8 Stuttgart Richtung München ist zwischen Mühlhausen und Märklingen wegen eines defekten Gefahrengut-LKW gesperrt, dadurch Stau ab Eichelberg. Die A14 Magdeburg Richtung Halle ist zwischen Schönebeck und Kalbe wegen eines umgestürzten LKW gesperrt. Die A44 Kassel Richtung Dortmund ist zwischen Soest und Werl Süd wegen Bergungsarbeiten gesperrt. Nochmal die A44 Kassel Richtung Eisenach. Die Strecke ist zwischen Waldkappel und Sontra West wegen Bauarbeiten bis 4 Uhr gesperrt. Die A71 Suhl Richtung Erfurt ist zwischen Suhl, Zellermelis und Oberhof wegen Tunnelwartungsarbeiten bis 6 Uhr gesperrt. Und Berlin die A111 Charlottenburg-Dreieck-Oranienburg ist zwischen Waldmannslöster Damm und Schulzendorfer Straße in beiden Richtungen bis 5 Uhr früh wegen einer Brandschutzübung gesperrt. Ihnen eine gute und vor allem sichere Fahrt.
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4: Aus dem Studio von NDR Info in Hamburg. Mein Name ist Reza Waffa. Willkommen. In der Downing Street No. 10, da dreht sich das Personalkarussell schon wieder. Premierminister Keir Starmer hat ja das Handtuch geworfen. Der Nachfolger steht in der Downing Street quasi schon vor der Tür. Andy Burnham, der ehemalige Bürgermeister von Manchester. Er will den Job übernehmen. Wie der Tag politisch in Großbritannien abgelaufen ist, dazu Gabi Biesinger.
5: Als Premierminister Keir Starmer in der 10 Downing Street seinen Rückzug vom Amt des Labour-Parteivorsitzenden und somit als Premierminister bekannt gab,
6: I will resign as leader of the Labour Party,
5: war der bei einer Nachwahl frisch gewählte Labour-Abgeordnete Andy Burnham in Manchester gerade auf dem Weg zum Bahnhof, um nach London zu fahren, wo er am Nachmittag als neuer Parlamentarier vereidigt wurde. Bei der Ankunft in London Euston bestätigte er, was er kurz zuvor auf der Plattform X geschrieben hatte, dass er sich wie erwartet um Starmers Nachfolge bewerbe, und er dankte Starmer für seinen Einsatz.
7: I made my statement praising the Prime Minister's dedication, service and confirmed that I will put myself forward.
5: Starmer hatte angekündigt, dass er die Regierungsgeschäfte bis zur Parlamentssommerpause weiterführen werde. Bis Anfang Juli können sich nun Konkurrenten um Starmers Nachfolge die notwendigen Mehrheiten in der Labour-Fraktion sichern und dann um den Posten des Premierministers ringen. Doch nachdem der zurückgetretene Gesundheitsminister Wes Streeting und die ehemalige Partei-Vize-Chefin Angela Rayner, denen ebenfalls Ambitionen auf den Top-Job nachgesagt wurden, ihre Unterstützung für Burnham bekundet haben, sieht es nach einem Durchmarsch für den ehemaligen Bürgermeister von Greater Manchester aus, meint nicht nur der Politikwissenschaftler Jonathan Tong von der Uni Liverpool.
8: Andy Burnham will almost certainly be declared the new leader of the Labour Party. On the 16th of July.
5: Schon am 16. Juli könnte Burnham die britische Regierung führen. Der 56-Jährige wird dem linken Parteiflügel zugerechnet, gilt als volksnah und punktete etwa mit einer Reform des Busverkehrs in der Metropole Manchester mit niedrigen Fahrpreisen, was ihm in den Medien den Spitznamen King of the North, König des Nordens, einbrachte. Ob das Erfolgsmodell aus der Region allerdings auch als landesweite Politik funktioniert, wird Burnham erst beweisen müssen, meint Politikwissenschaftler Tong. Wir wissen überhaupt nicht, was für ein Premierminister er wohl sein wird. In Manchester hat er private Investoren angezogen und das Wirtschaftswachstum war besser als andernorts. So konnte er als Mr. Nice Guy günstige Bustickets verteilen. Aber was er landesweit wirklich erreichen kann, das wird schon sehr bald skeptisch beäugt werden.
8: I think he's going to come under severe test very shortly.
5: Wenn Burnham in wenigen Wochen Starmers Nachfolger würde, dann wäre er der fünfte britische Premierminister, der ins Amt kommt, in einem Zeitraum, in dem nur eine einzige Parlamentswahl stattgefunden hat. Das war 2024 und Labour gewann mit einem Erdrutschsieg. Doch der glücklose Keir Starmer konnte diesen Erfolg nicht ausspielen und zieht nun die Konsequenzen. Als in der konservativen Partei zwischen 2022 und 2024 die Premierminister von Johnson über Truss bis Sunak den Staffelstab parteiintern weitergaben, forderte Labour Neuwahlen. Und so ist es jetzt Nigel Farage, der Chef der rechtspopulistischen Reformpartei, der möchte, dass gewählt wird. Das Land liege am Boden, seine Partei sei bereit für eine Wahl und das Volk ja schließlich auch.
9: Britain is broken. We are ready for a general election. And I suspect many of you too are ready for a general election.
5: Reform führt in den Meinungsumfragen vor allen anderen Parteien. Und darum wird Burnham auf keinen Fall vorzeitige Neuwahlen riskieren, auch wenn diese vielen ungewählten Premierminister wie ein demokratisches Defizit wirken, meint Jonathan Tong.
8: There is a democratic deficit there, but it will be monumentally risky for Andy Burnham to go to the country.
4: Also an der Regierungsspitze wird es in Großbritannien einen Wechsel geben, der siebte innerhalb von 10 Jahren, seit sich die Briten für den Brexit entschieden haben. Was bedeutet ein so häufiger Wechsel eigentlich an der Regierungsspitze für das Land? Und wie kommt es, dass Starmer, nachdem er in den vergangenen 2 Jahren viele Krisen ausgesessen oder überstanden hat, jetzt plötzlich das Handtuch wirft? Über diese Fragen hat meine Kollegin Birgit Langhammer vom NDR mit einem Professor für Politik an der University of Buckingham gesprochen, Anthony Glees nämlich. Zuerst ging es im Gespräch darum, was genau jetzt zu einem solchen innerparteilichen Druck geführt hat, der Starmer aufgeben lässt.
10: Die traurige Tatsache ist, dass Sir Keir zu viele unerzwungene Fehler gemacht hat. Er hat geweint heute Morgen, als er seinen Rücktritt annonciert hat. Aber weinen ist eigentlich nicht gut genug. Er hat das getan, was er eigentlich hätte tun müssen seit den Mai-Regionalwahlen in Großbritannien, wo Labour enorm verloren hat und Nigel Farages Reform enorm gewonnen hat. das war eigentlich das Ende für ihn. Er ist ein schamloser, technokratischer Anwalt und hat nie eigentlich eine Verbindung zu den Wählern gefunden. Und dass das schief ausgehen müsste, war vielen, auch mir, klar. Entweder würde Labour jemanden Neuen finden, der das besser machen könnte, oder Nigel Farage würde die Schlüssel zu Number 10 Downing Street bekommen. Und ich glaube, kein vernünftiger Brite, kein vernünftiger Europäer möchte das sehen. Also Labour hat das Richtige gemacht und sieht in Andy Burnham, der sogenannte König des Nordens, ein möglicher Retter. Der ist ein charmanter Mann, ein sehr kluger Mann, war in Cambridge, hat Geschichte studiert und eben der kommt aus Brexit-Land, der kommt aus dem Norden. Und das haben wir in Makerfield gesehen, dass die Zwischenwahl, die er gewonnen hat, mit 55% der Stimmen, auch im tiefen Brexit-Land dort, hat Burnham eine Mehrheit gehabt, die mehr als die Stimmen für Reform und Restore. Das ist enorm wichtig, denn das bedeutet, dass er eventuell Labour zu einem Wahlsieg in 2 Jahren verhelfen kann.
11: Jetzt haben Sie den eventuellen, aber ja vermutlich auch neuen Premier Burnham ja schon angesprochen und auch schon dessen Stärken hervorgehoben. Was bedeutet denn jetzt ein solcher Wechsel? Was würde auch die Personalie Burnham für die Zusammenarbeit mit

0: im Binnenmarkt. Aber obwohl es eine Mehrheit der Briten gibt und besonders eine große Mehrheit der Labour-Wähler gibt, die der EU wieder beitreten möchte, theoretisch, praktisch ist das, was für Großbritannien bereitstehen könnte, viel schlechter als das, was wir 2016 hatten und in den Mülleimer geworfen hat. Wir hatten eine besondere Stellung in der Europäischen Union. Das wird nicht mehr angeboten, das ist ganz klar. Deswegen sage ich, Andy Burnham, König aus dem Norden, wird keine grundlegende Veränderung machen.
1: Also er muss offenbar vorsichtig agieren, auch mit seinen ersten Schritten. Jetzt haben Sie gerade die Rolle von Großbritannien in der EU angesprochen, aber rückwärts ist das ja auch durchaus ein Thema, denn mit Starmer hat auch die Bundesregierung gesagt, habe man in Großbritannien immer einen verlässlichen und engen Partner gehabt in außenpolitischen Fragen und gerade auch was die Ukraine betrifft. Haben Sie eine Idee, wie es rein zeitlich, rein technisch jetzt in den nächsten Wochen weitergeht? Ist da Downing Street Number 10 quasi leer?
0: Nein, leer ist es nicht. Man muss unterscheiden zwischen die Führerschaft der Labour Party und das hat Keir Starmer aufgegeben, aber er bleibt Premierminister, bis ein neuer Führer der Labour Party gewählt wird. Und es scheint, dass das jetzt sehr schnell gehen wird, denn der einzige andere im Spiel, das ist Wes Streeting, der zurückgetreten ist als Gesundheitsminister vor einigen Tagen, aber er hat gesagt, er würde nicht gegen Andy Burnham kandidieren. Also es ist da freie Bahn für Burnham. Und in einer Woche kann Burnham in Number 10 Downing Street sein. Es kann sein, dass der Keir Starmer als Außenminister behalten wird, denn offenbar, das hat er ziemlich gut gemacht und war glücklich. Aber ob Burnham den Mut hat, grundsätzlich zu den Briten zu sagen, so wie es seit Brexit gegangen ist, geht nicht mehr. Und Starmer hatte auch nicht den Mut gehabt, zu den Linken in seine Parteien zu sagen, nein, wir brauchen mehr Steuern, die Verteidigung, das ist die erste Aufgabe jeder Regierung. Gesundheitswesen, diese schönen Sachen, die kommen nicht an erste Stelle, es ist die Verteidigung. Starmer konnte das nicht machen. Mal sehen, ob der König aus dem Norden besseren Glück hat.
2: Sagt Anthony Glees, Professor für Politik an der University of Buckingham.
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2: Finanziell sind sie nach eigenen Angaben quasi am Ende. Die Kommunen in Deutschland, die Kommunen am Limit, so heißt auch eine Aktion, die sie gestartet haben. Initiiert hat diese Aktion unter anderem der Städte- und Gemeindebund. Dessen Präsident in Nordrhein-Westfalen ist Tobias Stockhoff von der CDU, der Bürgermeister von Dorsten. Mit ihm hat die Kollegin Julia Barth vom WDR gesprochen und sie wollte wissen, was die Situation in den Kommunen aus seiner Sicht besonders dramatisch macht.
4: Ja, so angespannt war die finanzielle Lage der Kommunen in Deutschland noch nie. Wir gehen Richtung, in Nordrhein-Westfalen alleine, in Richtung einer zweistelligen Milliardenzahl eines Defizits. Und in der Bundesrepublik liegt dieses Defizit noch wesentlich höher. Und man erkennt daran, dass im Prinzip die immer mehr durch den Bund übertragenen Leistungen, gerade im Sozialbereich, und dann am Ende auch nicht gegenfinanziert durch die Kommunen jetzt kompensiert werden müssen. Und die Kommunen sind dazu einfach nicht mehr in der Lage.
5: Jetzt haben wir hier ja nicht unendlich viel Einfluss darauf, also auch die Politik nicht, aus so einer Finanzkrise wieder rauszukommen. Das hat ja auch ganz viel mit der Weltwirtschaft zu tun. Trotzdem gibt es ein paar Kommunen, die gar nicht so schlecht dastehen. Wenn man sich nur mal die Pro-Kopf-Verschuldung anschaut, in Hilden zum Beispiel, Ratingen oder auch Gütersloh, ist die im NRW-Vergleich relativ gering. Machen die denn schon irgendwas besser, was sich andere Kommunen vielleicht abschauen können oder hatten die einfach nur Glück?
4: Also da steckt sicherlich auch gute Kommunalpolitik dahinter, gar keine Frage. Allerdings, wenn in Nordrhein-Westfalen von den rund 400 Kommunen, die wir haben, nur noch im niedrigen zweistelligen Bereich Kommunen, also Städte und Gemeinden, einen ausgeglichenen Haushalt in diesem Jahr haben, dann kann man, glaube ich, daran deutlich erkennen, dass es nicht nur in den Fehlern liegt, die vor Ort vielleicht gemacht wurden, auch in den vergangenen Jahren, sondern dass es in allererster Linie daran liegt, dass eben die Sozialausgaben aktuell die Kommunen erdrücken. Und da muss man sagen, dass jetzt ja inzwischen auch Bundesländer oder Kommunen aus Bundesländern einstimmen, aus Bayern beispielsweise, die so etwas wie Wirtschaftskrise oder Finanzkrise von Kommunen überhaupt nie in den vergangenen Jahrzehnten kannten.
5: Sie haben die Sozialausgaben angesprochen.

0: gesprochen, ein weiterer Posten, den die Bertelsmann Stiftung gerade ausgemacht hat, für den sehr, sehr viel Geld drauf geht, ist das Personal. Könnte man da nicht ran, bevor man jetzt irgendwie das Schwimmbad schließt oder die Schlaglöcher immer tiefer werden lässt?
1: Ja, das wenigste Personal beschäftigen die Kommunen für die sogenannten freiwilligen Leistungen, also die, die wir freiwillig selber in den Räten beschließen können, sondern für die Pflichtaufgaben. Und wenn wir natürlich für Sozialausgaben im Prinzip dann Ausgaben tätigen müssen, müssen diese ja vorher auch geprüft werden. Das heißt also, dafür muss Personal eingestellt werden. Neue Leistungen, beispielsweise OGS-Rechtsanspruch, dafür muss im Zweifel Personal eingestellt werden. Das muss verwaltet werden, das muss organisiert werden. Und deshalb gilt natürlich auf der einen Seite die Leistungsausweitung, die von Seiten des Bundes kam. Auf der anderen Seite natürlich auch sicherlich wünschenswert wäre jetzt noch Bürokratieabbau, weil dadurch könnte sicherlich dann auch Personal auf kommunaler Ebene eingespart werden.
0: Das ist ja zumindest mal in der Mache, aber was Sie ansprechen, mit dem sozusagen der Bund beschließt, die Kommune zahlt oder zumindest ein Teil davon, ist ja ein Problem, was viele mit der grundsätzlichen Struktur haben. Wenn wir mal aufs große Ganze gucken, was müsste sich denn ändern, damit die Kommunen nicht immer am Minimum kratzen?
1: Also hier ist sicherlich Nordrhein-Westfalen ein gutes Beispiel, denn in Nordrhein-Westfalen gibt es das sogenannte Konnexitätsprinzip. Das heißt, der, der es bestellt oder auch beschließt, der muss es am Ende auch bezahlen. Das heißt, wenn das Land Nordrhein-Westfalen eine neue Leistung beschließt, dann muss es die Kommunen eben auch finanziell ausstatten. Da gibt es sicherlich noch geringen Nachbesserungsbedarf, aber im Grundsatz funktioniert dieses Konnexitätsprinzip in Nordrhein-Westfalen. Und dieses Konnexitätsprinzip gibt es auf Bundesebene nicht. Das heißt, wenn der Bund beispielsweise sagt, OGS-Rechtsanspruch, dann müssen die Kommunen das am Ende selbst finanzieren, selbstständig sicherstellen. Und hier wird es eben deutlich, wir erwarten auch vom Bund das Konnexitätsprinzip. Das heißt, wenn er Musik bestellt, muss er sie auch bezahlen. Der Bundestag wird sich also zukünftig danach, wäre er sich sofort bewusst, wenn er etwas beschließt, dass er dafür dann auch die Milliarden selbstständig in den Bundeshaushalt einstellen müsste.
0: Jetzt würde ich mal vermuten, dass Sie als CDU-Politiker einen ganz guten Draht ins Kanzleramt haben. Jederzeit das, was er beschließt, kommt das denn da nicht an? Dringen Sie damit nicht durch mit diesem ja eigentlich so ganz nachvollziehbaren Vorschlag?
1: Also es steht sogar im Koalitionsvertrag. Allerdings glaube ich, dass das aktuell nicht auf Priorität 1 bei der Umsetzung im Koalitionsvertrag steht. Und da kann ich sagen, die gesamte kommunale Familie, egal welches Parteibuch sie besitzt, versucht dort aktuell Druck auf den Bund auszuüben. Und deswegen gibt es ja gerade diesen heutigen kommunalen Aktionstag Kommunen am Limit, um das eben ganz deutlich zu machen. Denn das ist am Ende eine unserer Kernforderungen.
2: Sagt Tobias Stockhoff von der CDU, Präsident des Städte- und Gemeindebundes in Nordrhein-Westfalen. Deutschland ist im Babytief. Seit dem Zweiten Weltkrieg sind nicht mehr so wenige Kinder geboren worden wie im vergangenen Jahr. Vor allem im Osten schrumpfen die Geburtenzahlen. Und das bringt jetzt unter anderem die Kitas in Finanznot. Warum? Weil weniger Kinder für Kitas weniger Budget bedeuten. Und damit beginnen wiederum existenzielle Sorgen für die Träger. Thüringen versucht da jetzt einen Ausweg zu finden und hat deswegen eine Arbeitsgruppe gegründet. Was die Arbeitsgruppe tun will und wie die Probleme in Thüringen konkret aussehen, dazu Jan Breuer.
3: Samada ist Kreisstadt, hat 19.000 Einwohner. Die Kommune ist Träger von 5 Kindergärten. Einrichtungen im Wandel, weniger Anmeldungen. Und doch sagt Bürgermeister Ralf Haubold:
4: Wir haben kleinere Einrichtungen in 2 Ortsteilen. Da wird es ein bisschen kompliziert. Aber ich sehe mich nicht gezwungen, dass wir heute oder morgen oder im nächsten Jahr eine Einrichtung schließen müssen. Was einmal aber geschlossen ist, wird auch nie wieder aufmachen. Das muss man auch so deutlich sagen.
3: 2 Sätze für das Kernproblem. Wie lässt sich in Stadt und Land eine vielfältige Kindergartenlandschaft erhalten, wenn auf der anderen Seite die Anmeldungen deutlich zurückgehen? Von mehr als 18.000 Kindern im Jahr 2016 auf knapp 11.000 in diesem Jahr. Tendenz weiter sinkend. Mindestens bis 2030. So Prognosen des Statistischen Landesamtes. Dabei noch wichtig zu wissen, Träger finanzieren Kindergärten zum großen Teil über Landeszuschüsse, die wiederum gekoppelt sind in ihrer Höhe an die Belegungszahlen. Weniger Kinder, weniger Geld vom Land, schmalere Budgets der Träger. Und nun, was tun? Bildungsminister Christian Tischner hofft in dieser Frage auf ein Gremium, das sich das erste Mal seit Jahren wieder treffen wird. Die AG Zukunft frühkindliche Bildung.
5: Für uns ist es wirklich wichtig, ins Gespräch zu kommen, jetzt mit den Akteuren der Thüringer Kindergartenlandschaft, auch der frühkindlichen Bildung insgesamt. Und wir wollen bis zum Jahresende einen Zukunftsplan Kindergarten vorlegen.
3: 4 Punkte hat der Minister dafür definiert. Wie lassen sich Einrichtungen zukunftssicher finanzieren? Welche Kriterien sollen bei der Erreichbarkeit angelegt und welche Qualitätsstandards verpflichtend werden? Wie kann Sprachbildung besser gelingen? Ebenso der Übergang vom Kindergarten in die Grundschule. Am Tisch der AG werden Vertreter sitzen des Ministeriums, der Träger, der Landeselternvertretung und der Gewerkschaften. Verdi etwa kommt mit der Forderung nach verbesserten Personalschlüsseln. Madeleine Müller, die stellvertretende Bezirksgeschäftsführerin Thüringens.
6: Ganz konkret sagen wir, es braucht eigentlich einen angepassten Personalschlüssel von 1:2 bei den unter einjährigen Kindern, 1:3 bei den bis zu dreijährigen und 1:7,5 bei den bis zu sechsjährigen in den Kindertageseinrichtungen. Natürlich kostet das Geld, aber das ist es auch wert.
3: Für die Träger von Kindertagesstätten ebenso interessant. Bleiben die Landeszuschüsse weiterhin eine Pro-Kopf-Pauschale oder wird die Finanzierung reformiert? Die AfD im Thüringer Landtag plädiert für eine Umstellung, gekoppelt an einen Maximalabstand. Danny Jankowski, der bildungspolitische Sprecher der Fraktion.
7: Dass man sagt, ein Kindergarten darf nicht länger als 10 Kilometer weit entfernt sein. Und dass dann die Kommunen oder die Träger, die dann so einen Kindergarten anbieten, anhand der tatsächlich bereitgestellten Plätze finanziert werden, nicht an den tatsächlich besetzten.
3: Allerdings, Vertreter der Landtagsfraktionen sind durch das Bildungsministerium nicht eingeladen in die Arbeitsgruppe, werden vor der Tür bleiben. Für Ulrike Große-Rötig, die bildungspolitische Sprecherin der Linken, maximal bedauerlich.
8: Prozesse, die schwierig sind, können immer nur gelingen, wenn Menschen miteinander im Gespräch sind.
3: Bis Herbst soll sich die Arbeitsgruppe mindestens 4-mal treffen, danach den Zukunftsplan Kindergarten vorlegen, der die Grundlage bilden wird für eine große Novelle des Thüringer Kita-Gesetzes. Und die soll spätestens im kommenden Jahr im Landtag diskutiert werden.
2: Thüringen reagiert auf die sinkenden Geburtenraten. Jan Breuer war das.

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1: Und es gibt eine ausgedehnte Halbzeit beim Spiel Frankreich gegen Irak im Moment in Philadelphia. Wegen eines Unwetters ist die zweite Halbzeit noch nicht angepfiffen worden. Das Stadion wurde teilweise geräumt. Frankreich führt im Moment mit 1:0. Und die Kollegin Martina Knief, die hat alle Einzelheiten zum Spiel.
2: Regen, der die Partie Frankreich gegen Irak in der ersten Halbzeit begleitet hat, beim Spielstand von Frankreich 1:0 durch den Treffer von Kylian Mbappé, ist es in die Halbzeitpause gegangen, ist seitdem unterbrochen, denn dieser starke Regen sollte sich laut Vorhersage in ein Gewitter umwandeln. Die Zuschauenden im Stadion wurden gebeten, die freien Flächen, es ist eine offene Arena, kaum ein Dach über den Zuschauerrängen, sich in die Umgänge zu begeben und sich zu schützen. Das Gewitter, das angekündigte, ist bisher ausgeblieben. Der Regen hat nachgelassen, aber beide Mannschaften sind immer noch in den Kabinen, in den Katakomben des Stadions in Philadelphia. Das Match ist nach wie vor unterbrochen. Die zweite Halbzeit hat noch nicht begonnen. Frankreich führt nach 45 gespielten Minuten durch den Treffer von Kylian Mbappé sein 15. WM-Tor gegen den Irak mit 1:0.
1: Martina Knief mit den Einzelheiten zum Spiel Frankreich gegen den Irak. Und am Abend hat es ein anderes Spiel auch schon gegeben. Argentinien nämlich gegen Österreich. Wie das ausgegangen ist, sagt uns Max Seib.
3: Der Weltmeister ist weiter nicht zu stoppen und das liegt vor allem an einem Mann. Lionel Messi hat Argentinien auch gegen tapfer kämpfende Österreicher zum Sieg geführt. Am Ende stand in Dallas ein 2:0. Mehr von Michael Augustin.
4: Dallas erlebt die nächste Messi-Gala. Lionel Messi sichert Argentinien mit 2 Toren den 2. Sieg bei dieser WM. 2:0 gegen Österreich. Die K.O.-Runde ist damit sicher. Durch ein Tor von Messi Ende der ersten Halbzeit und einen Treffer von ihm in der Nachspielzeit. Seine WM-Tore Nummer 17 und 18. Damit hat Messi nun Miroslav Klose endgültig als WM-Rekordtorschützen verdrängt. Das ganze Spiel des Weltmeisters war darauf ausgerichtet, seinen fast 39 Jahre alten Star in Szene zu setzen. Hat funktioniert. Und so machte es auch nichts, dass Messi in der Anfangsphase einen Elfmeter verschossen hatte. Österreich war offensiv zu harmlos und hatte nur eine Freistoßchance durch Sabitzer. Viel zu wenig gegen den Weltmeister mit einem Messi in Weltklasseform.
3: Messi also mit seinen WM-Toren 17 und 18. Die bisherige Bestmarke von Miroslav Klose, die lag ja bei 16 Toren. Und Klose hat auch schon reagiert. Messi ist für mich der beste Fußballer aller Zeiten. Glückwunsch-Champion, so Klose in der Süddeutschen Zeitung. Für die deutsche Mannschaft geht es am Donnerstagabend dann weiter gegen Ecuador. Das DFB-Team ist vor dem letzten Gruppenspiel ja schon sicher Gruppensieger, muss aber einen Rückschlag verkraften, denn Innenverteidiger Nico Schlotterbeck wird bei dieser WM kein Spiel mehr machen können. Der Grund: ein Bänderriss im linken Sprunggelenk, den hat er sich im Spiel gegen die Elfenbeinküste am Samstag zugezogen. Die Diagnose habe Schlotterbeck sehr getroffen, berichtet sein Mitspieler Nadim Amiri.
5: Ich war gestern beim Physio, als ich auch erfahren habe, er lag neben mir dann auf der Bank und es ist ein ganz schwieriger Moment. Du weißt eigentlich nicht, was du jetzt ihm sagen sollst, weil du siehst, der ist einfach leer. Ja, wir müssen einfach für ihn da sein. Ich glaube, Ruhe tut ihm aber auch gut. Wenn jetzt jeder hingeht und jeder sagt, hey, gute Besserung, bla bla bla, das ist auch nervig für ihn. Von daher, ich glaube, so ein gesunder Abstand gerade, um ihn in Ruhe zu lassen, dass er es selbst erstmal verarbeitet, tut ihm ganz gut.
3: Für Schlotterbeck wird wohl Antonio Rüdiger neben Jonathan Tah in die deutsche Innenverteidigung rutschen. Dann eine Meldung aus der Fußball-Bundesliga. RB Leipzig hat einen neuen Trainer gefunden. Und zwar den früheren Bayern-Star Martin De Michelis. Der bekommt bei den Leipzigern einen 2-Jahres-Vertrag. Wir schauen zum Handball und dem THW Kiel. Der Verein ist der unangefochtene Rekordmeister in der Bundesliga. Umso enttäuschender für die erfolgsverwöhnten Kieler war die abgelaufene Saison, in der der Club alle Saisonziele verpasste. Deswegen hat der THW Kiel jetzt die Reißleine gezogen und seinen langjährigen Cheftrainer Philipp Jiescher entlassen. Mehr von Thomas Kurs.
6: Ausschlaggebend war vor allem die sportliche Entwicklung der vergangenen Monate. Der Rekordmeister spielte die schwächste Saison seit über 20 Jahren, verpasste zum dritten Mal in Folge die Champions-League-Qualifikation und und blieb in dieser Spielzeit ohne Titel. Jichert zeigte sich von der Entscheidung enttäuscht. Unter seiner Führung hatte der THW große Erfolge gefeiert, unter anderem den Gewinn der Champions League, 3 deutsche Meisterschaften und 2 Pokalsiege. Die Verantwortlichen kündigten an, Jichert in einem der kommenden Heimspiele offiziell vor dem Publikum verabschieden zu wollen. Die Nachfolge ist noch nicht final geregelt. Eine Entscheidung zum Zeitplan wollte der Verein nicht konkretisieren. Als heißer Kandidat gilt weiterhin der frühere Kieler Spieler Børge Lund. Der Norweger arbeitet aktuell beim Top-Club Elverum. Eine Entscheidung könnte aber noch bis Ende der Woche fallen.
3: Das Ziel der Kieler also, schnell einen Nachfolger finden, um in der kommenden Saison dann wieder anzugreifen.
1: Das war der Sport mit Max Seib.
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7: Um 0.30 Uhr mit Olaf Knapp. Nachdem der britische Premier Starmer angekündigt hat, zurückzutreten, hat sich ein möglicher Nachfolger in Stellung gebracht. Starmers parteiinterner Konkurrent Burnham will bei der Wahl zum neuen Labour-Chef kandidieren. Der 56-Jährige war knapp 10 Jahre lang Bürgermeister von Greater Manchester. Weitere mögliche Bewerber müssen sich bis Mitte Juli melden und mindestens 81 Fraktionsabgeordnete der Labour Party für sich gewinnen. Andernfalls bleibt Burnham der einzige Kandidat, dann würde er ohne Urabstimmung der Labour-Mitglieder zum Vorsitzenden erklärt. Die USA haben die Sanktionen gegen iranisches Öl für 2 Monate ausgesetzt. Das US-Finanzministerium teilte mit, Iran könne Öl ab sofort wieder weitgehend frei handeln. Das sei eine Ausnahme im Zuge des Rahmenabkommens zur Beendigung des Krieges. Mit einer sogenannten Generallizenz darf Iran wieder Rohöl, aber auch Benzin oder Diesel befördern und verkaufen. Der designierte rumänische Ministerpräsident Veștea ist am späten Abend bei einer Vertrauensabstimmung im Parlament gescheitert. Die rechte Oppositionspartei Aur verweigerte ihm die Unterstützung. Daraufhin erreichte Veștea nicht die absolute Mehrheit im Parlament. Damit verlängert sich die politische Krise in dem EU-Land, was den Zugang zu europäischen Fördermitteln sowie die Kreditwürdigkeit gefährdet. Präsident Dunn muss nun einen neuen Kandidaten nominieren. Dieser hat anschließend 10 Tage Zeit, ein Kabinett zu bilden und sich einem Votum der Abgeordneten zu stellen. In Griechenland ist ein großer Wald- und Buschbrand ausgebrochen. Das Feuer brennt in der Nähe einer Autobahn zwischen Athen und Thessaloniki. Die Straße musste deshalb laut Medienberichten gesperrt werden. Mehr als 100 Feuerwehrleute sind demnach im Einsatz, außerdem 11 Löschflugzeuge und 3 Hubschrauber. Der Brand ist bereits der 2. große Waldbrand in diesem Jahr. Der Musikproduzent Clive Davis ist tot. Nach Angaben seiner Familie ist er im Alter von 94 Jahren in New York gestorben. Davis hat über 300 Nummer-1-Hits mitgewirkt und zahlreiche Künstler entdeckt und gefördert. Darunter Whitney Houston, Janis Joplin, Bruce Springsteen, Pink Floyd und Aerosmith. Seit dem Jahr 2000 war er Mitglied der Rock'n'Roll Hall of Fame. Außerdem gewann er mehrere Grammys. Das Wetter in Deutschland, nachts meist trocken, Tiefstwerte 22 Grad am Oberrhein, bis 9 Grad in Nordfriesland. Am Tage viel Sonne, später im Süden kräftige Schauer und Gewitter mit Unwettergefahr, Höchstwerte 24 Grad in Neubrandenburg bis 36 Grad am Oberrhein. Das waren die Nachrichten.
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1: Und da ist gerade eine wichtige Mitteilung gekommen, wichtige Meldung. Falschfahrer nämlich auf der A8 München-Stuttgart unterwegs zwischen Dreieck München-Eschenried und Dasing kommt Ihnen ein Falschfahrer entgegen. Fahren Sie da äußerst rechts und überholen Sie nicht. Auf der A8 München-Stuttgart zwischen Dreieck München-Eschenried und Dasing ist ein Falschfahrer unterwegs. Vorsicht in beiden Richtungen. Die A1 Osnabrück Richtung Bremen ist zwischen Lohne-Dinklage und Fechtern nach einem Unfall gesperrt. Die A7 Flensburg Richtung Hamburg ist zwischen Bordesholm und Dreieck Bordesholm wegen einer Ziege auf der Fahrbahn gesperrt. Auf der A8 Stuttgart Richtung München zwischen Eichelberg und Mühlhausen 3 Kilometer Stau. Die Sperrung im weiteren Verlauf wurde jedoch eben gerade aufgehoben. Die A14 Magdeburg Richtung Halle ist zwischen Schönebeck und Kalbe wegen eines umgestürzten LKW gesperrt. Die A44 Kassel Richtung Dortmund ist zwischen Soest und Werl Süd wegen Bergungsarbeiten gesperrt. Und dann die A215 Kiel Richtung Neumünster. Die Strecke ist zwischen Blumenthal und Dreieck-Bordesholm gesperrt. Ihnen eine gute Fahrt.
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1: Mit Reza Waffam. Willkommen. Bezahlbarer Wohnraum. Für fast alle ein Dauerproblem. Auch für Firmen, die nämlich keine Mitarbeiter finden, weil es im Ort des Firmensitzes keinen bezahlbaren Wohnraum gibt. In Tübingen gehen darum 15 Unternehmen in die Offensive und bauen gemeinsam ein Haus für Mitarbeitende und Azubis. Thorsten Weik ist beim Spatenstich dabei gewesen und hat sich das Projekt in Tübingen angeguckt.
8: Bernhard Klein leitet eine Großmetzgerei mit 29 Filialen im Raum Reutlingen. Insgesamt hat er 340 Mitarbeitende und rund 20 Auszubildende. Für sein Unternehmen sucht er regelmäßig Nachwuchs, hat dabei aber immer häufiger ein Problem.
9: Wir finden Azubis in Deutschland schlecht, sehr, sehr schwer in unserer Branche. Das heißt, wir holen uns Azubis aus dem Ausland, die müssen wir aber unterbringen. Und in Tübingen ist Wohnraum sehr teuer und sehr schwer zu finden. Ich möchte aber nicht alle unsere Azubis in Reutlingen konzentrieren, sondern ich möchte auch welche in Tübingen haben.
8: In Tübingen sind die Mieten jedoch noch mal deutlich höher als in der Nachbarstadt, für Klein nicht mehr leistbar. Die Lösung, anstatt auf dem umkämpften Wohnungsmarkt in Tübingen händeringend Räume zu suchen, baut er mit 14 anderen Unternehmen und mehreren Privatpersonen selbst neue Wohnungen. Geplant sind 69 Apartments, Kostenpunkt 13 Millionen Euro. Dank Landesfördermitteln in Höhe von 6 Millionen Euro ist das Projekt für die Unternehmer wirtschaftlich tragbar, erklärt Architekt Thomas Gaugel.
10: Diese Programmierung als Volkswohnung ist tatsächlich einzigartig. Wir fanden die Idee spannend, aus dem Bedarf resultierend, die Firmen haben. Warum es nicht alle so machen, ist eine sehr, sehr gute Frage. Es hat sicher mit einer Förderlandschaft zu tun. Es hat aber auch natürlich mit der Bereitschaft einer Stadtverwaltung zu tun, Grundstücke mal ein Jahr zu reservieren, damit man in Ruhe ein Projekt entwickeln, aufsetzen kann.
8: In Tübingen hat die Stadt die Initiative übernommen. Baubürgermeister Kurt Zölke sieht zwar den großen Aufwand für die Verwaltung, aber es lohne sich.
11: Ich bin fest davon überzeugt, dass Kommunen einen Aufwand betreiben müssen, um das Thema in den Griff zu kriegen. Ich glaube gleichermaßen, dass sich dieser Aufwand wahnsinnig lohnt. Ich halte Wohnen für eine der ganz großen sozialen Fragen unserer Zeit. Ich glaube, dass es einen Einfluss auf ganz viele andere gesellschaftliche Themen hat. Und deshalb glaube ich auch, dass es sich lohnt, jede Minute, die wir da reingesteckt haben.
8: Die Eigentümer müssen die Miete für 40 Jahre deutlich unter der örtlichen Vergleichsmiete belassen. Das ist die Bedingung für die Förderung. Für die Bauherren wie Bernhard Klein ist das jedoch ein guter Kompromiss. So erhält er immerhin neuen Wohnraum in Tübingen für seine Auszubildenden aus Marokko, Algerien, Simbabwe oder Vietnam. Dafür lohne sich auch der Aufwand, extra Eigentümer und Vermieter in diesem Gemeinschaftsprojekt zu werden.
9: Das ist genau die Lösung für ein Problem, das ich akut jetzt gerade habe. Das war so eine Entscheidung von 10 Minuten zu sagen, da sind wir mit dabei und da machen wir mit.
8: Der Neubau für Azubi-Wohnungen in Tübingen, ein Konzept, das nicht auf die Schnelle das Wohnungsproblem in Baden-Württemberg lösen kann. Aber die Zusammenarbeit zwischen Stadt und Unternehmen kann Vorbild für andere Landesteile werden.
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1: Die deutsche Industrie, die verliert Monat um Monat mehr als 10.000 Arbeitsplätze. Vor allem im Feuer stehen gerade die in Deutschland starken Branchen, also Auto, Maschinenbau, Chemie. Einige Probleme sind hausgemacht, andere können nur politisch gelöst werden. Und natürlich klagt die Industrie vor allem über die politisch gesetzten Rahmenbedingungen. Vom Tag der Industrie berichtet Jörn Kersten.
12: Die schlechte Nachricht präsentierte Hauptgeschäftsführerin Tanja Gönner gleich zur Eröffnung des Tags der Industrie. Nur noch 0,4% Wirtschaftswachstum prognostiziert der Bundesverband der deutschen Industrie in diesem Jahr statt 1% zu Jahresbeginn. Und bei der Industrieproduktion sieht es noch schlechter aus.
13: Die Entwicklung in der Industrie trübt sich weiter ein. Die Produktion ist im ersten Quartal um 1% zum Vorquartal und um 2,8% zum Vorjahr zurückgegangen. Das tut uns weh, weil wir irgendwann eigentlich die Hoffnung hatten, dass wir auch mal unten angekommen sind. Aber die Zahlen geben es noch nicht her.
12: Damit einhergehend Arbeitsplatzabbau, Insolvenzen und Investitionsentscheidungen zugunsten anderer Standorte. Bei einem Wachstum von unter 0,5% werde sich der Abbau ungebremst fortsetzen, warnte BDI-Präsident Peter Leibinger.
14: Wenn industrielle Wertschöpfung verloren geht, verlieren wir nicht nur eine Branche. Dann gerät das Fundament unseres Wohlstands unter Druck. Es ist die industrielle Wertschöpfung im Land, die gut bezahlte Arbeit und unseren Sozialstaat finanziert. Wir verlieren die Basis für unsere Importfähigkeit dazu, für Innovationen und Beschäftigung weit über die Industrie hinaus.
12: Die Lage der Industrie sei kritisch, aber nicht hoffnungslos. Das Fundament sei intakt mit Weltklasseunternehmen, einem starken Mittelstand und gut ausgebildeten Fachkräften. Was fehle, sei die politische Richtung, um einen Weg aus der Krise zu finden.
14: Genehmigungen müssen deutlich schneller gehen, in Wochen und Monaten statt in Jahren und Jahrzehnten, wie wir es heute haben. Die Verwaltung muss drastisch einfacher werden. Drittens, Investitionen brauchen bessere Rahmenbedingungen. In diesem Sinne ist Steuerpolitik Standortpolitik.
12: 2026 müsse ein Jahr des Aufbruchs werden, fordert der BDI-Präsident. Die durchgesickerten Vorschläge der Rentenkommission gingen in die richtige Richtung. Arbeit müsse sich lohnen und dürfe nicht weiter verteuert werden. Schließlich nimmt der BDI auch die eigene Klientel in die Pflicht unter einer Bedingung.
14: Die Politik muss liefern, konsequent, verlässlich und mit Priorität für Wachstum. Wenn die Politik liefert, sichtbar, spürbar, in Taten, nicht nur in Worten, entsteht für die Wirtschaft eine Verpflichtung. Dann dürfen Investitionsentscheidungen nicht nur betriebswirtschaftlich, sondern dann müssen sie auch mit Verantwortung für den Standort getroffen werden.
12: Eine deutliche Botschaft an Bundeskanzler Merz, der morgen beim Tag der Industrie erwartet wird.
1: Viele Schulkinder auf dem Land fahren täglich mit dem Bus. Manche Kinder steigen außerhalb von Ortschaften aus, direkt neben Straßen mit Tempo 100. Die Haltestellen. Die gelten von Behördenseite offiziell als sicher. Viele Eltern sehen es aber deutlich anders. Wie gefährlich sind Schulbushaltestellen auf dem Land also? Nadine Zibo hat sich das mal in Bayern genauer angeguckt.
15: Roman und Christine Plansky stehen an einer Startstraße. Ein Auto nach dem anderen rauscht an ihnen vorbei. Erlaubt ist hier Tempo 100.
16: Eigentlich ist es morgens noch viel schlimmer, weil die Leute alle ganz schnell in die Arbeit wollen, also auch zum Teil auch heftig überholen, also wirklich auch ohne das, was sie sehen.
15: Und genau an dieser Straße ist auch die Bushaltestelle ihrer beiden neunjährigen Kinder, Marlene und Jonas.
16: Ja, ich kann sie nicht alleine lassen. Ich traue es ihnen einfach nicht zu, leider, weil die spielen. Sie schalten den Kopf aus und dann kommen sie halt vielleicht auch ein bisschen auf die Straße und dann geht es halt leider dann vielleicht auch schnell.
15: Nach der Schule hält der Bus auf der gegenüberliegenden Seite. Die Kinder müssen also die Straße überqueren.
16: Also ich gehe ja jeden Tag mit runter an die Bushaltestelle, bin jeden Tag dabei. Ich bin 10 Minuten, 15 Minuten, bevor das dann der Bus wieder kommt, bin ich schon da, damit ich hundertprozentig da bin.
15: Für die Eltern ist die Stelle zu gefährlich, deshalb fordert Vater Roman Veränderung. Er stellt mehrere Anträge auf Geschwindigkeitsbegrenzung beim Landratsamt Rottal-Inn, der zuständigen Behörde. Die Haltestelle wird daraufhin geprüft, gemeinsam mit Polizei und Bauamt. Entscheidend sind unter anderem Sicht-, Verkehr- oder Unfallzahlen. Roland Fuchs von der zuständigen Verkehrsbehörde bewertet die Haltestelle so.
17: Es waren ein paar Unfälle, hauptsächlich Auffahrunfälle. Wir haben dann als Maßnahme festgelegt, dass wir einseitig eine durchgehende Mittellinie markieren. Ansonsten ist es eine vergleichbare Stelle wie hunderte andere auch.
15: Je nach Straßenform entscheidet das Landratsamt oder die Gemeinde. Jede Haltestelle wird einzeln betrachtet und genau dabei entsteht oft der Konflikt. Viele Eltern sehen die Gefahr im Alltag, Behörden fordern Belege. Das Bayerische Innenministerium liefert den Rahmen für Verkehrssicherheit in Bayern. Auf BR-Anfrage betont es, Schulwegssicherheit sei ein Schwerpunkt. Eine pauschale Absenkung der Geschwindigkeit auf Landstraßen sei aber nicht die Lösung. Vor Ort bleibt es bei Einzelfallprüfungen. Im Landkreis Rottal-Inn muss sich Roland Fuchs um mehr als 1400 solcher Einzelfälle kümmern.
17: Wir sind auch dankbar, wenn wir Hinweise aus der Bevölkerung kriegen, wo eine Gefahrstelle ist.
15: Wie wichtig solche Hinweise sind, zeigen die Unfallzahlen. In Bayern gab es im vergangenen Jahr 66 Unfälle mit Kindern im Umfeld von Bushaltestellen. Einer endete tödlich. Familie Plansky hofft weiter, dass sich an ihrer Haltestelle etwas ändert. Bis dahin bleibt ihnen nur eine Lösung. Die Eltern sichern den Schulweg selbst. Jeden Tag.
1: Die AD-Infonacht mit einer Entwarnung. Auf der A8 München-Stuttgart ist kein Falschfahrer mehr unterwegs zwischen Dreieck-München-Eschenried und das Ding. Entwarnung also für die A8 München-Stuttgart.
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1: Wie sind die bisherigen Ergebnisse der Friedensverhandlungen zwischen den USA und dem Iran einzuordnen? Einige sind in den bisher erreichten Punkten schon fast einen historischen Fortschritt. Andere sind da deutlich zurückhaltender. Die USA haben zwar die Sanktionen auf iranisches Öl gelockert, aber immer noch herrscht an der Straße von Hormuz Stillstand. Patricia Werner berichtet aus Genf über den letzten Stand der Gespräche.
18: US-Vizepräsident Vance hat sich erstmals zu den Verhandlungen mit dem Iran geäußert. Vor seiner Abreise aus der Schweiz sagte er, die Gespräche seien gut vorangekommen. Es gebe noch viel zu tun, aber die USA seien sehr engagiert.
19: Wir haben eine sehr gute Grundlage für eine erfolgreiche endgültige Einigung geschaffen. Die endgültige Einigung ist das Haus. Wir haben das Fundament gelegt, auch wenn wir das Haus noch nicht gebaut haben. Ich halte es für wichtig, dass wir alle würdigen, wie viel wir bereits erreicht haben.
18: Mehrere Aspekte seien ihm dabei wichtig. Es müsse ein Weg gefunden werden, die Straße von Hormuz offen zu halten. Zudem sei ein wichtiges Ziel, die Gefechte zwischen Israel und der Hisbollah-Miliz dauerhaft zu beenden. Es werde viel Arbeit erfordern, bis die territoriale Integrität und Souveränität des Libanon sowie die Sicherheit Israels wirklich erreicht seien. Anschließend hob der US-Vizepräsident besonders hervor, dass Teheran zugestimmt habe, wieder Inspektoren der Internationalen Atomenergiebehörde in den Iran zu lassen. Das sei der erste Schritt zur dauerhaften Denuklearisierung oder dauerhaften Beendigung eines Atomwaffenprogramms im Iran. Dies ist aber weder von der IAEA noch vom Iran bestätigt worden. Der Sprecher des iranischen Außenministers, Araghchi, kommentierte die Gespräche auf der Plattform X lediglich mit diesen Worten. Die Grundlage der Vereinbarung sei das Prinzip Verpflichtung gegen Verpflichtung. Und die Islamische Republik Iran werde die Umsetzung der Verpflichtungen der Gegenseite genau überwachen. Sie werde alle ihre Hebel nutzen, dass diese eingehalten würden. Die zuständigen Vertreter der USA und des Iran sollen nun bei Arbeitsgesprächen in den kommenden Wochen Wege finden, um ein endgültiges Abkommen zum Ende des Iran-Kriegs umzusetzen.
1: Ein dauerhaftes Friedensabkommen zwischen den USA und dem Iran scheint also in greifbarer Nähe. Oder lässt Israel vielleicht die diplomatische Annäherung auf den letzten Metern platzen? Das könnte passieren, denn die israelische Regierung, in der rechtsextreme Minister den Ton mit angeben, beharrt darauf, militärisch im Libanon so vorzugehen, wie sie es will. Und Iran will genau das mit einem Abkommen verhindern. Also, wie groß ist die Bereitschaft Israels einzulenken? Dazu aus Tel Aviv, Jan-Christoph Kitzler.
20: Ob die Verhandlungen zwischen den USA und dem Iran ein Erfolg werden, ob es am Ende, um es mit Donald Trump zu sagen, einen Deal gibt, hängt von der Lage im Libanon ab. Das hatte das iranische Verhandlungsteam in der Schweiz deutlich gemacht und die Gespräche fast zum Scheitern gebracht. Für Israels in Teilen rechtsextreme Regierung ist das keine einfache Situation, denn Truppen sind in den Süden des Libanon einmarschiert, haben dort hunderttausende Menschen vertrieben, Ortschaften zerstört und immer wieder Ziele bombardiert. Und doch hören die Angriffe der Terrormiliz Hisbollah nicht auf. 36 israelische Soldaten wurden getötet, seit die Kämpfe im März wieder begonnen haben. Das libanesische Gesundheitsministerium spricht im gleichen Zeitraum von mehr als 4.100 Toten auf libanesischer Seite. Das Problem, Donald Trump braucht Ruhe im Libanon für seine Verhandlungen und Israels Regierung will Stärke zeigen. Von dort kommen radikale Töne. Israels Minister für nationale Sicherheit Itamar Ben-Gvir hatte am Freitag auf der Plattform X geschrieben, der gesamte Libanon müsse so wörtlich in Flammen aufgehen und für jede Träne einer israelischen Mutter müssten tausende libanesische Mütter weinen. Heute Morgen klang Ben-Gvir im israelischen Radio so. Wir müssen Trump umarmen, ihm Danke sagen, aber auch, Mr. President, bei allem Respekt, das ist unsere Angelegenheit, das gehört uns. Wir können keiner Feuerpause im Libanon zustimmen, wir können keiner Einschränkung unseres militärischen Handelns im Libanon zustimmen. Verteidigungsminister Israel Katz und Premier Benjamin Netanyahu hatten klargestellt, dass sich Israels Armee nicht aus der sogenannten Sicherheitszone im Südlibanon zurückziehen werde. Benjamin Netanyahu erklärte bei einer Veranstaltung in Jerusalem:
21: We change Israel's security doctrine.
20: Wir haben Israels Sicherheitsdoktrin verändert. Wir ergreifen die Initiative. Wir greifen an, wir überraschen und wir greifen jene Feinde an, die unsere Vernichtung, die uns töten wollen. Wir greifen sie an, bevor sie dazu die Gelegenheit haben. Wer Hebräisch kann, kennt den Spruch, töte sie zuerst. Das klingt nicht nach Deeskalation. Dani Danon, der Israel als Botschafter bei den Vereinten Nationen vertritt, mit seinen Forderungen. Hisbollah darf nicht dorthin zurück, wo sie vorher war. Jeden Tag decken wir noch mehr von ihren Plänen auf, was an Waffen in die Region gekommen ist, entgegen Entscheidungen des UN-Sicherheitsrats und entgegen Abkommen, die in der Vergangenheit unterschrieben wurden mit verschiedenen Partnern. Daher ist für uns die Realität vor Ort wichtiger als jedes Treffen oder jeder internationale Mechanismus. Nicht nur in der israelischen Regierung, auch in der Bevölkerung herrscht große Verunsicherung mit Blick auf die USA. Einerseits weiß man darum, wie isoliert Israel international ist und wie wichtig die USA als mit Abstand wichtigster strategischer Partner. Israel ist nicht nur militärisch von den USA abhängig. Doch wie viel ist diese Partnerschaft noch wert, da die Stimmung offenbar nicht nur beim US-Präsidenten, sondern auch in großen Teilen der US-Bevölkerung gekippt ist? Yossi Schein, Professor an der Tel Aviv University, im Sender Reshet Bet. Das Standing von Israel, der zionistische Ethos, der Ethos von Israel als demokratisches Land und als Seniorpartner der USA, nicht nur strategisch, sondern auch in den Werten, all das ist so gut wie weg, bei Demokraten und Republikanern. Gute Beziehungen zu den USA sind für Israel auch eine Frage der Sicherheit. Und gleichzeitig muss Benjamin Netanyahus Regierung vor der Parlamentswahl im Herbst Stärke zeigen. Vermutlich wird sie in den nächsten Tagen und Wochen die Grenzen im Libanon austesten, möglicherweise provoziert von der Hisbollah.
1: Kultur. Einer der bekanntesten Gegenwartsautoren Polens hat ein neues Buch veröffentlicht. Szczepan Twardoch, 46 Jahre alt ist er, und sein neuester Roman heißt Sehnsucht. Worum es da geht, dazu Peter Helling.
2: Der Mann hat ein Problem. Erwin Piontek ist Rentner und er hat den Sinn im Leben verloren. Seine Sehnsucht treibt ihn aufs Schiff. Er will die Welt umsegeln. Also bricht der ehemalige Bergmann eines Tages auf, verlässt seine Frau, kauft sich ein Segelboot und sticht in See. Besser, er sticht in den Stausee.
4: Aufs Meer wollte Erwin ja gar nicht. Daran dachte er jetzt. Er nahm die Turnschuhe aus dem Segelsack, weil er das Deck nicht mit den harten Sohlen seiner Alltagsschuhe beschmutzen wollte. Die raue, rutschfeste Farbe blätterte hier und da schon ab. Dann ging er auf sein Boot, sein Schiff, die letzte Hoffnung auf Leben. Auf den Funken.
2: Monatelang segelt er auf dem kleinen schlesischen Stausee von Rybnik im Kreis, um auf genauso viele Seemeilen zu kommen, die es bräuchte, die Erdkugel zu umrunden. Erwin Piontek wird ein Medienstar. Seine Aktion geht viral. Sein Boot wird umlagert.
4: Er verjagte die Wilden, stieß sie mit seinem Paddel weg, wenn sie zu nahe kamen, und sie filmten das unbeirrt und freudig, weil sie in Gedanken schon ausrechneten, wie viel Klicks ihnen das einbringen würde. Und das waren viele.
2: Das Besondere an dem Roman von Szczepan Twardoch, er schreibt sich als Autor mit in seine Geschichte hinein. Er steht am Ufer, beobachtet den skurrilen Seefahrer. Und es wirkt fast so, als würden die Kreisbewegungen Erwins eine untergründige Maschine in Gang setzen, die Zeit und Raum durcheinander wirbelt. Denn plötzlich ist derselbe Erwin im Jahr 1905 gelandet.
4: Sagen wir also, Erwin Piontek sei der gleiche Mensch, die Welt aber, die für ihn existiert, existiere anders, weil Erwin Piontek anders existiert. Sagen wir, Erwin Piontek liege auf der Erde und die Erde sei rot, aber nicht von Blut.
2: Jetzt ist er ein schlesischer Soldat im Dienst der deutschen Besatzungsmacht im damaligen Deutsch-Südwestafrika. Wir begleiten den Soldaten in seine Gefangenschaft durch Widerstandskämpfer aus dem Volk der Nama. Der blonde Schlesier sieht, wie die deutsche Kolonisation in dem Land wütet. Und noch eine dritte Zeitebene eröffnet der Autor. Die spielt in der unmittelbaren Zukunft, 2031, 3 Jahre nach den sogenannten Ereignissen von 2028, womit ein fiktiver russischer Überfall auf Polen und Mitteleuropa gemeint ist. Eine düstere, aber auch karikaturenhafte Dystopie. Erwin sieht dem aktuellen Machthaber des neu gegründeten Volksstaates Polen wie aus dem Gesicht geschnitten ähnlich und wird als Doppelgänger etabliert.
4: Sagen wir, auf diese Weise sei ich, Erwin Piontek, zum Herrscher des Volksstaates Polen geworden, eines vom Krieg zerstörten, verarmten, gerade so funktionierenden Landes im russischen Einflussbereich.
2: Eine Politikfarce, die an Charlie Chaplins Der große Diktator erinnert. Sehnsucht ist ein Roman im Konjunktiv, ein spekulatives Buch menschlicher Möglichkeiten. Wir sehen nicht nur dem Autor beim Spekulieren zu, sondern wie sich sein Held gegen die Manipulation seines Schöpfers zu wehren beginnt.
4: Wie kommt dieser Satz hierher?
5: Hast du ihn geschrieben? Ich weiß, du hast sie alle geschrieben, aber das hier ist meine Geschichte, oder?
2: Der Jedermann Erwin Piontek wird zur Chiffre für die Sehnsucht nach anderen Möglichkeiten des Daseins über den Tod hinaus. Das Überlisten der Zeit wird mystisch verbrämt, wenn von gefräßigen, schwarzen Geschöpfen die Rede ist, die tief im Ozean lauern, als Kontinuum der Geschichte. Der Roman vibriert vor Elektrizität, als hätte er ein Eigenleben. Das ist seine Stärke. Leider vergisst man die Konstruktion dieses atemlosen Buchs in keiner Sekunde. Es wirkt wie eine virtuose Groteske unserer krisenhaften Zeit, in der alles gleichzeitig zu existieren scheint, Vergangenheit und Zukunft. Aber ein Roman, der berührt, der Identifikation schafft, entsteht dadurch nicht. Erwin Piontek bleibt mit all seinen Facetten ein Mann ohne Gesicht.
1: Sehnsucht, so heißt der neue Roman von Stjepan Twardoch, ist bei Rowohlt erschienen, hat gut 220 Seiten und kostet 24 Euro.
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1: Nach dem angekündigten Rücktritt des britischen Premiers Starmer dreht sich in Großbritannien jetzt alles um die Frage, wer wird sein Amt übernehmen? Große Chancen werden seinem Labour-Parteikollegen Andy Burnham eingeräumt. Starmer hat angekündigt, bis zur Wahl seines Nachfolgers im Amt zu bleiben. Unser Gastautor bei den Standpunkten ist Gordon Ripinski, Deutschlandchef des Nachrichtenmagazins Politico. Und er findet, Gewinner der aktuellen Regierungskrise in Großbritannien seien, ausgerechnet zum 10. Jahrestag der Brexit-Entscheidung, vor allem die Rechtspopulisten.
6: Mit dem Abgang von Keir Starmer wird dem Krisenjahrzehnt nun ein letztes trauriges Kapitel hinzugefügt. Mit Andy Burnham als möglichem Nachfolger dürfte sich weniger an der Politik aus Downing No. 10 ändern, als mancher sich das wünschen dürfte. Und so ist der eigentliche Gewinner des Rücktritts von Starmer Populist Nigel Farage, der seit den Zeiten des Brexit mal mehr und mal weniger in der britischen Politik präsent ist. Für Europa, das gerade erst wieder zart die Arme ausgebreitet hatte für die Briten, ist es ein schlechtes Zeichen. Für die großen sicherheitspolitischen Fragen der Zeit, von der Ukraine bis zur NATO, wird Großbritannien dringend gebraucht. Denn das ist die Ironie der Geschichte. Stark sein, so wie es sich die Populisten im Kontinent wünschen, können die Länder Europas nur in engster Zusammenarbeit. 10 Jahre nach dem Brexit ist das wahrer und klarer als je zuvor.
1: Soweit die Meinung von Gordon Ripinski, Deutschlandchef des Nachrichtenmagazins Politikum. Die Augsburger Allgemeine, die spricht beim Aus von Starmer von einem bemerkenswerten Absturz.
22: Erst führte Starmer Labour weg vom strammen Linkskurs hin zu einer breiten regierungsfähigen Kraft. Schon bald aber entstand das Bild von einer Regierung im Zickzackkurs. Viele, die nun die rechtspopulistische Reform UK wählen, tun dies nicht zwingend aus Überzeugung. Sie stimmen gegen eine Regierung, die ihrem Gefühl nach zu wenig erreicht hat. So wurde Starmer in kürzester Zeit zur Projektionsfläche für die ungelösten Probleme des Landes. Sein wahrscheinlicher Nachfolger Burnham ist in dieser Hinsicht noch das genaue Gegenteil. Er soll nun liefern, was Starmer versprochen hat. Leicht wird das nicht.
1: Martin Wittmann, London-Korrespondent der Süddeutschen Zeitung, meint im SZ-Podcast auf dem Punkt, Starmer sei nicht so schlecht gewesen, wie er in seinem Land häufig dargestellt wird.
23: Was ihm vorzuwerfen ist, es fehlte seiner Politik so an Klarheit. Also niemand weiß genau, für was er steht. Er hat keinen so einen klaren Weg verfolgt und deswegen war jetzt auch in den letzten Wochen klar, dass es nicht so weitergeht, vor allem wenn die Partei 2029 bei der Wahl wieder gewinnen will, wonach es jetzt überhaupt nicht aussieht, dann muss was passieren.
1: Eine Einschätzung von Martin Wittmann, London-Korrespondent der Süddeutschen Zeitung. Mit Andy Burnham käme der Richtige in die Downing Street, ist sich die Frankfurter Rundschau sicher.
22: Seit den frühen Tagen Obamas ist Hoffnung zur politischen Hülse degradiert worden. Burnham hat das erkannt. Nach seinen 16 Jahren im Unterhaus konnte er dort keine Hoffnung verbreiten mit seiner Vision eines auf allen gesellschaftlichen Ebenen engagierten linksliberalen Staates. Die Kommunalwahl in Makerfield, bei der er eine Mehrheit für die ziellosen, aber wütenden Rechtspopulisten zu seinen Gunsten wenden konnte, die zeigt, Hoffnung funktioniert, wenn man glaubhaft ist.
1: Für Burnham wäre es nicht einfach, sollte er das Amt des Premierministers übernehmen, denn nichts spreche dafür, dass die Gegner Labours plötzlich anders mit ihm umgehen als mit Starmer, glaubt Christine Heuer vom Deutschlandfunk.
3: Die Meute, die in den sozialen Medien und der rechten Zeitungslandschaft Großbritanniens Hatz auf alles links vom rechten Tory-Flügel macht, hat längst Witterung gegen Andy Burnham aufgenommen. Immerhin, die Hoffnung, dass er robuster und angriffslustiger mit der allgegenwärtigen antiliberalen Kampagne umgehen wird als sein Vorgänger, ist berechtigt. Burnham hat Jahre darauf verwandt, sich zu einer unverwechselbaren Marke zu formen, die bei den Menschen gut ankommt.
1: Soweit Christine Heuer vom Deutschlandfunk. Und das waren die Standpunkte, zusammengestellt von Peter Behrendt.

Vor der Nachricht noch eine kleine Info über die Fußball-WM zum Spiel in Philadelphia zwischen dem Irak und Frankreich. Da ist die Pause, läuft immer noch. Wegen des Unwetters ist das Spiel immer noch im Moment unterbrochen beim Stand von 1:0 für Frankreich.

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1: Um 1 Uhr mit Olaf Knapp. Nach der Rücktrittsankündigung des britischen Premierministers Starmer braucht Großbritannien einen Nachfolger oder eine Nachfolgerin. Für das Amt kandidieren will Starmers parteiinterner Konkurrent Andy Burnham. London-Korrespondentin Biesinger berichtet, wie jetzt der Zeitplan aussieht.
2: Das kann jetzt ziemlich schnell gehen. Also vorgesehen ist, dass ab 9. Juli sich mögliche Nachfolgekandidaten bewerben sollen. Die müssten mindestens 81 Fraktionsabgeordnete der Labour Party für sich gewinnen. Aber es sieht danach aus, als ob Andy Burnham, der ehemalige Bürgermeister von Manchester, tatsächlich der einzige Herausforderer bleibt. Und so könnte es dann sein, dass schon am 16. Juli Andy Burnham, wie das hier gesagt wird, gekrönt werden könnte.
1: Die US-Regierung hat Sanktionen gegen iranische Ölprodukte vorerst ausgesetzt. Das teilte das amerikanische Finanzministerium mit. Der Schritt sei in dem Rahmenabkommen geregelt, das die USA und Iran vergangene Woche abgeschlossen hätten. Demnach sind in den kommenden 2 Monaten Importe von Öl aus dem Iran erlaubt. Bei einem Schusswaffenangriff in einem jüdischen Viertel in der kanadischen Metropole Montreal sind 2 Menschen getötet worden. Den Behörden zufolge handelt es sich bei den Opfern um einen Bürger und einen Polizisten. Eine weitere Beamtin sei verletzt worden. Auch der mutmaßliche Täter sei erschossen worden. Der Hintergrund der Tat ist noch unklar. Bei der Fußball-Weltmeisterschaft stehen sich aktuell Frankreich und Irak gegenüber. Nach der ersten Halbzeit führen die Franzosen mit 1:0. Das Spiel ist wegen eines Unwetters unterbrochen worden. Schon am Abend hat sich Argentinien gegen Österreich durchgesetzt. Aus dem ARD-WM-Team Michael Küster.
3: Lionel Messi ist bislang der Ausnahmespieler dieser Weltmeisterschaft. Beim 2:0 seiner Argentinier erzielte der 38-Jährige erneut alle Tore für den Titelverteidiger und ist jetzt mit insgesamt 18 Treffern alleiniger WM-Rekordtorschütze. Argentinien steht mit diesem Sieg vorzeitig im 16. Finale. In derselben Gruppe treffen um 5 Uhr früh Algerien und Jordanien aufeinander. Beide dürfen sich nach ihren Auftaktniederlagen keinen Ausrutscher mehr erlauben. Außerdem kann ab 2 Uhr Norwegen mit Superstar Erling Haaland die K.O.-Runde klarmachen. Voraussetzung dafür ist ein Sieg über den Senegal.
1: Das Wetter in Deutschland. Nachts meist trocken bei Tiefstwerten von 22 Grad am Oberrhein bis 9 Grad in Nordfriesland. Am Tage viel Sonne, später im Süden kräftige Schauer und Gewitter mit Unwettergefahr. Höchstwerte 24 Grad in Neubrandenburg bis 36 Grad am Oberrhein. Mittwoch dann sonnig und trocken, im südlichen Bergland einzelne Schauer und Gewitter. 28 bis maximal 38 Grad. Es ist gleich 1:03 Uhr.
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4: Zunächst mit einer Entwarnung für die A8 München-Stuttgart. Da ist kein Falschfahrer mehr zwischen Dreieck München, Eschenried und Dasing unterwegs. Zur A1 Hamburg-Lübeck von der Norderelbbrücke in beiden Richtungen 1 Kilometer Stau wegen eines Schwertransports. Die A4 Görlitz-Dresden ist zwischen Kodersdorf und Niederseifersdorf wegen Wartungsarbeiten bis 5 Uhr früh gesperrt. Die A8 Salzburg Richtung München ist zwischen Neukirchen und Bergen wegen einer Nachbaustelle bis 5 Uhr früh gesperrt. Die Umleitung führt über die U6, U8 und die U10. Die A44 Kassel Richtung Dortmund ist zwischen Soest und Werl Süd wegen Bergungsarbeiten gesperrt. Die A44 Kassel Richtung Eisenach ist zwischen Waldkappel und Sontra West wegen Bauarbeiten noch bis 4 Uhr gesperrt. Die A71 Suhl Richtung Erfurt ist zwischen Suhl-Zellermelis und Oberhof wegen Tunnelwartungsarbeiten bis 6 Uhr früh gesperrt. Und nach einer Meldung für Berlin, die A111 Charlottenburg Dreieck Oranienburg ist zwischen Waldmannsluster Damm und Schulzendorfer Straße in beiden Richtungen bis 5 Uhr früh wegen einer Brandschutzübung gesperrt. Ihnen eine gute und vor allem sichere Fahrt.
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4: Marode Straßen, geschlossene Freibäder und überlastete Ämter. Die Städte und Gemeinden schlagen Alarm. Mit einem bundesweiten Aktionstag warnen die Kommunen vor dem finanziellen Kollaps. weil die Kassen leer sind, fordern sie jetzt Soforthilfe vom Bund und Ländern. Wie die Lage ist, beschreibt Claudia Kalisch, die Oberbürgermeisterin in Lüneburg, die gleichzeitig auch Vizepräsidentin des Deutschen Städtetags ist, so.
5: Wir stehen mit dem Rücken an der Wand. Für 25 bundesweit haben wir 30 Milliarden Defizit in den Kommunen. Für 26 rechnen wir mit 35 Milliarden. Und die Ursache dafür sind eine Vielzahl von nicht ausreichend finanzierten Aufgaben, die wir vom Bund und Land bekommen.
4: Sagt Claudia Kalisch, Oberbürgermeisterin in Lüneburg und Vizepräsidentin des Deutschen Städtetags. Also darum sehen sich die Kommunen am Limit. Genauso heißt auch der Aktionstag. Wie sehr die Kommunen am Limit sind, das erzählt uns der Kollege Jakob Meyer. Und zwar geht es auch darum, was in dem Aktionstag passiert ist und warum die Kommunen vor einem Finanzkollaps warnen.
6: Sinkendes Schiff, Verschiebebahnhof 5 nach 12. Die Kommunalvertreter formulieren drastisch, um die schwierige finanzielle Lage von Deutschlands Städten, Landkreisen und Gemeinden zu veranschaulichen. Fürs laufende Jahr und die zwei kommenden Jahre rechnen die Kommunen mit Defiziten von jeweils knapp 30 Milliarden Euro. Die Rücklagen sind vielerorts vollständig aufgebraucht, beklagt der Präsident des Deutschen Landkreistages Achim Brötel. Die Zinsausgaben gingen steil nach oben.
7: Wir dürfen uns nicht an schlechte Zahlen gewöhnen, wenn Gebäude und Straßen anfangen zu bröckeln, dann bröckelt auch das Vertrauen der Menschen in die Handlungsfähigkeit des Staates.
6: Denn die spüren die Finanznot vielerorts längst, weil Schulen und Kitas nicht modernisiert, Straßen nicht repariert werden, weil Schwimmbäder und Bibliotheken geschlossen werden müssen und sich Kommunen die Obdachlosenhilfe oder die Sportförderung nicht mehr leisten und den Nahverkehr nicht länger bezahlen können. Leipzig musste den Neubau der Musikschule streichen, sagt Oberbürgermeister Burkhard Jung, gleichzeitig Städtetagspräsident.
8: Wir müssen strukturell dieses Land anders aufstellen, indem die kommunale Ebene behandelt wird als gleichberechtigter Partner auf Augenhöhe für staatliche Leistung. Und das passiert nicht.
6: Jung beklagt, dass nach dem Willen von Bund und Ländern die Kommunen einspringen müssten, wenn für staatliche Leistungen nicht genügend Geld da ist. Er nannte es nicht hinnehmbar, dass beispielsweise die Sozialämter einen Großteil der Pflege finanzierten. Die geplante Pflegereform bringe für die Kommunen keine Entlastung, sondern 1 Milliarde Euro mehr Kosten. Städte, Landkreise und Gemeinden warnen außerdem vor Mehrbelastungen durch die anstehende Krankenhausreform und die Reform der gesetzlichen Krankenversicherung. Sie fordern, die Kommunalfinanzen sofort wirksam zu stabilisieren und die Kosten in den Sozialversicherungen zu begrenzen, anstatt ständig neue Versprechen zu machen. Wer bestellt, solle auch bezahlen, hieß es. Stattdessen verschiebe der Bund seit vielen Jahren Lasten auf die Kommunen, erklärte Landkreistagspräsident Brötel. Renten, Kranken- und Pflegeversicherung seien durch massive versicherungsfremde Leistungen belastet worden, also durch Leistungen, die über den eigentlichen Zweck der jeweiligen Sozialversicherung hinausgehen und nicht durch Versichertenbeiträge finanziert werden. Aber die Bundespolitik, so Brötel, bringe nicht den Mut auf, das zu ändern.
7: Und jetzt wackelt dieses System. Das wird zunehmend instabiler, deswegen habe ich vorhin gesagt, Flickschusterei. Man müsste wirklich ehrlich sein und sagen, wir nehmen diese versicherungsfremden Leistungen aus diesen Versicherungssystemen raus.
6: Brötel verwies auf die Mütterrente, die betroffenen Frauen 20 Euro im Monat bringe und unter dem Strich 5 Milliarden Euro koste. Das könne sich der Staat im Moment nicht leisten. Mit einem Aktionstag Kommunen am Limit wollen Städte und Gemeinden auf ihre desolate Finanzlage aufmerksam machen. Sie ist am Donnerstag auch Thema beim Treffen von Bundeskanzler Friedrich Merz mit den Ministerpräsidentinnen und Präsidenten der Länder.
4: Die geplanten Reformen der Bundesregierung waren auch bei Thema beim Tag der Industrie in Berlin. Und dazu hat Susanne Stichler in den ARD-Tagesthemen mit Peter Leibinger gesprochen. Er ist der Präsident des Bundesverbands der deutschen Industrie. Ihre Frage, ob er das Gefühl hat, dass etwas in Gang kommt in Deutschland.
9: Ja, auf jeden Fall. Also es ist ja alles relativ in unserem Leben. Und gemessen an den letzten 12 Monaten plus ein paar, ist in den letzten 2-3 Monaten doch einiges passiert. Und jetzt gerade dieser Tage, also im Grunde seit diesem Wochenende mit den Gerüchten zur Rentenreform, hat man das Gefühl, da entsteht Momentum.
10: Wir kommen gleich nochmal auf die Rentenreform. Sie fordern ja heute auch ein großes Gesamtreformpaket. Was muss denn unbedingt drin enthalten sein, damit die Industrie da auch mitgeht?
9: Also ich denke, zwei Aspekte muss man sehen. Auf der einen Seite, wenn ich sage, wir brauchen ein Gesamtpaket, meine ich damit, dass dieses Vorgehen, dass man einzelne Reformen versucht, einzeln zu diskutieren und dann jeweils Cherrypicking, also ich pick mir raus, was mir passt und versuche die anderen Dinge zu verhindern, das findet statt und das schadet. Ein Gesamtpaket würde dieses verhindern. Zweitens glaube ich, dass ein Gesamtpaket auch eine Geschichte erzählen würde über, was müssen wir in unserem Land tun, um wieder wettbewerbsfähig zu werden. Denn das ist das eigentliche Problem. Wir haben ganz entscheidend an Wettbewerbsfähigkeit verloren und deswegen leidet die Industrie, leidet die Wirtschaft und damit langfristig auch unser Land.
10: Also wenn Sie diese Geschichte dann erzählen könnten bei Ihren Industrieunternehmen, dann würden die mitgehen und auch sagen, wir setzen das jetzt auch um, wenn die Reformen kommen?
9: Ja, ich denke schon. Aber ich sage dazu, die Geschichte muss natürlich von der Politik, von der Regierung erzählt werden. Und da vom Bundeskanzler, das ist eine seiner Kernaufgaben, dass er uns nicht nur Reformen erklärt, sondern dass er uns auch erklärt, was ist der Sinn? Für was für ein Land, das wir da erhalten und bauen wollen, tun wir dies? Und wie ich sagen würde, die Beantwortung dieser Sinnfrage, die fehlt bis jetzt. Und deswegen fehlt auch das Commitment, der Wunsch mitzumachen.
10: Hätten Sie da einen Nachhilfevorschlag an den Kanzler in Sachen Sinn?
9: Ach, ich glaube, das ist nicht so schwer, das zu erklären. Wir haben, wie ich finde, ein wunderbares Land. Und wir hatten heute beim Tag der Industrie ein Gespräch mit der Maria Kalesnikava, der belarussischen Widerstandskämpferin, die uns erklärt hat, ich habe meinen Freiheitsbegriff in Deutschland kennengelernt. Und für diese Freiheit muss man kämpfen. Die muss man sich bewusst machen, dass man sie hat. Aber wenn man sie hat, dann lohnt sich dafür auch einen Preis zu bezahlen. Und im Grunde ist das die Geschichte, die wir erzählen könnten, für ein gutes Leben in einem guten Deutschland.
10: Ich habe es gerade schon angekündigt. Kommen wir mal konkret zur Rentenreform. Da liegen ja jetzt die Eckpunkte vor. Wie schauen Sie aus der Arbeitgeberperspektive drauf? Die Sozialabgaben werden ja dann auch wohl weiter steigen, auch weil ja in die kapitalgedeckte Rente eingezahlt werden muss.
9: Ja, aber ich will jetzt genau das nicht tun und aus Arbeitgeberseite das Ding zerpflücken. Das ist ja genau der Fehler, der in der Vergangenheit auch immer passiert ist, dass einzelne Interessensgruppen sagen, guck, das gefällt mir nicht und jenes gefällt mir nicht. Ich finde, man sollte sehen, das ist ein gutes Gesamtpaket, das ist auch ein mutiges Gesamtpaket. Das enthält Zumutungen für alle Seiten, aber es enthält auch ganz wesentliche Dinge, wie Sie haben es genannt, die kapitalgedeckte erste Säule ist ein wichtiger Schritt, den wir seit 30 Jahren mindestens vor uns herschieben und jetzt könnte es gelingen

0: in der Industrie haben werden. Wir werden weiter Pleiten haben in der Industrie und vor allem, und das Schlimmste aus meiner Sicht, ist, dass keine Investitionen in Deutschland stattfinden. Die deutschen Unternehmen, die im Ausland gutes Geschäft haben, die investieren halt auch im Ausland, aber nicht mehr in Deutschland.
1: Sagt Peter Leibinger, Präsident des Bundesverbands der deutschen Industrie, in den ARD-Tagesthemen.
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1: Die Katze ist wohl schon vorab aus dem Sack. Am Vormittag kommen die offiziellen Vorschläge zur Zukunft der Rente. Das politische Berlin hat sich schon mal warm gestritten. Erste Leaks aus der Rentenkommission schlagen hohe Wellen. Gestern Nachmittag, sind darum sogar Gewerkschaften und Arbeitgeber zu einem Blitztreffen beim Kanzleramtschef angetreten. Der Countdown läuft also, bis alle Einzelheiten in ein paar Stunden bekannt gegeben werden.
3: Die Uhr tickt langsam runter. Am Dienstag um 9 Uhr übergeben die 13 Mitglieder der Rentenkommission im Kanzleramt ihre Vorschläge an Friedrich Merz und Sozialministerin Bärbel Baas. Der Abschluss einer monatelangen Arbeit außerhalb des Rampenlichts. Aber obwohl die Uhr noch tickt, kursiert bereits seit Tagen eine Liste mit 33 Empfehlungen durch das Regierungsviertel und die Medien.
4: Ich habe den Bericht selbst auch noch nicht gesehen,
3: sagt Tim Klüssendorf, der Generalsekretär der SPD.
4: Natürlich haben wir jetzt wahrgenommen, welche Forderungen dort auch schon in die Öffentlichkeit getragen worden sind.
3: Beispielsweise das Ende für die abschlagsfreie Rente mit 63. Deren Abschaffung könnte die Rentenkasse jährlich um rund 10 Milliarden Euro entlasten, so hat es das Deutsche Institut für Wirtschaftsforschung DIW berechnet. Ebenfalls auf der Liste eine stufenweise moderate Erhöhung des Renteneintrittsalters, gekoppelt an die Lebenserwartung. Und eine neue Kapitalrente, finanziert durch zusätzliche Beiträge der Arbeitnehmer und Arbeitgeber. Geld, das am Kapitalmarkt angelegt wird. Eine Empfehlung erfreut SPD-Generalsekretär Klüssendorf besonders. Eine Erwerbstätigenversicherung, in die alle einzahlen.
4: Und so wie ich wahrnehme, hat die Rentenkommission dort auch ein deutliches Statement zu verfasst. Das betrifft dann selbstständige Politikerinnen und Politiker, aber auch neue Beamtinnen und Beamte. Und ich glaube, dass für uns auch gerade ein Schwerpunkt in den nächsten Wochen dann darauf liegen muss.
3: Grünen-Parteichef Felix Banatschak ist nicht begeistert, dass die Empfehlungen vorzeitig durchgesickert sind.
5: Ich finde das nur in Teilen verantwortungsbewusst.
3: Schließlich sei die Rente für die Menschen ein sensibles Thema.
5: Das Wichtigste, was die Bundesregierung und was die Koalitionsfraktionen deswegen in dieser Woche liefern müssen, und das ist meine zentrale Erwartung, ist Klarheit und Orientierung, was aus diesen Vorschlägen der Regierungskommission, der Rentenkommission jetzt eigentlich wird.
3: Die AfD spricht davon, die Vorschläge der Rentenkommission würden zum Teil ihre Handschrift tragen. Das sei kein Zufall. Die Linke im Bundestag bezeichnet die Empfehlungen als massives Kürzungsprogramm, das vor allem Menschen mit niedrigen Einkommen hart treffen werde. Kritik kommt auch vom Sozialverband Deutschland. Er hält vor allem den Einstieg in eine Kapitaldeckung für bedenklich. Vorsichtiges Lob kommt dagegen von Caritas-Präsidentin Eva-Maria Welskop-Deffer. Für sie stimmt die Zielrichtung, während sich Arbeitgeberpräsident Rainer Dulger mehr Ambition hätte vorstellen können. Lars Klingbeil, der Vizekanzler von der SPD, konnte nach eigenen Angaben erst einen Teil des Berichtes lesen.
6: Und ich sage Ihnen auch, das ist schon mal für mich ein Wert an sich, wenn 13 Menschen aus unterschiedlichen Richtungen, auch Politikerinnen und Politiker aus unterschiedlichen Ecken, und die bilden die ganze Spannbreite dieser Koalition ab, wenn die zu gemeinsamen Vorschlägen kommen. Das ist in Zeiten wie diesen ein Wert an sich.
3: Und deswegen habe er hohen Respekt vor der Arbeit, die dort geleistet wurde, betonte Klingbeil.
1: Aus Berlin war das Dagmar Pepping. Die große Hitze im Moment, die lockt viele von uns ans Wasser. Gern auch in Elbe, Rhein oder Isar. Aber das Baden in Flüssen kann lebensgefährlich sein. Am vergangenen Wochenende endete der Ausflug an den Rhein bei Biblis in Südhessen für 3 Männer tödlich. Ein erfahrener 50-jähriger Schwimmer, der kam nicht zurück. 2 junge Nichtschwimmer gingen sofort nach dem Sprung unter. Welche unsichtbaren Gefahren unter der Wasseroberfläche lauern, hat mein Kollege Oliver Glab mit Michael Hohmann besprochen, der Präsident der DLRG in Hessen.
7: Die Gefahren sind insbesondere eine schnelle Strömung, die haben wir im Rhein. Und der Rhein ist natürlich eine Bundeswasserstraße. Das ist so vergleichbar mit einer Bundesautobahn. Das heißt, auf der einen Seite haben wir eine schnell fließende Wassermenge, die dort unterwegs ist. Auf der anderen Seite große Schiffe. Und die Schiffe machen dann nochmal eine Bewegung ins Wasser, die für viele nicht abschätzbar ist.
8: Und was die Strömungen angeht, auch wer gut schwimmen kann, hat keine Chance, gegen eine Strömung anzukommen?
7: Nein, da haben Sie wirklich keine Chance. Es ist keine normale Strömung, die einfach so immer geradeaus fließt, sondern durch die Einbauten in

0: Wasser, durch Buhnen, durch kleine Wehre haben sie eine Verwirbelung unter Wasser und die haben teilweise einen Sog, der geht tatsächlich senkrecht nach unten und sie werden dann so 3, 4 Meter nach unten gezogen und dort wieder rauszukommen, braucht es wirklich Übung und die haben die wenigsten.
1: Welchen Eindruck haben Sie? Überschätzen sich viele Menschen womöglich, was ihre Schwimmfähigkeiten angeht? Trauen sie sich mehr zu, als sie können?
0: Das ist insbesondere zum Beginn der Badesaison immer ein Thema, dass Menschen sich überschätzen. Zum Ende der Badesaison, Richtung August, September, wird das dann besser. Die wenigsten üben und trainieren das Schwimmen. Das ist anders wie bei Skikursen oder beim Fahrradfahren. Und das macht die große Gefahr aus. Überschätzung, Leichtsinn, vielleicht der eine oder andere alkoholische Genuss, der im Vorfeld dann dazugekommen ist. Und man will es Freunden und Bekannten zeigen. Und jetzt ganz dramatisch der Vorfall in Biblis mit 2 Nichtschwimmern, die in den Rhein gegangen sind. In Summe sind das die großen Gefahrpunkte.
1: Die meisten Menschen, die bei Badeunfällen ums Leben kommen, sind Männer. Ist das Zufall oder hat das einen besonderen Grund?
0: Das ist das, was ich eben schon sagte. Da ist dann auch ein bisschen Leichtsinn dabei, ein vielleicht nicht zurückstecken wollen, dass man nicht so gut schwimmen kann. Und das erleben wir leider jedes Jahr wieder. Und das ist dann der Punkt, wo unsere ehrenamtlichen Kräfte dann ja quasi in ihrer Freizeit Menschen suchen müssen.
1: Gerade bei Extremtemperaturen ist ja allein schon der Sprung ins Wasser eine Herausforderung für den Körper. Was kann da passieren?
0: Da passieren viele Dinge im Körper gleichzeitig. Die Haut will weniger stark durchblutet werden. Im zweiten Punkt, und das ist der dramatische, rufen die Muskeln im Grunde genommen nach vermehrtem Blut. Das heißt, auf der einen Seite bekommt das Herz den Impuls, schneller zu schlagen und gleichzeitig weniger zu schlagen. Und das bringt das Herz dann im wahrsten Sinne des Wortes aus dem Takt.
1: Gerade am Rhein gibt es jedes Jahr Badeunfälle, bei denen Menschen zu Tode kommen. Deshalb haben schon mehrere Städte am Rhein entlang, wie zum Beispiel Düsseldorf, Köln oder Neuss, das Schwimmen im Fluss verboten. Wäre das aus Ihrer Sicht auch eine Maßnahme für Hessen?
0: Wir könnten das probieren. Die Kollegen in Nordrhein und Westfalen, die sind dort teilweise erfolgreich, aber auch dort gab es am vergangenen Wochenende trotz der ausgesprochenen Badeverbote wieder Badeunfälle.
2: Michael Humann war das, Präsident der DLRG in Hessen.
3: Der Stichtag.
2: Heute, vor genau 60 Jahren, trat das letzte Grubenpferd, Tobias, zu seiner letzten Schicht in einer Zeche in Recklinghausen an. Katharina Gulaikow blickt zurück.
3: Der letzte Tag unter Tage. Tobias prangt auf einem Schild an seinem mit Stroh ausgelegtem steinernen Stall 700 Meter tief unter der Erde. Über Tage wartet die Presse, unter Tage galoppiert das 18-jährige Grubenpferd Tobias schnurstracks durchs Dunkel zurück zum Stall, als er per Förderkorb ans Tageslicht geholt werden soll.
4: Tobias war ein schlaues Pferd. Man hat ihn gelockt wie ein, wer weiß wie. Ein Pferd ging nicht auf den Korb.
3: Erzählen Jahre später die Bergbauern Heinrich Ravers und Horst Höfer. Sie bekommen Tobias nicht aus dem Stollen heraus.
4: Ja, dann hat man eine Kiste bauen lassen in der Größe des Pferdes und das Pferd wiederum mit Apfelsinen oder sonst was in die Kiste gelockt. Die Kiste ist auf den Korb geschoben und dann war das Tier ruckzuck über Tage. So einfach war das dann, nicht?
3: Das dauert allerdings den ganzen Tag bis in die Nacht hinein. So wird Medienstar Tobias bei Tagesanbruch für die Fernsehkameras noch einmal zurück in die Kiste gesteckt und für sie wieder herausgeführt.
5: So, Tobi, ein bisschen über Tage. Hast unten an der Pflicht getan. Kommt auf die Fettweide jetzt. Nee? Bist du zufrieden? Nein?
6: Glück auf, Glück auf.
3: 12 Jahre lebte und arbeitete Grubenpferd Tobias als Schlepper dauerhaft in diesem unnatürlichen Lebensraum. Im stickigen und dunklen Stollen der Zeche General Blumenthal in Recklinghausen. Bergmann Heinrich Ravers.
7: Tobias war ein ruhiges Pferd. Arbeitsmäßig nicht besonders.
3: Im Vergleich zu den Grubenpferden in den Jahrzehnten zuvor hatte Tobias weniger schwere Arbeit zu verrichten. Fließbänder haben über die Jahre die Arbeit des Wallachs übernommen. Zuletzt war er mehr ein traditionelles Maskottchen, ein Kumpel für die Bergarbeiter, wurde mit Butterbroten und geschälten Apfelsinen dick und rund gefüttert und wurde nach und nach zum Medienstar.
8: Das ist also, wenn ich das einmal so sagen darf, der sagenumwobene Tobias auf der siebten Sohle. der Zeche General Blumenthal der Hibernia AG.
9: Das begann ein Jahr zuvor, 1965, als sich Tierschützerinnen und Schützer vorgenommen hatten, die Ära der Grubenpferde endgültig zu beenden und ihn zu retten.
10: Das ist keine Sentimentalität, denn wenn der Hafersack noch so voll ist und die Belüftung oder Entlüftung in der Grube noch so gut ist, die Tierhaltung ist wieder natürlich.
9: Mehr als 100 Jahre lang wurden Pferde unter Tage eingesetzt. Die Idee dazu entstand in Großbritannien, als 1842 die Frauen- und Kinderarbeit im Bergbau verboten wurde. Erst schuften Ponys und später auch größere Pferde in den Kohlegruben, die mehr als das Zehnfache der schweren Kohleloren ziehen konnten als Menschen. Der Alltag im Stollen war lebensgefährlich für Mensch und Tier, berichtet damals Bergmann Horst Höfer. Viele Pferde haben nur wenige Jahre überlebt.
4: Es konnte auch passieren, dass ein Pferd mit dem Huf in der Weiche hängen blieb und unter Umständen das Pferd tödlich verunglückt. Oder musste bei Beinbruch musste das Pferd in der Grube getötet werden. Dann gab es 3 Tage in der Werksküche Nudeln mit Gulasch. Nicht?
9: Zu Hochzeiten während des Ersten Weltkrieges waren 8000 Pferde allein in den Ruhrbergwerken eingesetzt. Mit Tobias wurde offiziell das letzte Grubenpferd aus dem Dienst entlassen. Mit kaputten Knien und Staublunge kam er auf die saftig grüne Weide seines ehemaligen Pferdeführers und verbrachte dort noch mehr als 3 Jahre zufrieden seinen Ruhestand. Tobias' lebensgroßes Abbild erinnert im Deutschen Bergbaumuseum in Bochum noch heute an die Tradition der Grubenpferde. Sie endete am 23. Juni 1966, als der Bergwerksdirektor Tobias persönlich in den Ruhestand entließ. Das war heute vor 60 Jahren.
2: Sport. Mit einer sehr, sehr langen Pause bei der WM in Philadelphia spielt gerade Frankreich gegen den Irak. Es steht 1:0 zur Pause. Dann kam ein Unwetter. Das Spiel ist jetzt schon sehr, sehr lange unterbrochen. Es sieht danach aus, als würde es in Kürze weitergehen. Aber noch ist es unklar. Wir halten Sie in der ARD-Infonacht natürlich auf dem Laufenden. Alles, was sonst noch wichtig im Sport ist und war, gibt es jetzt bei Moritz Kühn.
11: Ja, wir bleiben bei der Fußball-WM und schauen auf Argentiniens Lionel Messi. Der Weltmeister hat einen neuen Rekord aufgestellt, den Deutschen Miroslav Klose überholt und als erster überhaupt sein 17. und 18. WM Tor erzielt, und zwar beim 2:0-Sieg gegen Österreich. Argentinien ist damit vorzeitig in der K.O.-Phase dabei. Die Österreicher um Michael Gregoritsch vom FC Augsburg müssen dagegen zittern.
12: Wir wollten hart sein, wir wollten unser Spiel auf den Platz bringen. Im Endeffekt fehlen uns die deutlichen Abschlüsse, glaube ich, dass wir da was holen können, aber schade, es ist 2:0 am Ende, das tut uns das Torverhältnis weh, aber natürlich tut es weh, dass wir verloren haben.
11: Die Österreicher um Michael Gregoritsch spielen am kommenden Sonntag zum Gruppenabschluss um 4 Uhr am frühen Morgen deutscher Zeit gegen Algerien. Bei dieser WM nicht mehr auf dem Platz stehen wird der deutsche Nationalspieler Nico Schlotterbeck. Der Innenverteidiger hatte sich beim 2:1-Erfolg gegen die Elfenbeinküste verletzt. Jetzt gab es die bittere Diagnose Bänderriss im linken Sprunggelenk, heißt WM aus. Tim Brockmeier mit den Reaktionen.
13: Es hat uns schockiert, weil Schlotti ein brutal wichtiger Spieler für uns ist. Die Aussage von Nadim Amiri lässt keine zwei Meinungen zu. Das WM-Aus von Nico Schlotterbeck trifft das DFB-Team emotional, aber auch sportlich. Der einzige Linksfuß-Innenverteidiger in der Mannschaft muss ersetzt werden. Der deutsche Spielaufbau wird ab sofort ein anderer sein. Jonathan Tah und Antonio Rüdiger wohl die beiden, die die deutsche Abwehr jetzt bilden werden. Amiri aber will nicht nur Trübsal blasen, es ist irgendwie auch Motivation, sagt er. Wir werden jetzt für ihn spielen und für ihn versuchen, so weit wie möglich zu kommen. Mit Blick auf das anstehende Spiel gegen Ecuador gibt es aus Amiris Sicht auch keine zwei Meinungen. Auch wenn es sportlich um nichts mehr geht, Deutschland ist in jedem Fall Gruppensieger, sagt er, wir gehen das Spiel an, als würde es um alles gehen, wir wollen gewinnen und im Flow bleiben.
11: Am Donnerstag um 22 Uhr deutscher Zeit ist Anpfiff, das DFB-Team ist schon als Gruppensieger für das 16. Finale qualifiziert. 8 WM-Spiele für Argentinien hat Martin De Michelis gemacht. Mittlerweile ist er nicht mehr Spieler, sondern Trainer und hat nun einen Vertrag bis 2028 beim Bundesligisten Leipzig unterschrieben. Thorsten vom Wege mit mehr Infos.
14: Zuletzt war der Argentinier beim spanischen La Liga-Club RCD Mallorca tätig. De Michelis, der als Spieler unter anderem bei Atletico Madrid, Manchester City und lange Jahre für den FC Bayern München gespielt hatte, begann seine Tätigkeit an der Seitenlinie als Co-Trainer beim FC Malaga und anschließend in verschiedenen Nachwuchsteams der Münchner. De Michelis tritt in Leipzig die Nachfolge von Ole Werner an, der RB vor der letzten Saison übernommen und die auf vielen Positionen neu formierte Mannschaft auf Anhieb zu Platz 3 in der Meisterschaft geführt hatte. Trotz des Erreichens aller ausgerufenen sportlichen Ziele waren Werner und sein Trainerteam aber vor wenigen Tagen von ihren Aufgaben entbunden worden.
11: Eine Trainerentlassung gab es auch beim Handballrekordmeister THW Kiel. Philipp Jiecher musste am Montag gehen. Die Konsequenz einer katastrophalen Saison, kein Titel, Tabellenplatz 6 in der Bundesliga und das erstmalige Verpassen des Europapokals seit 33 Jahren. Und zu dieser Entscheidung, den Trainer abzusägen, hat auch THW-Manager Viktor Schilagi Stellung genommen.
15: Es ist kein schöner Tag, es ist aber trotzdem irgendwo auch der Tag der Dankbarkeit auch an Philipp, der hier absolut mit erhobenem Haupt ist. Dieses THW-Feldes verlassen kann nach 16 Jahren mit über 30 Titeln. Es ist einer der größten Persönlichkeiten, die jemals in dem Verein waren. Deswegen ist da eigentlich die Enttäuschung aktuell noch sehr, sehr groß. Nichtsdestotrotz ist trotzdem auch diese Vorfreude auf was Neues.
11: Ein Neustart also mit neuem Trainer. Nach NDR-Informationen soll der frühere THW Kiel-Profi Börge Lund der Nachfolger von Philipp Jiecher werden. Der ist aktuell noch in Norwegen, trainiert dort seit 2020 den Topclub Elverum. Und noch diese Meldung vom Tennis. Die frühere Wimbledon-Siegerin Marketa Vondrousova aus Tschechien ist für 4 Jahre gesperrt worden. Grund? Eine verweigerte Dopingprobe im Dezember vergangenen Jahres. Sie selbst hat das mit einer Angststörung erklärt. Laut ihrer Aussage soll ein Dopingkontrolleur am späten Abend an ihrer Tür geklingelt haben, ohne sich ordnungsgemäß auszuweisen. Gegen die 4-Jahre-Sperre kann die Tennisspielerin noch Berufung einlegen.
2: Das war der Sport mit Moritz Kühn.

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1: Um 1.30 Uhr mit Olaf Knapp. Nachdem der britische Premier Starmer angekündigt hat, zurückzutreten, hat sich ein möglicher Nachfolger in Stellung gebracht. Starmers parteiinterner Konkurrent Burnham will bei der Wahl zum neuen Labour-Chef kandidieren. Aus der Nachrichtenredaktion Astrid Rolle.
2: Burnham hatte sich kurz nach Starmers Ankündigung zu Wort gemeldet. Der 56-Jährige war knapp 10 Jahre lang Bürgermeister von Greater Manchester. Weitere mögliche Bewerber müssen sich bis Mitte Juli melden und mindestens 81 Fraktionsabgeordnete der Labour Party für sich gewinnen. Passiert das nicht, bleibt Burnham der einzige Kandidat. Dann würde er ohne Urabstimmung der Labour-Mitglieder zum Vorsitzenden erklärt. Formal könnte er von König Charles dann schon am 16. oder 17. Juli zum Premierminister ernannt werden.
1: In Rumänien ist am Abend die Regierungsbildung gescheitert. Das Parlament lehnte den pro-westlichen Kandidaten der liberalen Partei für das Amt des Ministerpräsidenten Veștea ab. Nun muss Staatspräsident Dan dem Parlament einen neuen Kandidaten vorschlagen. Sollten innerhalb von 60 Tagen zwei nominierte Ministerpräsidenten keine Mehrheit finden, kann der Präsident das Parlament auflösen und vorgezogene Neuwahlen ansetzen. In Griechenland ist ein großer Wald- und Buschbrand ausgebrochen. Das Feuer brennt in der Nähe einer Autobahn zwischen Athen und Thessaloniki. Die Straße musste deshalb laut Medienberichten gesperrt werden. Mehr als 100 Feuerwehrleute sind demnach im Einsatz, außerdem 11 Löschflugzeuge und 3 Hubschrauber. Der Brand ist bereits der 2. große Waldbrand dieses Jahr. Der US-Musikproduzent Clive Davis ist im Alter von 94 Jahren gestorben. Davis hatte Talente wie Janis Joplin, Whitney Houston, Bruce Springsteen und Alicia Keys entdeckt und gefördert. Aus New York, Giselle Uecker.
3: Sängerin Aretha Franklin nannte Davis mal den größten Plattenmann aller Zeiten. Der frühere Chef der Produktionsfirma Columbia Records prägte rund ein halbes Jahrhundert lang die Musikbranche in den USA. In die Musikbranche kam Davis durch einen Job als Rechtsberater beim Plattenlabel Columbia Records. Zu dieser Zeit schulte er sein musikalisches Gehör, indem er die Charts studierte und genau analysierte, was einen Song zum Nummer-1-Hit macht. Später gründete er dann sein eigenes Label Arista.
1: Das Wetter in Deutschland. In der Nacht ist es meist trocken, bei Tiefstwerten von 22 Grad am Oberrhein bis 9 Grad in Nordfriesland. Am Tage viel Sonnenschein, später im Süden kräftige Schauer und Gewitter mit Unwettergefahr. Höchstwerte 24 Grad in Neubrandenburg bis 36 Grad am Oberrhein. Am Mittwoch dann sonnig und trocken im südlichen Bergland, einzelne Schauer und Gewitter bei 28 bis 38 Grad. Auch am Donnerstag viel Sonne, 22 bis 39 Grad. Das waren die Nachrichten.
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4: Und da habe ich nur eine aktuelle Meldung für Sie. Die A44 Kassel Richtung Dortmund ist zwischen Soest und Werl Süd wegen Bergungsarbeiten gesperrt. Ihnen eine gute Fahrt.
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4: Mit Theresa Waffer. Willkommen. Mehr als 1500 Tage Krieg in der Ukraine. Und viele Soldaten stehen seit Tag 1 ohne Pause an der Front. Kiew zieht jetzt die Reißleine bei der Mobilmachung. Eine neue Militärreform soll den Dauereinsatz der Truppen beenden. Wer kämpft, kann künftig feste Vertragslaufzeiten wählen und bekommt das Recht auf eine Auszeit. Die Reaktion dazu aus der Ukraine hat unser Korrespondent Florian Kellermann.
5: Viele ukrainische Soldaten kämpfen seit über 4 Jahren an der Front. Manche sogar noch länger, denn schon vor 12 Jahren begann Russland einen Krieg im Donezk-Becken, zum Teil mit Hilfe der dortigen Bevölkerung. Eine schreiende Ungerechtigkeit, dass diese Soldaten nicht ersetzt werden und in der Regel die Armee auch nicht verlassen können. So sehen es viele, die jeden Tag ihr Leben riskieren. Verteidigungsminister Mikhailo Fedorov, seit Jahresbeginn im Amt, will das ändern. Die Reform, die er vorgestellt hat, sei der erste Schritt für mehr Gerechtigkeit, sagte er dem Fernsehsender 1+1. Wir sind in eine Situation geraten, in der wir eine Herzoperation vornehmen müssen, ohne das entsprechende Besteck zu haben, ohne Licht und die notwendigen Spritzen. Aber du musst das tun, damit das Herz weiter schlägt. Mit der Metapher will Fedorow sagen, die Reform bedeutet nicht, dass langgediente Soldaten einfach abtreten können. Sie sollen vielmehr, wie alle anderen, nur einen neuartigen Vertrag mit der Armee unterschreiben können. Der garantiert ihnen, dass sie nach einer bestimmten Zeit entlassen werden. Frontsoldaten müssen noch mindestens 10 Monate kämpfen, je nach Dienstjahr. Soldaten mit weniger Risiko noch mindestens 2 Jahre. Er werde so einen Vertrag wahrscheinlich unterschreiben, sagt Andriy, 34 Jahre alt, Kommandeur einer Einheit, die Drohnen abwehrt. Da gibt es die Perspektive auf eine temporäre Freistellung. Man kann dann mit der Familie einfach wegfahren, nach Odessa, ins Karpatenvorland, sich ausruhen, wirklich ausruhen, vergessen, dass Krieg ist, damit der Kopf etwas abkühlen kann. Die Einheit von Andriy verteidigt die Stadt Saporizhia im Südosten der Ukraine, nur einige Dutzend Kilometer von der Front entfernt. Tag und Nacht kämen die russischen Drohnen, die es abzuwehren gilt, immer und immer mehr. Doch es gibt auch massive Kritik an der Reform des Verteidigungsministers. Ein Vorwurf: Die Soldaten werden zwar entlassen, aber nur für eine bestimmte Zeit. Danach können sie wieder eingezogen werden. Die Pause vom Krieg soll mindestens 6 Monate betragen. Diejenigen, die schon lange in der Armee sind, werden länger geschont. Der Hauptvorwurf aber lautet: Wer schon jahrelang dient, sollte eigentlich sofort entlassen werden. Das gehe nicht, meint Verteidigungsminister Fedorow. Natürlich wäre es gerecht, diejenigen sofort zu entlassen, die seit 2014 oder auch seit 2022 oder 2023 dienen. Aber was passiert dann auf dem Schlachtfeld? Diese Soldaten sind das Rückgrat unserer Armee. Sie halten die Front. Sie haben Erfahrung und lernen neue Rekrutierte an. Neue Soldaten sollen nach und nach die Altgedienten ersetzen. Die Armee will sie mit deutlich mehr Geld als bisher locken. Infanteristen an vorderster Front sollen monatlich umgerechnet 5.800 Euro verdienen, bei besonders gefährlichen Einsätzen noch mehr. Das werde auch mehr ausländische Staatsbürger dazu bringen, sich der ukrainischen Armee anzuschließen, meint Fedorow.
0: Wirtschaft.
4: Pendler, die viel mit der Bahn unterwegs sind, und Bahnnostalgiker sind kaum an ihnen vorbeigekommen, an den Pommes nämlich in Bordbistro. Die Bahnpommes sind jetzt aber Geschichte. Nicht, weil die Bahn die selbst auf einmal nicht mehr lecker findet, sondern Grund für die Entscheidung ist ein Gesetz der Europäischen Union. Andreas Meyer-Feist erklärt das.
6: Keine Pommes in der Bahn. Für die einen ein großer kulinarischer Verlust, für die anderen eine willkommene Entlastung empfindlicher Nasen, wenn kein Duft nach Frittiertem mehr durch den Gang zieht. Das ist aber nicht der Grund. Die Pommes wurden als Tiefkühlpack geliefert. Die Bahn reißt ihre alten Gefrierschränke aus den Bistroküchen raus. Neue gibt es nicht. Laut EU-Recht hätten die alten umweltfreundlich gemacht werden müssen. Neue Gefrierschränke gelten aber als sehr wartungsintensiv und teuer. Nun sollen es auch normale Kühlschränke tun, aber eben mit nichts Tiefgekühltem mehr. Treibende Kraft hinter dem Tiefkühl aus ist Virginijus Sinkevičius, heute Abgeordneter im EU-Parlament, vor 2 Jahren noch Ursula von der Leyens EU-Kommissar für Umwelt. Der litauische Politiker hatte sich stark gemacht für einen Stopp der klimaschädlichen Gase aus Kühlanlagen.
7: The figures are still too high.
6: Die Zahlen sind immer noch zu hoch. Vor 2 Jahren wurde eine neue EU-Verordnung beschlossen. Ab diesem Jahr 2026 gilt ein striktes Verbot für bestimmte Kältemittel oder sie werden extrem teuer. Die Bahn hat die Konsequenzen gezogen. Statt klassischer Pommes, die tiefgekühlt gelagert wurden, soll es Kartoffelecken aus Vakuumbeuteln geben, die auch in normalen Kühlschränken frisch bleiben. Bis 2050 sollen die Treibhausemissionen in der Europäischen Union auf Null gedrückt werden, so der ehemalige EU-Kommissionsvize Frans Timmermans. Und bei Klimaneutralität geht es um alle relevanten Schadstoffe.
8: climate neutrality.
6: Die Umstellung in diesem Jahr läuft nicht nur bei der Bahn auf Hochtouren. Viele Branchen sind betroffen. Supermärkte müssen sich umstellen, wenn dort noch Kühltheken und Lager mit alten Gasen laufen. Die alten Anlagen müssen ausgetauscht werden mit alternativen Kältemitteln. Ab 2027 gibt es strenge Grenzwerte auch für Wärmepumpen. Als zukunftssicher gelten Geräte mit dem Kältemittel Propan. Der aktuelle Stand der Umrüstung lässt sich nur schätzen. Es gibt aber einige Zahlen der Verbände und des Bundesumweltministeriums. Die allermeisten neuen oder modernisierten großen Supermärkte und Discounter hätten inzwischen nachgerüstet. Bei kleineren Geschäften und Metzgereien soll die Umrüstungsrate aber noch nicht so gut ausfallen. Viele Händler befürchten Umsatzverluste durch den Umbau und nutzen recycelte Altkältemittel als Übergangslösung. Aber auch diese Option läuft bald aus. Bisher wurden schon viele Milliarden Euro investiert. Die Kosten pro Filiale werden auf bis zu 300.000 Euro geschätzt. Vor allem dort, wo auch die Truhen und Regale ausgetauscht werden müssen. Im Bordbistro der Bahn geht es nicht so aufwendig zu. Trotzdem, neue Tiefkühlgeräte gibt es nicht mehr. Und auch der Wunsch nach Eiswürfeln an heißen Tagen wird wahrscheinlich unerfüllt bleiben.
4: Bedrohungen, Mobbing und körperliche Angriffe. Hat es früher an Schulen auch gegeben, da wurden die Zahlen aber nicht so erfasst wie heute. Laut den aktuellen Zahlen gehören solche Übergriffe an vielen Berliner Schulen inzwischen zum Alltag. Das belegt der neue Gewaltbarometer, das die CDU-Bildungsverwaltung in Auftrag, den die CDU-Bildungsverwaltung in Auftrag gegeben hat. Die Online-Befragung von tausenden Lehrkräften und Schülern liefert jetzt erstmals ein Bild der Lage. Kirsten Buchmann berichtet.
9: Schüler rasten aus, Gewalt eskaliert. Das berichten sowohl Schüler als auch Lehrkräfte, sagt Steffen de Sombre vom Allensbach-Institut für Demoskopie. Mit Blick auf die Daten des Berliner Gewaltbarometers sagt er,
10: es geben gleichzeitig 2/3 der Lehrkräfte zurück, dass an ihrer Schule meistens deshalb auch zu körperlicher Gewalt kommt, weil Kleinigkeiten schnell eskalieren.
9: Schülerinnen und Schüler nennen dabei verschiedene Ursachen dafür, dass sich Gewalt entzündet. So ging es zum Beispiel bei 33% um Äußerlichkeiten wie Aussehen oder Kleidung. Bei 27% gab es gar keine konkreten Gründe. Bei 19% waren Schulleistungen oder Noten Auslöser eines Konflikts. Bei 16% die Herkunft. Religion, Hautfarbe sowie die sexuelle Orientierung spielten insgesamt zahlenmäßig zwar eine kleinere Rolle, für die betroffenen Gruppen stellt etwa rassistisch motivierte Gewalt aber ein großes Problem dar. 11% in Klasse 9 und 12 erleben Druck, religiöse Regeln einzuhalten. Ein weiteres Ergebnis der Studie lautet, dass Gewalterfahrungen wie Anschreien oder Beleidigungen von Teilen der Schülerinnen und Schüler gar nicht mehr als Gewalt gewertet, sondern als normal erlebt werden. Steffen de Sombre.
10: Das heißt, Interaktionen, die ihrer Art nach gewaltförmig sind, wie etwa Anschreien, Schubsen oder jemanden auszulachen, werden von vielen Schülerinnen und Schülern der Klassenstufen 9 mehrheitlich gar nicht mehr als Gewalt empfunden.
9: Die Gewaltbelastung unterscheidet sich je nach Schulart. 2/3 bis 3/4 der Pädagoginnen und Pädagogen an Grundschulen, Sekundarschulen ohne eigene Oberstufe und Gemeinschaftsschulen bewerten Gewalt und Konflikte unter Schülern als großes oder sehr großes Problem. Das sind deutlich mehr als an Gymnasien, da liegt der Anteil bei 15%. Bildungssenatorin Katharina Günther-Wünsch wertet die Studienergebnisse als Warnsignal. Die CDU-Politikerin denkt unter anderem über mehr Schulpsychologen nach.
11: Es ist eine Überlegung wert, das muss besprochen werden, auch Schulpsychologen an jede Schule zu geben.
9: Beate Mädebach, Vorsitzende des Interessenverbands Berliner Schulleitungen und Sekundarschulleiterin, fordert, besonders gewaltbereite Schüler müssten schneller von der Schule verwiesen werden können.
12: Wir müssen auch sehen, dass wir zum Teil es mit Schülerinnen und Schülern zu tun haben, die sich jedem System verweigern und wo einige wenige Schülerinnen und Schüler dann eine ganze Schule, eine ganze Lerngruppe in ihrer Arbeitsatmosphäre sprengen.
9: Die Schulleiterin fordert zugleich mehr Perspektiven, auch für Jugendliche mit nicht so guten Erfolgen in der Schule. Auch für sie müsse die Wirtschaft Ausbildungsplätze bereitstellen.
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4: Wie Italiens Regierungschefin Meloni mit Trump umgeht. Diesen Umgang wünschen sich vermutlich so einige in Europa. Während Bundeskanzler Friedrich Merz und andere Staatschefs dem US-Präsidenten immer wieder diplomatische Geschenke bringen, schießt Italiens Regierungschefin Giorgia Meloni frontal und verbal zurück. Trump behauptet, sie habe beim G7-Gipfel um ein Foto gebettelt. Meloni widerspricht der Lüge sofort öffentlich und das hat Konsequenzen. Italiens Außenminister hat seine USA-Reise jetzt nach Miami abgesagt. Jörg Seisselberg mit der Antwort auf die Frage, wie es zu einem so tiefen Bruch zwischen einstigen Freunden, so schien es zumindest, kommen konnte.
8: Sie schienen füreinander bestimmt. Der rechte Bulldozer aus den USA und die clevere Politikerin aus Rom mit neofaschistischer Vergangenheit und rechtskonservativen Zukunftsvisionen für Europa. Es passte, dass Giorgia Meloni als einzige EU-Regierungschefin zur Amtseinführung von Donald Trump nach Washington reiste und dies selbstbewusst rechtfertigte. Ich denke, dass es sehr, sehr wichtig ist für eine Nation wie Italien, die extrem feste Beziehungen zu den USA hat, ein Zeichen zu setzen für den Willen, die Beziehungen zu stärken, in einer Zeit, in der die Herausforderungen global und miteinander verflochten sind. 1,5 Jahre später gibt es keine Vorzugsbeziehungen, sondern eine handfeste diplomatische Krise zwischen Rom und Washington. Die beiden vermeintlich besten politischen Freunde Meloni und Trump sind zu besten Feinden geworden. Keinen anderen Staats- und Regierungschef hat Meloni jemals öffentlich so angegangen wie am Freitag den US-Präsidenten. In einem Instagram-Video zischt Italiens Regierungschefin mit fast drohendem Unterton: An eines solle er Trump stets denken, sie und Italien bettelten niemals.
13: Però una cosa se la deve ricordare. Io e l'Italia non imploriamo mai.
8: Trump hatte vorher in einem TV-Interview behauptet, Meloni habe bei ihm während des G7-Gipfels um ein gemeinsames Foto gebettelt. Meloni, in ihrer Ehre getroffen, beließ es nicht beim blitzenden Zorn via Social Media, sondern sorgte dafür, dass Außenminister Tajani seinen geplanten Staatsbesuch in den USA absagt. Ein Eklat. Der Meloni-Vertraute Nicola Procaccini begründet: Weder Italien noch Meloni sind Untertanen. Sie nehmen von niemandem Befehle entgegen. Das muss Trump zur Kenntnis nehmen. Meloni, von ihrer Mutter alleine großgezogen, legt sich besonders gerne an mit breitbeinig auftretenden Politikerkollegen. Das weiß man in Italien. Unter anderem der mittlerweile verstorbene Berlusconi und Matteo Salvini bekamen dies zu spüren. Trump hat am Wochenende noch einmal nachgelegt und Meloni unterstellt, sie mache sich Sorgen um ihre Umfragewerte und suche deswegen seine Nähe. Italiens Regierungschefin antwortete Trump erneut auf Social Media, diesmal schriftlich, aber nicht weniger emotional.
14: Was meine Beliebtheit angeht, deine Freundschaft hat dir sicherlich nicht geholfen.
8: Was als Konflikt Auge um Auge, Zahn um Zahn zwischen zwei Politikern mit großem Ego durchgehen könnte, hat politische Auswirkungen. Selbst Melonis Skeptiker in Europa hatten die Hoffnung, Italiens Regierungschefin könne für die EU in schwierigen Zeiten eine Brückenbauerin zu Trump sein. Das Gegenteil ist eingetreten. Erste Risse wurden deutlich, als sich die Ministerpräsidentin im Streit zwischen Trump und Papst Leo an die Seite des Kirchenführers stellte. Meloni ärgert sich seit längerem auch über Trumps Haltung im Ukraine-Konflikt und seinen Umgang mit Putin. Die Sprunghaftigkeit des Selfmade-Milliardärs sind der Frau fremd, die mehr als ihr halbes Leben straff organisierte Parteipolitik gemacht hat. Zum großen Krach mit Trump kam es vor wenigen Wochen, als Meloni sich weigerte, den USA für Angriffe auf den Iran die Militärbasis Sigonella auf Sizilien zur Verfügung zu stellen. Den von Trump initiierten Krieg für sie unsinnig. Unsere Linie ist sehr klar. Italien ist nicht Teil des Konflikts und hat nicht vor, Teil des Konflikts zu werden. Spätestens da war es vorbei mit der politischen Freundschaft zwischen Meloni und Trump. Die linke Opposition in Italien verfolgt den Konflikt mit einer gewissen Häme. Meloni, heißt es, falle jetzt auf die Füße, dass sie sich als Freundin Trumps profilieren wollte.
4: Kultur. Anfang der 2000er Jahre sind sie der heiße Geheimtipp aus dem Londoner Vororten gewesen. Schnell wurden Hardfi mit ihrem Alternative Rock zum globalen Top-Act, stürmten die Charts und spielten auf den größten Festivals. Danach ist es lange Zeit still um die Band geworden. Jetzt, nach 15 Jahren, melden sich die Briten mit einem neuen Album zurück. Es heißt Sweating Someone Else's Fever und hört sich so an. 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

Wer sind deine Freunde und wer nicht? Sind die vielen Follower in den Social-Media-Accounts im Zweifel auch für dich da? Treten politische Parteien, die um deine Stimme buhlen, wirklich für deine Interessen ein? Gleich im ersten Song »They Ain't Your Friends« werfen Hardfi diese brisanten Fragen auf und verbreiten mit einer Mischung aus Rock, Reggae und Hip-Hop eine Energie, die mich an The Clash denken lässt, in deren Tradition sich Hardfi selbst auch sehen.

Diese Widerständigkeit mit positiver, motivierender Ausstrahlung wird in Digo Nada, dem zweiten Song, noch verstärkt. Dass man hier an Manu Chao denkt, kommt nicht von ungefähr. Sänger Richard Archer hatte vor einiger Zeit die Cumbia-Musik für sich entdeckt. Der in England lebende kolumbianische Rapper Mike Calley als Gast tut sein Übriges. 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

Immer wieder greifen Hardfi die angespannte soziale Situation in ihrer Heimat UK auf. Ain't Going Out Tonight beschreibt eine Konfrontation mit alkoholisierten Hooligans auf dem nächtlichen Nachhauseweg. Die Frauenstimme gehört übrigens der preisgekrönten Schauspielerin und Sängerin Kristen Cummings, eine langjährige Verbündete der Band. Sie ist auf einigen Tracks zu hören, eine wichtige Bereicherung, damit, so Richard Archer, das Ganze nicht nur nach Jungs mit Gitarren klingt.

Aber so hart die Realität auch ist, ohne Spaß geht es nicht. Der Titel der ersten Single-Auskopplung Looking for Fun ist übrigens, wie die Band mit Nachdruck betont, die letzte Zeile des Clash-Songs White Man in Hammersmith Palais. Spaß verbreiten Hardfi allemal mit ihrem vielseitigen Sound, der von Punk, Elektro bis Trip-Hop so alles beinhaltet, was britischen Rock der letzten Jahrzehnte ausmacht.

0: Sweating Someone Else's Fever, so heißt das Album von Heartfire, vorgestellt von Götz Steger.
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0: Nach dem angekündigten Rücktritt des britischen Premiers Starmer dreht sich in Großbritannien jetzt alles um die Frage, wer wird sein Amt übernehmen? Große Chancen werden seinem Labour-Parteikollegen Andy Burnham eingeräumt. Starmer hat angekündigt, bis zur Wahl seines Nachfolgers im Amt zu bleiben. Unser Gastautor bei den Standpunkten ist Gordon Ripinski, Deutschlandchef des Nachrichtenmagazins Politico. Er findet, Gewinner der aktuellen Regierungskrise in Großbritannien seien, ausgerechnet zum 10. Jahrestag der Brexit-Entscheidung, vor allem die Rechtspopulisten.
2: Mit dem Abgang von Keir Starmer wird dem Krisenjahrzehnt nun ein letztes trauriges Kapitel hinzugefügt. Mit Andy Burnham als möglichem Nachfolger dürfte sich weniger an der Politik aus Downing No. 10 ändern, als mancher sich das wünschen dürfte. Und so ist der eigentliche Gewinner des Rücktritts von Starmer Populist Nigel Farage, der seit den Zeiten des Brexit mal mehr und mal weniger in der britischen Politik präsent ist. Für Europa, das gerade erst wieder zart die Arme ausgebreitet hatte für die Briten, ist es ein schlechtes Zeichen. Für die großen sicherheitspolitischen Fragen der Zeit, von der Ukraine bis zur NATO, wird Großbritannien dringend gebraucht. Denn das ist die Ironie der Geschichte. Stark sein, so wie es sich die Populisten im Kontinent wünschen, können die Länder Europas nur in engster Zusammenarbeit. 10 Jahre nach dem Brexit ist das wahrer und klarer als je zuvor.
0: Soweit die Meinung von Gordon Ripinski, Deutschlandchef des Nachrichtenmagazins Politico. Die Augsburger Allgemeine spricht beim Aus von Starmer von einem bemerkenswerten Absturz.
3: Erst führte Starmer Labour weg vom strammen Linkskurs hin zu einer breiten regierungsfähigen Kraft. Schon bald aber entstand das Bild von einer Regierung im Zickzackkurs. Viele, die nun die rechtspopulistische Reform UK wählen, tun dies nicht zwingend aus Überzeugung. Sie stimmen gegen eine Regierung, die ihrem Gefühl nach zu wenig erreicht hat. So wurde Starmer in kürzester Zeit zur Projektionsfläche für die ungelösten Probleme des Landes. Sein wahrscheinlicher Nachfolger Burnham ist in dieser Hinsicht noch das genaue Gegenteil. Er soll nun liefern, was Starmer versprochen hat. Leicht wird das nicht.
0: Martin Wittmann, London-Korrespondent der Süddeutschen Zeitung, meint im SZ-Podcast auf den Punkt, Starmer sei nicht so schlecht gewesen, wie er in seinem Land häufig dargestellt wird.
4: Was ihm vorzuwerfen ist, es fehlte seiner Politik so an Klarheit. Also niemand weiß genau, für was er steht. Er hat keinen so einen klaren Weg verfolgt und deswegen war jetzt auch in den letzten Wochen klar, dass es nicht so weitergeht, vor allem wenn die Partei 2029 bei der Wahl wieder gewinnen will, wonach es jetzt überhaupt nicht aussieht, dann muss was passieren.
0: Eine Einschätzung von Martin Wittmann, London-Korrespondent der Süddeutschen Zeitung. Mit Andy Burnham käme der Richtige in die Downing Street, ist sich die Frankfurter Rundschau sicher.
3: Seit den frühen Tagen Obamas ist Hoffnung zur politischen Hülse degradiert worden. Burnham hat das erkannt. Nach seinen 16 Jahren im Unterhaus konnte er dort keine Hoffnung verbreiten mit seiner Vision eines auf allen gesellschaftlichen Ebenen engagierten linksliberalen Staates. Die Kommunalwahl in Makerfield, bei der er eine Mehrheit für die ziellosen, aber wütenden Rechtspopulisten zu seinen Gunsten wenden konnte, die zeigt, Hoffnung funktioniert, wenn man glaubhaft ist.
0: Für Burnham wäre das nicht einfach, sollte er das Amt des Premierministers übernehmen, denn nichts spreche dafür, dass die Gegner Labours plötzlich anders mit ihm umgehen als mit Starmer, glaubt Christine Heuer vom Deutschlandfunk.
5: Die Meute, die in den sozialen Medien und der rechten Zeitungslandschaft Großbritanniens hat's auf alles links vom rechten Tory-Flügel macht, hat längst Witterung gegen Andy Burnham aufgenommen. Immerhin, die Hoffnung, dass er robuster und angriffslustiger mit der allgegenwärtigen antiliberalen Kampagne umgehen wird als sein Vorgänger, ist berechtigt. Burnham hat Jahre darauf verwandt, sich zu einer unverwechselbaren Marke zu formen, die bei den Menschen gut ankommt.
0: Soweit Christine Heuer vom Deutschlandfunk. Und das waren die Standpunkte, zusammengestellt von Peter Behrendt. Und das war die ARD-Infonacht bis hierhin. Mein Name ist Reza Waffa. Gleich nach den Nachrichten 2 übernimmt die Kollege Maya Weber. Ich wünsche Ihnen eine schöne Nacht, einen schönen frühen Morgen mit Maya Weber.

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1: Um 2 Uhr mit Olaf Knapp. Nach der Rücktrittsankündigung des britischen Premiers Starmer hat sich ein möglicher Nachfolger in Stellung gebracht. Andy Burham, ein parteiinterner Kritiker Starmers, hat angekündigt, bei der Wahl zum neuen Labour-Chef anzutreten. London-Korrespondentin Mareike Aden mit Details zu Burham.
2: Andy Burnham, der hat den Spitznamen König des Nordens. Er hat in Manchester, wo er Bürgermeister war, eine sehr erfolgreiche Wirtschaftspolitik gemacht. Er hat jetzt dadurch, dass er die Nachwahl am Donnerstag so klar gegen einen Reform UK-Kandidaten gewonnen hat, die Aura eines Siegers. Er ist sehr beliebt, auch im Land, nicht nur in der eigenen Partei. Und deshalb glauben viele, dass jetzt es vielleicht gar keinen weiteren internen Herausforderer bei Labour geben wird. Zwischen dem 9. und 17. Juli müsste sich da jemand melden. So oder so gilt als sehr sicher, dass der nächste Premierminister, der hier in die Downing Street einzieht, Andy Burnham heißt.
1: US-Präsident Trump hat sich mit Blick auf die Verhandlungen mit Iran zuversichtlich gezeigt. Solange Iran die USA respektiere, werde es keine Probleme geben, sagte Trump im Oval Office. Bei den Gesprächen in der Schweiz wurden nach US-Angaben in mehreren Bereichen Fortschritte erzielt. Demnach will Iran wieder Inspektoren der Internationalen Atomenergiebehörde ins Land lassen. Einen Zeitplan dafür gebe es aber noch nicht, sagte US-Vizepräsident Vance. Bei einem Schusswaffenangriff in einem jüdischen Viertel in der kanadischen Metropole Montreal sind 2 Menschen getötet worden. Den Behörden zufolge handelt es sich bei den Opfern um einen Bürger und einen Polizisten. Eine weitere Beamtin sei verletzt worden. Auch der mutmaßliche Täter sei erschossen worden. Der Hintergrund der Tat ist noch unklar. In der Fußball-Weltmeisterschaft läuft noch die Partie Frankreich gegen Irak. Die Franzosen liegen bislang mit 1:0 vorn. Das Spiel in Philadelphia im US-Bundesstaat Pennsylvania war wegen eines Unwetters rund 2 Stunden lang unterbrochen worden. Am Abend gewann Argentinien gegen Österreich mit 2:0. Die Argentinier haben sich damit vorzeitig das Ticket für die K.O.-Runde gesichert. Stürmerstar Messi hat außerdem WM-Geschichte geschrieben. Mit seinen beiden Treffern kann er jetzt insgesamt 18 WM-Tore für sich verbuchen. Das sind 2 mehr als der bisherige Rekordhalter Klose. Das waren die Nachrichten, das Wetter in Deutschland. In der Nacht ist es meist trocken, Tiefstwerte 22 Grad am Oberrhein bis 9 Grad in Nordfriesland. Am Tage viel Sonnenschein, später im Süden kräftige Schauer und Gewitter mit Unwettergefahr, Höchstwerte 24 Grad in Neubrandenburg bis 36 Grad am Oberrhein. Mittwoch sonnig und trocken, im südlichen Bergland einzelne Schauer und Gewitter, 28 bis maximal 38 Grad und am Donnerstag viel Sonne, bei 22 bis 39 Grad. Es ist 2:03 Uhr.
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3: Und wir beginnen mit der A4, Görlitz-Dresden. Da ist zwischen Kodersdorf und Niederseifersdorf